0: in Sachsen-Anhalt besonders spürbar sind. Mit dem Beitragsstabilisierungsgesetz hat die Bundesregierung Maßnahmen beschlossen, um den Kostenanstieg in der gesetzlichen Krankenversicherung zu dämpfen und die Beiträge zu stabilisieren. Damit sollen die Ausgaben wieder stärker an die Einnahmen gekoppelt werden. Laut dem Bundesgesundheitsministerium soll das Maßnahmenpaket im kommenden Jahr Einsparungshöhe von rund 19 Milliarden Euro erreichen. Die AOK Sachsen-Anhalt geht davon aus, dass die beschlossenen Maßnahmen Wirkung zeigen. Voraussetzung ist, dass die Bundesregierung den eingeschlagenen Kurs konsequent fortsetzt. Auf dieser Grundlage kann der Zusatzbeitrag der AOK Sachsen-Anhalt auch im nächsten Jahr stabil bleiben. Für die Versicherten bleibt dabei nicht nur der Beitragssatz konstant, die Versicherten können zudem weiterhin auf die persönliche Beratung vor Ort, starke Leistungen und digitale Services setzen. Das Gesundheitswesen müsse effektiver werden und die Finanzierung der gesetzlichen Krankenversicherung müsse auf eine solidere Grundlage gestellt werden. Zudem fordere die AOK Sachsen-Anhalt deutliche Entlastungen für ihre Versicherten. Dazu zählen eine niedrige Mehrwertsteuer auf Arzneimittel und eine kostendeckende Pauschale des Bundes für die Gesundheitsversorgung von Bürgergeldbeziehern. Daher beteiligt sich die AOK Sachsen-Anhalt an der entsprechenden Klage der gesetzlichen Krankenkassen. Soweit die AOK Sachsen-Anhalt.
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0: Im Rahmen des Projektes Treffpunkt wurde am 6. Oktober in den Saal in Piskaborn zu einem Vortrag mit Polizeihauptkommissarin Grit Kilian Moritz vom Polizeirevier Mansfeld-Südharz eingeladen. Thema sicher durchs Leben, schützen Sie sich vor Betrügerinnen und Betrügern. Wir nutzen die Gelegenheit, mit ihr kurz vor Beginn der Veranstaltung zu sprechen.
1: Also wir starten erstmal ganz einfach mit dem einfachen Diebstahl, wo wir schon vieles verhindern können. Wir gehen weiter zum Thema Haustürgeschäften und Telefonanrufen. Und den Telefonanrufen schließen sich dann die typischen Schockanrufe an, wo ältere Menschen an ihrem ganz normalen freien Nachmittag plötzlich einen Anruf erhalten und denen dort suggeriert wird, dass ihren Angehörigen, einem Angehörigen etwas ganz Schlimmes widerfahren ist und jetzt eine hohe Summe an Geld benötigt wird. Die Reihe kommt daher, weil wir im vergangenen Jahr, Anfang des vergangenen Jahres, eher durch Zufall festgestellt haben, dass wir einen immens hohen Schaden im Bereich dieser Straftaten hier in Mansfeld-Südharz hatten. Und wir, also die Frau Schwan und ich, uns dann gesagt haben, wir müssen dringend etwas tun und müssen an unsere Opfer herantreten. Die Täter sind schwer zu fassen für uns. Da ist es doch besser, mit den Opfern, die Opfer ins Boot zu holen und denen zu erklären, wo die Gefahren liegen. Und so reisen wir jetzt durchs Mansfeld-Südharz und nehmen an verschiedenen Veranstaltungen teil. Das hat sich weitgehend rumgesprochen. Wir werden gut angefragt zu dem Thema. Das ist eine ganz typische Veranstaltung dieser Art. Genau, es sind Seniorennachmittage. In vielen Ortschaften gibt es

0: sowas, dass sich Senioren einmal im Monat alle 14 Tage treffen und das auch mit bestimmten Themen füllen und wir sind ein Thema davon. Hier ist es eine Veranstaltung, die die Frau Melita Simon organisiert hat. Wir selber organisieren diese Veranstaltungen gar nicht. Wir arbeiten wirklich auf Anfrage von Seniorenvereinen, die AWO, normale Dorfgemeinschaften, die sich treffen, aber auch Vereine im Südharz zum Beispiel. Es ist der Till e.V., der uns regelmäßig anfragt und uns mitnimmt zu solchen Veranstaltungen.
1: Sie ist davon überzeugt, dass diese Art Vorträge eine positive Wirkung erzielen.
0: Das Problem ist, es ist für uns nicht messbar, weil viele Versuchsstraftaten nicht angezeigt werden. Aber die Erfolgsstraftaten sind deutlich weniger geworden.
2: Also ein Erfolg der Prävention hier.
0: Das ist für uns ein großer Erfolg.
1: Dann war es an Ortsbürgermeisterin Melita Simon, die Veranstaltung zu eröffnen. Sie übergab das Wort auch gleich an Frau Kilian Moritz. Sie wandte sich an das Publikum, das aus vielen älteren und einigen jüngeren Zuhörern bestand. Themen waren, wie erwähnt, Enkeltrick und Schockanrufe, Haustürgeschäfte, Telefonterror und falsche Gewinnversprechen, Betrug und Trickdiebstahl und natürlich, wie man auf all das richtig reagieren sollte. Es war ein sehr informativer, aber auch unterhaltsamer Nachmittag, mit vielen Beispielen aus der Praxis, der bei den Teilnehmern und Teilnehmerinnen sehr gut ankam. Die herrliche Kulisse von Seeburg und dem Süßen See bildete in diesem Jahr den Hintergrund für das nunmehr vierte Unternehmerfrühstück des Landkreises Mansfeld-Südharz, das er gemeinsam mit der Standortentwicklungsgesellschaft Mansfeld Südharz GmbH durchführt. Insgesamt 120 Unternehmerinnen und Unternehmer, übrigens ein Rekordwert, hatten sich am 8. Oktober für diese Veranstaltung in den Seeterrassen angemeldet. Die Geschäftsführerin der SEG, Diana Reise, begrüßte die Anwesenden und übergab das Wort an Landrat André Schröder. Auch er begrüßte die Anwesenden und ging in seinem Impulsvortrag zunächst auf die Investitionsprojekte ein, die im Rahmen des Strukturwandels im Landkreis anstehen.
3: Wir haben etwas in Mansfeld-Südharz etwas Besonderes gemacht. Ein gutes Drittel der zur Verfügung stehenden Summen, das sind 130 Millionen, etwas mehr sogar, bindet der Landkreis in eigene Projekte. Und das sind sehr starke wirtschaftsaffine Projekte, wenn man sich die Industrieanbindungsstraße in Amsdorf bei Romonta zum Beispiel mal anschaut oder die Anschlussbahn in Hettstedt, die völlig marode ist, die aber auch Industrie und Gewerbe anbindet, die Innovationshubs Holz und Klima im Südharz oder auch das Mega-Lab in der Lutherstadt Eisleben, wo auch das Thema Berufsausbildung und Forschung konzentriert werden soll. Also das sind schon sehr wirtschaftsaffine Dinge und dann kommt touristische Infrastruktur dazu und soziale Infrastruktur, wie zum Beispiel mit Regent, Poliklinik, mit Rettungswagen, die als erstes fertig werden, also 130 Millionen. Wenn man das zusammenaddiert mit dem, was die Kommunen selber noch machen, übrigens hier die Strandpromenade wird ein Projekt sein, auch über den Strukturwandel gefördert in den nächsten 10 Jahren. Hier umfassende Verschönerungsmaßnahmen bis zum Schloss drüben. Also auch hier wird einiges aufgewertet, sind das Investitionen. 130 plus die der Kommunen sind 309 Millionen Euro. Allein im Strukturwandel über die normalen Investitionen im Haushalt hinaus.
1: Er ging auch auf den Bestellbus Ruffix ein, der als Erfolgsmodell im nächsten Jahr in den Regelbetrieb gehen soll. Vor dem Hintergrund, dass im Landkreis die Situation für angehende Auszubildende am schlechtesten ist, weil hier 124 Bewerber auf 100 angebotene Ausbildungsstellen kommen, appellierte er an die anwesenden Unternehmer und Unternehmerinnen, im Rahmen ihrer Möglichkeit, diesen Zustand zu verbessern und die Chancen für junge Menschen in der Region zu erhöhen. Dann war wieder Frau Reise an der Reihe.
4: Die SEG, Wirtschaftsförderung, Tourismusförderung. Alle wissen, die Region kann nicht ohne die starken Unternehmen, aber andersrum, die Unternehmen profitieren von einer Region, die, ja, in denen Menschen sich wohlfühlen, gerne leben, Urlaub machen und natürlich auch arbeiten wollen. Und das ist tatsächlich der Punkt, den wir uns als SEG jedes Mal aufs Neue stellen. Wir stellen uns tatsächlich fast täglich die Frage, was können wir tun, was können wir Konkretes tun, damit wir gute Rahmenbedingungen schaffen, damit die Unternehmen gut vorankommen, Arbeitsplätze schaffen können, sich weiterentwickeln können. Unter anderem sind seit, jetzt muss ich kurz überlegen, August 25, September 25, bis August 26, 23 Anfragen von Investoren bei uns eingegangen mit diversen Vorhaben, unter anderem Batteriespeicher, Rechenzentren, Produktion, Logistik und vieles mehr. Was tun wir? Wir nehmen Kontakt mit den Investoren auf, wir konkretisieren diese Standortanfragen und geben sie weiter an die entsprechenden Kommunen, aber auch eventuell an Finanzmittelgeber, um dort schnell zu einem Ergebnis zu kommen. Auch für Unternehmen, Bestandsunternehmen, die schon lange bei uns im Landkreis sind, die sich gerne erweitern wollen, unterstützen wir. Wir unterstützen mit Flächengesuchen, auch hier natürlich mit der Vermittlung in die Kommune, aber auch in die Bewilligungsbehörden des Landkreises rein oder halt auch Fördermittelgeber. Ein schönes Wort.
1: Danach wurde noch ein neuer Imagefilm des Landkreises vorgestellt, der mehr auf die wirtschaftlichen Möglichkeiten in der Region hinwies. Aber dann war das Buffet freigegeben und das Unternehmerfrühstück konnte wirklich ein Unternehmerfrühstück sein. Für die Teilnehmerinnen und Teilnehmer ausreichend Gelegenheit, bei diesem besonderen Format ins Gespräch zu kommen. 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Am 10. Oktober ab 15 Uhr findet wieder Herbstzauber auf dem Schmidtschacht Helbra statt. Mit Blasmusik, kleinem Bergaufzug, Grillen, Lagerfeuer, Feuerwerk und vielem mehr. Am Reformationstag finden von 15 bis 20 Uhr drei hochrangige Konzerte in der St. Andreaskirche statt. Gestaltet vom Mitteldeutschen Kammerorchester, Kirchenmusikdirektor Thomas Ennenbach an der Orgel unter der Leitung von Kirchenmusikdirektor Dietrich Ehrenwert. 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
5: Der DAX notierte am Freitagvormittag bei 24.994,94 Punkten, der DECDAX bei 4.001,04 Zählern und der Euro war ein US-Dollar 12,28 wert.
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5: In der Nacht zum Samstag ist es stark bewölkt bis bedeckt, sowie zeit- und gebietsweise fällt leichter Regen. Die Tiefstwerte sinken auf 12 bis 8 Grad, der Wind weht mäßig, teils frisch aus Südwest. Am Samstag ist es wechselnd bewölkt, einzelne Schauer sind nicht ausgeschlossen. Die Tageshöchstwerte erreichen 16 bis 18 Grad, der Wind weht mäßig, tagsüber stark böig aus Südwest bis West. In der Nacht zum Sonntag ist es wolkig und meist niederschlagsfrei. Die Minimalwerte sinken auf 10 bis 6 Grad, der Wind weht schwach bis mäßig aus Südwest. Der Sonntag wird wechselnd bewölkt oder wolkig. Zeitweise fallen Schauer, lokal sind kurze Gewitter nicht ausgeschlossen. Die Tageshöchstwerte erreichen 10 bis 15 Grad, der Wind weht mäßig, teilweise frisch aus West. Die Nacht zum Montag ist bewölkt, Niederschlag wird nicht erwartet. Die Luft kühlt auf 5 bis 8 Grad ab, der Wind weht schwach bis mäßig aus West. Am Montag ist es wolkig und meist niederschlagsfrei. Die Tageshöchstwerte erreichen 12 bis 16 Grad. Der Wind weht schwach aus West.
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5: Um 11 Uhr waren es 11 Grad, die Luftfeuchtigkeit betrug 70% und der Luftdruck 1012 Hektopascal.
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0: Vor dem Landtag eine Demonstration, die die Ankunft der AfD-Spitzenleute mit Gesang begleitete. Im Landtag Pressevertreter ohne Ende. Ich glaube, noch nie war das überregionale Interesse an der Konstitution des Magdeburger Landtages so groß. Sogar die Heute-Show schickte ein Team. Ganz offensichtlich war es der Einzug der AfD in nie gesehener Fraktionsstärke ins Landesparlament, der für dieses große und überregionale Interesse verantwortlich war. So reklamierte die AfD die Mitte des Plenums für sich. Den rechten Rand markieren nun CDU und Grüne. Und das BSW durfte direkt neben der AfD sozusagen auf Rufweite Platz nehmen. Denn dem BSW kommt im Moment die Funktion des Mehrheitsbeschaffers zu. Nur mit deren Stimmen kann ein AfD-Landtagspräsident gewählt werden. Denn alle anderen Parteien ließen verlautbaren, dass sie nicht für die Wahl eines AfD-Mannes für diese Funktion zur Verfügung stehen würden. Doch zuerst übernahm Eva von Angern von den Linken die Leitung der Sitzung. Nicht als älteste Person im Parlament, das wäre Frank-Roland Bischoff von der AfD gewesen, sondern wie es in Sachsen-Anhalt traditionell üblich ist, als am längsten im Landtag vertretene Abgeordnete. Sie nutzte ihre Funktion zunächst zu einem Ausflug in die Geschichte.
1: Es gab in der Geschichte Deutschlands tatsächlich nur wenige Frauen, die dieses Amt der Alterspräsidentin innehatten. Clara Zetkin ist wahrscheinlich eine der bekanntesten von ihnen. Die Jahre, die dieser Rede folgten, werden nicht ohne Grund als dunkelstes Kapitel unserer Geschichte bezeichnet. Meine Damen und Herren, ich sitze heute hier vor Ihnen als Politikerin, als Frau, von denen es leider noch weniger im 9. Landtag gibt, als es schon im Vorgängerlandtag sehr wenige zu wenige waren. Der Frauenanteil ist in diesem Haus auf erschreckend niedrige 21,7% gesunken. Liebe Frauen, ich sitze heute hier vorne auch stellvertretend für euch und für Sie.
0: Im weiteren Verlauf ihrer Ansprache versuchte sie, vor allem den Abgeordneten der AfD ins Gewissen zu reden. Mit der Aussage, aus großer Macht folgt große Verantwortung, mahnte sie, diese Macht für alle Bürger wahrzunehmen, habe sich doch die AfD bisher eher nicht so präsentiert.
1: Sie, Herr Kollege Siegmund, haben mit Ihrer Partei die Landtagswahlen deutlich gewonnen. Sie schicken sich an, die politische Verantwortung für das Land und für alle Menschen, die hier leben, übernehmen zu wollen. Dass Sie und Ihre Fraktion im Landtag und im Alltag angekommen sind, zeigten bereits die Beratungen im Vorältestenrat. Machttrunken wurden in der ersten Sitzung 12 statt der verfassungsrechtlich gebotenen 11 Ausschusssitze gefordert. Machttrunken wollten Sie die Fraktionen der Bündnisgrünen und der SPD gegen ihren Willen aus dem Haupthaus verbannen. Freundlich gesagt, das war kein guter Start in die für Sie neue staatspolitische Verantwortung.
0: Dann übernahm die Geschäftsordnung den weiteren Verlauf. Es wurden Maßnahmen beschlossen, die im sogenannten Vorältestenrat des Landtages beschlossen wurden, beispielsweise zur Beschlussfähigkeit des Hohen Hauses oder zu den Schriftführern des Wahlvorganges, um dann zur Wahl des Landtagspräsidenten zu kommen.
1: Es gibt hierzu einen Wahlvorschlag der Fraktion der AfD in der Drucksache 9/10. Gemäß § 4 Absatz 2 Satz 2 der gerade in Kraft getretenen Geschäftsordnung schlägt die stärkste Fraktion aus ihrer Mitte ein Mitglied des Landtages für die Wahl zur Präsidentin oder zum Präsidenten vor. Die stärkste Fraktion des Landtages der 9. Wahlperiode ist die Fraktion der AfD und deswegen hat sie in der Ihnen vorliegenden Drucksache 9/10 den Abgeordneten Herrn Tobias Rausch vorgeschlagen.
0: Die Wahl erfolgte geheim. Jeder namentlich aufgerufene Abgeordnete konnte mit Zustimmung, Ablehnung oder Enthaltung zum Wahlvorschlag votieren. Danach erfolgte die Auszählung in unserem Bundesland von den zuvor bestimmten Schriftführern von allen im Landtag vertretenen Parteien. Dann verkündete Eva von Angern das Ergebnis.
1: Für den Wahlvorschlag stimmten 48 Abgeordnete, gegen den Wahlvorschlag 29 und es gab 5 Stimmenthaltungen. Damit hat der Wahlvorschlag der Drucksache 9/10 die erforderliche Mehrheit erhalten. Sehr geehrter Herr Kollege Rausch, Sie sind sind damit zum Präsident des Landtages von Sachsen-Anhalt der 9. Wahlperiode gewählt worden und ich gratuliere Ihnen hierzu.
0: Damit wurde Tobias Rausch zum Landtagspräsident gewählt, der parlamentarische Geschäftsführer der AfD-Landtagsfraktion und Generalsekretär seiner Partei. Er nahm die Wahl an, doch bevor Rausch seiner neuen Funktion entsprechen konnte, übernahm Susanne Ziborra-Seitlitz das Wort. Ein sehr ungewöhnlicher Schritt direkt nach so einer Wahl, der nur den Fraktionsvorsitzenden der Parteien vorbehalten ist.
2: Unsere Wählerinnen und Wähler haben uns einen Auftrag gegeben und wir werden den erfüllen. Unsere Geschichte, die ganz unmissverständlich auch Ihre Geschichte, liebe Damen und Herren von der AfD ist, verpflichtet uns, wachsam zu sein, wenn diejenigen Macht über demokratische Institutionen gewinnen, die deren Grundlagen in Frage stellen. Dafür brauchen wir keine Gleichsetzung unterschiedlicher Zeiten. Wir müssen die Gegenwart ernst nehmen. Und Herr Kirchner, auf Ihren Zwischenruf. Sie sollten vielleicht im Parlament nicht so mutig sein mit Dingen, die Ihnen außerhalb des Parlaments schon mal gerichtlich untersagt worden sind. Demokratische Institutionen schützen sich nicht von selbst. Es sind Menschen, die ihre Regeln verteidigen, ihre Rechte gebrauchen und Grenzen ziehen müssen. Dafür sitzen wir alle hier. Klar in der Sache, beharrlich in der Arbeit. Und wir als Grüne tun das für die Menschen und gemeinsam mit den Menschen in diesem Land, die Freiheit und die Menschenwürde verteidigen und das Beste für unser Land nach vorn stellen. An die Kolleginnen und Kollegen der demokratischen Fraktionen richte ich deshalb heute auch den klaren Appell, der Zusammenarbeit mit Rechtsextremen nicht freien Lauf zu lassen. Prüfen Sie vielmehr jedes einzelne Mal, welche Macht Sie übertragen und welche Folgen das für unser Land hat. Lassen Sie uns mit Blick auf die Sitzordnung diese Fraktion demokratisch in die Zange nehmen. Dafür werden wir sorgen. Dafür werden wir sorgen und auch dafür, dass Widerspruch auch in diesem Haus hörbar bleibt und nicht nur Gelächter und Pöbeln aus der Mitte des Parlaments.
0: Eine Ansprache, die von höhnischem Grinsen der AfD-Spitzenleute quittiert wurde. Ein Dokument der Widersprüche, die diesem Parlament innewohnen. Denn Rausch bekam 48 Ja-Stimmen und damit 4 mehr als AfD und BSW zusammen. Und dann gab es auch nur 5 Enthaltungen, obwohl Sven Schulz im Vorfeld ankündigte, dass sich seine Fraktion gesamt enthalten würde, was 15 Enthaltungen gewesen wären. Das spricht für eine Spaltung innerhalb der CDU und mangelnde Autorität von Sven Schulze. Denn man kann ja vermuten, dass neben den Enthaltungen CDU-Abgeordnete sowohl für Rausch als auch gegen Rausch stimmten. Nun darf man gespannt sein, ob Rausch das hohe Amt gemäß der Tradition ausfüllen wird, der dann die Sitzungsleitung übernahm und in seiner ersten Rede versöhnliche Töne anstimmte.
3: Ich werde dieses Amt nicht als Präsident einer Fraktion führen, sondern ich werde es als Präsident des gesamten Landtages von Sachsen-Anhalt führen. Und diesen Anspruch möchte ich gerecht werden. Vielleicht ist es gerade meine eigene parlamentarische Erfahrung ein Grund dafür, warum mir dieser Punkt besonders wichtig ist. Wir haben in den vergangenen Jahren aus der Opposition heraus selbst erlebt, wie kontrovers parlamentarische Regeln, Verfahren, Beteiligungsrechte sein können. Wir haben erlebt, wie bestehende Regelungen verändert wurden und dass immer wieder dabei gestritten wurde, ob solche Veränderungen allgemein dem Parlament dienen oder sich gegen eine bestimmte politische Kraft richten. Diese Erfahrung nehme ich mit ins neue Amt. Aber ich möchte daraus keine Abrechnung mit der Vergangenheit machen, liebe Kollegen. Ich möchte daraus einen Grundsatz für die Zukunft ableiten. Meine Damen und Herren, parlamentarische Regeln dürfen nicht davon abhängig gemacht werden, wem sie gerade nutzen und wem sie gerade schaden. Diesen Grundsatz sollten wir berücksichtigen.
0: Danach zogen sich die Abgeordneten zurück, vor allem um über das weitere Verfahren zu beraten. Denn die AfD wollte einen zweiten Kandidaten aus ihren Reihen zum Stellvertreter machen. Doch wie diese Wahl ausgegangen ist, darüber werden wir morgen erst berichten. Denn zum Redaktionsschluss war der Landtag immer noch dabei, ein Ergebnis herbeizuführen.

0: 18. August 2018. Einer von vielen heißen Tagen dieses Sommers geht in den Abend über und bringt etwas Abkühlung. In der Gemeinde Wettelrode kann davon allerdings keine Rede sein. Hier herrscht fast Ausnahmezustand. Hunderte Besucher der nunmehr dritten Piano-Nacht sind auf der Suche nach einem Parkplatz.
1: Heute sieht es ja ziemlich schwierig aus hier mit der verkehrstechnischen Situation. Warum?
2: Wegen Baustellen und wegen unserer Brandschutzverordnung.
1: Das heißt also, hier ist auch so trocken wie überall im Landkreis und es darf auf der Wiese nicht geparkt werden, oder?
2: Richtig. Mhm. Ist zu gefährlich.
1: Was gibt es für Alternativen?
2: Allgemein.
1: Schwierig.
2: Ja.
0: Doch am Ende fanden alle ein Plätzchen fürs Auto. Nun hieß es sich um einen Sitzplatz kümmern. Zum ersten Mal machten diese Erfahrung auch Christian Landmann, seinerzeit Chef des Jobcenters Mansfeld-Südharz, und seine Gattin.
3: Schöner Abend scheint es zu werden. Das Programm ist ausgezeichnet und wir freuen uns.
1: Für Sie ist es heute eine Premiere, Sie sind zum ersten Mal hier. Was erwarten Sie?
3: Gute Klaviermusik. Chopin, Beethoven, Liszt, alles was auf dem Programm steht.
1: Spielen Sie selbst auch?
3: Nee, Klavier nicht. Klavier weniger, ich spiele eher Gitarren.
0: Ebenfalls zum ersten Mal Gast der immer beliebter werdenden Veranstaltung war Silke aus Sangerhausen. Der Grund auch ihres Kommens, sie mag Klaviermusik.
4: Ja, einmal das und dann Open-Air-Veranstaltungen und in Wettelrode habe ich auch noch nie an so einem Event teilgenommen. Also das ist mal was ganz Neues.
1: Und was erwarten Sie heute?
4: Na, ich hoffe einen netten Abend mit toller Musik.
0: Auch Zahnarzt Jörg Hörold tauschte das Bohrergeräusch an diesem Abend gern gegen Klavierklänge ein. Gemeinsam mit seiner Frau Elke war er schon zum dritten Mal in Wettelrode dabei.
5: Wir wünschen uns heute ein schönes musikalisches Erlebnis bei einer sehr lauen Sommernacht und viel Spaß dabei.
0: So wie Familie Hörold gehören auch Helmut Qual und seine Gattin zu den Stammgästen der Veranstaltung. Die Karten für den Abend haben sie schon vor sehr langer Zeit erworben.
6: Ja, das stimmt. Wir haben schon zu Ende des vergangenen Jahres, zum Weihnachtskonzert, haben wir schon die Karten gekauft in der Musikschule. Und wir freuen uns heute schon.
1: Haben Sie also quasi schon das ganze Jahr drauf gefreut?
6: Ja, kann man so sagen.
1: Was erwarten Sie heute? Ist ja wieder ein neuer Pianist da?
6: Ja. Ja, auch einfach mal überraschen lassen.
1: Sitzen Sie auf Stroh oder auf Bänken?
6: Heute erstmal auf Stroh und dazwischen noch ein Kissen.
0: Zahlreiche Helfer der vier an der Organisation beteiligten Vereine, Freundes- und Förderkreis der Kreismusikschule, Burschenverein und Freiwillige Feuerwehr Wettelrode sowie Förderverein Dorfkirche St. Katharina kümmerten sich um das Wohl der Gäste.
1: Welche Aufgabe haben Sie heute?
7: Die ganzen Arbeiten, wo man sich dreckig macht. Kabel ziehen, Beleuchtung ziehen und jetzt hier Sekt immer aus dem Keller holen.
1: Wie lange sind Sie schon zu Gange heute?
7: Seit heute früh 7:30. Und Schluss voraussichtlich 10:30, wenn wir alles wieder eingepackt haben.
1: Ja, solche Leute braucht man halt auch. Ne?
7: Ja. Für irgendwas müssen die Alten gut sein.
0: Viel zu tun, sowohl im Vorfeld als auch an diesem Abend, hatte auch Organisator Steffen Jesche.
8: Also ich kann nur sagen, herzlich willkommen zur dritten Pianonacht. Wir freuen uns, dass wieder so viele da sind. Haben wir uns im Mai, im Juni, im Juli geärgert, dass es nicht regnet. Freuen wir uns jetzt, dass es nicht regnet. Heute sah es nämlich mal kurzzeitig so aus. Für Wettergott sind wir dankbar. Was nicht so richtig funktioniert hat, ist die Anreise von vielen Gästen hier, weil verkehrsmäßig das Ganze nicht so wirklich glücklich war durch eine Baustelle, die es hier im Ort gibt. Aber wir werden gegebenenfalls auch ein bisschen später anfangen, dass jeder auf seinem Sitzplatz das heutige abendliche Konzert genießen kann. Jetzt habe ich ein schönes Hemd an, ein besticktes Hemd mit Piano Night Logo. Aber vorhin hatte ich Schlumpersachen an. Wir sind seit heute 8 hier im Einsatz mit ganz, ganz vielen Leuten, die Strohballen gelegt haben, die Tische gestellt haben, die Bänke gestellt haben, die Bühne aufgebaut haben. Unwahrscheinlich viele, die hier für diese Pianonacht tätig waren, denen kann man nur ein ganz, ganz großes Dankeschön aussprechen. Und ich hoffe, dass wir auch zukünftig immer auf diese Hilfe zurückgreifen können.
0: Und nur so ist es möglich, einen Teil der Einnahmen zu spenden, in diesem Jahr an die Kita Regenbogen in Lengefeld und für den Erhalt der Wettelröder Kirche zu sammeln, die dringend saniert werden muss.
9: Ja, die konkreten Pläne gibt es schon lange. Es scheitert eben immer nur an dem Geld. Aber wir haben jetzt im Prinzip das Projekt angeschoben, dass nächstes Jahr oder übernächstes Jahr dann die Kirchenfassade hier saniert wird.
1: Wenn man sie so sieht, sieht sie gar nicht so schlecht aus.
9: Ja, trotzdem, da sehen Sie die Risse an der Kirche hier. Und das muss alles abgefangen werden. Und dann muss dann eine Sanierungsputze dran. Und wir wollen eben versuchen, dass die Kirche hier in unserem Dorf so lange wie möglich erhalten bleibt.
0: Die Terrassen unterhalb der Kirche bieten Platz für ca. 700 Gäste. Die Freiwillige Feuerwehr und der Burschenverein hatten alle Hände voll zu tun, zusätzliche Sitzgelegenheiten zu schaffen. Am Ende mussten sogar einige Konzertbesucher stehen. Dabei bleibt offen, ob der Zuspruch an dem schönen lauen Sommerwetter lag oder am Pianisten Alexander Meinl aus Leipzig, der schon als 17-Jähriger im Gewandhaus debütierte.
1: Ja, wer ist eigentlich Alexander Meinl?
10: Kenne ich nicht. Nein. Pianist, Dozent, ja, an der Hochschule für Musik und Theater Leipzig und natürlich ein begeisterter Besucher der Harzregion.
1: Ach echt? Sie sind also öfter hier?
10: Gerne, ja, schon seit Kindheit war ich regelmäßig in diesen Regionen.
1: Aber Sie haben keine verwandtschaftlichen Beziehungen oder sowas hierher? Oder?
10: Leider nur bis Halle, aber die Reize der Landschaft, die reichen ja aus.
1: Inspiriert Sie das dann auch?
10: Das möchte ich doch mal hoffen. Also ich hatte mir schon viele Gedanken über die Landschaft gemacht und wie das vielleicht auf die Stücke herüberwirken könnte.
1: Cool. Ja, apropos Stücke, was erwartet die Leute heute?
10: Ja, zunächst mal ein bisschen klassisch-romantisches, also Frédéric Chopin, Ludwig van Beethoven und Franz Liszt. Und im zweiten Teil schließlich Stücke des 20. Jahrhunderts, Sachen aus dem französischen Impressionismus, dann auch einige Stücke aus Filmen. Und schließlich zum Schluss die Rhapsody in Blue von George Gershwin.
0: Wie schon in den vergangenen Jahren übernahmen Steffen Jesche und Lutz Thiele gemeinsam auch die Eröffnung der dritten Pianonacht. Während Herr Jesche noch einmal öffentlich allen Helfern dankte, übernahm Herr Thiele selbiges für die zahlreichen Sponsoren, bevor sie schließlich gemeinsam den Pianisten begrüßten, der auch sofort in die Tasten griff.

meine sehr verehrten Gäste. Ich werde mich heute sehr kurz fassen, da es war mein Anliegen zunächst, dass die Musik doch aus sich selbst sprechen sollte. Es stehen ja auch ein paar Hinweise zu den Stücken im Programm. Trotzdem möchte ich natürlich einen sehr herzlichen Gruß an Sie alle richten und Ihnen danken, dass Sie so zahlreich erschienen sind. Auch möchte ich aufs Herzlichste allen Vereinen danken, die mit emsiger Vorbereitungsarbeit dies alles möglich gemacht haben. Und ganz persönlich möchte ich Dimitri Andronov danken, dass er den Kontakt hergestellt hat. Ich möchte Herrn Steffen Jesche danken, dass er mit mir in größter Akribie alle Fragen im Vorfeld beantwortet hat.

0: abgeklärt hat. Und schließlich Familie Meller, die mir sogar ihre persönliche gute Stube als Garderobe zur Verfügung gestellt hat.
1: Gut versorgt, und das ist neu im Konzept der Pianonacht, konnten die Zuschauer nach Frédéric Chopin noch ein Stück von Beethoven genießen. Hier geht es weiter mit den Liebesträumen und der ungarischen Rhapsodie von Franz Liszt.

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0: Hallo und herzlich willkommen, liebe Zuschauerinnen und Zuschauer bei Punktum, Ihrem regionalen Fernsehprogramm am heutigen Freitag. Mehr als 900 Auszubildende im Handwerk aus dem Süden Sachsen-Anhalts besuchen derzeit eine Berufsschule in Halle, obwohl sie außerhalb der Stadt wohnen. Die Handwerkskammer lehnt es ab, ihren Schulbesuch mit offenen Finanzierungsfragen und der Haushaltskonsolidierung der Stadt zu verknüpfen, wie es derzeit diskutiert wird. Zur dualen Ausbildung gehören mindestens zwei Lernorte, der Ausbildungsbetrieb und die Berufsschule. Welche Berufsschule die Auszubildenden besuchen, richtet sich nach dem Schulgesetz, den Schulentwicklungsplanungen und den einschlägigen Verwaltungsvorschriften, so die Vizepräsidentin der Handwerkskammer Halle, Britta Graneis. Auszubildende aus anderen Landkreisen dürften daher nicht aus finanziellen Erwägungen der Verwaltung grundsätzlich vom Unterricht an der zuständigen Berufsschule ausgeschlossen werden. Die Debatte in Halle verunsichere Ausbildungsbetriebe im gesamten Kammerbezirk. Gastschulbeiträge für den Besuch einer Berufsschule sind nicht mehr zeitgemäß und wurden zu Recht aus dem Schulgesetz des Landes Sachsen-Anhalt gestrichen. Die Finanzierung müsse stattdessen im kommunalen Finanzausgleich innerhalb des Landes verlässlich geregelt werden. Hier bestehe Handlungsbedarf. Eine Druckkulisse helfe niemanden und kann die zuletzt positive Entwicklung der Ausbildungszahlen gefährden. So Frau Graneis weiter. Die AOK Sachsen-Anhalt hält ihren Zusatzbeitrag für 2027 unverändert bei 2,89% und den Beitragssatz insgesamt bei 17,49%. Die gesetzliche Krankenversicherung steht nach wie vor unter hohem finanziellem Druck. Die Ausgaben für die Gesundheitsversorgung wachsen deutlich schneller als die Einnahmen der Krankenkassen. Ursachen hierfür sind vor allem die steigenden Kosten für die medizinische Versorgung, insbesondere für Krankenhäuser und Arzneimittel. Hinzu kommen die Folgen der demografischen Entwicklung, die in Sachsen-Anhalt besonders spürbar sind. Mit dem Beitragsstabilisierungsgesetz hat die Bundesregierung Maßnahmen beschlossen, um den Kostenanstieg in der gesetzlichen Krankenversicherung zu dämpfen und die Beiträge zu stabilisieren. Damit sollen die Ausgaben wieder stärker an die Einnahmen gekoppelt werden. Laut dem Bundesgesundheitsministerium soll das Maßnahmenpaket im kommenden Jahr Einsparungshöhe von rund 19 Milliarden Euro erreichen. Die AOK Sachsen-Anhalt geht davon aus, dass die beschlossenen Maßnahmen Wirkung zeigen. Voraussetzung ist, dass die Bundesregierung den eingeschlagenen Kurs konsequent fortsetzt. Auf dieser Grundlage kann der Zusatzbeitrag der AOK Sachsen-Anhalt auch im nächsten Jahr stabil bleiben. Für die Versicherten bleibt dabei nicht nur der Beitragssatz konstant, die Versicherten können zudem weiterhin auf die persönliche Beratung vor Ort, starke Leistungen und digitale Services setzen. Das Gesundheitswesen müsse effektiver werden und die Finanzierung der gesetzlichen Krankenversicherung müsse auf eine solidere Grundlage gestellt werden. Zudem fordere die AOK Sachsen-Anhalt deutliche Entlastungen für ihre Versicherten. Dazu zählen eine niedrige Mehrwertsteuer auf Arzneimittel und eine kostendeckende Pauschale des Bundes für die Gesundheitsversorgung von Bürgergeldbeziehern. Daher beteiligt sich die AOK Sachsen-Anhalt an der entsprechenden Klage der gesetzlichen Krankenkassen. Soweit die AOK Sachsen-Anhalt.
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0: Im Rahmen des Projektes Treffpunkt wurde am 6. Oktober in den Saal in Piskaborn zu einem Vortrag mit Polizeihauptkommissarin Grit Kilian-Moritz vom Polizeirevier Mansfeld-Südharz eingeladen. Thema sicher durchs Leben, schützen Sie sich vor Betrügerinnen und Betrügern. Wir nutzen die Gelegenheit, mit ihr kurz vor Beginn der Veranstaltung zu sprechen.
1: Also wir starten erstmal ganz einfach mit dem einfachen Diebstahl, wo wir schon vieles verhindern können. Wir gehen weiter zu Thema Haustürgeschäften und Telefonanrufen. Und den Telefonanrufen schließen sich dann die typischen Schockanrufe an, wo ältere Menschen an ihrem ganz normalen freien Nachmittag plötzlich einen Anruf erhalten und denen dort suggeriert wird, dass ihren Angehörigen, einem Angehörigen etwas ganz Schlimmes widerfahren ist und jetzt eine hohe Summe an Geld benötigt wird. Die Reihe kommt daher, weil wir im vergangenen Jahr, Anfang des vergangenen Jahres, eher durch Zufall festgestellt haben, dass wir einen immens hohen Schaden im Bereich dieser Straftaten hier in Mansfeld-Südharz hatten. Und wir, also die Frau Schwan und ich, uns dann gesagt haben, wir müssen dringend etwas tun und müssen an unsere Opfer herantreten. Die Täter sind schwer zu fassen für uns. Da ist es doch besser, mit den Opfern, die Opfer ins Boot zu holen und denen zu erklären, wo die Gefahren liegen. Und so reisen wir jetzt durchs Mansfeld-Südharz und nehmen an verschiedenen Veranstaltungen teil. Das hat sich weitgehend rumgesprochen. Wir werden gut angefragt zu dem Thema. Das ist eine ganz typische Veranstaltung dieser Art. Genau, es sind Seniorennachmittage. In vielen Ortschaften gibt es sowas, dass sich Senioren einmal im Monat alle 14 Tage treffen und das auch mit bestimmten Themen füllen. Und wir sind ein Thema davon. Hier ist es eine Veranstaltung, die die Frau Melita Simon organisiert hat. Wir selber organisieren diese Veranstaltungen gar nicht. Wir arbeiten wirklich auf Anfrage von Seniorenvereinen, die AWO, normale Dorfgemeinschaften, die sich treffen, aber auch Vereine im Südharz zum Beispiel. Es ist der Till e.V., der uns regelmäßig anfragt und uns mitnimmt zu solchen Veranstaltungen.
0: Sie ist davon überzeugt, dass diese Art Vorträge eine positive Wirkung erzielen.
1: Das Problem ist, es ist für uns nicht messbar, weil viele Versuchsstraftaten nicht angezeigt werden. Aber die Erfolgsstraftaten sind deutlich weniger geworden.
0: Also ein Erfolg der Prävention hier?
1: Das ist für uns ein großer Erfolg.
0: Dann war es an Ortsbürgermeisterin Melita Simon, die Veranstaltung zu eröffnen. Sie übergab das Wort auch gleich an Frau Kilian-Moritz. Sie wandte sich an das Publikum, das aus vielen älteren und einigen jüngeren Zuhörern bestand. Themen waren wie erwähnt, Enkeltrick und Schockanrufe, Haustürgeschäfte, Telefonterror und falsche Gewinnversprechen, Betrug und Trickdiebstahl und natürlich, wie man auf all das richtig reagieren sollte. Es war ein sehr informativer, aber auch unterhaltsamer Nachmittag, mit vielen Beispielen aus der Praxis, der bei den Teilnehmern und Teilnehmerinnen sehr gut ankam. Die herrliche Kulisse von Seeburg und dem süßen See bildete in diesem Jahr den Hintergrund für das nunmehr vierte Unternehmerfrühstück des Landkreises Mansfeld-Südharz, das er gemeinsam mit der Standortentwicklung

0: Entwicklungsgesellschaft Mansfeld Südharz GmbH durchführt. Insgesamt 120 Unternehmerinnen und Unternehmer, übrigens ein Rekordwert, hatten sich am 8. Oktober für diese Veranstaltung in den Seeterrassen angemeldet. Die Geschäftsführerin der SEG, Diana Reise, begrüßte die Anwesenden und übergab das Wort an Landrat André Schröder. Auch er begrüßte die Anwesenden und ging in seinem Impulsvortrag zunächst auf die Investitionsprojekte ein, die im Rahmen des Strukturwandels im Landkreis anstehen.
1: Wir haben etwas in Mansfeld-Südharz etwas Besonderes gemacht, ein gutes Drittel der zur Verfügung stehenden Summen, das sind 130 Millionen, etwas mehr sogar, bindet der Landkreis in eigene Projekte. Und das sind sehr starke wirtschaftsaffine Projekte, wenn man sich die Industrieanbindungsstraße in Amsdorf bei Romonta zum Beispiel mal anschaut oder die Anschlussbahn in Hettstedt, die völlig marode ist, die aber auch Industrie und Gewerbe anbindet, die Innovationshubs Holz und Klima im Südharz oder auch das Makerlab in der Lutherstadt Eisleben, wo auch das Thema Berufsausbildung und Forschung konzentriert werden soll. Also das sind schon sehr wirtschaftsaffine Dinge. Und dann kommt touristische Infrastruktur dazu und soziale Infrastruktur, wie zum Beispiel mit Regent, Poliklinik, mit Rettungswagen, die als erstes fertig werden, also 130 Millionen. Wenn man das zusammenaddiert mit dem, was die Kommunen selber noch machen, übrigens hier die Strandpromenade wird ein Projekt sein, auch über den Strukturwandel gefördert in den nächsten 10 Jahren. Hier umfassende Verschönerungsmaßnahmen bis zum Schloss drüben. Also auch hier wird einiges aufgewertet, sind das Investitionen. 130 plus die der Kommunen sind 309 Millionen Euro, allein im Strukturwandel über die normalen Investitionen im Haushalt hinaus.
0: Er ging auch auf den Bestellbus Ruffix ein, der als Erfolgsmodell im nächsten Jahr in den Regelbetrieb gehen soll. Vor dem Hintergrund, dass im Landkreis die Situation für angehende Auszubildende am schlechtesten ist, weil hier 124 Bewerber auf 100 angebotene Ausbildungsstellen kommen, appellierte er an die anwesenden Unternehmer und Unternehmerinnen im Rahmen ihrer Möglichkeit, diesen Zustand zu verbessern und die Chancen für junge Menschen in der Region zu erhöhen. Dann war wieder Frau Reise an der Reihe.
2: Die SEG, Wirtschaftsförderung, Tourismusförderung. Alle wissen, die Region kann nicht ohne die starken Unternehmen, aber andersrum, die Unternehmen profitieren von einer Region, die, ja, in denen Menschen sich wohlfühlen, gerne leben, Urlaub machen und natürlich auch arbeiten wollen. Und das ist tatsächlich der Punkt, den wir uns als SEG jedes Mal aufs Neue stellen. Wir stellen uns tatsächlich fast täglich die Frage, was können wir tun, was können wir Konkretes tun, damit wir gute Rahmenbedingungen schaffen, damit die Unternehmen gut vorankommen, Arbeitsplätze schaffen können, sich weiterentwickeln können. Unter anderem sind seit, jetzt muss ich kurz überlegen, September 25 bis August 26, 23 Anfragen von Investoren bei uns eingegangen mit diversen Vorhaben, unter anderem Batteriespeicher, Rechenzentren, Produktion, Logistik und vieles mehr. Was tun wir? Wir nehmen Kontakt mit den Investoren auf, wir konkretisieren diese Standortanfragen und geben sie weiter an die entsprechenden Kommunen, aber auch eventuell an Finanzmittelgeber, um dort schnell zu einem Ergebnis zu kommen. Auch für Unternehmen, Bestandsunternehmen, die schon lange bei uns im Landkreis sind, die sich gerne erweitern wollen, unterstützen wir. Wir unterstützen mit Flächenbesuchen, auch hier natürlich mit der Vermittlung in die Kommune, aber auch in die Bewilligungsbehörden des Landkreises rein oder halt auch Fördermittelgeber. Ein schönes Wort.
0: Danach wurde noch ein neuer Imagefilm des Landkreises vorgestellt, der mehr auf die wirtschaftlichen Möglichkeiten in der Region hinwies. Aber dann war das Buffet freigegeben und das Unternehmerfrühstück konnte wirklich ein Unternehmerfrühstück sein. Für die Teilnehmerinnen und Teilnehmer ausreichend Gelegenheit, bei diesem besonderen Format ins Gespräch zu kommen. 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Am 10. Oktober, 15 Uhr, findet wieder Herbstzauber auf dem Schmidtschacht Helbra statt. Mit Blasmusik, kleinem Bergaufzug, Grillen, Lagerfeuer Feuer

0: Werk und viele mehr. Am Reformationstag finden von 15 bis 20 Uhr drei hochrangige Konzerte in der St. Andreaskirche statt. Gestaltet vom Mitteldeutschen Kammerorchester, Kirchenmusikdirektor Thomas Ennenbach an der Orgel unter der Leitung von Kirchenmusikdirektor Dietrich Ehrenwert.
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2: Der DAX notierte am Freitagvormittag bei 24.994,94 Punkten, der DECDAX bei 4.001,04 Zählern und der Euro war ein US-Dollar 12,28 wert.
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2: In der Nacht zum Samstag ist es stark bewölkt bis bedeckt, sowie zeit- und gebietsweise fällt leichter Regen. Die Tiefstwerte sinken auf 12 bis 8 Grad, der Wind weht mäßig, teils frisch aus Südwest. Am Samstag ist es wechselnd bewölkt, einzelne Schauer sind nicht ausgeschlossen. Die Tageshöchstwerte erreichen 16 bis 18 Grad, der Wind weht mäßig, tagsüber stark böig aus Südwest bis West. In der Nacht zum Sonntag ist es wolkig und meist niederschlagsfrei. Die Minimalwerte sinken auf 10 bis 6 Grad, der Wind weht schwach bis mäßig aus Südwest. Der Sonntag wird wechselnd bewölkt oder wolkig. Zeitweise fallen Schauer, lokal sind kurze Gewitter nicht ausgeschlossen. Die Tageshöchstwerte erreichen 10 bis 15 Grad, der Wind weht mäßig, teilweise frisch aus West. Die Nacht zum Montag ist bewölkt, Niederschlag wird nicht erwartet. Die Luft kühlt auf 5 bis 8 Grad ab, der Wind weht schwach bis mäßig aus West. Am Montag ist es wolkig und meist niederschlagsfrei. Die Tageshöchstwerte erreichen 12 bis 16 Grad, der Wind weht schwach aus West.
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2: Um 11 Uhr waren es 11 Grad, die Luftfeuchtigkeit betrug 70% und der Luftdruck 1012 Hektopascal.
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0: Vor dem Landtag eine Demonstration, die die Ankunft der AfD-Spitzenleute mit Gesang begleitete. Im Landtag Pressevertreter ohne Ende. Ich glaube, noch nie war das überregionale Interesse an der Konstitution des Magdeburger Landtages so groß. Sogar die Heute-Show schickte ein Team. Ganz offensichtlich war es der Einzug der AfD in nie gesehener Fraktionsstärke ins Landesparlament, der für dieses große und überregionale Interesse verantwortlich war. So reklamierte die AfD die Mitte des Plenums für sich. Den rechten Rand markieren nun CDU und Grüne. Und das BSW durfte direkt neben der AfD sozusagen auf Rufweite Platz nehmen. Denn dem BSW kommt im Moment die Funktion des Mehrheitsbeschaffers zu. Nur mit deren Stimmen kann ein AfD-Landtagspräsident gewählt werden. Denn alle anderen Parteien ließen verlautbaren, dass sie nicht für die Wahl eines AfD-Mannes für diese Funktion zur Verfügung stehen würden. Doch zuerst übernahm Eva von Angern von den Linken die Leitung der Sitzung. Nicht als älteste Person im Parlament, das wäre Frank-Roland Bischoff von der AfD gewesen, sondern wie es in Sachsen-Anhalt traditionell üblich ist, als am längsten im Landtag vertretene Abgeordnete. Sie nutzte ihre Funktion zunächst zu einem Ausflug in die Geschichte.
1: Es gab in der Geschichte Deutschlands tatsächlich nur wenige Frauen, die dieses Amt der Alterspräsidentin innehatten. Clara Zetkin ist wahrscheinlich eine der bekanntesten von ihnen. Die Jahre, die dieser Rede folgten, werden nicht ohne Grund als dunkelstes Kapitel unserer Geschichte bezeichnet. Meine Damen und Herren, ich sitze heute hier vor Ihnen als Politikerin, als Frau, von denen es leider noch weniger im 9. Landtag gibt, als es schon im Vorgängerlandtag sehr wenige zu wenige waren. Der Frauenanteil ist in diesem Haus auf erschreckend niedrige 21,7% gesunken. Liebe Frauen, ich sitze heute hier vorne auch stellvertretend für euch und für Sie.
0: Im weiteren Verlauf ihrer Ansprache versuchte sie, vor allem den Abgeordneten der AfD ins Gewissen zu reden. Mit der Aussage, aus großer Macht folgt große Verantwortung, mahnte sie, diese Macht für alle Bürger wahrzunehmen, habe sich doch die AfD bisher eher nicht so präsentiert.
1: Sie, Herr Kollege Siegmund, haben mit Ihrer Partei die Landtagswahlen deutlich gewonnen. Sie schicken sich an, die politische Verantwortung für das Land und für alle Menschen, die hier leben, übernehmen zu wollen. Dass Sie und Ihre Fraktion im Landtag und im Alltag angekommen sind, zeigten bereits die Beratungen im Vorältestenrat. Machttrunken wurden in der ersten Sitzung 12 statt der verfassungsrechtlich gebotenen 11 Ausschusssitze gefordert. Machttrunken wollten Sie die Fraktionen der Bündnisgrünen und der SPD gegen ihren Willen aus dem Haupthaus verbannen. Freundlich gesagt, das war kein guter Start in die für Sie neue staatspolitische Verantwortung.
0: Dann übernahm die Geschäftsordnung den weiteren Verlauf. Es wurden Maßnahmen beschlossen, die im sogenannten Vorältestenrat des Landtages beschlossen wurden, beispielsweise zur Beschlussfähigkeit des Hohen Hauses oder zu den Schriftführern des Wahlvorganges, um dann zur Wahl des Landtagspräsidenten zu kommen.
1: Es gibt hierzu einen Wahlvorschlag der Fraktion der AfD in der Drucksache 9/10. Gemäß § 4 Absatz 2 Satz 2 der gerade in Kraft getretenen Geschäftsordnung schlägt die stärkste Fraktion aus ihrer Mitte ein Mitglied des Landtages für die Wahl zur Präsidentin oder zum Präsidenten vor. Die stärkste Fraktion des Landtages der 9. Wahlperiode ist die Fraktion der AfD und deswegen hat sie in der Ihnen vorliegenden Drucksache 9/10 den Abgeordneten Herrn Tobias Rausch vorgeschlagen.
0: Die Wahl erfolgte geheim. Jeder namentlich aufgerufene Abgeordnete konnte mit Zustimmung, Ablehnung oder Enthaltung zum Wahlvorschlag votieren. Danach erfolgte die Auszählung in unserem Bundesland von den zuvor bestimmten Schriftführern von allen im Landtag vertretenen Parteien. Dann verkündete Eva von Angern das Ergebnis.
1: Für den Wahlvorschlag stimmten 48 Abgeordnete, gegen den Wahlvorschlag 29 und es gab 5 Stimmenthaltungen. Damit hat der Wahlvorschlag der Drucksache 9/10 die erforderliche Mehrheit erhalten. Sehr geehrter Herr Kollege Rausch, Sie Sie sind damit zum Präsident des Landtages von Sachsen-Anhalt der 9. Wahlperiode gewählt worden und ich gratuliere Ihnen hierzu.
0: Damit wurde Tobias Rausch zum Landtagspräsident gewählt, der parlamentarische Geschäftsführer der AfD-Landtagsfraktion und Generalsekretär seiner Partei. Er nahm die Wahl an, doch bevor Rausch seiner neuen Funktion entsprechen konnte, übernahm Susanne Ziborra-Seitlitz das Wort. Ein sehr ungewöhnlicher Schritt direkt nach so einer Wahl, der nur den Fraktionsvorsitzenden

0: Vorsitzenden der Parteien vorbehalten ist.
1: Unsere Wählerinnen und Wähler haben uns einen Auftrag gegeben und wir werden den erfüllen. Unsere Geschichte, die ganz unmissverständlich auch Ihre Geschichte, liebe Damen und Herren von der AfD ist, verpflichtet uns, wachsam zu sein, wenn diejenigen Macht über demokratische Institutionen gewinnen, die deren Grundlagen in Frage stellen. Dafür brauchen wir keine Gleichsetzung unterschiedlicher Zeiten. Wir müssen die Gegenwart ernst nehmen. Und Herr Kirchner, auf Ihren Zwischenruf. Sie sollten vielleicht im Parlament nicht so mutig sein mit Dingen, die Ihnen außerhalb des Parlaments schon mal gerichtlich untersagt worden sind. Demokratische Institutionen schützen sich nicht von selbst. Es sind Menschen, die ihre Regeln verteidigen, ihre Rechte gebrauchen und Grenzen ziehen müssen. Dafür sitzen wir alle hier. Klar in der Sache, beharrlich in der Arbeit. Und wir als Grüne tun das für die Menschen und gemeinsam mit den Menschen in diesem Land, die Freiheit und die Menschenwürde verteidigen und das Beste für unser Land nach vorn stellen. An die Kolleginnen und Kollegen der demokratischen Fraktionen richte ich deshalb heute auch den klaren Appell, der Zusammenarbeit mit Rechtsextremen nicht freien Lauf zu lassen. Prüfen Sie vielmehr jedes einzelne Mal, welche Macht Sie übertragen und welche Folgen das für unser Land hat. Lassen Sie uns mit Blick auf die Sitzordnung diese Fraktion demokratisch in die Zange nehmen. Dafür werden wir sorgen. Dafür werden wir sorgen und auch dafür, dass Widerspruch auch in diesem Haus hörbar bleibt und nicht nur Gelächter und Pöbeln aus der Mitte des Parlaments.
0: Eine Ansprache, die von höhnischem Grinsen der AfD-Spitzenleute quittiert wurde. Ein Dokument der Widersprüche, die diesem Parlament innewohnen. Den Rausch bekam 48 Ja-Stimmen und damit 4 mehr als AfD und BSW zusammen. Und dann gab es auch nur 5 Enthaltungen, obwohl Sven Schulz im Vorfeld ankündigte, dass sich seine Fraktion gesamt enthalten würde, was 15 Enthaltungen gewesen wären. Das spricht für eine Spaltung innerhalb der CDU und mangelnde Autorität von Sven Schulze. Denn man kann ja vermuten, dass neben den Enthaltungen CDU-Abgeordnete sowohl für Rausch als auch gegen Rausch stimmten. Nun darf man gespannt sein, ob Rausch das Hohe Amt gemäß der Tradition ausfüllen wird, der dann die Sitzungsleitung übernahm und in seiner ersten Rede versöhnliche Töne anstimmte.
2: Ich werde dieses Amt nicht als Präsident einer Fraktion führen, sondern ich werde es als Präsident des gesamten Landtages von Sachsen-Anhalt führen. Und diesen Anspruch möchte ich gerecht werden. Vielleicht ist es gerade meine eigene parlamentarische Erfahrung ein Grund dafür, warum mir dieser Punkt besonders wichtig ist. Wir haben in den vergangenen Jahren aus der Opposition heraus selbst erlebt, wie kontrovers parlamentarische Regeln, Verfahren, Beteiligungsrechte sein können. Wir haben erlebt, wie bestehende Regelungen verändert wurden und dass immer wieder dabei gestritten wurde, ob solche Veränderungen allgemein dem Parlament dienen oder sich gegen eine bestimmte politische Kraft richten. Diese Erfahrung nehme ich mit ins neue Amt. Aber ich möchte daraus keine Abrechnung mit der Vergangenheit machen, liebe Kollegen. Ich möchte daraus einen Grundsatz für die Zukunft ableiten. Meine Damen und Herren, parlamentarische Regeln dürfen nicht davon abhängig gemacht werden, wem sie gerade nutzen und wem sie gerade schaden. Diesen Grundsatz sollten wir berücksichtigen.
0: Danach zogen sich die Abgeordneten zurück, vor allem um über das weitere Verfahren zu beraten, denn die AfD wollte einen zweiten Kandidaten aus ihren Reihen zum Stellvertreter machen. Doch wie diese Wahl ausgegangen ist, darüber werden wir morgen erst berichten, denn zum Redaktionsschluss war der Landtag immer noch dabei, ein Ergebnis herbeizuführen.

0: 18. August 2018. Einer von vielen heißen Tagen dieses Sommers geht in den Abend über und bringt etwas Abkühlung. In der Gemeinde Wettelrode kann davon allerdings keine Rede sein. Hier herrscht fast Ausnahmezustand. Hunderte Besucher der nunmehr dritten Piano-Nacht sind auf der Suche nach einem Parkplatz.
1: Heute sieht es ja ziemlich schwierig aus hier mit der verkehrstechnischen Situation. Warum?
2: Wegen Baustellen und wegen unserer Brandschutzverordnung.
1: Das heißt also, hier ist auch so trocken wie überall im Landkreis und es darf auf der Wiese nicht geparkt werden, oder?
2: Richtig. Mhm. Das ist zu gefährlich.
1: Was gibt es für Alternativen?
2: Allgemein.
1: Schwierig.
2: Ja.
0: Doch am Ende fanden alle ein Plätzchen fürs Auto. Nun hieß es sich um einen Sitzplatz kümmern. Zum ersten Mal machten diese Erfahrung auch Christian Landmann, seinerzeit Chef des Jobcenters Mansfeld-Südharz, und seine Gattin.
3: Ein schöner Abend scheint es zu werden. Das Programm ist ausgezeichnet und wir freuen uns.
1: Du siehst es heute in der Premiere, wir sind zum ersten Mal hier. Was erwarten Sie?
3: Gute Klaviermusik. Chopin, Beethoven, Liszt, alles was auf dem Programm steht.
1: Spielen Sie selbst auch?
3: Nee, Klavier nicht. Klavier weniger. Ich spiele eher Gitarren.
0: Ebenfalls zum ersten Mal Gast der immer beliebter werdenden Veranstaltung war Silke aus Sangerhausen. Der Grund auch ihres Kommens, sie mag Klaviermusik.
4: Ja, einmal das und dann Open-Air-Veranstaltungen und in Wettelrode habe ich auch noch nie an so einem Event teilgenommen. Also das ist mal was ganz Neues.
1: Und was erwarten Sie heute?
4: Na, ich hoffe einen netten Abend mit toller Musik.
0: Auch Zahnarzt Jörg Hörold tauschte das Bohrergeräusch an diesem Abend gern gegen Klavierklänge ein. Gemeinsam mit seiner Frau Elke war er schon zum dritten Mal in Wettelrode dabei.
5: Wir wünschen uns heute ein schönes musikalisches Erlebnis bei einer sehr lauen Sommernacht und viel Spaß dabei.
0: So wie Familie Hörold gehören auch Helmut Qual und seine Gattin zu den Stammgästen der Veranstaltung. Die Karten für den Abend haben sie schon vor sehr langer Zeit erworben.
6: Ja, das stimmt. Wir haben schon zu Ende des vergangenen Jahres, zum Weihnachtskonzert, haben wir schon die Karten gekauft in der Musikschule. Und wir freuen uns heute schon.
1: Haben Sie also quasi schon das ganze Jahr drauf gefreut?
6: Ja, kann man so sagen.
1: Was erwarten Sie heute? Ist ja wieder ein neuer Pianist da?
6: Ja, auch einfach mal überraschen lassen.
1: Sitzen Sie auf Stroh oder auf Bänken?
6: Heute erstmal auf Stroh und dazwischen noch ein Kissen.
0: Zahlreiche Helfer der vier an der Organisation beteiligten Vereine, Freundes- und Förderkreis der Kreismusikschule, Burschenverein und Freiwillige Feuerwehr Wettelrode sowie Förderverein Dorfkirche St. Katharina kümmerten sich um das Wohl der Gäste.
1: Welche Aufgabe haben Sie heute?
7: Die ganzen Arbeiten, wo man sich dreckig macht. Kabel ziehen, Beleuchtung ziehen und jetzt hier Sekt immer aus dem Keller holen.
1: Wie lange sind Sie schon zu Gang heute?
7: Seit heute früh 7:30. Und Schluss voraussichtlich 10:30, wenn wir alles wieder eingepackt haben.
1: Ja, solche Leute braucht man halt auch. Ne?
7: Ja. Für irgendwas müssen die Alten gut sein.
0: Viel zu tun, sowohl im Vorfeld als auch an diesem Abend, hatte auch Organisator Steffen Jesche.
8: Also ich kann nur sagen, herzlich willkommen zur dritten Pianonacht. Wir freuen uns, dass wieder so viele da sind. Haben wir uns im Mai, im Juni, im Juli geärgert, dass es nicht regnet. Freuen wir uns jetzt, dass es nicht regnet. Heute sah es nämlich mal kurzzeitig so aus. Für den Wettergott sind wir dankbar. Was nicht so richtig funktioniert hat, ist die Anreise von vielen Gästen hier, weil verkehrsmäßig das Ganze nicht so wirklich glücklich war durch eine Baustelle, die es hier im Ort gibt. Aber wir werden gegebenenfalls auch ein bisschen später anfangen, dass jeder auf seinem Sitzplatz das heutige abendliche Konzert genießen kann. Jetzt habe ich ein schönes Hemd an, ein besticktes Hemd mit Piano Night Logo. Aber vorhin hatte ich Schlumpersachen an. Wir sind seit heute 8 hier im Einsatz mit ganz, ganz vielen Leuten, die Strohballen gelegt haben, die Tische gestellt haben, die Bänke gestellt haben, die Bühne aufgebaut haben. Unwahrscheinlich viele, die hier für diese Pianonacht tätig waren, denen kann man nur ein ganz, ganz großes Dankeschön aussprechen. Und ich hoffe, dass wir auch zukünftig immer auf diese Hilfe zurückgreifen können.
0: Und nur so ist es möglich, einen Teil der Einnahmen zu spenden, in diesem Jahr an die Kita Regenbogen in Lengefeld und für den Erhalt der Wettelröder Kirche zu sammeln, die dringend saniert werden muss.
9: Ja, die konkreten Pläne gibt es schon lange. Es scheitert eben immer nur an dem Geld. Aber wir haben jetzt im Prinzip das Projekt angeschoben, dass nächstes Jahr oder übernächstes Jahr dann die Kirchenfassade hier saniert wird.
1: Wenn man sie so sieht, sieht sie gar nicht so schlecht aus.
9: Ja, trotzdem, da sehen Sie die Risse an der Kirche hier. Und das muss alles abgefangen werden und dann muss dann eine Sanierungsputze dran. Und wir wollen eben versuchen, dass die Kirche hier in unserem Dorf so lange wie möglich erhalten bleibt.
0: Die Terrassen unterhalb der Kirche bieten Platz für ca. 700 Gäste. Die Freiwillige Feuerwehr und der Burschenverein hatten alle Hände voll zu tun, zusätzliche Sitzgelegenheiten zu schaffen. Am Ende mussten sogar einige Konzertbesucher stehen. Dabei bleibt offen, ob der Zuspruch an dem schönen lauen Sommerwetter lag oder am Pianisten Alexander Meinel aus Leipzig, der schon als 17-Jähriger im Gewandhaus debütierte.
1: Ja, wer ist eigentlich Alexander Meinel?
10: Kenne ich nicht. Kenn ich nicht. Nein. Pianist, Dozent, ja, an der Hochschule für Musik und Theater Leipzig und natürlich ein begeisterter Besucher der Harzregion.
1: Ach echt? Sie sind also öfter hier?
10: Gerne, ja, schon seit Kindheit war ich regelmäßig in diesen Regionen.
1: Aber Sie haben keine verwandtschaftlichen Beziehungen oder sowas hierher? Oder?
10: Leider nur bis Halle, aber die Reize der Landschaft, die reichen ja aus.
1: Inspiriert Sie das dann auch?
10: Das möchte ich doch mal hoffen. Also ich hatte mir schon viele Gedanken über die Landschaft gemacht und wie das vielleicht auf die Stücke herüberwirken könnte.
1: Cool, cool. Ja, was, apropos Stücke, was erwartet die Leute heute?
10: Ja, zunächst mal ein bisschen klassisch Romantisches, also Frédéric Chopin, Ludwig van Beethoven und Franz Liszt. Und im zweiten Teil schließlich Stücke des 20. Jahrhunderts, Sachen aus dem französischen Impressionismus, dann auch einige Stücke aus Filmen. Und schließlich zum Schluss die Rhapsody in Blue von George Gershwin.
0: Wie schon in den vergangenen Jahren übernahmen Steffen Jesche und Lutz Thiele gemeinsam auch die Eröffnung der dritten Pianonacht. Während Herr Jesche noch einmal öffentlich allen Helfern dankte, übernahm Herr Thiele selbiges für die zahlreichen Sponsoren, bevor sie schließlich gemeinsam den Pianisten begrüßten, der auch sofort in die Tasten griff. Aber wie viel?

0: meine sehr verehrten Gäste. Ich werde mich heute sehr kurz fassen, da es war mein Anliegen zunächst, dass die Musik doch aus sich selbst sprechen sollte. Es stehen ja auch ein paar Hinweise zu den Stücken im Programm. Trotzdem möchte ich natürlich einen sehr herzlichen Gruß an Sie alle richten und Ihnen danken, dass Sie so zahlreich erschienen sind. Auch möchte ich aufs Herzlichste allen Vereinen danken, die mit emsiger Vorbereitungsarbeit dies alles möglich gemacht haben. Und ganz persönlich möchte ich Dimitri Andronov danken, dass er den Kontakt hergestellt hat. Ich möchte Herrn Steffen Jesche danken, dass er mit mir in größter Akribie alle Fragen im Vorfeld abgeklärt hat. Und schließlich Familie Meller, die mir sogar ihre persönliche gute Stube als Garderobe zur Verfügung gestellt hat.
1: Gut versorgt, und das ist neu im Konzept der Pianonacht, konnten die Zuschauer nach Frédéric Chopin noch ein Stück von Beethoven genießen. Hier geht es weiter mit den Liebesträumen und der ungarischen Rhapsodie von Franz Liszt.

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0: Hallo und herzlich willkommen, liebe Zuschauerinnen und Zuschauer bei Punktum, Ihrem regionalen Fernsehprogramm am heutigen Freitag. Mehr als 900 Auszubildende im Handwerk aus dem Süden Sachsen-Anhalts besuchen derzeit eine Berufsschule in Halle, obwohl sie außerhalb der Stadt wohnen. Die Handwerkskammer lehnt es ab, ihren Schulbesuch mit offenen Finanzierungsfragen und der Haushaltskonsolidierung der Stadt zu verknüpfen, wie es derzeit diskutiert wird. Zur dualen Ausbildung gehören mindestens zwei Lernorte, der Ausbildungsbetrieb und die Berufsschule. Welche Berufsschule die Auszubildenden besuchen, richtet sich nach dem Schulgesetz, den Schulentwicklungsplanungen und den einschlägigen Verwaltungsvorschriften, so die Vizepräsidentin der Handwerkskammer Halle, Britta Graneis. Auszubildende aus anderen Landkreisen dürften daher nicht aus finanziellen Erwägungen der Verwaltung grundsätzlich vom Unterricht an der zuständigen Berufsschule ausgeschlossen werden. Die Debatte in Halle verunsichere Ausbildungsbetriebe im gesamten Kammerbezirk. Gastschulbeiträge für den Besuch einer Berufsschule sind nicht mehr zeitgemäß und wurden zu Recht aus dem Schulgesetz des Landes Sachsen-Anhalt gestrichen. Die Finanzierung müsse stattdessen im kommunalen Finanzausgleich innerhalb des Landes verlässlich geregelt werden. Hier bestehe Handlungsbedarf. Eine Druckkulisse helfe niemandem und kann die zuletzt positive Entwicklung der Ausbildungszahlen gefährden. So Frau Graneis weiter. Die AOK Sachsen-Anhalt hält ihren Zusatzbeitrag für 2027 unverändert bei 2,89% und den Beitragssatz insgesamt bei 17,49%. Die gesetzliche Krankenversicherung steht nach wie vor unter hohem finanziellem Druck. Die Ausgaben für die Gesundheitsversorgung wachsen deutlich schneller als die Einnahmen der Krankenkassen. Ursachen hierfür sind vor allem die steigenden Kosten für die medizinische Versorgung, insbesondere für Krankenhäuser und Arzneimittel. Hinzu kommen die Folgen der demografischen Entwicklung, die in Sachsen-Anhalt besonders spürbar sind. Mit dem Beitragsstabilisierungsgesetz hat die Bundesregierung Maßnahmen beschlossen, um den Kostenanstieg in der gesetzlichen Krankenversicherung zu dämpfen und die Beiträge zu stabilisieren. Damit sollen die Ausgaben wieder stärker an die Einnahmen gekoppelt werden. Laut dem Bundesgesundheitsministerium soll das Maßnahmenpaket im kommenden Jahr Einsparungshöhe von rund 19 Milliarden Euro erreichen. Die AOK Sachsen-Anhalt geht davon aus, dass die beschlossenen Maßnahmen Wirkung zeigen. Voraussetzung ist, dass die Bundesregierung den eingeschlagenen Kurs konsequent fortsetzt. Auf dieser Grundlage kann der Zusatzbeitrag der AOK Sachsen-Anhalt auch im nächsten Jahr stabil bleiben. Für die Versicherten bleibt dabei nicht nur der Beitragssatz konstant, die Versicherten können zudem weiterhin auf die persönliche Beratung vor Ort, starke Leistungen und digitale Services setzen. Das Gesundheitswesen müsse effektiver werden und die Finanzierung der gesetzlichen Krankenversicherung müsse auf eine solidere Grundlage gestellt werden. Zudem fordere die AOK Sachsen-Anhalt deutliche Entlastungen für ihre Versicherten. Dazu zählen eine niedrige Mehrwertsteuer auf Arzneimittel und eine kostendeckende Pauschale des Bundes für die Gesundheitsversorgung von Bürgergeldbeziehern. Daher beteiligt sich die AOK Sachsen-Anhalt an der entsprechenden Klage der gesetzlichen Krankenkassen. Soweit die AOK Sachsen-Anhalt.
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0: Im Rahmen des Projektes Treffpunkt wurde am 6. Oktober in den Saal in Piskaborn zu einem Vortrag mit Polizeihauptkommissarin Grit Kilian Moritz vom Polizeirevier Mansfeld-Südharz eingeladen. Thema: Sicher durchs Leben, schützen Sie sich vor Betrügerinnen und Betrügern. Wir nutzen die Gelegenheit, mit ihr kurz vor Beginn der Veranstaltung zu sprechen.
1: Also wir starten erstmal ganz einfach mit dem einfachen Diebstahl, wo wir schon vieles verhindern können. Wir gehen weiter zum Thema Haustürgeschäften und Telefonanrufen. Und den Telefonanrufen schließen sich dann die typischen Schockanrufe an, wo ältere Menschen an ihrem ganz normalen freien Nachmittag plötzlich einen Anruf erhalten und denen dort suggeriert wird, dass einem Angehörigen etwas ganz Schlimmes widerfahren ist und jetzt eine hohe Summe an Geld benötigt wird. Die Reihe kommt daher, weil wir im vergangenen Jahr, Anfang des vergangenen Jahres, eher durch Zufall festgestellt haben, dass wir einen immens hohen Schaden im Bereich dieser Straftaten hier in Mansfeld-Südharz hatten. Und wir, also die Frau Schwan und ich, uns dann gesagt haben, wir müssen dringend etwas tun und müssen an unsere Opfer herantreten. Die Täter sind schwer zu fassen für uns. Da ist es doch besser, mit den Opfern, die Opfer ins Boot zu holen und denen zu erklären, wo die Gefahren liegen. Und so reisen wir jetzt durchs Mansfeld-Südharz und nehmen an verschiedenen Veranstaltungen teil. Das hat sich weitgehend rumgesprochen. Wir werden gut angefragt zu dem Thema. Das ist eine ganz typische Veranstaltung dieser Art. Genau, es sind Seniorennachmittage. In vielen Ortschaften gibt es sowas, dass sich Senioren einmal im Monat alle 14 Tage treffen und das auch mit bestimmten Themen füllen. Und wir sind ein Thema davon. Hier ist es eine Veranstaltung, die die Frau Melita Simon organisiert hat. Wir selber organisieren diese Veranstaltungen gar nicht. Wir arbeiten wirklich auf Anfrage von Seniorenvereinen, die AWO, normale Dorfgemeinschaften, die sich treffen, aber auch Vereine im Südharz zum Beispiel. Ist es der Till e.V., der uns regelmäßig anfragt und uns mitnimmt zu solchen Veranstaltungen.
0: Sie ist davon überzeugt, dass diese Art Vorträge eine positive Wirkung erzielen.
1: Das Problem ist, es ist für uns nicht messbar, weil viele Versuchsstraftaten nicht angezeigt werden. Aber die Erfolgsstraftaten sind deutlich weniger geworden.
2: Also ein Erfolg der Prävention hier?
1: Das ist für uns ein großer Erfolg.
0: Dann war es an Ortsbürgermeisterin Melita Simon, die Veranstaltung zu eröffnen. Sie übergab das Wort auch gleich an Frau Kilian Moritz. Sie wandte sich an das Publikum, das aus vielen älteren und einigen jüngeren Zuhörern bestand. Themen waren wie erwähnt: Enkeltrick und Schockanrufe, Haustürgeschäfte, Telefonterror und falsche Gewinnversprechen, Betrug und Trickdiebstahl und natürlich, wie man auf all das richtig reagieren sollte. Es war ein sehr informativer, aber auch unterhaltsamer Nachmittag, mit vielen Beispielen aus der Praxis, der bei den Teilnehmern und Teilnehmerinnen sehr gut ankam. Die herrliche Kulisse von Seeburg und dem Süßen See bildete in diesem Jahr den Hintergrund für das nunmehr vierte Unternehmerfrühstück des Landkreises Mansfeld-Südharz, das er gemeinsam mit der Standortentwicklungsgesellschaft Mansfeld Südharz GmbH durchführt. Insgesamt 120 Unternehmerinnen und Unternehmer, übrigens ein Rekordwert, hatten sich am 8. Oktober für diese Veranstaltung in den Seeterrassen angemeldet. Die Geschäftsführerin der SEG, Diana Reise, begrüßte die Anwesenden und übergab das Wort an Landrat André Schröder. Auch er begrüßte die Anwesenden und ging in seinem Impulsvortrag zunächst auf die Investitionsprojekte ein, die im Rahmen des Strukturwandels im Landkreis anstehen.
3: Wir haben etwas in Mansfeld-Südharz etwas Besonderes gemacht. Ein gutes Drittel der zur Verfügung stehenden Summen, das sind 130 Millionen, etwas mehr sogar, bindet der Landkreis in eigene Projekte. Und das sind sehr starke wirtschaftsaffine Projekte, wenn man sich die Industrieanbindungsstraße in Amsdorf bei Romonta zum Beispiel mal anschaut oder die Anschlussbahn in Hettstedt, die völlig marode ist, die aber auch Industrie und Gewerbe anbindet, die Innovationshubs Holz und Klima im Südharz oder auch das Maker Lab in der Lutherstadt Eisleben, wo auch das Thema Berufsausbildung und Forschung konzentriert werden soll. Also das sind schon sehr wirtschaftsaffine Dinge. Und dann kommt touristische Infrastruktur dazu und soziale Infrastruktur, wie zum Beispiel mit Regent Poliklinik, mit Rettungswachen, die als erstes fertig werden, also 130 Millionen. Wenn man das zusammenaddiert mit dem, was die Kommunen selber noch machen, übrigens hier die Strandpromenade wird ein Projekt sein, auch über den Strukturwandel gefördert in den nächsten 10 Jahren, hier umfassende Verschönerungsmaßnahmen bis zum Schloss drüben. Also auch hier wird einiges aufgewertet, sind das Investitionen, 130 plus die der Kommunen sind 309 Millionen Euro, allein im Strukturwandel über die normalen Investitionen im Haushalt hinaus.
0: Er ging auch auf den Bestellbus Ruffix ein, der als Erfolgsmodell im nächsten Jahr in den Regelbetrieb gehen soll. Vor dem Hintergrund, dass im Landkreis die Situation für angehende Auszubildende am schlechtesten ist, weil hier 124 Bewerber auf 100 angebotene Ausbildungsstellen kommen, appellierte er an die anwesenden Unternehmer und Unternehmerinnen im Rahmen ihrer Möglichkeit, diesen Zustand zu verbessern und die Chancen für junge Menschen in der Region zu erhöhen. Dann war wieder Frau Reise an der Reihe.
4: Die SED, Wirtschaftsförderung, Tourismusförderung. Alle wissen, die Region kann nicht ohne die starken Unternehmen, aber andersrum, die Unternehmen profitieren von einer Region, die, ja, in denen Menschen sich wohlfühlen, gerne leben, Urlaub machen und natürlich auch arbeiten wollen. Und das ist tatsächlich der Punkt, den wir uns als SEG jedes Mal aufs Neue stellen. Wir stellen uns tatsächlich fast täglich die Frage, was können wir tun, was können wir Konkretes tun, damit wir gute Rahmenbedingungen schaffen, damit die Unternehmen gut vorankommen, Arbeitsplätze schaffen können, sich weiterentwickeln können. Unter anderem sind seit, jetzt muss ich kurz überlegen, August 25, September 25 bis August 26, 23 Anfragen von Investoren bei uns eingegangen mit diversen Vorhaben, unter anderem Batteriespeicher, Rechenzentrum, Produktion, Logistik und vieles mehr. Was tun wir? Wir nehmen Kontakt mit den Investoren auf, wir konkretisieren diese Standortanfragen und geben sie weiter an die entsprechenden Kommunen, aber auch eventuell an Finanzmittelgeber, um dort schnell zu einem Ergebnis zu kommen. Auch für Unternehmen, Bestandsunternehmen, die schon lange bei uns im Landkreis sind, die sich gerne erweitern wollen, unterstützen wir. Wir unterstützen mit Flächenbesuchen, auch hier natürlich mit der Vermittlung in die Kommune, aber auch in die Bewilligungsbehörden des Landkreises rein oder halt auch Fördermittelgeber. Ein schönes Wort.
0: Danach wurde noch ein neuer Imagefilm des Landkreises vorgestellt, der mehr auf die wirtschaftlichen Möglichkeiten in der Region hinwies.

0: Aber dann war das Buffet freigegeben und das Unternehmerfrühstück konnte wirklich ein Unternehmerfrühstück sein. Für die Teilnehmerinnen und Teilnehmer ausreichend Gelegenheit, bei diesem besonderen Format ins Gespräch zu kommen.
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2: Am 10. Oktober ab 15 Uhr findet wieder Herbstzauber auf dem Schmidtschacht Helbra statt. Mit Blasmusik, kleinem Bergaufzug, Grillen, Lagerfeuer, Feuerwerk und vielem mehr. Am Reformationstag finden von 15 bis 20 Uhr drei hochrangige Konzerte in der St. Andreaskirche statt. Gestaltet vom Mitteldeutschen Kammerorchester, Kirchenmusikdirektor Thomas Ennenbach an der Orgel unter der Leitung von Kirchenmusikdirektor Dietrich Ehrenwert.
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3: Der DAX notierte am Freitagvormittag bei 24.994,94 Punkten, der DECDAX bei 4.001,04 Zählern und der Euro war ein US-Dollar 12,28 wert.
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3: In der Nacht zum Samstag ist es stark bewölkt bis bedeckt sowie zeit- und gebietsweise fällt leichter Regen. Die Tiefstwerte sinken auf 12 bis 8 Grad. Der Wind weht mäßig, teils frisch aus Südwest. Am Samstag ist es wechselnd bewölkt. Einzelne Schauer sind nicht ausgeschlossen. Die Tageshöchstwerte erreichen 16 bis 18 Grad. Der Wind weht mäßig, tagsüber stark böig aus Südwest bis West. In der Nacht zum Sonntag ist es wolkig und meist niederschlagsfrei. Die Minimalwerte sinken auf 10 bis 6 Grad, der Wind weht schwach bis mäßig aus Südwest. Der Sonntag wird wechselnd bewölkt oder wolkig. Zeitweise fallen Schauer, lokal sind kurze Gewitter nicht ausgeschlossen. Die Tageshöchstwerte erreichen 10 bis 15 Grad, der Wind weht mäßig, teilweise frisch aus West. Die Nacht zum Montag ist bewölkt, Niederschlag wird nicht erwartet. Die Luft kühlt auf 5 bis 8 Grad ab, der Wind weht schwach bis mäßig aus West. Am Montag ist es wolkig und meist niederschlagsfrei. Die Tageshöchstwerte erreichen 12 bis 16 Grad. Der Wind weht schwach aus West.
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3: Um 11 Uhr waren es 11 Grad, die Luftfeuchtigkeit betrug 70% und der Luftdruck 1012 Hektopascal.
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0: Vor dem Landtag eine Demonstration, die die Ankunft der AfD-Spitzenleute mit Gesang begleitete. Im Landtag Pressevertreter ohne Ende. Ich glaube, noch nie war das überregionale Interesse an der Konstitution des Magdeburger Landtages so groß. Sogar die Heute-Show schickte ein Team. Ganz offensichtlich war es der Einzug der AfD in nie gesehener Fraktionsstärke ins Landesparlament, der für dieses große und überregionale Interesse verantwortlich war. So reklamierte die AfD die Mitte des Plenums für sich. Den rechten Rand markieren nun CDU und Grüne. Und das BSW durfte direkt neben der AfD sozusagen auf Rufweite Platz nehmen. Denn dem BSW kommt im Moment die Funktion des Mehrheitsbeschaffers zu. Nur mit deren Stimmen kann ein AfD-Landtagspräsident gewählt werden. Denn alle anderen Parteien ließen verlautbaren, dass sie nicht für die Wahl eines AfD-Mannes für diese Funktion zur Verfügung stehen würden. Doch zuerst übernahm Eva von Angern von den Linken die Leitung der Sitzung, nicht als älteste Person im Parlament. Das wäre Frank-Roland Bischoff von der AfD gewesen, sondern wie es in Sachsen-Anhalt traditionell üblich ist, als am längsten im Landtag vertretene Abgeordnete. Sie nutzt ihre Funktion zunächst zu einem Ausflug in die Geschichte.
1: Es gab in der Geschichte Deutschlands tatsächlich nur wenige Frauen, die dieses Amt der Alterspräsidentin innehatten. Clara Zetkin ist wahrscheinlich eine der bekanntesten von ihnen. Die Jahre, die dieser Rede folgten, werden nicht ohne Grund als dunkelstes Kapitel unserer Geschichte bezeichnet. Meine Damen und Herren, ich sitze heute hier vor Ihnen als Politikerin, als Frau, von denen es leider noch weniger im 9. Landtag gibt, als es schon im Vorgängerlandtag sehr wenige zu wenige waren. Der Frauenanteil ist in diesem Haus auf erschreckend niedrige 21,7% gesunken. Liebe Frauen, ich sitze heute hier vorne auch stellvertretend für euch und für Sie.
0: Im weiteren Verlauf ihrer Ansprache versuchte sie, vor allem den Abgeordneten der AfD ins Gewissen zu reden. Mit der Aussage, aus großer Macht folgt große Verantwortung, mahnte sie, diese Macht für alle Bürger wahrzunehmen, habe sich doch die AfD bisher eher nicht so präsentiert.
1: Sie, Herr Kollege Siegmund, haben mit Ihrer Partei die Landtagswahlen deutlich gewonnen. Sie schicken sich an, die politische Verantwortung für das Land und für alle Menschen, die hier leben, übernehmen zu wollen. Dass Sie und Ihre Fraktion im Landtag und im Alltag angekommen sind, zeigten bereits die Beratungen im Vorältestenrat. Machttrunken wurden in der ersten Sitzung 12 statt der verfassungsrechtlich gebotenen 11 Ausschusssitze gefordert. Machttrunken wollten Sie die Fraktionen der Bündnisgrünen und der SPD gegen ihren Willen aus dem Haupthaus verbannen. Freundlich gesagt, das war kein guter Start in die für Sie neue staatspolitische Verantwortung.
0: Dann übernahm die Geschäftsordnung den weiteren Verlauf. Es wurden Maßnahmen beschlossen, die im sogenannten Vorältestenrat des Landtages beschlossen wurden, beispielsweise zur Beschlussfähigkeit des Hohen Hauses oder zu den Schriftführern des Wahlvorganges, um dann zur Wahl des Landtagspräsidenten zu kommen.
1: Es gibt hierzu einen Wahlvorschlag der Fraktion der AfD in der Drucksache 9/10. Gemäß § 4 Absatz 2 Satz 2 der gerade in Kraft getretenen Geschäftsordnung schlägt die stärkste Fraktion aus ihrer Mitte ein Mitglied des Landtages für die Wahl zur Präsidentin oder zum Präsidenten vor. Die stärkste Fraktion des Landtages der 9. Wahlperiode ist die Fraktion der AfD und deswegen hat sie in der Ihnen vorliegenden Drucksache 9/10 den Abgeordneten Herrn Tobias Rausch vorgeschlagen.
0: Die Wahl erfolgte geheim. Jeder namentlich aufgerufene Abgeordnete konnte mit Zustimmung, Ablehnung oder Enthaltung zum Wahlvorschlag votieren. Danach erfolgte die Auszählung in unserem Bundesland von den zuvor bestimmten Schriftführern von allen im Landtag vertretenen Parteien. Dann verkündete Eva von Angern das Ergebnis.
1: Für den Wahlvorschlag stimmten 48 Abgeordnete, gegen den Wahlvorschlag 29 und es gab 5 Stimmenthaltungen. Damit hat der Wahlvorschlag der Drucksache 9/10 die erforderliche Mehrheit erhalten. Sehr geehrter Herr Kollege Rausch, Sie sind damit zum Präsident des Landtages von Sachsen-Anhalt der 9. Wahlperiode gewählt worden und ich gratuliere Ihnen hierzu.
0: Damit wurde Tobias Rausch zum Landtagspräsident gewählt. Der parlamentarische Geschäftsführer der AfD-Landtagsfraktion und Generalsekretär seiner Partei. Er nahm die Wahl an. Doch bevor Rausch seiner neuen Funktion entsprechen konnte, übernahm Susanne Ziborra-Seitlitz das Wort. Ein sehr ungewöhnlicher Schritt direkt nach so einer Wahl, der nur den Fraktionsvorsitzenden der Parteien vorbehalten ist.
2: Unsere Wählerinnen und Wähler haben uns einen Auftrag gegeben und wir werden den erfüllen. Unsere Geschichte, die ganz unmissverständlich auch Ihre Geschichte, liebe Damen und Herren von der AfD ist, verpflichtet uns, wachsam zu sein, wenn diejenigen Macht über demokratische Institutionen gewinnen, die deren Grundlagen in Frage stellen. Dafür brauchen wir keine Gleichsetzung unterschiedlicher Zeiten. Wir müssen die Gegenwart ernst nehmen. Und Herr Kirchner, auf Ihren Zwischenruf. Sie sollten vielleicht im Parlament nicht so mutig sein mit Dingen, die Ihnen außerhalb des Parlaments schon mal gerichtlich untersagt worden sind. Demokratische Institutionen schützen sich nicht von selbst. Es sind Menschen, die ihre Regeln verteidigen, ihre Rechte gebrauchen und Grenzen ziehen müssen. Dafür sitzen wir alle hier. Klar in der Sache, beharrlich in der Arbeit. Und wir als Grüne tun das für die Menschen und gemeinsam mit den Menschen in diesem Land, die Freiheit und die Menschenwürde verteidigen und das Beste für unser Land nach vorn stellen. An die Kolleginnen und Kollegen der demokratischen Fraktionen richte ich deshalb heute auch den klaren Appell, der Zusammenarbeit mit Rechtsextremen nicht freien Lauf zu lassen. Prüfen Sie vielmehr jedes einzelne Mal, welche Macht Sie übertragen und welche Folgen das für unser Land hat. Lassen Sie uns mit Blick auf die Sitzordnung diese Fraktion demokratisch in die Zange nehmen. Dafür werden wir sorgen. Dafür werden wir sorgen und auch dafür, dass Widerspruch auch in diesem Haus hörbar bleibt und nicht nur Gelächter und Pöbeln aus der Mitte des Parlaments.
0: Eine Ansprache, die von höhnischem Grinsen der AfD-Spitzenleute quittiert wurde. Ein Dokument der Widersprüche, die diesem Parlament innewohnen. Denn Rausch bekam 48 Ja-Stimmen und damit 4 mehr als AfD und BSW zusammen. Und dann gab es auch nur 5 Enthaltungen, obwohl Sven Schulz im Vorfeld ankündigte, dass sich seine Fraktion gesamt enthalten würde, was 15 Enthaltungen gewesen wären. Das spricht für eine Spaltung innerhalb der CDU und mangelnde Autorität von Sven Schulze. Denn man kann ja vermuten, dass neben den Enthaltungen CDU-Abgeordnete sowohl für Rausch als auch gegen Rausch stimmten. Nun darf man gespannt sein, ob Rausch das Hohe Amt gemäß der Tradition ausfüllen wird, der dann die Sitzungsleitung übernahm und in seiner ersten Rede versöhnliche Töne anstimmte.
3: Ich werde dieses Amt nicht als Präsident einer Fraktion führen, sondern ich werde es als Präsident des gesamten Landtages von Sachsen-Anhalt führen. Und diesen Anspruch möchte ich gerecht werden. Vielleicht ist es gerade meine eigene parlamentarische Erfahrung ein Grund dafür, warum mir dieser Punkt besonders wichtig ist. Wir haben in den vergangenen Jahren aus der Opposition heraus selbst erlebt, wie kontrovers parlamentarische Regeln, Verfahren, Beteiligungsrechte sein können. Wir haben erlebt, wie bestehende Regelungen verändert wurden und dass immer wieder dabei gestritten wurde, ob solche Veränderungen allgemein dem Parlament dienen oder sich gegen eine bestimmte politische Kraft richten. Diese Erfahrung nehme ich mit ins neue Amt. Aber ich möchte daraus keine Abrechnung mit der Vergangenheit machen, liebe Kollegen. Ich möchte daraus einen Grundsatz für die Zukunft ableiten. Meine Damen und Herren, parlamentarische Regeln dürfen nicht davon abhängig gemacht werden, wem sie gerade nutzen und wem sie gerade schaden. Diesen Grundsatz sollten wir berücksichtigen.
0: Danach zogen sich die Abgeordneten zurück, vor allem um über das weitere Verfahren zu beraten. Denn die AfD wollte einen zweiten Kandidaten aus ihren Reihen zum Stellvertreter machen. Doch wie diese Wahl ausgegangen ist, darüber werden wir morgen erst berichten. Denn zum Redaktionsschluss war der Landtag immer noch dabei, ein Ergebnis herbeizuführen.

0: 18. August 2018. Einer von vielen heißen Tagen dieses Sommers geht in den Abend über und bringt etwas Abkühlung. In der Gemeinde Wettelrode kann davon allerdings keine Rede sein. Hier herrscht fast Ausnahmezustand. Hunderte Besucher der nunmehr dritten Piano-Nacht sind auf der Suche nach einem Parkplatz.
1: Heute sieht es ja ziemlich schwierig aus hier mit der verkehrstechnischen Situation. Warum?
2: Wegen Baustellen und wegen unserer Brandschutzverordnung.
1: Das heißt also, hier ist auch so trocken wie überall im Landkreis und es darf auf der Wiese nicht geparkt werden, oder?
2: Richtig. Mhm. Ist zu gefährlich.
1: Was gibt es für Alternativen?
2: Allgemein.
1: Schwierig.
2: Ja.
0: Doch am Ende fanden alle ein Plätzchen fürs Auto. Nun hieß es sich um einen Sitzplatz kümmern. Zum ersten Mal machten diese Erfahrung auch Christian Landmann, seinerzeit Chef des Jobcenters Mansfeld-Südharz, und seine Gattin.
3: Schöner Abend scheint es zu werden. Das Programm ist ausgezeichnet und wir freuen uns.
1: Du siehst, es ist heute eine Premiere, Sie sind zum ersten Mal hier. Was erwarten Sie?
3: Gute Klaviermusik. Chopin, Beethoven, Liszt, alles was auf dem Programm steht.
1: Spielen Sie selbst auch?
3: Nee, Klavier nicht. Klavier weniger. Ich spiele eher Gitarren.
0: Ebenfalls zum ersten Mal Gast der immer beliebter werdenden Veranstaltung war Silke aus Sangerhausen. Der Grund auch ihres Kommens, sie mag Klaviermusik.
4: Ja, einmal das und dann Open-Air-Veranstaltungen und in Wettelrode habe ich auch noch nie an so einem Event teilgenommen. Also das ist mal was ganz Neues.
1: Und was erwarten Sie heute?
4: Na, ich hoffe einen netten Abend mit toller Musik.
0: Auch Zahnarzt Jörg Hörold tauschte das Bohrergeräusch an diesem Abend gern gegen Klavierklänge ein. Gemeinsam mit seiner Frau Elke war er schon zum dritten Mal in Wettelrode dabei.
5: Wir wünschen uns heute ein schönes musikalisches Erlebnis bei einer sehr lauen Sommernacht und viel Spaß dabei.
0: So wie Familie Hörold gehören auch Helmut Qual und seine Gattin zu den Stammgästen der Veranstaltung. Die Karten für den Abend haben sie schon vor sehr langer Zeit erworben.
6: Ja, das stimmt. Wir haben schon zu Ende des vergangenen Jahres, zum Weihnachtskonzert, haben wir schon die Karten gekauft in der Musikschule. Und wir freuen uns heute schon.
1: Haben Sie also quasi schon das ganze Jahr drauf gefreut?
6: Ja, kann man so sagen.
1: Was erwarten Sie heute? Ist ja wieder ein neuer Pianist da?
6: Ja, auch einfach mal überraschen lassen.
1: Sitzen Sie auf Stroh oder auf Bänken?
6: Heute erstmal auf Stroh und dazwischen noch ein Kissen.
0: Zahlreiche Helfer der vier an der Organisation beteiligten Vereine, Freundes- und Förderkreis der Kreismusikschule, Burschenverein und Freiwillige Feuerwehr Wettelrode sowie Förderverein Dorfkirche San Katharina kümmerten sich um das Wohl der Gäste.
1: Welche Aufgabe haben Sie heute?
7: Die ganzen Arbeiten, wo man sich dreckig macht. Kabel ziehen, Beleuchtung ziehen und jetzt hier Sekt immer aus dem Keller holen.
1: Wie lange sind Sie schon zu Gange heute?
7: Seit heute früh 7:30. Und Schluss voraussichtlich 10:30, wenn wir alles wieder eingepackt haben.
1: Ja, solche Leute braucht man halt auch. Ne?
7: Ja. Für irgendwas müssen die Alten gut sein.
0: Viel zu tun, sowohl im Vorfeld als auch an diesem Abend, hatte auch Organisator Steffen Jesche.
8: Also ich kann nur sagen, herzlich willkommen zur dritten Pianonacht. Wir freuen uns, dass wieder so viele da sind. Haben wir uns im Mai, im Juni, im Juli geärgert, dass es nicht regnet. Freuen wir uns jetzt, dass es nicht regnet. Heute sah es nämlich mal kurzzeitig so aus. Für Wettergott sind wir dankbar. Was nicht so richtig funktioniert hat, ist die Anreise von vielen Gästen hier, weil verkehrsmäßig das Ganze nicht so wirklich glücklich war durch eine Baustelle, die es hier im Ort gibt. Aber wir werden gegebenenfalls auch ein bisschen später anfangen, dass jeder auf seinem Sitzplatz das heutige abendliche Konzert genießen kann. Jetzt habe ich ein schönes Hemd an, ein besticktes Hemd mit Piano Night Logo. Aber vorhin hatte ich Schlumpersachen an. Wir sind seit heute 8 hier im Einsatz mit ganz, ganz vielen Leuten, die Strohballen gelegt haben, die Tische gestellt haben, die Bänke gestellt haben, die Bühne aufgebaut haben. Unwahrscheinlich viele, die hier für diese Pianonacht tätig waren. Denen kann man nur ein ganz, ganz großes Dankeschön aussprechen. Und ich hoffe, dass wir auch zukünftig immer auf diese Hilfe zurückgreifen können.
0: Und nur so ist es möglich, einen Teil der Einnahmen zu spenden. In diesem Jahr an die Kita Regenbogen in Lengefeld und für den Erhalt der Wettelröder Kirche zu sammeln, die dringend saniert werden muss.
9: Ja, die konkreten Pläne gibt es schon lange. Es scheitert eben immer nur an dem Geld. Aber wir haben jetzt im Prinzip das Projekt angeschoben, dass nächstes Jahr oder übernächstes Jahr dann die Kirchenfassade hier saniert wird.
1: wenn man sie so sieht, sieht sie gar nicht so schlecht aus.
9: Ja, trotzdem, da sehen Sie die Risse an der Kirche hier. Und das muss alles abgefangen werden und dann muss dann eine Sanierungsputze dran. Und wir wollen eben versuchen, dass die Kirche hier in unserem Dorf so lange wie möglich erhalten bleibt.
0: Die Terrassen unterhalb der Kirche bieten Platz für ca. 700 Gäste. Die Freiwillige Feuerwehr und der Burschenverein hatten alle Hände voll zu tun, zusätzliche Sitzgelegenheiten zu schaffen. Am Ende mussten sogar einige Konzertbesucher stehen. Dabei bleibt offen, ob der Zuspruch an dem schönen, lauen Sommerwetter lag oder am Pianisten Alexander Meinl aus Leipzig, der schon als 17-Jähriger im Gewandhaus debütierte.
1: Ja, wer ist eigentlich Alexander Meinl?
10: Kenn ich nicht. Nein, Pianist, Dozent.
1: Wo?
10: Ja, an der Hochschule für Musik und Theater Leipzig. Und natürlich ein begeisterter Besucher der Harzregion.
1: Ach echt? Sie sind also öfter hier?
10: Gerne, ja. Schon seit Kindheit war ich regelmäßig in diesen Regionen.
1: Aber Sie haben keine verwandtschaftlichen Beziehungen oder sowas hierher? Oder?
10: Leider nur bis Halle. Aber die Reize der Landschaft, die reichen ja aus.
1: Inspiriert Sie das dann auch?
10: Das möchte ich doch mal hoffen. Also ich hatte mir schon viele Gedanken über die Landschaft gemacht und wie das vielleicht auf die Stücke herüberwirken könnte.
1: Cool. Ja, apropos Stücke, was erwartet die Leute heute?
10: Ja, zunächst mal ein bisschen klassisch-romantisches, also Frédéric Chopin, Ludwig van Beethoven und Franz Liszt. Und im zweiten Teil schließlich Stücke des 20. Jahrhunderts, Sachen aus dem französischen Impressionismus, dann auch einige Stücke aus Filmen. Und schließlich zum Schluss die Rhapsody in Blue von George Gershwin.
0: Wie schon in den vergangenen Jahren übernahmen Steffen Jesche und Lutz Thiele gemeinsam auch die Eröffnung der dritten Pianonacht. Während Herr Jesche noch einmal öffentlich allen Helfern dankte, übernahm Herr Thiele selbiges für die zahlreichen Sponsoren, bevor sie schließlich gemeinsam den Pianisten begrüßten, der auch sofort in die Tasten griff. Aber wie

0: meine sehr verehrten Gäste. Ich werde mich heute sehr kurz fassen, da es war mein Anliegen zunächst, dass die Musik doch aus sich selbst sprechen sollte. Es stehen ja auch ein paar Hinweise zu den Stücken im Programm. Trotzdem möchte ich natürlich einen sehr herzlichen Gruß an Sie alle richten und Ihnen danken, dass Sie so zahlreich erschienen sind. Auch möchte ich aufs Herzlichste allen Vereinen danken, die mit emsiger Vorbereitungsarbeit dies alles möglich gemacht haben. Und ganz persönlich möchte ich Dimitri Andronov danken, dass er den Kontakt hergestellt hat. Ich möchte Herrn Steffen Jesche danken, dass er mit mir in größter Akribie alle Fragen im Vorfeld abgeklärt hat. Und schließlich Familie Meller, die mir sogar ihre persönliche gute Stube als Garderobe zur Verfügung gestellt hat.
1: Gut versorgt, und das ist neu im Konzept der Pianonacht, konnten die Zuschauer nach Frédéric Chopin noch ein Stück von Beethoven genießen. Hier geht es weiter mit den Liebesträumen und der ungarischen Rhapsodie von Franz Liszt.

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0: Hallo und herzlich willkommen, liebe Zuschauerinnen und Zuschauer bei Punktum, Ihrem regionalen Fernsehprogramm am heutigen Freitag. Mehr als 900 Auszubildende im Handwerk aus dem Süden Sachsen-Anhalts besuchen derzeit eine Berufsschule in Halle, obwohl sie außerhalb der Stadt wohnen. Die Handwerkskammer lehnt es ab, ihren Schulbesuch mit offenen Finanzierungsfragen und der Haushaltskonsolidierung der Stadt zu verknüpfen, wie es derzeit diskutiert wird. Zur dualen Ausbildung gehören mindestens zwei Lernorte, der Ausbildungsbetrieb und die Berufsschule. Welche Berufsschule die Auszubildenden besuchen, richtet sich nach dem Schulgesetz, den Schulentwicklungsplanungen und den einschlägigen Verwaltungsvorschriften, so die Vizepräsidentin der Handwerkskammer Halle, Britta Graneis. Auszubildende aus anderen Landkreisen dürften daher nicht aus finanziellen Erwägungen der Verwaltung grundsätzlich vom Unterricht an der zuständigen Berufsschule ausgeschlossen werden. Die Debatte in Halle verunsichere Ausbildungsbetriebe im gesamten Kammerbezirk. Gastschulbeiträge für den Besuch einer Berufsschule sind nicht mehr zeitgemäß und wurden zu Recht aus dem Schulgesetz des Landes Sachsen-Anhalt gestrichen. Die Finanzierung müsse stattdessen im kommunalen Finanzausgleich innerhalb des Landes verlässlich geregelt werden. Hier bestehe Handlungsbedarf. Eine Druckkulisse helfe niemanden und kann die zuletzt positive Entwicklung der Ausbildungszahlen gefährden. So Frau Graneis weiter. Die AOK Sachsen-Anhalt hält ihren Zusatzbeitrag für 2027 unverändert bei 2,89% und den Beitragssatz insgesamt bei 17,49%. Die gesetzliche Krankenversicherung steht nach wie vor unter hohem finanziellem Druck. Die Ausgaben für die Gesundheitsversorgung wachsen deutlich schneller als die Einnahmen der Krankenkassen. Ursachen hierfür sind vor allem die steigenden Kosten für die medizinische Versorgung, insbesondere für Krankenhäuser und Arzneimittel. Hinzu kommen die Folgen der demografischen Entwicklung, die in Sachsen-Anhalt besonders spürbar sind. Mit dem Beitragsstabilisierungsgesetz hat die Bundesregierung Maßnahmen beschlossen, um den Kostenanstieg in der gesetzlichen Krankenversicherung zu dämpfen und die Beiträge zu stabilisieren. Damit sollen die Ausgaben wieder stärker an die Einnahmen gekoppelt werden. Laut dem Bundesgesundheitsministerium soll das Maßnahmenpaket im kommenden Jahr Einsparungshöhe von rund 19 Milliarden Euro erreichen. Die AOK Sachsen-Anhalt geht davon aus, dass die beschlossenen Maßnahmen Wirkung zeigen. Voraussetzung ist, dass die Bundesregierung den eingeschlagenen Kurs konsequent fortsetzt. Auf dieser Grundlage kann der Zusatzbeitrag der AOK Sachsen-Anhalt auch im nächsten Jahr stabil bleiben. Für die Versicherten bleibt dabei nicht nur der Beitragssatz konstant, die Versicherten können zudem weiterhin auf die persönliche Beratung vor Ort, starke Leistungen und digitale Services setzen. Das Gesundheitswesen müsse effektiver werden und die Finanzierung der gesetzlichen Krankenversicherung müsse auf eine solidere Grundlage gestellt werden. Zudem fordere die AOK Sachsen-Anhalt deutliche Entlastungen für ihre Versicherten. Dazu zählen eine niedrige Mehrwertsteuer auf Arzneimittel und eine kostendeckende Pauschale des Bundes für die Gesundheitsversorgung von Bürgergeldbeziehern. Daher beteiligt sich die AOK Sachsen-Anhalt an der entsprechenden Klage der gesetzlichen Krankenkassen. Soweit die AOK Sachsen-Anhalt.
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0: Im Rahmen des Projektes Treffpunkt wurde am 6. Oktober in den Saal in Piskaborn zu einem Vortrag mit Polizeihauptkommissarin Grit Kilian Moritz vom Polizeirevier Mansfeld-Südharz eingeladen. Thema: Sicher durchs Leben, schützen Sie sich vor Betrügerinnen und Betrügern. Wir nutzen die Gelegenheit, mit ihr kurz vor Beginn der Veranstaltung zu sprechen.
1: Also wir starten erstmal ganz einfach mit dem einfachen Diebstahl, wo wir schon vieles verhindern können. Wir gehen weiter zum Thema Haustürgeschäften und Telefonanrufen. Und den Telefonanrufen schließen sich dann die typischen Schockanrufe an, wo ältere Menschen an ihrem ganz normalen freien Nachmittag plötzlich einen Anruf erhalten und denen dort suggeriert wird, dass einem Angehörigen etwas ganz Schlimmes widerfahren ist und jetzt eine hohe Summe an Geld benötigt wird. Die Reihe kommt daher, weil wir Anfang des vergangenen Jahres, eher durch Zufall festgestellt haben, dass wir einen immens hohen Schaden im Bereich dieser Straftaten hier in Mansfeld-Südharz hatten. Und wir, also die Frau Schwan und ich, uns dann gesagt haben, wir müssen dringend etwas tun und müssen an unsere Opfer herantreten. Die Täter sind schwer zu fassen für uns. Da ist es doch besser, die Opfer ins Boot zu holen und denen zu erklären, wo die Gefahren liegen. Und so reisen wir jetzt durchs Mansfeld-Südharz und nehmen an verschiedenen Veranstaltungen teil. Das hat sich weitgehend rumgesprochen. Wir werden gut angefragt zu dem Thema. Das ist eine ganz typische Veranstaltung dieser Art. Genau, es sind Seniorennachmittage. In vielen Ortschaften gibt es sowas, dass sich Senioren einmal im Monat alle 14 Tage treffen und das auch mit bestimmten Themen füllen. Und wir sind ein Thema davon. Hier ist es eine Veranstaltung, die Frau Melita Simon organisiert hat. Wir selber organisieren diese Veranstaltungen gar nicht. Wir arbeiten wirklich auf Anfrage von Seniorenvereinen, die AWO, normale Dorfgemeinschaften, die sich treffen, aber auch Vereine im Südharz zum Beispiel. Es ist der Till e.V., der uns regelmäßig anfragt und uns mitnimmt zu solchen Veranstaltungen.
0: Sie ist davon überzeugt, dass diese Art Vorträge eine positive Wirkung erzielen.
1: Das Problem ist, es ist für uns nicht messbar, weil viele Versuchsstraftaten nicht angezeigt werden. Aber die Erfolgsstraftaten sind deutlich weniger geworden.
0: Also ein Erfolg der Prävention hier.
1: Das ist für uns ein großer Erfolg.
0: Dann war es an Ortsbürgermeisterin Melita Simon, die Veranstaltung zu eröffnen. Sie übergab das Wort auch gleich an Frau Kilian Moritz. Sie wandte sich an das Publikum, das aus vielen älteren und einigen jüngeren Zuhörern bestand. Themen waren wie erwähnt: Enkeltrick und Schockanrufe, Haustürgeschäfte, Telefonterror und falsche Gewinnversprechen, Betrug und Trickdiebstahl und natürlich, wie man auf all das richtig reagieren sollte. Es war ein sehr informativer, aber auch unterhaltsamer Nachmittag mit vielen Beispielen aus der Praxis, der bei den Teilnehmern und Teilnehmerinnen sehr gut ankam. Die herrliche Kulisse von Seeburg und dem süßen See bildete in diesem Jahr den Hintergrund für das nunmehr vierte Unternehmerfrühstück des Landkreises Mansfeld-Südharz, das er gemeinsam mit der Standortentwicklungsgesellschaft Mansfeld-Südharz GmbH durchführt. Insgesamt 120 Unternehmerinnen und Unternehmer, übrigens ein Rekordwert, hatten sich am 8. Oktober für diese Veranstaltung in den Seeterrassen angemeldet. Die Geschäftsführerin der SEG, Diana Reise, begrüßte die Anwesenden und übergab das Wort an Landrat André Schröder. Auch er begrüßte die Anwesenden und ging in seinem Impulsvortrag zunächst auf die Investitionsprojekte ein, die im Rahmen des Strukturwandels im Landkreis anstehen.
2: Wir haben etwas in Mansfeld-Südharz etwas Besonderes gemacht, ein gutes Drittel der zur Verfügung stehenden Summen, das sind 130 Millionen, etwas mehr sogar, bindet der Landkreis in eigene Projekte. Und das sind sehr starke wirtschaftsaffine Projekte, wenn man sich die Industrieanbindungsstraße in Amsdorf bei Romonta zum Beispiel mal anschaut oder die Anschlussbahn in Hettstedt, die völlig marode ist. die aber auch Industrie und Gewerbe anbindet, die Innovationshubs Holz und Klima im Südharz oder auch das Makerlab in der Lutherstadt Eisleben, wo auch das Thema Berufsausbildung und Forschung konzentriert werden soll. Also das sind schon sehr wirtschaftsaffine Dinge. Und dann kommt touristische Infrastruktur dazu und soziale Infrastruktur, wie zum Beispiel mit Regent Poliklinik, mit Rettungswagen, die als erstes fertig werden, also 130 Millionen. Wenn man das zusammenaddiert mit dem, was die Kommunen selber noch machen, übrigens hier die Strandpromenade wird ein Projekt sein, auch über den Strukturwandel gefördert in den nächsten 10 Jahren, hier umfassende Verschönerungsmaßnahmen bis zum Schloss drüben. Also auch hier wird einiges aufgewertet, sind das Investitionen, 130 plus die der Kommunen sind 309 Millionen Euro, allein im Strukturwandel über die normalen Investitionen im Haushalt hinaus.
0: Er ging auch auf den Bestellbus Ruffix ein, der als Erfolgsmodell im nächsten Jahr in den Regelbetrieb gehen soll. Vor dem Hintergrund, dass im Landkreis die Situation für angehende Auszubildende am schlechtesten ist, weil hier 124 Bewerber auf 100 angebotene Ausbildungsstellen kommen, appellierte er an die anwesenden Unternehmer und Unternehmerinnen im Rahmen ihrer Möglichkeit, diesen Zustand zu verbessern und die Chancen für junge Menschen in der Region zu erhöhen. Dann war wieder Frau Reiser an der Reihe.
3: Die SEG, Wirtschaftsförderung, Tourismusförderung. Alle wissen, die Region kann nicht ohne die starken Unternehmen, aber andersrum, die Unternehmen profitieren von einer Region, die, ja, in denen Menschen sich wohlfühlen, gerne leben, Urlaub machen und natürlich auch arbeiten wollen. Und das ist tatsächlich der Punkt, den wir uns als SEG jedes Mal aufs Neue stellen. Wir stellen uns tatsächlich fast täglich die Frage, was können wir tun, was können wir Konkretes tun, damit wir gute Rahmenbedingungen schaffen, damit die Unternehmen gut vorankommen, Arbeitsplätze schaffen können, sich weiterentwickeln können. Unter anderem sind seit, muss ich kurz überlegen, September 25 bis August 26, 23 Anfragen von Investoren bei uns eingegangen mit diversen Vorhaben, unter anderem Batteriespeicher, Rechenzentren, Produktion, Logistik und vieles mehr. Was tun wir? Wir nehmen Kontakt mit den Investoren auf, wir konkretisieren diese Standortanfragen und geben sie weiter an die entsprechenden Kommunen, aber auch eventuell an Finanzmittelgeber, um dort schnell zu einem Ergebnis zu kommen. Auch für Unternehmen, Bestandsunternehmen, die schon lange bei uns im Landkreis sind, die sich gerne erweitern wollen, unterstützen wir. Wir unterstützen mit Flächenbesuchen, auch hier natürlich mit der Vermittlung in die Kommune, aber auch in die Bewilligungsbehörden des Landkreises rein oder halt auch Fördermittelgeber. Ein schönes Wort.
0: Danach wurde noch ein neuer Imagefilm des Landkreises vorgestellt, der mehr auf die wirtschaftlichen Möglichkeiten in der Region hinwies. Aber dann war das Buffet freigegeben und das Unternehmerfrühstück konnte wirklich ein Unternehmerfrühstück sein. Für die Teilnehmerinnen und Teilnehmer ausreichend Gelegenheit, bei diesem besonderen Format ins Gespräch zu kommen. 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Am 10. Oktober ab 15 Uhr findet wieder Herbstzauber auf dem Schmidtschacht Helbra statt. Mit Blasmusik, kleinem Bergaufzug, Grillen, Lagerfeuer, Feuerwerk und vielem mehr. Am Reformationstag

0: Aktionstag finden von 15 bis 20 Uhr drei hochrangige Konzerte in der St. Andreaskirche statt. Gestaltet vom Mitteldeutschen Kammerorchester, Kirchenmusikdirektor Thomas Ennenbach an der Orgel unter der Leitung von Kirchenmusikdirektor Dietrich Ehrenwert.
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2: Der DAX notierte am Freitagvormittag bei 24.994,94 Punkten, der DECDAX bei 4.001,04 Zählern und der Euro war ein US-Dollar 12,28 wert.
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2: In der Nacht zum Samstag ist es stark bewölkt bis bedeckt, sowie zeit- und gebietsweise fällt leichter Regen. Die Tiefstwerte sinken auf 12 bis 8 Grad, der Wind weht mäßig, teils frisch aus Südwest. Am Samstag ist es wechselnd bewölkt, einzelne Schauer sind nicht ausgeschlossen. Die Tageshöchstwerte erreichen 16 bis 18 Grad, der Wind weht mäßig, tagsüber stark böig aus Südwest bis West. In der Nacht zum Sonntag ist es wolkig und meist niederschlagsfrei. Die Minimalwerte sinken auf 10 bis 6 Grad, der Wind weht schwach bis mäßig aus Südwest. Der Sonntag wird wechselnd bewölkt oder wolkig. Zeitweise fallen Schauer, lokal sind kurze Gewitter nicht ausgeschlossen. Die Tageshöchstwerte erreichen 10 bis 15 Grad, der Wind weht mäßig, teilweise frisch aus West. Die Nacht zum Montag ist bewölkt, Niederschlag wird nicht erwartet. Die Luft kühlt auf 5 bis 8 Grad ab, der Wind weht schwach bis mäßig aus West. Am Montag ist es wolkig und meist niederschlagsfrei. Die Tageshöchstwerte erreichen 12 bis 16 Grad, der Wind weht schwach aus West.
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2: Um 11 Uhr waren es 11 Grad, die Luftfeuchtigkeit betrug 70% und der Luftdruck 1012 Hektopascal.
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Vor dem Landtag eine Demonstration, die die Ankunft der AfD-Spitzenleute mit Gesang begleitete. Im Landtag Pressevertreter ohne Ende. Ich glaube, noch nie war das überregionale Interesse an der Konstitution des Magdeburger Landtages so groß. Sogar die Heute-Show schickte ein Team. Ganz offensichtlich war es der Einzug der AfD in nie gesehener Fraktionsstärke ins Landesparlament, der für dieses große und überregionale Interesse verantwortlich

0: Ich war, so reklamierte die AfD, die Mitte des Plenums für sich. Den rechten Rand markieren nun CDU und Grüne. Und das BSW durfte direkt neben der AfD sozusagen auf Rufweite Platz nehmen. Denn dem BSW kommt im Moment die Funktion des Mehrheitsbeschaffers zu. Nur mit deren Stimmen kann ein AfD-Landtagspräsident gewählt werden. Denn alle anderen Parteien ließen verlautbaren, dass sie nicht für die Wahl eines AfD-Mannes für diese Funktion zur Verfügung stehen würden. Doch zuerst übernahm Eva von Angern von den Linken die Leitung der Sitzung, nicht als älteste Person im Parlament. Das wäre Frank Roland Bischoff von der AfD gewesen, sondern wie es in Sachsen-Anhalt traditionell üblich ist, als am längsten im Landtag vertretene Abgeordnete. Sie nutzte ihre Funktion zunächst zu einem Ausflug in die Geschichte.
1: Es gab in der Geschichte Deutschlands tatsächlich nur wenige Frauen, die dieses Amt der Alterspräsidentin innehatten. Clara Zetkin ist wahrscheinlich eine der bekanntesten von ihnen. Die Jahre, die dieser Rede folgten, werden nicht ohne Grund als dunkelstes Kapitel unserer Geschichte bezeichnet. Meine Damen und Herren, ich sitze heute hier vor Ihnen als Politikerin, als Frau, von denen es leider noch weniger im 9. Landtag gibt, als es schon im Vorgängerlandtag sehr wenige zu wenige waren. Der Frauenanteil ist in diesem Haus auf erschreckend niedrige 21,7% gesunken. Liebe Frauen, ich sitze heute hier vorne auch stellvertretend für euch und für Sie.
0: Im weiteren Verlauf ihrer Ansprache versuchte sie, vor allem den Abgeordneten der AfD ins Gewissen zu reden. Mit der Aussage, aus großer Macht folgt große Verantwortung, mahnte sie, diese Macht für alle Bürger wahrzunehmen, habe sich doch die AfD bisher eher nicht so präsentiert.
1: Sie, Herr Kollege Siegmund, haben mit Ihrer Partei die Landtagswahlen deutlich gewonnen. Sie schicken sich an, die politische Verantwortung für das Land und für alle Menschen, die hier leben, übernehmen zu wollen. Dass Sie und Ihre Fraktion im Landtag und im Alltag angekommen sind, zeigten bereits die Beratungen im Vorältestenrat. Machttrunken wurden in der ersten Sitzung 12 statt der verfassungsrechtlich gebotenen 11 Ausschusssitze gefordert. Machttrunken wollten Sie die Fraktionen der Bündnisgrünen und der SPD gegen ihren Willen aus dem Haupthaus verbannen. Freundlich gesagt, das war kein guter Start in die für Sie neue staatspolitische Verantwortung.
0: Dann übernahm die Geschäftsordnung den weiteren Verlauf. Es wurden Maßnahmen beschlossen, die im sogenannten Vorältestenrat des Landtages beschlossen wurden, beispielsweise zur Beschlussfähigkeit des Hohen Hauses oder zu den Schriftführern des Wahlvorganges, um dann zur Wahl des Landtagspräsidenten zu kommen.
1: Es gibt hierzu einen Wahlvorschlag der Fraktion der AfD in der Drucksache 9/10. Gemäß § 4 Absatz 2 Satz 2 der gerade in Kraft getretenen Geschäftsordnung schlägt die stärkste Fraktion aus ihrer Mitte ein Mitglied des Landtages für die Wahl zur Präsidentin oder zum Präsidenten vor. Die stärkste Fraktion des Landtages der 9. Wahlperiode ist die Fraktion der AfD und deswegen hat sie in der Ihnen vorliegenden Drucksache 9/10 den Abgeordneten Herrn Tobias Rausch vorgeschlagen.
0: Die Wahl erfolgte geheim. Jeder namentlich aufgerufene Abgeordnete konnte mit Zustimmung, Ablehnung oder Enthaltung zum Wahlvorschlag votieren. Danach erfolgte die Auszählung in unserem Bundesland von den zuvor bestimmten Schriftführern von allen im Landtag vertretenen Parteien. Dann verkündete Eva von Angern das Ergebnis.
1: Für den Wahlvorschlag stimmten 48 Abgeordnete, gegen den Wahlvorschlag 29 und es gab 5 Stimmenthaltungen. Damit hat der Wahlvorschlag der Drucksache 9/10 die erforderliche Mehrheit erhalten. Sehr geehrter Herr Kollege Rausch, Sie sind damit zum Präsident des Landtages von Sachsen-Anhalt der 9. Wahlperiode gewählt worden und ich gratuliere Ihnen hierzu.
0: Damit wurde Tobias Rausch zum Landtagspräsident gewählt. Der parlamentarische Geschäftsführer der AfD-Landtagsfraktion und Generalsekretär seiner Partei. Er nahm die Wahl an. Doch bevor Rausch seiner neuen Funktion entsprechen konnte, übernahm Susanne Ziborra-Seitlitz das Wort. Ein sehr ungewöhnlicher Schritt direkt nach so einer Wahl, der nur den Fraktionsvorsitzenden der Parteien vorbehalten ist.

0: Unsere Wählerinnen und Wähler haben uns einen Auftrag gegeben und wir werden den erfüllen. Unsere Geschichte, die ganz unmissverständlich auch Ihre Geschichte, liebe Damen und Herren von der AfD, ist, verpflichtet uns, wachsam zu sein, wenn diejenigen Macht über demokratische Institutionen gewinnen, die deren Grundlagen in Frage stellen. Dafür brauchen wir keine Gleichsetzung unterschiedlicher Zeiten. Wir müssen die Gegenwart ernst nehmen. Und Herr Kirchner, auf Ihren Zwischenruf. Sie sollten vielleicht im Parlament nicht so mutig sein mit Dingen, die Ihnen außerhalb des Parlaments schon mal gerichtlich untersagt worden sind. Demokratische Institutionen schützen sich nicht von selbst. Es sind Menschen, die ihre Regeln verteidigen, ihre Rechte gebrauchen und Grenzen ziehen müssen. Dafür sitzen wir alle hier. Klar in der Sache, beharrlich in der Arbeit. Und wir als Grüne tun das für die Menschen und gemeinsam mit den Menschen in diesem Land, die Freiheit und die Menschenwürde verteidigen und das Beste für unser Land nach vorn stellen. An die Kolleginnen und Kollegen der demokratischen Fraktionen richte ich deshalb heute auch den klaren Appell, der Zusammenarbeit mit Rechtsextremen nicht freien Lauf zu lassen. Prüfen Sie vielmehr jedes einzelne Mal, welche Macht Sie übertragen und welche Folgen das für unser Land hat. Lassen Sie uns mit Blick auf die Sitzordnung diese Fraktion demokratisch in die Zange nehmen. Dafür werden wir sorgen. Dafür werden wir sorgen und auch dafür, dass Widerspruch auch in diesem Haus hörbar bleibt und nicht nur Gelächter und Pöbeln aus der Mitte des Parlaments.
1: Eine Ansprache, die von höhnischem Grinsen der AfD-Spitzenleute quittiert wurde. Ein Dokument der Widersprüche, die diesem Parlament innewohnen. Den Rausch bekam 48 Ja-Stimmen und damit 4 mehr als AfD und BSW zusammen. Und dann gab es auch nur 5 Enthaltungen, obwohl Sven Schulz im Vorfeld ankündigte, dass sich seine Fraktion gesamt enthalten würde, was 15 Enthaltungen gewesen wären. Das spricht für eine Spaltung innerhalb der CDU und mangelnde Autorität von Sven Schulze. Denn man kann ja vermuten, dass neben den Enthaltungen CDU-Abgeordnete sowohl für Rausch als auch gegen Rausch stimmten. Nun darf man gespannt sein, ob Rausch das Hohe Amt gemäß der Tradition ausfüllen wird, der dann die Sitzungsleitung übernahm und in seiner ersten Rede versöhnliche Töne anstimmte.
2: Ich werde dieses Amt nicht als Präsident einer Fraktion führen, sondern ich werde es als Präsident des gesamten Landtages von Sachsen-Anhalt führen. Und diesen Anspruch möchte ich gerecht werden. Vielleicht ist es gerade meine eigene parlamentarische Erfahrung ein Grund dafür, warum mir dieser Punkt besonders wichtig ist. Wir haben in den vergangenen Jahren aus der Opposition heraus selbst erlebt, wie kontrovers parlamentarische Regeln, Verfahren, Beteiligungsrechte sein können. Wir haben erlebt, wie bestehende Regelungen verändert wurden und dass immer wieder dabei gestritten wurde, ob solche Veränderungen allgemein dem Parlament dienen oder sich gegen eine bestimmte politische Kraft richten. Diese Erfahrung nehme ich mit ins neue Amt. Aber ich möchte daraus keine Abrechnung mit der Vergangenheit machen, liebe Kollegen. Ich möchte daraus einen Grundsatz für die Zukunft ableiten. Meine Damen und Herren, parlamentarische Regeln dürfen nicht davon abhängig gemacht werden, wem sie gerade nutzen und wem sie gerade schaden. Diesen Grundsatz sollten wir berücksichtigen.
1: Danach zogen sich die Abgeordneten zurück, vor allem um über das weitere Verfahren zu beraten, denn die AfD wollte einen zweiten Kandidaten aus ihren Reihen zum Stellvertreter machen. Doch wie diese Wahl ausgegangen ist, darüber werden wir morgen erst berichten, denn zum Redaktionsschluss war der Landtag immer noch dabei, ein Ergebnis herbeizuführen.

0: 18. August 2018. Einer von vielen heißen Tagen dieses Sommers geht in den Abend über und bringt etwas Abkühlung. In der Gemeinde Wettelrode kann davon allerdings keine Rede sein. Hier herrscht fast Ausnahmezustand. Hunderte Besucher der nunmehr dritten Piano-Nacht sind auf der Suche nach einem Parkplatz.
1: Heute sieht es ja ziemlich schwierig aus hier mit der verkehrstechnischen Situation. Warum?
2: Wegen Baustellen und wegen unserer Brandschutzverordnung.
1: Das heißt also, hier ist auch so trocken wie überall im Landkreis und es darf auf der Wiese nicht geparkt werden, oder?
2: Richtig. Mhm. Ist zu gefährlich.
1: Was gibt es für Alternativen?
2: Allgemein.
1: Schwierig.
2: Ja.
0: Doch am Ende fanden alle ein Plätzchen fürs Auto. Nun hieß es sich um einen Sitzplatz kümmern. Zum ersten Mal machten diese Erfahrung auch Christian Landmann, seinerzeit Chef des Jobcenters Mansfeld-Südharz, und seine Gattin.
3: Schöner Abend scheint es zu werden. Das Programm ist ausgezeichnet und wir freuen uns.
1: Du siehst es heute in der Premiere, Sie sind zum ersten Mal hier. Was erwarten Sie?
3: Gute Klaviermusik. Chopin, Beethoven, Liszt, alles was auf dem Programm steht.
1: Spielen Sie selbst auch?
3: Nee, Klavier nicht. Klavier weniger. Ich spiele eher Gitarren.
0: Ebenfalls zum ersten Mal Gast der immer beliebter werdenden Veranstaltung war Silke aus Sangerhausen. Der Grund auch ihres Kommens, sie mag Klaviermusik.
4: Ja, einmal das und dann Open-Air-Veranstaltungen und in Wettelrode habe ich auch noch nie an so einem Event teilgenommen. Also das ist mal was ganz Neues.
1: Und was erwarten Sie heute?
4: Na, ich hoffe einen netten Abend mit toller Musik.
0: Auch Zahnarzt Jörg Hörold tauschte das Bohrergeräusch an diesem Abend gern gegen Klavierklänge ein. Gemeinsam mit seiner Frau Elke war er schon zum dritten Mal in Wettelrode dabei.
5: Wir wünschen uns heute ein schönes musikalisches Erlebnis bei einer sehr lauen Sommernacht und viel Spaß dabei.
0: So wie Familie Hörold gehören auch Helmut Qual und seine Gattin zu den Stammgästen der Veranstaltung. Die Karten für den Abend haben sie schon vor sehr langer Zeit erworben.
6: Ja, das stimmt. Wir haben schon zu Ende des vergangenen Jahres, zum Weihnachtskonzert, haben wir schon die Karten gekauft in der Musikschule. Und wir verfreuen uns heute schon.
1: Haben Sie also quasi schon das ganze Jahr drauf gefreut?
6: Ja, kann man so sagen.
1: Was erwarten Sie heute? Ist ja wieder ein neuer Pianist da?
6: Ja, auch einfach mal überraschen lassen.
1: Sitzen Sie auf Stroh oder auf Bänken?
6: Heute erstmal auf Stroh und dazwischen noch ein Kissen.
0: Zahlreiche Helfer der vier an der Organisation beteiligten Vereine, Freundes- und Förderkreis der Kreismusikschule, Burschenverein und Freiwillige Feuerwehr Wettelrode sowie Förderverein Dorfkirche St. Katharina kümmerten sich um das Wohl der Gäste.
1: Welche Aufgabe haben Sie heute?
7: Die ganzen Arbeiten, wo man sich dreckig macht. Kabel ziehen, Beleuchtung ziehen und jetzt hier Sekt immer aus dem Keller holen.
1: Wie lange sind Sie schon zu Gang heute?
7: Seit heute früh 7:30. Und Schluss voraussichtlich 10:30, wenn wir alles wieder eingepackt haben.
1: Ja, solche Leute braucht man halt auch, ne?
7: Ja. Für irgendwas müssen die Alten gut sein.
0: Viel zu tun, sowohl im Vorfeld als auch an diesem Abend, hatte auch Organisator Steffen Jesche.
8: Also ich kann nur sagen, herzlich willkommen zur dritten Pianonacht. Wir freuen uns, dass wieder so viele da sind. Haben wir uns im Mai, im Juni, im Juli geärgert, dass es nicht regnet. Freuen wir uns jetzt, dass es nicht regnet. Heute sah es nämlich mal kurzzeitig so aus. Für Wettergott sind wir dankbar. Was nicht so richtig funktioniert hat, ist die Anreise von vielen Gästen hier, weil verkehrsmäßig das Ganze nicht so wirklich glücklich war durch eine Baustelle, die es hier im Ort gibt. Aber wir werden gegebenenfalls auch ein bisschen später anfangen, dass jeder auf seinem Sitzplatz das heutige abendliche Konzert genießen kann. Jetzt habe ich ein schönes Hemd an, ein besticktes Hemd mit Piano Night Logo. Aber vorhin hatte ich Schlumpersachen an. Wir sind seit heute 8 hier im Einsatz mit ganz, ganz vielen Leuten, die Strohballen gelegt haben, die Tische gestellt haben, die Bänke gestellt haben, die Bühne aufgebaut haben. Unwahrscheinlich viele, die hier für diese Pianonacht tätig waren, denen kann man nur ein ganz, ganz großes Dankeschön aussprechen. Und ich hoffe, dass wir auch zukünftig immer auf diese Hilfe zurückgreifen können.
0: Und nur so ist es möglich, einen Teil der Einnahmen zu spenden, in diesem Jahr an die Kita Regenbogen in Lengefeld und für den Erhalt der Wettelröder Kirche zu sammeln, die dringend saniert werden muss.
9: Ja, die konkreten Pläne gibt es schon lange. Es scheitert eben immer nur an dem Geld. Aber wir haben jetzt im Prinzip das Projekt angeschoben, dass nächstes Jahr oder übernächstes Jahr dann die Kirchenfassade hier saniert wird.
1: Wenn man sie so sieht, sieht sie gar nicht so schlecht aus.
9: Ja, trotzdem, da sehen Sie die Risse an der Kirche hier. Und das muss alles abgefangen werden und dann muss dann eine Sanierungsputze dran. Und wir wollen eben versuchen, dass die Kirche hier in unserem Dorf so lange wie möglich erhalten bleibt.
0: Die Terrassen unterhalb der Kirche bieten Platz für ca. 700 Gäste. Die Freiwillige Feuerwehr und der Burschenverein hatten alle Hände voll zu tun, zusätzliche Sitzgelegenheiten zu schaffen. Am Ende mussten sogar einige Konzertbesucher stehen. Dabei bleibt offen, ob der Zuspruch an

0: dem schönen lauen Sommerwetter lag oder am Pianisten Alexander Meinl aus Leipzig, der schon als 17-Jähriger im Gewandhaus debütierte.
1: Ja, wer ist eigentlich Alexander Meinl?
2: Kenne ich nicht. Nein, Pianist, Dozent.
1: Wo?
2: Ja, an der Hochschule für Musik und Theater Leipzig. Und natürlich ein begeisterter Besucher der Harzregion.
1: Ach echt? Sie sind also öfter hier?
2: Gerne, ja. Schon seit Kindheit war ich regelmäßig in diesen Regionen.
1: Aber Sie haben keine verwandtschaftlichen Beziehungen oder sowas hierher? Oder?
2: Leider nur bis Halle. Aber die Reize der Landschaft, die reichen ja aus.
1: Inspiriert Sie das dann auch?
2: Das möchte ich doch mal hoffen. Also ich hatte mir schon viele Gedanken über die Landschaft gemacht und wie das vielleicht auf die Stücke herüberwirken könnte.
1: Cool, cool. Ja, apropos Stücke, was erwartet die Leute heute?
2: Ja, zunächst mal ein bisschen klassisch-romantisches, also Frédéric Chopin, Ludwig van Beethoven und Franz Liszt. Und im zweiten Teil schließlich Stücke des 20. Jahrhunderts, Sachen aus dem französischen Impressionismus, dann auch einige Stücke aus Filmen und schließlich zum Schluss die Rhapsody in Blue von George Gershwin.
0: Wie schon in den vergangenen Jahren übernahmen Steffen Jesche und Lutz Thiele gemeinsam auch die Eröffnung der dritten Pianonacht. Während Herr Jesche noch einmal öffentlich allen Helfern dankte, übernahm Herr Thiele selbiges für die zahlreichen Sponsoren, bevor sie schließlich gemeinsam den Pianisten begrüßten, der auch sofort in die Tasten griff. Aber wie viel?

0: meine sehr verehrten Gäste. Ich werde mich heute sehr kurz fassen, da es war mein Anliegen zunächst, dass die Musik doch aus sich selbst sprechen sollte. Es stehen ja auch ein paar Hinweise zu den Stücken im Programm. Trotzdem möchte ich natürlich einen sehr herzlichen Gruß an Sie alle richten und Ihnen danken, dass Sie so zahlreich erschienen sind. Auch möchte ich aufs Herzlichste allen Vereinen danken, die mit emsiger Vorbereitungsarbeit dies alles möglich gemacht haben. Und ganz persönlich möchte ich Dimitri Andronov danken, dass er den Kontakt hergestellt hat. Ich möchte Herrn Steffen Jesche danken, dass er mit mir in größter Akribie alle Fragen im Vorfeld abgeklärt hat. Und schließlich Familie Meller, die mir sogar ihre persönliche gute Stube als Garderobe zur Verfügung gestellt hat.
1: Gut versorgt, und das ist neu im Konzept der Pianonacht, konnten die Zuschauer nach Frédéric Chopin noch ein Stück von Beethoven genießen. Hier geht es weiter mit den Liebesträumen und der ungarischen Rhapsodie von Franz Liszt.

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0: Hallo und herzlich willkommen, liebe Zuschauerinnen und Zuschauer bei Punktum, Ihrem regionalen Fernsehprogramm am heutigen Freitag. Mehr als 900 Auszubildende im Handwerk aus dem Süden Sachsen-Anhalts besuchen derzeit eine Berufsschule in Halle, obwohl sie außerhalb der Stadt wohnen. Die Handwerkskammer lehnt es ab, ihren Schulbesuch mit offenen Finanzierungsfragen und der Haushaltskonsolidierung der Stadt zu verknüpfen, wie es derzeit diskutiert wird. Zur dualen Ausbildung gehören mindestens zwei Lernorte, der Ausbildungsbetrieb und die Berufsschule. Welche Berufsschule die Auszubildenden besuchen, richtet sich nach dem Schulgesetz, den Schulentwicklungsplanungen und den einschlägigen Verwaltungsvorschriften, so die Vizepräsidentin der Handwerkskammer Halle, Britta Graneis. Auszubildende aus anderen Landkreisen dürften daher nicht aus finanziellen Erwägungen der Verwaltung grundsätzlich vom Unterricht an der zuständigen Berufsschule ausgeschlossen werden. Die Debatte in Halle verunsichere Ausbildungsbetriebe im gesamten Kammerbezirk. Gastschulbeiträge für den Besuch einer Berufsschule sind nicht mehr zeitgemäß und wurden zu Recht aus dem Schulgesetz des Landes Sachsen-Anhalt gestrichen. Die Finanzierung müsse stattdessen im kommunalen Finanzausgleich innerhalb des Landes verlässlich geregelt werden. Hier bestehe Handlungsbedarf. Eine Druckkulisse helfe niemanden und kann die zuletzt positive Entwicklung der Ausbildungszahlen gefährden. So Frau Graneis weiter. Die AOK Sachsen-Anhalt hält ihren Zusatzbeitrag für 2027 unverändert bei 2,89% und den Beitragssatz insgesamt bei 17,49%. Die gesetzliche Krankenversicherung steht nach wie vor unter hohem finanziellem Druck. Die Ausgaben für die Gesundheitsversorgung wachsen deutlich schneller als die Einnahmen der Krankenkassen. Ursachen hierfür sind vor allem die steigenden Kosten für die medizinische Versorgung, insbesondere für Krankenhäuser und Arzneimittel. Hinzu kommen die Folgen der demografischen Entwicklung, die in Sachsen-Anhalt besonders spürbar sind. Mit dem Beitragsstabilisierungsgesetz hat die Bundesregierung Maßnahmen beschlossen, um den Kostenanstieg in der gesetzlichen Krankenversicherung zu dämpfen und die Beiträge zu stabilisieren. Damit sollen die Ausgaben wieder stärker an die Einnahmen gekoppelt werden. Laut dem Bundesgesundheitsministerium soll das Maßnahmenpaket im kommenden Jahr Einsparungshöhe von rund 19 Milliarden Euro erreichen. Die AOK Sachsen-Anhalt geht davon aus, dass die beschlossenen Maßnahmen Wirkung zeigen. Voraussetzung ist, dass die Bundesregierung den eingeschlagenen Kurs konsequent fortsetzt. Auf dieser Grundlage kann der Zusatzbeitrag der AOK Sachsen-Anhalt auch im nächsten Jahr stabil bleiben. Für die Versicherten bleibt dabei nicht nur der Beitragssatz konstant, die Versicherungen können zudem weiterhin auf die persönliche Beratung vor Ort, starke Leistungen und digitale Services setzen. Das Gesundheitswesen müsse effektiver werden und die Finanzierung der gesetzlichen Krankenversicherung müsse auf eine solidere Grundlage gestellt werden. Zudem fordere die AOK Sachsen-Anhalt deutliche Entlastungen für ihre Versicherten. Dazu zählen eine niedrige Mehrwertsteuer auf Arzneimittel und eine kostendeckende Pauschale des Bundes für die Gesundheitsversorgung von Bürgergeldbeziehern. Daher beteiligt sich die AOK Sachsen-Anhalt an der entsprechenden Klage der gesetzlichen Krankenkassen. Soweit die AOK Sachsen-Anhalt.
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0: Im Rahmen des Projektes Treffpunkt wurde am 6. Oktober in den Saal in Piskaborn zu einem Vortrag mit Polizeihauptkommissarin Grit Kilian Moritz vom Polizeirevier Mansfeld-Südharz eingeladen. Thema: Sicher durchs Leben, schützen Sie sich vor Betrügerinnen und Betrügern. Wir nutzen die Gelegenheit, mit ihr kurz vor Beginn der Veranstaltung zu sprechen.
1: Also wir starten erstmal ganz einfach mit dem einfachen Diebstahl, wo wir schon vieles verhindern können. Wir gehen weiter zum Thema Haustürgeschäften und Telefonanrufen. Und den Telefonanrufen schließen sich dann die typischen Schockanrufe an, wo ältere Menschen an ihrem ganz normalen freien Nachmittag plötzlich einen Anruf erhalten und denen dort suggeriert wird, dass ihren Angehörigen, einem Angehörigen etwas ganz Schlimmes widerfahren ist und jetzt eine hohe Summe an Geld benötigt wird. Die Reihe kommt daher, weil wir im vergangenen Jahr, Anfang des vergangenen Jahres, eher durch Zufall festgestellt haben, dass wir einen immens hohen Schaden im Bereich dieser Straftaten hier in Mansfeld-Südharz hatten. Und wir, also die Frau Schwan und ich, uns dann gesagt haben, wir müssen dringend etwas tun und müssen an unsere Opfer herantreten. Die Täter sind schwer zu fassen für uns. Da ist es doch besser, mit den Opfern, die Opfer ins Boot zu holen und denen zu erklären, wo die Gefahren liegen. Und so reisen wir jetzt durchs Mansfeld-Südharz und nehmen an verschiedenen Veranstaltungen teil. Das hat sich weitgehend rumgesprochen. Wir werden gut angefragt zu dem Thema. Das ist eine ganz typische Veranstaltung dieser Art. Genau, es sind Seniorennachmittage. In vielen Ortschaften gibt es sowas, dass sich Senioren einmal im Monat alle 14 Tage treffen und das auch mit bestimmten Themen füllen. Und wir sind ein Thema davon. Hier ist es eine Veranstaltung, die Frau Melita Simon organisiert hat. Wir selber organisieren diese Veranstaltungen gar nicht. Wir arbeiten wirklich auf Anfrage von Seniorenvereinen, die AWO, normale Dorfgemeinschaften, die sich treffen, aber auch Vereine im Südharz zum Beispiel. Es ist der Till e.V., der uns regelmäßig anfragt und uns mitnimmt zu solchen Veranstaltungen.
0: Sie ist davon überzeugt, dass diese Art Vorträge eine positive Wirkung erzielen.
1: Das Problem ist, es ist für uns nicht messbar, weil viele Versuchsstraftaten nicht angezeigt werden. Aber die Erfolgsstraftaten sind deutlich weniger geworden.
0: Also ein Erfolg der Prävention hier.
1: Das ist für uns ein großer Erfolg.
0: Dann war es an Ortsbürgermeisterin Melita Simon, die Veranstaltung zu eröffnen. Sie übergab das Wort auch gleich an Frau Kilian Moritz. Sie wandte sich an das Publikum, das aus vielen älteren und einigen jüngeren Zuhörern bestand. Themen waren wie erwähnt: Enkeltrick und Schockanrufe, Haustürgeschäfte, Telefonterror und falsche Gewinnversprechen, Betrug und Trickdiebstahl und natürlich, wie man auf all das richtig reagieren sollte. Es war ein sehr informativer, aber auch unterhaltsamer Nachmittag mit vielen Beispielen aus der Praxis, der bei den Teilnehmern und Teilnehmerinnen sehr gut ankam. Die herrliche Kulisse von Seeburg und dem süßen See bildete in diesem Jahr den Hintergrund für das nunmehr vierte Unternehmerfrühstück des Landkreises Mansfeld-Südharz, das er gemeinsam mit der Standortentwicklungsgesellschaft Mansfeld Südharz GmbH durchführt. Insgesamt 120 Unternehmerinnen und Unternehmer, übrigens ein Rekordwert, hatten sich am 8. Oktober für diese Veranstaltung in den Seeterrassen angemeldet. Die Geschäftsführerin der SEG, Diana Reise, begrüßte die Anwesenden und übergab das Wort an Landrat André Schröder. Auch er begrüßte die Anwesenden und ging in seinem Impulsvortrag zunächst auf die Investitionsprojekte ein, die im Rahmen des Strukturwandels im Landkreis anstehen.
2: Wir haben etwas in Mansfeld-Südharz etwas Besonderes gemacht, ein gutes Drittel der zur Verfügung stehenden Summen, das sind 130 Millionen, etwas mehr.

0: sogar bindet der Landkreis in eigene Projekte. Und das sind sehr starke wirtschaftsaffine Projekte, wenn man sich die Industrieanbindungsstraße in Amsdorf bei Romonta zum Beispiel mal anschaut oder die Anschlussbahn in Hettstedt, die völlig marode ist, die aber auch Industrie und Gewerbe anbindet, die Innovationshubs Holz und Klima im Südharz oder auch das Megalab in der Lutherstadt Eisleben, wo auch das Thema Berufsausbildung und Forschung konzentriert werden soll. Also das sind schon sehr wirtschaftsaffine Dinge. Und dann kommt touristische Infrastruktur dazu und soziale Infrastruktur, wie zum Beispiel mit Regent, Poliklinik, mit Rettungswagen, die als erstes fertig werden, also 130 Millionen. Wenn man das zusammenaddiert mit dem, was die Kommunen selber noch machen, übrigens hier die Strandpromenade wird ein Projekt sein, auch über den Strukturwandel gefördert in den nächsten 10 Jahren, hier umfassende Verschönerungsmaßnahmen bis zum Schloss drüben. Also auch hier wird einiges aufgewertet, sind das Investitionen, 130 plus die der Kommunen sind 309 Millionen Euro, allein im Strukturwandel über die normalen Investitionen im Haushalt hinaus.
1: Er ging auch auf den Bestellbus Ruffix ein, der als Erfolgsmodell im nächsten Jahr in den Regelbetrieb gehen soll. Vor dem Hintergrund, dass im Landkreis die Situation für angehende Auszubildende am schlechtesten ist, weil hier 124 Bewerber auf 100 angebotene Ausbildungsstellen kommen, appellierte er an die anwesenden Unternehmer und Unternehmerinnen im Rahmen ihrer Möglichkeit, diesen Zustand zu verbessern und die Chancen für junge Menschen in der Region zu erhöhen. Dann war wieder Frau Reiser an der Reihe.
2: Die SEG, Wirtschaftsförderung, Tourismusförderung. Alle wissen, die Region kann nicht ohne die starken Unternehmen, aber andersrum, die Unternehmen profitieren von einer Region, die, ja, in denen Menschen sich wohlfühlen, gerne leben, Urlaub machen und natürlich auch arbeiten wollen. Und das ist tatsächlich der Punkt, den wir uns als SEG jedes Mal aufs Neue stellen. Wir stellen uns tatsächlich fast täglich die Frage, was können wir tun, was können wir Konkretes tun, damit wir gute Rahmenbedingungen schaffen, damit die Unternehmen gut vorankommen, Arbeitsplätze schaffen können, sich weiterentwickeln können. Unter anderem sind seit, jetzt muss ich kurz überlegen, September 25 bis August 26, 23 Anfragen von Investoren bei uns eingegangen mit diversen Vorhaben, unter anderem Batteriespeicher, Rechenzentren, Produktion, Logistik und vieles mehr. Was tun wir? Wir nehmen Kontakt mit den Investoren auf, wir konkretisieren diese Standortanfragen und geben sie weiter an die entsprechenden Kommunen, aber auch eventuell an Finanzmittelgeber, um dort schnell zu einem Ergebnis zu kommen. Auch für Unternehmen, Bestandsunternehmen, die schon lange bei uns im Landkreis sind, die sich gerne erweitern wollen, unterstützen wir. Wir unterstützen mit Flächenbesuchen, auch hier natürlich mit der Vermittlung in die Kommune, aber auch in die Bewilligungsbehörden des Landkreises rein oder halt auch Fördermittelgeber. Ein schönes Wort.
1: Danach wurde noch ein neuer Imagefilm des Landkreises vorgestellt, der mehr auf die wirtschaftlichen Möglichkeiten in der Region hinwies. Aber dann war das Buffet freigegeben und das Unternehmerfrühstück konnte wirklich ein Unternehmerfrühstück sein. Für die Teilnehmerinnen und Teilnehmer ausreichend Gelegenheit, bei diesem besonderen Format ins Gespräch zu kommen. 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Am 10. Oktober ab 15 Uhr findet wieder Herbstzauber auf dem Schmidtschacht Helbra statt. Mit Blasmusik, kleinem Bergaufzug, Grillen, Lagerfeuer, Feuerwerk und vielem mehr. Am Reformationstag finden von 15 bis 20 Uhr 3 hochrangige Konzerte in der St. Andreaskirche statt. Gestaltet vom Mitteldeutschen Kammerorchester, Kirchenmusikdirektor Thomas Ennenbach an der Orgel unter der Leitung von Kirchenmusikdirektor Dietrich Ehrenwert. 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
3: Der DAX notierte am Freitagvormittag bei 24.994,94 Punkten, der DECDAX bei 4.001,04 Zählern und der Euro war ein US-Dollar 12,28 wert.
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3: In der Nacht zum Samstag ist es stark bewölkt bis bedeckt, sowie zeit- und gebietsweise fällt leichter Regen. Die Tiefstwerte sinken auf 12 bis 8 Grad, der Wind weht mäßig, teils frisch aus Südwest. Am Samstag ist es wechselnd bewölkt, einzelne Schauer sind nicht ausgeschlossen. Die Tageshöchstwerte erreichen 16 bis 18 Grad, der Wind weht mäßig, tagsüber stark böig aus Südwest bis West. In der Nacht zum Sonntag ist es wolkig und meist niederschlagsfrei. Die Minimalwerte sinken auf 10 bis 6 Grad, der Wind weht schwach bis mäßig aus Südwest. Der Sonntag wird wechselnd bewölkt oder wolkig. Zeitweise fallen Schauer, lokal sind kurze Gewitter nicht ausgeschlossen. Die Tageshöchstwerte erreichen 10 bis 15 Grad, der Wind weht mäßig, teilweise frisch aus West. Die Nacht zum Montag ist bewölkt, Niederschlag wird nicht erwartet. Die Luft kühlt auf 5 bis 8 Grad ab, der Wind weht schwach bis mäßig aus West. Am Montag ist es wolkig und meist niederschlagsfrei. Die Tageshöchstwerte erreichen 12 bis 16 Grad, der Wind weht schwach aus West.
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3: Um 11 Uhr waren es 11 Grad, die Luftfeuchtigkeit betrug 70% und der Luftdruck 1012 Hektopascal.
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3: Im Anschluss sehen Sie von unseren Nachbarn aus Sachsen-Anhalt am Samstag der Punktum-Wochenrückblick und am Sonntag Punktum-Kompakt vor 10 Jahren und die Mottenkiste.
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Vor dem Landtag eine Demonstration, die die Ankunft der AfD-Spitzenleute mit Gesang begleitete. Im Landtag Pressevertreter ohne Ende. Ich glaube, noch nie war das überregionale Interesse an der Konstitution des Magdeburger Landtages so groß. Sogar die Heute-Show schickte ein Team. Ganz offensichtlich war es der Einzug der AfD in nie gesehener Fraktionsstärke ins Landesparlament, der für dieses große und überregionale Interesse verantwortlich war. So reklamierte die AfD die Mitte des Plenums für sich. Den rechten Rand markieren nun CDU und Grüne. Und das BSW durfte direkt neben der AfD sozusagen auf Rufweite Platz nehmen. Denn dem BSW kommt im Moment die Funktion des Mehrheitsbeschaffers zu. Nur mit deren Stimmen kann ein AfD-Landtagspräsident gewählt werden. Denn alle anderen Parteien ließen verlautbaren, dass sie nicht für die Wahl eines AfD-Mannes für diese Funktion zur Verfügung stehen würden. Doch zuerst übernahm Eva von Angern von den Linken die Leitung der Sitzung. Nicht als älteste Person im Parlament, das wäre Frank Roland Bischoff von

0: an der AfD gewesen, sondern, wie es in Sachsen-Anhalt traditionell üblich ist, als am längsten im Landtag vertretene Abgeordnete. Sie nutzte ihre Funktion zunächst zu einem Ausflug in die Geschichte.
1: Es gab in der Geschichte Deutschlands tatsächlich nur wenige Frauen, die dieses Amt der Alterspräsidentin innehatten. Clara Zetkin ist wahrscheinlich eine der bekanntesten von ihnen. Die Jahre, die dieser Rede folgten, werden nicht ohne Grund als dunkelstes Kapitel unserer Geschichte bezeichnet. Meine Damen und Herren, ich sitze heute hier vor Ihnen als Politikerin, als Frau, von denen es leider noch weniger im 9. Landtag gibt, als es schon im Vorgängerlandtag sehr wenige, zu wenige waren. Der Frauenanteil ist in diesem Haus auf erschreckend niedrige 21,7% gesunken. Liebe Frauen, ich sitze heute hier vorne auch stellvertretend für euch und für Sie.
0: Im weiteren Verlauf ihrer Ansprache versuchte sie, vor allem den Abgeordneten der AfD ins Gewissen zu reden. Mit der Aussage, aus großer Macht folgt große Verantwortung, mahnte sie, diese Macht für alle Bürger wahrzunehmen, habe sich doch die AfD bisher eher nicht so präsentiert.
1: Sie, Herr Kollege Siegmund, haben mit Ihrer Partei die Landtagswahlen deutlich gewonnen. Sie schicken sich an, die politische Verantwortung für das Land und für alle Menschen, die hier leben, übernehmen zu wollen. Dass Sie und Ihre Fraktion im Landtag und im Alltag angekommen sind, zeigten bereits die Beratungen im Vorältestenrat. Machttrunken wurden in der ersten Sitzung 12 statt der verfassungsrechtlich gebotenen 11 Ausschusssitze gefordert. Machttrunken wollten Sie die Fraktionen der Bündnisgrünen und der SPD gegen ihren Willen aus dem Haupthaus verbannen. Freundlich gesagt, das war kein guter Start in die für Sie neue staatspolitische Verantwortung.
0: Dann übernahm die Geschäftsordnung den weiteren Verlauf. Es wurden Maßnahmen beschlossen, die im sogenannten Vorältestenrat des Landtages beschlossen wurden, beispielsweise zur Beschlussfähigkeit des Hohen Hauses oder zu den Schriftführern des Wahlvorganges, um dann zur Wahl des Landtagspräsidenten zu kommen.
1: Es gibt hierzu einen Wahlvorschlag der Fraktion der AfD in der Drucksache 9/10. Gemäß § 4 Absatz 2 Satz 2 der gerade in Kraft getretenen Geschäftsordnung schlägt die stärkste Fraktion aus ihrer Mitte ein Mitglied des Landtages für die Wahl zur Präsidentin oder zum Präsidenten vor. Die stärkste Fraktion des Landtages der 9. Wahlperiode ist die Fraktion der AfD und deswegen hat sie in der Ihnen vorliegenden Drucksache 9/10 den Abgeordneten Herrn Tobias Rausch vorgeschlagen.
0: Die Wahl erfolgte geheim. Jeder namentlich aufgerufene Abgeordnete konnte mit Zustimmung, Ablehnung oder Enthaltung zum Wahlvorschlag votieren. Danach erfolgte die Auszählung in unserem Bundesland von den zuvor bestimmten Schriftführern von allen im Landtag vertretenen Parteien. Dann verkündete Eva von Angern das Ergebnis.
1: Für den Wahlvorschlag stimmten 48 Abgeordnete, gegen den Wahlvorschlag 29 und es gab 5 Stimmenthaltungen. Damit hat der Wahlvorschlag der Drucksache 9/10 die erforderliche Mehrheit erhalten. Sehr geehrter Herr Kollege Rausch, Sie sind damit zum Präsident des Landtages von Sachsen-Anhalt der 9. Wahlperiode gewählt worden und ich gratuliere Ihnen hierzu.
0: Damit wurde Tobias Rausch zum Landtagspräsident gewählt, der parlamentarische Geschäftsführer der AfD-Landtagsfraktion und Generalsekretär seiner Partei. Er nahm die Wahl an, doch bevor Rausch seiner neuen Funktion entsprechen konnte, übernahm Susanne Ziborra-Seitlitz das Wort. Ein sehr ungewöhnlicher Schritt direkt nach so einer Wahl, der nur den Fraktionsvorsitzenden der Parteien vorbehalten ist.
2: Unsere Wählerinnen und Wähler haben uns einen Auftrag gegeben und wir werden den erfüllen. Unsere Geschichte, die ganz unmissverständlich auch Ihre Geschichte, liebe Damen und Herren von der AfD ist, verpflichtet uns, wachsam zu sein, wenn diejenigen Macht über demokratische Institutionen gewinnen, die deren Grundlagen in Frage stellen. Dafür brauchen wir keine Gleichsetzung unterschiedlicher Zeiten. Wir müssen die Gegenwart ernst nehmen. Und Herr Kirchner, auf Ihren Zwischenruf. Sie sollten vielleicht im Parlament nicht so mutig sein mit Dingen, die Ihnen außerhalb des Parlaments schon mal gerichtlich untersagt worden sind. Demokratische Institutionen schützen sich nicht von selbst. Es sind Menschen, die

0: ihre Regeln verteidigen, ihre Rechte gebrauchen und Grenzen ziehen müssen. Dafür sitzen wir alle hier. Klar in der Sache, beharrlich in der Arbeit. Und wir als Grüne tun das für die Menschen und gemeinsam mit den Menschen in diesem Land, die Freiheit und die Menschenwürde verteidigen und das Beste für unser Land nach vorn stellen. An die Kolleginnen und Kollegen der demokratischen Fraktionen richte ich deshalb heute auch den klaren Appell, der Zusammenarbeit mit Rechtsextremen nicht freien Lauf zu lassen. Prüfen Sie vielmehr jedes einzelne Mal, welche Macht Sie übertragen und welche Folgen das für unser Land hat. Lassen Sie uns mit Blick auf die Sitzordnung diese Fraktion demokratisch in die Zange nehmen. Dafür werden wir sorgen. Dafür werden wir sorgen und auch dafür, dass Widerspruch auch in diesem Haus hörbar bleibt und nicht nur Gelächter und Pöbeln aus der Mitte des Parlaments.
1: Eine Ansprache, die von höhnischem Grinsen der AfD-Spitzenleute quittiert wurde. Ein Dokument der Widersprüche, die diesem Parlament innewohnen. Den Rausch bekam 48 Ja-Stimmen und damit 4 mehr als AfD und BSW zusammen. Und dann gab es auch nur 5 Enthaltungen, obwohl Sven Schulz im Vorfeld ankündigte, dass sich seine Fraktion gesamt enthalten würde, was 15 Enthaltungen gewesen wären. Das spricht für eine Spaltung innerhalb der CDU und mangelnde Autorität von Sven Schulze. Denn man kann ja vermuten, dass neben den Enthaltungen CDU-Abgeordnete sowohl für Rausch als auch gegen Rausch stimmten. Nun darf man gespannt sein, ob Rausch das Hohe Amt gemäß der Tradition ausfüllen wird, der dann die Sitzungsleitung übernahm und in seiner ersten Rede versöhnliche Töne anstimmte.
2: Ich werde dieses Amt nicht als Präsident einer Fraktion führen, sondern ich werde es als Präsident des gesamten Landtages von Sachsen-Anhalt führen. Und diesen Anspruch möchte ich gerecht werden. Vielleicht ist es gerade meine eigene parlamentarische Erfahrung ein Grund dafür, warum mir dieser Punkt besonders wichtig ist. Wir haben in den vergangenen Jahren aus der Opposition heraus selbst erlebt, wie kontrovers parlamentarische Regeln, Verfahren, Beteiligungsrechte sein können. Wir haben erlebt, wie bestehende Regelungen verändert wurden und dass immer wieder dabei gestritten wurde, ob solche Veränderungen allgemein dem Parlament dienen oder sich gegen eine bestimmte politische Kraft richten. Diese Erfahrung nehme ich mit ins neue Amt. Aber ich möchte daraus keine Abrechnung mit der Vergangenheit machen, liebe Kollegen. Ich möchte daraus einen Grundsatz für die Zukunft ableiten. Meine Damen und Herren, parlamentarische Regeln dürfen nicht davon abhängig gemacht werden, wem sie gerade nutzen und wem sie gerade schaden. Diesen Grundsatz sollten wir berücksichtigen.
1: Danach zogen sich die Abgeordneten zurück, vor allem um über das weitere Verfahren zu beraten, denn die AfD wollte einen zweiten Kandidaten aus ihren Reihen zum Stellvertreter machen. Doch wie diese Wahl ausgegangen ist, darüber werden wir morgen erst berichten, denn zum Redaktionsschluss war der Landtag immer noch dabei, ein Ergebnis herbeizuführen.

0: 18. August 2018. Einer von vielen heißen Tagen dieses Sommers geht in den Abend über und bringt etwas Abkühlung. In der Gemeinde Wettelrode kann davon allerdings keine Rede sein. Hier herrscht fast Ausnahmezustand. Hunderte Besucher der nunmehr dritten Piano-Nacht sind auf der Suche nach einem Parkplatz.
1: Heute sieht es ja ziemlich schwierig aus hier mit der verkehrstechnischen Situation. Warum?
2: Wegen Baustellen und wegen unserer Brandschutzverordnung.
1: Das heißt also, hier ist auch so trocken wie überall im Landkreis und es darf auf der Wiese nicht geparkt werden, oder?
2: Richtig. Mhm. Ist zu gefährlich.
1: Was gibt es für Alternativen?
2: Allgemein.
1: Schwierig.
2: Ja.
0: Doch am Ende fanden alle ein Plätzchen fürs Auto. Nun hieß es sich um einen Sitzplatz kümmern. Zum ersten Mal machten diese Erfahrung auch Christian Landmann, seinerzeit Chef des Jobcenters Mansfeld-Südharz, und seine Gattin.
3: Schöner Abend scheint es zu werden. Das Programm ist ausgezeichnet und wir freuen uns.
1: Du siehst, es ist heute eine Premiere, Sie sind zum ersten Mal hier. Was erwarten Sie?
3: Gute Klaviermusik. Chopin, Beethoven, Liszt, alles was auf dem Programm steht.
1: Spielen Sie selbst auch?
3: Nee, Klavier nicht. Klavier weniger. Ich spiele eher Gitarre.
0: Ebenfalls zum ersten Mal Gast der immer beliebter werdenden Veranstaltung war Silke aus Sangerhausen. Der Grund auch ihres Kommens, sie mag Klaviermusik.
4: Ja, einmal das und dann Open-Air-Veranstaltungen und in Wettelrode habe ich auch noch nie an so einem Event teilgenommen. Also das ist mal was ganz Neues.
1: Und was erwarten Sie heute?
4: Na, ich hoffe einen netten Abend mit toller Musik.
0: Auch Zahnarzt Jörg Hörold tauschte das Bohrergeräusch an diesem Abend gern gegen Klavierklänge ein. Gemeinsam mit seiner Frau Elke war er schon zum dritten Mal in Wettelrode dabei.
5: Wir wünschen uns heute ein schönes musikalisches Erlebnis bei einer sehr lauen Sommernacht und viel Spaß dabei.
0: So wie Familie Hörold gehören auch Helmut Qual und seine Gattin zu den Stammgästen der Veranstaltung. Die Karten für den Abend haben sie schon vor sehr langer Zeit erworben.
6: Ja, das stimmt. Wir haben schon zu Ende des vergangenen Jahres, zum Weihnachtskonzert, haben wir schon die Karten gekauft in der Musikschule. Und wir freuen uns heute schon.
1: Haben Sie also quasi schon das ganze Jahr drauf gefreut?
6: Ja, kann man so sagen.
1: Was erwarten Sie heute? Ist ja wieder ein neuer Pianist da?
6: Ja, auch einfach mal überraschen lassen.
1: Sitzen Sie auf Stroh oder auf Bänken?
6: Heute erstmal auf Stroh und dazwischen noch ein Kissen.
0: Zahlreiche Helfer der vier an der Organisation beteiligten Vereine, Freundes- und Förderkreis der Kreismusikschule, Burschenverein und Freiwillige Feuerwehr Wettelrode sowie Förderverein Dorfkirche St. Katharina kümmerten sich um das Wohl der Gäste.
1: Welche Aufgabe haben Sie heute?
7: Die ganzen Arbeiten, wo man sich dreckig macht. Kabel ziehen, Beleuchtung ziehen und jetzt hier Sekt immer aus dem Keller holen.
1: Wie lange sind Sie schon zu Gange heute?
7: Seit heute früh 7:30. Und Schluss voraussichtlich 10:30, wenn wir alles wieder eingepackt haben.
1: Ja, solche Leute braucht man halt auch. Ne?
7: Ja. Für irgendwas müssen die Alten gut sein.
0: Viel zu tun, sowohl im Vorfeld als auch an diesem Abend, hatte auch Organisator Steffen Jesche.
8: Also ich kann nur sagen, herzlich willkommen zur dritten Piano-Nacht. Wir freuen uns, dass wieder so viele da sind. Haben wir uns im Mai, im Juni, im Juli geärgert, dass es nicht regnet. Freuen wir uns jetzt, dass es nicht regnet. Heute sah es nämlich mal kurzzeitig so aus. Für Wettergott sind wir dankbar. Was nicht so richtig funktioniert hat, ist die Anreise von vielen Gästen hier, weil verkehrsmäßig das Ganze nicht so wirklich glücklich war durch eine Baustelle, die es hier im Ort gibt. Aber wir werden gegebenenfalls auch ein bisschen später anfangen, dass jeder auf seinem Sitzplatz das heutige abendliche Konzert genießen kann. Jetzt habe ich ein schönes Hemd an, ein besticktes Hemd mit Piano Night Logo. Aber vorhin hatte ich Schlumpersachen an. Wir sind seit heute 8 hier im Einsatz mit ganz, ganz vielen Leuten, die Strohballen gelegt haben, die Tische gestellt haben, die Bänke gestellt haben, die Bühne aufgebaut haben. Unwahrscheinlich viele, die hier für diese Piano-Nacht tätig waren, denen kann man nur ein ganz, ganz großes Dankeschön aussprechen. Und ich hoffe, dass wir auch zukünftig immer auf diese Hilfe zurückgreifen können.
0: Und nur so ist es möglich, einen Teil der Einnahmen zu spenden, in diesem Jahr an die Kita Regenbogen in Lengefeld und für den Erhalt der Wettelröder Kirche zu sammeln, die dringend saniert werden muss.
9: Ja, diese konkreten Pläne gibt es schon lange. Es scheitert eben immer nur an dem Geld. Aber wir haben jetzt im Prinzip das Projekt angeschoben, dass nächstes Jahr oder übernächstes Jahr dann die Kirchenfassade hier saniert wird.
1: wenn man sie so sieht, sieht sie gar nicht so schlecht aus.
9: Ja, trotzdem, da sehen Sie die Risse an der Kirche hier. Und das muss alles abgefangen werden und dann muss dann eine Sanierungsputze dran. Und wir wollen eben versuchen, dass die Kirche hier in unserem Dorf so lange wie möglich erhalten bleibt.
0: Die Terrassen unterhalb der Kirche bieten Platz für ca. 700 Gäste. Die Freiwillige Feuerwehr und der Burschenverein hatten alle Hände voll zu tun, zusätzliche Sitzgelegenheiten zu schaffen. Am Ende mussten sogar einige Konzertbesucher stehen. Dabei bleibt offen, ob der Zuspruch an dem schönen lauen Sommerwetter lag oder am Pianisten Alexander Meinl aus Leipzig, der schon als 17-Jähriger im Gewandhaus debütierte.
1: Ja, wer ist eigentlich Alexander Meinl?
10: Kenne ich nicht. Nein. Pianist, Dozent, ja, an der Hochschule für Musik und Theater Leipzig und natürlich ein begeisterter Besucher der Harzregion.
1: Ach echt? Sie sind also öfter hier?
10: Gerne, ja, schon seit Kindheit war ich regelmäßig in diesen Regionen.
1: Aber Sie haben keine verwandtschaftlichen Beziehungen oder sowas hierher? Oder?
10: Leider nur bis Halle, aber die Reize der Landschaft, die reichen ja aus.
1: Inspiriert Sie das dann auch?
10: Das möchte ich doch mal hoffen. Also ich hatte mir schon viele Gedanken über die Landschaft gemacht und wie das vielleicht auf die Stücke herüberwirken könnte.
1: Cool, cool. Ja, apropos Stücke, was erwartet die Leute heute?
10: Ja, zunächst mal ein bisschen klassisch-romantisches, also Frédéric Chopin, Ludwig van Beethoven und Franz Liszt. Und im zweiten Teil schließlich Stücke des 20. Jahrhunderts, Sachen aus dem französischen Impressionismus, dann auch einige Stücke aus Filmen. Und schließlich zum Schluss die Rhapsody in Blue von George Gershwin.
0: Wie schon in den vergangenen Jahren übernahmen Steffen Jesche und Lutz Thiele gemeinsam auch die Eröffnung der dritten Pianonacht. Während Herr Jesche noch einmal öffentlich allen Helfern dankte, übernahm Herr Thiele selbiges für die zahlreichen Sponsoren, bevor sie schließlich gemeinsam den Pianisten begrüßten, der auch sofort in die Tasten griff. Aber wie ist

0: meine sehr verehrten Gäste. Ich werde mich heute sehr kurz fassen, da es war mein Anliegen zunächst, dass die Musik doch aus sich selbst sprechen sollte. Es stehen ja auch ein paar Hinweise zu den Stücken im Programm. Trotzdem möchte ich natürlich einen sehr herzlichen Gruß an Sie alle richten und Ihnen danken, dass Sie so zahlreich erschienen sind. Auch möchte ich aufs Herzlichste allen Vereinen danken, die mit emsiger Vorbereitungsarbeit dies alles möglich gemacht haben. Und ganz persönlich möchte ich Dimitri Andronov danken, dass er den Kontakt hergestellt hat. Ich möchte Herrn Steffen Jesche danken, dass er mit mir in größter Akribie alle Fragen im Vorfeld abgeklärt hat. Und schließlich Familie Meller, die mir sogar ihre persönliche gute Stube als Garderobe zur Verfügung gestellt hat.
1: Gut versorgt, und das ist neu im Konzept der Pianonacht, konnten die Zuschauer nach Frédéric Chopin noch ein Stück von Beethoven genießen. Hier geht es weiter mit den Liebesträumen und der ungarischen Rhapsodie von Franz Liszt.

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0: Hallo und herzlich willkommen, liebe Zuschauerinnen und Zuschauer bei Punktum, Ihrem regionalen Fernsehprogramm am heutigen Freitag. Mehr als 900 Auszubildende im Handwerk aus dem Süden Sachsen-Anhalts besuchen derzeit eine Berufsschule in Halle, obwohl sie außerhalb der Stadt wohnen. Die Handwerkskammer lehnt es ab, ihren Schulbesuch mit offenen Finanzierungsfragen und der Haushaltskonsolidierung der Stadt zu verknüpfen, wie es derzeit diskutiert wird. Zur dualen Ausbildung gehören mindestens zwei Lernorte, der Ausbildungsbetrieb und die Berufsschule. Welche Berufsschule die Auszubildenden besuchen, richtet sich nach dem Schulgesetz, den Schulentwicklungsplanungen und den einschlägigen Verwaltungsvorschriften, so die Vizepräsidentin der Handwerkskammer Halle, Britta Graneis. Auszubildende aus anderen Landkreisen dürften daher nicht aus finanziellen Erwägungen der Verwaltung grundsätzlich vom Unterricht an der zuständigen Berufsschule ausgeschlossen werden. Die Debatte in Halle verunsichere Ausbildungsbetriebe im gesamten Kammerbezirk. Gastschulbeiträge für den Besuch einer Berufsschule sind nicht mehr zeitgemäß und wurden zu Recht aus dem Schulgesetz des Landes Sachsen-Anhalt gestrichen. Die Finanzierung müsse stattdessen im kommunalen Finanzausgleich innerhalb des Landes verlässlich geregelt werden. Hier bestehe Handlungsbedarf. Eine Druckkulisse helfe niemanden und kann die zuletzt positive Entwicklung der Ausbildungszahlen gefährden. So Frau Graneis weiter. Die AOK Sachsen-Anhalt hält ihren Zusatzbeitrag für 2027 unverändert bei 2,89% und den Beitragssatz insgesamt bei 17,49%. Die gesetzliche Krankenversicherung steht nach wie vor unter hohem finanziellem Druck. Die Ausgaben für die Gesundheitsversorgung wachsen deutlich schneller als die Einnahmen der Krankenkassen. Ursachen hierfür sind vor allem die steigenden Kosten für die medizinische Versorgung, insbesondere für Krankenhäuser und Arzneimittel. Hinzu kommen die Folgen der demografischen Entwicklung, die in Sachsen-Anhalt besonders spürbar sind. Mit dem Beitragsstabilisierungsgesetz hat die Bundesregierung Maßnahmen beschlossen, um den Kostenanstieg in der gesetzlichen Krankenversicherung zu dämpfen und die Beiträge zu stabilisieren. Damit sollen die Ausgaben wieder stärker an die Einnahmen gekoppelt werden. Laut dem Bundesgesundheitsministerium soll das Maßnahmenpaket im kommenden Jahr Einsparungshöhe von rund 19 Milliarden Euro erreichen. Die AOK Sachsen-Anhalt geht davon aus, dass die beschlossenen Maßnahmen Wirkung zeigen. Voraussetzung ist, dass die Bundesregierung den eingeschlagenen Kurs konsequent fortsetzt. Auf dieser Grundlage kann der Zusatzbeitrag der AOK Sachsen-Anhalt auch im nächsten Jahr stabil bleiben. Für die Versicherten bleibt dabei nicht nur der Beitragssatz konstant, die Versicherten können zudem weiterhin auf die persönliche Beratung vor Ort, starke Leistungen und digitale Services setzen. Das Gesundheitswesen müsse effektiver werden und die Finanzierung der gesetzlichen Krankenversicherung müsse auf eine solidere Grundlage gestellt werden. Zudem fordere die AOK Sachsen-Anhalt deutliche Entlastungen für ihre Versicherten. Dazu zählen eine niedrige Mehrwertsteuer auf Arzneimittel und eine kostendeckende Pauschale des Bundes für die Gesundheitsversorgung von Bürgergeldbeziehern. Daher beteiligt sich die AOK Sachsen-Anhalt an der entsprechenden Klage der gesetzlichen Krankenkassen. Soweit die AOK Sachsen-Anhalt.
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Im Rahmen des Projektes Treffpunkt wurde am 6. Oktober in den Saal in Piskaborn zu einem Vortrag mit Polizeihauptkommissarin Grit Kilian Moritz vom Polizeirevier Mansfeld-Südharz eingeladen. Thema: Sicher durchs Leben, schützen Sie sich vor Betrügern.

0: Betrügerinnen und Betrügern. Wir nutzen die Gelegenheit, mit ihr kurz vor Beginn der Veranstaltung zu sprechen.
1: Also wir starten erstmal ganz einfach mit dem einfachen Diebstahl, wo wir schon vieles verhindern können. Wir gehen weiter zu Thema Haustürgeschäften und Telefonanrufen. Und den Telefonanrufen schließen sich dann die typischen Schockanrufe an, wo ältere Menschen an ihrem ganz normalen freien Nachmittag plötzlich einen Anruf erhalten und denen dort suggeriert wird, dass einem Angehörigen etwas ganz Schlimmes widerfahren ist und jetzt eine hohe Summe an Geld benötigt wird. Die Reihe kommt daher, weil wir Anfang des vergangenen Jahres, eher durch Zufall festgestellt haben, dass wir einen immens hohen Schaden im Bereich dieser Straftaten hier in Mansfeld-Südharz hatten. Und wir, also die Frau Schwan und ich, uns dann gesagt haben, wir müssen dringend etwas tun und müssen an unsere Opfer herantreten. Die Täter sind schwer zu fassen für uns. Da ist es doch besser, mit den Opfern, die Opfer ins Boot zu holen und denen zu erklären, wo die Gefahren liegen. Und so reisen wir jetzt durchs Mansfeld-Südharz und nehmen an verschiedenen Veranstaltungen teil. Das hat sich weitgehend rumgesprochen. Wir werden gut angefragt zu dem Thema. Das ist eine ganz typische Veranstaltung dieser Art. Genau, es sind Seniorennachmittage. In vielen Ortschaften gibt es sowas, dass sich Senioren einmal im Monat alle 14 Tage treffen und das auch mit bestimmten Themen füllen. Und wir sind ein Thema davon. Hier ist es eine Veranstaltung, die die Frau Melita Simon organisiert hat. Wir selber organisieren diese Veranstaltung gar nicht. Wir arbeiten wirklich auf Anfrage von Seniorenvereinen, die AWO, normale Dorfgemeinschaften, die sich treffen, aber auch Vereine im Südharz zum Beispiel. Es ist der Till e.V., der uns regelmäßig anfragt und uns mitnimmt zu solchen Veranstaltungen.
0: Sie ist davon überzeugt, dass diese Art Vorträge eine positive Wirkung erzielen.
1: Das Problem ist, es ist für uns nicht messbar, weil viele Versuchsstraftaten nicht angezeigt werden. Aber die Erfolgsstraftaten sind deutlich weniger geworden.
2: Also ein Erfolg der Prävention hier?
1: Das ist für uns ein großer Erfolg.
0: Dann war es an Ortsbürgermeisterin Melita Simon, die Veranstaltung zu eröffnen. Sie übergab das Wort auch gleich an Frau Kilian Moritz. Sie wandte sich an das Publikum, das aus vielen älteren und einigen jüngeren Zuhörern bestand. Themen waren wie erwähnt: Enkeltrick und Schockanrufe, Haustürgeschäfte, Telefonterror und falsche Gewinnversprechen, Betrug und Trickdiebstahl und natürlich, wie man auf all das richtig reagieren sollte. Es war ein sehr informativer, aber auch unterhaltsamer Nachmittag, mit vielen Beispielen aus der Praxis, der bei den Teilnehmern und Teilnehmerinnen sehr gut ankam. Die herrliche Kulisse von Seeburg und dem Süßen See bildete in diesem Jahr den Hintergrund für das nunmehr vierte Unternehmerfrühstück des Landkreises Mansfeld-Südharz, das er gemeinsam mit der Standortentwicklungsgesellschaft Mansfeld Südharz GmbH durchführt. Insgesamt 120 Unternehmerinnen und Unternehmer, übrigens ein Rekordwert, hatten sich am 8. Oktober für diese Veranstaltung in den Seeterrassen angemeldet. Die Geschäftsführerin der SEG, Diana Reise, begrüßte die Anwesenden und übergab das Wort an Landrat André Schröder. Auch er begrüßte die Anwesenden und ging in seinem Impulsvortrag zunächst auf die Investitionsprojekte ein, die im Rahmen des Strukturwandels im Landkreis anstehen.
3: Wir haben etwas in Mansfeld-Südharz etwas Besonderes gemacht. Ein gutes Drittel der zur Verfügung stehenden Summen, das sind 130 Millionen, etwas mehr sogar, bindet der Landkreis in eigene Projekte. Und das sind sehr starke wirtschaftsaffine Projekte, wenn man sich die Industrieanbindungsstraße in Amsdorf bei Romonta zum Beispiel mal anschaut oder die Anschlussbahn in Hettstedt, die völlig marode ist, die aber auch Industrie und Gewerbe anbindet, die Innovationshubs Holz und Klima im Südharz oder auch das Megalab in der Lutherstadt Eisleben, wo auch das Thema Berufsausbildung und Forschung konzentriert werden soll. Also das sind schon sehr wirtschaftsaffine Dinge und dann kommt touristische Infrastruktur dazu und soziale Infrastruktur, wie zum Beispiel mit Regent.

0: Poliklinik mit Rettungswagen, die als erstes fertig werden, also 130 Millionen. Wenn man das zusammenaddiert mit dem, was die Kommunen selber noch machen, übrigens hier die Strandpromenade wird ein Projekt sein, auch über den Strukturwandel gefördert in den nächsten 10 Jahren, hier umfassende Verschönerungsmaßnahmen bis zum Schloss drüben. Also auch hier wird einiges aufgewertet, sind das Investitionen, 130 plus die der Kommunen sind 309 Millionen Euro, allein im Strukturwandel über die normalen Investitionen im Haushalt hinaus.
1: Er ging auch auf den Bestellbus Ruffix ein, der als Erfolgsmodell im nächsten Jahr in den Regelbetrieb gehen soll. Vor dem Hintergrund, dass im Landkreis die Situation für angehende Auszubildende am schlechtesten ist, weil hier 124 Bewerber auf 100 angebotene Ausbildungsstellen kommen, appellierte er an die anwesenden Unternehmer und Unternehmerinnen im Rahmen ihrer Möglichkeit, diesen Zustand zu verbessern und die Chancen für junge Menschen in der Region zu erhöhen. Dann war wieder Frau Reiser an der Reihe.
2: Die SEG, Wirtschaftsförderung, Tourismusförderung. Alle wissen, die Region kann nicht ohne die starken Unternehmen, aber andersrum, die Unternehmen profitieren von einer Region, die, ja, in denen Menschen sich wohlfühlen, gerne leben, Urlaub machen und natürlich auch arbeiten wollen. Und das ist tatsächlich der Punkt, den wir uns als SEG jedes Mal aufs Neue stellen. Wir stellen uns tatsächlich fast täglich die Frage, was können wir tun, was können wir Konkretes tun, damit wir gute Rahmenbedingungen schaffen, damit die Unternehmen gut vorankommen, Arbeitsplätze schaffen können, sich weiterentwickeln können. Unter anderem sind seit, jetzt muss ich kurz überlegen, September 25 bis August 26, 23 Anfragen von Investoren bei uns eingegangen mit diversen Vorhaben, unter anderem Batteriespeicher, Rechenzentren, Produktion, Logistik und vieles mehr. Was tun wir? Wir nehmen Kontakt mit den Investoren auf, wir konkretisieren diese Standortanfragen und geben sie weiter an die entsprechenden Kommunen, aber auch eventuell an Finanzmittelgeber, um dort schnell zu einem Ergebnis zu kommen. Auch für Unternehmen, Bestandsunternehmen, die schon lange bei uns im Landkreis sind, die sich gerne erweitern wollen, unterstützen wir. Wir unterstützen mit Flächenbesuchen, auch hier natürlich mit der Vermittlung in die Kommune, aber auch in die Bewilligungsbehörden des Landkreises rein oder halt auch Fördermittelgeber. Ein schönes Tag.
1: Danach wurde noch ein neuer Imagefilm des Landkreises vorgestellt, der mehr auf die wirtschaftlichen Möglichkeiten in der Region hinwies. Aber dann war das Buffet freigegeben und das Unternehmerfrühstück konnte wirklich ein Unternehmerfrühstück sein. Für die Teilnehmerinnen und Teilnehmer ausreichend Gelegenheit, bei diesem besonderen Format ins Gespräch zu kommen. 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Am 10. Oktober ab 15 Uhr findet wieder Herbstzauber auf dem Schmidtschacht Helbra statt. Mit Blasmusik, kleinem Bergaufzug, Grillen, Lagerfeuer, Feuerwerk und vielem mehr. Am Reformationstag finden von 15 bis 20 Uhr 3 hochrangige Konzerte in der St. Andreaskirche statt. Gestaltet vom Mitteldeutschen Kammerorchester, Kirchenmusikdirektor Thomas Ennenbach an der Orgel unter der Leitung von Kirchenmusikdirektor Dietrich Ehrenwert. 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
3: Der DAX notierte am Freitagvormittag bei 24.994,94 Punkten, der DECDAX bei 4.001,04 Zählern und der Euro war ein US-Dollar 12,28 wert.
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3: In der Nacht zum Samstag ist es stark bewölkt bis bedeckt, sowie zeit- und gebietsweise fällt leichter Regen. Die Tiefstwerte sinken auf 12 bis 8 Grad, der Wind weht mäßig, teils frisch aus Südwest. Am Samstag ist es wechselnd bewölkt, einzelne Schauer sind nicht ausgeschlossen. Die Tageshöchstwerte erreichen 16 bis 18 Grad. Der Wind weht mäßig, tagsüber starkböig aus Südwest bis West. In der Nacht zum Sonntag ist es wolkig und meist niederschlagsfrei. Die Minimalwerte sinken auf 10 bis 6 Grad. Der Wind weht schwach bis mäßig aus Südwest. Der Sonntag wird wechselnd bewölkt oder wolkig. Zeitweise fallen Schauer. Lokal sind kurze Gewitter nicht ausgeschlossen. Die Tageshöchstwerte erreichen 10 bis 15 Grad. Der Wind weht mäßig, teilweise frisch aus West. Die Nacht zum Montag ist bewölkt. Niederschlag wird nicht erwartet. Die Luft kühlt auf 5 bis 8 Grad ab. Der Wind weht schwach bis mäßig aus West. Am Montag ist es wolkig und meist niederschlagsfrei. Die Tageshöchstwerte erreichen 12 bis 16 Grad. Der Wind weht schwach aus West.
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3: Um 11 Uhr waren es 11 Grad, die Luftfeuchtigkeit betrug 70% und der Luftdruck 1012 Hektopascal.
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0: Vor dem Landtag eine Demonstration, die die Ankunft der AfD-Spitzenleute mit Gesang begleitete. Im Landtag Pressevertreter ohne Ende. Ich glaube, noch nie war das überregionale Interesse an der Konstitution des Magdeburger Landtages so groß. Sogar die Heute-Show schickte ein Team. Ganz offensichtlich war es der Einzug der AfD in nie gesehener Fraktionsstärke ins Landesparlament, der für dieses große und überregionale Interesse verantwortlich war. So reklamierte die AfD die Mitte des Plenums für sich. Den rechten Rand markieren nun CDU und Grüne. Und das BSW durfte direkt neben der AfD sozusagen auf Rufweite Platz nehmen. Denn dem BSW kommt im Moment die Funktion des Mehrheitsbeschaffers zu. Nur mit deren Stimmen kann ein AfD-Landtagspräsident gewählt werden. Denn alle anderen Parteien ließen verlautbaren, dass sie nicht für die Wahl eines AfD-Mannes für diese Funktion zur Verfügung stehen würden. Doch zuerst übernahm Eva von Angern von den Linken die Leitung der Sitzung. Nicht als älteste Person im Parlament, das wäre Frank-Roland Bischoff von der AfD gewesen, sondern wie es in Sachsen-Anhalt traditionell üblich ist, als am längsten im Landtag vertretene Abgeordnete. Sie nutzte ihre Funktion zunächst zu einem Ausflug in die Geschichte.
1: Es gab in der Geschichte Deutschlands tatsächlich nur wenige Frauen, die dieses Amt der Alterspräsidentin innehatten. Clara Zetkin ist wahrscheinlich eine der bekanntesten von ihnen. Die Jahre, die dieser Rede folgten, werden nicht ohne Grund als dunkelstes Kapitel unserer Geschichte bezeichnet.

0: Meine Damen und Herren, ich sitze heute hier vor Ihnen als Politikerin, als Frau, von denen es leider noch weniger im 9. Landtag gibt, als es schon im Vorgängerlandtag sehr wenige, zu wenige waren. Der Frauenanteil ist in diesem Haus auf erschreckend niedrige 21,7% gesunken. Liebe Frauen, ich sitze heute hier vorne auch stellvertretend für euch und für Sie.
1: Im weiteren Verlauf ihrer Ansprache versuchte sie, vor allem den Abgeordneten der AfD ins Gewissen zu reden. Mit der Aussage, aus großer Macht folgt große Verantwortung, mahnte sie, diese Macht für alle Bürger wahrzunehmen, habe sich doch die AfD bisher eher nicht so präsentiert.
0: Sie, Herr Kollege Siegmund, haben mit Ihrer Partei die Landtagswahlen deutlich gewonnen. Sie schicken sich an, die politische Verantwortung für das Land und für alle Menschen, die hier leben, übernehmen zu wollen. Dass Sie und Ihre Fraktion im Landtag und im Alltag angekommen sind, zeigten bereits die Beratungen im Vorältestenrat. Machttrunken wurden in der ersten Sitzung 12 statt der verfassungsrechtlich gebotenen 11 Ausschusssitze gefordert. Machttrunken wollten Sie die Fraktionen der Bündnisgrünen und der SPD gegen ihren Willen aus dem Haupthaus verbannen. Freundlich gesagt, das war kein guter Start in die für Sie neue staatspolitische Verantwortung.
1: Dann übernahm die Geschäftsordnung den weiteren Verlauf. Es wurden Maßnahmen beschlossen, die im sogenannten Vorältestenrat des Landtages beschlossen wurden. Beispielsweise zur Beschlussfähigkeit des Hohen Hauses oder zu den Schriftführern des Wahlvorganges, um dann zur Wahl des Landtagspräsidenten zu kommen.
0: Es gibt hierzu einen Wahlvorschlag der Fraktion der AfD in der Drucksache 9/10. Gemäß § 4 Absatz 2 Satz 2 der gerade in Kraft getretenen Geschäftsordnung schlägt die stärkste Fraktion aus ihrer Mitte ein Mitglied des Landtages für die Wahl zur Präsidentin oder zum Präsidenten vor. Die stärkste Fraktion des Landtages der 9. Wahlperiode ist die Fraktion der AfD und deswegen hat sie in der Ihnen vorliegenden Drucksache 9/10 den Abgeordneten Herrn Tobias Rausch vorgeschlagen.
1: Die Wahl erfolgte geheim. Jeder namentlich aufgerufene Abgeordnete konnte mit Zustimmung, Ablehnung oder Enthaltung zum Wahlvorschlag votieren. Danach erfolgte die Auszählung in unserem Bundesland von den zuvor bestimmten Schriftführern von allen im Landtag vertretenen Parteien. Dann verkündete Eva von Angern das Ergebnis.
0: Für den Wahlvorschlag stimmten 48 Abgeordnete, gegen den Wahlvorschlag 29 und es gab 5 Stimmenthaltungen. Damit hat der Wahlvorschlag der Drucksache 9/10 die erforderliche Mehrheit erhalten. Sehr geehrter Herr Kollege Rausch, Sie sind damit zum Präsident des Landtages von Sachsen-Anhalt der 9. Wahlperiode gewählt worden und ich gratuliere Ihnen hierzu.
1: Damit wurde Tobias Rausch zum Landtagspräsident gewählt, der parlamentarische Geschäftsführer der AfD-Landtagsfraktion und Generalsekretär seiner Partei. Er nahm die Wahl an, doch bevor Rausch seiner neuen Funktion entsprechen konnte, übernahm Susanne Ziborra-Seitlitz das Wort. Ein sehr ungewöhnlicher Schritt direkt nach so einer Wahl, der nur den Fraktionsvorsitzenden der Parteien vorbehalten ist.
2: Unsere Wählerinnen und Wähler haben uns einen Auftrag gegeben und wir werden den erfüllen. Unsere Geschichte, die ganz unmissverständlich auch Ihre Geschichte, liebe Damen und Herren von der AfD ist, verpflichtet uns, wachsam zu sein, wenn diejenigen Macht über demokratische Institutionen gewinnen, die deren Grundlagen in Frage stellen. Dafür brauchen wir keine Gleichsetzung unterschiedlicher Zeiten. Wir müssen die Gegenwart ernst nehmen. Und Herr Kirchner, auf Ihren Zwischenruf. Sie sollten vielleicht im Parlament nicht so mutig sein mit Dingen, die Ihnen außerhalb des Parlaments schon mal gerichtlich untersagt worden sind. Demokratische Institutionen schützen sich nicht von selbst. Es sind Menschen, die ihre Regeln verteidigen, ihre Rechte gebrauchen und Grenzen ziehen müssen. Dafür sitzen wir alle hier. Klar in der Sache, beharrlich in der Arbeit. Und wir als Grüne tun das für die Menschen und gemeinsam mit den Menschen in diesem Land, die Freiheit und die Menschenwürde verteidigen und das Beste für unser Land nach vorn stellen. An die Kolleginnen und Kollegen der demokratischen Fraktionen richte ich deshalb heute auch den klaren Appell, der Zusammenarbeit mit Rechtsextremen nicht freien Lauf zu lassen. Prüfen Sie vielmehr jedes einzelne Mal, welche Macht Sie übertragen und welche Folgen das für unser Land hat. Lassen Sie uns mit Blick auf die Sitzordnung diese Fraktion demokratisch in die Zange nehmen. Dafür werden wir sorgen. Dafür werden wir sorgen und auch dafür, dass Widerspruch auch in diesem Haus hörbar bleibt und nicht nur Gelächter und Pöbeln aus der Mitte des Parlaments.
1: Eine Ansprache, die von höhnischem Grinsen der AfD-Spitzenleute quittiert wurde. Ein Dokument der Widersprüche, die diesem Parlament innewohnen. Den Rausch bekam 48 Ja-Stimmen und damit 4 mehr als AfD und BSW zusammen. Und dann gab es auch nur 5 Enthaltungen, obwohl Sven Schulz im Vorfeld ankündigte, dass sich seine Fraktion gesamt enthalten würde, was 15 Enthaltungen gewesen wären. Das spricht für eine Spaltung innerhalb der CDU und mangelnde Autorität von Sven Schulze. Denn man kann ja vermuten, dass neben den Enthaltungen CDU-Abgeordnete sowohl für Rausch als auch gegen Rausch stimmten. Nun darf man gespannt sein, ob Rausch das Hohe Amt gemäß der Tradition ausfüllen wird, der dann die Sitzungsleitung übernahm und in seiner ersten Rede versöhnliche Töne anstimmte.
3: Ich werde dieses Amt nicht als Präsident einer Fraktion führen, sondern ich werde es als Präsident des gesamten Landtages von Sachsen-Anhalt führen. Und diesen Anspruch möchte ich gerecht werden. Vielleicht ist es gerade meine eigene parlamentarische Erfahrung ein Grund dafür, warum mir dieser Punkt besonders wichtig ist. Wir haben in den vergangenen Jahren aus der Opposition heraus selbst erlebt, wie kontrovers parlamentarische Regeln, Verfahren, Beteiligungsrechte sein können. Wir haben erlebt, wie bestehende Regelungen verändert wurden und dass immer wieder dabei gestritten wurde, ob solche Veränderungen allgemein dem Parlament dienen oder sich gegen eine bestimmte politische Kraft richten. Diese Erfahrung nehme ich mit ins neue Amt. Aber ich möchte daraus keine Abrechnung mit der Vergangenheit machen, liebe Kollegen. Ich möchte daraus einen Grundsatz für die Zukunft ableiten. Meine Damen und Herren, parlamentarische Regeln dürfen nicht davon abhängig gemacht werden, wem sie gerade nutzen und wem sie gerade schaden. Diesen Grundsatz sollten wir berücksichtigen.
1: Danach zogen sich die Abgeordneten zurück, vor allem um über das weitere Verfahren zu beraten, denn die AfD wollte einen zweiten Kandidaten aus ihren Reihen zum Stellvertreter machen. Doch wie diese Wahl ausgegangen ist, darüber werden wir morgen erst berichten, denn zum Redaktionsschluss war der Landtag immer noch dabei, ein Ergebnis herbeizuführen.

0: 18. August 2018. Einer von vielen heißen Tagen dieses Sommers geht in den Abend über und bringt etwas Abkühlung. In der Gemeinde Wettelrode kann davon allerdings keine Rede sein. Hier herrscht fast Ausnahmezustand. Hunderte Besucher der nunmehr dritten Piano-Nacht sind auf der Suche nach einem Parkplatz.
1: Heute sieht es ja ziemlich schwierig aus hier mit der verkehrstechnischen Situation. Warum?
2: Wegen Baustellen und wegen unserer Brandschutzverordnung.
1: Das heißt also, hier ist auch so trocken wie überall im Landkreis und es darf auf der Wiese nicht geparkt werden, oder?
2: Richtig. Mhm. Das ist zu gefährlich.
1: Was gibt es für Alternativen?
2: Allgemein.
1: Schwierig.
2: Ja.
0: Doch am Ende fanden alle ein Plätzchen fürs Auto. Nun hieß es sich um einen Sitzplatz kümmern. Zum ersten Mal machten diese Erfahrung auch Christian Landmann, seinerzeit Chef des Jobcenters Mansfeld-Südharz, und seine Gattin.
3: Schöner Abend scheint es zu werden. Das Programm ist ausgezeichnet und wir freuen uns.
1: Für Sie ist es heute eine Premiere, Sie sind zum ersten Mal hier. Was erwarten Sie?
3: Gute Klaviermusik. Chopin, Beethoven, Liszt, alles was auf dem Programm steht.
1: Spielen Sie selbst auch?
3: Nee, Klavier nicht. Klavier weniger. Ich spiele eher Gitarren.
0: Ebenfalls zum ersten Mal Gast der immer beliebter werdenden Veranstaltung war Silke aus Sangerhausen. Der Grund auch ihres Kommens, sie mag Klaviermusik.
4: Ja, einmal das und dann Open-Air-Veranstaltungen und in Wettelrode habe ich auch noch nie an so einem Event teilgenommen. Also das ist mal was ganz Neues.
1: Und was erwarten Sie heute?
4: Na, ich hoffe einen netten Abend mit toller Musik.
0: Auch Zahnarzt Jörg Hörold tauschte das Bohrergeräusch an diesem Abend gern gegen Klavierklänge ein. Gemeinsam mit seiner Frau Elke war er schon zum dritten Mal in Wettelrode dabei.
5: Wir wünschen uns heute ein schönes musikalisches Erlebnis bei einer sehr lauen Sommernacht und viel Spaß dabei.
0: So wie Familie Hörold gehören auch Helmut Qual und seine Gattin zu den Stammgästen der Veranstaltung. Die Karten für den Abend haben sie schon vor sehr langer Zeit erworben.
6: Ja, das stimmt. Wir haben schon zu Ende des vergangenen Jahres, zum Weihnachtskonzert, haben wir schon die Karten gekauft in der Musikschule. Und wir freuen uns heute schon.
1: Haben Sie also quasi schon das ganze Jahr drauf gefreut?
6: Ja, kann man so sagen.
1: Was erwarten Sie heute? Ist ja wieder ein neuer Pianist da?
6: Ja, auch einfach mal überraschen lassen.
1: Sitzen Sie auf Stroh oder auf Bänken?
6: Heute erstmal auf Stroh und dazwischen noch ein Kissen.
0: Zahlreiche Helfer der vier an der Organisation beteiligten Vereine, Freundes- und Förderkreis der Kreismusikschule, Burschenverein und Freiwillige Feuerwehr Wettelrode sowie Förderverein Dorfkirche St. Katharina kümmerten sich um das Wohl der Gäste.
1: Welche Aufgabe haben Sie heute?
7: Die ganzen Arbeiten, wo man sich dreckig macht. Kabel ziehen, Beleuchtung ziehen und jetzt hier Sekt immer aus dem Keller holen.
1: Wie lange sind Sie schon zu Gange heute?
7: Seit heute früh 7:30. Und Schluss voraussichtlich 10:30, wenn wir alles wieder eingepackt haben.
1: Ja, solche Leute braucht man halt auch. Ne?
7: Ja. Für irgendwas müssen die Alten gut sein.
0: Viel zu tun, sowohl im Vorfeld als auch an diesem Abend, hatte auch Organisator Steffen Jesche.
8: Also ich kann nur sagen, herzlich willkommen zur dritten Piano-Nacht. Wir freuen uns, dass wieder so viele da sind. Haben wir uns im Mai, im Juni, im Juli geärgert, dass es nicht regnet. Freuen wir uns jetzt, dass es nicht regnet. Heute sah es nämlich mal kurzzeitig so aus. Für Wettergott sind wir dankbar. Was nicht so richtig funktioniert hat, ist die Anreise von vielen Gästen hier, weil verkehrsmäßig das Ganze nicht so wirklich glücklich war durch eine Baustelle, die es hier im Ort gibt. Aber wir werden gegebenenfalls auch ein bisschen später anfangen, dass jeder auf seinem Sitzplatz das heutige abendliche Konzert genießen kann. Jetzt habe ich ein schönes Hemd an, ein besticktes Hemd mit Piano Night Logo. Aber vorhin hatte ich Schlumpersachen an. Wir sind seit heute 8 hier im Einsatz mit ganz, ganz vielen Leuten, die Strohballen gelegt haben, die Tische gestellt haben, die Bänke gestellt haben, die Bühne aufgebaut haben. Unwahrscheinlich viele, die hier für diese Piano-Nacht tätig waren, denen kann man nur ein ganz, ganz großes Dankeschön aussprechen. Und ich hoffe, dass wir auch zukünftig immer auf diese Hilfe zurückgreifen können.
0: Und nur so ist es möglich, einen Teil der Einnahmen zu spenden. In diesem Jahr an die Kita Regenbogen in Lengefeld und für den Erhalt der Wettelröder Kirche zu sammeln, die dringend saniert werden muss.
9: Ja, diese konkreten Pläne gibt es schon lange. Es scheitert eben immer nur an dem Geld. Aber wir haben jetzt im Prinzip das Projekt angeschoben, dass nächstes Jahr oder übernächstes Jahr dann die Kirchenfassade hier saniert wird.
1: wenn man sie so sieht, sieht sie gar nicht so schlecht aus.
9: Ja, trotzdem, da sehen Sie die Risse an der Kirche hier. Und das muss alles abgefangen werden und dann muss dann eine Sanierungsputze dran. Und wir wollen eben versuchen, dass die Kirche hier in unserem Dorf so lange wie möglich erhalten bleibt.
0: Die Terrassen unterhalb der Kirche bieten Platz für ca. 700 Gäste. Die Freiwillige Feuerwehr und der Burschenverein hatten alle Hände voll zu tun, zusätzliche Sitzgelegenheiten zu schaffen. Am Ende mussten sogar einige Konzertbesucher stehen. Dabei bleibt offen, ob der Zuspruch an dem schönen lauen Sommerwetter lag oder am Pianisten Alexander Meinl aus Leipzig, der schon als 17-Jähriger im Gewandhaus debütierte.
1: Ja, wer ist eigentlich Alexander Meinl?
10: Kenne ich nicht. Nein, Pianist, Dozent.
1: Wo?
10: Ja, an der Hochschule für Musik und Theater Leipzig. Und natürlich ein begeisterter Besucher der Harzregion.
1: Ach echt? Sie sind also öfter hier?
10: Gerne, ja. Schon seit Kindheit war ich regelmäßig in diesen Regionen.
1: Aber Sie haben keine verwandtschaftlichen Beziehungen oder sowas hierher? Oder?
10: Leider nur bis Halle. Aber die Reize der Landschaft, die reichen ja aus.
1: Inspiriert Sie das dann auch?
10: Das möchte ich doch mal hoffen. Also ich hatte mir schon viele Gedanken über die Landschaft gemacht und wie das vielleicht auf die Stücke herüberwirken könnte.
1: Cool. Ja, was apropos Stücke, was erwartet die Leute heute?
10: Ja, zunächst mal ein bisschen klassisch-romantisches, also Frédéric Chopin, Ludwig van Beethoven und Franz Liszt. Und im zweiten Teil schließlich Stücke des 20. Jahrhunderts, Sachen aus dem französischen Impressionismus, dann auch einige Stücke aus Filmen. Und schließlich zum Schluss die Rhapsody in Blue von George Gershwin. Ne?
0: Wie schon in den vergangenen Jahren übernahmen Steffen Jesche und Lutz Thiele gemeinsam auch die Eröffnung der dritten Pianonacht. Während Herr Jesche noch einmal öffentlich allen Helfern dankte, übernahm Herr Thiele selbiges für die zahlreichen Sponsoren, bevor sie schließlich gemeinsam den Pianisten begrüßten, der auch sofort in die Tasten griff. Aber wie

0: meine sehr verehrten Gäste. Ich werde mich heute sehr kurz fassen, da es war mein Anliegen zunächst, dass die Musik doch aus sich selbst sprechen sollte. Es stehen ja auch ein paar Hinweise zu den Stücken im Programm. Trotzdem möchte ich natürlich einen sehr herzlichen Gruß an Sie alle richten und Ihnen danken, dass Sie so zahlreich erschienen sind. Auch möchte ich aufs Herzlichste allen Vereinen danken, die mit emsiger Vorbereitungsarbeit dies alles möglich gemacht haben. Und ganz persönlich möchte ich Dimitri Andronov danken, dass er den Kontakt hergestellt hat. Ich möchte Herrn Steffen Jesche danken, dass er mit mir in größter Akribie alle Fragen im Vorfeld abgeklärt hat. Und schließlich Familie Meller, die mir sogar ihre persönliche gute Stube als Garderobe zur Verfügung gestellt hat.
1: Gut versorgt, und das ist neu im Konzept der Pianonacht, konnten die Zuschauer nach Frédéric Chopin noch ein Stück von Beethoven genießen. Hier geht es weiter mit den Liebesträumen und der ungarischen Rhapsodie von Franz Liszt.

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0: Hallo und herzlich willkommen, liebe Zuschauerinnen und Zuschauer bei Punkt um Ihrem regionalen Fernsehprogramm am heutigen Freitag. Mehr als 900 Auszubildende im Handwerk aus dem Süden Sachsen-Anhalts besuchen derzeit eine Berufsschule in Halle, obwohl sie außerhalb der Stadt wohnen. Die Handwerkskammer lehnt es ab, ihren Schulbesuch mit offenen Finanzierungsfragen und der Haushaltskonsolidierung der Stadt zu verknüpfen, wie es derzeit diskutiert wird. Zur dualen Ausbildung gehören mindestens zwei Lernorte, der Ausbildungsbetrieb und die Berufsschule. Welche Berufsschule die Auszubildenden besuchen, richtet sich nach dem Schulgesetz, den Schulentwicklungsplanungen und den einschlägigen Verwaltungsvorschriften, so die Vizepräsidentin der Handwerkskammer Halle, Britta Graneis. Auszubildende aus anderen Landkreisen dürften daher nicht aus finanziellen Erwägungen der Verwaltung grundsätzlich vom Unterricht an der zuständigen Berufsschule ausgeschlossen werden. Die Debatte in Halle verunsichere Ausbildungsbetriebe im gesamten Kammerbezirk. Gastschulbeiträge für den Besuch einer Berufsschule sind nicht mehr zeitgemäß und wurden zu Recht aus dem Schulgesetz des Landes Sachsen-Anhalt gestrichen. Die Finanzierung müsse stattdessen im kommunalen Finanzausgleich innerhalb des Landes verlässlich geregelt werden. Hier bestehe Handlungsbedarf. Eine Druckkulisse helfe niemanden und kann die zuletzt positive Entwicklung der Ausbildungszahlen gefährden. So Frau Graneis weiter. Die AOK Sachsen-Anhalt hält ihren Zusatzbeitrag für 2027 unverändert bei 2,89% und den Beitragssatz insgesamt bei 17,49%. Die gesetzliche Krankenversicherung steht nach wie vor unter hohem finanziellem Druck. Die Ausgaben für die Gesundheitsversorgung wachsen deutlich schneller als die Einnahmen der Krankenkassen. Ursachen hierfür sind vor allem die steigenden Kosten für die medizinische Versorgung, insbesondere für Krankenhäuser und Arzneimittel. Hinzu kommen die Folgen der demografischen Entwicklung, die in Sachsen-Anhalt besonders spürbar sind. Mit dem Beitragsstabilisierungsgesetz hat die Bundesregierung Maßnahmen beschlossen, um den Kostenanstieg in der gesetzlichen Krankenversicherung zu dämpfen und die Beiträge zu stabilisieren. Damit sollen die Ausgaben wieder stärker an die Einnahmen gekoppelt werden. Laut dem Bundesgesundheitsministerium soll das Maßnahmenpaket im kommenden Jahr Einsparungshöhe von rund 19 Milliarden Euro erreichen. Die AOK Sachsen-Anhalt geht davon aus, dass die beschlossenen Maßnahmen Wirkung zeigen. Voraussetzung ist, dass die Bundesregierung den eingeschlagenen Kurs konsequent fortsetzt. Auf dieser Grundlage kann der Zusatzbeitrag der AOK Sachsen-Anhalt auch im nächsten Jahr stabil bleiben. Für die Versicherten bleibt dabei nicht nur der Beitragssatz konstant, die Versicherten können zudem weiterhin auf die persönliche Beratung vor Ort, starke Leistungen und digitale Services setzen. Das Gesundheitswesen müsse effektiver werden und die Finanzierung der gesetzlichen Krankenversicherung müsse auf eine solidere Grundlage gestellt werden. Zudem fordere die AOK Sachsen-Anhalt deutliche Entlastungen für ihre Versicherten. Dazu zählen eine niedrige Mehrwertsteuer auf Arzneimittel und eine kostendeckende Pauschale des Bundes für die Gesundheitsversorgung von Bürgergeldbeziehern. Daher beteiligt sich die AOK Sachsen-Anhalt an der entsprechenden Klage der gesetzlichen Krankenkassen. Soweit die AOK Sachsen-Anhalt.
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0: Im Rahmen des Projektes Treffpunkt wurde am 6. Oktober in den Saal in Piskaborn zu einem Vortrag mit Polizeihauptkommissarin Grit Kilian-Moritz vom Polizeirevier Mansfeld-Südharz eingeladen. Thema sicher durchs Leben, schützen Sie sich vor Betrügerinnen und Betrügern. Wir nutzen die Gelegenheit, mit ihr kurz vor Beginn der Veranstaltung zu sprechen.
1: Also wir starten erstmal ganz einfach mit dem einfachen Diebstahl, wo wir schon vieles verhindern können. Wir gehen weiter zum Thema Haustürgeschäften und Telefonanrufen. Und den Telefonanrufen schließen sich dann die typischen Schockanrufe an, wo ältere Menschen an ihrem ganz normalen freien Nachmittag plötzlich einen Anruf erhalten und denen dort suggeriert wird, dass ihren Angehörigen

0: einem Angehörigen etwas ganz Schlimmes widerfahren ist und jetzt eine hohe Summe an Geld benötigt wird. Die Reihe kommt daher, weil wir im vergangenen Jahr, Anfang des vergangenen Jahres, eher durch Zufall festgestellt haben, dass wir einen immens hohen Schaden im Bereich dieser Straftaten hier in Mansfeld-Südharz hatten. Und wir, also die Frau Schwan und ich, uns dann gesagt haben, wir müssen dringend etwas tun und müssen an unsere Opfer herantreten. Die Täter sind schwer zu fassen für uns. Da ist es doch besser, mit den Opfern, die Opfer ins Boot zu holen und denen zu erklären, wo die Gefahren liegen. Und so reisen wir jetzt durchs Mansfeld-Südharz und nehmen an verschiedenen Veranstaltungen teil. Das hat sich weitgehend rumgesprochen. Wir werden gut angefragt zu dem Thema. Das ist eine ganz typische Veranstaltung dieser Art. Genau, es sind Seniorennachmittage. In vielen Ortschaften gibt es sowas, dass sich Senioren einmal im Monat alle 14 Tage treffen und das auch mit bestimmten Themen füllen. Und wir sind ein Thema davon. Hier ist es eine Veranstaltung, die die Frau Melita Simon organisiert hat. Wir selber organisieren diese Veranstaltungen gar nicht. Wir arbeiten wirklich auf Anfrage von Seniorenvereinen, die AWO, normale Dorfgemeinschaften, die sich treffen, aber auch Vereine im Südharz zum Beispiel. Es ist der Till e.V., der uns regelmäßig anfragt und uns mitnimmt zu solchen Veranstaltungen.
1: Sie ist davon überzeugt, dass diese Art Vorträge eine positive Wirkung erzielen.
0: Das Problem ist, es ist für uns nicht messbar, weil viele Versuchsstraftaten nicht angezeigt werden. Aber die Erfolgsstraftaten sind deutlich weniger geworden.
2: Also ein Erfolg der Prävention hier?
0: Das ist für uns ein großer Erfolg.
1: Dann war es an Ortsbürgermeisterin Melita Simon, die Veranstaltung zu eröffnen. Sie übergab das Wort auch gleich an Frau Kilian Moritz. Sie wandte sich an das Publikum, das aus vielen älteren und einigen jüngeren Zuhörern bestand. Themen waren wie erwähnt, Enkeltrick und Schockanrufe, Haustürgeschäfte, Telefonterror und falsche Gewinnversprechen, Betrug und Trickdiebstahl und natürlich, wie man auf all das richtig reagieren sollte. Es war ein sehr informativer, aber auch unterhaltsamer Nachmittag, mit vielen Beispielen aus der Praxis, der bei den Teilnehmern und Teilnehmerinnen sehr gut ankam. Die herrliche Kulisse von Seeburg und dem Süßen See bildete in diesem Jahr den Hintergrund für das nunmehr vierte Unternehmerfrühstück des Landkreises Mansfeld-Südharz, das er gemeinsam mit der Standortentwicklungsgesellschaft Mansfeld Südharz GmbH durchführt. Insgesamt 120 Unternehmerinnen und Unternehmer, übrigens ein Rekordwert, hatten sich am 8. Oktober für diese Veranstaltung in den Seeterrassen angemeldet. Die Geschäftsführerin der SEG, Diana Reise, begrüßte die Anwesenden und übergab das Wort an Landrat André Schröder. Auch er begrüßte die Anwesenden und ging in seinem Impulsvortrag zunächst auf die Investitionsprojekte ein, die im Rahmen des Strukturwandels im Landkreis anstehen.
3: Wir haben etwas in Mansfeld-Südharz etwas Besonderes gemacht. Ein gutes Drittel der zur Verfügung stehenden Summen, das sind 130 Millionen, etwas mehr sogar, bindet der Landkreis in eigene Projekte. Und das sind sehr starke wirtschaftsaffine Projekte, wenn man sich die Industrieanbindungsstraße in Amsdorf bei Romonta zum Beispiel mal anschaut oder die Anschlussbahn in Hettstedt, die völlig marode ist, die aber auch Industrie und Gewerbe anbindet, die Innovationshubs Holz und Klima im Südharz oder auch das Megalab in der Lutherstadt Eisleben, wo auch das Thema Berufsausbildung und Forschung konzentriert werden soll. Also das sind schon sehr wirtschaftsaffine Dinge und dann kommt touristische Infrastruktur dazu und soziale Infrastruktur, wie zum Beispiel mit Regent, Poliklinik, mit Rettungswachen, die als erstes fertig werden, also 130 Millionen. Wenn man das zusammenaddiert mit dem, was die Kommunen selber noch machen, übrigens hier die Strandpromenade wird ein Projekt sein, auch über den Strukturwandel gefördert in den nächsten 10 Jahren. Hier umfassende Verschönerungsmaßnahmen bis zum Schloss drüben. Also auch hier wird einiges aufgewertet, sind das Investitionen. 130 plus die der Kommunen sind 309 Millionen Euro. Allein im Strukturwandel über die normalen Investitionen im Haushalt hinaus.
1: Er ging auch auf den Bestellbus Ruffix ein, der als Erfolgsmodell im nächsten Jahr in den Regelbetrieb gehen soll. Vor dem Hintergrund, dass im Landkreis die Situation für angehende Auszubildende am schlechtesten ist, weil hier 124 Bewerber auf 100 angebotene Ausbildungsstellen kommen, appellierte er an die anwesenden Unternehmer und Unternehmerinnen im Rahmen ihrer Möglichkeit, diesen Zustand zu verbessern und die Chancen für junge Menschen in der Region zu erhöhen. Dann war wieder Frau Reiser an der Reihe.
4: Die SEG, Wirtschaftsförderung, Tourismusförderung. Alle wissen, die Region kann nicht ohne die starken Unternehmen, aber andersrum, die Unternehmen profitieren von einer Region, die, ja, in denen Menschen sich wohlfühlen, gerne leben, Urlaub machen und natürlich auch arbeiten wollen. Und das ist tatsächlich der Punkt, den wir uns als SEG jedes Mal aufs Neue stellen. Wir stellen tatsächlich fast täglich die Frage, was können wir tun, was können wir Konkretes tun, damit wir gute Rahmenbedingungen schaffen, damit die Unternehmen gut vorankommen, Arbeitsplätze schaffen können, sich weiterentwickeln können. Unter anderem sind seit, jetzt muss ich kurz überlegen, August 25, September 25, bis August 26, 23 Anfragen von Investoren bei uns eingegangen mit diversen Vorhaben, unter anderem Batteriespeicher, Rechenzentren, Produktion, Logistik und vieles mehr. Was tun wir? Wir nehmen Kontakt mit den Investoren auf, wir konkretisieren diese Standortanfragen und geben sie weiter an die entsprechenden Kommunen, aber auch eventuell an Finanzmittelgeber, um dort schnell zu einem Ergebnis zu kommen. Auch für Unternehmen, Bestandsunternehmen, die schon lange bei uns im Landkreis sind, die sich gerne erweitern wollen, unterstützen wir. Wir unterstützen mit Flächensuchen, auch hier natürlich mit der Vermittlung in die Kommune, aber auch in die Bewilligungsbehörden des Landkreises rein oder halt auch Fördermittelgeber. Ein schönes Tag.
1: Danach wurde noch ein neuer Imagefilm des Landkreises vorgestellt, der mehr auf die wirtschaftlichen Möglichkeiten in der Region hinwies. Aber dann war das Buffet freigegeben und das Unternehmerfrühstück konnte wirklich ein Unternehmerfrühstück sein. Für die Teilnehmerinnen und Teilnehmer ausreichend Gelegenheit, bei diesem besonderen Format ins Gespräch zu kommen. 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Am 10. Oktober ab 15 Uhr findet wieder Herbstzauber auf dem Schmidtschacht Helbrer statt. Mit Blasmusik, kleinem Bergaufzug, Grillen, Lagerfeuer, Feuerwerk und vielem mehr. Am Reformationstag finden von 15 bis 20 Uhr 3 hochrangige Konzerte in der St. Andreaskirche statt. Gestaltet vom Mitteldeutschen Kammerorchester, Kirchenmusikdirektor Thomas Ennenbach an der Orgel unter der Leitung von Kirchenmusikdirektor Dietrich Ehrenwert. 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
5: Der DAX notierte am Freitagvormittag bei 24.994,94 Punkten, der DECDAX bei 4.001,04 Zählern und der Euro war ein US-Dollar 12,28 wert.
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5: In der Nacht zum Samstag ist es stark bewölkt bis bedeckt, sowie zeit- und gebietsweise fällt leichter Regen. Die Tiefstwerte sinken auf 12 bis 8 Grad, der Wind weht mäßig, teils frisch aus Südwest. Am Samstag ist es wechselnd bewölkt, einzelne Schauer sind nicht ausgeschlossen. Die Tageshöchstwerte erreichen 16 bis 18 Grad, der Wind weht mäßig, tagsüber stark böig aus Südwest bis West. In der Nacht zum Sonntag ist es wolkig und meist niederschlagsfrei. Die Minimalwerte sinken auf 10 bis 6 Grad, der Wind weht schwach bis mäßig aus Südwest. Der Sonntag wird wechselnd bewölkt oder wolkig. Zeitweise fallen Schauer, lokal sind kurze Gewitter nicht ausgeschlossen. Die Tageshöchstwerte erreichen 10 bis 15 Grad, der Wind weht mäßig, teilweise frisch aus West. Die Nacht zum Montag ist bewölkt, Niederschlag wird nicht erwartet. Die Luft kühlt auf 5 bis 8 Grad ab, der Wind weht schwach bis mäßig aus West. Am Montag ist es wolkig und meist niederschlagsfrei. Die Tageshöchstwerte erreichen 12 bis 16 Grad, der Wind weht schwach aus West.
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5: Um 11 Uhr waren es 11 Grad, die Luftfeuchtigkeit betrug 70% und der Luftdruck 1012 Hektopascal.
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5: Im Anschluss sehen Sie von unseren Nachbarn aus Sachsen-Anhalt am Samstag der Punktum-Wochenrückblick und am Sonntag Punktum-Kompakt vor 10 Jahren und die Mottenkiste.
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0: Vor dem Landtag eine Demonstration, die die Ankunft der AfD-Spitzenleute mit Gesang begleitete. Im Landtag Pressevertreter ohne Ende. Ich glaube, noch nie war das überregionale Interesse an der Konstitution des Magdeburger Landtages so groß. Sogar die Heute-Show schickte ein Team. Ganz offensichtlich war es der Einzug der AfD in nie gesehener Fraktionsstärke ins Landesparlament, der für dieses große und überregionale Interesse verantwortlich war. So reklamierte die AfD die Mitte des Plenums für sich. Den rechten Rand markieren nun CDU und Grüne. Und das BSW durfte direkt neben der AfD sozusagen auf Rufweite Platz nehmen. Denn dem BSW kommt im Moment die Funktion des Mehrheitsbeschaffers zu. Nur mit deren Stimmen kann ein AfD-Landtagspräsident gewählt werden. Denn alle anderen Parteien ließen verlautbaren, dass sie nicht für die Wahl eines AfD-Mannes für diese Funktion zur Verfügung stehen würden. Doch zuerst übernahm Eva von Angern von den Linken die Leitung der Sitzung. Nicht als älteste Person im Parlament, das wäre Frank-Roland Bischoff von der AfD gewesen, sondern wie es in Sachsen-Anhalt traditionell üblich ist, als am längsten im Landtag vertretene Abgeordnete. Sie nutzt ihre Funktion zunächst zu einem Ausflug in die Geschichte.
1: Es gab in der Geschichte Deutschland tatsächlich nur wenige Frauen, die dieses Amt der Alterspräsidentin innehatten. Clara Zetkin ist wahrscheinlich eine der bekanntesten von ihnen. Die Jahre, die dieser Rede folgten, werden nicht ohne Grund als dunkelstes Kapitel unserer Geschichte bezeichnet. Meine Damen und Herren, ich sitze heute hier vor Ihnen als Politikerin, als Frau, von denen es leider noch weniger im 9. Landtag gibt, als es schon im Vorgängerlandtag sehr wenige, zu wenige waren. Der Frauenanteil ist in diesem Haus auf erschreckend niedrige 21,7% gesunken. Liebe Frauen, ich sitze heute hier vorne auch stellvertretend für euch und für Sie.
0: Im weiteren Verlauf ihrer Ansprache versuchte sie, vor allem den Abgeordneten der AfD ins Gewissen zu reden. Mit der Aussage, aus großer Macht folgt große Verantwortung, mahnte sie, diese Macht für alle Bürger wahrzunehmen, habe sich doch die AfD bisher eher nicht so präsentiert.
1: Sie, Herr Kollege Siegmund, haben mit Ihrer Partei die Landtagswahlen deutlich gewonnen. Sie schicken sich an, die politische Verantwortung für das Land und für alle Menschen, die hier leben, übernehmen zu wollen. Dass Sie und Ihre Fraktion im Landtag und im Alltag angekommen sind, zeigten bereits die Beratungen im Vorältestenrat. Machttrunken wurden in der ersten Sitzung 12 statt der verfassungsrechtlich gebotenen 11 Ausschusssitze gefordert. Machttrunken wollten Sie die Fraktionen der Bündnisgrünen und der SPD gegen ihren Willen aus dem Haupthaus verbannen. Freundlich gesagt, das war kein guter Start in die für Sie neue staatspolitische Verantwortung.
0: Dann übernahm die Geschäftsordnung den weiteren Verlauf. Es wurden Maßnahmen beschlossen, die im sogenannten Vorältestenrat des Landtages beschlossen wurden, beispielsweise zur Beschlussfähigkeit des Hohen Hauses oder zu den Schriftführern des Wahlvorganges, um dann zur Wahl des Landtagspräsidenten zu kommen.
1: Es gibt hierzu einen Wahlvorschlag der Fraktion der AfD in der Drucksache 9/10. Gemäß § 4 Absatz 2 Satz 2 der gerade in Kraft getretenen Geschäftsordnung schlägt die stärkste Fraktion aus ihrer Mitte ein Mitglied des Landtages für die Wahl zur Präsidentin oder zum Präsidenten vor. Die stärkste Fraktion des Landtages der 9. Wahlperiode ist die Fraktion der AfD und deswegen hat sie in der Ihnen vorliegenden Drucksache 9/10 den Abgeordneten Herrn Tobias Rausch vorgeschlagen.
0: Die Wahl erfolgte geheim. Jeder namentlich aufgerufene Abgeordnete konnte mit Zustimmung, Ablehnung oder Enthaltung zum Wahlvorschlag votieren. Danach erfolgte die Auszählung in unserem Bundesland von den zuvor bestimmten Schriftführern von allen im Landtag vertretenen Parteien. Dann verkündete Eva von Angern das Ergebnis.
1: Für den Wahlvorschlag stimmten 48 Abgeordnete, gegen den Wahlvorschlag 29 und es gab 5 Stimmenthaltungen. Damit hat der Wahlvorschlag der Drucksache 9/10 die erforderliche Mehrheit erhalten. Sehr geehrter Herr Kollege Rausch, Sie Sie sind damit zum Präsident des Landtages von Sachsen-Anhalt der 9. Wahlperiode gewählt worden und ich gratuliere Ihnen hierzu.
0: Damit wurde Tobias Rausch zum Landtagspräsident gewählt, der parlamentarische Geschäftsführer der AfD-Landtagsfraktion und Generalsekretär seiner Partei. Er nahm die Wahl an, doch bevor Rausch seiner neuen Funktion entsprechen konnte, übernahm Susanne Ziborra-Seitlitz das Wort. Ein sehr ungewöhnlicher Schritt direkt nach so einer Wahl, der nur den Fraktionsvorsitzenden der Parteien vorbehalten ist.
2: Unsere Wählerinnen und Wähler haben uns einen Auftrag gegeben und wir werden den erfüllen. Unsere Geschichte, die ganz unmissverständlich auch Ihre Geschichte, liebe Damen und Herren von der AfD ist, verpflichtet uns, wachsam zu sein, wenn diejenigen Macht über demokratische Institutionen gewinnen, die deren Grundlagen in Frage stellen. Dafür brauchen wir keine Gleichsetzung unterschiedlicher Zeiten. Wir müssen die Gegenwart ernst nehmen. Und Herr Kirchner, auf Ihren Zwischenruf. Sie sollten vielleicht im Parlament nicht so mutig sein mit Dingen, die Ihnen außerhalb des Parlaments schon mal gerichtlich untersagt worden sind. Demokratische Institutionen schützen sich nicht von selbst. Es sind Menschen, die ihre Regeln verteidigen, ihre Rechte gebrauchen und Grenzen ziehen müssen. Dafür sitzen wir alle hier. Klar in der Sache, beharrlich in der Arbeit. Und wir als Grüne tun das für die Menschen und gemeinsam mit den Menschen in diesem Land, die Freiheit und die Menschenwürde verteidigen und das Beste für unser Land nach vorn stellen. An die Kolleginnen und Kollegen der demokratischen Fraktionen richte ich deshalb heute auch den klaren Appell, der Zusammenarbeit mit Rechtsextremen nicht freien Lauf zu lassen. Prüfen Sie vielmehr jedes einzelne Mal, welche Macht Sie übertragen und welche Folgen das für unser Land hat. Lassen Sie uns mit Blick auf die Sitzordnung diese Fraktion demokratisch in die Zange nehmen. Dafür werden wir sorgen. Dafür werden wir sorgen und auch dafür, dass Widerspruch auch in diesem Haus hörbar bleibt und nicht nur Gelächter und Pöbeln aus der Mitte des Parlaments.
0: Eine Ansprache, die von höhnischem Grinsen der AfD-Spitzenleute quittiert wurde. Ein Dokument der Widersprüche, die diesem Parlament innewohnen. Denn Rausch bekam 48 Ja-Stimmen und damit 4 mehr als AfD und BSW zusammen. Und dann gab es auch nur 5 Enthaltungen, obwohl Sven Schulz im Vorfeld ankündigte, dass sich seine Fraktion gesamt enthalten würde, was 15 Enthaltungen gewesen wären. Das spricht für eine Spaltung innerhalb der CDU und mangelnde Autorität von Sven Schulze. Denn man kann ja vermuten, dass neben den Enthaltungen CDU-Abgeordnete sowohl für Rausch als auch gegen Rausch stimmten. Nun darf man gespannt sein, ob Rausch das hohe Amt gemäß der Tradition ausfüllen wird, der dann die Sitzungsleitung übernahm und in seiner ersten Rede versöhnliche Töne anstimmte.
3: Ich werde dieses Amt nicht als Präsident einer Fraktion führen, sondern ich werde es als Präsident des gesamten Landtages von Sachsen-Anhalt führen. Und diesen Anspruch möchte ich gerecht werden. Vielleicht ist es gerade meine eigene parlamentarische Erfahrung ein Grund dafür, warum mir dieser Punkt besonders wichtig ist. Wir haben in den vergangenen Jahren aus der Opposition heraus selbst erlebt, wie kontrovers parlamentarische Regeln, Verfahren, Beteiligungsrechte sein können. Wir haben erlebt, wie bestehende Regelungen verändert wurden und dass immer wieder dabei gestritten wurde, ob solche Veränderungen allgemein dem Parlament dienen oder sich gegen eine bestimmte politische Kraft richten. Diese Erfahrung nehme ich mit ins neue Amt. Aber ich möchte daraus keine Abrechnung mit der Vergangenheit machen, liebe Kollegen. Ich möchte daraus einen Grundsatz für die Zukunft ableiten. Meine Damen und Herren, parlamentarische Regeln dürfen nicht davon abhängig gemacht werden, wem sie gerade nutzen und wem sie gerade schaden. Diesen Grundsatz sollten wir berücksichtigen.
0: Danach zogen sich die Abgeordneten zurück, vor allem um über das weitere Verfahren zu beraten. Denn die AfD wollte einen zweiten Kandidaten aus ihren Reihen zum Stellvertreter machen. Doch wie diese Wahl ausgegangen ist, darüber werden wir morgen erst berichten. Denn zum Redaktionsschluss war der Landtag immer noch dabei, ein Ergebnis herbeizuführen.

0: 18. August 2018. Einer von vielen heißen Tagen dieses Sommers geht in den Abend über und bringt etwas Abkühlung. In der Gemeinde Wettelrode kann davon allerdings keine Rede sein. Hier herrscht fast Ausnahmezustand. Hunderte Besucher der nunmehr dritten Piano-Nacht sind auf der Suche nach einem Parkplatz.
1: Heute sieht es ja ziemlich schwierig aus hier mit der verkehrstechnischen Situation. Warum?
2: Wegen Baustellen und wegen unserer Brandschutzverordnung.
1: Das heißt also, hier ist auch so trocken wie überall im Landkreis und es darf auf der Wiese nicht geparkt werden, oder?
2: Richtig. Mhm. Das ist zu gefährlich.
1: Was gibt es für Alternativen? Schwierig.
2: Ja.
0: Doch am Ende fanden alle ein Plätzchen fürs Auto. Nun hieß es sich um einen Sitzplatz kümmern. Zum ersten Mal machten diese Erfahrung auch Christian Landmann, seinerzeit Chef des Jobcenters Mansfeld-Südharz, und seine Gattin.
3: Schöner Abend scheint es zu werden. Das Programm ist ausgezeichnet und wir freuen uns.
1: Für Sie ist es heute eine Premiere, Sie sind zum ersten Mal hier. Was erwarten Sie?
3: Gute Klaviermusik. Chopin, Beethoven, Liszt, alles was auf dem Programm steht.
1: Spielen Sie selbst auch?
3: Nee, Klavier nicht. Klavier weniger. Ich spiele eher Gitarren.
0: Ebenfalls zum ersten Mal Gast der immer beliebter werdenden Veranstaltung war Silke aus Sangerhausen. Der Grund auch ihres Kommens: sie mag Klaviermusik.
4: Ja, einmal das und dann Open-Air-Veranstaltungen, und in Wettelrode habe ich auch noch nie an so einem Event teilgenommen. Also das ist mal was ganz Neues.
1: Und was erwarten Sie heute?
4: Na, ich hoffe einen netten Abend mit toller Musik.
0: Auch Zahnarzt Jörg Hörold tauschte das Bohrergeräusch an diesem Abend gern gegen Klavierklänge ein. Gemeinsam mit seiner Frau Elke war er schon zum dritten Mal in Wettelrode dabei.
5: Wir wünschen uns heute ein schönes musikalisches Erlebnis bei einer sehr lauen Sommernacht und viel Spaß dabei.
0: So wie Familie Hörold gehören auch Helmut Qual und seine Gattin zu den Stammgästen der Veranstaltung. Die Karten für den Abend haben sie schon vor sehr langer Zeit erworben.
6: Ja, das stimmt. Wir haben schon zu Ende des vergangenen Jahres, zum Weihnachtskonzert, haben wir schon die Karten gekauft in der Musikschule. Und wir freuen uns heute schon.
1: Haben Sie also quasi schon das ganze Jahr drauf gefreut?
6: Ja, kann man so sagen.
1: Was erwarten Sie heute? Ist ja wieder ein neuer Pianist da?
6: Ja, auch einfach mal überraschen lassen.
1: Sitzen Sie auf Stroh oder auf Bänken?
6: Heute erstmal auf Stroh und dazwischen noch ein Kissen.
0: Zahlreiche Helfer der vier an der Organisation beteiligten Vereine, Freundes- und Förderkreis der Kreismusikschule, Burschenverein und Freiwillige Feuerwehr Wettelrode sowie Förderverein Dorfkirche St. Katharina kümmerten sich um das Wohl der Gäste.
1: Welche Aufgabe haben Sie heute?
7: Die ganzen Arbeiten, wo man sich dreckig macht. Kabel ziehen, Beleuchtung ziehen und jetzt hier Sekt immer aus dem Keller holen.
1: Wie lange sind Sie schon zu Gange heute?
7: Seit heute früh 7:30. Und Schluss voraussichtlich 9:30, wenn wir alles wieder eingepackt haben.
1: Ja, solche Leute braucht man halt auch. Ne?
7: Ja. Für irgendwas müssen die Alten gut sein.
0: Viel zu tun, sowohl im Vorfeld als auch an diesem Abend, hatte auch Organisator Steffen Jesche.
8: Also ich kann nur sagen, herzlich willkommen zur dritten Piano-Nacht. Wir freuen uns, dass wieder so viele da sind. Haben wir uns im Mai, im Juni, im Juli geärgert, dass es nicht regnet. Freuen wir uns jetzt, dass es nicht regnet. Heute sah es nämlich mal kurzzeitig so aus. Für Wettergott sind wir dankbar. Was nicht so richtig funktioniert hat, ist die Anreise von vielen Gästen hier, weil verkehrsmäßig das Ganze nicht so wirklich glücklich war durch eine Baustelle, die es hier im Ort gibt. Aber wir werden gegebenenfalls auch ein bisschen später anfangen, dass jeder auf seinem Sitzplatz das heutige abendliche Konzert genießen kann. Jetzt habe ich ein schönes Hemd an, ein besticktes Hemd mit Piano Night Logo. Aber vorhin hatte ich Schlumpersachen an. Wir sind seit heute 8 hier im Einsatz mit ganz, ganz vielen Leuten, die Strohballen gelegt haben, die Tische gestellt haben, die Bänke gestellt haben, die Bühne aufgebaut haben. Unwahrscheinlich viele, die hier für diese Piano-Nacht tätig waren, denen kann man nur ein ganz, ganz großes Dankeschön aussprechen. Und ich hoffe, dass wir auch zukünftig immer auf diese Hilfe zurückgreifen können.
0: Und nur so ist es möglich, einen Teil der Einnahmen zu spenden. In diesem Jahr an die Kita Regenbogen in Lengefeld und für den Erhalt der Wettelröder Kirche zu sammeln, die dringend saniert werden muss.
9: Ja, diese konkreten Pläne gibt es schon lange. Es scheitert eben immer nur an dem Geld. Aber wir haben jetzt im Prinzip das Projekt angeschoben, dass nächstes Jahr oder übernächstes Jahr dann die Kirchenfassade hier saniert wird.
1: wenn man sie so sieht, sieht sie gar nicht so schlecht aus.
9: Ja, trotzdem, da sehen Sie die Risse an der Kirche hier. Und das muss alles abgefangen werden und dann muss dann eine Sanierungsputze dran. Und wir wollen eben versuchen, dass die Kirche hier in unserem Dorf so lange wie möglich erhalten bleibt.
0: Die Terrassen unterhalb der Kirche bieten Platz für ca. 700 Gäste. Die Freiwillige Feuerwehr und der Burschenverein hatten alle Hände voll zu tun, zusätzliche Sitzgelegenheiten zu schaffen. Am Ende mussten sogar einige Konzertbesucher stehen. Dabei bleibt offen, ob der Zuspruch an dem schönen lauen Sommerwetter lag oder am Pianisten Alexander Meinl aus Leipzig, der schon als 17-Jähriger im Gewandhaus debütierte.
1: Ja, wer ist eigentlich Alexander Meinl?
10: Kenne ich nicht. Nein. Pianist, Dozent, ja, an der Hochschule für Musik und Theater Leipzig und natürlich ein begeisterter Besucher der Harzregion.
1: Ach echt? Sie sind also öfter hier?
10: Gerne, ja, schon seit Kindheit war ich regelmäßig in diesen Regionen.
1: Aber Sie haben keine verwandtschaftlichen Beziehungen oder sowas hierher? Oder?
10: Leider nur bis Halle, aber die Reize der Landschaft, die reichen ja aus.
1: Inspiriert Sie das dann auch?
10: Das möchte ich doch mal hoffen. Also ich hatte mir schon viele Gedanken über die Landschaft gemacht und wie das vielleicht auf die Stücke herüberwirken könnte.
1: Ja, cool, cool. Ja, was apropos Stücke, was erwartet die Leute heute?
10: Ja, zunächst mal ein bisschen klassisch-romantisches, also Frédéric Chopin, Ludwig van Beethoven und Franz Liszt. Und im zweiten Teil schließlich Stücke des 20. Jahrhunderts, Sachen aus dem französischen Impressionismus, dann auch einige Stücke aus Filmen. Und schließlich zum Schluss die Rhapsody in Blue von George Gershwin.
0: Wie schon in den vergangenen Jahren übernahmen Steffen Jesche und Lutz Thiele gemeinsam auch die Eröffnung der dritten Pianonacht. Während Herr Jesche noch einmal öffentlich allen Helfern dankte, übernahm Herr Thiele selbiges für die zahlreichen Sponsoren, bevor sie schließlich gemeinsam den Pianisten begrüßten, der auch sofort in die Tasten griff. Aber wie

0: sehr verehrten Gäste. Ich werde mich heute sehr kurz fassen, da es war mein Anliegen zunächst, dass die Musik doch aus sich selbst sprechen sollte. Es stehen ja auch ein paar Hinweise zu den Stücken im Programm. Trotzdem möchte ich natürlich einen sehr herzlichen Gruß an Sie alle richten und Ihnen danken, dass Sie so zahlreich erschienen sind. Auch möchte ich aufs Herzlichste allen Vereinen danken, die mit emsiger Vorbereitungsarbeit dies alles möglich gemacht haben. Und ganz persönlich möchte ich Dimitri Andronov danken, dass er den Kontakt hergestellt hat. Ich möchte Herrn Steffen Jesche danken, dass er mit mir in größter Akribie alle Fragen im Vorfeld abgeklärt hat. Und schließlich Familie Meller, die mir sogar ihre persönliche gute Stube als Garderobe zur Verfügung gestellt hat.
1: Gut versorgt, und das ist neu im Konzept der Pianonacht, konnten die Zuschauer nach Frédéric Chopin noch ein Stück von Beethoven genießen. Hier geht es weiter mit den Liebesträumen und der ungarischen Rhapsodie von Franz Liszt.

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Hallo und herzlich willkommen, liebe Zuschauerinnen und Zuschauer bei Punktum, Ihrem regionalen Fernsehprogramm am heutigen Freitag. Mehr als 900 Auszubildende im Handwerk aus dem Süden Sachsen-Anhalts besuchen derzeit eine Berufsschule in Halle, obwohl sie außerhalb der Stadt wohnen. Die Handwerkskammer lehnt es ab, ihren Schulbesuch mit offenen Finanzierungsfragen und der Haushaltskonsolidierung der Stadt zu verknüpfen, wie es derzeit diskutiert wird. Zur dualen Ausbildung gehören mindestens zwei Lernorte, der Ausbildungsbetrieb und die Berufsschule. Welche Berufsschule die Auszubildenden besuchen, richtet sich nach dem Schulgesetz, den Schulentwicklungsplanungen und den einschlägigen Verwaltungsvorschriften, so die Vizepräsidentin der Handwerkskammer Halle, Britta Graneis. Auszubildende aus anderen Landkreisen dürften daher nicht aus finanziellen Erwägungen der Verwaltung grundsätzlich vom Unterricht an der zuständigen Berufsschule ausgeschlossen werden. Die Debatte in Halle verunsichere Ausbildungsbetriebe im gesamten Kammerbezirk. Gastschulbeiträge für den Besuch einer Berufsschule sind nicht mehr zeitgemäß und wurden zu Recht aus dem Schulgesetz des Landes Sachsen-Anhalt gestrichen. Die Finanzierung müsse stattdessen im kommunalen Finanzausgleich innerhalb des Landes verlässlich geregelt werden. Hier bestehe Handlungsbedarf. Eine Druckkulisse helfe niemanden und kann die zuletzt positive Entwicklung der Ausbildungszahlen gefährden. So Frau Graneis weiter. Die AOK Sachsen-Anhalt hält ihren Zusatzbeitrag für 2027 unverändert bei 2,89% und den Beitragssatz insgesamt bei

0: 17,49%. Die gesetzliche Krankenversicherung steht nach wie vor unter hohem finanziellem Druck. Die Ausgaben für die Gesundheitsversorgung wachsen deutlich schneller als die Einnahmen der Krankenkassen. Ursachen hierfür sind vor allem die steigenden Kosten für die medizinische Versorgung, insbesondere für Krankenhäuser und Arzneimittel. Hinzu kommen die Folgen der demografischen Entwicklung, die in Sachsen-Anhalt besonders spürbar sind. Mit dem Beitragsstabilisierungsgesetz hat die Bundesregierung Maßnahmen beschlossen, um den Kostenanstieg in der gesetzlichen Krankenversicherung zu dämpfen und die Beiträge zu stabilisieren. Damit sollen die Ausgaben wieder stärker an die Einnahmen gekoppelt werden. Laut dem Bundesgesundheitsministerium soll das Maßnahmenpaket im kommenden Jahr Einsparungshöhe von rund 19 Milliarden Euro erreichen. Die AOK Sachsen-Anhalt geht davon aus, dass die beschlossenen Maßnahmen Wirkung zeigen. Voraussetzung ist, dass die Bundesregierung den eingeschlagenen Kurs konsequent fortsetzt. Auf dieser Grundlage kann der Zusatzbeitrag der AOK Sachsen-Anhalt auch im nächsten Jahr stabil bleiben. Für die Versicherten bleibt dabei nicht nur der Beitragssatz konstant, die Versicherten können zudem weiterhin auf die persönliche Beratung vor Ort, starke Leistungen und digitale Services setzen. Das Gesundheitswesen müsse effektiver werden und die Finanzierung der gesetzlichen Krankenversicherung müsse auf eine solidere Grundlage gestellt werden. Zudem fordere die AOK Sachsen-Anhalt deutliche Entlastungen für ihre Versicherten. Dazu zählen eine niedrige Mehrwertsteuer auf Arzneimittel und eine kostendeckende Pauschale des Bundes für die Gesundheitsversorgung von Bürgergeldbeziehern. Daher beteiligt sich die AOK Sachsen-Anhalt an der entsprechenden Klage der gesetzlichen Krankenkassen. Soweit die AOK Sachsen-Anhalt.
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0: Im Rahmen des Projektes Treffpunkt wurde am 6. Oktober in den Saal in Piskaborn zu einem Vortrag mit Polizeihauptkommissarin Grit Kilian Moritz vom Polizeirevier Mansfeld-Südharz eingeladen. Thema: Sicher durchs Leben, schützen Sie sich vor Betrügerinnen und Betrügern. Wir nutzen die Gelegenheit, mit ihr kurz vor Beginn der Veranstaltung zu sprechen.
1: Also wir starten erstmal ganz einfach mit dem einfachen Diebstahl, wo wir schon vieles verhindern können. Wir gehen weiter zu Thema Haustürgeschäften und Telefonanrufen. Und den Telefonanrufen schließen sich dann die typischen Schockanrufe an, wo ältere Menschen an ihrem ganz normalen freien Nachmittag plötzlich einen Anruf erhalten und denen dort suggeriert wird, dass einem Angehörigen etwas ganz Schlimmes widerfahren ist und jetzt eine hohe Summe an Geld benötigt wird. Die Reihe kommt daher, weil wir im vergangenen Jahr, Anfang des vergangenen Jahres, eher durch Zufall festgestellt haben, dass wir einen immens hohen Schaden im Bereich dieser Straftaten hier in Mansfeld-Südharz hatten. Und wir, also die Frau Schwan und ich, uns dann gesagt haben, wir müssen dringend etwas tun und müssen an unsere Opfer herantreten. Die Täter sind schwer zu fassen für uns. Da ist es doch besser, mit den Opfern, die Opfer ins Boot zu holen und denen zu erklären, wo die Gefahren liegen. Und so reisen wir jetzt durchs Mansfeld-Südharz und nehmen an verschiedenen Veranstaltungen teil. Das hat sich weitgehend rumgesprochen. Wir werden gut angefragt zu dem Thema. Das ist eine ganz typische Veranstaltung dieser Art. Genau, es sind Seniorennachmittage. In vielen Ortschaften gibt es sowas, dass sich Senioren einmal im Monat alle 14 Tage treffen und das auch mit bestimmten Themen füllen. Und wir sind ein Thema davon. Hier ist es eine Veranstaltung, die Frau Melita Simon organisiert hat. Wir selber organisieren diese Veranstaltungen gar nicht. Wir arbeiten wirklich auf Anfrage von Seniorenvereinen, die AWO, normale Dorfgemeinschaften, die sich treffen, aber auch Vereine im Südharz zum Beispiel. Es ist der Till e.V., der uns regelmäßig anfragt und uns mitnimmt zu solchen Veranstaltungen.
0: Sie ist davon überzeugt, dass diese Art Vorträge eine positive Wirkung erzielen.
1: Das Problem ist, es ist für uns nicht messbar, weil viele Versuchsstraftaten nicht angezeigt werden. Aber die Erfolgsstraftaten sind deutlich weniger geworden.
0: Also ein Erfolg der Prävention hier.
1: Das ist für uns ein großer Erfolg.
0: Dann war es an Ortsbürgermeisterin Melita Simon, die Veranstaltung zu eröffnen. Sie übergab das Wort auch gleich an Frau Kilian Moritz. Sie wandte sich an das Publikum, das aus vielen älteren und einigen jüngeren Zuhörern bestand. Themen waren wie erwähnt: Enkeltrick und Schockanrufe, Haustürgeschäfte, Telefonterror und falsche Gewinnversprechen, Betrug und Trickdiebstahl und natürlich, wie man auf all das richtig reagieren sollte. Es war ein sehr informativer, aber auch unterhaltsamer Nachmittag mit vielen Beispielen aus der Praxis, der bei den Teilnehmern und Teilnehmerinnen sehr gut ankam. Die herrliche Kulisse von Seeburg und dem süßen See bildete in diesem Jahr den Hintergrund für das nunmehr vierte Unternehmerfrühstück des Landkreises Mansfeld-Südharz, das er gemeinsam mit der Standortentwicklungsgesellschaft Mansfeld-Südharz GmbH durchführt. Insgesamt 120 Unternehmerinnen und Unternehmer, übrigens ein Rekordwert, hatten sich am 8. Oktober für diese Veranstaltung in den Seeterrassen angemeldet. Die Geschäftsführerin der SEG, Diana Reise, begrüßte die Anwesenden und übergab das Wort an Landrat André Schröder. Auch er begrüßte die Anwesenden und ging in seinem Impulsvortrag zunächst auf die Investitionsprojekte ein, die im Rahmen des Strukturwandels im Landkreis anstehen.
2: Wir haben etwas in Mansfeld-Südharz etwas Besonderes gemacht, ein gutes Drittel der zur Verfügung stehenden Summen, das sind 130 Millionen, etwas mehr sogar, bindet der Landkreis in eigene Projekte. Und das sind sehr starke wirtschaftsaffine Projekte, wenn man sich die Industrieanbindungsstraße in Amsdorf bei Romonta zum Beispiel mal anschaut oder die Anschlussbahn in Hettstedt, die völlig marode ist. die aber auch Industrie und Gewerbe anbindet, die Innovationshubs Holz und Klima im Südharz oder auch das Megalab in der Lutherstadt Eisleben, wo auch das Thema Berufsausbildung und Forschung konzentriert werden soll. Also das sind schon sehr wirtschaftsaffine Dinge. Und dann kommt touristische Infrastruktur dazu und soziale Infrastruktur, wie zum Beispiel mit Regent, Poliklinik, mit Rettungswachen, die als erstes fertig werden, also 130 Millionen. Wenn man das zusammenaddiert mit dem, was die Kommunen selber noch machen, übrigens hier die Strandpromenade wird ein Projekt sein, auch über den Strukturwandel gefördert in den nächsten 10 Jahren, hier umfassende Verschönerungsmaßnahmen bis zum Schloss drüben. Also auch hier wird einiges aufgewertet, sind das Investitionen, 130 plus die der Kommunen sind 309 Millionen Euro, allein im Strukturwandel über die normalen Investitionen im Haushalt hinaus.
0: Er ging auch auf den Bestellbus Ruffix ein, der als Erfolgsmodell im nächsten Jahr in den Regelbetrieb gehen soll. Vor dem Hintergrund, dass im Landkreis die Situation für angehende Auszubildende am schlechtesten ist, weil hier 124 Bewerber auf 100 angebotene Ausbildungsstellen kommen, appellierte er an die anwesenden Unternehmer und Unternehmerinnen im Rahmen ihrer Möglichkeit, diesen Zustand zu verbessern und die Chancen für junge Menschen in der Region zu erhöhen. Dann war wieder Frau Reiser an der Reihe.
3: Die SEG, Wirtschaftsförderung, Tourismusförderung. Alle wissen, die Region kann nicht ohne die starken Unternehmen, aber andersrum, die Unternehmen profitieren von einer Region, die, ja, in denen Menschen sich wohlfühlen, gerne leben, Urlaub machen und natürlich auch arbeiten wollen. Und das ist tatsächlich der Punkt, den wir uns als SEG jedes Mal aufs Neue stellen. Wir stellen uns tatsächlich fast täglich die Frage, was können wir tun, was können wir Konkretes tun, damit wir gute Rahmenbedingungen schaffen, damit die Unternehmen gut vorankommen, Arbeitsplätze schaffen können, sich weiterentwickeln können. Unter anderem sind seit, jetzt muss ich kurz überlegen, September 25 bis August 26, 23 Anfragen von Investoren bei uns eingegangen mit diversen Vorhaben, unter anderem Batteriespeicher, Rechenzentrum, Produktion, Logistik und vieles mehr. Was tun wir? Wir nehmen Kontakt mit den Investoren auf, wir konkretisieren diese Standortanfragen und geben sie weiter an die entsprechenden Kommunen, aber auch eventuell an Finanzmittelgeber, um dort schnell zu einem Ergebnis zu kommen. Auch für Unternehmen, Bestandsunternehmen, die schon lange bei uns im Landkreis sind, die sich gerne erweitern wollen, unterstützen wir. Wir unterstützen mit Flächenbesuchen, auch hier natürlich mit der Vermittlung in die Kommune, aber auch in die Bewilligungsbehörden des Landkreises rein oder halt auch Fördermittelgeber. Ein schönes Wort.
0: Danach wurde noch ein neuer Imagefilm des Landkreises vorgestellt, der mehr auf die wirtschaftlichen Möglichkeiten in der Region hinwies. Aber dann war das Buffet freigegeben und das Unternehmerfrühstück konnte wirklich ein Unternehmerfrühstück sein. Für die Teilnehmerinnen und Teilnehmer ausreichend Gelegenheit, bei diesem besonderen Format ins Gespräch zu kommen. 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Am 10. Oktober ab 15 Uhr findet wieder Herbstzauber auf dem Schmidtschacht Helbra statt. Mit Blasmusik, kleinem Bergaufzug, Grillen, Lagerfeuer, Feuerwerk und vielem mehr. Am Reformationstag finden von 15 bis 20 Uhr 3 hochrangige Konzerte in der St. Andreaskirche statt. Gestaltet vom Mitteldeutschen Kammerorchester, Kirchenmusikdirektor Thomas Ennenbach an der Orgel unter der Leitung von Kirchenmusikdirektor Dietrich Ehrenwert. 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
4: Der DAX notierte am Freitagvormittag bei 24.994,94 Punkten, der DECDAX bei 4.001,04 Zählern und der Euro war ein US-Dollar 12,28 wert.
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4: In der Nacht zum Samstag ist es stark bewölkt bis bedeckt, sowie zeit- und gebietsweise fällt leichter Regen. Die Tiefstwerte sinken auf 12 bis 8 Grad, der Wind weht mäßig, teils frisch aus Südwest. Am Samstag ist es wechselnd bewölkt, einzelne Schauer sind nicht ausgeschlossen. Die Tageshöchstwerte erreichen 16 bis 18 Grad, der Wind weht mäßig, tagsüber stark böig aus Südwest bis West. In der Nacht zum Sonntag ist es wolkig und meist niederschlagsfrei. Die Minimalwerte sinken auf 10 bis 6 Grad, der Wind weht schwach bis mäßig aus Südwest. Der Sonntag wird wechselnd bewölkt oder wolkig. Zeitweise fallen Schauer, lokal sind kurze Gewitter nicht ausgeschlossen. Die Tageshöchstwerte erreichen 10 bis 15 Grad, der Wind weht mäßig, teilweise frisch aus West. Die Nacht zum Montag ist bewölkt, Niederschlag wird nicht erwartet. Die Luft kühlt auf 5 bis 8 Grad ab, der Wind weht schwach bis mäßig aus West. Am Montag ist es wolkig und meist niederschlagsfrei. Die Tageshöchstwerte erreichen 12 bis 16 Grad, der Wind weht schwach aus West.
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4: Um 11 Uhr waren es 11 Grad, die Luftfeuchtigkeit betrug 70% und der Luftdruck 1012 Hektopascal.
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4: Im Anschluss sehen Sie von unseren Nachbarn aus Sachsen-Anhalt am Samstag der Punktum-Wochenrückblick und am Sonntag Punktum-Kompakt vor 10 Jahren und die Mottenkiste.
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0: Vor dem Landtag eine Demonstration, die die Ankunft der AfD-Spitzenleute mit Gesang begleitete. Im Landtag Pressevertreter ohne Ende. Ich glaube, noch nie war das überregionale Interesse an der Konstitution des Magdeburger Landtages so groß. Sogar die Heute-Show schickte ein Team. Ganz offensichtlich war es der Einzug der AfD in nie gesehener Fraktionsstärke ins Landesparlament, der für dieses große und überregionale Interesse verantwortlich war. So reklamierte die AfD die Mitte des Plenums für sich. Den rechten Rand markieren nun CDU und Grüne. Und das BSW durfte direkt neben der AfD sozusagen auf Rufweite Platz nehmen. Denn dem BSW kommt im Moment die Funktion des Mehrheitsbeschaffers zu. Nur mit deren Stimmen kann ein AfD-Landtagspräsident gewählt werden. Denn alle anderen Parteien ließen verlautbaren, dass sie nicht für die Wahl eines AfD-Mannes für diese Funktion zur Verfügung stehen würden. Doch zuerst übernahm Eva von Angern von den Linken die Leitung der Sitzung. Nicht als älteste Person im Parlament, das wäre Frank-Roland Bischoff von der AfD gewesen, sondern wie es in Sachsen-Anhalt traditionell üblich ist, als am längsten im Landtag vertretene Abgeordnete. Sie nutzt ihre Funktion zunächst zu einem Ausflug in die Geschichte.
1: Es gab in der Geschichte Deutschlands tatsächlich nur wenige Frauen, die dieses Amt der Alterspräsidentin innehatten. Clara Zetkin ist wahrscheinlich eine der bekanntesten von ihnen. Die Jahre, die dieser Rede folgten, werden nicht ohne Grund als dunkelstes Kapitel unserer Geschichte bezeichnet. Meine Damen und Herren, ich sitze heute hier vor Ihnen als Politikerin, als Frau, von denen es leider noch weniger im 9. Landtag gibt, als es schon im Vorgängerlandtag sehr wenige zu wenige waren. Der Frauenanteil ist in diesem Haus auf erschreckend niedrige 21,7% gesunken. Liebe Frauen, ich sitze heute hier vorne auch stellvertretend für euch und für Sie.
0: Im weiteren Verlauf ihrer Ansprache versuchte sie, vor allem den Abgeordneten der AfD ins Gewissen zu reden. Mit der Aussage, aus großer Macht folgt große Verantwortung, mahnte sie, diese Macht für alle Bürger wahrzunehmen, habe sich doch die AfD bisher eher nicht so präsentiert.
1: Sie, Herr Kollege Siegmund, haben mit Ihrer Partei die Landtagswahlen deutlich gewonnen. Sie schicken sich an, die politische Verantwortung für das Land und für alle Menschen, die hier leben, übernehmen zu wollen. Dass Sie und Ihre Fraktion im Landtag und im Alltag angekommen sind, zeigten bereits die Beratungen im Vorältestenrat. Machttrunken wurden in der ersten Sitzung 12 statt der verfassungsrechtlich gebotenen 11 Ausschusssitze gefordert. Machttrunken wollten Sie die Fraktionen der Bündnisgrünen und der SPD gegen ihren Willen aus dem Haupthaus verbannen. Freundlich gesagt, das war kein guter Start in die für Sie neue staatspolitische Verantwortung.
0: Dann übernahm die Geschäftsordnung den weiteren Verlauf. Es wurden Maßnahmen beschlossen, die im sogenannten Vorältestenrat des Landtages beschlossen wurden, beispielsweise zur Beschlussfähigkeit des Hohen Hauses oder zu den Schriftführern des Wahlvorganges, um dann zur Wahl des Landtagspräsidenten zu kommen.
1: Es gibt hierzu einen Wahlvorschlag der Fraktion der AfD in der Drucksache 9/10. Gemäß § 4 Absatz 2 Satz 2 der gerade in Kraft getretenen Geschäftsordnung schlägt die stärkste Fraktion aus ihrer Mitte ein Mitglied des Landtages für die Wahl zur Präsidentin oder zum Präsidenten vor. Die stärkste Fraktion des Landtages der 9. Wahlperiode ist die Fraktion der AfD und deswegen hat sie in der Ihnen vorliegenden Drucksache 9/10 den Abgeordneten Herrn Tobias Rausch vorgeschlagen.
0: Die Wahl erfolgte geheim. Jeder namentlich aufgerufene Abgeordnete konnte mit Zustimmung, Ablehnung oder Enthaltung zum Wahlvorschlag votieren. Danach erfolgte die Auszählung in unserem Bundesland von den zuvor bestimmten Schriftführern von allen im Landtag vertretenen Parteien. Dann verkündete Eva von Angern das Ergebnis.
1: Für den Wahlvorschlag stimmten 48 Abgeordnete, gegen den Wahlvorschlag 29 und es gab 5 Stimmenthaltungen. Damit hat der Wahlvorschlag der Drucksache 9/10 die erforderliche Mehrheit erhalten. Sehr geehrter Herr Kollege Rausch, Sie sind damit zum Präsident des Landtages von Sachsen-Anhalt der 9. Wahlperiode gewählt worden und ich gratuliere Ihnen hierzu.
0: Damit wurde Tobias Rausch zum Landtagspräsident gewählt. Der parlamentarische Geschäftsführer der AfD-Landtagsfraktion und Generalsekretär seiner Partei. Er nahm die Wahl an, doch bevor Rausch seiner neuen Funktion entsprechen konnte, übernahm Susanne Ziborra-Seitlitz das Wort. Ein sehr ungewöhnlicher Schritt direkt nach so einer Wahl, der nur den Fraktionsvorsitzenden der Parteien vorbehalten ist.
2: Unsere Wählerinnen und Wähler haben uns einen Auftrag gegeben und wir werden den erfüllen. Unsere Geschichte, die ganz unmissverständlich auch Ihre Geschichte, liebe Damen und Herren von der AfD ist, verpflichtet uns, wachsam zu sein, wenn diejenigen Macht über demokratische Institutionen gewinnen, die deren Grundlagen in Frage stellen. Dafür brauchen wir keine Gleichsetzung unterschiedlicher Zeiten. Wir müssen die Gegenwart ernst nehmen. Und Herr Kirchner, auf Ihren Zwischenruf. Sie sollten vielleicht im Parlament nicht so mutig sein mit Dingen, die Ihnen außerhalb des Parlaments schon mal gerichtlich untersagt worden sind. Demokratische Institutionen schützen sich nicht von selbst. Es sind Menschen, die ihre Regeln verteidigen, ihre Rechte gebrauchen und Grenzen ziehen müssen. Dafür sitzen wir alle hier. Klar in der Sache, beharrlich in der Arbeit. Und wir als Grüne tun das für die Menschen und gemeinsam mit den Menschen in diesem Land, die Freiheit und die Menschenwürde verteidigen und das Beste für unser Land nach vorn stellen. An die Kolleginnen und Kollegen der demokratischen Fraktionen richte ich deshalb heute auch den klaren Appell, der Zusammenarbeit mit Rechtsextremen nicht freien Lauf zu lassen. Prüfen Sie vielmehr jedes einzelne Mal, welche Macht Sie übertragen und welche Folgen das für unser Land hat. Lassen Sie uns mit Blick auf die Sitzordnung diese Fraktion demokratisch in die Zange nehmen. Dafür werden wir sorgen. Dafür werden wir sorgen und auch dafür, dass Widerspruch auch in diesem Haus hörbar bleibt und nicht nur Gelächter und Pöbeln aus der Mitte des Parlaments.
0: Eine Ansprache, die von höhnischem Grinsen der AfD-Spitzenleute quittiert wurde. Ein Dokument der Widersprüche, die diesem Parlament innewohnen. Denn Rausch bekam 48 Ja-Stimmen und damit 4 mehr als AfD und BSW zusammen. Und dann gab es auch nur 5 Enthaltungen, obwohl Sven Schulz im Vorfeld ankündigte, dass sich seine Fraktion gesamt enthalten würde, was 15 Enthaltungen gewesen wären. Das spricht für eine Spaltung innerhalb der CDU und mangelnde Autorität von Sven Schulze. Denn man kann ja vermuten, dass neben den Enthaltungen CDU-Abgeordnete sowohl für Rausch als auch gegen Rausch stimmten. Nun darf man gespannt sein, ob Rausch das hohe Amt gemäß der Tradition ausfüllen wird, der dann die Sitzung

0: Regierungsleitung übernahm und in seiner ersten Rede versöhnliche Töne anstimmte.
1: Ich werde dieses Amt nicht als Präsident einer Fraktion führen, sondern ich werde es als Präsident des gesamten Landtages von Sachsen-Anhalt führen. Und diesen Anspruch möchte ich gerecht werden. Vielleicht ist es gerade meine eigene parlamentarische Erfahrung ein Grund dafür, warum mir dieser Punkt besonders wichtig ist. Wir haben in den vergangenen Jahren aus der Opposition heraus selbst erlebt, wie kontrovers parlamentarische Regeln, Verfahren, Beteiligungsrechte sein können. Wir haben erlebt, wie bestehende Regelungen verändert wurden und dass immer wieder dabei gestritten wurde, ob solche Veränderungen allgemein dem Parlament dienen oder sich gegen eine bestimmte politische Kraft richten. Diese Erfahrung nehme ich mit ins neue Amt. Aber ich möchte daraus keine Abrechnung mit der Vergangenheit machen, liebe Kollegen. Ich möchte daraus einen Grundsatz für die Zukunft ableiten. Meine Damen und Herren, parlamentarische Regeln dürfen nicht davon abhängig gemacht werden, wem sie gerade nutzen und wem sie gerade schaden. Diesen Grundsatz sollten wir berücksichtigen.
0: Danach zogen sich die Abgeordneten zurück, vor allem um über das weitere Verfahren zu beraten, denn die AfD wollte einen zweiten Kandidaten aus ihren Reihen zum Stellvertreter machen. Doch wie diese Wahl ausgegangen ist, darüber werden wir morgen erst berichten, denn zum Redaktionsschluss war der Landtag immer noch dabei, ein Ergebnis herbeizuführen.

0: 18. August 2018. Einer von vielen heißen Tagen dieses Sommers geht in den Abend über und bringt etwas Abkühlung. In der Gemeinde Wettelrode kann davon allerdings keine Rede sein. Hier herrscht fast Ausnahmezustand. Hunderte Besucher der nunmehr dritten Piano-Nacht sind auf der Suche nach einem Parkplatz.
1: Heute sieht es ja ziemlich schwierig aus hier mit der verkehrstechnischen Situation. Warum?
2: Wegen Baustellen und wegen unserer Brandschutzverordnung.
1: Das heißt also, hier ist auch so trocken wie überall im Landkreis und es darf auf der Wiese nicht geparkt werden, oder?
2: Richtig. Das ist zu gefährlich.
1: Was gibt es für Alternativen?
2: Allgemein.
1: Schwierig.
2: Ja.
0: Doch am Ende fanden alle ein Plätzchen fürs Auto. Nun hieß es sich um einen Sitzplatz kümmern. Zum ersten Mal machten diese Erfahrung auch Christian Landmann, seinerzeit Chef des Jobcenters Mansfeld-Südharz, und seine Gattin.
3: Schöner Abend scheint es zu werden. Das Programm ist ausgezeichnet und wir freuen uns.
1: Du siehst es heute in der Premiere, wir sind zum ersten Mal hier. Was erwarten Sie?
3: Gute Klaviermusik. Chopin, Beethoven, Liszt, alles was auf dem Programm steht.
1: Spielen Sie selbst auch?
3: Nee, Klavier nicht. Klavier weniger, ich spiele eher Gitarre.
0: Ebenfalls zum ersten Mal Gast der immer beliebter werdenden Veranstaltung war Silke aus Sangerhausen. Der Grund auch ihres Kommens, sie mag Klaviermusik.
4: Ja, einmal das und dann Open-Air-Veranstaltungen und in Wettelrode habe ich auch noch nie an so einem Event teilgenommen. Also das ist mal was ganz Neues.
1: Und was erwarten Sie heute?
4: Na, ich hoffe einen netten Abend mit toller Musik.
0: Auch Zahnarzt Jörg Hörold tauschte das Bohrergeräusch an diesem Abend gern gegen Klavierklänge ein. Gemeinsam mit seiner Frau Elke war er schon zum dritten Mal in Wettelrode dabei.
5: Wir wünschen uns heute ein schönes musikalisches Erlebnis bei einer sehr lauen Sommernacht und viel Spaß dabei.
0: So wie Familie Hörold gehören auch Helmut Qual und seine Gattin zu den Stammgästen der Veranstaltung. Die Karten für den Abend haben sie schon vor sehr langer Zeit erworben.
6: Ja, das stimmt. Wir haben schon zu Ende des vergangenen Jahres, zum Weihnachtskonzert, haben wir schon die Karten gekauft in der Musikschule. Und wir verfreuen uns heute schon.
1: Haben Sie also quasi schon das ganze Jahr drauf gefreut?
6: Ja, kann man so sagen.
1: Was erwarten Sie heute? Ist ja wieder ein neuer Pianist da?
6: Ja, auch einfach mal überraschen lassen.
1: Sitzen Sie auf Stroh oder auf Bänken?
6: Heute erstmal auf Stroh und dazwischen noch ein Kissen.
0: Zahlreiche Helfer der vier an der Organisation beteiligten Vereine, Freundes- und Förderkreis der Kreismusikschule, Burschenverein und Freiwillige Feuerwehr Wettelrode sowie Förderverein Dorfkirche St. Katharina kümmerten sich um das Wohl der Gäste.
1: Welche Aufgabe haben Sie heute?
7: Die ganzen Arbeiten, wo man sich dreckig macht. Kabel ziehen, Beleuchtung ziehen und jetzt hier Sekt immer aus dem Keller holen.
1: Wie lange sind Sie schon zu Gang heute?
7: Seit heute früh 7:30. Und Schluss voraussichtlich 10:30, wenn wir alles wieder eingepackt haben.
1: Ja, solche Leute braucht man halt auch. Ne?
7: Ja. Für irgendwas müssen die Alten gut sein.
0: Viel zu tun, sowohl im Vorfeld als auch an diesem Abend, hatte auch Organisator Steffen Jesche.
8: Also ich kann nur sagen, herzlich willkommen zur dritten Pianonacht. Wir freuen uns, dass wieder so viele da sind. Haben wir uns im Mai, im Juni, im Juli geärgert, dass es nicht regnet. Freuen wir uns jetzt, dass es nicht regnet. Heute sah es nämlich mal kurzzeitig so aus. Für den Wettergott sind wir dankbar. Was nicht so richtig funktioniert hat, ist die Anreise von vielen Gästen hier, weil verkehrsmäßig das Ganze nicht so wirklich glücklich war durch eine Baustelle, die es hier im Ort gibt. Aber wir werden gegebenenfalls auch ein bisschen später anfangen, dass jeder auf seinem Sitzplatz das heutige abendliche Konzert genießen kann. Jetzt habe ich ein schönes Hemd an, ein besticktes Hemd mit Piano Night Logo. Aber vorhin hatte ich Schlumpersachen an. Wir sind seit heute 8 hier im Einsatz mit ganz, ganz vielen Leuten, die Strohballen gelegt haben, die Tische gestellt haben, die Bänke gestellt haben, die Bühne aufgebaut haben. Unwahrscheinlich viele, die hier für diese Pianonacht tätig waren, denen kann man nur ein ganz, ganz großes Dankeschön aussprechen. Und ich hoffe, dass wir auch zukünftig immer auf diese Hilfe zurückgreifen können.
0: Und nur so ist es möglich, einen Teil der Einnahmen zu spenden, in diesem Jahr an die Kita Regenbogen in Lengefeld und für den Erhalt der Wettelröder Kirche zu sammeln, die dringend saniert werden muss.
9: Ja, die konkreten Pläne gibt es schon lange. Es scheitert eben immer nur an dem Geld. Aber wir haben jetzt im Prinzip das Projekt angeschoben, dass nächstes Jahr oder übernächstes Jahr dann die Kirchenfassade hier saniert wird.
1: Wenn man sie so sieht, sieht sie gar nicht so schlecht aus.
9: Ja, trotzdem, da sehen Sie die Risse an der Kirche hier. Und das muss alles abgefangen werden und dann muss dann eine Sanierungsputze dran. Und wir wollen eben versuchen, dass die Kirche hier in unserem Dorf so lange wie möglich erhalten bleibt.
0: Die Terrassen unterhalb der Kirche bieten Platz für ca. 700 Gäste. Die Freiwillige Feuerwehr und der Burschenverein hatten alle Hände voll zu tun, zusätzliche Sitzgelegenheiten zu schaffen. Am Ende mussten sogar einige Konzertbesucher stehen. Dabei bleibt offen, ob der Zuspruch an dem schönen lauen Sommerwetter lag oder am Pianisten Alexander Meine aus Leipzig, der schon als 17-Jähriger im Gewandhaus debütierte.
1: Ja, wer ist eigentlich Alexander Meine?
10: Kenne ich nicht. Nein. Pianist, Dozent, ja, an der Hochschule für Musik und Theater Leipzig und natürlich ein begeisterter Besucher der Harzregion.
1: Ach echt? Sie sind also öfter hier?
10: Gerne, ja, schon seit Kindheit war ich regelmäßig in diesen Regionen.
1: Aber Sie haben keine verwandtschaftlichen Beziehungen oder sowas hierher? Oder?
10: Leider nur bis Halle, aber die Reize der Landschaft, die reichen ja aus.
1: Inspiriert Sie das dann auch?
10: Das möchte ich doch mal hoffen. Also ich hatte mir schon viele Gedanken über die Landschaft gemacht und wie das vielleicht auf die Stücke herüberwirken könnte.
1: Cool, cool. Ja, apropos Stücke, was erwartet die Leute heute?
10: Ja, zunächst mal ein bisschen klassisch-romantisches, also Frédéric Chopin, Ludwig van Beethoven und Franz Liszt. Und im zweiten Teil schließlich Stücke des 20. Jahrhunderts, Sachen aus dem französischen Impressionismus, dann auch einige Stücke aus Filmen. Und schließlich zum Schluss die Rhapsody in Blue von George Gershwin.
0: Wie schon in den vergangenen Jahren übernahmen Steffen Jesche und Lutz Thiele gemeinsam auch die Eröffnung der dritten Pianonacht. Während Herr Jesche noch einmal öffentlich allen Helfern dankte, übernahm Herr Thiele selbiges für die zahlreichen Sponsoren, bevor sie schließlich gemeinsam den Pianisten begrüßten, der auch sofort in die Tasten griff. Aber wie viel?

meine sehr verehrten Gäste. Ich werde mich heute sehr kurz fassen, da es war mein Anliegen zunächst, dass die Musik doch aus sich selbst sprechen sollte. Es stehen ja auch ein paar Hinweise zu den Stücken im Programm. Trotzdem möchte ich natürlich einen sehr herzlichen Gruß an Sie alle richten und Ihnen danken, dass Sie so zahlreich erschienen sind. Auch möchte ich aus herzlichen

0: Gäste, allen Vereinen danken, die mit emsiger Vorbereitungsarbeit dies alles möglich gemacht haben. Und ganz persönlich möchte ich Dimitri Andronov danken, dass er den Kontakt hergestellt hat. Ich möchte Herrn Steffen Jesche danken, dass er mit mir in größter Akribie alle Fragen im Vorfeld abgeklärt hat. Und schließlich Familie Meller, die mir sogar ihre persönliche gute Stube als Garderobe zur Verfügung gestellt hat.
1: Gut versorgt, und das ist neu im Konzept der Pianonacht, konnten die Zuschauer nach Frédéric Chopin noch ein Stück von Beethoven genießen. Hier geht es weiter mit den Liebesträumen und der ungarischen Rhapsodie von Franz Liszt.

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Hallo und herzlich willkommen, liebe Zuschauerinnen und Zuschauer bei Punktum, Ihrem regionalen Fernsehprogramm am heutigen Freitag. Mehr als 900 Auszubildende im Handwerk aus dem Süden Sachsen-Anhalts besuchen derzeit eine Berufsschule in Halle, obwohl sie außerhalb der Stadt wohnen. Die Handwerkskammer lehnt es ab, ihren Schulbesuch mit offenen Finanzierungsfragen und der Haushaltskonsolidierung der Stadt zu verknüpfen, wie es derzeit diskutiert wird. Zur dualen Ausbildung gehören mindestens zwei Lernorte, der Ausbildungsbetrieb und die Berufsschule. Welche Berufsschule die Auszubildenden besuchen, richtet sich nach dem Schulgesetz, den Schulentwicklungsplanungen und den einschlägigen Verwaltungsvorschriften, so die Vizepräsidentin der Handwerkskammer Halle, Britta Graneis. Auszubildende aus anderen Landkreisen dürften daher nicht aus finanziellen Erwägungen der Verwaltung grundsätzlich vom Unterricht an der zuständigen Berufsschule ausgeschlossen werden. Die Debatte in Halle verunsichere Ausbildungsbetriebe im gesamten Kammerbezirk. Gastschulbeiträge für den Besuch einer Berufsschule sind nicht mehr zeitgemäß und wurden zu Recht aus dem Schulgesetz des Landes Sachsen-Anhalt gestrichen. Die Finanzierung müsse stattdessen im kommunalen Finanzausgleich innerhalb des Landes verlässlich geregelt werden. Hier bestehe Handlungsbedarf. Eine Druckkulisse helfe niemanden und kann die zuletzt positive Entwicklung der Ausbildungszahlen gefährden. So Frau Graneis weiter. Die AOK Sachsen-Anhalt hält ihren Zusatzbeitrag für 2027 unverändert bei 2,89% und den Beitragssatz insgesamt bei 17,49%. Die gesetzliche Krankenversicherung steht nach wie vor unter hohem finanziellem Druck. Die Ausgaben für die Gesundheitsversorgung wachsen deutlich schneller als die Einnahmen der Krankenkassen. Ursachen hierfür sind vor allem die steigenden Kosten für die medizinische Versorgung, insbesondere für Krankenhäuser und Arzneimittel. Hinzu kommen die Folgen der demografischen Entwicklung, die in Sachsen-Anhalt besonders spürbar sind. Mit dem Beitragsstabilisierungsgesetz hat die Bundesregierung Maßnahmen beschlossen, um den Kostenanstieg in der gesetzlichen Krankenversicherung zu dämpfen und die Beiträge zu stabilisieren. Damit sollen die Ausgaben wieder stärker an die Einnahmen gekoppelt werden. Laut dem Bundesgesundheitsministerium soll das Maßnahmenpaket im kommenden Jahr Einsparungen in Höhe von rund 19

0: Milliarden Euro erreichen. Die AOK Sachsen-Anhalt geht davon aus, dass die beschlossenen Maßnahmen Wirkung zeigen. Voraussetzung ist, dass die Bundesregierung den eingeschlagenen Kurs konsequent fortsetzt. Auf dieser Grundlage kann der Zusatzbeitrag der AOK Sachsen-Anhalt auch im nächsten Jahr stabil bleiben. Für die Versicherten bleibt dabei nicht nur der Beitragssatz konstant, die Versicherungen können zudem weiterhin auf die persönliche Beratung vor Ort, starke Leistungen und digitale Services setzen. Das Gesundheitswesen müsse effektiver werden und die Finanzierung der gesetzlichen Krankenversicherung müsse auf eine solidere Grundlage gestellt werden. Zudem fordere die AOK Sachsen-Anhalt deutliche Entlastungen für ihre Versicherten. Dazu zählen eine niedrige Mehrwertsteuer auf Arzneimittel und eine kostendeckende Pauschale des Bundes für die Gesundheitsversorgung von Bürgergeldbeziehern. Daher beteiligt sich die AOK Sachsen-Anhalt an der entsprechenden Klage der gesetzlichen Krankenkassen. Soweit die AOK Sachsen-Anhalt.
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0: Im Rahmen des Projektes Treffpunkt wurde am 6. Oktober in den Saal in Piskaborn zu einem Vortrag mit Polizeihauptkommissarin Grit Kilian Moritz vom Polizeirevier Mansfeld-Südharz eingeladen. Thema sicher durchs Leben, schützen Sie sich vor Betrügerinnen und Betrügern. Wir nutzen die Gelegenheit, mit ihr kurz vor Beginn der Veranstaltung zu sprechen.
1: Also wir starten erstmal ganz einfach mit dem einfachen Diebstahl, wo wir schon vieles verhindern können. Wir gehen weiter zum Thema Haustürgeschäften und Telefonanrufen. Und den Telefonanrufen schließen sich dann die typischen Schockanrufe an, wo ältere Menschen an ihrem ganz normalen freien Nachmittag plötzlich einen Anruf erhalten und denen dort suggeriert wird, dass ihren Angehörigen, einem Angehörigen etwas ganz Schlimmes widerfahren ist und jetzt eine hohe Summe an Geld benötigt wird. Die Reihe kommt daher, weil wir im vergangenen Jahr, Anfang des vergangenen Jahres, eher durch Zufall festgestellt haben, dass wir einen immens hohen Schaden im Bereich dieser Straftaten hier in Mansfeld-Südharz hatten. Und wir, also die Frau Schwan und ich, uns dann gesagt haben, wir müssen dringend etwas tun und müssen an unsere Opfer herantreten. Die Täter sind schwer zu fassen für uns. Da ist es doch besser, mit den Opfern, die Opfer ins Boot zu holen und denen zu erklären, wo die Gefahren liegen. Und so reisen wir jetzt durchs Mansfeld-Südharz und nehmen an verschiedenen Veranstaltungen teil. Das hat sich weitgehend rumgesprochen. Wir werden gut angefragt zu dem Thema. Das ist eine ganz typische Veranstaltung dieser Art. Genau, es sind Seniorennachmittage. In vielen Ortschaften gibt es sowas, dass sich Senioren einmal im Monat alle 14 Tage treffen und das auch mit bestimmten Themen füllen. Und wir sind ein Thema davon. Hier ist es eine Veranstaltung, die Frau Melita Simon organisiert hat. Wir selber organisieren diese Veranstaltung gar nicht. Wir arbeiten wirklich auf Anfrage von

0: Seniorenverein, die AWO, normale Dorfgemeinschaften, die sich treffen, aber auch Vereine im Südharz zum Beispiel, ist es der Till e.V., der uns regelmäßig anfragt und uns mitnimmt zu solchen Veranstaltungen.
1: Sie ist davon überzeugt, dass diese Art Vorträge eine positive Wirkung erzielen.
0: Das Problem ist, es ist für uns nicht messbar, weil viele Versuchsstraftaten nicht angezeigt werden. Aber die Erfolgsstraftaten sind deutlich weniger geworden.
2: Also ein Erfolg der Prävention hier.
0: Das ist für uns ein großer Erfolg.
1: Dann war es an Ortsbürgermeisterin Melita Simon, die Veranstaltung zu eröffnen. Sie übergab das Wort auch gleich an Frau Kilian Moritz. Sie wandte sich an das Publikum, das aus vielen älteren und einigen jüngeren Zuhörern bestand. Themen waren, wie erwähnt, Enkeltrick- und Schockanrufe, Haustürgeschäfte, Telefonterror und falsche Gewinnversprechen, Betrug und Trickdiebstahl und natürlich, wie man auf all das richtig reagieren sollte. Es war ein sehr informativer, aber auch unterhaltsamer Nachmittag mit vielen Beispielen aus der Praxis, der bei den Teilnehmern und Teilnehmerinnen sehr gut ankam. Die herrliche Kulisse von Seeburg und dem Süßen See bildete in diesem Jahr den Hintergrund für das nunmehr vierte Unternehmerfrühstück des Landkreises Mansfeld-Südharz, das er gemeinsam mit der Standortentwicklungsgesellschaft Mansfeld-Südharz GmbH durchführt. Insgesamt 120 Unternehmerinnen und Unternehmer, übrigens ein Rekordwert, hatten sich am 8. Oktober für diese Veranstaltung in den Seeterrassen angemeldet. Die Geschäftsführerin der SEG, Diana Reise, begrüßte die Anwesenden und übergab das Wort an Landrat André Schröder. Auch er begrüßte die Anwesenden und ging in seinem Impulsvortrag zunächst auf die Investitionsprojekte ein, die im Rahmen des Strukturwandels im Landkreis anstehen.
3: Wir haben etwas in Mansfeld-Südharz etwas Besonderes gemacht, ein gutes Drittel der zur Verfügung stehenden Summen, das sind 130 Millionen, etwas mehr sogar, bindet der Landkreis in eigene Projekte. Und das sind sehr starke wirtschaftsaffine Projekte, wenn man sich die Industrieanbindungsstraße in Amsdorf bei Romonta zum Beispiel mal anschaut oder die Anschlussbahn in Hettstedt, die völlig marode ist, die aber auch Industrie und Gewerbe anbindet, die Innovationshubs Holz und Klima im Südharz oder auch das Megalab in der Lutherstadt Eisleben, wo auch das Thema Berufsausbildung und Forschung konzentriert werden soll. Also das sind schon sehr wirtschaftsaffine Dinge und dann kommt touristische Infrastruktur dazu und soziale Infrastruktur, wie zum Beispiel mit Regent, Poliklinik, mit Rettungswachen, die als erstes fertig werden, also 130 Millionen. Wenn man das zusammenaddiert mit dem, was die Kommunen selber noch machen, übrigens hier die Strandpromenade wird ein Projekt sein, auch über den Strukturwandel gefördert in den nächsten 10 Jahren, hier umfassende Verschönerungsmaßnahmen bis zum Schloss drüben, also auch hier wird einiges aufgewertet, sind das Investitionen, 130 plus die der Kommunen sind 309 Millionen Euro, allein im Strukturwandel über die normalen Investitionen im Haushalt hinaus.
1: Er ging auch auf den Bestellbus Ruffix ein, der als Erfolgsmodell im nächsten Jahr in den Regelbetrieb gehen soll. Vor dem Hintergrund, dass im Landkreis die Situation für angehende Auszubildende am schlechtesten ist, weil hier 124 Bewerber auf 100 angebotene Ausbildungsstellen kommen, appellierte er an die anwesenden Unternehmer und Unternehmerinnen im Rahmen ihrer Möglichkeit, diesen Zustand zu verbessern und die Chancen für junge Menschen in der Region zu erhöhen. Dann war wieder Frau Reise an der Reihe.
4: Die SEG, Wirtschaftsförderung, Tourismusförderung. Alle wissen, die Region kann nicht ohne die starken Unternehmen, aber andersrum. Die Unternehmen profitieren von einer Region, die, ja, in denen Menschen sich wohlfühlen, gerne leben, Urlaub machen und natürlich auch arbeiten wollen. Und das ist tatsächlich der Punkt, den wir uns als SEG jedes Mal aufs Neue stellen. Wir stellen tatsächlich fast täglich die Frage, was können wir tun, was können wir Konkretes tun, damit wir gute Rahmenbedingungen schaffen, damit die Unternehmen gut vorankommen, Arbeitsplätze schaffen können, sich weiterentwickeln können. Unter anderem sind seit, jetzt muss ich kurz überlegen, August 25, September 25 bis August 26, 23 Anfragen von Investoren bei uns eingegangen mit diversen Vorhaben, unter anderem Batteriespeicher, Rechenzentrum, Produktion, Logistik und vieles mehr. Was tun wir? Wir nehmen Kontakt mit den Investoren auf, wir konkretisieren diese Standortanfragen und geben sie weiter an die entsprechenden Kommunen, aber auch eventuell an Finanzmittelgeber, um dort schnell zu einem Ergebnis zu kommen. Auch für Unternehmen, Bestandsunternehmen, die schon lange bei uns im Landkreis sind, die sich gerne erweitern wollen, unterstützen wir. Wir unterstützen mit Flächenbesuchen, auch hier natürlich mit der Vermittlung in die Kommune, aber auch in die Bewilligungsbehörden des Landkreises rein oder halt auch Fördermittelgeber. Ein schönes Wort.
1: Danach wurde noch ein neuer Imagefilm des Landkreises vorgestellt, der mehr auf die wirtschaftlichen Möglichkeiten in der Region hinwies. Aber dann war das Buffet freigegeben und das Unternehmerfrühstück konnte wirklich ein Unternehmerfrühstück sein. Für die Teilnehmerinnen und Teilnehmer ausreichend Gelegenheit, bei diesem besonderen Format ins Gespräch zu kommen. 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Am 10. Oktober ab 15 Uhr findet wieder Herbstzauber auf dem Schmidtschacht Helbra statt. Mit Blasmusik, kleinem Bergaufzug, Grillen, Lagerfeuer, Feuerwerk und vielem mehr. Am Reformationstag finden von 15 bis 20 Uhr 3 hochrangige Konzerte in der St. Andreaskirche statt. Gestaltet vom Mitteldeutschen Kammerorchester, Kirchenmusikdirektor Thomas Ennenbach an der Orgel unter der Leitung von Kirchenmusikdirektor Dietrich Ehrenwert. 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
5: Der DAX notierte am Freitagvormittag bei 24.994,94 Punkten, der DECDAX bei 4.001,04 Zählern und der Euro war ein US-Dollar 12,28 wert.
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5: In der Nacht zum Samstag ist es stark bewölkt bis bedeckt, sowie zeit- und gebietsweise fällt leichter Regen. Die Tiefstwerte sinken auf 12 bis 8 Grad, der Wind weht mäßig, teils frisch aus Südwest. Am Samstag ist es wechselnd bewölkt, einzelne Schauer sind nicht ausgeschlossen. Die Tageshöchstwerte erreichen 16 bis 18 Grad, der Wind weht mäßig, tagsüber stark böig aus Südwest bis West. In der Nacht zum Sonntag ist es wolkig und meist niederschlagsfrei. Die Minimalwerte sinken auf 10 bis 6 Grad, der Wind weht schwach bis mäßig aus Südwest. Der Sonntag wird wechselnd bewölkt oder wolkig. Zeitweise fallen Schauer, lokal sind kurze Gewitter nicht ausgeschlossen. Die Tageshöchstwerte erreichen 10 bis 15 Grad, der Wind weht mäßig, teilweise frisch aus West. Die Nacht zum Montag ist bewölkt, Niederschlag wird nicht erwartet. Die Luft kühlt auf 5 bis 8 Grad ab, der Wind weht schwach bis mäßig aus West. Am Montag ist es wolkig und meist niederschlagsfrei. Die Tageshöchstwerte erreichen 12 bis 16 Grad, der Wind weht schwach aus West.
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5: Um 11 Uhr waren es 11 Grad, die Luftfeuchtigkeit betrug 70% und der Luftdruck 1012 Hektopascal.
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0: Vor dem Landtag eine Demonstration, die die Ankunft der AfD-Spitzenleute mit Gesang begleitete. Im Landtag Pressevertreter ohne Ende. Ich glaube, noch nie war das überregionale Interesse an der Konstitution des Magdeburger Landtages so groß. Sogar die Heute-Show schickte ein Team. Ganz offensichtlich war es der Einzug der AfD in nie gesehener Fraktionsstärke ins Landesparlament, der für dieses große und überregionale Interesse verantwortlich war. So reklamierte die AfD die Mitte des Plenums für sich. Den rechten Rand markieren nun CDU und Grüne. Und das BSW durfte direkt neben der AfD sozusagen auf Rufweite Platz nehmen. Denn dem BSW kommt im Moment die Funktion des Mehrheitsbeschaffers zu. Nur mit deren Stimmen kann ein AfD-Landtagspräsident gewählt werden. Denn alle anderen Parteien ließen verlautbaren, dass sie nicht für die Wahl eines AfD-Mannes für diese Funktion zur Verfügung stehen würden. Doch zuerst übernahm Eva von Angern von den Linken die Leitung der Sitzung. Nicht als älteste Person im Parlament, das wäre Frank-Roland Bischoff von der AfD gewesen, sondern wie es in Sachsen-Anhalt traditionell üblich ist, als am längsten im Landtag vertretene Abgeordnete. Sie nutzte ihre Funktion zunächst zu einem Ausflug in die Geschichte.
1: Es gab in der Geschichte Deutschlands tatsächlich nur wenige Frauen, die dieses Amt der Alterspräsidentin innehatten. Clara Zetkin ist wahrscheinlich eine der bekanntesten von ihnen. Die Jahre, die dieser Rede folgten, werden nicht ohne Grund als dunkelstes Kapitel unserer Geschichte bezeichnet. Meine Damen und Herren, ich sitze heute hier vor Ihnen als Politikerin, als Frau, von denen es leider noch weniger im 9. Landtag gibt, als es schon im Vorgängerlandtag sehr wenige zu wenige waren. Der Frauenanteil ist in diesem Haus auf erschreckend niedrige 21,7% gesunken. Liebe Frauen, ich sitze heute hier vorne auch stellvertretend für euch und für Sie.
0: Im weiteren Verlauf ihrer Ansprache versuchte sie, vor allem den Abgeordneten der AfD ins Gewissen zu reden. Mit der Aussage, aus großer Macht folgt große Verantwortung, mahnte sie, diese Macht für alle Bürger wahrzunehmen, habe sich doch die AfD bisher eher nicht so präsentiert.
1: Sie, Herr Kollege Siegmund, haben mit Ihrer Partei die Landtagswahlen deutlich gewonnen. Sie schicken sich an, die politische Verantwortung für das Land und für alle Menschen, die hier leben, übernehmen zu wollen. Dass Sie und Ihre Fraktion im Landtag und im Alltag angekommen sind, zeigten bereits die Beratungen im Vorältestenrat. Machttrunken wurden in der ersten Sitzung 12 statt der verfassungsrechtlich gebotenen 11 Ausschusssitze gefordert. Machttrunken wollten Sie die Fraktionen der Bündnisgrünen und der SPD gegen ihren Willen aus dem Haupthaus verbannen. Freundlich gesagt, das war kein guter Start in die für Sie neue staatspolitische Verantwortung.
0: Dann übernahm die Geschäftsordnung den weiteren Verlauf. Es wurden Maßnahmen beschlossen, die im sogenannten Vorältestenrat des Landtages beschlossen wurden, beispielsweise zur Beschlussfähigkeit des Hohen Hauses oder zu den Schriftführern des Wahlvorganges, um dann zur Wahl des Landtagspräsidenten zu kommen.
1: Es gibt hierzu einen Wahlvorschlag der Fraktion der AfD in der Drucksache 9/10. Gemäß § 4 Absatz 2 Satz 2 der gerade in Kraft getretenen Geschäftsordnung schlägt die stärkste Fraktion aus ihrer Mitte ein Mitglied des Landtages für die Wahl zur Präsidentin oder zum Präsidenten vor. Die stärkste Fraktion des Landtages der 9. Wahlperiode ist die Fraktion der AfD und deswegen hat sie in der Ihnen vorliegenden Drucksache 9/10 den Abgeordneten Herrn Tobias Rausch vorgeschlagen.
0: Die Wahl erfolgte geheim. Jeder namentlich aufgerufene Abgeordnete konnte mit Zustimmung, Ablehnung oder Enthaltung zum Wahlvorschlag votieren. Danach erfolgte die Auszählung in unserem Bundesland von den zuvor bestimmten Schriftführern von allen im Landtag vertretenen Parteien. Dann verkündete Eva von Angern das Ergebnis.
1: Für den Wahlvorschlag stimmten 48 Abgeordnete, gegen den Wahlvorschlag 29 und es gab 5 Stimmenthaltungen. Damit hat der Wahlvorschlag der Drucksache 9/10 die erforderliche Mehrheit erhalten. Sehr geehrter Herr Kollege Rausch, Sie sind damit zum Präsident des Landtages von Sachsen-Anhalt der 9. Wahlperiode gewählt worden und ich gratuliere Ihnen hierzu.
0: Damit wurde Tobias Rausch zum Landtagspräsident gewählt. Der parlamentarische Geschäftsführer der AfD-Landtagsfraktion und Generalsekretär seiner Partei. Er nahm die Wahl an, doch bevor Rausch seiner neuen Funktion entsprechen konnte, übernahm Susanne Ziborra-Seitlitz das Wort. Ein sehr ungewöhnlicher Schritt direkt nach so einer Wahl, der nur den Fraktionsvorsitzenden der Parteien vorbehalten ist.
2: Unsere Wählerinnen und Wähler haben uns einen Auftrag gegeben und wir werden den erfüllen. Unsere Geschichte, die ganz unmissverständlich auch Ihre Geschichte, liebe Damen und Herren von der AfD ist, verpflichtet uns, wachsam zu sein, wenn diejenigen Macht über demokratische Institutionen gewinnen, die deren Grundlagen in Frage stellen. Dafür brauchen wir keine Gleichsetzung unterschiedlicher Zeiten. Wir müssen die Gegenwart ernst nehmen. Und Herr Kirchner, auf Ihren Zwischenruf. Sie sollten vielleicht im Parlament nicht so mutig sein mit Dingen, die Ihnen außerhalb des Parlaments schon mal gerichtlich untersagt worden sind. Demokratische Institutionen schützen sich nicht von selbst. Es sind Menschen, die ihre Regeln verteidigen, ihre Rechte gebrauchen und Grenzen ziehen müssen. Dafür sitzen wir alle hier. Klar in der Sache, beharrlich in der Arbeit. Und wir als Grüne tun das für die Menschen und gemeinsam mit den Menschen in diesem Land, die Freiheit und die Menschenwürde verteidigen und das Beste für unser Land nach vorn stellen. An die Kolleginnen und Kollegen der demokratischen Fraktionen richte ich deshalb heute auch den klaren Appell, der Zusammenarbeit mit Rechtsextremen nicht freien Lauf zu lassen. Prüfen Sie vielmehr jedes einzelne Mal, welche Macht Sie übertragen und welche Folgen das für unser Land hat. Lassen Sie uns mit Blick auf die Sitzordnung diese Fraktion demokratisch in die Zange nehmen. Dafür werden wir sorgen. Dafür werden wir sorgen und auch dafür, dass Widerspruch auch in diesem Haus hörbar bleibt und nicht nur Gelächter und Pöbeln aus der Mitte des Parlaments.
0: Eine Ansprache, die von höhnischem Grinsen der AfD-Spitzenleute quittiert wurde. Ein Dokument der Widersprüche, die diesem Parlament innewohnen. Denn Rausch bekam 48 Ja-Stimmen und damit 4 mehr als AfD und BSW zusammen. Und dann gab es auch nur 5 Enthaltungen, obwohl Sven Schulz im Vorfeld ankündigte, dass sich seine Fraktion gesamt enthalten würde, was 15 Enthaltungen gewesen wären. Das spricht für eine Spaltung innerhalb der CDU und mangelnde Autorität von Sven Schulze. Denn man kann ja vermuten, dass neben den Enthaltungen CDU-Abgeordnete sowohl für Rausch als auch gegen Rausch stimmten. Nun darf man gespannt sein, ob Rausch das hohe Amt gemäß der Tradition ausfüllen wird, der dann die Sitzungsleitung übernahm und in seiner ersten Rede versöhnliche Töne anstimmte.
3: Ich werde dieses Amt nicht als Präsident einer Fraktion führen, sondern ich werde es als Präsident des gesamten Landtages von Sachsen-Anhalt führen. Und diesen Anspruch möchte ich gerecht werden. Vielleicht ist es gerade meine eigene parlamentarische Erfahrung ein Grund dafür, warum mir dieser Punkt besonders wichtig ist. Wir haben in den vergangenen Jahren aus der Opposition heraus selbst erlebt, wie kontrovers parlamentarische Regeln, Verfahren, Beteiligungsrechte sein können. Wir haben erlebt, wie bestehende Regelungen verändert wurden und dass immer wieder dabei

0: gestritten wurde, ob solche Veränderungen allgemein dem Parlament dienen oder sich gegen eine bestimmte politische Kraft richten. Diese Erfahrung nehme ich mit ins neue Amt. Aber ich möchte daraus keine Abrechnung mit der Vergangenheit machen, liebe Kollegen. Ich möchte daraus einen Grundsatz für die Zukunft ableiten. Meine Damen und Herren, parlamentarische Regeln dürfen nicht davon abhängig gemacht werden, wem sie gerade nutzen und wem sie gerade schaden. Diesen Grundsatz sollten wir berücksichtigen.
1: Danach zogen sich die Abgeordneten zurück, vor allem um über das weitere Verfahren zu beraten. Denn die AfD wollte einen zweiten Kandidaten aus ihren Reihen zum Stellvertreter machen. Doch wie diese Wahl ausgegangen ist, darüber werden wir morgen erst berichten. Denn zum Redaktionsschluss war der Landtag immer noch dabei, ein Ergebnis herbeizuführen.

0: 18. August 2018. Einer von vielen heißen Tagen dieses Sommers geht in den Abend über und bringt etwas Abkühlung. In der Gemeinde Wettelrode kann davon allerdings keine Rede sein. Hier herrscht fast Ausnahmezustand. Hunderte Besucher der nunmehr dritten Piano-Nacht sind auf der Suche nach einem Parkplatz.
1: Heute sieht es ja ziemlich schwierig aus hier mit der verkehrstechnischen Situation. Warum?
2: Wegen Baustellen und wegen unserer Brandschutzverordnung.
1: Das heißt also, hier ist auch so trocken wie überall im Landkreis und es darf auf der Wiese nicht geparkt werden, oder?
2: Richtig. Das ist zu gefährlich.
1: Was gibt es für Alternativen?
2: Allgemein.
1: Schwierig.
2: Ja.
0: Doch am Ende fanden alle ein Plätzchen fürs Auto. Nun hieß es sich um einen Sitzplatz kümmern. Zum ersten Mal machten diese Erfahrung auch Christian Landmann, seinerzeit Chef des Jobcenters Mansfeld-Südharz, und seine Gattin.
3: Schöner Abend scheint es zu werden. Das Programm ist ausgezeichnet und wir freuen uns.
1: Du siehst es heute in der Premiere, wir sind zum ersten Mal hier. Was erwarten Sie?
3: Gute Klaviermusik. Chopin, Beethoven, Liszt, alles was auf dem Programm steht.
1: Spielen Sie selbst auch?
3: Nee, Klavier nicht, Klavier weniger, ich spiele eher Gitarren.
0: Ebenfalls zum ersten Mal Gast der immer beliebter werdenden Veranstaltung war Silke aus Sangerhausen. Der Grund auch ihres Kommens, sie mag Klaviermusik.
4: Ja, einmal das und dann Open-Air-Veranstaltungen und in Wettelrode habe ich auch noch nie an so einem Event teilgenommen. Also das ist mal was ganz Neues.
1: Und was erwarten Sie heute?
4: Na, ich hoffe einen netten Abend mit toller Musik.
0: Auch Zahnarzt Jörg Hörold tauschte das Bohrergeräusch an diesem Abend gern gegen Klavierklänge ein. Gemeinsam mit seiner Frau Elke war er schon zum dritten Mal in Wettelrode dabei.
5: Wir wünschen uns heute ein schönes musikalisches Erlebnis bei einer sehr lauen Sommernacht und viel Spaß dabei.
0: So wie Familie Hörold gehören auch Helmut Qual und seine Gattin zu den Stammgästen der Veranstaltung. Die Karten für den Abend haben sie schon vor sehr langer Zeit erworben.
6: Ja, das stimmt. Wir haben schon zu Ende des vergangenen Jahres, zum Weihnachtskonzert, haben wir schon die Karten gekauft in der Musikschule. Und wir freuen uns heute schon.
1: Haben Sie also quasi schon das ganze Jahr drauf gefreut?
6: Ja, kann man so sagen.
1: Was erwarten Sie heute? Ist ja wieder ein neuer Pianist da?
6: Ja, auch einfach mal überraschen lassen.
1: Sitzen Sie auf Stroh oder auf Bänken?
6: Heute erstmal auf Stroh und dazwischen noch ein Kissen.
0: Zahlreiche Helfer der vier an der Organisation beteiligten Vereine, Freundes- und Förderkreis der Kreismusikschule, Burschenverein und Freiwillige Feuerwehr Wettelrode sowie Förderverein Dorfkirche St. Katharina kümmerten sich um das Wohl der Gäste.
1: Und welche Aufgabe haben Sie heute?
7: Die ganzen Arbeiten, wo man sich dreckig macht. Kabel ziehen, Beleuchtung ziehen und jetzt hier Sekt immer aus dem Keller holen.
1: Wie lange sind Sie schon zu Gang heute?
7: Seit heute früh 7:30. Und Schluss voraussichtlich 10:30, wenn wir alles wieder eingepackt haben.
1: Ja, solche Leute braucht man halt auch. Ne?
7: Ja. Für irgendwas müssen die Alten gut sein.
0: Viel zu tun, sowohl im Vorfeld als auch an diesem Abend, hatte auch Organisator Steffen Jesche.
8: Also ich kann nur sagen, herzlich willkommen zur dritten Pianonacht. Wir freuen uns, dass wieder so viele da sind. Haben wir uns im Mai, im Juni, im Juli geärgert, dass es nicht regnet. Freuen wir uns jetzt, dass es nicht regnet. Heute sah es nämlich mal kurzzeitig so aus. Für den Wettergott sind wir dankbar. Was nicht so richtig funktioniert hat, ist die Anreise von vielen Gästen hier, weil verkehrsmäßig das Ganze nicht so wirklich glücklich war durch eine Baustelle, die es hier im Ort gibt. Aber wir werden gegebenenfalls auch ein bisschen später anfangen, dass jeder auf seinem Sitzplatz das heutige abendliche Konzert genießen kann. Jetzt habe ich ein schönes Hemd an, ein besticktes Hemd mit Piano Night Logo. Aber vorhin hatte ich Schlumpersachen an. Wir sind seit heute 8 hier im Einsatz mit ganz, ganz vielen Leuten, die Strohballen gelegt haben, die Tische gestellt haben, die Bänke gestellt haben, die Bühne aufgebaut haben. Unwahrscheinlich viele, die hier für diese Pianonacht tätig waren, denen kann man nur ein ganz, ganz großes Dankeschön aussprechen. Und ich hoffe, dass wir auch zukünftig immer auf diese Hilfe zurückgreifen können.
0: Und nur so ist es möglich, einen Teil der Einnahmen zu spenden, in diesem Jahr an die Kita Regenbogen in Lengefeld und für den Erhalt der Wettelröder Kirche zu sammeln, die dringend saniert werden muss.
9: Ja, die konkreten Pläne gibt es schon lange. Es scheitert eben immer nur an dem Geld. Aber wir haben jetzt im Prinzip das Projekt angeschoben, dass nächstes Jahr oder übernächstes Jahr dann die Kirchenfassade hier saniert wird.
1: wenn man sie so sieht, sieht sie gar nicht so schlecht aus.
9: Ja, trotzdem, da sehen Sie die Risse an der Kirche hier. Und das muss alles abgefangen werden und dann muss dann eine Sanierungsputze dran. Und wir wollen eben versuchen, dass die Kirche hier in unserem Dorf so lange wie möglich erhalten bleibt.
0: Die Terrassen unterhalb der Kirche bieten Platz für ca. 700 Gäste. Die Freiwillige Feuerwehr und der Burschenverein hatten alle Hände voll zu tun, zusätzliche Sitzgelegenheiten zu schaffen. Am Ende mussten sogar einige Konzertbesucher stehen. Dabei bleibt offen, ob der Zuspruch an dem schönen lauen Sommerwetter lag oder am Pianisten Alexander Meinel aus Leipzig, der schon als 17-Jähriger im Gewandhaus debütierte.
1: Ja, wer ist eigentlich Alexander Meinel?
10: Kenne ich nicht. Nein. Pianist, Dozent, ja, an der Hochschule für Musik und Theater Leipzig und natürlich ein begeisterter Besucher der Harzregion.
1: Ach echt? Sie sind also öfter hier?
10: Gerne, ja, schon seit Kindheit war ich regelmäßig in diesen Regionen.
1: Aber Sie haben keine verwandtschaftlichen Beziehungen oder sowas hierher? Oder?
10: Leider nur bis Halle, aber die Reize der Landschaft, die reichen ja aus.
1: Inspiriert Sie das dann auch?
10: Das möchte ich doch mal hoffen. Also ich hatte mir schon viele Gedanken über die Landschaft gemacht und wie das vielleicht auf die Stücke herüberwirken könnte.
1: Cool, cool. Ja, apropos Stücke, was erwartet die Leute heute?
10: Ja, zunächst mal ein bisschen klassisch-romantisches, also Frédéric Chopin, Ludwig van Beethoven und Franz Liszt. Und im zweiten Teil schließlich Stücke des 20. Jahrhunderts, Sachen aus dem französischen Impressionismus, dann auch einige Stücke aus Filmen. Und schließlich zum Schluss die Rhapsody in Blue von George Gershwin.
0: Wie schon in den vergangenen Jahren übernahmen Steffen Jesche und Lutz Thiele gemeinsam auch die Eröffnung der dritten Pianonacht. Während Herr Jesche noch einmal öffentlich allen Helfern dankte, übernahm Herr Thiele selbiges für die zahlreichen Sponsoren, bevor sie schließlich gemeinsam den Pianisten begrüßten, der auch sofort in die Tasten griff.

0: meine sehr verehrten Gäste. Ich werde mich heute sehr kurz fassen, da es war mein Anliegen zunächst, dass die Musik doch aus sich selbst sprechen sollte. Es stehen ja auch ein paar Hinweise zu den Stücken im Programm. Trotzdem möchte ich natürlich einen sehr herzlichen Gruß an Sie alle richten und Ihnen danken, dass Sie so zahlreich erschienen sind. Auch möchte ich aufs Herzlichste allen Vereinen danken, die mit emsiger Vorbereitungsarbeit dies alles möglich gemacht haben. Und ganz persönlich möchte ich Dimitri Andronov danken, dass er den Kontakt hergestellt hat. Ich möchte Herrn Steffen Jesche danken, dass er mit mir in größter Akribie alle Fragen im Vorfeld abgeklärt hat. Und schließlich Familie Meller, die mir sogar ihre persönliche gute Stube als Garderobe zur Verfügung gestellt hat.
1: Gut versorgt, und das ist neu im Konzept der Pianonacht, konnten die Zuschauer nach Frédéric Chopin noch ein Stück von B.

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Hallo und herzlich willkommen, liebe Zuschauerinnen und Zuschauer bei Punktum, Ihrem regionalen Fernsehprogramm am heutigen Freitag. Mehr als 900 Auszubildende im Handwerk aus dem Süden Sachsen-Anhalts besuchen derzeit eine Berufsschule in Halle, obwohl sie außerhalb der Stadt wohnen. Die Handwerkskammer lehnt es ab, ihren Schulbesuch mit offenen Finanzierungsfragen und der Haushaltskonsolidierung der Stadt zu verknüpfen, wie es derzeit diskutiert wird. Zur dualen Ausbildung gehören mindestens zwei Lernorte, der Ausbildungsbetrieb und die Berufsschule. Welche Berufsschule die Auszubildenden besuchen, richtet sich nach dem Schulgesetz, den Schulentwicklungsplanungen und den einschlägigen Verwaltungsvorschriften, so die Vizepräsidentin der Handwerkskammer Halle, Britta Graneis. Auszubildende aus anderen Landkreisen dürften daher nicht aus finanziellen Erwägungen der Verwaltung grundsätzlich vom Unterricht an der zuständigen Berufsschule ausgeschlossen werden. Die Debatte in Halle verunsichere Ausbildungsbetriebe im gesamten Kammerbezirk. Gastschulbeiträge für den Besuch einer Berufsschule sind nicht mehr zeitgemäß und wurden zu Recht aus dem Schulgesetz des Landes Sachsen-Anhalt gestrichen. Die Finanzierung müsse stattdessen im kommunalen Finanzausgleich innerhalb des Landes verlässlich geregelt werden. Hier bestehe Handlungsbedarf. Eine Druckkulisse helfe niemandem und kann die zuletzt positive Entwicklung der Ausbildungszahlen gefährden. So Frau Graneis weiter. Die AOK Sachsen-Anhalt hält ihren Zusatzbeitrag für 2027 unverändert bei 2,89% und den Beitragssatz insgesamt bei 17,49%. Die gesetzliche Krankenversicherung steht nach wie vor unter hohem finanziellem Druck. Die Ausgaben für die Gesundheitsversorgung wachsen deutlich schneller als die Einnahmen der Krankenkassen. Ursachen hierfür sind vor allem die steigenden Kosten für die medizinische Versorgung, insbesondere für Krankenhäuser und Arzneimittel. Hinzu kommen die Folgen der demografischen Entwicklung, die in Sachsen-Anhalt besonders spürbar sind. Mit dem Beitragsstabilisierungsgesetz hat die Bundesregierung Maßnahmen beschlossen, um den Kostenanstieg in der gesetzlichen Krankenversicherung zu dämpfen und die Beiträge zu stabilisieren. Damit sollen die Ausgaben wieder stärker an die Einnahmen gekoppelt werden. Laut dem Bundesgesundheitsministerium soll das Maßnahmenpaket im kommenden Jahr Einsparungshöhe von rund 19 Milliarden Euro erreichen. Die AOK Sachsen-Anhalt geht davon aus, dass die beschlossenen Maßnahmen Wirkung zeigen. Voraussetzung ist, dass die Bundesregierung den eingeschlagenen Kurs konsequent fortsetzt. Auf dieser Grundlage kann der Zusatzbeitrag der AOK Sachsen-Anhalt auch im nächsten Jahr stabil bleiben. Für die Versicherten bleibt dabei nicht nur der Beitragssatz konstant, die Versicherungen können zudem weiterhin auf die persönliche Beratung vor Ort, starke Leistungen und digitale Services setzen. Das Gesundheitswesen müsse effektiver werden und die Finanzierung der gesetzlichen Krankenversicherung müsse auf eine solidere Grundlage gestellt werden. Zudem fordere die AOK Sachsen-Anhalt,

0: Eine deutliche Entlastung für Ihre Versicherten. Dazu zählen eine niedrige Mehrwertsteuer auf Arzneimittel und eine kostendeckende Pauschale des Bundes für die Gesundheitsversorgung von Bürgergeldbeziehern. Daher beteiligt sich die AOK Sachsen-Anhalt an der entsprechenden Klage der gesetzlichen Krankenkassen. Soweit die AOK Sachsen-Anhalt.
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0: Im Rahmen des Projektes Treffpunkt wurde am 6. Oktober in den Saal in Piskaborn zu einem Vortrag mit Polizeihauptkommissarin Grit Kilian Moritz vom Polizeirevier Mansfeld-Südharz eingeladen. Thema Sicher durchs Leben, schützen Sie sich vor Betrügerinnen und Betrügern. Wir nutzen die Gelegenheit, mit ihr kurz vor Beginn der Veranstaltung zu sprechen.
1: Also wir starten erstmal ganz einfach mit dem einfachen Diebstahl, wo wir schon vieles verhindern können. Wir gehen weiter zum Thema Haustürgeschäften und Telefonanrufen. Und den Telefonanrufen schließen sich dann die typischen Schockanrufe an, wo ältere Menschen an ihrem ganz normalen freien Nachmittag plötzlich einen Anruf erhalten und denen dort suggeriert wird, dass ihren Angehörigen, einem Angehörigen etwas ganz Schlimmes widerfahren ist und jetzt eine hohe Summe an Geld benötigt wird. Die Reihe kommt daher, weil wir im vergangenen Jahr, Anfang des vergangenen Jahres, eher durch Zufall festgestellt haben, dass wir einen immens hohen Schaden im Bereich dieser Straftaten hier in Mansfeld-Südharz hatten. Und wir, also die Frau Schwan und ich, uns dann gesagt haben, wir müssen dringend etwas tun und müssen an unsere Opfer herantreten. Die Täter sind schwer zu fassen für uns. Da ist es doch besser, mit den Opfern, die Opfer ins Boot zu holen und denen zu erklären, wo die Gefahren liegen. Und so reisen wir jetzt durchs Mansfeld-Südharz und nehmen an verschiedenen Veranstaltungen teil. Das hat sich weitgehend rumgesprochen. Wir werden gut angefragt zu dem Thema. Das ist eine ganz typische Veranstaltung dieser Art. Genau, es sind Seniorennachmittage. In vielen Ortschaften gibt es sowas, dass sich Senioren einmal im Monat alle 14 Tage treffen und das auch mit bestimmten Themen füllen. Und wir sind ein Thema davon. Hier ist es eine Veranstaltung, die Frau Melita Simon organisiert hat. Wir selber organisieren diese Veranstaltung gar nicht. Wir arbeiten wirklich auf Anfrage von Seniorenvereinen, die AWO, normale Dorfgemeinschaften, die sich treffen, aber auch Vereine im Südharz zum Beispiel. Es ist der Till e.V., der uns regelmäßig anfragt und uns mitnimmt zu solchen Veranstaltungen.
0: Sie ist davon überzeugt, dass diese Art Vorträge eine positive Wirkung erzielen.
1: Das Problem ist, es ist für uns nicht messbar, weil viele Versuchsstraftaten nicht angezeigt werden. Aber die Erfolgsstraftaten sind deutlich weniger geworden.
0: Also ein Erfolg der Prävention hier.
1: Das ist für uns ein großer Erfolg.
0: Dann war es an Ortsbürgermeisterin Melita Simon, die Veranstaltung zu eröffnen. Sie übergab das Wort auch gleich an Frau Kilian Moritz. Sie wandte sich an das Publikum, das aus vielen älteren und einigen jüngeren Zuhörern bestand. Themen waren wie erwähnt: Enkeltrick und Schockanrufe, Haustürgeschäfte, Telefonterror und falsche Gewinnversprechen, Betrug und Trickdiebstahl und natürlich, wie man auf all das richtig reagieren sollte. Es war ein sehr informativer, aber auch unterhaltsamer Nachmittag mit vielen Beispielen aus der Praxis, der bei den Teilnehmern und Teilnehmerinnen sehr gut ankam. Die herrliche Kulisse von Seeburg und dem süßen See bildete in diesem Jahr den Hintergrund für das nunmehr vierte Unternehmerfrühstück des Landkreises Mansfeld-Südharz, das er gemeinsam mit der Standortentwicklungsgesellschaft Mansfeld Südharz GmbH durchführt. Insgesamt 120 Unternehmerinnen und Unternehmer, übrigens ein Rekordwert, hatten sich am 8. Oktober für diese Veranstaltung in den Seeterrassen angemeldet. Die Geschäftsführerin der SEG, Diana Reise, begrüßte die Anwesenden und übergab das Wort an Landrat André Schröder. Auch er begrüßte die Anwesenden und ging in seinem Impulsvortrag zunächst auf die Investitionsprojekte ein, die im Rahmen des Strukturwandels im Landkreis anstehen.
2: Wir haben etwas in Mansfeld-Südharz etwas Besonderes gemacht, ein gutes Drittel der zur Verfügung stehenden Summen, das sind 130 Millionen, etwas mehr sogar, bindet der Landkreis in eigene Projekte. Und das sind sehr starke wirtschaftsaffine Projekte, wenn man sich die Industrieanbindungsstraße in Amsdorf bei Romonta zum Beispiel mal anschaut oder die Anschlussbahn in Hettstedt, die völlig marode ist. die aber auch Industrie und Gewerbe anbindet, die Innovationshubs Holz und Klima im Südharz oder auch das Megalab in der Lutherstadt Eisleben, wo auch das Thema Berufsausbildung und Forschung konzentriert werden soll. Also das sind schon sehr wirtschaftsaffine Dinge. Und dann kommt touristische Infrastruktur dazu und soziale Infrastruktur, wie zum Beispiel mit Regent, Poliklinik, mit Rettungswachen, die als erstes fertig werden, also 130 Millionen. Wenn man das zusammenaddiert mit dem, was die Kommunen selber noch machen, übrigens hier die Strandpromenade wird ein Projekt sein, auch über den Strukturwandel gefördert in den nächsten 10 Jahren, hier umfassende Verschönerungsmaßnahmen bis zum Schloss drüben. Also auch hier wird einiges aufgewertet, sind das Investitionen, 130 plus die der Kommunen sind 309 Millionen Euro, allein im Strukturwandel über die normalen Investitionen im Haushalt hinaus.
0: Er ging auch auf den Bestellbus Ruffix ein, der als Erfolgsmodell im nächsten Jahr in den Regelbetrieb gehen soll. Vor dem Hintergrund, dass im Landkreis die Situation für angehende Auszubildende am schlechtesten ist, weil hier 124 Bewerber auf 100 angebotene Ausbildungsstellen kommen, appellierte er an die anwesenden Unternehmer und Unternehmerinnen im Rahmen ihrer Möglichkeit, diesen Zustand zu verbessern und die Chancen für junge Menschen in der Region zu erhöhen. Dann war wieder Frau Reiser an der Reihe.
3: Die SED, Wirtschaftsförderung, Tourismusförderung. Alle wissen, die Region kann nicht ohne die starken Unternehmen, aber andersrum, die Unternehmen profitieren von einer Region, die, ja, in denen Menschen sich wohlfühlen, gerne leben, Urlaub machen und natürlich auch arbeiten wollen. Und das ist tatsächlich der Punkt, den wir uns als SEG jedes Mal aufs Neue stellen. Wir stellen uns tatsächlich fast täglich die Frage, was können wir tun, was können wir Konkretes tun, damit wir gute Rahmenbedingungen schaffen, damit die Unternehmen gut vorankommen, Arbeitsplätze schaffen können, sich weiterentwickeln können. Unter anderem sind bis August 26, 23 Anfragen von Investoren bei uns eingegangen mit diversen Vorhaben, unter anderem Batteriespeicher, Rechenzentren, Produktion, Logistik und vieles mehr. Was tun wir? Wir nehmen Kontakt mit den Investoren auf, wir konkretisieren diese Standortanfragen und geben sie weiter an die entsprechenden Kommunen, aber auch eventuell an Finanzmittelgeber, um dort schnell zu einem Ergebnis zu kommen. Auch für Unternehmen, Bestandsunternehmen, die schon lange bei uns im Landkreis sind, die sich gerne erweitern wollen, unterstützen wir. Wir unterstützen mit Flächensuchen, auch hier natürlich mit der Vermittlung in die Kommune, aber auch in die Bewilligungsbehörden des Landkreises rein oder halt auch Fördermittelgeber. Ein schönes Wort.
0: Danach wurde noch ein neuer Imagefilm des Landkreises vorgestellt, der mehr auf die wirtschaftlichen Möglichkeiten in der Region hinwies. Aber dann war das Buffet freigegeben und das Unternehmerfrühstück konnte wirklich ein Unternehmerfrühstück sein. Für die Teilnehmerinnen und Teilnehmer ausreichend Gelegenheit, bei diesem besonderen Format ins Gespräch zu kommen. 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Am 10. Oktober ab 15 Uhr findet wieder Herbstzauber auf dem Schmidtschacht Helbra statt. Mit Blasmusik, kleinem Bergaufzug, Grillen, Lagerfeuer, Feuerwerk und vielem mehr. Am Reformationstag finden von 15 bis 20 Uhr 3 hochrangige Konzerte in der St. Andreaskirche statt. Gestaltet vom Mitteldeutschen Kammerorchester, Kirchenmusikdirektor Thomas Ennenbach an der Orgel unter der Leitung von Kirchenmusikdirektor Dietrich Ehrenwert. 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
4: Der DAX notierte am Freitagvormittag bei 24.994,94 Punkten, der DECDAX bei 4.001,04 Zählern und der Euro war ein US-Dollar 12,28 wert.
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4: In der Nacht zum Samstag ist es stark bewölkt bis bedeckt, sowie zeit- und gebietsweise fällt leichter Regen. Die Tiefstwerte sinken auf 12 bis 8 Grad, der Wind weht mäßig, teils frisch aus Südwest. Am Samstag ist es wechselnd bewölkt, einzelne Schauer sind nicht ausgeschlossen. Die Tageshöchstwerte erreichen 16 bis 18 Grad, der Wind weht mäßig, tagsüber stark böig aus Südwest bis West. In der Nacht zum Sonntag ist es wolkig und meist niederschlagsfrei. Die Minimalwerte sinken auf 10 bis 6 Grad, der Wind weht schwach bis mäßig aus Südwest. Der Sonntag wird wechselnd bewölkt oder wolkig. Zeitweise fallen Schauer, lokal sind kurze Gewitter nicht ausgeschlossen. Die Tageshöchstwerte erreichen 10 bis 15 Grad, der Wind weht mäßig, teilweise frisch aus West. Die Nacht zum Montag ist bewölkt, Niederschlag wird nicht erwartet. Die Luftgüte auf 5 bis 8 Grad ab, der Wind weht schwach bis mäßig aus West. Am Montag ist es wolkig und meist niederschlagsfrei. Die Tageshöchstwerte erreichen 12 bis 16 Grad, der Wind weht schwach aus West.
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4: Um 11 Uhr waren es 11 Grad, die Luftfeuchtigkeit betrug 70% und der Luftdruck 1012 Hektopascal.
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0: Vor dem Landtag eine Demonstration, die die Ankunft der AfD-Spitzenleute mit Gesang begleitete. Im Landtag Pressevertreter ohne Ende. Ich glaube, noch nie war das überregionale Interesse an der Konstitution des Magdeburger Landtages so groß. Sogar die Heute-Show schickte ein Team. Ganz offensichtlich war es der Einzug der AfD in nie gesehener Fraktionsstärke ins Landesparlament, der für dieses große und überregionale Interesse verantwortlich war. So reklamierte die AfD die Mitte des Plenums für sich. Den rechten Rand markieren nun CDU und Grüne. Und das BSW durfte direkt neben der AfD sozusagen auf Rufweite Platz nehmen. Denn dem BSW kommt im Moment die Funktion des Mehrheitsbeschaffers zu. Nur mit deren Stimmen kann ein AfD-Landtagspräsident gewählt werden. Denn alle anderen Parteien ließen verlautbaren, dass sie nicht für die Wahl eines AfD-Mannes für diese Funktion zur Verfügung stehen würden. Doch zuerst übernahm Eva von Angern von den Linken die Leitung der Sitzung. Nicht als älteste Person im Parlament, das wäre Frank-Roland Bischoff von der AfD gewesen, sondern wie es in Sachsen-Anhalt traditionell üblich ist, als am längsten im Landtag vertretene Abgeordnete. Sie nutzte ihre Funktion zunächst zu einem Ausflug in die Geschichte.
1: Es gab in der Geschichte Deutschlands tatsächlich nur wenige Frauen, die dieses Amt der Alterspräsidentin innehatten. Clara Zetkin ist wahrscheinlich eine der bekanntesten von ihnen. Die Jahre, die dieser Rede folgten, werden nicht ohne Grund als dunkelstes Kapitel unserer Geschichte bezeichnet. Meine Damen und Herren, ich sitze heute hier vor Ihnen als Politikerin, als Frau, von denen es leider noch weniger im 9. Landtag gibt, als es schon im Vorgängerlandtag sehr wenige zu wenige waren. Der Frauenanteil ist in diesem Haus auf erschreckend niedrige 21,7% gesunken. Liebe Frauen, ich sitze heute hier vorne auch stellvertretend für euch und für Sie.
0: Im weiteren Verlauf ihrer Ansprache versuchte sie, vor allem den Abgeordneten der AfD ins Gewissen zu reden. Mit der Aussage, aus großer Macht folgt große Verantwortung, mahnte sie, diese Macht für alle Bürger wahrzunehmen, habe sich doch die AfD bisher eher nicht so präsentiert.
1: Sie, Herr Kollege Siegmund, haben mit Ihrer Partei die Landtagswahlen deutlich gewonnen. Sie schicken sich an, die politische Verantwortung für das Land und für alle Menschen, die hier leben, übernehmen zu wollen. Dass Sie und Ihre Fraktion im Landtag und im Alltag angekommen sind, zeigten bereits die Beratungen im Vorältestenrat. Machttrunken wurden in der ersten Sitzung 12 statt der verfassungsrechtlich gebotenen 11 Ausschusssitze gefordert. Machttrunken wollten Sie die Fraktionen der Bündnisgrünen und der SPD gegen ihren Willen aus dem Haupthaus verbannen. Freundlich gesagt, das war kein guter Start in die für Sie neue staatspolitische Verantwortung.
0: Dann übernahm die Geschäftsordnung den weiteren Verlauf. Es wurden Maßnahmen beschlossen, die im sogenannten Vorältestenrat des Landtages beschlossen wurden, beispielsweise zur Beschlussfähigkeit des Hohen Hauses oder zu den Schriftführern des Wahlvorganges, um dann zur Wahl des Landtagspräsidenten zu kommen.
1: Es gibt hierzu einen Wahlvorschlag der Fraktion der AfD in der Drucksache 9/10. Gemäß § 4 Absatz 2 Satz 2 der gerade in Kraft getretenen Geschäftsordnung schlägt die stärkste Fraktion aus ihrer Mitte ein Mitglied des Landtages für die Wahl zur Präsidentin oder zum Präsidenten vor. Die stärkste Fraktion des Landtages der 9. Wahlperiode ist die Fraktion der AfD und deswegen hat sie in der Ihnen vorliegenden Drucksache 9/10 den Abgeordneten Herrn Tobias Rausch vorgeschlagen.
0: Die Wahl erfolgte geheim. Jeder namentlich aufgerufene Abgeordnete konnte mit Zustimmung, Ablehnung oder Enthaltung zum Wahlvorschlag votieren. Danach erfolgte die Auszählung in unserem Bundesland von den zuvor bestimmten Schriftführern von allen im Landtag vertretenen Parteien. Dann verkündete Eva von Angern das Ergebnis.
1: Für den Wahlvorschlag stimmten 48 Abgeordnete, gegen den Wahlvorschlag 29 und es gab 5 Stimmenthaltungen. Damit hat der Wahlvorschlag der Drucksache 9/10 die erforderliche Mehrheit erhalten. Sehr geehrter Herr Kollege Rausch, Sie sind damit zum Präsident des Landtages von Sachsen-Anhalt der 9. Wahlperiode gewählt worden und ich gratuliere Ihnen hierzu.
0: Damit wurde Tobias Rausch zum Landtagspräsident gewählt. Der parlamentarische Geschäftsführer der AfD-Landtagsfraktion und Generalsekretär seiner Partei. Er nahm die Wahl an. Doch bevor Rausch seiner neuen Funktion entsprechen konnte, übernahm Susanne Ziborra-Seidlitz das Wort. Ein sehr ungewöhnlicher Schritt direkt nach so einer Wahl, der nur den Fraktionsvorsitzenden der Parteien vorbehalten ist.
2: Unsere Wählerinnen und Wähler haben uns einen Auftrag gegeben und wir werden den erfüllen. Unsere Geschichte, die ganz unmissverständlich auch Ihre Geschichte, liebe Damen und Herren von der AfD ist, verpflichtet uns, wachsam zu sein, wenn diejenigen Macht über demokratische Institutionen gewinnen, die deren Grundlagen in Frage stellen. Dafür brauchen wir keine Gleichsetzung unterschiedlicher Zeiten. Wir müssen die Gegenwart ernst nehmen. Und Herr Kirchner, auf Ihren Zwischenruf. Sie sollten vielleicht im Parlament nicht so mutig sein mit Dingen, die Ihnen außerhalb des Parlaments schon mal gerichtlich untersagt worden sind. Demokratische Institutionen schützen sich nicht von selbst. Es sind Menschen, die ihre Regeln verteidigen, ihre Rechte gebrauchen und Grenzen ziehen müssen. Dafür sitzen wir alle hier. Klar in der Sache, beharrlich in der Arbeit. Und wir als Grüne tun das für die Menschen und gemeinsam mit den Menschen in diesem Land, die Freiheit und die Menschenwürde verteidigen und das Beste für unser Land nach vorn stellen. An die Kolleginnen und Kollegen der demokratischen Fraktionen richte ich deshalb heute auch den klaren Appell, der Zusammenarbeit mit Rechtsextremen nicht freien Lauf zu lassen. Prüfen Sie vielmehr jedes einzelne Mal, welche Macht Sie übertragen und welche Folgen das für unser Land hat. Lassen Sie uns mit Blick auf die Sitzordnung diese Fraktion demokratisch in die Zange nehmen. Dafür werden wir sorgen. Dafür werden wir sorgen und auch dafür, dass Widerspruch auch in diesem Haus hörbar bleibt und nicht nur Gelächter und Pöbeln aus der Mitte des Parlaments.
0: Eine Ansprache, die von höhnischem Grinsen der AfD-Spitzenleute quittiert wurde. Ein Dokument der Widersprüche, die diesem Parlament innewohnen. Denn Rausch bekam 48 Ja-Stimmen und damit 4 mehr als AfD und BSW zusammen. Und dann gab es auch nur 5 Enthaltungen, obwohl Sven Schulz im Vorfeld ankündigte, dass sich seine Fraktion gesamt enthalten würde, was 15 Enthaltungen gewesen wären. Das spricht für eine Spaltung innerhalb der CDU und mangelnde Autorität von Sven Schulze. Denn man kann ja vermuten, dass neben den Enthaltungen CDU-Abgeordnete sowohl für Rausch als auch gegen Rausch stimmten. Nun darf man gespannt sein, ob Rausch das Hohe Amt gemäß der Tradition ausfüllen wird, der dann die Sitzungsleitung übernahm und in seiner ersten Rede versöhnliche Töne anstimmte.
3: Ich werde dieses Amt nicht als Präsident einer Fraktion führen, sondern ich werde es als Präsident des gesamten Landtages von Sachsen-Anhalt führen. Und diesen Anspruch möchte ich gerecht werden. Vielleicht ist es gerade meine eigene parlamentarische Erfahrung ein Grund dafür, warum mir dieser Punkt besonders wichtig ist. Wir haben in den vergangenen Jahren aus der Opposition heraus selbst erlebt, wie kontrovers parlamentarische Regeln, Verfahren, Beteiligungsrechte sein können. Wir haben erlebt, wie bestehende Regelungen verändert wurden und dass immer wieder dabei gestritten wurde, ob solche Veränderungen allgemein dem Parlament dienen oder sich gegen eine bestimmte politische Kraft richten. Diese Erfahrung nehme ich mit ins neue Amt. Aber ich möchte daraus keine Abrechnung mit der Vergangenheit machen, liebe Kollegen. Ich möchte daraus einen Grundsatz für die Zukunft ableiten. Meine Damen und Herren, parlamentarische Regeln dürfen nicht davon abhängig gemacht werden, wem sie gerade nutzen und wem sie gerade schaden. Diesen Grundsatz sollten wir berücksichtigen.
0: Danach zogen sich die Abgeordneten zurück, vor allem um über das weitere Verfahren zu beraten. Denn die AfD wollte einen zweiten Kandidaten aus ihren Reihen zum Stellvertreter machen. Doch wie diese Wahl ausgegangen ist, darüber werden wir morgen erst berichten. Denn zum Redaktionsschluss war der Landtag immer noch dabei, ein Ergebnis herbeizuführen.

0: 18. August 2018. Einer von vielen heißen Tagen dieses Sommers geht in den Abend über und bringt etwas Abkühlung. In der Gemeinde Wettelrode kann davon allerdings keine Rede sein. Hier herrscht fast Ausnahmezustand. Hunderte Besucher der nunmehr dritten Piano-Nacht sind auf der Suche nach einem Parkplatz.
1: Heute sieht es ja ziemlich schwierig aus hier mit der verkehrstechnischen Situation. Warum?
2: Wegen Baustellen und wegen unserer Brandschutzverordnung.
1: Das heißt also, hier ist auch so trocken wie überall im Landkreis und es darf auf der Wiese nicht geparkt werden, oder?
2: Richtig. Mhm. Ist zu gefährlich.
1: Was gibt es für Alternativen?
2: Allgemein.
1: Schwierig.
2: Ja.
0: Doch am Ende fanden alle ein Plätzchen fürs Auto. Nun hieß es sich um einen Sitzplatz kümmern. Zum ersten Mal machten diese Erfahrung auch Christian Landmann, seinerzeit Chef des Jobcenters Mansfeld-Südharz, und seine Gattin.
3: Schöner Abend scheint es zu werden. Das Programm ist ausgezeichnet und wir freuen uns.
1: Du siehst es heute in der Premiere, wir sind zum ersten Mal hier. Was erwarten Sie?
3: Gute Klaviermusik. Chopin, Beethoven, Liszt, alles was auf dem Programm steht.
1: Spielen Sie selbst auch?
3: Nee, Klavier nicht. Klavier weniger. Ich spiele eher Gitarren.
0: Ebenfalls zum ersten Mal Gast der immer beliebter werdenden Veranstaltung war Silke aus Sangerhausen. Der Grund auch ihres Kommens, sie mag Klaviermusik.
4: Ja, einmal das und dann Open-Air-Veranstaltungen und in Wettelrode habe ich auch noch nie an so einem Event teilgenommen. Also das ist mal was ganz Neues.
1: Und was erwarten Sie heute?
4: Na, ich hoffe einen netten Abend mit toller Musik.
0: Auch Zahnarzt Jörg Hörold tauschte das Bohrergeräusch an diesem Abend gern gegen Klavierklänge ein. Gemeinsam mit seiner Frau Elke war er schon zum dritten Mal in Wettelrode dabei.
5: Wir wünschen uns heute ein schönes musikalisches Erlebnis bei einer sehr lauen Sommernacht und viel Spaß dabei.
0: So wie Familie Hörold gehören auch Helmut Qual und seine Gattin zu den Stammgästen der Veranstaltung. Die Karten für den Abend haben sie schon vor sehr langer Zeit erworben.
6: Ja, das stimmt. Wir haben schon zu Ende des vergangenen Jahres, zum Weihnachtskonzert, haben wir schon die Karten gekauft in der Musikschule. Und wir freuen uns heute schon.
1: Haben Sie also quasi schon das ganze Jahr drauf gefreut?
6: Ja, kann man so sagen.
1: Was erwarten Sie heute? Ist ja wieder ein neuer Pianist da?
6: Ja, auch einfach mal überraschen lassen.
1: Sitzen Sie auf Stroh oder auf Bänken?
6: Heute erstmal auf Stroh und dazwischen noch ein Kissen.
0: Zahlreiche Helfer der vier an der Organisation beteiligten Vereine, Freundes- und Förderkreis der Kreismusikschule, Burschenverein und Freiwillige Feuerwehr Wettelrode sowie Förderverein Dorfkirche St. Katharina kümmerten sich um das Wohl der Gäste.
1: Welche Aufgabe haben Sie heute?
7: Die ganzen Arbeiten, wo man sich dreckig macht. Kabel ziehen, Beleuchtung ziehen und jetzt hier Sekt immer aus dem Keller holen.
1: Wie lange sind Sie schon zu Gange heute?
7: Seit heute früh 7:30. Und Schluss voraussichtlich 10:30, wenn wir alles wieder eingepackt haben.
1: Ja, solche Leute braucht man halt auch, ne?
7: Ja. Für irgendwas müssen die Alten gut sein.
0: Viel zu tun, sowohl im Vorfeld als auch an diesem Abend, hatte auch Organisator Steffen Jesche.
8: Also ich kann nur sagen, herzlich willkommen zur dritten Pianonacht. Wir freuen uns, dass wieder so viele da sind. Haben wir uns im Mai, im Juni, im Juli geärgert, dass es nicht regnet. Freuen wir uns jetzt, dass es nicht regnet. Heute sah es nämlich mal kurzzeitig so aus. Für den Wettergott sind wir dankbar. Was nicht so richtig funktioniert hat, ist die Anreise von vielen Gästen hier, weil verkehrsmäßig das Ganze nicht so wirklich glücklich war durch eine Baustelle, die es hier im Ort gibt. Aber wir werden gegebenenfalls auch ein bisschen später anfangen, dass jeder auf seinem Sitzplatz das heutige abendliche Konzert genießen kann. Jetzt habe ich ein schönes Hemd an, ein besticktes Hemd mit Piano Night Logo. Aber vorhin hatte ich Schlumpersachen an. Wir sind seit heute 8 hier im Einsatz mit ganz, ganz vielen Leuten, die Strohballen gelegt haben, die Tische gelegt haben.

0: gestellt haben, die Bänke gestellt haben, die die Bühne aufgebaut haben. Unwahrscheinlich viele, die hier für diese Pianonacht tätig waren, denen kann man nur ein ganz, ganz großes Dankeschön aussprechen. Und ich hoffe, dass wir auch zukünftig immer auf diese Hilfe zurückgreifen können.
1: Und nur so ist es möglich, einen Teil der Einnahmen zu spenden. In diesem Jahr an die Kita Regenbogen in Lengefeld und für den Erhalt der Wettelröder Kirche zu sammeln, die dringend saniert werden muss.
2: Ja, die konkreten Pläne gibt es schon lange. Es scheitert eben immer nur an dem Geld. Aber wir haben jetzt im Prinzip das Projekt angeschoben, dass nächstes Jahr oder übernächstes Jahr dann die Kirchenfassade hier saniert wird.
3: Wenn man sie so sieht, sieht sie gar nicht so schlecht aus.
2: Ja, trotzdem, da sehen Sie die Risse an der Kirche hier. Und das muss alles abgefangen werden und dann muss dann eine Sanierungsputze dran. Und wir wollen eben versuchen, dass die Kirche hier in unserem Dorf so lange wie möglich erhalten bleibt.
1: Die Terrassen unterhalb der Kirche bieten Platz für ca. 700 Gäste. Die Freiwillige Feuerwehr und der Burschenverein hatten alle Hände voll zu tun, zusätzliche Sitzgelegenheiten zu schaffen. Am Ende mussten sogar einige Konzertbesucher stehen. Dabei bleibt offen, ob der Zuspruch an dem schönen, lauen Sommerwetter lag oder am Pianisten Alexander Meinl aus Leipzig, der schon als 17-Jähriger im Gewandhaus debütierte.
3: Ja, wer ist eigentlich Alexander Meinl?
4: Kenne ich nicht. Ehrlich? Nein, Pianist, Dozent.
3: Wo?
4: Ja, an der Hochschule für Musik und Theater Leipzig. Und natürlich ein begeisterter Besucher der Harzregion.
3: Ach echt? Sie sind also öfter hier?
4: Gerne, ja. Schon seit Kindheit war ich regelmäßig in diesen Regionen.
3: Aber Sie haben keine verwandtschaftlichen Beziehungen oder sowas hierher? Oder?
4: Leider nur bis Halle. Aber die Reize der Landschaft, die reichen ja aus.
3: Inspiriert Sie das dann auch?
4: Das möchte ich doch mal hoffen. Also ich hatte mir schon viele Gedanken über die Landschaft gemacht und wie das vielleicht auf die Stücke herüberwirken könnte.
3: Ja, cool, cool. Ja, was, apropos Stücke, was erwartet die Leute heute?
4: Ja, zunächst mal ein bisschen klassisch-romantisches, also Frédéric Chopin, Ludwig van Beethoven und Franz Liszt. Und im zweiten Teil schließlich Stücke des 20. Jahrhunderts, Sachen aus dem französischen Impressionismus, dann auch einige Stücke aus Filmen und schließlich zum Schluss die Rhapsody in Blue von George Gershwin. Ja.
1: Wie schon in den vergangenen Jahren übernahmen Steffen Jesche und Lutz Thiele gemeinsam auch die Eröffnung der dritten Pianonacht. Während Herr Jesche noch einmal öffentlich allen Helfern dankte, übernahm Herr Thiele selbiges für die zahlreichen Sponsoren, bevor sie schließlich gemeinsam den Pianisten begrüßten, der auch sofort in die Tasten griff. Aber wie

0: meine sehr verehrten Gäste. Ich werde mich heute sehr kurz fassen. Es war mein Anliegen zunächst, dass die Musik doch aus sich selbst sprechen sollte. Es stehen ja auch ein paar Hinweise zu den Stücken im Programm. Trotzdem möchte ich natürlich einen sehr herzlichen Gruß an Sie alle richten und Ihnen danken, dass Sie so zahlreich erschienen sind. Auch möchte ich aufs Herzlichste allen Vereinen danken, die mit emsiger Vorbereitungsarbeit dies alles möglich gemacht haben. Und ganz persönlich möchte ich Dimitri Andronov danken, dass er den Kontakt hergestellt hat. Ich möchte Herrn Steffen Jesche danken, dass er mit mir in größter Akribie alle Fragen im Vorfeld abgeklärt hat. Und schließlich Familie Meller, die mir sogar ihre persönliche gute Stube als Garderobe zur Verfügung gestellt hat.
1: Gut versorgt, und das ist neu im Konzept der Pianonacht, konnten die Zuschauer nach Frédéric Chopin noch ein Stück von Beethoven genießen. Hier geht es weiter mit den Liebesträumen und der ungarischen Rhapsodie von Franz Liszt.

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0: Hallo und herzlich willkommen, liebe Zuschauerinnen und Zuschauer bei Punktum, Ihrem regionalen Fernsehprogramm am heutigen Freitag. Mehr als 900 Auszubildende im Handwerk aus dem Süden Sachsen-Anhalts besuchen derzeit eine Berufsschule in Halle, obwohl sie außerhalb der Stadt wohnen. Die Handwerkskammer lehnt es ab, ihren Schulbesuch mit offenen Finanzierungsfragen und der Haushaltskonsolidierung der Stadt zu verknüpfen, wie es derzeit diskutiert wird. Zur dualen Ausbildung gehören mindestens zwei Lernorte, der Ausbildungsbetrieb und die Berufsschule. Welche Berufsschule die Auszubildenden besuchen, richtet sich nach dem Schulgesetz, den Schulentwicklungsplanungen und den einschlägigen Verwaltungsvorschriften, so die Vizepräsidentin der Handwerkskammer Halle, Britta Graneis. Auszubildende aus anderen Landkreisen dürften daher nicht aus finanziellen Erwägungen der Verwaltung grundsätzlich vom Unterricht an der zuständigen Berufsschule ausgeschlossen werden. Die Debatte in Halle verunsichere Ausbildungsbetriebe im gesamten Kammerbezirk. Gastschulbeiträge für den Besuch einer Berufsschule sind nicht mehr zeitgemäß und wurden zu Recht aus dem Schulgesetz des Landes Sachsen-Anhalt gestrichen. Die Finanzierung müsse stattdessen im kommunalen Finanzausgleich innerhalb des Landes verlässlich geregelt werden. Hier bestehe Handlungsbedarf. Eine Druckkulisse helfe niemanden und kann die zuletzt positive Entwicklung der Ausbildungszahlen gefährden. So Frau Graneis weiter. Die AOK Sachsen-Anhalt hält ihren Zusatzbeitrag für 2027 unverändert bei 2,89% und den Beitragssatz insgesamt bei 17,49%. Die gesetzliche Krankenversicherung steht nach wie vor unter hohem finanziellem Druck. Die Ausgaben für die Gesundheitsversorgung wachsen deutlich schneller als die Einnahmen der Krankenkassen. Ursachen hierfür sind vor allem die steigenden Kosten für die medizinische Versorgung, insbesondere für Krankenhäuser und Arzneimittel. Hinzu kommen die Folgen der demografischen Entwicklung, die in Sachsen-Anhalt besonders spürbar sind. Mit dem Beitragsstabilisierungsgesetz hat die Bundesregierung Maßnahmen beschlossen, um den Kostenanstieg in der gesetzlichen Krankenversicherung zu dämpfen und die Beiträge zu stabilisieren. Damit sollen die Ausgaben wieder stärker an die Einnahmen gekoppelt werden. Laut dem Bundesgesundheitsministerium soll das Maßnahmenpaket im kommenden Jahr Einsparungshöhe von rund 19 Milliarden Euro erreichen. Die AOK Sachsen-Anhalt geht davon aus, dass die beschlossenen Maßnahmen Wirkung zeigen. Voraussetzung ist, dass die Bundesregierung den eingeschlagenen Kurs konsequent fortsetzt. Auf dieser Grundlage kann der Zusatzbeitrag der AOK Sachsen-Anhalt auch im nächsten Jahr stabil bleiben. Für die Versicherten bleibt dabei nicht nur der Beitragssatz konstant, die Versicherten können zudem weiterhin auf die persönliche Beratung vor Ort, starke Leistungen und digitale Services setzen. Das Gesundheitswesen müsse effektiver werden und die Finanzierung der gesetzlichen Krankenversicherung müsse auf eine solidere Grundlage gestellt werden. Zudem fordere die AOK Sachsen-Anhalt deutliche Entlastungen für ihre Versicherten. Dazu zählen eine niedrige Mehrwertsteuer auf Arzneimittel und eine kostendeckende Pauschale des Bundes für die Gesundheitsversorgung von Bürgergeldbeziehern. Daher beteiligt sich die AOK Sachsen-Anhalt an der entsprechenden Klage der gesetzlichen Krankenkassen. Soweit die AOK Sachsen-Anhalt.
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0: Im Rahmen des Projektes Treffpunkt wurde am 6. Oktober in den Saal in Piskaborn zu einem Vortrag mit Polizeihauptkommissarin Grit Kilian Moritz vom Polizeirevier Mansfeld-Südharz eingeladen. Thema Sicher durchs Leben, schützen Sie sich vor Betrügerinnen und Betrügern. Wir nutzen die Gelegenheit, mit ihr kurz vor Beginn der Veranstaltung zu sprechen.
1: Also wir starten erstmal ganz einfach mit dem einfachen Diebstahl, wo wir schon vieles verhindern können. Wir gehen weiter zum Thema Haustürgeschäften und Telefonanrufen. Und den Telefonanrufen schließen sich dann die typischen Schockanrufe an, wo ältere Menschen an ihrem ganz normalen freien Nachmittag plötzlich einen Anruf erhalten und denen dort suggeriert wird, dass ihren Angehörigen, einem Angehörigen etwas ganz Schlimmes widerfahren ist und jetzt eine hohe Summe an Geld benötigt wird. Die Reihe kommt daher, weil wir im vergangenen Jahr, Anfang des vergangenen Jahres, eher durch Zufall festgestellt haben, dass wir einen immens hohen Schaden im Bereich dieser Straftaten hier in Mansfeld-Südharz hatten. Und wir, also die Frau Schwan und ich, uns dann gesagt haben, wir müssen dringend etwas tun und müssen an unsere Opfer herantreten. Die Täter sind schwer zu fassen für uns. Da ist es doch besser, mit den Opfern, die Opfer ins Boot zu holen und denen zu erklären, wo die Gefahren liegen. Und so reisen wir jetzt durchs Mansfeld-Südharz und nehmen an verschiedenen Veranstaltungen teil. Das hat sich weitgehend rumgesprochen. Wir werden gut angefragt zu dem Thema. Das ist eine ganz typische Veranstaltung dieser Art. Genau, es sind Seniorennachmittage. In vielen Ortschaften gibt es sowas, dass sich Senioren einmal im Monat alle 14 Tage treffen und das auch mit bestimmten Themen füllen. Und wir sind ein Thema davon. Hier ist es eine Veranstaltung, die Frau Melita Simon organisiert hat. Wir selber organisieren diese Veranstaltungen gar nicht. Wir arbeiten wirklich auf Anfrage von Seniorenvereinen, die AWO, normale Dorfgemeinschaften, die sich treffen, aber auch Vereine im Südharz zum Beispiel. Es ist der Till e.V., der uns regelmäßig anfragt und uns mitnimmt zu solchen Veranstaltungen.
0: Sie ist davon überzeugt, dass diese Art Vorträge eine positive Wirkung erzielen.
1: Das Problem ist, es ist für uns nicht messbar, weil viele Versuchsstraftaten nicht angezeigt werden. Aber die Erfolgsstraftaten sind deutlich weniger geworden.
0: Also ein Erfolg der Prävention hier.
1: Das ist für uns ein großer Erfolg.
0: Dann war es an Ortsbürgermeisterin Melita Simon, die Veranstaltung zu eröffnen. Sie übergab das Wort auch gleich an Frau Kilian Moritz. Sie wandte sich an das Publikum, das aus vielen älteren und einigen jüngeren Zuhörern bestand. Themen waren wie erwähnt: Enkeltrick und Schockanrufe, Haustürgeschäfte, Telefonterror und falsche Gewinnversprechen, Betrug und Trickdiebstahl und natürlich, wie man auf all das richtig reagieren sollte. Es war ein sehr informativer, aber auch unterhaltsamer Nachmittag mit vielen Beispielen aus der Praxis, der bei den Teilnehmern und Teilnehmerinnen sehr gut ankam. Die herrliche Kulisse von Seeburg und dem süßen See bildete in diesem Jahr den Hintergrund für das nunmehr vierte Unternehmerfrühstück des Landkreises Mansfeld-Südharz, das er gemeinsam mit der Standortentwicklungsgesellschaft Mansfeld-Südharz GmbH durchführt. Insgesamt 120 Unternehmerinnen und Unternehmer, übrigens ein Rekordwert, hatten sich am 8. Oktober für diese Veranstaltung in den Seeterrassen angemeldet. Die Geschäftsführerin der SEG, Diana Reise, begrüßte die Anwesenden und übergab das Wort an Landrat André Schröder. Auch er begrüßte die Anwesenden und ging in seinem Impulsvortrag zunächst auf die Investitionsprojekte ein, die im Rahmen des Strukturwandels im Landkreis anstehen.
2: Wir haben etwas in Mansfeld-Südharz etwas Besonderes gemacht, ein gutes Drittel der zur Verfügung stehenden Summen, das sind 130 Millionen, etwas mehr sogar, bindet der Landkreis in eigene Projekte. Und das sind sehr starke wirtschaftsaffine Projekte, wenn man sich die Industrieanbindungsstraße in Amsdorf bei Romonta zum Beispiel mal anschaut oder die Anschlussbahn in Hettstedt, die völlig marode ist. die aber auch Industrie und Gewerbe anbindet, die Innovationshubs Holz und Klima im Südharz oder auch das Makerlab in der Lutherstadt Eisleben, wo auch das Thema Berufsausbildung und Forschung konzentriert werden soll. Also das sind schon sehr wirtschaftsaffine Dinge. Und dann kommt touristische Infrastruktur dazu und soziale Infrastruktur, wie zum Beispiel mit Regent, Poliklinik, mit Rettungswachen, die als erstes fertig werden, also 130 Millionen. Wenn man das zusammenaddiert mit dem, was die Kommunen selber noch machen, übrigens hier die Strandpromenade wird ein Projekt sein, auch über den Strukturwandel gefördert in den nächsten 10 Jahren, hier umfassende Verschönerungsmaßnahmen bis zum Schloss drüben. Also auch hier wird einiges aufgewertet, sind das Investitionen, 130 plus die der Kommunen sind 309 Millionen Euro, allein im Strukturwandel über die normalen Investitionen im Haushalt hinaus.
0: Er ging auch auf den Bestellbus Ruffix ein, der als Erfolgsmodell im nächsten Jahr in den Regelbetrieb gehen soll. Vor dem Hintergrund, dass im Landkreis die Situation für angehende Auszubildende am schlechtesten ist, weil hier 124 Bewerber auf 100 angebotene Ausbildungsstellen kommen, appellierte er an die anwesenden Unternehmer und Unternehmerinnen im Rahmen ihrer Möglichkeit, diesen Zustand zu verbessern und die Chancen für junge Menschen in der Region zu erhöhen. Dann war wieder Frau Reise an der Reihe.
3: Die SED, Wirtschaftsförderung, Tourismusförderung. Alle wissen, die Region kann nicht ohne die starken Unternehmen, aber andersrum, die Unternehmen profitieren von einer Region, die, ja, in denen Menschen sich wohlfühlen, gerne leben, Urlaub machen und natürlich auch arbeiten wollen. Und das ist tatsächlich der Punkt, den wir uns als SEG jedes Mal aufs Neue stellen. Wir stellen uns tatsächlich fast täglich die Frage, was können wir tun, was können wir Konkretes tun, damit wir gute Rahmenbedingungen schaffen, damit die Unternehmen gut vorankommen, Arbeitsplätze schaffen können, sich weiterentwickeln können. Unter anderem sind seit, jetzt muss ich kurz überlegen, August 25, September 25 bis August 26, 23 Anfragen von Investoren bei uns eingegangen mit diversen Vorhaben, unter anderem Batteriespeicher, Rechenzentren, Produktion, Logistik und vieles mehr. Was tun wir? Wir nehmen Kontakt mit den Investoren auf, wir konkretisieren diese Standortanfragen und geben sie weiter an die entsprechenden Kommunen, aber auch eventuell an Finanzmittelgeber, um dort schnell zu einem Ergebnis zu kommen. Auch für Unternehmen, Bestandsunternehmen, die schon lange bei uns im Landkreis sind, die sich gerne erweitern wollen, unterstützen wir. Wir unterstützen mit Flächenbesuchen, auch hier natürlich mit der Vermittlung in die Kommune, aber auch in die Bewilligungsbehörden des Landkreises rein oder halt auch Fördermittelgeber. Ein schönes Wort.
0: Danach wurde noch ein neuer Imagefilm des Landkreises vorgestellt, der mehr auf die wirtschaftlichen Möglichkeiten in der Region hinwies. Aber dann war das Buffet freigegeben und das Unternehmerfrühstück konnte wirklich ein Unternehmerfrühstück sein.

0: für die Teilnehmerinnen und Teilnehmer ausreichend Gelegenheit, bei diesem besonderen Format ins Gespräch zu kommen.
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2: Am 10. Oktober ab 15 Uhr findet wieder Herbstzauber auf dem Schmidtschacht Helbra statt. Mit Blasmusik, kleinem Bergaufzug, Grillen, Lagerfeuer, Feuerwerk und vielem mehr. Am Reformationstag finden von 15 bis 20 Uhr drei hochrangige Konzerte in der St. Andreaskirche statt. Gestaltet vom Mitteldeutschen Kammerorchester, Kirchenmusikdirektor Thomas Ennenbach an der Orgel unter der Leitung von Kirchenmusikdirektor Dietrich Ehrenwert.
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3: Der DAX notierte am Freitagvormittag bei 24.994,94 Punkten, der DECDAX bei 4.001,04 Zählern und der Euro war ein US-Dollar 12,28 wert.
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3: In der Nacht zum Samstag ist es stark bewölkt bis bedeckt, sowie zeit- und gebietsweise fällt leichter Regen. Die Tiefstwerte sinken auf 12 bis 8 Grad, der Wind weht mäßig, teils frisch aus Südwest. Am Samstag ist es wechselnd bewölkt, einzelne Schauer sind nicht ausgeschlossen. Die Tageshöchstwerte erreichen 16 bis 18 Grad, der Wind weht mäßig, tagsüber stark böig aus Südwest bis West. In der Nacht zum Sonntag ist es wolkig und meist niederschlagsfrei. Die Minimalwerte sinken auf 10 bis 6 Grad, der Wind weht schwach bis mäßig aus Südwest. Der Sonntag wird wechselnd bewölkt oder wolkig. Zeitweise fallen Schauer, lokal sind kurze Gewitter nicht ausgeschlossen. Die Tageshöchstwerte erreichen 10 bis 15 Grad, der Wind weht mäßig, teilweise frisch aus West. Die Nacht zum Montag ist bewölkt, Niederschlag wird nicht erwartet. Die Luft kühlt auf 5 bis 8 Grad ab, der Wind weht schwach bis mäßig aus West. Am Montag ist es wolkig und meist niederschlagsfrei. Die Tageshöchstwerte erreichen 12 bis 16 Grad, der Wind weht schwach aus West.
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3: Um 11 Uhr waren es 11 Grad, die Luftfeuchtigkeit betrug 70% und der Luftdruck 1012 Hektopascal.
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0: eine Demonstration, die die Ankunft der AfD-Spitzenleute mit Gesang begleitete. Im Landtag Pressevertreter ohne Ende. Ich glaube, noch nie war das überregionale Interesse an der Konstitution des Magdeburger Landtages so groß. Sogar die Heute-Show schickte ein Team. Ganz offensichtlich war es der Einzug der AfD in nie gesehener Fraktionsstärke ins Landesparlament, der für dieses große und überregionale Interesse verantwortlich war. So reklamierte die AfD die Mitte des Plenums für sich. Den rechten Rand markieren nun CDU und Grüne. Und das BSW durfte direkt neben der AfD sozusagen auf Rufweite Platz nehmen. Denn dem BSW kommt im Moment die Funktion des Mehrheitsbeschaffers zu. Nur mit deren Stimmen kann ein AfD-Landtagspräsident gewählt werden. Denn alle anderen Parteien ließen verlautbaren, dass sie nicht für die Wahl eines AfD-Mannes für diese Funktion zur Verfügung stehen würden. Doch zuerst übernahm Eva von Angern von den Linken die Leitung der Sitzung. Nicht als älteste Person im Parlament, das wäre Frank-Roland Bischoff von der AfD gewesen, sondern wie es in Sachsen-Anhalt traditionell üblich ist, als am längsten im Landtag vertretene Abgeordnete. Sie nutzte ihre Funktion zunächst zu einem Ausflug in die Geschichte.
1: Es gab in der Geschichte Deutschlands tatsächlich nur wenige Frauen, die dieses Amt der Alterspräsidentin innehatten. Clara Zetkin ist wahrscheinlich eine der bekanntesten von ihnen. Die Jahre, die dieser Rede folgten, werden nicht ohne Grund als dunkelstes Kapitel unserer Geschichte bezeichnet. Meine Damen und Herren, ich sitze heute hier vor Ihnen als Politikerin, als Frau, von denen es leider noch weniger im 9. Landtag gibt, als es schon im Vorgängerlandtag sehr wenige zu wenige waren. Der Frauenanteil ist in diesem Haus auf erschreckend niedrige 21,7% gesunken. Liebe Frauen, ich sitze heute hier vorne auch stellvertretend für euch und für Sie.
0: Im weiteren Verlauf ihrer Ansprache versuchte sie, vor allem den Abgeordneten der AfD ins Gewissen zu reden. Mit der Aussage, aus großer Macht folgt große Verantwortung, mahnte sie, diese Macht für alle Bürger wahrzunehmen, habe sich doch die AfD bisher eher nicht so präsentiert.
1: Sie, Herr Kollege Siegmund, haben mit Ihrer Partei die Landtagswahlen deutlich gewonnen. Sie schicken sich an, die politische Verantwortung für das Land und für alle Menschen, die hier leben, übernehmen zu wollen. Dass Sie und Ihre Fraktion im Landtag und im Alltag angekommen sind, zeigten bereits die Beratungen im Vorältestenrat. Machttrunken wurden in der ersten Sitzung 12 statt der verfassungsrechtlich gebotenen 11 Ausschusssitze gefordert. Machttrunken wollten Sie die Fraktionen der Bündnisgrünen und der SPD gegen ihren Willen aus dem Haupthaus verbannen. Freundlich gesagt, das war kein guter Start in die für Sie neue staatspolitische Verantwortung.
0: Dann übernahm die Geschäftsordnung den weiteren Verlauf. Es wurden Maßnahmen beschlossen, die im sogenannten Vorältestenrat des Landtages beschlossen wurden, beispielsweise zur Beschlussfähigkeit des Hohen Hauses oder zu den Schriftführern des Wahlvorganges, um dann zur Wahl des Landtagspräsidenten zu kommen.
1: Es gibt hierzu einen Wahlvorschlag der Fraktion der AfD in der Drucksache 9/10. Gemäß § 4 Absatz 2 Satz 2 der gerade in Kraft getretenen Geschäftsordnung schlägt die stärkste Fraktion aus ihrer Mitte ein Mitglied des Landtages für die Wahl zur Präsidentin oder zum Präsidenten vor. Die stärkste Fraktion des Landtages der 9. Wahlperiode ist die Fraktion der AfD und deswegen hat sie in der Ihnen vorliegenden Drucksache 9/10 den Abgeordneten Herrn Tobias Rausch vorgeschlagen.
0: Die Wahl erfolgte geheim. Jeder namentlich aufgerufene Abgeordnete konnte mit Zustimmung, Ablehnung oder Enthaltung zum Wahlvorschlag votieren. Danach erfolgte die Auszählung in unserem Bundesland von den zuvor bestimmten Schriftführern von allen im Landtag vertretenen Parteien. Dann verkündete Eva von Angern das Ergebnis.
1: Für den Wahlvorschlag stimmten 48 Abgeordnete, gegen den Wahlvorschlag 29 und es gab 5 Stimmenthaltungen. Damit hat der Wahlvorschlag der Drucksache 9/10 die erforderliche Mehrheit erhalten. Sehr geehrter Herr Kollege Rausch, Sie sind sind damit zum Präsident des Landtages von Sachsen-Anhalt der 9. Wahlperiode gewählt worden und ich gratuliere Ihnen hierzu.
0: Damit wurde Tobias Rausch zum Landtagspräsident gewählt. Der parlamentarische Geschäftsführer der AfD-Landtagsfraktion und Generalsekretär seiner Partei. Er nahm die Wahl an. Doch bevor Rausch seiner neuen Funktion entsprechen konnte, übernahm Susanne Ziborra-Seitlitz das Wort. Ein sehr ungewöhnlicher Schritt direkt nach so einer Wahl, der nur den Fraktionsvorsitzenden der Parteien vorbehalten ist.
2: Unsere Wählerinnen und Wähler haben uns einen Auftrag gegeben und wir werden den erfüllen. Unsere Geschichte, die ganz unmissverständlich auch Ihre Geschichte, liebe Damen und Herren von der AfD ist, verpflichtet uns, wachsam zu sein, wenn diejenigen Macht über demokratische Institutionen gewinnen, die deren Grundlagen in Frage stellen. Dafür brauchen wir keine Gleichsetzung unterschiedlicher Zeiten. Wir müssen die Gegenwart ernst nehmen. Und Herr Kirchner, auf Ihren Zwischenruf. Sie sollten vielleicht im Parlament nicht so mutig sein mit Dingen, die Ihnen außerhalb des Parlaments schon mal gerichtlich untersagt worden sind. Demokratische Institutionen schützen sich nicht von selbst. Es sind Menschen, die ihre Regeln verteidigen, ihre Rechte gebrauchen und Grenzen ziehen müssen. Dafür sitzen wir alle hier. Klar in der Sache, beharrlich in der Arbeit. Und wir als Grüne tun das für die Menschen und gemeinsam mit den Menschen in diesem Land, die Freiheit und die Menschenwürde verteidigen und das Beste für unser Land nach vorn stellen. An die Kolleginnen und Kollegen der demokratischen Fraktionen richte ich deshalb heute auch den klaren Appell, der Zusammenarbeit mit Rechtsextremen nicht freien Lauf zu lassen. Prüfen Sie vielmehr jedes einzelne Mal, welche Macht Sie übertragen und welche Folgen das für unser Land hat. Lassen Sie uns mit Blick auf die Sitzordnung diese Fraktion demokratisch in die Zange nehmen. Dafür werden wir sorgen. Dafür werden wir sorgen und auch dafür, dass Widerspruch auch in diesem Haus hörbar bleibt und nicht nur Gelächter und Pöbeln aus der Mitte des Parlaments.
0: Eine Ansprache, die von höhnischem Grinsen der AfD-Spitzenleute quittiert wurde. Ein Dokument der Widersprüche, die diesem Parlament innewohnen. Denn Rausch bekam 48 Ja-Stimmen und damit 4 mehr als AfD und BSW zusammen. Und dann gab es auch nur 5 Enthaltungen, obwohl Sven Schulz im Vorfeld ankündigte, dass sich seine Fraktion gesamt enthalten würde, was 15 Enthaltungen gewesen wären. Das spricht für eine Spaltung innerhalb der CDU und mangelnde Autorität von Sven Schulze. Denn man kann ja vermuten, dass neben den Enthaltungen CDU-Abgeordnete sowohl für Rausch als auch gegen Rausch stimmten. Nun darf man gespannt sein, ob Rausch das hohe Amt gemäß der Tradition ausfüllen wird, der dann die Sitzungsleitung übernahm und in seiner ersten Rede versöhnliche Töne anstimmte.
3: Ich werde dieses Amt nicht als Präsident einer Fraktion führen, sondern ich werde es als Präsident des gesamten Landtages von Sachsen-Anhalt führen. Und diesen Anspruch möchte ich gerecht werden. Vielleicht ist es gerade meine eigene parlamentarische Erfahrung ein Grund dafür, warum mir dieser Punkt besonders wichtig ist. Wir haben in den vergangenen Jahren aus der Opposition heraus selbst erlebt, wie kontrovers parlamentarische Regeln, Verfahren, Beteiligungsrechte sein können. Wir haben erlebt, wie bestehende Regelungen verändert wurden und dass immer wieder dabei gestritten wurde, ob solche Veränderungen allgemein dem Parlament dienen oder sich gegen eine bestimmte politische Kraft richten. Diese Erfahrung nehme ich mit ins neue Amt. Aber ich möchte daraus keine Abrechnung mit der Vergangenheit machen, liebe Kollegen. Ich möchte daraus einen Grundsatz für die Zukunft ableiten. Meine Damen und Herren, parlamentarische Regeln dürfen nicht davon abhängig gemacht werden, wem sie gerade nutzen und wem sie gerade schaden. Diesen Grundsatz sollten wir berücksichtigen.
0: Danach zogen sich die Abgeordneten zurück, vor allem um über das weitere Verfahren zu beraten. Denn die AfD wollte einen zweiten Kandidaten aus ihren Reihen zum Stellvertreter machen. Doch wie diese Wahl ausgegangen ist, darüber werden wir morgen erst berichten. Denn zum Redaktionsschluss war der Landtag immer noch dabei, ein Ergebnis herbeizuführen.

0: 18. August 2018. Einer von vielen heißen Tagen dieses Sommers geht in den Abend über und bringt etwas Abkühlung. In der Gemeinde Wettelrode kann davon allerdings keine Rede sein. Hier herrscht fast Ausnahmezustand. Hunderte Besucher der nunmehr dritten Piano-Nacht sind auf der Suche nach einem Parkplatz.
1: Heute sieht es ja ziemlich schwierig aus hier mit der verkehrstechnischen Situation. Warum?
2: Wegen Baustellen und wegen unserer Brandschutzverordnung.
1: Das heißt also, hier ist auch so trocken wie überall im Landkreis und es darf auf der Wiese nicht geparkt werden, oder?
2: Richtig. Das ist zu gefährlich.
1: Was gibt es für Alternativen?
2: Allgemein.
1: Schwierig.
2: Ja.
0: Doch am Ende fanden alle ein Plätzchen fürs Auto. Nun hieß es sich um einen Sitzplatz kümmern. Zum ersten Mal machten diese Erfahrung auch Christian Landmann, seinerzeit Chef des Jobcenters Mansfeld-Südharz, und seine Gattin.
3: Schöner Abend scheint es zu werden. Das Programm ist ausgezeichnet und wir freuen uns.
1: Du siehst es heute in der Premiere, wir sind zum ersten Mal hier. Was erwarten Sie?
3: Gute Klaviermusik. Chopin, Beethoven, Liszt, alles was auf dem Programm steht.
1: Spielen Sie selbst auch?
3: Nee, Klavier nicht. Klavier weniger. Ich spiele eher Gitarren.
0: Ebenfalls zum ersten Mal Gast der immer beliebter werdenden Veranstaltung war Silke aus Sangerhausen. Der Grund auch ihres Kommens, sie mag Klaviermusik.
4: Ja, einmal das und dann Open-Air-Veranstaltungen und in Wettelrode habe ich auch noch nie an so einem Event teilgenommen. Also das ist mal was ganz Neues.
1: Und was erwarten Sie heute?
4: Na, ich hoffe einen netten Abend mit toller Musik.
0: Auch Zahnarzt Jörg Hörold tauschte das Bohrergeräusch an diesem Abend gern gegen Klavierklänge ein. Gemeinsam mit seiner Frau Elke war er schon zum dritten Mal in Wettelrode dabei.
5: Wir wünschen uns heute ein schönes musikalisches Erlebnis bei einer sehr lauen Sommernacht und viel Spaß dabei.
0: So wie Familie Hörold gehören auch Helmut Qual und seine Gattin zu den Stammgästen der Veranstaltung. Die Karten für den Abend haben sie schon vor sehr langer Zeit erworben.
6: Ja, das stimmt. Wir haben schon zu Ende des vergangenen Jahres, zum Weihnachtskonzert, haben wir schon die Karten gekauft in der Musikschule. Und wir freuen uns heute schon.
1: Haben Sie also quasi schon das ganze Jahr drauf gefreut?
6: Ja, kann man so sagen.
1: Was erwarten Sie heute? Ist ja wieder ein neuer Pianist da?
6: Ja. Ja, auch einfach mal überraschen lassen.
1: Sitzen Sie auf Stroh oder auf Bänken?
6: Heute erstmal auf Stroh und dazwischen noch ein Kissen.
0: Zahlreiche Helfer der vier an der Organisation beteiligten Vereine, Freundes- und Förderkreis der Kreismusikschule, Burschenverein und Freiwillige Feuerwehr Wettelrode sowie Förderverein Dorfkirche St. Katharina kümmerten sich um das Wohl der Gäste.
1: Welche Aufgabe haben Sie heute?
7: Die ganzen Arbeiten, wo man sich dreckig macht. Kabel ziehen, Beleuchtung ziehen und jetzt hier Sekt immer aus dem Keller holen.
1: Wie lange sind Sie schon zu Gang heute?
7: Seit heute früh 7:30. Und Schluss voraussichtlich 10:30, wenn wir alles wieder eingepackt haben.
1: Ja, solche Leute braucht man halt auch, ne?
7: Ja. Für irgendwas müssen die Alten gut sein.
0: Viel zu tun, sowohl im Vorfeld als auch an diesem Abend, hatte auch Organisator Steffen Jesche.
8: Also ich kann nur sagen, herzlich willkommen zur dritten Pianonacht. Wir freuen uns, dass wieder so viele da sind. Haben wir uns im Mai, im Juni, im Juli geärgert, dass es nicht regnet. Freuen wir uns jetzt, dass es nicht regnet. Heute sah es nämlich mal kurzzeitig so aus. Für den Wettergott sind wir dankbar. Was nicht so richtig funktioniert hat, ist die Anreise von vielen Gästen hier, weil verkehrsmäßig das Ganze nicht so wirklich glücklich war durch eine Baustelle, die es hier im Ort gibt. Aber wir werden gegebenenfalls auch ein bisschen später anfangen, dass jeder auf seinem Sitzplatz das heutige abendliche Konzert genießen kann. Jetzt habe ich ein schönes Hemd an, ein besticktes Hemd mit Piano Night Logo. Aber vorhin hatte ich Schlumpersachen an. Wir sind seit heute 8 hier im Einsatz mit ganz, ganz vielen Leuten, die Strohballen gelegt haben, die Tische gestellt haben, die Bänke gestellt haben, die Bühne aufgebaut haben. Unwahrscheinlich viele, die hier für diese Pianonacht tätig waren, denen kann man nur ein ganz, ganz großes Dankeschön aussprechen. Und ich hoffe, dass wir auch zukünftig immer auf diese Hilfe zurückgreifen können.
0: Und nur so ist es möglich, einen Teil der Einnahmen zu spenden, in diesem Jahr an die Kita Regenbogen in Lengefeld und für den Erhalt der Wettelröder Kirche zu sammeln, die dringend saniert werden muss.
9: Ja, die konkreten Pläne gibt es schon lange. Es scheitert eben immer nur an dem Geld. Aber wir haben jetzt im Prinzip das Projekt angeschoben, dass nächstes Jahr oder übernächstes Jahr dann die Kirchenfassade hier saniert wird.
1: Wenn man sie so sieht, sieht sie gar nicht so schlecht aus.
9: Ja, trotzdem, da sehen Sie die Risse an der Kirche hier. Und das muss alles abgefangen werden und dann muss dann eine Sanierungsputze dran. Und wir wollen eben versuchen, dass die Kirche hier in unserem Dorf so lange wie möglich erhalten bleibt.
0: Die Terrassen unterhalb der Kirche bieten Platz für ca. 700 Gäste. Die Freiwillige Feuerwehr und der Burschenverein hatten alle Hände voll zu tun, zusätzliche Sitzgelegenheiten zu schaffen. Am Ende mussten sogar einige Konzertbesucher stehen. Dabei bleibt offen, ob der Zuspruch an dem schönen lauen Sommerwetter lag oder am Pianisten Alexander Meinel aus Leipzig, der schon als 17-Jähriger im Gewandhaus debütierte.
1: Ja, wer ist eigentlich Alexander Meinel?
10: Kenne ich nicht. Nein, Pianist, Dozent.
1: Wo?
10: Ja, an der Hochschule für Musik und Theater Leipzig. Und natürlich ein begeisterter Besucher der Harzregion.
1: Ach echt? Sie sind also öfter hier?
10: Gerne, ja, schon seit Kindheit. Ich regelmäßig in diesen Regionen.
1: Aber Sie haben keine verwandtschaftlichen Beziehungen oder sowas hierher? Oder?
10: Leider nur bis Halle. Aber die Reize der Landschaft, die reichen ja aus.
1: Inspiriert Sie das dann auch?
10: Das möchte ich doch mal hoffen. Also ich hatte mir schon viele Gedanken über die Landschaft gemacht und wie das vielleicht auf die Stücke herüberwirken könnte.
1: Cool, cool. Ja, was apropos Stücke, was erwartet die Leute heute?
10: Ja, zunächst mal ein bisschen klassisch-romantisches, also Frédéric Chopin, Ludwig van Beethoven und Franz Liszt. Und im zweiten Teil schließlich Stücke des 20. Jahrhunderts, Sachen aus dem französischen Impressionismus, dann auch einige Stücke aus Filmen und schließlich zum Schluss die Rhapsody in Blue von George Gershwin.
0: Wie schon in den vergangenen Jahren übernahmen Steffen Jesche und Lutz Thiele gemeinsam auch die Eröffnung der dritten Pianonacht. Während Herr Jesche noch einmal öffentlich allen Helfern dankte, übernahm Herr Thiele selbiges für die zahlreichen Sponsoren, bevor sie schließlich gemeinsam den Pianisten begrüßten, der auch sofort in die Tasten griff. Aber wie

0: meine sehr verehrten Gäste. Ich werde mich heute sehr kurz fassen, da es war mein Anliegen zunächst, dass die Musik doch aus sich selbst sprechen sollte. Es stehen ja auch ein paar Hinweise zu den Stücken im Programm. Trotzdem möchte ich natürlich einen sehr herzlichen Gruß an Sie alle richten und Ihnen danken, dass Sie so zahlreich erschienen sind. Auch möchte ich aufs Herzlichste allen Vereinen danken, die mit emsiger Vorbereitungsarbeit dies alles möglich gemacht haben. Und ganz persönlich möchte ich Dimitri Andronov danken, dass er den Kontakt hergestellt hat. Ich möchte Herrn Steffen Jesche danken, dass er mit mir in größter Akribie alle Fragen im Vorfeld abgeklärt hat. Und schließlich Familie Meller, die mir sogar ihre persönliche gute Stube als Garderobe zur Verfügung gestellt hat.
1: Gut versorgt, und das ist neu im Konzept der Pianonacht, konnten die Zuschauer nach Frédéric Chopin noch ein Stück von Beethoven genießen. Hier geht es weiter mit den Liebesträumen und der ungarischen Rhapsodie von Franz Liszt.

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0: Hallo und herzlich willkommen, liebe Zuschauerinnen und Zuschauer bei Punktum, Ihrem regionalen Fernsehprogramm am heutigen Freitag. Mehr als 900 Auszubildende im Handwerk aus dem Süden Sachsen-Anhalts besuchen derzeit eine Berufsschule in Halle, obwohl sie außerhalb der Stadt wohnen. Die Handwerkskammer lehnt es ab, ihren Schulbesuch mit offenen Finanzierungsfragen und der Haushaltskonsolidierung der Stadt zu verknüpfen, wie es derzeit diskutiert wird. Zur dualen Ausbildung gehören mindestens zwei Lernorte, der Ausbildungsbetrieb und die Berufsschule. Welche Berufsschule die Auszubildenden besuchen, richtet sich nach dem Schulgesetz, den Schulentwicklungsplanungen und den einschlägigen Verwaltungsvorschriften, so die Vizepräsidentin der Handwerkskammer Halle, Britta Graneis. Auszubildende aus anderen Landkreisen dürften daher nicht aus finanziellen Erwägungen der Verwaltung grundsätzlich vom Unterricht an der zuständigen Berufsschule ausgeschlossen werden. Die Debatte in Halle verunsichere Ausbildungsbetriebe im gesamten Kammerbezirk. Gastschulbeiträge für den Besuch einer Berufsschule sind nicht mehr zeitgemäß und wurden zu Recht aus dem Schulgesetz des Landes Sachsen-Anhalt gestrichen. Die Finanzierung müsse stattdessen im kommunalen Finanzausgleich innerhalb des Landes verlässlich geregelt werden. Hier bestehe Handlungsbedarf. Eine Druckkulisse helfe niemanden und kann die zuletzt positive Entwicklung der Ausbildungszahlen gefährden. So Frau Graneis weiter. Die AOK Sachsen-Anhalt hält ihren Zusatzbeitrag für 2027 unverändert bei 2,89% und den Beitragssatz insgesamt bei 17,49%. Die gesetzliche Krankenversicherung steht nach wie vor unter hohem finanziellem Druck. Die Ausgaben für die Gesundheitsversorgung wachsen deutlich schneller als die Einnahmen der Krankenkassen. Ursachen hierfür sind vor allem die steigenden Kosten für die medizinische Versorgung, insbesondere für Krankenhäuser und Arzneimittel. Hinzu kommen die Folgen der demografischen Entwicklung, die in Sachsen-Anhalt besonders spürbar sind. Mit dem Beitragsstabilisierungsgesetz hat die Bundesregierung Maßnahmen beschlossen, um den Kostenanstieg in der gesetzlichen Krankenversicherung zu dämpfen und die Beiträge zu stabilisieren. Damit sollen die Ausgaben wieder stärker an die Einnahmen gekoppelt werden. Laut dem Bundesgesundheitsministerium soll das Maßnahmenpaket im kommenden Jahr Einsparungshöhe von rund 19 Milliarden Euro erreichen. Die AOK Sachsen-Anhalt geht davon aus, dass die beschlossenen Maßnahmen Wirkung zeigen. Voraussetzung ist, dass die Bundesregierung den eingeschlagenen Kurs konsequent fortsetzt. Auf dieser Grundlage kann der Zusatzbeitrag der AOK Sachsen-Anhalt auch im nächsten Jahr stabil bleiben. Für die Versicherten bleibt dabei nicht nur der Beitragssatz konstant, die Versicherten können zudem weiterhin auf die persönliche Beratung vor Ort, starke Leistungen und digitale Services setzen. Das Gesundheitswesen müsse effektiver werden und die Finanzierung der gesetzlichen Krankenversicherung müsse auf eine solidere Grundlage gestellt werden. Zudem fordere die AOK Sachsen-Anhalt deutliche Entlastungen für ihre Versicherten. Dazu zählen eine niedrige Mehrwertsteuer auf Arzneimittel und eine kostendeckende Pauschale des Bundes für die Gesundheitsversorgung von Bürgergeldbeziehern. Daher beteiligt sich die AOK Sachsen-Anhalt an der entsprechenden Klage der gesetzlichen Krankenkassen. Soweit die AOK Sachsen-Anhalt.
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0: Im Rahmen des Projektes Treffpunkt wurde am 6. Oktober in den Saal in Piskaborn zu einem Vortrag mit Polizeihauptkommissarin Grit Kilian Moritz vom Polizeirevier Mansfeld-Südharz eingeladen. Thema sicher durchs Leben, schützen Sie sich vor Betrügerinnen und Betrügern. Wir nutzen die Gelegenheit, mit ihr kurz vor Beginn der Veranstaltung zu sprechen.
1: Also wir starten erstmal ganz einfach mit dem einfachen Diebstahl, wo wir schon vieles verhindern können. Wir gehen weiter zum Thema Haustürgeschäften und Telefonanrufen. Und den Telefonanrufen schließen sich dann die typischen Schockanrufe an, wo ältere Menschen an ihrem ganz normalen freien Nachmittag plötzlich einen Anruf erhalten und denen dort suggeriert wird, dass ihren Angehörigen, einem Angehörigen etwas ganz Schlimmes widerfahren ist und jetzt eine hohe Summe an Geld benötigt wird. Die Reihe kommt daher, weil wir im vergangenen Jahr, Anfang des vergangenen Jahres, eher durch Zufall festgestellt haben, dass wir einen immens hohen Schaden im Bereich dieser Straftaten hier in Mansfeld-Südharz hatten. Und wir, also die Frau Schwan und ich, uns dann gesagt haben, wir müssen dringend etwas tun und müssen an unsere Opfer herantreten. Die Täter sind schwer zu fassen für uns. Da ist es doch besser, mit den Opfern, die Opfer ins Boot zu holen und denen zu erklären, wo die Gefahren liegen. Und so reisen wir jetzt durchs Mansfeld-Südharz und nehmen an verschiedenen Veranstaltungen teil. Das hat sich weitgehend rumgesprochen. Wir werden gut angefragt zu dem Thema. Das ist eine ganz typische Veranstaltung dieser Art. Genau, es sind Seniorennachmittage. In vielen Ortschaften gibt es sowas, dass sich Senioren einmal im Monat alle 14 Tage treffen und das auch mit bestimmten Themen füllen. Und wir sind ein Thema davon. Hier ist es eine Veranstaltung, die Frau Melita Simon organisiert hat. Wir selber organisieren diese Veranstaltung gar nicht. Wir arbeiten wirklich auf Anfrage von Seniorenvereinen, die AWO, normale Dorfgemeinschaften, die sich treffen, aber auch Vereine im Südharz zum Beispiel. Es ist der Till e.V., der uns regelmäßig anfragt und uns mitnimmt zu solchen Veranstaltungen.
0: Sie ist davon überzeugt, dass diese Art Vorträge eine positive Wirkung erzielen.
1: Das Problem ist, es ist für uns nicht messbar, weil viele Versuchsstraftaten nicht angezeigt werden. Aber die Erfolgsstraftaten sind deutlich weniger geworden.
0: Also ein Erfolg der Prävention hier.
1: Das ist für uns ein großer Erfolg.
0: Dann war es an Ortsbürgermeisterin Melita Simon, die Veranstaltung zu eröffnen. Sie übergab das Wort auch gleich an Frau Kilian Moritz. Sie wandte sich an das Publikum, das aus vielen älteren und einigen jüngeren Zuhörern bestand. Themen waren wie erwähnt: Enkeltrick und Schockanrufe, Haustürgeschäfte, Telefonterror und falsche Gewinnversprechen, Betrug und Trickdiebstahl und natürlich, wie man auf all das richtig reagieren sollte. Es war ein sehr informativer, aber auch unterhaltsamer Nachmittag mit vielen Beispielen aus der Praxis, der bei den Teilnehmern und Teilnehmerinnen sehr gut ankam. Die herrliche Kulisse von Seeburg und dem süßen See bildete in diesem Jahr den Hintergrund für das nunmehr vierte Unternehmerfrühstück des Landkreises Mansfeld-Südharz, das er gemeinsam mit der Standortentwicklungsgesellschaft Mansfeld Südharz GmbH durchführt. Insgesamt 120 Unternehmerinnen und Unternehmer

0: Übrigens ein Rekordwert, hatten sich am 8. Oktober für diese Veranstaltung in den Seeterrassen angemeldet. Die Geschäftsführerin der SEG, Diana Reise, begrüßte die Anwesenden und übergab das Wort an Landrat André Schröder. Auch er begrüßte die Anwesenden und ging in seinem Impulsvortrag zunächst auf die Investitionsprojekte ein, die im Rahmen des Strukturwandels im Landkreis anstehen.
1: Wir haben etwas in Mansfeld-Südharz etwas Besonderes gemacht, ein gutes Drittel der zur Verfügung stehenden Summen, das sind 130 Millionen, etwas mehr sogar, bindet der Landkreis in eigene Projekte. Und das sind sehr starke wirtschaftsaffine Projekte, wenn man sich die Industrieanbindungsstraße in Amsdorf bei Romonta zum Beispiel mal anschaut oder die Anschlussbahn in Hettstedt, die völlig marode ist, die aber auch Industrie und Gewerbe anbindet, die Innovationshubs Holz und Klima im Südharz oder auch das Megalab in der Lutherstadt Eisleben, wo auch das Thema Berufsausbildung und Forschung konzentriert werden soll. Also das sind schon sehr wirtschaftsaffine Dinge. Und dann kommt touristische Infrastruktur dazu und soziale Infrastruktur, wie zum Beispiel mit Regent, Poliklinik, mit Rettungswagen, die als erstes fertig werden, also 130 Millionen. Wenn man das zusammenaddiert mit dem, was die Kommunen selber noch machen, übrigens hier die Strandpromenade wird ein Projekt sein, auch über den Strukturwandel gefördert in den nächsten 10 Jahren. Hier umfassende Verschönerungsmaßnahmen bis zum Schloss drüben. Also auch hier wird einiges aufgewertet. Sind das Investitionen? 130 plus die der Kommunen sind 309 Millionen Euro. Allein im Strukturwandel über die normalen Investitionen im Haushalt hinaus.
0: Er ging auch auf den Bestellbus Ruffix ein, der als Erfolgsmodell im nächsten Jahr in den Regelbetrieb gehen soll. Vor dem Hintergrund, dass im Landkreis die Situation für angehende Auszubildende am schlechtesten ist, weil hier 124 Bewerber auf 100 angebotene Ausbildungsstellen kommen, appellierte er an die anwesenden Unternehmer und Unternehmerinnen im Rahmen ihrer Möglichkeit, diesen Zustand zu verbessern und die Chancen für junge Menschen in der Region zu erhöhen. Dann war wieder Frau Reise an der Reihe.
2: Die SEG, Wirtschaftsförderung, Tourismusförderung. Alle wissen, die Region kann nicht ohne die starken Unternehmen, aber andersrum, die Unternehmen profitieren von einer Region, die, ja, in denen Menschen sich wohlfühlen, gerne leben, Urlaub machen und natürlich auch arbeiten wollen. Und das ist tatsächlich der Punkt, den wir uns als SEG jedes Mal aufs Neue stellen. Wir stellen uns tatsächlich fast täglich die Frage, was können wir tun, was können wir Konkretes tun, damit wir gute Rahmenbedingungen schaffen, damit die Unternehmen gut vorankommen, Arbeitsplätze schaffen können, sich weiterentwickeln können. Unter anderem sind seit, jetzt muss ich kurz überlegen, September 25 bis August 26, 23 Anfragen von Investoren bei uns eingegangen mit diversen Vorhaben, unter anderem Batteriespeicher, Rechenzentren, Produktion, Logistik und vieles mehr. Was tun wir? Wir nehmen Kontakt mit den Investoren auf, wir konkretisieren diese Standortanfragen und geben sie weiter an die entsprechenden Kommunen, aber auch eventuell an Finanzmittelgeber, um dort schnell zu einem Ergebnis zu kommen. Auch für Unternehmen, Bestandsunternehmen, die schon lange bei uns im Landkreis sind, die sich gerne erweitern wollen, unterstützen wir. Wir unterstützen mit Flächenbesuchen, auch hier natürlich mit der Vermittlung in die Kommune, aber auch in die Bewilligungsbehörden des Landkreises rein oder halt auch Fördermittelgeber. Ein schönes Wort.
0: Danach wurde noch ein neuer Imagefilm des Landkreises vorgestellt, der mehr auf die wirtschaftlichen Möglichkeiten in der Region hinwies. Aber dann war das Buffet freigegeben und das Unternehmerfrühstück konnte wirklich ein Unternehmerfrühstück sein. Für die Teilnehmerinnen und Teilnehmer ausreichend Gelegenheit, bei diesem besonderen Format ins Gespräch zu kommen. 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Am 10. Oktober ab 15 Uhr findet wieder Herbstzauber auf dem Schmidtschacht Helbra statt. Mit Blasmusik, kleinem Bergaufzug, Grillen, Lagerfeuer, Feuerwerk und vielem mehr. Am Reformationstag finden von 15 bis 20 Uhr 3 hochrangige Konzerte in der St. Andreaskirche statt.

0: hat. Gestaltet vom Mitteldeutschen Kammerorchester, Kirchenmusikdirektor Thomas Ennenbach an der Orgel unter der Leitung von Kirchenmusikdirektor Dietrich Ehrenwert.
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2: Der DAX notierte am Freitagvormittag bei 24.994,94 Punkten, der DECDAX bei 4.001,04 Zählern und der Euro war ein US-Dollar 12,28 wert.
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2: In der Nacht zum Samstag ist es stark bewölkt bis bedeckt, sowie zeit- und gebietsweise fällt leichter Regen. Die Tiefstwerte sinken auf 12 bis 8 Grad, der Wind weht mäßig, teils frisch aus Südwest. Am Samstag ist es wechselnd bewölkt, einzelne Schauer sind nicht ausgeschlossen. Die Tageshöchstwerte erreichen 16 bis 18 Grad, der Wind weht mäßig, tagsüber stark böig aus Südwest bis West. In der Nacht zum Sonntag ist es wolkig und meist niederschlagsfrei. Die Minimalwerte sinken auf 10 bis 6 Grad, der Wind weht schwach bis mäßig aus Südwest. Der Sonntag wird wechselnd bewölkt oder wolkig. Zeitweise fallen Schauer, lokal sind kurze Gewitter nicht ausgeschlossen. Die Tageshöchstwerte erreichen 10 bis 15 Grad, der Wind weht mäßig, teilweise frisch aus West. Die Nacht zum Montag ist bewölkt, Niederschlag wird nicht erwartet. Die Luft kühlt auf 5 bis 8 Grad ab, der Wind weht schwach bis mäßig aus West. Am Montag ist es wolkig und meist niederschlagsfrei. Die Tageshöchstwerte erreichen 12 bis 16 Grad, der Wind weht schwach aus West.
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2: Um 11 Uhr waren es 11 Grad, die Luftfeuchtigkeit betrug 70% und der Luftdruck 1012 Hektopascal.
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0: Vor dem Landtag eine Demonstration, die die Ankunft der AfD-Spitzenleute mit Gesang begleitete. Im Landtag Pressevertreter ohne Ende. Ich glaube, noch nie war das überregionale Interesse an der Konstitution des Magdeburger Landtages so groß. Sogar die Heute-Show schickte ein Team. Ganz offensichtlich war es der Einzug der AfD in nie gesehener Fraktionsstärke ins Landesparlament, der für dieses große und überregionale Interesse verantwortlich war. So reklamierte die AfD die Mitte des Plenums für sich. Den rechten Rand markieren nun CDU und Grüne. Und das BSW durfte direkt neben der AfD sozusagen auf Rufweite Platz nehmen. Denn dem BSW kommt im Moment die Funktion des Mehrheitsbeschaffers zu. Nur mit deren Stimmen kann ein AfD-Landtagspräsident gewählt werden. Denn alle anderen Parteien ließen verlautbaren, dass sie nicht für die Wahl eines AfD-Mannes für diese Funktion zur Verfügung stehen würden. Doch zuerst übernahm Eva von Angern von den Linken die Leitung der Sitzung. Nicht als älteste Person im Parlament, das wäre Frank-Roland Bischoff von der AfD gewesen, sondern wie es in Sachsen-Anhalt traditionell üblich ist, als am längsten im Landtag vertretene Abgeordnete. Sie nutzte ihre Funktion zunächst zu einem Ausflug in die Geschichte.
1: Es gab in der Geschichte Deutschlands tatsächlich nur wenige Frauen, die dieses Amt der Alterspräsidentin innehatten. Clara Zetkin ist wahrscheinlich eine der bekanntesten von ihnen. Die Jahre, die dieser Rede folgten, werden nicht ohne Grund als dunkelstes Kapitel unserer Geschichte bezeichnet. Meine Damen und Herren, ich sitze heute hier vor Ihnen als Politikerin, als Frau, von denen es leider noch weniger im 9. Landtag gibt, als es schon im Vorgängerlandtag sehr wenige zu wenige waren. Der Frauenanteil ist in diesem Haus auf erschreckend niedrige 21,7% gesunken. Liebe Frauen, ich sitze heute hier vorne auch stellvertretend für euch und für Sie.
0: Im weiteren Verlauf ihrer Ansprache versuchte sie, vor allem den Abgeordneten der AfD ins Gewissen zu reden. Mit der Aussage, aus großer Macht folgt große Verantwortung, mahnte sie, diese Macht für alle Bürger wahrzunehmen, habe sich doch die AfD bisher eher nicht so präsentiert.
1: Sie, Herr Kollege Siegmund, haben mit Ihrer Partei die Landtagswahlen deutlich gewonnen. Sie schicken sich an, die politische Verantwortung für das Land und für alle Menschen, die hier leben, übernehmen zu wollen. Dass Sie und Ihre Fraktion im Landtag und im Alltag angekommen sind, zeigten bereits die Beratungen im Vorältestenrat. Machttrunken wurden in der ersten Sitzung 12 statt der verfassungsrechtlich gebotenen 11 Ausschusssitze gefordert. Machttrunken wollten Sie die Fraktionen der Bündnisgrünen und der SPD gegen ihren Willen aus dem Haupthaus verbannen. Freundlich gesagt, das war kein guter Start in die für Sie neue staatspolitische Verantwortung.
0: Dann übernahm die Geschäftsordnung den weiteren Verlauf. Es wurden Maßnahmen beschlossen, die im sogenannten Vorältestenrat des Landtages beschlossen wurden, beispielsweise zur Beschlussfähigkeit des Hohen Hauses oder zu den Schriftführern des Wahlvorganges, um dann zur Wahl des Landtagspräsidenten zu kommen.
1: Es gibt hierzu einen Wahlvorschlag der Fraktion der AfD in der Drucksache 9/10. Gemäß § 4 Absatz 2 Satz 2 der gerade in Kraft getretenen Geschäftsordnung schlägt die stärkste Fraktion aus ihrer Mitte ein Mitglied des Landtages für die Wahl zur Präsidentin oder zum Präsidenten vor. Die stärkste Fraktion des Landtages der 9. Wahlperiode ist die Fraktion der AfD und deswegen hat sie in der Ihnen vorliegenden Drucksache 9/10 den Abgeordneten Herrn Tobias Rausch vorgeschlagen.
0: Die Wahl erfolgte geheim. Jeder namentlich aufgerufene Abgeordnete konnte mit Zustimmung, Ablehnung oder Enthaltung zum Wahlvorschlag votieren. Danach erfolgte die Auszählung in unserem Bundesland von den zuvor bestimmten Schriftführern von allen im Landtag vertretenen Parteien. Dann verkündete Eva von Angern das Ergebnis.
1: Für den Wahlvorschlag stimmten 48 Abgeordnete, gegen den Wahlvorschlag 29 und es gab 5 Stimmenthaltungen. Damit hat der Wahlvorschlag der Drucksache 9/10 die erforderliche Mehrheit erhalten. Sehr geehrter Herr Kollege Rausch, Sie sind damit zum Präsident des Landtages von Sachsen-Anhalt der 9. Wahlperiode gewählt worden und ich gratuliere Ihnen hierzu.
0: Damit wurde Tobias Rausch zum Landtagspräsident gewählt. Der parlamentarische Geschäftsführer der AfD-Landtagsfraktion und Generalsekretär seiner Partei. Er nahm die Wahl an. Doch bevor Rausch seiner neuen Funktion entsprechen konnte, übernahm Susanne Ziborra-Seitlitz das Wort. Ein sehr ungewöhnlicher Schritt direkt nach so einer Wahl, der nur den Fraktionsvorsitzenden der Parteien vorbehalten ist.
2: Unsere Wählerinnen und Wähler haben uns einen Auftrag gegeben und wir werden den erfüllen. Unsere Geschichte, die ganz unmissverständlich auch Ihre Geschichte, liebe Damen und Herren von der AfD ist, verpflichtet uns, wachsam zu sein, wenn diejenigen Macht über demokratische Institutionen gewinnen, die deren Grundlagen in Frage stellen. Dafür brauchen wir keine Gleichsetzung unterschiedlicher Zeiten. Wir müssen die Gegenwart ernst nehmen. Und Herr Kirchner, auf Ihren Zwischenruf. Sie sollten vielleicht im Parlament nicht so mutig sein mit Dingen, die Ihnen außerhalb des Parlaments schon mal gerichtlich untersagt worden sind. Demokratische Institutionen schützen sich nicht von selbst. Es sind Menschen, die ihre Regeln verteidigen, ihre Rechte gebrauchen und Grenzen ziehen müssen. Dafür sitzen wir alle hier. Klar in der Sache, beharrlich in der Arbeit. Und wir als Grüne tun das für die Menschen und gemeinsam mit den Menschen in diesem Land, die Freiheit und die Menschenwürde verteidigen und das Beste für unser Land nach vorn stellen. An die Kolleginnen und Kollegen der demokratischen Fraktionen richte ich deshalb heute auch den klaren Appell, der Zusammenarbeit mit Rechtsextremen nicht freien Lauf zu lassen. Prüfen Sie vielmehr jedes einzelne Mal, welche Macht Sie übertragen und welche Folgen das für unser Land hat. Lassen Sie uns mit Blick auf die Sitzordnung diese Fraktion demokratisch in die Zange nehmen. Dafür werden wir sorgen. Dafür werden wir sorgen und auch dafür, dass Widerspruch auch in diesem Haus hörbar bleibt und nicht nur Gelächter und Pöbeln aus der Mitte des Parlaments.
0: Eine Ansprache, die von höhnischem Grinsen der AfD-Spitzenleute quittiert wurde. Ein Dokument der Widersprüche, die diesem Parlament innewohnen. Denn Rausch bekam 48 Ja-Stimmen und damit 4 mehr als AfD und BSW zusammen. Und dann gab es auch nur 5 Enthaltungen, obwohl Sven Schulz im Vorfeld ankündigte, dass sich seine Fraktion gesamt enthalten würde, was 15 Enthaltungen gewesen wären. Das spricht für eine Spaltung innerhalb der CDU und mangelnde Autorität von Sven Schulze. Denn man kann ja vermuten, dass neben den Enthaltungen CDU-Abgeordnete sowohl für Rausch als auch gegen Rausch stimmten. Nun darf man gespannt sein, ob Rausch das hohe Amt gemäß der Tradition ausfüllen wird, der dann die Sitzungsleitung übernahm und in seiner ersten Rede versöhnliche Töne anstimmte.
3: Ich werde dieses Amt nicht als Präsident einer Fraktion führen, sondern ich werde es als Präsident des gesamten Landtages von Sachsen-Anhalt führen. Und diesen Anspruch möchte ich gerecht werden. Vielleicht ist es gerade meine eigene parlamentarische Erfahrung ein Grund dafür, warum mir dieser Punkt besonders wichtig ist. Wir haben in den vergangenen Jahren aus der Opposition heraus selbst erlebt, wie kontrovers parlamentarische Regeln, Verfahren, Beteiligungsrechte sein können. Wir haben erlebt, wie bestehende Regelungen verändert wurden und dass immer wieder dabei gestritten wurde, ob solche Veränderungen allgemein dem Parlament dienen oder sich gegen eine bestimmte politische Kraft richten. Diese Erfahrung nehme ich mit ins neue Amt. Aber ich möchte daraus keine Abrechnung mit der Vergangenheit machen, liebe Kollegen. Ich möchte daraus einen Grundsatz für die Zukunft ableiten. Meine Damen und Herren, parlamentarische Regeln dürfen nicht davon abhängig gemacht werden, wem sie gerade nutzen und wem sie gerade schaden. Diesen Grundsatz sollten wir berücksichtigen.
0: Danach zogen sich die Abgeordneten zurück, vor allem um über das weitere Verfahren zu beraten. Denn die AfD wollte einen zweiten Kandidaten aus ihren Reihen zum Stellvertreter machen. Doch wie diese Wahl ausgegangen ist, darüber werden wir morgen erst berichten. Denn zum Redaktionsschluss war der Landtag immer noch dabei, ein Ergebnis herbeizuführen.

0: 18. August 2018. Einer von vielen heißen Tagen dieses Sommers geht in den Abend über und bringt etwas Abkühlung. In der Gemeinde Wettelrode kann davon allerdings keine Rede sein. Hier herrscht fast Ausnahmezustand. Hunderte Besucher der nunmehr dritten Piano-Nacht sind auf der Suche nach einem Parkplatz.
1: Heute sieht es ja ziemlich schwierig aus hier mit der verkehrstechnischen Situation. Warum?
2: Wegen

0: Baustellen und wegen unserer Brandschutzverordnung.
1: Das heißt also, hier ist auch so trocken wie überall im Landkreis und es darf auf der Wiese nicht geparkt werden, oder?
0: Richtig. Das ist zu gefährlich.
1: Was gibt es für Alternativen?
0: Hey, mein.
1: Schwierig.
0: Ja.
2: Doch am Ende fanden alle ein Plätzchen fürs Auto. Nun hieß es sich um einen Sitzplatz kümmern. Zum ersten Mal machten diese Erfahrung auch Christian Landmann, seinerzeit Chef des Jobcenters Mansfeld-Südharz, und seine Gattin.
3: Schöner Abend scheint es zu werden. Das Programm ist ausgezeichnet und wir freuen uns.
1: Für Sie ist es heute eine Premiere, Sie sind zum ersten Mal hier. Was erwarten Sie?
3: Gute Klaviermusik. Chopin, Beethoven, Liszt, alles was auf dem Programm steht.
1: Spielen Sie selbst auch?
3: Nee, Klavier nicht, Klavier weniger, ich spiele eher Gitarren.
2: Ebenfalls zum ersten Mal Gast der immer beliebter werdenden Veranstaltung war Silke aus Sangerhausen. Der Grund auch ihres Kommens, sie mag Klaviermusik.
4: Ja, einmal das und dann Open-Air-Veranstaltungen, und in Wettelrode habe ich auch noch nie an so einem Event teilgenommen. Also das ist mal was ganz Neues.
1: Und was erwarten Sie heute?
4: Na, ich hoffe einen netten Abend mit toller Musik.
2: Auch Zahnarzt Jörg Hörold tauschte das Bohrergeräusch an diesem Abend gern gegen Klavierklänge ein. Gemeinsam mit seiner Frau Elke war er schon zum dritten Mal in Wetterode dabei.
5: Wir wünschen uns heute ein schönes musikalisches Erlebnis bei einer sehr lauen Sommernacht und viel Spaß dabei.
2: So wie Familie Hörold gehören auch Helmut Qual und seine Gattin zu den Stammgästen der Veranstaltung. Die Karten für den Abend haben sie schon vor sehr langer Zeit erworben.
6: Ja, das stimmt. Wir haben schon zu Ende des vergangenen Jahres, zum Weihnachtskonzert, haben wir schon die Karten gekauft in der Musikschule. Und wir freuen uns heute schon.
1: Haben Sie also quasi schon das ganze Jahr drauf gefreut?
6: Ja, kann man so sagen.
1: Was erwarten Sie heute? Ist ja wieder ein neuer Pianist da.
6: Ja, auch einfach mal überraschen lassen.
1: Sitzen Sie auf Stroh oder auf Bänken?
6: Heute erstmal auf Stroh und dazwischen noch ein Kissen.
2: Zahlreiche Helfer der vier an der Organisation beteiligten Vereine, Freundes- und Förderkreis der Kreismusikschule, Burschenverein und Freiwillige Feuerwehr Wetterode sowie Förderverein Dorfkirche St. Katharina kümmerten sich um das Wohl der Gäste.
1: Welche Aufgabe haben Sie heute?
7: Die ganzen Arbeiten, wo man sich dreckig macht. Kabel ziehen, Beleuchtung ziehen und jetzt hier Sekt immer aus dem Keller holen.
1: Wie lange sind Sie schon zu Gange heute?
7: Seit heute früh 7:30. Und Schluss voraussichtlich 10:30, wenn wir alles wieder eingepackt haben.
1: Ja, solche Leute braucht man halt auch. Ne?
7: Ja. Für irgendwas müssen die Alten gut sein.
2: Viel zu tun, sowohl im Vorfeld als auch an diesem Abend, hatte auch Organisator Steffen Jesche.
8: Also ich kann nur sagen, herzlich willkommen zur dritten Pianonacht. Wir freuen uns, dass wieder so viele da sind. Haben wir uns im Mai, im Juni, im Juli geärgert, dass es nicht regnet. Freuen wir uns jetzt, dass es nicht regnet. Heute sah es nämlich mal kurzzeitig so aus. Für Wettergott sind wir dankbar. Was nicht so richtig funktioniert hat, ist die Anreise von vielen Gästen hier, weil verkehrsmäßig das Ganze nicht so wirklich glücklich war durch eine Baustelle, die es hier im Ort gibt. Aber wir werden gegebenenfalls auch ein bisschen später anfangen, dass jeder auf seinem Sitzplatz das heutige abendliche Konzert genießen kann. Jetzt habe ich ein schönes Hemd an, ein besticktes Hemd mit Piano Night Logo. Aber vorhin hatte ich Schlumpersachen an. Wir sind seit heute 8 hier im Einsatz mit ganz, ganz vielen Leuten, die Strohballen gelegt haben, die Tische gestellt haben, die Bänke gestellt haben, die Bühne aufgebaut haben. Unwahrscheinlich viele, die hier für diese Pianonacht tätig waren, denen kann man nur ein ganz, ganz großes Dankeschön aussprechen. Und ich hoffe, dass wir auch zukünftig immer auf diese Hilfe zurückgreifen können.
2: Und nur so ist es möglich, einen Teil der Einnahmen zu spenden. In diesem Jahr an die Kita Regenbogen in Lengefeld und für den Erhalt der Wettelröder Kirche zu sammeln, die dringend saniert werden muss.
9: Ja, die konkreten Pläne gibt es schon lange. Es scheitert eben immer nur an dem Geld. Aber wir haben jetzt im Prinzip das Projekt angeschoben, dass nächstes Jahr oder übernächstes Jahr dann die Kirchenfassade hier saniert wird.
1: Wenn man sie so sieht, sieht sie gar nicht so schlecht aus.
9: Ja, trotzdem, da sehen Sie die Risse an der Kirche hier. Und das muss alles abgefangen werden und dann muss dann eine Sanierungsputze dran. Und wir wollen eben versuchen, dass die Kirche hier in unserem Dorf so lange wie möglich erhalten bleibt.
2: Die Terrassen unterhalb der Kirche bieten Platz für ca. 700 Gäste. Die Freiwillige Feuerwehr und der Burschenverein hatten alle Hände voll zu tun, zusätzliche Sitzgelegenheiten zu schaffen. Am Ende mussten sogar einige Konzertbesucher stehen. Dabei bleibt offen, ob der Zuspruch an dem schönen lauen Sommerwetter lag oder am Pianisten Alexander Meinl aus Leipzig, der schon als 17-Jähriger

0: 20-Jähriger im Gewandhaus debütierte.
1: Ja, wer ist eigentlich Alexander Meinl?
2: Kenne ich nicht. Nein, Pianist, Dozent.
1: Wo?
2: Ja, an der Hochschule für Musik und Theater Leipzig. Und natürlich ein begeisterter Besucher der Harzregion.
1: Ach echt? Sie sind also öfter hier?
2: Gerne, ja. Schon seit Kindheit war ich regelmäßig in diesen Regionen.
1: Aber Sie haben keine verwandtschaftlichen Beziehungen oder sowas hierher? Oder?
2: Leider nur bis Halle. Aber die Reize der Landschaft, die reichen ja aus.
1: Inspiriert Sie das dann auch?
2: Das möchte ich doch mal hoffen. Also ich hatte mir schon viele Gedanken über die Landschaft gemacht und wie das vielleicht auf die Stücke herüberwirken könnte.
1: Ja, cool, cool. Ja, was apropos Stücke, was erwartet die Leute heute?
2: Ja, zunächst mal ein bisschen klassisch-romantisches, also Frédéric Chopin, Ludwig van Beethoven und Franz Liszt. Und im zweiten Teil schließlich Stücke des 20. Jahrhunderts, Sachen aus dem französischen Impressionismus, dann auch einige Stücke aus Filmen und schließlich zum Schluss die Rhapsody in Blue von George Gershwin.
0: Wie schon in den vergangenen Jahren übernahmen Steffen Jesche und Lutz Thiele gemeinsam auch die Eröffnung der dritten Pianonacht. Während Herr Jesche noch einmal öffentlich allen Helfern dankte, übernahm Herr Thiele selbiges für die zahlreichen Sponsoren, bevor sie schließlich gemeinsam den Pianisten begrüßten, der auch sofort in die Tasten griff. Aber

0: sehr verehrten Gäste. Ich werde mich heute sehr kurz fassen, da es war mein Anliegen zunächst, dass die Musik doch aus sich selbst sprechen sollte. Es stehen ja auch ein paar Hinweise zu den Stücken im Programm. Trotzdem möchte ich natürlich einen sehr herzlichen Gruß an Sie alle richten und Ihnen danken, dass Sie so zahlreich erschienen sind. Auch möchte ich aufs Herzlichste allen Vereinen danken, die mit emsiger Vorbereitungsarbeit dies alles möglich gemacht haben. Und ganz persönlich möchte ich Dimitri Andronov danken, dass er den Kontakt hergestellt hat. Ich möchte Herrn Steffen Jesche danken, dass er mit mir in größter Akribie alle Fragen im Vorfeld abgeklärt hat. Und schließlich Familie Meller, die mir sogar ihre persönliche gute Stube als Garderobe zur Verfügung gestellt hat.
1: Gut versorgt, und das ist neu im Konzept der Pianonacht, konnten die Zuschauer nach Frédéric Chopin noch ein Stück von Beethoven genießen. Hier geht es weiter mit den Liebesträumen und der ungarischen Rhapsodie von Franz Liszt.

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0: Was machen wir demnächst in der Freizeit? Eine gute Frage. 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

0: Hallo und herzlich willkommen, liebe Zuschauerinnen und Zuschauer bei Punktum, Ihrem regionalen Fernsehprogramm am heutigen Freitag. Mehr als 900 Auszubildende im Handwerk aus dem Süden Sachsen-Anhalts besuchen derzeit eine Berufsschule in Halle, obwohl sie außerhalb der Stadt wohnen. Die Handwerkskammer lehnt es ab, ihren Schulbesuch mit offenen Finanzierungsfragen und der Haushaltskonsolidierung der Stadt zu verknüpfen, wie es derzeit diskutiert wird. Zur dualen Ausbildung gehören mindestens zwei Lernorte, der Ausbildungsbetrieb und die Berufsschule. Welche Berufsschule die Auszubildenden besuchen, richtet sich nach dem Schulgesetz, den Schulentwicklungsplanungen und den einschlägigen Verwaltungsvorschriften, so die Vizepräsidentin der Handwerkskammer Halle, Britta Graneis. Auszubildende aus anderen Landkreisen dürften daher nicht aus finanziellen Erwägungen der Verwaltung grundsätzlich vom Unterricht an der zuständigen Berufsschule ausgeschlossen werden. Die Debatte in Halle verunsichere Ausbildungsbetriebe im gesamten Kammerbezirk. Gastschulbeiträge für den Besuch einer Berufsschule sind nicht mehr zeitgemäß und wurden zu Recht aus dem Schulgesetz des Landes Sachsen-Anhalt gestrichen. Die Finanzierung müsse stattdessen im kommunalen Finanzausgleich innerhalb des Landes verlässlich geregelt werden. Hier bestehe Handlungsbedarf. Eine Druckkulisse helfe niemanden und kann die zuletzt positive Entwicklung der Ausbildungszahlen gefährden. So Frau Graneis weiter. Die AOK Sachsen-Anhalt hält ihren Zusatzbeitrag für 2027 unverändert bei 2,89% und den Beitragssatz insgesamt bei 17,49%. Die gesetzliche Krankenversicherung steht nach wie vor unter hohem finanziellem Druck. Die Ausgaben für die Gesundheitsversorgung wachsen deutlich schneller als die Einnahmen der Krankenkassen. Ursachen hierfür sind vor allem die steigenden Kosten für die medizinische Versorgung, insbesondere für Krankenhäuser und Arzneimittel. Hinzu kommen die Folgen der demografischen Entwicklung, die in Sachsen-Anhalt besonders spürbar sind. Mit dem Beitragsstabilisierungsgesetz hat die Bundesregierung Maßnahmen beschlossen, um den Kostenanstieg in der gesetzlichen Krankenversicherung zu dämpfen und die Beiträge zu stabilisieren. Damit sollen die Ausgaben wieder stärker an die Einnahmen gekoppelt werden. Laut dem Bundesgesundheitsministerium soll das Maßnahmenpaket im kommenden Jahr Einsparungen in Höhe von rund 19 Milliarden Euro erreichen. Die AOK Sachsen-Anhalt geht davon aus, dass die beschlossenen Maßnahmen Wirkung zeigen. Voraussetzung ist, dass die Bundesregierung den eingeschlagenen Kurs konsequent fortsetzt. Auf dieser Grundlage kann der Zusatzbeitrag der AOK Sachsen-Anhalt auch im nächsten Jahr stabil bleiben. Für die Versicherten bleibt dabei nicht nur der Beitragssatz konstant, die Versicherungen können zudem weiterhin auf die persönliche Beratung vor Ort, starke Leistungen und digitale Services setzen. Das Gesundheitswesen müsse effektiver werden und die Finanzierung der gesetzlichen Krankenversicherung müsse auf eine solidere Grundlage gestellt werden. Zudem fordere die AOK Sachsen-Anhalt deutliche Entlastungen für ihre Versicherten. Dazu zählen eine niedrige Mehrwertsteuer auf Arzneimittel und eine kostendeckende Pauschale des Bundes für die Gesundheitsversorgung von Bürgergeldbeziehern. Daher beteiligt sich die AOK Sachsen-Anhalt an der entsprechenden Klage der gesetzlichen Krankenkassen. Soweit die AOK Sachsen-Anhalt.
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0: Im Rahmen des Projektes Treffpunkt wurde am 6. Oktober in den Saal in Piskaborn zu einem Vortrag mit Polizeihauptkommissarin Grit Kilian Moritz vom Polizeirevier Mansfeld-Südharz eingeladen. Thema: Sicher durchs Leben, schützen Sie sich vor Betrügerinnen und Betrügern. Wir nutzen die Gelegenheit, mit ihr kurz vor Beginn der Veranstaltung zu sprechen.
1: Also wir starten erstmal ganz einfach mit dem einfachen Diebstahl, wo wir schon vieles verhindern können. Wir gehen weiter zu Thema Haustürgeschäften und Telefonanrufen und den Telefonanrufen schließen sich dann die typischen Schockanrufe an, wo ältere Menschen an ihrem ganz normalen freien Nachmittag plötzlich einen Anruf erhalten und denen dort suggeriert wird, dass ihren Angehörigen, einem Angehörigen etwas ganz Schlimmes widerfahren ist und jetzt eine hohe Summe an Geld benötigt wird. Die Reihe kommt daher, weil wir im vergangenen Jahr, Anfang des vergangenen Jahres, eher durch Zufall festgestellt haben, dass wir einen immens hohen Schaden im Bereich dieser Straftaten hier in Mansfeld-Südharz hatten. Und wir, also die Frau Schwan und ich, uns dann gesagt haben, wir müssen dringend etwas tun und müssen an unsere Opfer herantreten. Die Täter sind schwer zu fassen für uns. Da ist es doch besser, mit den Opfern, die Opfer ins Boot zu holen und denen zu erklären, wo die Gefahren liegen. Und so reisen wir jetzt durchs Mansfeld-Südharz und nehmen an verschiedenen Veranstaltungen teil. Das hat sich weitgehend rumgesprochen. Wir werden gut angefragt zu dem Thema. Das ist eine ganz typische Veranstaltung dieser Art. Genau, es sind Seniorennachmittage. In vielen Ortschaften gibt es sowas, dass sich Senioren einmal im Monat alle 14 Tage treffen und das auch mit bestimmten Themen füllen. Und wir sind ein Thema davon. Hier ist es eine Veranstaltung, die Frau Melita Simon organisiert hat. Wir selber organisieren diese Veranstaltung gar nicht. Wir arbeiten wirklich auf Anfrage von Seniorenvereinen, die AWO, normale Dorfgemeinschaften, die sich treffen, aber auch Vereine im Südharz zum Beispiel. Es ist der Till e.V., der uns regelmäßig anfragt und uns mitnimmt zu solchen Veranstaltungen.
0: Sie ist davon überzeugt, dass diese Art Vorträge eine positive Wirkung erzielen.
1: Das Problem ist, es ist für uns nicht messbar, weil viele Versuchsstraftaten nicht angezeigt werden. Aber die Erfolgsstraftaten sind deutlich weniger geworden.
0: Also ein Erfolg der Prävention hier.
1: Das ist für uns ein großer Erfolg.
0: Dann war es an Ortsbürgermeisterin Melita Simon, die Veranstaltung zu eröffnen. Sie übergab das Wort auch gleich an Frau Kilian Moritz. Sie wandte sich an das Publikum, das aus vielen älteren und einigen jüngeren Zuhörern bestand. Themen waren, wie erwähnt, Enkeltrick und Schockanrufe, Haustürgeschäfte, Telefonterror und falsche Gewinnversprechen, Betrug und Trickdiebstahl und natürlich, wie man auf all das richtig reagieren sollte. Es war ein sehr informativer, aber auch unterhaltsamer Nachmittag mit vielen Beispielen aus der Praxis, der bei den Teilnehmern und Teilnehmerinnen sehr gut ankam. Die herrliche Kulisse von Seeburg und dem süßen See bildete in diesem Jahr den Hintergrund für das nunmehr vierte Unternehmerfrühstück des Landkreises Mansfeld-Südharz, das er gemeinsam mit der Standortentwicklungsgesellschaft Mansfeld-Südharz GmbH durchführt. Insgesamt 120 Unternehmerinnen und Unternehmer, übrigens ein Rekordwert, hatten sich am 8. Oktober für diese Veranstaltung in den Seeterrassen angemeldet. Die Geschäftsführerin der SEG, Diana Reise, begrüßte die Anwesenden und übergab das Wort an Landrat André Schröder. Auch er begrüßte die Anwesenden und ging in seinem Impulsvortrag zunächst auf die Investitionsprojekte ein, die im Rahmen des Strukturwandels im Landkreis anstehen.
2: Wir haben etwas in Mansfeld-Südharz etwas Besonderes gemacht, ein gutes Drittel der zur Verfügung stehenden Summen, das sind 130 Millionen, etwas mehr sogar, bindet der Landkreis in eigene Projekte. Und das sind sehr starke wirtschaftsaffine Projekte, wenn man sich die Industrieanbindungsstraße in Amsdorf bei Romonta zum Beispiel mal anschaut oder die Anschlussbahn in Hettstedt, die völlig marode ist. die aber auch Industrie und Gewerbe anbindet, die Innovationshubs Holz und Klima im Südharz oder auch das Megalab in der Lutherstadt Eisleben, wo auch das Thema Berufsausbildung und Forschung konzentriert werden soll. Also das sind schon sehr wirtschaftsaffine Dinge. Und dann kommt touristische Infrastruktur dazu und soziale Infrastruktur, wie zum Beispiel mit Regent, Polyklinik, mit Rettungswagen, die als erstes fertig werden, also 130 Millionen. Wenn man das zusammenaddiert mit dem, was die Kommunen selber noch machen, übrigens hier die Strandpromenade wird ein Projekt sein, auch über den Strukturwandel gefördert in den nächsten 10 Jahren, hier umfassende Verschönerungsmaßnahmen bis zum Schloss drüben. Also auch hier wird einiges aufgewertet, sind das Investitionen, 130 plus die der Kommunen sind 309 Millionen Euro, allein im Strukturwandel über die normalen Investitionen im Haushalt hinaus.
0: Er ging auch auf den Bestellbus Ruffix ein, der als Erfolgsmodell im nächsten Jahr in den Regelbetrieb gehen soll. Vor dem Hintergrund, dass im Landkreis die Situation für angehende Auszubildende am schlechtesten ist, weil hier 124 Bewerber auf 100 angebotene Ausbildungsstellen kommen, appellierte er an die anwesenden Unternehmer und Unternehmerinnen im Rahmen ihrer Möglichkeit, diesen Zustand zu verbessern und die Chancen für junge Menschen in der Region zu erhöhen. Dann war wieder Frau Reiser an der Reihe.
3: Die SEG, Wirtschaftsförderung, Tourismusförderung. Alle wissen, die Region kann nicht ohne die starken Unternehmen, aber andersrum, die Unternehmen profitieren von einer Region, die, ja, in denen Menschen sich wohlfühlen, gerne leben, Urlaub machen und natürlich auch arbeiten wollen. Und das ist tatsächlich der Punkt, den wir uns als SEG jedes Mal aufs Neue stellen. Wir stellen uns tatsächlich fast täglich die Frage, was können wir tun, was können wir Konkretes tun, damit wir gute Rahmenbedingungen schaffen, damit die Unternehmen gut vorankommen, Arbeitsplätze schaffen können, sich weiterentwickeln können. Unter anderem sind seit, jetzt muss ich kurz überlegen, August 25, September 25 bis August 26, 23 Anfragen von Investoren bei uns eingegangen mit diversen Vorhaben, unter anderem Batteriespeicher, Rechenzentren, Produktion, Logistik und vieles mehr. Was tun wir? Wir nehmen Kontakt mit den Investoren auf, wir konkretisieren diese Standortanfragen und geben sie weiter an die entsprechenden Kommunen, aber auch eventuell an Finanzmittelgeber, um dort schnell zu einem Ergebnis zu kommen. Auch für Unternehmen, Bestandsunternehmen, die schon lange bei uns im Landkreis sind, die sich gerne erweitern wollen, unterstützen wir. Wir unterstützen mit Flächenbesuchen, auch hier natürlich mit der Vermittlung in die Kommune, aber auch in die Bewilligungsbehörden des Landkreises rein oder halt auch Fördermittelgeber. Ein schönes Wort.
0: Danach wurde noch ein neuer Imagefilm des Landkreises vorgestellt, der mehr auf die wirtschaftlichen Möglichkeiten in der Region hinwies. Aber dann war das Buffet freigegeben und das Unternehmerfrühstück konnte wirklich ein Unternehmerfrühstück sein. Für die Teilnehmerinnen und Teilnehmer ausreichend Gelegenheit, bei diesem besonderen Format ins Gespräch zu kommen. 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Am 10. Oktober ab 15 Uhr findet wieder Herbstzauber auf dem Schmidtschacht Helbra statt. Mit Blasmusik, kleinem Bergaufzug, Grillen, Lagerfeuer, Feuerwerk und vielem mehr. Am Reformationstag finden von 15 bis 20 Uhr 3 hochrangige Konzerte in der St. Andreaskirche statt. Gestaltet vom Mitteldeutschen Kammerorchester, Kirchenmusikdirektor Thomas Ennenbach an der Orgel unter der Leitung von Kirchenmusikdirektor Dietrich Ehrenwert. 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
4: Der DAX notierte am Freitagvormittag bei 24.994,94 Punkten, der DECDAX bei 4.001,04 Zählern und der Euro war ein US-Dollar 12,28 wert.
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4: In der Nacht zum Samstag ist es stark bewölkt bis bedeckt, sowie zeit- und gebietsweise fällt leichter Regen. Die Tiefstwerte sinken auf 12 bis 8 Grad, der Wind weht mäßig, teils frisch aus Südwest. Am Samstag ist es wechselnd bewölkt, einzelne Schauer sind nicht ausgeschlossen. Die Tageshöchstwerte erreichen 16 bis 18 Grad, der Wind weht mäßig, tagsüber stark böig aus Südwest bis West. In der Nacht zum Sonntag ist es wolkig und meist niederschlagsfrei. Die Minimalwerte sinken auf 10 bis 6 Grad, der Wind weht schwach bis mäßig aus Südwest. Der Sonntag wird wechselnd bewölkt oder wolkig. Zeitweise fallen Schauer, lokal sind kurze Gewitter nicht ausgeschlossen. Die Tageshöchstwerte erreichen 10 bis 15 Grad, der Wind weht mäßig, teilweise frisch aus West. Die Nacht zum Montag ist bewölkt, Niederschlag wird nicht erwartet. Die Luft kühlt auf 5 bis 8 Grad ab, der Wind weht schwach bis mäßig aus West. Am Montag ist es wolkig und meist niederschlagsfrei. Die Tageshöchstwerte erreichen 12 bis 16 Grad, der Wind weht schwach aus West.
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4: Um 11 Uhr waren es 11 Grad, die Luftfeuchtigkeit betrug 70% und der Luftdruck 1012 Hektopascal.
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4: Im Anschluss sehen Sie von unseren Nachbarn aus Sachsen-Anhalt am Samstag der Punktum-Wochenrückblick und am Sonntag Punktum-Kompakt vor 10 Jahren und die Mottenkiste.
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vor dem Landtag eine Demonstration, die die Ankunft der AfD-Spitzenleute mit Gesang begleitete. Im Landtag Pressevertreter ohne Ende. Ich glaube, noch nie war das überregionale Interesse an der Konstitution des Magdeburger Landtages so groß. Sogar die Heute-Show schickte ein Team. Ganz offensichtlich war es der Einzug der AfD in nie gesehener Fraktionsstärke ins Landesparlament, der für dieses große und überregionale Interesse verantwortlich war. So reklamierte die AfD die Mitte des Plenums für sich. Den rechten Rand markieren nun CDU und Grüne. Und das BSW durfte direkt neben der AfD sozusagen auf Rufweite Platz nehmen. Denn dem BSW kommt im Moment die Funktion des Mehrheitsbeschaffers zu. Nur mit deren Stimmen kann ein AfD-Landtagspräsident gewählt werden. Denn alle anderen Parteien ließen verlautbaren, dass sie nicht für die Wahl eines AfD-Mannes für diese Funktion zur Verfügung stehen würden. Doch zuerst übernahm Eva von Angern von den Linken die Leitung der Sitzung. Nicht als älteste Person im Parlament, das wäre

0: Frank Roland Bischoff von der AfD gewesen, sondern wie es in Sachsen-Anhalt traditionell üblich ist, als am längsten im Landtag vertretene Abgeordnete. Sie nutzte ihre Funktion zunächst zu einem Ausflug in die Geschichte.
1: Es gab in der Geschichte Deutschlands tatsächlich nur wenige Frauen, die dieses Amt der Alterspräsidentin innehatten. Clara Zetkin ist wahrscheinlich eine der bekanntesten von ihnen. Die Jahre, die dieser Rede folgten, werden nicht ohne Grund als dunkelstes Kapitel unserer Geschichte bezeichnet. Meine Damen und Herren, ich sitze heute hier vor Ihnen als Politikerin, als Frau, von denen es leider noch weniger im 9. Landtag gibt, als es schon im Vorgängerlandtag sehr wenige zu wenige waren. Der Frauenanteil ist in diesem Haus auf erschreckend niedrige 21,7% gesunken. Liebe Frauen, ich sitze heute hier vorne auch stellvertretend für euch und für Sie.
0: Im weiteren Verlauf ihrer Ansprache versuchte sie, vor allem den Abgeordneten der AfD ins Gewissen zu reden. Mit der Aussage, aus großer Macht folgt große Verantwortung, mahnte sie, diese Macht für alle Bürger wahrzunehmen, habe sich doch die AfD bisher eher nicht so präsentiert.
1: Sie, Herr Kollege Siegmund, haben mit Ihrer Partei die Landtagswahlen deutlich gewonnen. Sie schicken sich an, die politische Verantwortung für das Land und für alle Menschen, die hier leben, übernehmen zu wollen. Dass Sie und Ihre Fraktion im Landtag und im Alltag angekommen sind, zeigten bereits die Beratungen im Vorältestenrat. Machttrunken wurden in der ersten Sitzung 12 statt der verfassungsrechtlich gebotenen 11 Ausschusssitze gefordert. Machttrunken wollten Sie die Fraktionen der Bündnisgrünen und der SPD gegen ihren Willen aus dem Haupthaus verbannen. Freundlich gesagt, das war kein guter Start in die für Sie neue staatspolitische Verantwortung.
0: Dann übernahm die Geschäftsordnung den weiteren Verlauf. Es wurden Maßnahmen beschlossen, die im sogenannten Vorältestenrat des Landtages beschlossen wurden, beispielsweise zur Beschlussfähigkeit des Hohen Hauses oder zu den Schriftführern des Wahlvorganges, um dann zur Wahl des Landtagspräsidenten zu kommen.
1: Es gibt hierzu einen Wahlvorschlag der Fraktion der AfD in der Drucksache 9/10. Gemäß § 4 Absatz 2 Satz 2 der gerade in Kraft getretenen Geschäftsordnung schlägt die stärkste Fraktion aus ihrer Mitte ein Mitglied des Landtages für die Wahl zur Präsidentin oder zum Präsidenten vor. Die stärkste Fraktion des Landtages der 9. Wahlperiode ist die Fraktion der AfD und deswegen hat sie in der Ihnen vorliegenden Drucksache 9/10 den Abgeordneten Herrn Tobias Rausch vorgeschlagen.
0: Die Wahl erfolgte geheim. Jeder namentlich aufgerufene Abgeordnete konnte mit Zustimmung, Ablehnung oder Enthaltung zum Wahlvorschlag votieren. Danach erfolgte die Auszählung in unserem Bundesland von den zuvor bestimmten Schriftführern von allen im Landtag vertretenen Parteien. Dann verkündete Eva von Angern das Ergebnis.
1: Für den Wahlvorschlag stimmten 48 Abgeordnete, gegen den Wahlvorschlag 29 und es gab 5 Stimmenthaltungen. Damit hat der Wahlvorschlag der Drucksache 9/10 die erforderliche Mehrheit erhalten. Sehr geehrter Herr Kollege Rausch, Sie sind damit zum Präsident des Landtages von Sachsen-Anhalt der 9. Wahlperiode gewählt worden und ich gratuliere Ihnen hierzu.
0: Damit wurde Tobias Rausch zum Landtagspräsident gewählt, der parlamentarische Geschäftsführer der AfD-Landtagsfraktion und Generalsekretär seiner Partei. Er nahm die Wahl an, doch bevor Rausch seiner neuen Funktion entsprechen konnte, übernahm Susanne Ziborra-Seitlitz das Wort. Ein sehr ungewöhnlicher Schritt direkt nach so einer Wahl, der nur den Fraktionsvorsitzenden der Parteien vorbehalten ist.
2: Unsere Wählerinnen und Wähler haben uns einen Auftrag gegeben und wir werden den erfüllen. Unsere Geschichte, die ganz unmissverständlich auch Ihre Geschichte, liebe Damen und Herren von der AfD ist, verpflichtet uns, wachsam zu sein, wenn diejenigen Macht über demokratische Institutionen gewinnen, die deren Grundlagen in Frage stellen. Dafür brauchen wir keine Gleichsetzung unterschiedlicher Zeiten. Wir müssen die Gegenwart ernst nehmen. Und Herr Kirchner, auf Ihren Zwischenruf. Sie sollten vielleicht im Parlament nicht so mutig sein mit Dingen, die Ihnen außerhalb des Parlaments schon mal gerichtlich untersagt worden sind. Demokratische Institutionen schützen sich nicht

0: von selbst. Es sind Menschen, die ihre Regeln verteidigen, ihre Rechte gebrauchen und Grenzen ziehen müssen. Dafür sitzen wir alle hier. Klar in der Sache, beharrlich in der Arbeit. Und wir als Grüne tun das für die Menschen und gemeinsam mit den Menschen in diesem Land, die Freiheit und die Menschenwürde verteidigen und das Beste für unser Land nach vorn stellen. An die Kolleginnen und Kollegen der demokratischen Fraktionen richte ich deshalb heute auch den klaren Appell, der Zusammenarbeit mit Rechtsextremen nicht freien Lauf zu lassen. Prüfen Sie vielmehr jedes einzelne Mal, welche Macht Sie übertragen und welche Folgen das für unser Land hat. Lassen Sie uns mit Blick auf die Sitzordnung diese Fraktion demokratisch in die Zange nehmen. Dafür werden wir sorgen. Dafür werden wir sorgen und auch dafür, dass Widerspruch auch in diesem Haus hörbar bleibt und nicht nur Gelächter und Pöbeln aus der Mitte des Parlaments.
1: Eine Ansprache, die von höhnischem Grinsen der AfD-Spitzenleute quittiert wurde. Ein Dokument der Widersprüche, die diesem Parlament innewohnen. Den Rausch bekam 48 Ja-Stimmen und damit 4 mehr als AfD und BSW zusammen. Und dann gab es auch nur 5 Enthaltungen, obwohl Sven Schulz im Vorfeld ankündigte, dass sich seine Fraktion gesamt enthalten würde, was 15 Enthaltungen gewesen wären. Das spricht für eine Spaltung innerhalb der CDU und mangelnde Autorität von Sven Schulze. Denn man kann ja vermuten, dass neben den Enthaltungen CDU-Abgeordnete sowohl für Rausch als auch gegen Rausch stimmten. Nun darf man gespannt sein, ob Rausch das Hohe Amt gemäß der Tradition ausfüllen wird, der dann die Sitzungsleitung übernahm und in seiner ersten Rede versöhnliche Töne anstimmte.
2: Ich werde dieses Amt nicht als Präsident einer Fraktion führen, sondern ich werde es als Präsident des gesamten Landtages von Sachsen-Anhalt führen. Und diesen Anspruch möchte ich gerecht werden. Vielleicht ist es gerade meine eigene parlamentarische Erfahrung ein Grund dafür, warum mir dieser Punkt besonders wichtig ist. Wir haben in den vergangenen Jahren aus der Opposition heraus selbst erlebt, wie kontrovers parlamentarische Regeln, Verfahren, Beteiligungsrechte sein können. Wir haben erlebt, wie bestehende Regelungen verändert wurden und dass immer wieder dabei gestritten wurde, ob solche Veränderungen allgemein dem Parlament dienen oder sich gegen eine bestimmte politische Kraft richten. Diese Erfahrung nehme ich mit ins neue Amt. Aber ich möchte daraus keine Abrechnung mit der Vergangenheit machen, liebe Kollegen. Ich möchte daraus einen Grundsatz für die Zukunft ableiten. Meine Damen und Herren, parlamentarische Regeln dürfen nicht davon abhängig gemacht werden, wem sie gerade nutzen und wem sie gerade schaden. Diesen Grundsatz sollten wir berücksichtigen.
1: Danach zogen sich die Abgeordneten zurück, vor allem um über das weitere Verfahren zu beraten. Denn die AfD wollte einen zweiten Kandidaten aus ihren Reihen zum Stellvertreter machen. Doch wie diese Wahl ausgegangen ist, darüber werden wir morgen erst berichten. Denn zum Redaktionsschluss war der Landtag immer noch dabei, ein Ergebnis herbeizuführen.

0: 18. August 2018. Einer von vielen heißen Tagen dieses Sommers geht in den Abend über und bringt etwas Abkühlung. In der Gemeinde Wettelrode kann davon allerdings keine Rede sein. Hier herrscht fast Ausnahmezustand. Hunderte Besucher der nunmehr dritten Piano-Nacht sind auf der Suche nach einem Parkplatz.
1: Heute sieht es ja ziemlich schwierig aus hier mit der verkehrstechnischen Situation. Warum?
2: Wegen Baustellen und wegen unserer Brandschutzverordnung.
1: Das heißt also, hier ist auch so trocken wie überall im Landkreis und es darf auf der Wiese nicht geparkt werden, oder?
2: Richtig. Mhm. Das ist zu gefährlich.
1: Was gibt es für Alternativen?
2: Allgemein.
1: Schwierig.
2: Ja.
0: Doch am Ende fanden alle ein Plätzchen fürs Auto. Nun hieß es sich um einen Sitzplatz kümmern. Zum ersten Mal machten diese Erfahrung auch Christian Landmann, seinerzeit Chef des Jobcenters Mansfeld-Südharz, und seine Gattin.
3: Schöner Abend scheint es zu werden. Das Programm ist ausgezeichnet und wir freuen uns.
1: Du siehst es heute in der Premiere, wir sind zum ersten Mal hier. Was erwarten Sie?
3: Gute Klaviermusik. Chopin, Beethoven, Liszt, alles was auf dem Programm steht.
1: Spielen Sie selbst auch?
3: Nee, Klavier nicht. Klavier weniger. Ich spiele eher Gitarren.
0: Ebenfalls zum ersten Mal Gast der immer beliebter werdenden Veranstaltung war Silke aus Sangerhausen. Der Grund auch ihres Kommens: sie mag Klaviermusik.
4: Ja, einmal das und dann Open-Air-Veranstaltungen. Und in Wettelrode habe ich auch noch nie an so einem Event teilgenommen. Also das ist mal was ganz Neues.
1: Und was erwarten Sie heute?
4: Na, ich hoffe, einen netten Abend mit toller Musik.
0: Auch Zahnarzt Jörg Hörold tauschte das Bohrergeräusch an diesem Abend gern gegen Klavierklänge ein. Gemeinsam mit seiner Frau Elke war er schon zum dritten Mal in Wettelrode dabei.
5: Wir wünschen uns heute ein schönes musikalisches Erlebnis bei einer sehr lauen Sommernacht und viel Spaß dabei.
0: So wie Familie Hörold gehören auch Helmut Qual und seine Gattin zu den Stammgästen der Veranstaltung. Die Karten für den Abend haben sie schon vor sehr langer Zeit erworben.
6: Ja, das stimmt. Wir haben schon zu Ende des vergangenen Jahres, zum Weihnachtskonzert, haben wir schon die Karten gekauft in der Musikschule. Und wir freuen uns heute schon.
1: Haben Sie also quasi schon das ganze Jahr drauf gefreut?
6: Ja, kann man so sagen.
1: Was erwarten Sie heute? Ist ja wieder ein neuer Pianist da?
6: Ja, auch einfach mal überraschen lassen.
1: Sitzen Sie auf Stroh oder auf Bänken?
6: Heute erstmal auf Stroh und dazwischen noch ein Kissen.
0: Zahlreiche Helfer der vier an der Organisation beteiligten Vereine, Freundes- und Förderkreis der Kreismusikschule, Burschenverein und Freiwillige Feuerwehr Wettelrode sowie Förderverein Dorfkirche St. Katharina kümmerten sich um das Wohl der Gäste.
1: Welche Aufgabe haben Sie heute?
7: Die ganzen Arbeiten, wo man sich dreckig macht. Kabel ziehen, Beleuchtung ziehen und jetzt hier Sekt immer aus dem Keller holen.
1: Wie lange sind Sie schon zu Gange heute?
7: Seit heute früh 7:30. Und Schluss voraussichtlich 10:30, wenn wir alles wieder eingepackt haben.
1: Ja, solche Leute braucht man halt auch. Ne?
7: Ja. Für irgendwas müssen die Alten gut sein.
0: Viel zu tun, sowohl im Vorfeld als auch an diesem Abend, hatte auch Organisator Steffen Jesche.
8: Also ich kann nur sagen, herzlich willkommen zur dritten Piano-Nacht. Wir freuen uns, dass wieder so, so viele da sind. Haben wir uns im Mai, im Juni, im Juli geärgert, dass es nicht regnet. Freuen wir uns jetzt, dass es nicht regnet. Heute sah es nämlich mal kurzzeitig so aus. Für den Wettergott sind wir dankbar. Was nicht so richtig funktioniert hat, ist die Anreise von vielen Gästen hier, weil verkehrsmäßig das Ganze nicht so wirklich glücklich war durch eine Baustelle, die es hier im Ort gibt. Aber wir werden gegebenenfalls auch ein bisschen später anfangen, dass jeder auf seinem Sitzplatz das heutige abendliche Konzert genießen kann. Jetzt habe ich ein schönes Hemd an, ein besticktes Hemd mit Piano Night Logo. Aber vorhin hatte ich Schlumpersachen an. Wir sind seit heute 8 hier im Einsatz mit ganz, ganz vielen Leuten, die Strohballen gelegt haben, die Tische gestellt haben, die Bänke gestellt haben, die Bühne aufgebaut haben. Unwahrscheinlich viele, die hier für diese Piano-Nacht tätig waren. Denen kann man nur ein ganz, ganz großes Dankeschön aussprechen. Und ich hoffe, dass wir auch zukünftig immer auf diese Hilfe zurückgreifen können.
0: Und nur so ist es möglich, einen Teil der Einnahmen zu spenden. In diesem Jahr an die Kita Regenbogen in Lengefeld und für den Erhalt der Wettelröder Kirche zu sammeln, die dringend saniert werden muss.
9: Ja, die konkreten Pläne gibt es schon lange. Es scheitert eben immer nur an dem Geld. Aber wir haben jetzt im Prinzip das Projekt angeschoben, dass nächstes Jahr oder übernächstes Jahr dann die Kirchenfassade hier saniert wird.
1: Wenn man sie so sieht, sieht sie gar nicht so schlecht aus.
9: Ja, trotzdem, da sehen Sie die Risse an der Kirche hier. Und das muss alles abgefangen werden und dann muss dann eine Sanierungsputze dran. Und wir wollen eben versuchen, dass die Kirche hier in unserem Dorf so lange wie möglich erhalten bleibt.
0: Die Terrassen unterhalb der Kirche bieten Platz für ca. 700 Gäste. Die Freiwillige Feuerwehr und der Burschenverein hatten alle Hände voll zu tun, zusätzliche Sitzgelegenheiten zu schaffen. Am Ende mussten sogar einige Konzertbesucher stehen. Dabei bleibt offen, ob der Zuspruch an dem schönen lauen Sommerwetter lag oder am Pianisten Alexander Meinl aus Leipzig, der schon als 17-Jähriger im Gewandhaus debütierte.
1: Ja, wer ist eigentlich Alexander Meinl?
10: Kenne ich nicht. Ehrlich? Nein. Pianist, Dozent, ja, an der Hochschule für Musik und Theater Leipzig und natürlich ein begeisterter Besucher der Harzregion.
1: Ach echt? Sie sind also öfter hier?
10: Gerne, ja, schon seit Kindheit war ich regelmäßig in diesen Regionen.
1: Aber Sie haben keine verwandtschaftlichen Beziehungen oder sowas hierher? Oder?
10: Leider nur bis Halle, aber die Reize der Landschaft, die reichen ja aus.
1: Inspiriert Sie das dann auch?
10: Das möchte ich doch mal hoffen. Also ich hatte mir schon viele Gedanken über die Landschaft gemacht und wie das vielleicht auf die Stücke herüberwirken könnte.
1: Cool, cool. Ja, was apropos Stücke, was erwartet die Leute heute?
10: Ja, zunächst mal ein bisschen klassisch-romantisches, also Frédéric Chopin, Ludwig van Beethoven und Franz Liszt. Und im zweiten Teil schließlich Stücke des 20. Jahrhunderts, Sachen aus dem französischen Impressionismus, dann auch einige Stücke aus Filmen. Und schließlich zum Schluss die Rhapsody in Blue von George Gershwin.
0: Wie schon in den vergangenen Jahren übernahmen Steffen Jesche und Lutz Thiele gemeinsam auch die Eröffnung der dritten Pianonacht. Während Herr Jesche noch einmal öffentlich allen Helfern dankte, übernahm Herr Thiele selbiges für die zahlreichen Sponsoren, bevor sie schließlich gemeinsam den Pianisten begrüßten, der auch sofort in die Tasten griff. Aber wie viel?

0: sehr verehrten Gäste. Ich werde mich heute sehr kurz fassen, da es war mein Anliegen zunächst, dass die Musik doch aus sich selbst sprechen sollte. Es stehen ja auch ein paar Hinweise zu den Stücken im Programm. Trotzdem möchte ich natürlich einen sehr herzlichen Gruß an Sie alle richten und Ihnen danken, dass Sie so zahlreich erschienen sind. Auch möchte ich aufs Herzlichste allen Vereinen danken, die mit emsiger Vorbereitungsarbeit dies alles möglich gemacht haben. Und ganz persönlich möchte ich Dimitri Andronov danken, dass er den Kontakt hergestellt hat. Ich möchte Herrn Steffen Jesche danken, dass er mit mir in größter Akribie alle Fragen im Vorfeld abgeklärt hat. Und schließlich Familie Meller, die mir sogar ihre persönliche gute Stube als Garderobe zur Verfügung gestellt hat.
1: Gut versorgt, und das ist neu im Konzept der Pianonacht, konnten die Zuschauer nach Frédéric Chopin noch ein Stück von Beethoven genießen. Hier geht es weiter mit den Liebesträumen und der ungarischen Rhapsodie von Franz Liszt.

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0: Tag. Mehr als 900 Auszubildende im Handwerk aus dem Süden Sachsen-Anhalts besuchen derzeit eine Berufsschule in Halle, obwohl sie außerhalb der Stadt wohnen. Die Handwerkskammer lehnt es ab, ihren Schulbesuch mit offenen Finanzierungsfragen und der Haushaltskonsolidierung der Stadt zu verknüpfen, wie es derzeit diskutiert wird. Zur dualen Ausbildung gehören mindestens zwei Lernorte, der Ausbildungsbetrieb und die Berufsschule. Welche Berufsschule die Auszubildenden besuchen, richtet sich nach dem Schulgesetz, den Schulentwicklungsplanungen und den einschlägigen Verwaltungsvorschriften, so die Vizepräsidentin der Handwerkskammer Halle, Britta Graneis. Auszubildende aus anderen Landkreisen dürften daher nicht aus finanziellen Erwägungen der Verwaltung grundsätzlich vom Unterricht an der zuständigen Berufsschule ausgeschlossen werden. Die Debatte in Halle verunsichere Ausbildungsbetriebe im gesamten Kammerbezirk. Gastschulbeiträge für den Besuch einer Berufsschule sind nicht mehr zeitgemäß und wurden zu Recht aus dem Schulgesetz des Landes Sachsen-Anhalt gestrichen. Die Finanzierung müsse stattdessen im kommunalen Finanzausgleich innerhalb des Landes verlässlich geregelt werden. Hier bestehe Handlungsbedarf. Eine Druckkulisse helfe niemanden und kann die zuletzt positive Entwicklung der Ausbildungszahlen gefährden. So Frau Graneis weiter. Die AOK Sachsen-Anhalt hält ihren Zusatzbeitrag für 2027 unverändert bei 2,89% und den Beitragssatz insgesamt bei 17,49%. Die gesetzliche Krankenversicherung steht nach wie vor unter hohem finanziellem Druck. Die Ausgaben für die Gesundheitsversorgung wachsen deutlich schneller als die Einnahmen der Krankenkassen. Ursachen hierfür sind vor allem die steigenden Kosten für die medizinische Versorgung, insbesondere für Krankenhäuser und Arzneimittel. Hinzu kommen die Folgen der demografischen Entwicklung, die in Sachsen-Anhalt besonders spürbar sind. Mit dem Beitragsstabilisierungsgesetz hat die Bundesregierung Maßnahmen beschlossen, um den Kostenanstieg in der gesetzlichen Krankenversicherung zu dämpfen und die Beiträge zu stabilisieren. Damit sollen die Ausgaben wieder stärker an die Einnahmen gekoppelt werden. Laut dem Bundesgesundheitsministerium soll das Maßnahmenpaket im kommenden Jahr Einsparungshöhe von rund 19 Milliarden Euro erreichen. Die AOK Sachsen-Anhalt geht davon aus, dass die beschlossenen Maßnahmen Wirkung zeigen. Voraussetzung ist, dass die Bundesregierung den eingeschlagenen Kurs konsequent fortsetzt. Auf dieser Grundlage kann der Zusatzbeitrag der AOK Sachsen-Anhalt auch im nächsten Jahr stabil bleiben. Für die Versicherten bleibt dabei nicht nur der Beitragssatz konstant, die Versicherten können zudem weiterhin auf die persönliche Beratung vor Ort, starke Leistungen und digitale Services setzen. Das Gesundheitswesen müsse effektiver werden und die Finanzierung der gesetzlichen Krankenversicherung müsse auf eine solidere Grundlage gestellt werden. Zudem fordere die AOK Sachsen-Anhalt deutliche Entlastungen für ihre Versicherten. Dazu zählen eine niedrige Mehrwertsteuer auf Arzneimittel und eine kostendeckende Pauschale des Bundes für die Gesundheitsversorgung von Bürgergeldbeziehern. Daher beteiligt sich die AOK Sachsen-Anhalt an der entsprechenden Klage der gesetzlichen Krankenkassen. Soweit die AOK Sachsen-Anhalt.
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0: Im Rahmen des Projektes Treffpunkt wurde am 6. Oktober in den Saal in Piskaborn zu einem Vortrag mit Polizeihauptkommissarin Grit Kilian Moritz vom Polizeirevier Mansfeld-Südharz eingeladen. Thema sicher durchs Leben, schützen Sie sich vor Betrügerinnen und Betrügern. Wir nutzen die Gelegenheit, mit ihr kurz vor Beginn der Veranstaltung zu sprechen.
1: Also wir starten erstmal ganz einfach mit dem einfachen Diebstahl, wo wir schon vieles verhindern können. Wir gehen weiter zu Thema Haustürgeschäften und Telefonanrufen. Und den Telefonanrufen schließen sich dann die typischen Schockanrufe an, wo ältere Menschen an ihrem ganz normalen freien Nachmittag plötzlich einen Anruf erhalten und denen dort suggeriert wird, dass einem Angehörigen etwas ganz Schlimmes widerfahren ist und jetzt eine hohe Summe an Geld benötigt wird. Die Reihe kommt daher, weil wir Anfang des vergangenen Jahres, eher durch Zufall festgestellt haben, dass wir einen immens hohen Schaden im Bereich dieser Straftaten hier in Mansfeld-Südharz hatten. Und wir, also die Frau Schwan und ich, uns dann gesagt haben, wir müssen dringend etwas tun und müssen an unsere Opfer herantreten. Die Täter sind schwer zu fassen für uns. Da ist es doch besser, mit den Opfern, die Opfer ins Boot zu holen und denen zu erklären, wo die Gefahren liegen. Und so reisen wir jetzt durchs Mansfeld-Südharz und nehmen an verschiedenen Veranstaltungen teil. Das hat sich weitgehend rumgesprochen. Wir werden gut angefragt zu dem Thema. Das ist eine ganz typische Veranstaltung dieser Art. Genau, es sind Seniorennachmittage. In vielen Ortschaften gibt es sowas, dass sich Senioren einmal im Monat alle 14 Tage treffen und das auch mit bestimmten Themen füllen. Und wir sind ein Thema davon. Hier ist es eine Veranstaltung, die die Frau Melita Simon organisiert hat. Wir selber organisieren diese Veranstaltungen gar nicht. Wir arbeiten wirklich auf Anfrage von Seniorenvereinen, DAWO, normale Dorfgemeinschaften, die sich treffen, aber auch Vereine im Südharz zum Beispiel. Es ist der Till e.V., der uns regelmäßig anfragt und uns mitnimmt zu solchen Veranstaltungen.
0: Sie ist davon überzeugt, dass diese Art Vorträge eine positive Wirkung erzielen.
1: Das Problem ist, es ist für uns nicht messbar, weil viele Versuchsstraftaten nicht angezeigt werden. Aber die Erfolgsstraftaten sind deutlich weniger geworden.
0: Also ein Erfolg der Prävention hier?
1: Das ist für uns ein großer Erfolg.
0: Dann war es an Ortsbürgermeisterin Melita Simon, die Veranstaltung zu eröffnen. Sie übergab das Wort auch gleich an Frau Kilian Moritz. Sie wandte sich an das Publikum, das aus vielen älteren und einigen jüngeren Zuhörern bestand. Themen waren wie erwähnt: Enkeltrick und Schockanrufe, Haustürgeschäfte, Telefonterror und falsche Gewinnversprechen, Betrug und Trickdiebstahl und natürlich, wie man auf all das richtig reagieren sollte. Es war ein sehr informativer, aber auch unterhaltsamer Nachmittag, mit vielen Beispielen aus der Praxis, der bei den Teilnehmern und Teilnehmerinnen sehr gut ankam. Die herrliche Kulisse von Seeburg und dem Süßen See bildete in diesem Jahr den Hintergrund für das nunmehr vierte Unternehmerfrühstück des Landkreises Mansfeld-Südharz, das er gemeinsam mit der Standortentwicklungsgesellschaft Mansfeld Südharz GmbH durchführt. Insgesamt 120 Unternehmerinnen und Unternehmer, übrigens ein Rekordwert, hatten sich am 8. Oktober für diese Veranstaltung in den Seeterrassen angemeldet. Die Geschäftsführerin der SEG, Diana Reise, begrüßte die Anwesenden und übergab das Wort an Landrat André Schröder. Auch er begrüßte die Anwesenden und ging in seinem Impulsvortrag zunächst auf die Investitionsprojekte ein, die im Rahmen des Strukturwandels im Landkreis anstehen.
2: Wir haben etwas in Mansfeld-Südharz etwas Besonderes gemacht. Ein gutes Drittel der zur Verfügung stehenden Summen, das sind 130 Millionen, etwas mehr sogar, bindet der Landkreis in eigene Projekte. Und das sind sehr starke wirtschaftsaffine Projekte, wenn man sich die Industrieanbindungsstraße in Amsdorf bei Romonta zum Beispiel mal anschaut oder die Anschlussbahn in Hettstedt, die völlig marode ist. die aber auch Industrie und Gewerbe anbindet, die Innovationshubs Holz und Klima im Südharz oder auch das Maker-Lab in der Lutherstadt Eisleben, wo auch das Thema Berufsausbildung und Forschung konzentriert werden soll. Also das sind schon

0: sehr wirtschaftsaffine Dinge. Und dann kommt touristische Infrastruktur dazu und soziale Infrastruktur, wie zum Beispiel mit Regent, Polyklinik, mit Rettungswagen, die als erstes fertig werden, also 130 Millionen. Wenn man das zusammenaddiert mit dem, was die Kommunen selber noch machen, übrigens hier die Strandpromenade wird ein Projekt sein, auch über den Strukturwandel gefördert in den nächsten 10 Jahren, hier umfassende Verschönerungsmaßnahmen bis zum Schloss drüben, also auch hier wird einiges aufgewertet, sind das Investitionen, 130 plus die der Kommunen sind 309 Millionen Euro, allein im Strukturwandel über die normalen Investitionen im Haushalt hinaus.
1: Er ging auch auf den Bestellbus Ruffix ein, der als Erfolgsmodell im nächsten Jahr in den Regelbetrieb gehen soll. Vor dem Hintergrund, dass im Landkreis die Situation für angehende Auszubildende am schlechtesten ist, weil hier 124 Bewerber auf 100 angebotene Ausbildungsstellen kommen, appellierte er an die anwesenden Unternehmer und Unternehmerinnen im Rahmen ihrer Möglichkeit, diesen Zustand zu verbessern und die Chancen für junge Menschen in der Region zu erhöhen. Dann war wieder Frau Reiser an der Reihe.
2: Die SEG, Wirtschaftsförderung, Tourismusförderung. Alle wissen, die Region kann nicht ohne die starken Unternehmen, aber andersrum, die Unternehmen profitieren von einer Region, die, ja, in denen Menschen sich wohlfühlen, gerne leben, Urlaub machen und natürlich auch arbeiten wollen. Und das ist tatsächlich der Punkt, den wir uns als SEG jedes Mal aufs Neue stellen. Wir stellen uns tatsächlich fast täglich die Frage, was können wir tun, was können wir Konkretes tun, damit wir gute Rahmenbedingungen schaffen, damit die Unternehmen gut vorankommen, Arbeitsplätze schaffen können, sich weiterentwickeln können. Unter anderem sind seit, jetzt muss ich kurz überlegen, August 25, September 25 bis August 26, 23 Anfragen von Investoren bei uns eingegangen mit diversen Vorhaben, unter anderem Batteriespeicher, Rechenzentren, Produktion, Logistik und vieles mehr. Was tun wir? Wir nehmen Kontakt mit den Investoren auf, wir konkretisieren diese Standortanfragen und geben sie weiter an die entsprechenden Kommunen, aber auch eventuell an Finanzmittelgeber, um dort schnell zu einem Ergebnis zu kommen. Auch für Unternehmen, Bestandsunternehmen, die schon lange bei uns im Landkreis sind, die sich gerne erweitern wollen, unterstützen wir. Wir unterstützen mit Flächenbesuchen, auch hier natürlich mit der Vermittlung in die Kommune, aber auch in die Bewilligungsbehörden des Landkreises rein oder halt auch Fördermittelgeber. Ein schönes Tag.
1: Danach wurde noch ein neuer Imagefilm des Landkreises vorgestellt, der mehr auf die wirtschaftlichen Möglichkeiten in der Region hinwies. Aber dann war das Buffet freigegeben und das Unternehmerfrühstück konnte wirklich ein Unternehmerfrühstück sein. Für die Teilnehmerinnen und Teilnehmer ausreichend Gelegenheit, bei diesem besonderen Format ins Gespräch zu kommen. 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Am 10. Oktober ab 15 Uhr findet wieder Herbstzauber auf dem Schmidtschacht Helbra statt. Mit Blasmusik, kleinem Bergaufzug, Grillen, Lagerfeuer, Feuerwerk und vielem mehr. Am Reformationstag finden von 15 bis 20 Uhr 3 hochrangige Konzerte in der St. Andreaskirche statt. Gestaltet vom Mitteldeutschen Kammerorchester, Kirchenmusikdirektor Thomas Ennenbach an der Orgel unter der Leitung von Kirchenmusikdirektor Dietrich Ehrenwert. 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
3: Der DAX notierte am Freitagvormittag bei 24.994,94 Punkten, der DECDAX bei 4.001,04 Zählern und der Euro war ein US-Dollar 12,28 wert.
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3: In der Nacht zum Samstag ist es stark bewölkt bis bedeckt, sowie zeit- und gebietsweise fällt leichter Regen. Die Tiefstwerte sinken auf 12 bis 8 Grad, der Wind weht mäßig, teils frisch aus Südwest. Am Samstag ist es wechselnd bewölkt. Einzelne Schauer sind nicht ausgeschlossen. Die Tageshöchstwerte erreichen 16 bis 18 Grad. Der Wind weht mäßig, tagsüber starkböig aus Südwest bis West. In der Nacht zum Sonntag ist es wolkig und meist niederschlagsfrei. Die Minimalwerte sinken auf 10 bis 6 Grad. Der Wind weht schwach bis mäßig aus Südwest. Der Sonntag wird wechselnd bewölkt oder wolkig. Zeitweise fallen Schauer. Lokal sind kurze Gewitter nicht ausgeschlossen. Die Tageshöchstwerte erreichen 10 bis 15 Grad. Der Wind weht mäßig, teilweise frisch aus West. Die Nacht zum Montag ist bewölkt. Niederschlag wird nicht erwartet. Die Luft kühlt auf 5 bis 8 Grad ab. Der Wind weht schwach bis mäßig aus West. Am Montag ist es wolkig und meist niederschlagsfrei. Die Tageshöchstwerte erreichen 12 bis 16 Grad. Der Wind weht schwach aus West.
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3: Um 11 Uhr waren es 11 Grad, die Luftfeuchtigkeit betrug 70% und der Luftdruck 1012 Hektopascal.
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0: Vor dem Landtag eine Demonstration, die die Ankunft der AfD-Spitzenleute mit Gesang begleitete. Im Landtag Pressevertreter ohne Ende. Ich glaube, noch nie war das überregionale Interesse an der Konstitution des Magdeburger Landtages so groß. Sogar die Heute-Show schickte ein Team. Ganz offensichtlich war es der Einzug der AfD in nie gesehener Fraktionsstärke ins Landesparlament, der für dieses große und überregionale Interesse verantwortlich war. So reklamierte die AfD die Mitte des Plenums für sich. Den rechten Rand markieren nun CDU und Grüne. Und das BSW durfte direkt neben der AfD sozusagen auf Rufweite Platz nehmen. Denn dem BSW kommt im Moment die Funktion des Mehrheitsbeschaffers zu. Nur mit deren Stimmen kann ein AfD-Landtagspräsident gewählt werden. Denn alle anderen Parteien ließen verlautbaren, dass sie nicht für die Wahl eines AfD-Mannes für diese Funktion zur Verfügung stehen würden. Doch zuerst übernahm Eva von Angern von den Linken die Leitung der Sitzung. Nicht als älteste Person im Parlament, das wäre Frank-Roland Bischoff von der AfD gewesen, sondern wie es in Sachsen-Anhalt traditionell üblich ist, als am längsten im Landtag vertretene Abgeordnete. Sie nutzte ihre Funktion zunächst zu einem Ausflug in die Geschichte.
1: Es gab in der Geschichte Deutschlands tatsächlich nur wenige Frauen, die dieses Amt der Alterspräsidentin innehatten. Clara Zetkin ist wahrscheinlich eine der bekanntesten von ihnen. Die Jahre, die dieser Rede folgten,

0: Brücken werden nicht ohne Grund als dunkelstes Kapitel unserer Geschichte bezeichnet. Meine Damen und Herren, ich sitze heute hier vor Ihnen als Politikerin, als Frau, von denen es leider noch weniger im 9. Landtag gibt, als es schon im Vorgängerlandtag sehr wenige zu wenige waren. Der Frauenanteil ist in diesem Haus auf erschreckend niedrige 21,7% gesunken. Liebe Frauen, ich sitze heute hier vorne auch stellvertretend für euch und für Sie.
1: Im weiteren Verlauf ihrer Ansprache versuchte sie, vor allem den Abgeordneten der AfD ins Gewissen zu reden. Mit der Aussage, aus großer Macht folgt große Verantwortung, mahnte sie, diese Macht für alle Bürger wahrzunehmen, habe sich doch die AfD bisher eher nicht so präsentiert.
0: Sie, Herr Kollege Siegmund, haben mit Ihrer Partei die Landtagswahlen deutlich gewonnen. Sie schicken sich an, die politische Verantwortung für das Land und für alle Menschen, die hier leben, übernehmen zu wollen. Dass Sie und Ihre Fraktion im Landtag und im Alltag angekommen sind, zeigten bereits die Beratungen im Vorältestenrat. Machttrunken wurden in der ersten Sitzung 12 statt der verfassungsrechtlich gebotenen 11 Ausschusssitze gefordert. Machttrunken wollten Sie die Fraktionen der Bündnisgrünen und der SPD gegen ihren Willen aus dem Haupthaus verbannen. Freundlich gesagt, das war kein guter Start in die für Sie neue staatspolitische Verantwortung.
1: Dann übernahm die Geschäftsordnung den weiteren Verlauf. Es wurden Maßnahmen beschlossen, die im sogenannten Vorältestenrat des Landtages beschlossen wurden, beispielsweise zur Beschlussfähigkeit des Hohen Hauses oder zu den Schriftführern des Wahlvorganges, um dann zur Wahl des Landtagspräsidenten zu kommen.
0: Es gibt hierzu einen Wahlvorschlag der Fraktion der AfD in der Drucksache 9/10. Gemäß § 4 Absatz 2 Satz 2 der gerade in Kraft getretenen Geschäftsordnung schlägt die stärkste Fraktion aus ihrer Mitte ein Mitglied des Landtages für die Wahl zur Präsidentin oder zum Präsidenten vor. Die stärkste Fraktion des Landtages der 9. Wahlperiode ist die Fraktion der AfD und deswegen hat sie in der Ihnen vorliegenden Drucksache 9/10 den Abgeordneten Herrn Tobias Rausch vorgeschlagen.
1: Die Wahl erfolgte geheim. Jeder namentlich aufgerufene Abgeordnete konnte mit Zustimmung, Ablehnung oder Enthaltung zum Wahlvorschlag votieren. Danach erfolgte die Auszählung in unserem Bundesland von den zuvor bestimmten Schriftführern von allen im Landtag vertretenen Parteien. Dann verkündete Eva von Angern das Ergebnis.
0: Für den Wahlvorschlag stimmten 48 Abgeordnete, gegen den Wahlvorschlag 29 und es gab 5 Stimmenthaltungen. Damit hat der Wahlvorschlag der Drucksache 9/10 die erforderliche Mehrheit erhalten. Sehr geehrter Herr Kollege Rausch, Sie sind damit zum Präsident des Landtages von Sachsen-Anhalt der 9. Wahlperiode gewählt worden und ich gratuliere Ihnen hierzu.
1: Damit wurde Tobias Rausch zum Landtagspräsident gewählt, der parlamentarische Geschäftsführer der AfD-Landtagsfraktion und Generalsekretär seiner Partei. Er nahm die Wahl an, doch bevor Rausch seiner neuen Funktion entsprechen konnte, übernahm Susanne Ziborra-Seitlitz das Wort. Ein sehr ungewöhnlicher Schritt direkt nach so einer Wahl, der nur den Fraktionsvorsitzenden der Parteien vorbehalten ist.
2: Unsere Wählerinnen und Wähler haben uns einen Auftrag gegeben und wir werden den erfüllen. Unsere Geschichte, die ganz unmissverständlich auch Ihre Geschichte, liebe Damen und Herren von der AfD ist, verpflichtet uns, wachsam zu sein, wenn diejenigen Macht über demokratische Institutionen gewinnen, die deren Grundlagen in Frage stellen. Dafür brauchen wir keine Gleichsetzung unterschiedlicher Zeiten. Wir müssen die Gegenwart ernst nehmen. Und Herr Kirchner, auf Ihren Zwischenruf. Sie sollten vielleicht im Parlament nicht so mutig sein mit Dingen, die Ihnen außerhalb des Parlaments schon mal gerichtlich untersagt worden sind. Demokratische Institutionen schützen sich nicht von selbst. Es sind Menschen, die ihre Regeln verteidigen, ihre Rechte gebrauchen und Grenzen ziehen müssen. Dafür sitzen wir alle hier. Klar in der Sache, beharrlich in der Arbeit. Und wir als Grüne tun das für die Menschen und gemeinsam mit den Menschen in diesem Land, die Freiheit und die Menschenwürde verteidigen und das Beste für unser Land nach vorn stellen. An die Kolleginnen und Kollegen der demokratischen Fraktionen richte ich deshalb heute auch den klaren Appell, der Zusammenarbeit mit Rechtsextremen nicht freien Lauf zu lassen. Prüfen Sie vielmehr jedes einzelne Mal, welche Macht Sie übertragen und welche Folgen das für unser Land hat. Lassen Sie uns mit Blick auf die Sitzordnung diese Fraktion demokratisch in die Zange nehmen. Dafür werden wir sorgen. Dafür werden wir sorgen und auch dafür, dass Widerspruch auch in diesem Haus hörbar bleibt und nicht nur Gelächter und Pöbeln aus der Mitte des Parlaments.
1: Eine Ansprache, die von höhnischem Grinsen der AfD-Spitzenleute quittiert wurde. Ein Dokument der Widersprüche, die diesem Parlament innewohnen. Den Rausch bekam 48 Ja-Stimmen und damit 4 mehr als AfD und BSW zusammen. Und dann gab es auch nur 5 Enthaltungen, obwohl Sven Schulz im Vorfeld ankündigte, dass sich seine Fraktion gesamt enthalten würde, was 15 Enthaltungen gewesen wären. Das spricht für eine Spaltung innerhalb der CDU und mangelnde Autorität von Sven Schulze. Denn man kann ja vermuten, dass neben den Enthaltungen CDU-Abgeordnete sowohl für Rausch als auch gegen Rausch stimmten. Nun darf man gespannt sein, ob Rausch das Hohe Amt gemäß der Tradition ausfüllen wird, der dann die Sitzungsleitung übernahm und in seiner ersten Rede versöhnliche Töne anstimmte.
3: Ich werde dieses Amt nicht als Präsident einer Fraktion führen, sondern ich werde es als Präsident des gesamten Landtages von Sachsen-Anhalt führen. Und diesen Anspruch möchte ich gerecht werden. Vielleicht ist es gerade meine eigene parlamentarische Erfahrung ein Grund dafür, warum mir dieser Punkt besonders wichtig ist. Wir haben in den vergangenen Jahren aus der Opposition heraus selbst erlebt, wie kontrovers parlamentarische Regeln, Verfahren, Beteiligungsrechte sein können. Wir haben erlebt, wie bestehende Regelungen verändert wurden und dass immer wieder dabei gestritten wurde, ob solche Veränderungen allgemein dem Parlament dienen oder sich gegen eine bestimmte politische Kraft richten. Diese Erfahrung nehme ich mit ins neue Amt. Aber ich möchte daraus keine Abrechnung mit der Vergangenheit machen, liebe Kollegen. Ich möchte daraus einen Grundsatz für die Zukunft ableiten. Meine Damen und Herren, parlamentarische Regeln dürfen nicht davon abhängig gemacht werden, wem sie gerade nutzen und wem sie gerade schaden. Diesen Grundsatz sollten wir berücksichtigen.
1: Danach zogen sich die Abgeordneten zurück, vor allem um über das weitere Verfahren zu beraten. Denn die AfD wollte einen zweiten Kandidaten aus ihren Reihen zum Stellvertreter machen. Doch wie diese Wahl ausgegangen ist, darüber werden wir morgen erst berichten. Denn zum Redaktionsschluss war der Landtag immer noch dabei, ein Ergebnis herbeizuführen.

0: 18. August 2018. Einer von vielen heißen Tagen dieses Sommers geht in den Abend über und bringt etwas Abkühlung. In der Gemeinde Wettelrode kann davon allerdings keine Rede sein. Hier herrscht fast Ausnahmezustand. Hunderte Besucher der nunmehr dritten Piano-Nacht sind auf der Suche nach einem Parkplatz.
1: Heute sieht es ja ziemlich schwierig aus hier mit der verkehrstechnischen Situation. Warum?
2: Wegen Baustellen und wegen unserer Brandschutzverordnung.
1: Das heißt also, hier ist auch so trocken wie überall im Landkreis und es darf auf der Wiese nicht geparkt werden, oder?
2: Richtig. Mhm. Das ist zu gefährlich.
1: Was gibt es für Alternativen?
2: Allgemein.
1: Schwierig.
2: Ja.
0: Doch am Ende fanden alle ein Plätzchen fürs Auto. Nun hieß es sich um einen Sitzplatz kümmern. Zum ersten Mal machten diese Erfahrung auch Christian Landmann, seinerzeit Chef des Jobcenters Mansfeld-Südharz, und seine Gattin.
3: Schöner Abend scheint es zu werden. Das Programm ist ausgezeichnet und wir freuen uns.
1: Für Sie ist es heute eine Premiere, Sie sind zum ersten Mal hier. Was erwarten Sie?
3: Gute Klaviermusik. Chopin, Beethoven, Liszt, alles was auf dem Programm steht.
1: Spielen Sie selbst auch?
3: Nee, Klavier nicht. Klavier weniger. Ich spiele eher Gitarren.
0: Ebenfalls zum ersten Mal Gast der immer beliebter werdenden Veranstaltung war Silke aus Sangerhausen. Der Grund auch ihres Kommens, sie mag Klaviermusik.
4: Ja, einmal das und dann Open-Air-Veranstaltungen, und in Wettelrode habe ich auch noch nie an so einem Event teilgenommen. Also das ist mal was ganz Neues.
1: Und was erwarten Sie heute?
4: Na, ich hoffe einen netten Abend mit toller Musik.
0: Auch Zahnarzt Jörg Hörold tauschte das Bohrergeräusch an diesem Abend gern gegen Klavierklänge ein. Gemeinsam mit seiner Frau Elke war er schon zum dritten Mal in Wettelrode dabei.
5: Wir wünschen uns heute ein schönes musikalisches Erlebnis bei einer sehr lauen Sommernacht und viel Spaß dabei.
0: So wie Familie Hörold gehören auch Helmut Qual und seine Gattin zu den Stammgästen der Veranstaltung. Die Karten für den Abend haben sie schon vor sehr langer Zeit erworben.
6: Ja, das stimmt. Wir haben schon zu Ende des vergangenen Jahres, zum Weihnachtskonzert, haben wir schon die Karten gekauft in der Musikschule. Und wir freuen uns heute schon.
1: Haben Sie also quasi schon das ganze Jahr drauf gefreut?
6: Ja, kann man so sagen.
1: Was erwarten Sie heute? Ist ja wieder ein neuer Pianist da?
6: Ja, auch einfach mal überraschen lassen.
1: Sitzen Sie auf Stroh oder auf Bänken?
6: Heute erstmal auf Stroh und dazwischen noch ein Kissen.
0: Zahlreiche Helfer der vier an der Organisation beteiligten Vereine, Freundes- und Förderkreis der Kreismusikschule, Burschenverein und Freiwillige Feuerwehr Wettelrode sowie Förderverein Dorfkirche St. Katharina kümmerten sich um das Wohl der Gäste.
1: Welche Aufgabe haben Sie heute?
7: Die ganzen Arbeiten, wo man sich dreckig macht. Kabel ziehen, Beleuchtung ziehen und jetzt hier Sekt immer aus dem Keller holen.
1: Wie lange sind Sie schon zu Gange heute?
7: Seit heute früh 7:30. Und Schluss voraussichtlich 10:30, wenn wir alles wieder eingepackt haben.
1: Ja, solche Leute braucht man halt auch. Ne?
7: Ja. Für irgendwas müssen die Alten gut sein.
0: Viel zu tun, sowohl im Vorfeld als auch an diesem Abend, hatte auch Organisator Steffen Jesche.
8: Also ich kann nur sagen, herzlich willkommen zur dritten Piano-Nacht. Wir freuen uns, dass wieder so, so viele da sind. Haben wir uns im Mai, im Juni, im Juli geärgert, dass es nicht regnet. Freuen wir uns jetzt, dass es nicht regnet. Heute sah es nämlich mal kurzzeitig so aus. Für den Wettergott sind wir dankbar. Was nicht so richtig funktioniert hat, ist die Anreise von vielen Gästen hier, weil verkehrsmäßig das Ganze nicht so wirklich glücklich war durch eine Baustelle, die es hier im Ort gibt. Aber wir werden gegebenenfalls auch ein bisschen später anfangen, dass jeder auf seinem Sitzplatz das heutige abendliche Konzert genießen kann. Jetzt habe ich ein schönes Hemd an, ein besticktes Hemd mit Piano Night Logo. Aber vorhin hatte ich Schlumpersachen an. Wir sind seit heute 8 hier im Einsatz mit ganz, ganz vielen Leuten, die Strohballen gelegt haben, die Tische gestellt haben, die Bänke gestellt haben, die Bühne aufgebaut haben. Unwahrscheinlich viele, die hier für diese Piano-Nacht tätig waren, denen kann man nur ein ganz, ganz großes Dankeschön aussprechen. Und ich hoffe, dass wir auch zukünftig immer auf diese Hilfe zurückgreifen können.
0: Und nur so ist es möglich, einen Teil der Einnahmen zu spenden, in diesem Jahr an die Kita Regenbogen in Lengefeld und für den Erhalt der Wettelröder Kirche zu sammeln, die dringend saniert werden muss.
9: Ja, die konkreten Pläne gibt es schon lange. Es scheitert eben immer nur an dem Geld. Aber wir haben jetzt im Prinzip das Projekt angeschoben, dass nächstes Jahr oder übernächstes Jahr dann die Kirchenfassade hier saniert wird.
1: wenn man sie so sieht, sieht sie gar nicht so schlecht aus.
9: Ja, trotzdem, da sehen Sie die Risse an der Kirche hier. Und das muss alles abgefangen werden und dann muss dann eine Sanierungsputze eben dran. Und wir wollen eben versuchen, dass die Kirche hier in unserem Dorf so lange wie möglich erhalten bleibt.
0: Die Terrassen unterhalb der Kirche bieten Platz für ca. 700 Gäste. Die Freiwillige Feuerwehr und der Burschenverein hatten alle Hände voll zu tun, zusätzliche Sitzgelegenheiten zu schaffen. Am Ende mussten sogar einige Konzertbesucher stehen. Dabei bleibt offen, ob der Zuspruch an dem schönen lauen Sommerwetter lag oder am Pianisten Alexander Meinl aus Leipzig, der schon als 17-Jähriger im Gewandhaus debütierte.
1: Ja, wer ist eigentlich Alexander Meinl?
10: Kenne ich nicht. Ehrlich? Nein. Pianist, Dozent, ja, an der Hochschule für Musik und Theater Leipzig und natürlich ein begeisterter Besucher der Harzregion.
1: Ach echt? Sie sind also öfter hier?
10: Gerne, ja, schon seit Kindheit war ich regelmäßig in diesen Regionen.
1: Aber Sie haben keine verwandtschaftlichen Beziehungen oder sowas hierher? Oder?
10: Leider nur bis Halle, aber die Reize der Landschaft, die reichen ja aus.
1: Inspiriert Sie das dann auch?
10: Das möchte ich doch mal hoffen. Also ich hatte mir schon viele Gedanken über die Landschaft gemacht und wie das vielleicht auf die Stücke herüberwirken könnte.
1: Cool, cool. Ja, was, apropos Stücke, was erwartet die Leute heute?
10: Ja, zunächst mal ein bisschen klassisch Romantisches, also Frédéric Chopin, Ludwig van Beethoven und Franz Liszt. Und im zweiten Teil schließlich Stücke des 20. Jahrhunderts, Sachen aus dem französischen Impressionismus, dann auch einige Stücke aus Filmen. Und schließlich zum Schluss die Rhapsody in Blue von George Gershwin.
0: Wie schon in den vergangenen Jahren

übernahmen Steffen Jesche und Lutz Thiele gemeinsam auch die Eröffnung der dritten Pianonacht. Während Herr Jesche noch einmal öffentlich allen Helfern dankte, übernahm Herr Thiele selbiges für die zahlreichen Sponsoren, bevor sie schließlich gemeinsam den Pianisten begrüßten, der auch sofort in die Tasten griff. Aber wie

0: meine sehr verehrten Gäste. Ich werde mich heute sehr kurz fassen, da es war mein Anliegen zunächst, dass die Musik doch aus sich selbst sprechen sollte. Es stehen ja auch ein paar Hinweise zu den Stücken im Programm. Trotzdem möchte ich natürlich einen sehr herzlichen Gruß an Sie alle richten und Ihnen danken, dass Sie so zahlreich erschienen sind. Auch möchte ich aufs Herzlichste allen Vereinen danken, die mit emsiger Vorbereitungsarbeit dies alles möglich gemacht haben. Und ganz persönlich möchte ich Dimitri Andronov danken, dass er den Kontakt hergestellt hat. Ich möchte Herrn Steffen Jesche danken, dass er mit mir in größter Akribie alle Fragen im Vorfeld abgeklärt hat. Und schließlich Familie Meller, die mir sogar ihre persönliche gute Stube als Garderobe zur Verfügung gestellt hat.
1: Gut versorgt, und das ist neu im Konzept der Pianonacht, konnten die Zuschauer nach Frédéric Chopin noch ein Stück von Beethoven genießen. Hier geht es weiter mit den Liebesträumen und der ungarischen Rhapsodie von Franz Liszt.

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Hallo und herzlich willkommen, liebe Zuschauerinnen und Zuschauer bei Punktum, Ihrem regionalen Fernsehprogramm am heutigen Freitag. Mehr als 900 Auszubildende im Handwerk aus dem Süden Sachsen-Anhalts besuchen derzeit eine Berufsschule in Halle, obwohl sie außerhalb der Stadt wohnen. Die Handwerkskammer lehnt es ab, ihren Schulbesuch mit offenen Finanzierungsfragen und der Haushaltskonsolidierung der Stadt zu verknüpfen, wie es derzeit diskutiert wird. Zur dualen Ausbildung gehören mindestens zwei Lernorte, der Ausbildungsbetrieb und die Berufsschule. Welche Berufsschule die Auszubildenden besuchen, richtet sich nach dem Schulgesetz, den Schulentwicklungsplanungen und den einschlägigen Verwaltungsvorschriften, so die Vizepräsidentin der Handwerkskammer Halle, Britta Graneis. Auszubildende aus anderen Landkreisen dürften daher nicht aus finanziellen

0: Erwägungen der Verwaltung grundsätzlich vom Unterricht an der zuständigen Berufsschule ausgeschlossen werden. Die Debatte in Halle verunsichere Ausbildungsbetriebe im gesamten Kammerbezirk. Gastschulbeiträge für den Besuch einer Berufsschule sind nicht mehr zeitgemäß und wurden zu Recht aus dem Schulgesetz des Landes Sachsen-Anhalt gestrichen. Die Finanzierung müsse stattdessen im kommunalen Finanzausgleich innerhalb des Landes verlässlich geregelt werden. Hier bestehe Handlungsbedarf. Eine Druckkulisse helfe niemanden und kann die zuletzt positive Entwicklung der Ausbildungszahlen gefährden. So, Frau Granheis weiter. Die AOK Sachsen-Anhalt hält ihren Zusatzbeitrag für 2027 unverändert bei 2,89% und den Beitragssatz insgesamt bei 17,49%. Die gesetzliche Krankenversicherung steht nach wie vor unter hohem finanziellem Druck. Die Ausgaben für die Gesundheitsversorgung wachsen deutlich schneller als die Einnahmen der Krankenkassen. Ursachen hierfür sind vor allem die steigenden Kosten für die medizinische Versorgung, insbesondere für Krankenhäuser und Arzneimittel. Hinzu kommen die Folgen der demografischen Entwicklung, die in Sachsen-Anhalt besonders spürbar sind. Mit dem Beitragsstabilisierungsgesetz hat die Bundesregierung Maßnahmen beschlossen, um den Kostenanstieg in der gesetzlichen Krankenversicherung zu dämpfen und die Beiträge zu stabilisieren. Damit sollen die Ausgaben wieder stärker an die Einnahmen gekoppelt werden. Laut dem Bundesgesundheitsministerium soll das Maßnahmenpaket im kommenden Jahr Einsparungshöhe von rund 19 Milliarden Euro erreichen. Die AOK Sachsen-Anhalt geht davon aus, dass die beschlossenen Maßnahmen Wirkung zeigen. Voraussetzung ist, dass die Bundesregierung den eingeschlagenen Kurs konsequent fortsetzt. Auf dieser Grundlage kann der Zusatzbeitrag der AOK Sachsen-Anhalt auch im nächsten Jahr stabil bleiben. Für die Versicherten bleibt dabei nicht nur der Beitragssatz konstant, die Versicherten können zudem weiterhin auf die persönliche Beratung vor Ort, starke Leistungen und digitale Services setzen. Das Gesundheitswesen müsse effektiver werden und die Finanzierung der gesetzlichen Krankenversicherung müsse auf eine solidere Grundlage gestellt werden. Zudem fordere die AOK Sachsen-Anhalt deutliche Entlastungen für ihre Versicherten. Dazu zählen eine niedrige Mehrwertsteuer auf Arzneimittel und eine kostendeckende Pauschale des Bundes für die Gesundheitsversorgung von Bürgergeldbeziehern. Daher beteiligt sich die AOK Sachsen-Anhalt an der entsprechenden Klage der gesetzlichen Krankenkassen. Soweit die AOK Sachsen-Anhalt.
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0: Im Rahmen des Projektes Treffpunkt wurde am 6. Oktober in den Saal in Piskaborn zu einem Vortrag mit Polizeihauptkommissarin Grit Kilian Moritz vom Polizeirevier Mansfeld-Südharz eingeladen. Thema Sicher durchs Leben, schützen Sie sich vor Betrügerinnen und Betrügern. Wir nutzen die Gelegenheit, mit ihr kurz vor Beginn der Veranstaltung zu sprechen.
1: Also wir starten erstmal ganz einfach mit dem einfachen Diebstahl, wo wir schon vieles verhindern können. Wir gehen weiter zum Thema Haustürgeschäften und Telefonanrufen und den Telefonanrufen schließen sich dann die typischen Schockanrufe an, wo ältere Menschen an ihrem ganz normalen freien Nachmittag plötzlich einen Anruf erhalten und denen dort suggeriert wird, dass einem Angehörigen etwas ganz Schlimmes widerfahren ist und jetzt eine hohe Summe an Geld benötigt wird. Die Reihe kommt daher, weil wir im vergangenen Jahr, Anfang des vergangenen Jahres, eher durch Zufall festgestellt haben, dass wir einen immens hohen Schaden im Bereich dieser Straftaten hier in Mansfeld-Südharz hatten. Und wir, also die Frau Schwan und ich, uns dann gesagt haben, wir müssen dringend etwas tun und müssen an unsere Opfer herantreten. Die Täter sind schwer zu fassen für uns. Da ist es doch besser, mit den Opfern, die Opfer ins Boot zu holen und denen zu erklären, wo die Gefahren liegen. Und so reisen wir jetzt durchs Mansfeld-Südharz und nehmen an verschiedenen Veranstaltungen teil. Das hat sich weitgehend rumgesprochen. Wir werden gut angefragt zu dem Thema. Das ist eine ganz typische Veranstaltung dieser Art. Genau, es sind Seniorennachmittage. In vielen Ortschaften gibt es sowas, dass sich Senioren einmal im Monat alle 14 Tage treffen und das auch mit bestimmten Themen füllen. Und wir sind ein Thema davon. Hier ist es eine Veranstaltung, die Frau Melita Simon organisiert hat. Wir selber organisieren diese Veranstaltung gar nicht. Wir arbeiten wirklich auf Anfrage von Seniorenvereinen, die AWO, normale Dorfgemeinschaften, die sich treffen, aber auch Vereine im Südharz zum Beispiel. Es ist der Till e.V., der uns regelmäßig anfragt und uns mitnimmt zu solchen Veranstaltungen.
0: Sie ist davon überzeugt, dass diese Art Vorträge eine positive Wirkung erzielen.
1: Das Problem ist, es ist für uns nicht messbar, weil viele Versuchsstraftaten nicht angezeigt werden. Aber die Erfolgsstraftaten sind deutlich weniger geworden.
0: Also ein Erfolg der Prävention hier.
1: Das ist für uns ein großer Erfolg.
0: Dann war es an Ortsbürgermeisterin Melita Simon, die Veranstaltung zu eröffnen. Sie übergab das Wort auch gleich an Frau Kilian Moritz. Sie wandte sich an das Publikum, das aus vielen älteren und einigen jüngeren Zuhörern bestand. Themen waren wie erwähnt: Enkeltrick und Schockanrufe, Haustürgeschäfte, Telefonterror und falsche Gewinnversprechen, Betrug und Trickdiebstahl und natürlich, wie man auf all das richtig reagieren sollte. Es war ein sehr informativer, aber auch unterhaltsamer Nachmittag mit vielen Beispielen aus der Praxis, der bei den Teilnehmern und Teilnehmerinnen sehr gut ankam. Die herrliche Kulisse von Seeburg und dem süßen See bildete in diesem Jahr den Hintergrund für das nunmehr vierte Unternehmerfrühstück des Landkreises Mansfeld-Südharz, das er gemeinsam mit der Standortentwicklungsgesellschaft Mansfeld-Südharz GmbH durchführt. Insgesamt 120 Unternehmerinnen und Unternehmer, übrigens ein Rekordwert, hatten sich am 8. Oktober für diese Veranstaltung in den Seeterrassen angemeldet. Die Geschäftsführerin der SEG, Diana Reise, begrüßte die Anwesenden und übergab das Wort an Landrat André Schröder. Auch er begrüßte die Anwesenden und ging in seinem Impulsvortrag zunächst auf die Investitionsprojekte ein, die im Rahmen des Strukturwandels im Landkreis anstehen.
2: Wir haben etwas in Mansfeld-Südharz etwas Besonderes gemacht, ein gutes Drittel der zur Verfügung stehenden Summen, das sind 130 Millionen, etwas mehr sogar, bindet der Landkreis in eigene Projekte. Und das sind sehr starke wirtschaftsaffine Projekte, wenn man sich die Industrieanbindungsstraße in Amsdorf bei Romonta zum Beispiel mal anschaut oder die Anschlussbahn in Hettstedt, die völlig marode ist. die aber auch Industrie und Gewerbe anbindet, die Innovationshubs Holz und Klima im Südharz oder auch das Makerlab in der Lutherstadt Eisleben, wo auch das Thema Berufsausbildung und Forschung konzentriert werden soll. Also das sind schon sehr wirtschaftsaffine Dinge. Und dann kommt touristische Infrastruktur dazu und soziale Infrastruktur, wie zum Beispiel mit Regent Poliklinik, mit Rettungswagen, die als erstes fertig werden, also 130 Millionen. Wenn man das zusammenaddiert mit dem, was die Kommunen selber noch machen, übrigens hier die Strandpromenade wird ein Projekt sein, auch über den Strukturwandel gefördert in den nächsten 10 Jahren, hier umfassende Verschönerungsmaßnahmen bis zum Schloss drüben. Also auch hier wird einiges aufgewertet, sind das Investitionen, 130 plus die der Kommunen sind 309 Millionen Euro, allein im Strukturwandel über die normalen Investitionen im Haushalt

0: hinaus.
1: Er ging auch auf den Bestellbus Rufix ein, der als Erfolgsmodell im nächsten Jahr in den Regelbetrieb gehen soll. Vor dem Hintergrund, dass im Landkreis die Situation für angehende Auszubildende am schlechtesten ist, weil hier 124 Bewerber auf 100 angebotene Ausbildungsstellen kommen, appellierte er an die anwesenden Unternehmer und Unternehmerinnen im Rahmen ihrer Möglichkeit, diesen Zustand zu verbessern und die Chancen für junge Menschen in der Region zu erhöhen. Dann war wieder Frau Reiser an der Reihe.
2: Die SEG, Wirtschaftsförderung, Tourismusförderung. Alle wissen, die Region kann nicht ohne die starken Unternehmen, aber andersrum, die Unternehmen profitieren von einer Region, die, ja, in denen Menschen sich wohlfühlen, gerne leben, Urlaub machen und natürlich auch arbeiten wollen. Und das ist tatsächlich der Punkt, den wir uns als SEG jedes Mal aufs Neue stellen. Wir stellen uns tatsächlich fast täglich die Frage, was können wir tun, was können wir Konkretes tun, damit wir gute Rahmenbedingungen schaffen, damit die Unternehmen gut vorankommen, Arbeitsplätze schaffen können, sich weiterentwickeln können. Unter anderem sind bis August 26, 23 Anfragen von Investoren bei uns eingegangen mit diversen Vorhaben, unter anderem Batteriespeicher, Rechenzentrum, Produktion, Logistik und vieles mehr. Was tun wir? Wir nehmen Kontakt mit den Investoren auf, wir konkretisieren diese Standortanfragen und geben sie weiter an die entsprechenden Kommunen, aber auch eventuell an Finanzmittelgeber, um dort schnell zu einem Ergebnis zu kommen. Auch für Unternehmen, Bestandsunternehmen, die schon lange bei uns im Landkreis sind, die sich gerne erweitern wollen, unterstützen wir. Wir unterstützen mit Flächenbesuchen, auch hier natürlich mit der Vermittlung in die Kommune, aber auch in die Bewilligungsbehörden des Landkreises rein oder halt auch Fördermittelgeber. Ein schönes Wort.
1: Danach wurde noch ein neuer Imagefilm des Landkreises vorgestellt, der mehr auf die wirtschaftlichen Möglichkeiten in der Region hinwies. Aber dann war das Buffet freigegeben und das Unternehmerfrühstück konnte wirklich ein Unternehmerfrühstück sein. Für die Teilnehmerinnen und Teilnehmer ausreichend Gelegenheit, bei diesem besonderen Format ins Gespräch zu kommen.
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4: Am 10. Oktober ab 15 Uhr findet wieder Herbstzauber auf dem Schmidtschacht Helbra statt. Mit Blasmusik, kleinem Bergaufzug, Grillen, Lagerfeuer, Feuerwerk und vielem mehr. Am Reformationstag finden von 15 bis 20 Uhr 3 hochrangige Konzerte in der St. Andreaskirche statt. Gestaltet vom Mitteldeutschen Kammerorchester, Kirchenmusikdirektor Thomas Ennenbach an der Orgel unter der Leitung von Kirchenmusikdirektor Dietrich Ehrenwert.
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5: Der DAX notierte am Freitagvormittag bei 24.994,94 Punkten, der DECDAX bei 4.001,04 Zählern und der Euro war ein US-Dollar 12,28 wert.
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5: In der Nacht zum Samstag ist es stark bewölkt bis bedeckt sowie zeit- und gebietsweise fällt leichter Regen. Die Tiefstwerte sinken auf 12 bis 8 Grad, der Wind weht mäßig, teils frisch aus Südwest. Am Samstag ist es wechselnd bewölkt, einzelne Schauer sind nicht ausgeschlossen. Die Tageshöchstwerte erreichen 16 bis 18 Grad, der Wind weht mäßig, tagsüber stark böig aus Südwest bis West. In der Nacht zum Sonntag ist es wolkig und meist niederschlagsfrei. Die Minimalwerte sinken auf 10 bis 6 Grad, der Wind weht schwach bis mäßig aus Südwest. Der Sonntag wird wechselnd bewölkt oder wolkig. Zeitweise fallen Schauer, lokal sind kurze Gewitter nicht ausgeschlossen. Die Tageshöchstwerte erreichen 10 bis 15 Grad, der Wind weht mäßig, teilweise frisch aus West. Die Nacht zum Montag ist bewölkt, Niederschlag wird nicht erwartet. Die Luft kühlt auf 5 bis 8 Grad ab, der Wind weht schwach.

0: bis mäßig aus West. Am Montag ist es wolkig und meist niederschlagsfrei. Die Tageshöchstwerte erreichen 12 bis 16 Grad. Der Wind weht schwach aus West.
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0: Um 11 Uhr waren es 11 Grad, die Luftfeuchtigkeit betrug 70% und der Luftdruck 1012 Hektopascal.
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0: Im Anschluss sehen Sie von unseren Nachbarn aus Sachsen-Anhalt am Samstag der Punktum-Wochenrückblick und am Sonntag Punktum-Kompakt vor 10 Jahren und die Mottenkiste.
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0: Vor dem Landtag eine Demonstration, die die Ankunft der AfD-Spitzenleute mit Gesang begleitete. Im Landtag Pressevertreter ohne Ende. Ich glaube, noch nie war das überregionale Interesse an der Konstitution des Magdeburger Landtages so groß. Sogar die Heute-Show schickte ein Team. Ganz offensichtlich war es der Einzug der AfD in nie gesehener Fraktionsstärke ins Landesparlament, der für dieses große und überregionale Interesse verantwortlich war. So reklamierte die AfD die Mitte des Plenums für sich. Den rechten Rand markieren nun CDU und Grüne. Und das BSW durfte direkt neben der AfD sozusagen auf Rufweite Platz nehmen. Denn dem BSW kommt im Moment die Funktion des Mehrheitsbeschaffers zu. Nur mit deren Stimmen kann ein AfD-Landtagspräsident gewählt werden. Denn alle anderen Parteien ließen verlautbaren, dass sie nicht für die Wahl eines AfD-Mannes für diese Funktion zur Verfügung stehen würden. Doch zuerst übernahm Eva von Angern von den Linken die Leitung der Sitzung. Nicht als älteste Person im Parlament, das wäre Frank-Roland Bischoff von der AfD gewesen, sondern wie es in Sachsen-Anhalt traditionell üblich ist, als am längsten im Landtag vertretene Abgeordnete. Sie nutzte ihre Funktion zunächst zu einem Ausflug in die Geschichte.
1: Es gab in der Geschichte Deutschlands tatsächlich nur wenige Frauen, die dieses Amt der Alterspräsidentin innehatten. Clara Zetkin ist wahrscheinlich eine der bekanntesten von ihnen. Die Jahre, die dieser Rede folgten, werden nicht ohne Grund als dunkelstes Kapitel unserer Geschichte bezeichnet. Meine Damen und Herren, ich sitze heute hier vor Ihnen als Politikerin, als Frau, von denen es leider noch weniger im 9. Landtag gibt, als es schon im Vorgängerlandtag sehr wenige zu wenige waren. Der Frauenanteil ist in diesem Haus auf erschreckend niedrige 21,7% gesunken. Liebe Frauen, ich sitze heute hier vorne auch stellvertretend für euch und für Sie.
0: Im weiteren Verlauf ihrer Ansprache versuchte sie, vor allem den Abgeordneten der AfD ins Gewissen zu reden. Mit der Aussage, aus großer Macht folgt große Verantwortung, mahnte sie, diese Macht für alle Bürger wahrzunehmen, habe sich doch die AfD bisher eher nicht so präsentiert.
1: Sie, Herr Kollege Siegmund, haben mit Ihrer Partei die Landtagswahlen deutlich gewonnen. Sie schicken sich an, die politische Verantwortung für das Land und für alle Menschen, die hier leben, übernehmen zu wollen. Dass Sie und Ihre Fraktion im Landtag und im Alltag angekommen sind, zeigten bereits die Beratungen im Vorältestenrat. Machttrunken wurden in der ersten Sitzung 12 statt der verfassungsrechtlich gebotenen 11 Ausschusssitze gefordert. Machttrunken wollten Sie die Fraktionen der Bündnisgrünen und der SPD gegen ihren Willen aus dem Haupthaus verbannen. Freundlich gesagt, das war kein guter Start in die für Sie neue staatspolitische Verantwortung.
0: Dann übernahm die Geschäftsordnung den weiteren Verlauf. Es wurden Maßnahmen beschlossen, die im sogenannten Vorältestenrat des Landtages beschlossen wurden, beispielsweise zur Beschlussfähigkeit des Hohen Hauses oder zu den Schriftführern des Wahlvorganges, um dann zur Wahl des Landtagspräsidenten zu kommen.
1: Es gibt hierzu einen Wahlvorschlag der Fraktion der AfD in der Drucksache 9/10. Gemäß § 4 Absatz 2 Satz 2 der gerade in Kraft getretenen Geschäftsordnung schlägt die stärkste Fraktion aus ihrer Mitte ein Mitglied des Landtages für die Wahl zur Präsidentin oder zum Präsidenten vor. Die stärkste Fraktion des Landtages der 9. Wahlperiode ist die Fraktion der AfD und deswegen hat sie in der Ihnen vorliegenden Drucksache 9/10 den Abgeordneten Herrn Tobias Rausch vorgeschlagen.
0: Die Wahl erfolgte geheim. Jeder namentlich aufgerufene Abgeordnete konnte mit Zustimmung, Ablehnung oder Enthaltung zum Wahlvorschlag votieren. Danach erfolgte die Auszählung in unserem Bundesland von den zuvor bestimmten Schriftführern von allen im Landtag vertretenen Parteien. Dann verkündete Eva von Angern das Ergebnis.
1: Für den Wahlvorschlag stimmten 48 Abgeordnete, gegen den Wahlvorschlag 29 und es gab 5 Stimmenthaltungen. Damit hat der Wahlvorschlag der Drucksache 9/10 die erforderliche Mehrheit erhalten. Sehr geehrter Herr Kollege Rausch, Sie Sie sind damit zum Präsident des Landtages von Sachsen-Anhalt der 9. Wahlperiode gewählt worden und ich gratuliere Ihnen hierzu.
0: Damit wurde Tobias Rausch zum Landtagspräsident gewählt. Der parlamentarische Geschäftsführer der AfD-Landtagsfraktion und Generalsekretär seiner Partei. Er nahm die Wahl an. Doch bevor Rausch seiner neuen Funktion entsprechen konnte, übernahm Susanne Ziborra-Seitlitz das Wort. Ein sehr ungewöhnlicher Schritt direkt nach so einer Wahl, der nur den Fraktionsvorsitzenden der Parteien vorbehalten ist.
2: Unsere Wählerinnen und Wähler haben uns einen Auftrag gegeben und wir werden den erfüllen. Unsere Geschichte, die ganz unmissverständlich auch Ihre Geschichte, liebe Damen und Herren von der AfD ist, verpflichtet uns, wachsam zu sein, wenn diejenigen Macht über demokratische Institutionen gewinnen, die deren Grundlagen in Frage stellen. Dafür brauchen wir keine Gleichsetzung unterschiedlicher Zeiten. Wir müssen die Gegenwart ernst nehmen. Und Herr Kirchner, auf Ihren Zwischenruf. Sie sollten vielleicht im Parlament nicht so mutig sein mit Dingen, die Ihnen außerhalb des Parlaments schon mal gerichtlich untersagt worden sind. Demokratische Institutionen schützen sich nicht von selbst. Es sind Menschen, die ihre Regeln verteidigen, ihre Rechte gebrauchen und Grenzen ziehen müssen. Dafür sitzen wir alle hier. Klar in der Sache, beharrlich in der Arbeit. Und wir als Grüne tun das für die Menschen und gemeinsam mit den Menschen in diesem Land, die Freiheit und die Menschenwürde verteidigen und das Beste für unser Land nach vorn stellen. An die Kolleginnen und Kollegen der demokratischen Fraktionen richte ich deshalb heute auch den klaren Appell, der Zusammenarbeit mit Rechtsextremen nicht freien Lauf zu lassen. Prüfen Sie vielmehr jedes einzelne Mal, welche Macht Sie übertragen und welche Folgen das für unser Land hat. Lassen Sie uns mit Blick auf die Sitzordnung diese Fraktion demokratisch in die Zange nehmen. Dafür werden wir sorgen. Dafür werden wir sorgen und auch dafür, dass Widerspruch auch in diesem Haus hörbar bleibt und nicht nur Gelächter und Pöbeln aus der Mitte des Parlaments.
0: Eine Ansprache, die von höhnischem Grinsen der AfD-Spitzenleute quittiert wurde. Ein Dokument der Widersprüche, die diesem Parlament innewohnen. Denn Rausch bekam 48 Ja-Stimmen und damit 4 mehr als AfD und BSW zusammen. Und dann gab es auch nur 5 Enthaltungen, obwohl Sven Schulz im Vorfeld ankündigte, dass sich seine Fraktion gesamt enthalten würde, was 15 Enthaltungen gewesen wären. Das spricht für eine Spaltung innerhalb der CDU und mangelnde Autorität von Sven Schulze. Denn man kann ja vermuten, dass neben den Enthaltungen CDU-Abgeordnete sowohl für Rausch als auch gegen Rausch stimmten. Nun darf man gespannt sein, ob Rausch das hohe Amt gemäß der Tradition ausfüllen wird, der dann die Sitzungsleitung übernahm und in seiner ersten Rede versöhnliche Töne anstimmte.
3: Ich werde dieses Amt nicht als Präsident einer Fraktion führen, sondern ich werde es als Präsident des gesamten Landtages von Sachsen-Anhalt führen. Und diesen Anspruch möchte ich gerecht werden. Vielleicht ist es gerade meine eigene parlamentarische Erfahrung ein Grund dafür, warum mir dieser Punkt besonders wichtig ist. Wir haben in den vergangenen Jahren aus der Opposition heraus selbst erlebt, wie kontrovers parlamentarische Regeln, Verfahren, Beteiligungsrechte sein können. Wir haben erlebt, wie bestehende Regelungen verändert wurden und dass immer wieder dabei gestritten wurde, ob solche Veränderungen allgemein dem Parlament dienen oder sich gegen eine bestimmte politische Kraft richten. Diese Erfahrung nehme ich mit ins neue Amt. Aber ich möchte daraus keine Abrechnung mit der Vergangenheit machen, liebe Kollegen. Ich möchte daraus einen Grundsatz für die Zukunft ableiten. Meine Damen und Herren, parlamentarische Regeln dürfen nicht davon abhängig gemacht werden, wem sie gerade nutzen und wem sie gerade schaden. Diesen Grundsatz sollten wir berücksichtigen.
0: Danach zogen sich die Abgeordneten zurück, vor allem um über das weitere Verfahren zu beraten. Denn die AfD wollte einen zweiten Kandidaten aus ihren Reihen zum Stellvertreter machen. Doch wie diese Wahl ausgegangen ist, darüber werden wir morgen erst berichten. Denn zum Redaktionsschluss war der Landtag immer noch dabei, ein Ergebnis herbeizuführen.

0: 18. August 2018. Einer von vielen heißen Tagen dieses Sommers geht in den Abend über und bringt etwas Abkühlung. In der Gemeinde Wettelrode kann davon allerdings keine Rede sein. Hier herrscht fast Ausnahmezustand. Hunderte Besucher der nunmehr dritten Piano-Nacht sind auf der Suche nach einem Parkplatz.
1: Heute sieht es ja ziemlich schwierig aus hier mit der verkehrstechnischen Situation. Warum?
2: Wegen Baustellen und wegen unserer Brandschutzverordnung.
1: Das heißt also, hier ist auch so trocken wie überall im Landkreis und es darf auf der Wiese nicht geparkt werden, oder?
2: Richtig. Ja. Ist zu gefährlich.
1: Was gibt es für Alternativen?
2: Allgemein.
1: Schwierig.
2: Ja.
0: Doch am Ende fanden alle ein Plätzchen fürs Auto. Nun hieß es sich um einen Sitzplatz kümmern. Zum ersten Mal machten diese Erfahrung auch Christian Landmann, seinerzeit Chef des Jobcenters Mansfeld-Südharz, und seine Gattin.
3: Schöner Abend scheint es zu werden. Das Programm ist ausgezeichnet und wir freuen uns.
1: Du siehst es heute in der Premiere, wir sind zum ersten Mal hier. Was erwarten Sie?
3: Gute Klaviermusik. Chopin, Beethoven, Liszt, alles was auf dem Programm steht.
1: Spielen Sie selbst auch?
3: Nee, Klavier nicht. Klavier weniger. Ich spiele eher Gitarren.
0: Ebenfalls zum ersten Mal Gast der immer beliebter werdenden Veranstaltung war Silke aus Sangerhausen. Der Grund auch ihres Kommens, sie mag Klaviermusik.
4: Ja, einmal das und dann Open-Air-Veranstaltungen und in Wettelrode habe ich auch noch nie an so einem Event teilgenommen. Also das ist mal was ganz Neues.
1: Und was erwarten Sie heute?
4: Na, ich hoffe einen netten Abend mit toller Musik.
0: Auch Zahnarzt Jörg Hörold tauschte das Bohrergeräusch an diesem Abend gern gegen Klavierklänge ein. Gemeinsam mit seiner Frau Elke war er schon zum dritten Mal in Wettelrode dabei.
5: Wir wünschen uns heute ein schönes musikalisches Erlebnis bei einer sehr lauen Sommernacht und viel Spaß dabei.
0: So wie Familie Hörold gehören auch Helmut Qual und seine Gattin zu den Stammgästen der Veranstaltung. Die Karten für den Abend haben sie schon vor sehr langer Zeit erworben.
6: Ja, das stimmt. Wir haben schon zu Ende des vergangenen Jahres, zum Weihnachtskonzert, haben wir schon die Karten gekauft in der Musikschule. Und wir freuen uns heute schon.
1: Haben Sie also quasi schon das ganze Jahr drauf gefreut?
6: Ja, kann man so sagen.
1: Was erwarten Sie heute? Ist ja wieder ein neuer Pianist da?
6: Ja. Ja, auch einfach mal überraschen lassen.
1: Sitzen Sie auf Stroh oder auf Bänken?
6: Heute erstmal auf Stroh und dazwischen noch ein Kissen.
0: Zahlreiche Helfer der vier an der Organisation beteiligten Vereine, Freundes- und Förderkreis der Kreismusikschule, Burschenverein und Freiwillige Feuerwehr Wettelrode sowie Förderverein Dorfkirche St. Katharina kümmerten sich um das Wohl der Gäste.
1: Welche Aufgabe haben Sie heute?
7: Die ganzen Arbeiten, wo man sich dreckig macht. Kabel ziehen, Beleuchtung ziehen und jetzt hier Sekt immer aus dem Keller holen.
1: Wie lange sind Sie schon zu Gang heute?
7: Seit heute früh 7:30. Und Schluss voraussichtlich 10:30, wenn wir alles wieder eingepackt haben.
1: Ja, solche Leute braucht man halt auch. Ne?
7: Ja. Für irgendwas müssen die Alten gut sein.
0: Viel zu tun, sowohl im Vorfeld als auch an diesem Abend, hatte auch Organisator Steffen Jesche.
8: Also ich kann nur sagen, herzlich willkommen zur dritten Pianonacht. Wir freuen uns, dass wieder so viele da sind. Haben wir uns im Mai, im Juni, im Juli geärgert, dass es nicht regnet. Freuen wir uns jetzt, dass es nicht regnet. Heute sah es nämlich mal kurzzeitig so aus. Für den Wettergott sind wir dankbar. Was nicht so richtig funktioniert hat, ist die Anreise von vielen Gästen hier, weil verkehrsmäßig das Ganze nicht so wirklich glücklich war durch eine Baustelle, die es hier im Ort gibt. Aber wir werden gegebenenfalls auch ein bisschen später anfangen, dass jeder auf seinem Sitzplatz das heutige abendliche Konzert genießen kann. Jetzt habe ich ein schönes Hemd an, ein besticktes Hemd mit Piano Night Logo. Aber vorhin hatte ich Schlumpersachen an. Wir sind seit heute 8 hier im Einsatz mit ganz, ganz vielen Leuten, die Strohballen gelegt haben, die Tische gestellt haben, die Bänke gestellt haben, die Bühne aufgebaut haben. Unwahrscheinlich viele, die hier für diese Pianonacht tätig waren, denen kann man nur ein ganz, ganz großes Dankeschön aussprechen. Und ich hoffe, dass wir auch zukünftig immer auf diese Hilfe zurückgreifen können.
0: Und nur so ist es möglich, einen Teil der Einnahmen zu spenden, in diesem Jahr an die Kita Regenbogen in Lengefeld und für den Erhalt der Wettelröder Kirche zu sammeln, die dringend saniert werden muss.
9: Ja, die konkreten Pläne gibt es schon lange. Es scheitert eben immer nur an dem Geld. Aber wir haben jetzt im Prinzip das Projekt angeschoben, dass nächstes Jahr oder übernächstes Jahr dann die Kirchenfassade hier saniert wird.
1: Wenn man sie so sieht, sieht sie gar nicht so schlecht aus.
9: Ja, trotzdem, da sehen Sie die Risse an der Kirche hier. Und das muss alles abgefangen werden und dann muss dann eine Sanierungsputze dran. Und wir wollen eben versuchen, dass die Kirche hier in unserem Dorf so lange wie möglich erhalten bleibt.
0: Die Terrassen unterhalb der Kirche bieten Platz für ca. 700 Gäste. Die Freiwillige Feuerwehr und der Burschenverein hatten alle Hände voll zu tun, zusätzliche Sitzgelegenheiten zu schaffen. Am Ende mussten sogar einige Konzertbesucher stehen. Dabei bleibt offen, ob der Zuspruch an dem schönen lauen Sommerwetter lag oder am Pianisten Alexander Meinel aus Leipzig, der schon als 17-Jähriger im Gewandhaus debütierte.
1: Ja, wer ist eigentlich Alexander Meinel?
10: Kenne ich nicht. Kenn ich nicht. Nein, Pianist, Dozent.
1: Wo?
10: Ja, an der Hochschule für Musik und Theater Leipzig. Und natürlich ein begeisterter Besucher der Harzregion.
1: Ach echt? Sie sind also öfter hier?
10: Gerne, ja, schon seit Kindheit. Ich regelmäßig in diesen Regionen.
1: Aber Sie haben keine verwandtschaftlichen Beziehungen oder sowas hierher? Oder?
10: Leider nur bis Halle. Aber die Reize der Landschaft, die reichen ja aus.
1: Inspiriert Sie das dann auch?
10: Das möchte ich doch mal hoffen. Also ich hatte mir schon viele Gedanken über die Landschaft gemacht und wie das vielleicht auf die Stücke herüberwirken könnte.
1: Cool, cool. Ja, was, apropos Stücke, was erwartet die Leute heute?
10: Ja, zunächst mal ein bisschen klassisch Romantisches, also Frédéric Chopin, Ludwig van Beethoven und Franz Liszt. Und im zweiten Teil schließlich Stücke des 20. Jahrhunderts, Sachen aus dem französischen Impressionismus, dann auch einige Stücke aus Filmen und schließlich zum Schluss die Rhapsody in Blue von George Gershwin.
0: Wie schon in den vergangenen Jahren übernahmen Steffen Jesche und Lutz Thiele gemeinsam auch die Eröffnung der dritten Pianonacht. Während Herr Jesche noch einmal öffentlich allen Helfern dankte, übernahm Herr Thiele selbiges für die zahlreichen Sponsoren, bevor sie schließlich gemeinsam den Pianisten begrüßten, der auch sofort in die Tasten griff. Aber wie viel?

0: meine sehr verehrten Gäste. Ich werde mich heute sehr kurz fassen, da es war mein Anliegen zunächst, dass die Musik doch aus sich selbst sprechen sollte. Es stehen ja auch ein paar Hinweise zu den Stücken im Programm. Trotzdem möchte ich natürlich einen sehr herzlichen Gruß an Sie alle richten und Ihnen danken, dass Sie so zahlreich erschienen sind. Auch möchte ich aufs Herzlichste allen Vereinen danken, die mit emsiger Vorbereitungsarbeit dies alles möglich gemacht haben. Und ganz persönlich möchte ich Dimitri Andronov danken, dass er den Kontakt hergestellt hat. Ich möchte Herrn Steffen Jesche danken, dass er mit mir in größter Akribie alle Fragen im Vorfeld abgeklärt hat. Und schließlich Familie Meller, die mir sogar ihre persönliche gute Stube als Garderobe zur Verfügung gestellt hat.
1: Gut versorgt, und das ist neu im Konzept der Pianonacht, konnten die Zuschauer nach Frédéric Chopin noch ein Stück von Beethoven genießen. Hier geht es weiter mit den Liebesträumen und der ungarischen Rhapsodie von Franz Liszt.

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0: Am 1. Oktober war es soweit. Die Stadtwerke Hettstedt GmbH öffneten ihr neues Servicebüro im Rathaus der Wipperstadt. Das sollte ordentlich gefeiert werden und es gab noch mehr auf dem Markt zu erleben, weiß Bürgermeister Frank Tallich.
1: Sehr geehrte Gäste, liebe Bürger, liebe Mitwohner, wir freuen uns sehr, dass Sie heute so zahlreich erschienen sind zu unserer großen Eröffnung des Servicebüros. Ein ganz besonderer Tag, nachdem es ja doch einige Emotionen gab, weil wir das Bürgerbüro geschlossen haben, haben wir, glaube ich, jetzt einen würdigen Nachfolger gefunden, der uns absichert, dass wir den gleichen Service bieten können und zwei, drei andere Bereiche noch dazu gewinnen. Aber damit wir nicht nur dieses Thema heute haben, haben wir das Fest natürlich noch ein bisschen größer gemacht. Die Stadtwerke haben einen kleinen Stand, wir haben die IHK vertreten, die diesen Tag bereichert. Das Brauwerk sorgt für Musik und gute Getränke und Chameleon Food für leckeres Essen. Und nachher gibt es sogar noch eine Akrobatik-Show von unserer Akro-Church. Insofern freue ich mich auf die schöne Eröffnung und den weiteren Ablauf und

0: übergebe an Herrn Arnold zur Vorstellung des eigentlichen Büros.
1: Also ich will es kurz machen. Wir freuen uns, dass wir jetzt noch ein Stück näher am Markt dran sind. Unser altes Marktbüro, was wir vor circa 3 Jahren eröffnet haben, war doch relativ klein und doch noch ein bisschen weiter weg vom Markt, obwohl auf dem Markt. Insofern, jetzt sind wir wirklich zentral zu erreichen. Es ist ein schönes größeres Büro, wo auch mehrere Kollegen sitzen können. Wir sind jeden Tag erreichbar. Öffnungszeiten werden auf der Internetseite entsprechend bekannt gegeben. Ich hoffe, dass wir für unsere Bürger, für unsere Kunden halt dann einfach genau den Service bieten können, den sie sich wünschen. Und wenn es Anregungen und sag ich mal auch Hinweise gibt, was wir mit aufnehmen sollen im Bürgerbüro, gerne. Ansonsten wünsche ich uns heute, sag ich mal, Wetter hast du ja gut eingekauft, entsprechend eine schöne Afterwork-Party. Bedanke mich auch bei den Gästen, die heute hier sind, die das mitgenutzt haben. Brauwerk, dann der Foodtruck entsprechend und das wird heute, ich glaube, eine schöne Party und auch ein guter Anlass, so ein Büro zu eröffnen. Insofern, damit ist das Büro offiziell eröffnet.
2: Dann war Gelegenheit zum Gespräch und zum Austausch mit den Mitarbeitern der Stadtwerke. Für die jüngeren Besucher war eine mobile Autorennbahn natürlich das große Highlight. Sie konnten davon gar nicht genug bekommen. Wie erwähnt war die IHK Halle Dessau mit einem Stand präsent. Der Geschäftsstellenleiter Sangerhausen, Björn Bosse und Mitstreiter standen Rede und Antwort. Mittlerweile hatten die Mitstreiter des Brauwerks Lichtloch 23 um André Fingers alles zur After-Work-Party vorbereitet, die an diesem Tag etwas früher als sonst schon losging. Wie erwähnt waren Vertreter der Einrichtung des Kinderschutzbundes Tiegel mit vor Ort mit einem Animationsprogramm für die jüngsten Besucher und für das leibliche Wohl sorgte Chameleon Food Service. Bei wunderschönem Herbstwetter konnte also die Eröffnung des Servicebüros der Stadtwerke gleich in eine Party auf den Markt übergehen. Wie angekündigt sollte es ja bei der im Laufe der Zeit immer mehr in Gang kommenden After-Work-Party noch einen besonderen Höhepunkt geben. Der AgroCharge Kraftfeld e.V. um Katrin de Wilde und Kilian Kaffenberger, angesiedelt in der ehemaligen katholischen Kirche in Hettstedt, hatte mit Unterstützung von Workshop-Teilnehmern ein besonderes Akrobatik-Event für den Abend vorbereitet. Mit einigen Aufnahmen davon wollen wir uns von dem Ereignis verabschieden.

0: Auf der Burg, die dritte. Lass uns bitte Spaß haben hier.
1: An der Spitze des Jobcenters Mansfeld-Südharz gab es einen Wechsel. Thomas Handschuh, der in den verdienten Ruhestand geht, übergab die Geschäfte an Jean Lehmann. Zur Übergabe traf man sich in den Räumlichkeiten der Institution, unter anderem mit dabei auch Simone Meissner, Chefin der Agentur für Arbeit Sachsen-Anhalt-Süd, Sven Vogler, Fachbereichsleiter beim Landkreis und Mitglied der Trägerversammlung, sowie Landrat André Schröder, der auch als erster das Wort ergriff. Er dankte Herrn Handschuh, der das Amt 2021 übernommen hatte, im Namen des Landkreises für die geleistete Arbeit in den letzten 5 Jahren. Unter seiner Federführung hat das Jobcenter an Effizienz gewonnen, die Digitalisierung vorangetrieben und die Anzahl der Bedarfsgemeinschaften reduziert, sagte Herr Schröder, und das spart richtig Geld. Ca. 122 Millionen Euro fließen pro Jahr an Leistungsgewährung für

0: Kunden. Das sind ca. 900 Euro pro Einwohner vom Baby bis zum Kreis. Auch Frau Meißner dankte dem scheidenden Jobcenter-Chef für sein Engagement. So habe sich die Arbeitslosigkeit im Landkreis in den letzten 15 Jahren halbiert. Immerhin betreue das Jobcenter 2/3 des Personenkreises, der Beschäftigung sucht oder Hilfe braucht, um wieder arbeiten zu können. Schwerpunkte sieht sie dabei in entsprechender Qualifizierung und im Potenzial der jungen Leute, die möglichst im Landkreis auch eine Ausbildung finden sollen und nicht mehr abwandern. Auch die zugewanderten Menschen stellen für die BA-Chefin eine starke Reserve dar, die es zu nutzen gilt. Fachbereichsleiter Sven Vogler lobte wie seine Vorredner vor allem die sachliche und besonnene Art von Herrn Handschuh, die eine sehr angenehme Zusammenarbeit möglich machte.
1: Es war für mich, ich blicke mit hoher Zufriedenheit und Dankbarkeit auf die Tätigkeit als Geschäftsführer zurück. Es waren bewegte Jahre, es waren aber in meinen 47 Jahren beruflicher Tätigkeit die interessantesten und die schönsten Jahre. Ich muss das mal so zum Ausdruck bringen. Und ich glaube, besser kann man nicht in Ruhestand eintreten, wie aus so einer Funktion heraus. Es waren, wie gesagt, bewegte Jahre. Wir begannen, ich erinnere mich noch, mit den Kontaktbeschränkungen in der Corona-Krise, wo die Hilfe für Selbstständige im Vordergrund stand, wo wir Kurzarbeitergeld mit unterstützt haben, wo wir die Bürgerhotline des Landkreises mit unterstützt haben. Dann wenige Monate später begann der Ukraine-Angriffskrieg. Wir hatten auch in der Zusammenarbeit sehr viele Ukrainer in das Grundsicherungssystem übernommen, haben sie aufwendig betreut und ich glaube aber, das ist auch relativ gut gelungen, dass zumindest ein Teil der Ukrainer hier im Landkreis zum unverzichtbaren Bestandteil geworden sind in den Betrieben, in den Kommunen, in der Gemeinschaft. Dann, Herr Landrat Schröder sprach es an, kam die Bürgergeldreform Anfang 23 mit höheren Bürgergeldsätzen, mit einer sehr liberalen Verfahrensweise, mit Schonvermögen. Ich wohne in Halle, also relativ nah, aber der Landkreis hat immer so das Image der roten Laterne und das ist völlig unberechtigt und völlig falsch, weil sich gerade in den letzten Jahren in den Rahmenbedingungen wirklich sehr viel getan hat. Wir haben einen Höchststand an sozialversicherungspflichtig Beschäftigten gehabt. Auch wenn jetzt demografiebedingt die Zahl leicht sinkt, war das wirklich eine große Leistung der Betriebe, der Wirtschaft, der Betriebsstruktur im Landkreis. Der Anstieg der Arbeitslosigkeit ist jetzt deutlich geringer, wie das in anderen Landesteilen ist. Wir haben andere Landesteile, insbesondere auch in Gesamtdeutschland, die eine wesentlich höhere Arbeitslosigkeit haben als der Landkreis, jetzt insbesondere auch im Anstieg. Ja, der Anteil der Langzeitarbeitslosen ist noch relativ hoch, aber man tut was. Und wir haben, das habe ich tatsächlich schätzen gelernt, einen Zusammenhalt, eine Tradition im Landkreis. Mir persönlich ist es immer kalt den Rücken runtergelaufen, wenn das Glückauflied gespielt wurde, war immer, also das und gesungen wurde bei Veranstaltungen. Ich glaube, das bringt die Tradition, den Zusammenhalt des Landkreises zum Ausdruck. Insofern sind die Rahmenbedingungen, die sich auch in den letzten 6 Jahren, die meine Arbeit unterstützt haben, wirklich sehr gut, sehr positiv.
0: Doch dann ergriff Herr Lehmann das Wort und verlieh seiner Freude über die neue Herausforderung Ausdruck. Dabei verwies der Thüringer auf langjährige Erfahrung. Die Arbeit in verschiedenen Positionen der Regionaldirektion Sachsen-Anhalt-Thüringen. Und er bedankte sich für die gute Einarbeitung und den Vertrauensvorschuss der 200-köpfigen Mannschaft im Jobcenter Mansfeld-Südharz.
2: Wirklich ein echtes und lieb gemeintes Dankeschön. Du hast es mir sehr leicht gemacht, hier gut anzukommen. Ich bin hier sehr vertrauensvoll aufgenommen worden von deiner Mannschaft, natürlich auch persönlich von dir. Das nehme ich schon wahr mit dem ganzen Vertrauensvorschuss. Wenn ich jetzt die Rednerinnen mal Revue passieren lasse, sind es recht große Schuhe, die du mir da hingestellt hast. Das hast du mir nicht gesagt. Da muss ich noch mal gucken, wie ich da gut versuche reinzuwachsen. Ich bin aber der Meinung, und davon konnte ich mich jetzt wir haben schon erste Gespräche hier im Haus auch gehabt. Das ist auch sehr schön, dass das so klappen konnte. Ich übernehme ja ein sehr gut funktionierendes Haus. Das ist mir sehr bewusst. Und so ein Haus ist ja nur eine Hülle. Am Ende geht es ja um die Mannschaft. Und die Mannschaft

0: kann ihren Job und das ist mir sehr, sehr, sehr bewusst.
1: So wird mit Herrn Lehmann ein nahtloser Übergang an der Spitze des Jobcenters möglich sein, was schließlich auch die Übergabe eines großen Schlüssels vom bisherigen Geschäftsführer an den neuen symbolisieren sollte.
2: Am 3. Oktober gab es in der katholischen Kirche St. Barbara in Hebra ein Festkonzert zum Tag der Deutschen Einheit. Unter dem Motto Querbeet durch die Musik luden der Regionalchor Lutherstadt Eisleben und der Konzerthallenchor Halle zu einem abwechslungsreichen Musikabend ein. Beide Chöre brachten ihre ganz eigene Geschichte mit. Der hallische Traditionschor singt schon seit den 1950er Jahren, während der Chor aus Eisleben seit 2010 die Region musikalisch bereichert. Das Konzert startete mit beiden Chören gemeinsam, die im Wechsel miteinander gesungen haben.

Unter der musikalischen Leitung von Thomas Vogt zeigten die Sängerinnen und Sänger vom Konzerthallenchor Halle einen Ausschnitt aus ihrem vielseitigen Repertoire.

Und schließlich noch ein Auszug vom Regionalchor aus Eisleben. Geleitet wird dieser momentan von Martin Wolf, der aktuell die Elternzeitvertretung für Kantorin Johanna Müller ist.

0: Die Stadt Sangerhausen gibt es schon seit mehr als 1000 Jahren. Die Jakobikirche hier im Bild etwa halb so lange. Am 1. Oktober 2026 versammelten sich Vertreter des Landkreises der Stadt Sangerhausen und des Geschichtsvereins im historischen Rathaus, um noch ein ganz anderes Jubiläum zu würdigen. So war die Rosenstadt an diesem Tag genau seit 210 Jahren ununterbrochen Kreisstadt. Dieser Status war, ist und bleibt ein Privileg, betonte Oberbürgermeister Thorsten Schweiger einleitend. Wonach Landrat André Schröder noch einmal auf die Geschichte der Stadt und auch des Landkreises, der im nächsten Jahr sein 20-jähriges Bestehen feiert, einging. So stellt die Landkreisverwaltung, wie er sagte, heute einen 440 Mann- bzw. Frau-Betrieb dar, der insgesamt 20 Gebäude nutzt und verwaltet. Außerdem 60 Kilometer Kreisstraßen und diverse kulturelle Einrichtungen betreibt. Doch Grund der Zusammenkunft war auch die Veröffentlichung einer Broschüre zum Thema 210 Jahre Kreisstadt. In monatelanger Kleinarbeit, erstellt vom Verein für Geschichte der Stadt Sangerhausen und Umgebung e.V., unterstützt von der Stadt- und Landkreisverwaltung. Das Thema machte viel mehr Arbeit, als wir dachten, betonte der Vereinsvorsitzende Herr Loth. So entwickelte sich der Wunsch nach einer Veröffentlichung. Irgendetwas, was bleiben muss. Herr Loth erläuterte, wie die Damen und Herren vom Geschichtsverein bei der Erarbeitung vorgegangen sind.
1: Na, zunächst gab es ein Konzept, das heißt, wir haben eine Strategie entwickelt, was wollen wir überhaupt zeigen, was wollen wir recherchieren. Ursprünglich war ja auch noch eine Ausstellung geplant, die leider aus finanziellen Gründen erstmal auf der Strecke bleiben musste, aber die Veröffentlichung sollte auf jeden Fall kommen. Und nachdem wir das Konzept hatten und die Rahmenüberschriften, dann ging es los, das mit Leben zu füllen.
2: Was war während Ihrer Recherchen für Sie das Verwunderlichste oder wo Sie wirklich vielleicht auch gesagt haben, Mensch, unglaublich?
1: Was uns heute oft nicht mehr bewusst ist, die Landratswahl heute ist ja eine Personenwahl. Das heißt, die Bürger des Landkreises wählen ihren Landrat. Das gab es aber tatsächlich, gibt es erst seit 1990. Davor gab es einen Vorsitzenden des Rateskreises, der wurde gewählt vom Kreistag, aber im Prinzip stand natürlich schon fest, wer das wird. Es war in der Regel immer in Sangerhausen ein SED-Genosse. Und davor, vor 1945, wurden die Landräte eingesetzt. Sie wurden nicht gewählt. Also von den Gebäuden her war es so, dass die Landratsämter im Grunde genommen vagabundierend waren. Das heißt, der jeweilige Landrat wohnte in seinem Haus und führte von dort aus die Amtsgeschäfte, hatte einige Nebenstellen natürlich, aber im Großen und Ganzen wurde das Wesentliche, was dem Landrat anging, in seinem Wohnhaus durchgeführt, wo also eine Kanzlei war, so nannte man das damals, ein Büro, wo eben dann bestimmte Dinge, Geschäftsräume quasi, abgearbeitet wurden.
0: Die Broschüre bietet zahlreiche historische Fotos sowie interessante Einblicke zur Geschichte der Rosenstadt in den letzten zwei Jahrhunderten. Interessierte erhalten Sie im Guten Buch in der Göpenstraße, in der Touristinfo am Rosarium sowie im Spengler Museum zum kleinen Preis von 8,50 Euro.
3: Im Rahmen des Projektes Treffpunkt wurde am 6. Oktober in den Saal in Piskaborn zu einem Vortrag mit Polizeihauptkommissarin Grit Kilian Moritz vom Polizeirevier Mansfeld-Südharz eingeladen. Thema sicher durchs Leben, schützen Sie sich vor Betrügerinnen und Betrügern. Wir nutzen die Gelegenheit, mit ihr kurz vor Beginn der Veranstaltung zu sprechen.
4: Also wir starten erstmal ganz einfach mit dem einfachen Diebstahl, wo wir schon vieles verhindern können. Wir gehen weiter zu Thema Haustürgeschäften und Telefonanrufen und den Telefonanrufen schließen sich dann die typischen Schockanrufe an, wo ältere Menschen an ihrem ganz normalen freien Nachmittag plötzlich einen Anruf erhalten und denen dort suggeriert wird, dass ihren Angehörigen, einem Angehörigen etwas ganz Schlimmes widerfahren ist und jetzt eine hohe Summe an Geld benötigt wird. Die Reihe kommt daher, weil wir im vergangenen Jahr, Anfang des vergangenen Jahres, eher durch Zufall festgestellt haben, dass wir einen immens hohen Schaden im Bereich dieser Straftaten hier in Mansfeld-Südharz hatten und wir, also die Frau Schwan und ich, uns dann gesagt haben, wir müssen dringend etwas tun und müssen an unsere Opfer herantreten. Die Täter sind schwer zu fassen für uns. Da ist es doch besser, mit den Opfern, die Opfer ins Boot zu holen und denen zu erklären, wo die Gefahren liegen. Und so reisen wir jetzt durchs Mansfeld-Südharz und nehmen an verschiedenen Veranstaltungen teil. Das hat sich weitgehend rumgesprochen. Wir werden gut angefragt zu dem Thema. Das ist eine ganz typische Veranstaltung dieser Art. Genau, es sind Seniorennachmittage. In vielen Ortschaften gibt es sowas, dass sich Senioren einmal im Monat alle 14 Tage treffen und das auch mit bestimmten Themen füllen. Und wir sind ein Thema davon. Hier ist es eine Veranstaltung, die die Frau Melita Simon organisiert hat. Wir selber organisieren diese Veranstaltungen gar nicht. Wir arbeiten wirklich auf Anfrage von Seniorenvereinen, die AWO, normale Dorfgemeinschaften, die sich treffen, aber auch Vereine im Südharz zum Beispiel, ist es der Till e.V., der uns regelmäßig anfragt und uns mitnimmt zu solchen Veranstaltungen.
3: Sie ist davon überzeugt, dass diese Art Vorträge eine positive Wirkung erzielen.
4: Das Problem ist, es ist für uns nicht messbar, weil viele Versuchsstraftaten nicht angezeigt werden. Aber die Erfolgsstraftaten sind deutlich weniger geworden.
5: Also ein Erfolg der Prävention hier.
4: Das ist für uns ein großer Erfolg.
3: Dann war es an Ortsbürgermeisterin Melita Simon, die Veranstaltung zu eröffnen. Sie übergab das Wort auch gleich an Frau Kilian Moritz. Sie wandte sich an das Publikum, das aus vielen älteren und einigen jüngeren Zuhörern bestand. Themen waren wie erwähnt: Enkeltrick- und Schockanrufe, Haustürgeschäfte, Telefonterror und falsche Gewinnversprechen, Betrug und Trickdiebstahl und natürlich, wie man auf all das richtig reagieren sollte. Es war ein sehr informativer, aber auch unterhaltsamer Nachmittag mit vielen Beispielen aus der Praxis, der bei den Teilnehmern und Teilnehmerinnen sehr gut ankam.

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Am 3. Oktober war es wieder soweit. Die zweite Auflage des Länderturniers der Mädchen zum Tag der Deutschen Einheit stand an. Nach der erfolgreichen Premiere im letzten Jahr in Eichstätt fand das Turnier diesmal im Sportpark Friesenstadion in Sangerhausen statt. Ein echtes Highlight für den regionalen Mädchenfußball. Die Organisatoren von Frauenpower Mansfeld Südharz haben im Vorfeld eine absolute Mammutaufgabe gestemmt, um diesen Tag perfekt zu machen. Eine spannende Neuerung vorweg. Gespielt wurde diesmal nicht auf Kleinfeld, sondern auf verkürztem Großfeld. Das hatte die Spiele für alle Beteiligten noch einmal ein Stück attraktiver und dynamischer gemacht. Schon ab 11 Uhr liefen im Stadion die finalen Vorbereitungen auf Hochtouren. Kabinen beschriften, Musikanlage testen und Flyer aufhängen. Pünktlich ab Mittag reisten dann die Mannschaften aus allen 5 neuen Bundesländern an. Mit dabei waren der erste FFC Chemnitz für Sachsen, der Hallesche FC für Sachsen-Anhalt, der SV Lichtenberg 47 für Berlin-Brandenburg, die SG Dynamo Schwerin für Mecklenburg-Vorpommern und der ESV Lok Meiningen für Thüringen. Und natürlich die heimischen Mädels der Kreisauswahl Mansfeld-Südharz als Gastgeberinnen. Gegen 12.45 Uhr stieg die Gänsehautstimmung. Unter großem Beifall der rund 85 Zuschauer liefen die 6 Teams mit Musik im Friesenstadion ein. Eine ganz besondere Erwähnung verdient Schiedsrichterin Emilia. Weil 2 Kolleginnen extrem kurzfristig absagen mussten, leitete sie alle 15 Turnierspiele des Tages komplett allein. Riesenrespekt für die unglaubliche Leistung. Der sportliche Ehrgeiz war von der ersten Minute an riesig. Die SG Dynamo Schwerin hatte zwar mit argen Kaderproblemen zu kämpfen, aber aufgeben war keine Option. Die anderen Teams halfen sportlich fair mit Leihspielerinnen aus. Ein tolles Zeichen für den Zusammenhalt im Mädchenfußball. Die Kreisauswahl Mansfeld-Südharz ging mit einem starken 16-Mädchen-Kader ins Turnier, musste allerdings wegen kurzfristiger Ausfälle improvisieren. Eine Feldspielerin, Tilly, streifte sich die Handschuhe über und hütete das Tor. Und das mit Bravour. Der Start glückte perfekt. Im ersten Spiel gegen Dynamo Schwerin zeigten die heimischen Mädels eine starke Leistung und fuhren einen verdienten 2:0-Sieg ein. Danach folgte ein echtes Kampfspiel gegen den SV Lichtenberg 47, das nach packenden 15 Minuten mit einem 1:1 Unentschieden endete. Im dritten Spiel wartete mit dem ESV Lok Meiningen der spätere Turnierdominator. Die Thüringerinnen spielten extrem stark

0: auf und die MSH-Auswahl musste sich am Ende knapp mit 0-2 geschlagen geben. Doch die Mädels ließen die Köpfe nicht hängen. In der vierten Partie gegen den Halleschen FC mobilisierten sie noch einmal alle Kräfte und erkämpften sich ein wichtiges 1-1. Damit stand die Kreisauswahl vor dem letzten Spiel mit 5 Punkten sensationell auf Platz 2 und hatte den Vizetitel dicht vor Augen. Das letzte Spiel gegen den ersten FFC Chemnitz wurde zu einem echten Krimi. Ein Unentschieden hätte der Kreisauswahl gereicht, um den zweiten Platz abzusichern. Doch die Sächsinnen hatten sich im Laufe des Turniers immer weiter gesteigert. In einem extrem engen Match traf Chemnitz zum bitteren 1-0 Endstand. Damit zogen sie in letzter Sekunde vorbei. Ein Blick auf die Abschlusstabelle zeigt, der verdiente und ungeschlagene Turniersieger heißt ESV Lok Meiningen mit bärenstarken 13 Punkten und 7-0 Toren. Platz 2 ging an den ersten FFC Chemnitz, gefolgt von Halleschen FC auf Rang 3. Die Mädels der Kreisauswahl Mansfeld Südharz beendeten das Turnier auf einem hervorragenden 4. Platz. Die jungen Damen haben alles gegeben, tollen Einsatz gezeigt und können absolut stolz auf sich sein. Platz 5 belegte Lichtenberg 47 und der 6. Platz ging an die tapferen Spielerinnen aus Schwerin. Zum Abschluss gab es natürlich die verdiente Siegerehrung, bei der jedes Team unter Applaus einen Pokal und eine gerahmte Urkunde erhielt. Auch Einzelleistungen wurden gewürdigt. Die beste Torschützin des Tages war Sunja von Lok Meiningen mit insgesamt 4 Treffern. Für die Kreisauswahl trafen Hayley, Doppett sowie Anna und Celine jeweils einmal. Als beste Spielerin des Turniers wurde Finja vom ersten FFC Chemnitz ausgezeichnet und die Medaille für die beste Torhüterin ging an Nele von Dynamo Schwerin. Am 24. September lud der MSV Eisleben schon zum 2. Kita-Fußballfest ein. Dabei kamen 9 Kitas aus dem Stadtgebiet der Lutherstadt Eisleben und den Ortsteilen. Zu Beginn begrüßte Clemens Plusfeld vom MSV die zahlreichen Kids mit ihren Betreuerinnen und Betreuern.
1: So, dann zum Ablauf. Wie schon erwähnt, gleich nach meiner kurzen Rede wird die Kollegin von der vom Physiocenter Eisleben eine kurze Erwärmung zur Musik mit euch allen zusammen durchführen. Anschließend haben wir 9 Stationen aufgebaut. Eure Erzieher wissen Bescheid, wo ihr startet, wie wir wechseln. Haben die alle einen Plan gekriegt, sollten alle wissen. Wir machen nach 3 Stationen immer eine Pause. Das heißt, nach 3 Stationen machen wir ungefähr eine 4-5 Minuten Pause, wo ihr was trinken könnt, Toilette gehen könnt. Eine Station planen wir immer so 7-8 Minuten. Genau, wenn alles nach Plan läuft, sind wir ca. 12 Uhr fertig. Dann wurdet euer Lieblingsessen je stark von aus. Was könnte es sein? Na, leider nicht die. Nudeln mit Tomatensauce, vollkommen richtig. Ja, und am Ende, nach der Mittagspause, erhält dann jeder von euch noch eine kleine Medaille für die Teilnahme.
0: Im Anschluss gab es erst einmal eine Erwärmung, durchgeführt vom Physio Center Eisleben.

und dann ging es an die Stationen. Hier mussten die Jüngsten sich in den verschiedensten Disziplinen beweisen, wie zum Beispiel ein Parkourlauf oder ein Mini-Fußballspiel. Insgesamt waren 85 Kinder vor Ort. Ein Dank gilt den Sponsoren, der Volksküche GmbH, Haradinos Kinderspiele Spaß, der Wohnungsbaugesellschaft Eisleben, der NWAM und dem Physio Center Eisleben für die Unterstützung beim Event.

0: In Gerbstedt gibt es den Verein Aktivpunkt Gerbstedt. Dieser organisierte am 3. Oktober den ersten Herzsicherlauf. Dabei ging es um Laufen, Helfen und Leben retten. Vor dem Lauf verriet uns die Vereinsvorsitzende Annika Müller Einzelheiten.
1: Wir veranstalten heute am 3.10. unseren ersten Herzsicherlauf in Gerbstedt an der Turnhalle in der Lutherstraße mit dem Aktivpunkt Gerbstedt. Ziel dieses Laufs ist es, ein oder mehrere AED-Geräte für die Stadt Gerbstedt anzuschaffen, langfristig auch für die Ortschaften in Gerbstedt. Und jetzt warten wir darauf, dass unsere Teilnehmer sich anmelden. Es gibt eine Kinderrunde, die geht ca. 1 Kilometer und dann können die Läufer selber entscheiden, ob sie eine kleine Runde laufen oder eine große Runde laufen wollen, entweder 2 oder 5 Kilometer. Und mit den Einnahmen des Spendenlaufs finanzieren wir diesen AED. Startgebühr sind dabei für die Kinder 5 Euro und für die Erwachsenen 10 Euro. Und so wie es aussieht, fühlt sich es auch langsam. Und wir hoffen, dass wir dann ein bisschen Geld zusammenkriegen. Alle Einnahmen, die heute auch mit dem Essen und mit den Getränken und generell heute gemacht werden, mit den Startgebühren und so weiter, kommen dieser Anschaffung eines AEDs zugute. Also der Defibrillator an sich würde jetzt, sage ich mal, um die 1500 Euro kosten. Ein Schrank dazu nochmal etwa 500 Euro. Damit ist es aber meistens nicht getan. Wir müssen das Ganze noch versichern und gegen Diebstahl schützen und Folgekosten. Und wir haben uns jetzt für einen entschieden, der kostet knapp 2700 im Komplettpaket. Da haben wir keine Folgekosten mehr. Es ist gegen Diebstahl geschützt, gegen Vandalismus. Also alles drum und dran. Und ja, ist dann zwar ein bisschen teurer, aber wir sind auf der sicheren Seite, dass egal was ist, der immer funktionsbereit ist und im besten Fall dann einem Menschen das Leben retten kann. Der erste, der installiert werden sollte, der kommt hier an die Turnhalle. Da wissen wir noch nicht genau, ob auf diese Seite von der Turnhalle oder auf die andere Seite von der Turnhalle, aber auf jeden Fall von außen ins Gebäude, dass er öffentlich zugänglich ist für alle. Und der zweite sind wir uns noch ein bisschen unsicher, Richtung Stephanushalle wahrscheinlich in die Richtung, wenn es 2 werden.
0: Die Mitglieder des Vereins hatten alles gut organisiert. Die Teilnehmerinnen und Teilnehmer wurden registriert und bekamen eine Startnummer. Nach einer kurzen Begrüßung und Einweisung durch Annika Müller ging es auch schon los. Die gut 90 Teilnehmer starteten in 4 verschiedenen Läufen und bekamen nach Absolvierung eine Urkunde und Medaille überreicht.

Für das leibliche Wohl war ebenfalls gesorgt. Mit Kuchen, Würstchen, Kaffee oder anderen Getränken. Und in der Turnhalle zeigte man, wie Wiederbelebungsmaßnahmen an einer Dummy-Puppe richtig ausgeführt werden. Der AED, auch Defibrillator genannt, war an diesem 3. Oktober noch nicht da, aber die Aufbewahrungsbox. Bleibt zu hoffen, dass noch weitere solcher AED-Geräte angeschafft werden können, durch Spenden oder zum Beispiel durch diesen Lauf. Der Termin für nächstes Jahr steht auch schon, wieder am 3. Oktober. Dieses Jahr kamen übrigens 3.187,13 € zusammen.

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0: Jedes Jahr am dritten Samstag im September findet in der Altstadt von Querfurt der traditionelle Bauernmarkt statt. Regionale landwirtschaftliche Direktvermarkter bieten ihre Ware genauso feil wie die ansässigen Geschäfte, abgerundet durch ein vielseitiges kulturelles Rahmenprogramm. Die Querfurter und ihre Gäste schreiben sich den Termin schon Anfang des Jahres in den Kalender, um ihn nicht zu verpassen. Und das, obwohl zeitgleich der Eisleber Wiesenmarkt seine Pforten geöffnet hat. Obst und Gemüse, Pflanzen, Eier, Wein, um nur einiges zu nennen, aber auch Dekoobjekte sowie natürlich Kulinarisches sind im Angebot. Viel los ist jedes Mal und so auch in diesem Jahr zum Beispiel am Stand der Querfurter Jägerschaft, die, unterstützt von zahlreichen Helfern, frisch und lecker zubereitete Wildspezialitäten anbieten, zum Essen vor Ort und auch zum Mitnehmen.
1: Genau, also wir sind ja ein bisschen traditionell jetzt schon geworden. Wir haben das mal angefangen ganz klein. Wir wollen das regionale Wild anbieten hier aus der Gegend, den Menschen zeigen, was die Jagd eben alles ist. Natürlich ist Jagd Gewinnung von Biofleisch und man sieht es ja auch in der heutigen Zeit, Bio kommt immer mehr in Mode, was gut ist. Und ja, deswegen hat sich das angebahnt oder so ergeben, dass sich die Leute darauf freuen mittlerweile. Wir haben Wildschwein, wir haben Hirsch im Angebot, also Dammwild, Rotwild. Wir haben eine Wildbratwurst, was wir so machen. Aber was eben sehr gut ankommt, ist, dass wir das auch mitgeben. Ja, und wir möchten auch, dass die Leute etwas davon haben. Die meisten freuen sich nämlich damit auf den Sonntag, brauchen nicht zu kochen. Und das hat sich so rumgesprochen und deswegen ist der Stand halt sehr angenommen. Aber wir pflegen den auch und machen, ich sag mal so, schmücken den, machen mit den Jagdhornbläsern dann ein bisschen auch die Umrahmung. Und ja, so ist dieser Stand über Jahre gewachsen. Viel Unterstützung, die Jägerschaft hält stark zusammen. Das ist auch nicht in jedem Verein so. Ich habe viele, viele Helfer, die hier mitmachen. Ja, und so ergibt sich das. Freuen wir uns auf den Bauernmarkt, schönes Wetter und eben die Leute, die sich hier mit uns da vergnügen.
0: Großer Andrang herrschte auch am Stand des Obsthofes Müller. Seit 1999 ein traditioneller Obstbaubetrieb in der Quernestadt. Inhaber Alexander Müller bot, unterstützt durch den Junior, vieles aus seiner breiten Produktpalette an.
2: Die haben natürlich über ihre tollen Äpfel im Angebot, die wollen die anderen nicht, ja, manche jammern,
3: ja. Wir sind eigentlich recht zufrieden, der Junagold ist bei uns ein bisschen schwächer, aber der Rest sieht eigentlich sehr gut aus. Wir haben ordentliche Qualitäten, die Nächte werden jetzt kühler, das heißt, wir haben auch schöne Farbe und wir können Gott sei Dank ein bisschen bewässern, das heißt, die Äpfel haben auch eine ordentliche Größe und sind spritzig und saftig, also eigentlich die schönste Frucht des Herbstes.
2: Welche ist Ihr Favorit?
3: Ich esse am liebsten die säuerlichen, also Elster, Topaz oder Welland. Das sind meine.
0: Das Modegeschäft Mode Express Number One lockte vor allem die Damen mit einer Modenschau an. Moderiert von Laura Grünhage wurden herbstliche Outfits und passende Accessoires professionell von Mitarbeiterinnen und Kundinnen des Geschäftes auf dem extra aufgebauten Laufsteg präsentiert. Inhaberin Claudia Simke, die das Geschäft im 20. Jahr erfolgreich führt, war genauso begeistert wie das Publikum.

0: Jede Menge Handgemachtes, zum Beispiel auch große und kleine Eulen, vor allem aber Blumengebinde, waren am Stand von Albrechts Blumenladen aus dem thüringischen Kölle da zu finden. Inhaberin Annette Albrecht konnte man bei der Herstellung direkt über die Schulter schauen.
1: Kölle da mit Naturkränzen, was ist denn da alles drin?
2: Alles Naturmaterial, Hypericum, Euonymus, Koralle, Hortensien, Heide. Mhm. Sehr haltbar.
1: Okay.
2: Schöne Herbstdeko.
0: Für musikalische Unterhaltung sorgte unter anderem das Jugendblasorchester der Burgmusikschule Querfurt unter Leitung von Josef Simmet. Mit diesem Lied stimmten die jungen Musiker die Gäste direkt darauf ein, auch einmal im traditionellen Weindorf vorbeizuschauen, wo es wieder gute Saale-Unstrut-Tropfen zu verkosten gab.

0: Am 1. Oktober war es soweit. Die Stadtwerke Hettstedt GmbH öffneten ihr neues Servicebüro im Rathaus der Wipperstadt. Das sollte ordentlich gefeiert werden und es gab noch mehr auf dem Markt zu erleben, weiß Bürgermeister Frank Tallich.
1: Sehr geehrte Gäste, liebe Bürger, liebe Mitbürger, wir freuen uns sehr, dass Sie heute so zahlreich erschienen sind zu unserer großen Eröffnung des Servicebüros. Ein ganz besonderer Tag, nachdem es ja doch einige Emotionen gab, weil wir das Bürgerbüro geschlossen haben wir, glaube ich, jetzt einen würdigen Nachfolger gefunden, der uns absichert, dass wir den gleichen Service bieten können und zwei, drei andere Bereiche noch dazugewinnen. Aber damit wir nicht nur dieses Thema heute haben, haben wir das Fest natürlich noch ein bisschen größer gemacht. Die Stadtwerke haben einen kleinen Stand, wir haben die IHK vertreten, die diesen Tag bereichert. Das Brauwerk sorgt für Musik und gute Getränke und Chamäleon Food für leckeres Essen. Und nachher gibt es sogar noch eine Akrobatik-Show von unserer Akro-Church. Insofern freue ich mich auf die schöne Eröffnung und den weiteren Ablauf und übergebe an Herrn Arne zur Vorstellung des eigentlichen Büros.
2: Also ich will es kurz machen. Wir freuen uns, dass wir jetzt noch ein Stück näher am Markt dran sind. Unser altes Marktbüro, was wir vor circa 3 Jahren eröffnet haben, war doch relativ klein und doch noch ein bisschen weiter weg vom Markt, obwohl auf dem Markt. Insofern, jetzt sind wir wirklich zentral zu erreichen. Es ist ein schönes größeres Büro, wo auch mehrere Kollegen sitzen können. Wir sind jeden Tag erreichbar. Öffnungszeiten werden auf der Internetseite entsprechend bekannt gegeben. Ich hoffe, dass wir für unsere Bürger, für unsere Kunden halt dann einfach genau den Service bieten können, den sie sich wünschen. Und wenn es an

0: und sag ich mal, auch Hinweise gibt, was wir mit aufnehmen sollen im Bürgerbüro, gerne. Ansonsten wünsche ich uns heute, sag ich mal, Wetter hast du ja gut eingekauft, entsprechend eine schöne Afterwork-Party. Bedanke mich auch bei den Gästen, die heute hier sind, die das mitgenutzt haben. Brauwerk, dann der Foodtruck entsprechend und das wird heute, ich glaube, eine schöne Party und auch ein guter Anlass, so ein Büro zu eröffnen. Insofern, damit ist das Büro offiziell eröffnet.
1: Dann war Gelegenheit zum Gespräch und zum Austausch mit den Mitarbeitern der Stadtwerke. Für die jüngeren Besucher war eine mobile Autorennbahn natürlich das große Highlight. Sie konnten davon gar nicht genug bekommen. Wie erwähnt war die IHK Halle Dessau mit einem Stand präsent. Der Geschäftsstellenleiter Sangerhausen, Björn Bosse und Mitstreiter standen Rede und Antwort. Mittlerweile hatten die Mitstreiter des Brauwerks Lichtloch 23 um André Fingers alles zur After-Work-Party vorbereitet, die an diesem Tag etwas früher als sonst schon losging. Wie erwähnt waren Vertreter der Einrichtung des Kinderschutzbundes Tiegel mit vor Ort mit einem Animationsprogramm für die jüngsten Besucher und für das leibliche Wohl sorgte Chameleon Food Service. Bei wunderschönem Herbstwetter konnte also die Eröffnung des Servicebüros der Stadtwerke gleich in eine Party auf den Markt übergehen. Wie angekündigt sollte es ja bei der im Laufe der Zeit immer mehr in Gang kommenden After-Work-Party noch einen besonderen Höhepunkt geben. Der AgroChurch Kraftfeld e.V. um Katrin de Wilde und Kilian Kaffenberger, angesiedelt in der ehemaligen katholischen Kirche in Hettstedt, hatte mit Unterstützung von Workshop-Teilnehmern ein besonderes Akrobatik-Event für den Abend vorbereitet. Mit einigen Aufnahmen davon wollen wir uns von dem Ereignis verabschieden.

0: After Work, die dritte. Lass uns ein bisschen Spaß haben hier. Kommt.
1: An der Spitze des Jobcenters Mansfeld-Südharz gab es einen Wechsel. Thomas Handschuh, der in den verdienten Ruhestand geht, übergab die Geschäfte an Jean Lehmann. Zur Übergabe traf man sich in den Räumlichkeiten der Institution, unter anderem mit dabei auch Simone Meissner, Chefin der Agentur für Arbeit Sachsen-Anhalt-Süd, Sven Vogler, Fachbereichsleiter beim Landkreis und Mitglied der Trägerversammlung, sowie Landrat André Schröder, der auch als erster das Wort ergriff. Er dankte Herrn Handschuh, der das Amt 2021 übernommen hatte, im Namen des Landkreises für die geleistete Arbeit in den letzten 5 Jahren. Unter seiner Federführung hat das Jobcenter an Effizienz gewonnen, die Digitalisierung vorangetrieben und die Anzahl der Bedarfsgemeinschaften reduziert, sagte Herr Schröder, und das spart richtig Geld. Ca. 122 Millionen Euro fließen pro Jahr an Leistungsgewährung für Kunden. Das sind ca. 900 Euro pro Einwohner vom Baby bis zum Kreis. Auch Frau Meissner dankte dem scheidenden Jobcenter-Chef für sein Engagement. So habe sich die Arbeitslosigkeit im Landkreis in den letzten 15 Jahren halbiert. Immerhin betreue das Jobcenter 2/3 des Personenkreises, der Beschäftigung sucht oder Hilfe braucht, um wieder arbeiten zu können. Schwerpunkte sieht sie dabei in entsprechender Qualifizierung und im Potenzial der jungen Leute, die möglichst im Landkreis auch eine Ausbildung finden sollen und nicht mehr abwandern. Auch die zugewanderten Menschen stellen für die BA-Chefin eine starke Reserve dar, die es zu nutzen gilt.

0: Fachbereichsleiter Sven Vogler lobte wie seine Vorredner vor allem die sachliche und besonnene Art von Herrn Handschuh, die eine sehr angenehme Zusammenarbeit möglich machte.
1: Es war für mich, ich blicke mit hoher Zufriedenheit und Dankbarkeit auf die Tätigkeit als Geschäftsführer zurück. Es waren bewegte Jahre, es waren aber in meinen 47 Jahren beruflicher Tätigkeit die interessantesten und die schönsten Jahre. Ich muss das mal so zum Ausdruck bringen. Und ich glaube, besser kann man nicht in Ruhestand eintreten, wie aus so einer Funktion heraus. Es waren, wie gesagt, bewegte Jahre. Wir begannen, ich erinnere mich noch, mit den Kontaktbeschränkungen in der Corona-Krise, wo die Hilfe für Selbstständige im Vordergrund stand, wo wir Kurzarbeitergeld mit unterstützt haben, wo wir die Bürgerhotline des Landkreises mit unterstützt haben. Dann, wenige Monate später, begann der Ukraine-Angriffskrieg. Wir hatten auch in der Zusammenarbeit sehr viele Ukrainer in das Grundsicherungssystem übernommen, haben sie aufwendig betreut und ich glaube aber, das ist auch relativ gut gelungen, dass zumindest ein Teil der Ukrainer hier im Landkreis zum unverzichtbaren Bestandteil geworden sind in den Betrieben, in den Kommunen, in der Gemeinschaft. Dann, Herr Landrat Schröder sprach es an, kam die Bürgergeldreform Anfang 23 mit höheren Bürgergeldsätzen, mit einer sehr liberalen Verfahrensweise, mit Schonvermögen. Ich wohne in Halle, also relativ nah, aber der Landkreis hat immer so das Image der roten Laterne und das ist völlig unberechtigt und völlig falsch, weil sich gerade in den letzten Jahren in den Rahmenbedingungen wirklich sehr viel getan hat. Wir haben einen Höchststand an sozialversicherungspflichtig Beschäftigten gehabt. Auch wenn jetzt demografiebedingt die Zahl leicht sinkt, war das wirklich eine große Leistung der Betriebe, der Wirtschaft, der Betriebsstruktur im Landkreis. Der Anstieg der Arbeitslosigkeit ist jetzt deutlich geringer, wie das in anderen Landesteilen ist. Wir haben andere Landesteile, insbesondere auch in Gesamtdeutschland, die eine wesentlich höhere Arbeitslosigkeit haben als der Landkreis, jetzt insbesondere auch im Anstieg. Ja, der Anteil der Langzeitarbeitslosen ist noch relativ hoch, aber man tut was. Und wir haben, und das habe ich tatsächlich schätzen gelernt, einen Zusammenhalt, eine Tradition im Landkreis. Mir persönlich ist es immer kalt den Rücken runtergelaufen, wenn das Glückauflied gespielt wurde, weil man also das und gesungen wurde bei Veranstaltungen. Ich glaube, das bringt die Tradition, den Zusammenhalt des Landkreises zum Ausdruck. Insofern sind die Rahmenbedingungen, die sich auch in den letzten 6 Jahren, die meine Arbeit unterstützt haben, wirklich sehr gut, sehr positiv.
0: Doch dann ergriff Herr Lehmann das Wort und verlieh seiner Freude über die neue Herausforderung Ausdruck. Dabei verwies der Thüringer auf langjährige Erfahrung, die Arbeit in verschiedenen Positionen der Regionaldirektion Sachsen-Anhalt-Thüringen. Und er bedankte sich für die gute Einarbeitung und den Vertrauensvorschuss der 200-köpfigen Mannschaft im Shopcenter Mansfeld-Südharz.
2: Wirklich ein echtes und lieb gemeintes Dankeschön. Du hast es mir sehr leicht gemacht, hier gut anzukommen. Ich bin hier sehr vertrauensvoll aufgenommen worden von deiner Mannschaft, natürlich auch persönlich von dir. Das nehme ich schon wahr mit dem ganzen Vertrauensvorschuss. Wenn ich jetzt die Rednerinnen mal Revue passieren lasse, sind es recht große Schuhe, die du mir da hingestellt hast. Das hast du mir nicht gesagt. Da muss ich noch mal gucken, wie ich da gut versuche reinzuwachsen. Ich bin aber der Meinung, und davon konnte ich mich jetzt wir haben schon erste Gespräche hier im Haus auch gehabt, das ist auch sehr schön, dass das so klappen konnte. Ich übernehme ja ein sehr gut funktionierendes Haus. Das ist mir sehr bewusst und so ein Haus ist ja nur eine Hülle. Am Ende geht es ja um die Mannschaft. Und die Mannschaft kann ihren Job und das ist mir sehr, sehr, sehr bewusst.
0: So wird mit Herrn Lehmann ein nahtloser Übergang an der Spitze des Jobcenters möglich sein, was schließlich auch die Übergabe eines großen Schlüssels vom bisherigen Geschäftsführer an den neuen symbolisieren sollte.
3: Am 3. Oktober gab es in der katholischen Kirche St. Barbara in Hebra ein Festkonzert zum Tag der Deutschen Einheit. Unter dem Motto Querbeet durch die Musik luden der Regionalchor Lutherstadt Eisleben und der Konzerthallenchor Halle zu einem Abwechslungs-

abwechslungsreichen Musikabend ein. Beide Chöre brachten ihre ganz eigene Geschichte mit. Der Hallische Traditionschor singt schon seit den 1950er Jahren, während der Chor aus Eisleben seit 2010 die Region musikalisch bereichert. Das Konzert startete mit beiden Chören gemeinsam, die im Wechsel miteinander gesungen haben.

Unter der musikalischen Leitung von Thomas Vogt zeigten die Sängerinnen und Sänger vom Konzerthallenchor Halle einen Ausschnitt aus ihrem vielseitigen Repertoire.

Und schließlich noch ein Auszug vom Regionalchor aus Eisleben. Geleitet wird dieser momentan von Martin Wolf, der aktuell die Elternzeitvertretung für Kantorin Johanna Müller ist.

0: Die Stadt Sangerhausen gibt es schon seit mehr als 1000 Jahren. Die Jakobikirche hier im Bild etwa halb so lange. Am 1. Oktober 2026 versammelten sich Vertreter des Landkreises der Stadt Sangerhausen und des Geschichtsvereins im historischen Rathaus, um noch ein ganz anderes Jubiläum zu würdigen. So war die Rosenstadt an diesem Tag genau seit 210 Jahren ununterbrochen Kreisstadt. Dieser Status war, ist und bleibt ein Privileg, betonte Oberbürgermeister Thorsten Schweiger einleitend. Wonach Landrat André Schröder noch einmal auf die Geschichte der Stadt und auch des Landkreises, der im nächsten Jahr sein 20-jähriges Bestehen feiert, einging. So stellt die Landkreisverwaltung, wie er sagte, heute einen 440-Mann- bzw. Frau-Betrieb dar, der insgesamt 20 Gebäude nutzt und verwaltet. Außerdem 60 Kilometer Kreisstraßen und diverse kulturelle Einrichtungen betreibt. Doch Grund der Zusammenkunft war auch die Veröffentlichung einer Broschüre zum Thema 210 Jahre Kreisstadt. In monatelanger Kleinarbeit, erstellt vom Verein für Geschichte der Stadt Sangerhausen und Umgebung e.V., unterstützt von der Stadt- und Landkreisverwaltung. Das Thema machte viel mehr Arbeit, als wir dachten, betonte der Vereinsvorsitzende Herr Loth. So entwickelte sich der Wunsch nach einer Veröffentlichung. Irgendetwas, was bleiben muss. Herr Loth erläuterte, wie die Damen und Herren vom Geschichtsverein bei der Erarbeitung vorgegangen sind.
1: Na, zunächst gab es ein Konzept, das heißt, wir haben eine Strategie entwickelt, was wollen wir überhaupt zeigen, was wollen wir recherchieren. Ursprünglich war ja auch noch eine Ausstellung geplant, die leider aus finanziellen Gründen erstmal auf der Strecke bleiben musste, aber die Veröffentlichung sollte auf jeden Fall kommen. Und nachdem wir das Konzept hatten und die Rahmenüberschriften, dann ging es los, das mit Leben zu füllen.
2: Was war während Ihrer Recherchen für Sie das Verwunderlichste oder wo Sie wirklich vielleicht auch gesagt haben, Mensch, unglaublich?
1: Was uns heute oft nicht mehr bewusst ist, die Landratswahl heute ist ja eine Personenwahl. Das heißt, die Bürger des Landkreises wählen ihren Landrat. Das gab es aber tatsächlich, gibt es erst seit 1990. Davor gab es einen Vorsitzenden des Rates des Kreises, der wurde gewählt vom Kreistag, aber im Prinzip stand natürlich schon fest, wer das wird. Es war in der Regel immer in Sangerhausen ein SED-Genosse. Und davor, vor 1945, wurden die Landräte eingesetzt. Sie wurden nicht gewählt. Also von den Gebäuden her war es so, dass die Landratsämter im Grunde genommen vagabundierend waren. Das heißt, der jeweilige Landrat wohnte in seinem Haus und führte von dort aus die Amtsgeschäfte, hatte einige Nebenstellen natürlich, aber im Großen und Ganzen wurde das Wesentliche, was dem Landrat anging, in seinem Wohnhaus durchgeführt, wo also eine Kanzlei war, so nannte man das damals, ein Büro, wo eben dann bestimmte Dinge, Geschäftsräume quasi, abgearbeitet wurden.
0: Die Broschüre bietet zahlreiche historische Fotos sowie interessante Einblicke zur Geschichte der Rosenstadt in den letzten zwei Jahrhunderten. Interessierte erhalten Sie im Guten Buch in der Göpenstraße

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1: Im Rahmen des Projektes Treffpunkt wurde am 6. Oktober in den Saal in Piskaborn zu einem Vortrag mit Polizeihauptkommissarin Grit Kilian Moritz vom Polizeirevier Mansfeld-Südharz eingeladen. Thema: Sicher durchs Leben, schützen Sie sich vor Betrügerinnen und Betrügern. Wir nutzen die Gelegenheit, mit ihr kurz vor Beginn der Veranstaltung zu sprechen.
2: Also wir starten erstmal ganz einfach mit dem einfachen Diebstahl, wo wir schon vieles verhindern können. Wir gehen weiter zum Thema Haustürgeschäften und Telefonanrufen. Und den Telefonanrufen schließen sich dann die typischen Schockanrufe an, wo ältere Menschen an ihrem ganz normalen freien Nachmittag plötzlich einen Anruf erhalten und denen dort suggeriert wird, dass ihren Angehörigen, einem Angehörigen etwas ganz Schlimmes widerfahren ist und jetzt eine hohe Summe an Geld benötigt wird. Die Reihe kommt daher, weil wir im vergangenen Jahr, Anfang des vergangenen Jahres, eher durch Zufall festgestellt haben, dass wir einen immens hohen Schaden im Bereich dieser Straftaten hier in Mansfeld-Südharz hatten. Und wir, also die Frau Schwan und ich, uns dann gesagt haben, wir müssen dringend etwas tun und müssen an unsere Opfer herantreten. Die Täter sind schwer zu fassen für uns. Da ist es doch besser, mit den Opfern, die Opfer ins Boot zu holen und denen zu erklären, wo die Gefahren liegen. Und so reisen wir jetzt durchs Mansfeld-Südharz und nehmen an verschiedenen Veranstaltungen teil. Das hat sich weitgehend rumgesprochen. Wir werden gut angefragt zu dem Thema. Das ist eine ganz typische Veranstaltung dieser Art. Genau, es sind Seniorennachmittage. In vielen Ortschaften gibt es sowas, dass sich Senioren einmal im Monat alle 14 Tage treffen und das auch mit bestimmten Themen füllen. Und wir sind ein Thema davon. Hier ist es eine Veranstaltung, die die Frau Melita Simon organisiert hat. Wir selber organisieren diese Veranstaltungen gar nicht. Wir arbeiten wirklich auf Anfrage von Seniorenvereinen, die AWO, normale Dorfgemeinschaften, die sich treffen, aber auch Vereine im Südharz zum Beispiel. Es ist der Till e.V., der uns regelmäßig anfragt und uns mitnimmt zu solchen Veranstaltungen.
1: Sie ist davon überzeugt, dass diese Art Vorträge eine positive Wirkung erzielen.
2: Das Problem ist, es ist für uns nicht messbar, weil viele Versuchsstraftaten nicht angezeigt werden. Aber die Erfolgsstraftaten sind deutlich weniger geworden.
3: Also ein Erfolg der Prävention hier.
2: Das ist für uns ein großer Erfolg.
1: Dann war es an Ortsbürgermeisterin Melita Simon, die Veranstaltung zu eröffnen. Sie übergab das Wort auch gleich an Frau Kilian Moritz. Sie wandte sich an das Publikum, das aus vielen älteren und einigen jüngeren Zuhörern bestand. Themen waren, wie erwähnt, Enkeltrick und Schockanrufe, Haustürgeschäfte, Telefonterror und falsche Gewinnversprechen, Betrug und Trickdiebstahl und natürlich, wie man auf all das richtig reagieren sollte. Es war ein sehr informativer, aber auch unterhaltsamer Nachmittag, mit vielen Beispielen aus der Praxis, der bei den Teilnehmern und Teilnehmerinnen sehr gut ankam.

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Am 3. Oktober war es wieder soweit. Die zweite Auflage des Länderturniers der Mädchen zum Tag der Deutschen Einheit stand an. Nach der erfolgreichen Premiere im letzten Jahr in Eichstätt fand das Turnier diesmal im Sportpark Friesenstadion in Sangerhausen statt. Ein echtes Highlight für den regionalen Mädchenfußball. Die Organisatoren von Frauenpower Mansfeld Südharz haben im Vorfeld eine absolute Mammutaufgabe gestemmt, um diesen Tag perfekt zu machen. Eine spannende Neuerung vorweg. Gespielt wurde diesmal nicht auf Kleinfeld, sondern auf verkürztem Großfeld. Das hatte die Spiele für alle Beteiligten noch einmal ein Stück attraktiver und dynamischer gemacht. Schon ab 11 Uhr liefen im Stadion die finalen Vorbereitungen auf Hochtouren. Kabinen beschriften, Musikanlage testen und Flyer aufhängen. Pünktlich ab Mittag reisten dann die Mannschaften aus allen 5 neuen Bundesländern an. Mit dabei waren der erste FFC Chemnitz für Sachsen, der Hallische FC für Sachsen-Anhalt, der SV Lichtenberg 47 für Berlin-Brandenburg, die SG Dynamo Schwerin für Mecklenburg-Vorpommern und der ESV Lok Meiningen für Thüringen. Und natürlich die heimischen Mädels der Kreisauswahl Mansfeld-Südharz als Gastgeberinnen. Gegen 12.45 Uhr stieg die Gänsehautstimmung. Unter großem Beifall der rund 85 Zuschauer liefen die 6 Teams mit Musik im Friesenstadion ein. Eine ganz besondere Erwähnung verdient Schiedsrichterin Emilia. Weil 2 Kolleginnen extrem kurzfristig absagen mussten, leitete sie alle 15 Turnierspiele des Tages komplett allein. Riesenrespekt für die unglaubliche Leistung. Der sportliche Ehrgeiz war von der ersten Minute an riesig. Die SG Dynamo Schwerin hatte zwar mit argen Kaderproblemen zu kämpfen, aber aufgeben war keine Option. Die anderen Teams halfen sportlich fair mit Leihspielerinnen aus. Ein tolles Zeichen für den Zusammenhalt im Mädchenfußball. Die Kreisauswahl Mansfeld-Südharz ging mit einem starken 16-Mädchen-Kader ins Turnier, musste allerdings wegen kurzfristiger Ausfälle improvisieren. Eine Feldspielerin, Tilly, streifte sich die Handschuhe über und hütete das Tor. Und das mit Bravour. Der Start glückte perfekt. Im ersten Spiel gegen Dynamo Schwerin zeigten die heimischen Mädels eine starke Leistung und fuhren einen verdienten 2:0-Sieg ein. Danach folgte ein echtes Kampfspiel gegen den SV Lichtenberg 47, das nach packenden 15 Minuten mit einem 1:1 Unentschieden endete. Im dritten Spiel wartete mit dem ESV Lok Meiningen der spätere Turnierdominator. Die Thüringerinnen spielten extrem stark auf und die MSH-Auswahl musste sich am Ende knapp mit 0:2 geschlagen geben. Doch die Mädels ließen die Köpfe nicht hängen. In der vierten Partie gegen den Hallischen FC mobilisierten sie noch einmal alle Kräfte und erkämpften sich ein wichtiges 1:1. Damit stand die Kreisauswahl vor dem letzten Spiel mit 5 Punkten sensationell auf Platz 2 und hatte den Vizetitel dicht vor Augen. Das letzte Spiel gegen den ersten FFC Chemnitz wurde zu einem echten Krimi. Ein Unentschieden hätte der Kreisauswahl gereicht, um den zweiten Platz abzusichern. Doch die Sächsinnen hatten sich im Laufe

0: Laufe des Turniers immer weiter gesteigert. In einem extrem engen Match traf Chemnitz zum bitteren 1:0 Endstand. Damit zogen sie in letzter Sekunde vorbei. Ein Blick auf die Abschlusstabelle zeigt, der verdiente und ungeschlagene Turniersieger heißt ESV Lok Meiningen mit bärenstarken 13 Punkten und 7:0 Toren. Platz 2 ging an den ersten FFC Chemnitz, gefolgt von Halleschen FC auf Rang 3. Die Mädels der Kreisauswahl Mansfeld Südharz beendeten das Turnier auf einem hervorragenden 4. Platz. Die jungen Damen haben alles gegeben, tollen Einsatz gezeigt und können absolut stolz auf sich sein. Platz 5 belegte Lichtenberg 47 und der 6. Platz ging an die tapferen Spielerinnen aus Schwerin. Zum Abschluss gab es natürlich die verdiente Siegerehrung, bei der jedes Team unter Applaus einen Pokal und eine gerahmte Urkunde erhielt. Auch Einzelleistungen wurden gewürdigt. Die beste Torschützin des Tages war Sunja von Lok Meiningen mit insgesamt 4 Treffern. Für die Kreisauswahl trafen Hayley, Doppett sowie Anna und Celine jeweils einmal. Als beste Spielerin des Turniers wurde Finja vom 1. FFC Chemnitz ausgezeichnet und die Medaille für die beste Torhüterin ging an Nele von Dynamo Schwerin. Am 24. September lud der MSV Eisleben schon zum 2. Kita-Fußballfest ein. Dabei kamen 9 Kitas aus dem Stadtgebiet der Lutherstadt Eisleben und den Ortsteilen. Zu Beginn begrüßte Clemens Plusfeld vom MSV die zahlreichen Kids mit ihren Betreuerinnen und Betreuern.
1: So, dann zum Ablauf. Wie schon erwähnt, gleich nach meiner kurzen Rede, wird die Kollegin vom Physiocenter Eisleben eine kurze Erwärmung zur Musik mit euch allen zusammen durchführen. Anschließend haben wir 9 Stationen aufgebaut. Eure Erzieher wissen Bescheid, wo ihr startet, wie wir wechseln. Haben die alle einen Plan gekriegt? Sollten alle wissen. Wir machen nach 3 Stationen immer eine Pause. Das heißt, nach 3 Stationen machen wir ungefähr eine 4-5 Minuten Pause, wo ihr was trinken könnt, Toilette gehen könnt. Eine Station planen wir immer so 7-8 Minuten. Genau, wenn alles nach Plan läuft, sind wir ca. 12 Uhr fertig. Dann wurdet euer Lieblingsessen, gehe ich stark von aus. Was könnte es sein? Na, leider nicht die. Nudeln mit Tomatensauce, vollkommen richtig. Ja, und am Ende, nach der Mittagspause, erhält dann jeder von euch noch eine kleine Medaille für die Teilnahme.
0: Im Anschluss gab es erst einmal eine Erwärmung, durchgeführt vom Physio Center Eisleben.

und dann ging es an die Stationen. Hier mussten die Jüngsten sich in den verschiedensten Disziplinen beweisen, wie zum Beispiel ein Parkourlauf oder ein Mini-Fußballspiel. Insgesamt waren 85 Kinder vor Ort. Ein Dank gilt den Sponsoren, der Volkskirche GmbH, Haradinos Kinderspiele Spaß, der Wohnungsbaugesellschaft Eisleben, der NWAM und dem Physio Center Eisleben für die Unterstützung beim Event.

0: In Gerbstedt gibt es den Verein Aktivpunkt Gerbstedt. Dieser organisierte am 3. Oktober den ersten Herzsicherlauf. Dabei ging es um Laufen, Helfen und Leben retten. Vor dem Lauf verriet uns die Vereinsvorsitzende Annika Müller Einzelheiten.
1: Wir veranstalten heute am 3.10. unseren ersten Herzsicherlauf in Gerbstedt an der Turnhalle in der Lutherstraße mit dem Aktivpunkt Gerbstedt. Ziel dieses Laufs ist es, ein oder mehrere AED-Geräte für die Stadt Gerbstedt anzuschaffen, langfristig auch für die Ortschaften in Gerbstedt. Und jetzt warten wir darauf, dass unsere Teilnehmer sich anmelden. Es gibt eine Kinderrunde, die geht circa 1 Kilometer und dann können die Läufer selber entscheiden, ob sie eine kleine Runde laufen oder eine große Runde laufen wollen, entweder 2 oder 5 Kilometer. Und mit den Einnahmen des Spendenlaufs finanzieren wir diesen AED. Startgebühr sind dabei für die Kinder 5 Euro und für die Erwachsenen 10 Euro. Und so wie es aussieht, fühlt sich's auch langsam. Und wir hoffen, dass wir dann ein bisschen Geld zusammenkriegen. Alle Einnahmen, die heute auch mit dem Essen und mit den Getränken und generell heute gemacht werden, mit den Stadtgebühren und so weiter, kommen dieser Anschaffung eines AEDs zugute. Also der Defibrillator an sich würde jetzt, sag ich mal, um die 1500 Euro kosten. Ein Schrank dazu nochmal etwa 500 Euro. Damit ist es aber meistens nicht getan. Wir müssen das Ganze noch versichern und gegen Diebstahl schützen und Folgekosten. Und wir haben uns jetzt für einen entschieden, der kostet knapp 2700 im Komplettpaket. Da haben wir keine Folgekosten mehr. Es ist gegen Diebstahl geschützt, gegen Vandalismus. Also alles drum und dran. Und ja, ist dann zwar ein bisschen teurer, aber wir sind auf der sicheren Seite, dass egal was ist, der immer funktionsbereit ist und im besten Fall dann einem Menschen das Leben retten kann. Der erste, der installiert werden sollte, der kommt hier an die Turnhalle. Da wissen wir noch nicht genau, ob auf diese Seite von der Turnhalle oder auf die andere Seite von der Turnhalle, aber auf jeden Fall von außen ins Gebäude, dass er öffentlich zugänglich ist für alle. Und der zweite sind wir uns noch ein bisschen unsicher, Richtung Stephanushalle wahrscheinlich in die Richtung, wenn es 2 werden.
0: Die Mitglieder des Vereins hatten alles gut organisiert. Die Teilnehmerinnen und Teilnehmer wurden registriert und bekamen eine Startnummer. Nach einer kurzen Begrüßung und Einweisung durch Annika Müller ging es auch schon los. Die gut 90 Teilnehmer starteten in 4 verschiedenen Läufen und bekamen nach Absolvierung eine Urkunde und Medaille überreicht.

Für das leibliche Wohl war ebenfalls gesorgt. Mit Kuchen, Würstchen, Kaffee oder anderen Getränken. Und in der Turnhalle zeigte man, wie Wiederbelebungsmaßnahmen an einer Dummy-Puppe richtig ausgeführt werden. Der AED, auch Defibrillator genannt, war an diesem 3. Oktober noch nicht da, aber die Aufbewahrungsbox. Bleibt zu hoffen, dass noch weitere solcher AED-Geräte angeschafft werden können, durch Spenden oder zum Beispiel durch diesen Lauf. Der Termin für nächstes Jahr steht auch schon, wieder am 3. Oktober. Dieses Jahr kamen übrigens 3.187,13 € zusammen.

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Jedes Jahr am dritten Samstag im September findet in der Altstadt von Querfurt der traditionelle Bauernmarkt statt. Regionale landwirtschaftliche Direktvermarkter bieten ihre Ware genauso feil wie die ansässigen Geschäfte, abgerundet durch ein vielseitiges kulturelles Rahmenprogramm. Die Querfurter und ihre Gäste schreiben sich den Termin schon Anfang des Jahres in den Kalender, um ihn nicht zu verpassen. Und das, obwohl zeitgleich der Eisleber Wiesenmarkt seine Pforten geöffnet hat. Obst und Gemüse, Pflanzen, Eier, Wein, um nur einiges zu nennen, aber auch Dekoobjekte sowie natürlich Kulinarisches sind im Angebot. Viel los ist jedes Mal

0: Und so auch in diesem Jahr zum Beispiel am Stand der Querfurter Jägerschaft, die, unterstützt von zahlreichen Helfern, frisch und lecker zubereitete Wildspezialitäten anbieten, zum Essen vor Ort und auch zum Mitnehmen.
1: Genau, also wir sind ja ein bisschen traditionell jetzt schon geworden. Wir haben das mal angefangen ganz klein. Wir wollen das regionale Wild anbieten, hier aus der Gegend, den Menschen zeigen, was die Jagd eben alles ist. Natürlich ist Jagd Gewinnung von Biofleisch und man sieht es ja auch in der heutigen Zeit, Bio kommt immer mehr in Mode, was gut ist. Und ja, deswegen hat sich das angebahnt oder so ergeben, dass sich die Leute darauf freuen mittlerweile. Wir haben Wildschwein, wir haben Hirsch im Angebot, also Dammwild, Rotwild. Wir haben eine Wildbratwurst, was wir so machen. Aber was eben sehr gut ankommt, ist, dass wir das auch mitgeben. Ja, und wir möchten auch, dass die Leute etwas davon haben. Die meisten freuen sich nämlich damit auf den Sonntag, brauchen nicht zu kochen. Und das hat sich so rumgesprochen und deswegen ist der Stand halt sehr angenommen. Aber wir pflegen den auch und machen, ich sag mal so, schmücken den, machen mit den Jagdhornbläsern dann ein bisschen auch die Umrahmung. Und ja, so ist dieser Stand über Jahre gewachsen. Viel Unterstützung, die Jägerschaft hält stark zusammen, das ist auch nicht in jedem Verein so. Ich habe viele, viele Helfer, die hier mitmachen. Ja, und so ergibt sich das, freuen wir uns auf den Bauernmarkt, schönes Wetter und eben die Leute, die sich hier mit uns da vergnügen.
0: Großer Andrang herrschte auch am Stand des Obsthofes Müller. Seit 1999 ein traditioneller Obstbaubetrieb in der Quernestadt. Inhaber Alexander Müller bot, unterstützt durch den Junior, vieles aus seiner breiten Produktpalette an.
2: Die haben natürlich über ihre tollen Äpfel im Angebot. Wie wollen die anderen? Manche jammern ja.
3: Wir sind eigentlich recht zufrieden. Der Junagold ist bei uns ein bisschen schwächer, aber der Rest sieht eigentlich sehr gut aus. Wir haben ordentliche Qualitäten. Die Nächte werden jetzt kühler, das heißt, wir haben auch schöne Farbe. Und wir können Gott sei Dank ein bisschen bewässern. Das heißt, die Äpfel haben auch eine ordentliche Größe und sind spritzig und saftig. Also eigentlich die schönste Frucht des Herbstes.
2: Welcher ist Ihr Favorit?
3: Ich esse am liebsten die säuerlichen, also Elster, Topaz oder Welland. Das sind meine.
0: Das Modegeschäft Mode Express Number One lockte vor allem die Damen mit einer Modenschau an. Moderiert von Laura Grünhage wurden herbstliche Outfits und passende Accessoires professionell von Mitarbeiterinnen und Kundinnen des Geschäftes auf dem extra aufgebauten Laufsteg präsentiert. Inhaberin Claudia Simke, die das Geschäft im 20. Jahr erfolgreich führt, war genauso begeistert wie das Publikum.

0: Jede Menge Handgemachtes, zum Beispiel auch große und kleine Eulen, vor allem aber Blumengebinde, waren am Stand von Albrechts Blumenladen aus dem thüringischen Kölle da zu finden. Inhaberin Annette Albrecht konnte man bei der Herstellung direkt über die Schulter schauen.
1: Was ist denn da mit Naturkränzen? Was ist denn da alles drin?
2: Alles Naturmaterial. Hypericum, Euonymus, Koralle, Hortensien, Heide. Mhm. Sehr haltbar.
1: Okay.
2: Schöne Herbstdeko.
0: Für musikalische Unterhaltung sorgte unter anderem das Jugendblasorchester der Burgmusikschule Querfurt unter Leitung von Josef Simmet. Mit diesem Lied stimmten die jungen Musiker die Gäste direkt darauf ein, auch einmal im traditionellen Weindorf vorbeizuschauen, wo es wieder gute Saale-Unstrut-Tropfen zu verkosten gab.

0: Am 1. Oktober war es soweit. Die Stadtwerke Hettstedt GmbH öffneten ihr neues Servicebüro im Rathaus der Wipperstadt. Das sollte ordentlich gefeiert werden und es gab noch mehr auf dem Markt zu erleben, weiß Bürgermeister Frank Tallich.
1: Sehr geehrte Gäste, liebe Bürger, liebe Mitwohner, wir freuen uns sehr, dass Sie heute so zahlreich erschienen sind zu unserer großen Eröffnung des Servicebüros. Ein ganz besonderer Tag, nachdem es ja doch einige Emotionen gab, weil wir das Bürgerbüro geschlossen haben, haben wir, glaube ich, jetzt einen würdigen Nachfolger gefunden, der uns absichert, dass wir den gleichen Service bieten können und zwei, drei andere Bereiche noch dazugewinnen. Aber damit wir nicht nur dieses Thema heute haben, haben wir das Fest natürlich noch ein bisschen größer gemacht. Die Stadtwerke haben einen kleinen Stand, wir haben die IHK vertreten, die diesen Tag bereichert. Das Brauwerk sorgt für Musik und gute Getränke und Chameleon Food für leckeres Essen. Und nachher gibt es sogar noch eine Akrobatik-Show von unserer Akro-Church. Insofern freue ich mich auf die schöne Eröffnung und den weiteren Ablauf und übergebe an Herrn Arne zur Vorstellung des eigentlichen Büros.
2: Also ich will es kurz machen. Wir freuen uns, dass wir jetzt noch ein Stück näher am Markt dran sind. Unser altes Marktbüro, was wir vor circa 3 Jahren eröffnet haben, war doch relativ klein und doch noch ein bisschen weiter weg vom Markt, obwohl auf dem Markt. Insofern, jetzt sind wir wirklich zentral zu erreichen. Es ist ein schönes Größeres Büro, wo auch mehrere Kollegen sitzen können. Wir sind jeden Tag erreichbar. Öffnungszeiten werden auf der Internetseite entsprechend bekannt gegeben. Ich hoffe, dass wir für unsere Bürger, für unsere Kunden halt dann einfach genau den Service bieten können, den sie sich wünschen. Und wenn es Anregungen und, sag ich mal, auch Hinweise gibt, was wir mit aufnehmen sollen im Bürgerbüro, gerne. Ansonsten wünsche ich uns heute, sag ich mal, Wetter hast du ja gut eingekauft, entsprechend eine schöne Afterwork-Party. Bedanke mich auch bei den Gästen, die heute hier sind, die das mitgenutzt haben. Brauwerk, dann der Foodtruck entsprechend und das wird heute, ich glaube, eine schöne Party und auch ein guter Anlass, so ein Büro zu eröffnen. Insofern, damit ist das Büro offiziell eröffnet.

Dann war Gelegenheit zum Gespräch und zum Austausch mit den Mitarbeitern der Stadtwerke. Für die jüngeren Besucher war eine mobile Autorennbahn natürlich das große Highlight. Sie konnten davon gar nicht genug bekommen. Wie erwähnt war die IHK Halle Dessau mit einem Stand präsent. Der Geschäftsstellenleiter Sangerhausen, Björn Bosse und Mitstreiter standen Rede und Antwort. Mittlerweile hatten die Mitstreiter des Brauwerks Lichtloch 23 um André Fingers alles zur After-Work-Party vorbereitet, die an diesem Tag etwas früher als sonst schon losging. Wie erwähnt waren Vertreter der Einrichtung des Kinderschutzbundes Tegel mit vor Ort mit einem Animationsprogramm für die jüngsten Besucher und für das leibliche Wohl sorgte Chameleon Food Service. Bei wunderschönem Herbstwetter konnte also die Eröffnung des Servicebüros der Stadtwerke gleich in eine Party auf den Markt übergehen. Wie angekündigt sollte es ja bei der im Laufe der Zeit immer mehr in Gang kommenden After-Work-Party noch einen besonderen Höhepunkt geben. Der AgroChurch Kraftfeld e.V. um Katrin de Wilde und Kilian Kaffenberger, angesiedelt in der ehemaligen katholischen Kirche in Hettstedt, hatte mit Unterstützung von Workshop-Teilnehmern ein besonderes Akrobatik-Event für den Abend vorbereitet. Mit einigen Aufnahmen davon wollen wir uns von dem Ereignis verabschieden.

0: After Work, die dritte. Lass uns ein bisschen Spaß haben hier.
1: Kommt.
2: An der Spitze des Jobcenters Mansfeld-Südharz gab es einen Wechsel. Thomas Handschuh, der in den verdienten Ruhestand geht, übergab die Geschäfte an Jean Lehmann. Zur Übergabe traf man sich in den Räumlichkeiten der Institution, unter anderem mit dabei auch Simone Meissner, Chefin der Agentur für Arbeit Sachsen-Anhalt-Süd, Sven Vogler, Fachbereichsleiter beim Landkreis und Mitglied der Trägerversammlung, sowie Landrat André Schröder, der auch als erster das Wort ergriff. Er dankte Herrn Handschuh, der das Amt 2021 übernommen hatte, im Namen des Landkreises für die geleistete Arbeit in den letzten 5 Jahren. Unter seiner Federführung hat das Jobcenter an Effizienz gewonnen, die Digitalisierung vorangetrieben und die Anzahl der Bedarfsgemeinschaften reduziert, sagte Herr Schröder. Und das spart richtig Geld. Ca. 122 Millionen Euro fließen pro Jahr an Leistungsgewährung für Kunden. Das sind ca. 900 Euro pro Einwohner vom Baby bis zum Kreis. Auch Frau Meissner dankte dem scheidenden Jobcenter-Chef für sein Engagement. So habe sich die Arbeitslosigkeit im Landkreis in den letzten 15 Jahren halbiert. Immerhin betreue das Jobcenter 2/3 des Personenkreises, der Beschäftigung sucht oder Hilfe braucht, um wieder arbeiten zu können. Schwerpunkte sieht sie dabei in entsprechender Qualifizierung und im Potenzial der jungen Leute, die möglichst im Landkreis auch eine Ausbildung finden sollen und nicht mehr abwandern. Auch die zugewanderten Menschen stellen für die BA-Chefin eine starke Reserve dar, die es zu nutzen gilt. Fachbereichsleiter Sven Vogler lobte wie seine Vorredner vor allem die sachliche und besonnene Art von Herrn Handschuh, die eine sehr angenehme Zusammenarbeit möglich machte.
3: Es war für mich, ich blicke mit hoher Zufriedenheit und Dankbarkeit auf die Tätigkeit als Geschäftsführer zurück. Es waren bewegte Jahre, es waren aber in meinen 47 Jahren beruflicher Tätigkeit die interessantesten und die schönsten Jahre. Ich muss das mal so zum Ausdruck bringen. Und ich glaube, besser kann man nicht in Ruhestand eintreten, wie aus so einer Funktion heraus. Es waren, wie gesagt, bewegte Jahre. Wir begannen, ich erinnere mich noch, mit den Kontaktbeschränkungen in der Corona-Krise, wo die Hilfe für Selbstständige im Vordergrund stand, wo wir Kurzarbeitergeld mit unterstützt haben, wo wir die Bürgerhotline des Landkreises mit unterstützt haben. Dann, wenige Monate später, begann der Ukraine-Angriffskrieg. Wir hatten auch in der Zusammenarbeit sehr viele Ukrainer in das Grundsicherungssystem übernommen, haben sie aufwendig betreut und ich glaube aber, das ist auch relativ gut gelungen, dass zumindest ein Teil der Ukrainer hier im Landkreis zum unverzichtbaren Bestandteil geworden sind in den Betrieben, in den Kommunen, in der Gemeinschaft. Dann, Herr Landrat Schröder sprach es an, kam die Bürgergeldreform Anfang 23 mit höheren Bürgergeldsätzen, mit einer sehr liberalen Verfahrensweise, mit Schonvermögen. Ich wohne in Halle, also relativ nah, aber der Landkreis hat immer so das Image der roten Laterne und das ist völlig unberechtigt und völlig falsch, weil sich gerade in den letzten Jahren in den Rahmenbedingungen wirklich sehr viel getan hat. Wir haben einen Höchststand an sozialversicherungspflichtig Beschäftigten gehabt. Auch wenn jetzt demografiebedingt die Zahl leicht sinkt, war das wirklich eine große Leistung der Betriebe, der Wirtschaft, der Betriebsstruktur im Landkreis. Der Anstieg der Arbeitslosigkeit ist jetzt deutlich geringer, wie das in anderen Landesteilen ist. Wir haben andere Landesteile, insbesondere auch in Gesamtdeutschland, die eine wesentlich höhere Arbeitslosigkeit haben als der Landkreis, jetzt insbesondere auch im Anstieg. Ja, der Anteil der Langzeitarbeitslosen ist noch relativ hoch, aber man tut was. Und wir haben, und das habe ich tatsächlich schätzen gelernt, einen Zusammenhalt, eine Tradition im Landkreis. Mir persönlich ist es immer kalt den Rücken runtergelaufen, wenn das Glückauflied gespielt wurde, weil immer, also das und gesungen wurde bei Veranstaltungen. Ich glaube, das bringt die Tradition, den Zusammenhalt des Landkreises zum Ausdruck. Insofern sind die Rahmenbedingungen, die sich auch in den letzten 6 Jahren, die meine Arbeit unterstützt haben, wirklich sehr gut, sehr positiv.
2: Doch dann ergriff Herr Lehmann das Wort und verlieh seiner Freude über die neue Herausforderung Ausdruck. Dabei verwies der Thüringer auf langjährige Erfahrung, die Arbeit in verschiedenen Positionen der Regionaldirektion Sachsen-Anhalt-Thüringen. Und er bedankte sich für die gute Einarbeitung und den Vertrauensvorschuss der 200-köpfigen Mannschaft im Shopcenter Mansfeld-Südharz.
1: Wirklich ein echtes und lieb gemeintes Dankeschön. Du hast es mir sehr leicht gemacht, hier gut anzukommen. Ich bin hier sehr vertrauensvoll aufgenommen worden von deiner Mannschaft, natürlich auch persönlich von dir. Das nehme ich schon wahr mit dem ganzen Vertrauensvorschuss. Wenn ich jetzt die Redner, Rednerinnen mal Revue passieren lasse, sind es recht große Schuhe, die du mir da hingestellt hast. Das hast du mir nicht gesagt. Da muss ich noch mal gucken, wie ich da gut versuche reinzuwachsen. Ich bin aber der Meinung, und davon konnte ich mich jetzt wir haben schon erste Gespräche hier im Haus auch gehabt, das ist auch sehr schön, dass das so klappen konnte. Ich übernehme ja ein sehr gut funktionierendes Haus. Das ist mir sehr bewusst, und so ein Haus ist ja nur eine Hülle. Am Ende geht es ja um die Mannschaft. Und die Mannschaft kann ihren Job, und das ist mir sehr, sehr, sehr bewusst.
2: So wird mit Herrn Lehmann ein nahtloser Übergang an der Spitze des Jobcenters möglich sein, was schließlich auch die Übergabe eines großen Schlüssels vom bisherigen Geschäftsführer an den neuen symbolisieren sollte.
4: Am 3. Oktober gab es in der katholischen Kirche St. Barbara in Hebra ein Festkonzert zum Tag der Deutschen Einheit. Unter dem Motto Querbeet durch die Musik luden der Regionalchor Lutherstadt Eisleben und der Konzerthallenchor Halle zu einem abwechslungsreichen Musikabend ein. Beide Chöre brachten ihre ganz eigene Geschichte mit. Der hallische Traditionschor singt schon seit den 1950er Jahren, während der Chor aus Eisleben seit 2010 die Region musikalisch bereichert. Das Konzert startete mit beiden Chören gemeinsam, die im Wechsel miteinander gesungen haben.

Unter der musikalischen Leitung von Thomas Vogt zeigten die Sängerinnen und Sänger vom Konzerthallenchor Halle einen Ausschnitt aus ihrem vielseitigen Repertoire.

Und schließlich noch ein Auszug vom Regionalchor aus Eisleben. Geleitet wird dieser momentan von Martin Wolf, der aktuell die Elternzeitvertretung für Kantorin Johanna Müller ist.

0: Die Stadt Sangerhausen gibt es schon seit mehr als 1000 Jahren. Die Jakobikirche hier im Bild etwa halb so lange. Am 1. Oktober 2026 versammelten sich Vertreter des Landkreises der Stadt Sangerhausen und des Geschichtsvereins im historischen Rathaus, um noch ein ganz anderes Jubiläum zu würdigen. So war die Rosenstadt an diesem Tag genau seit 210 Jahren ununterbrochen Kreisstadt. Dieser Status war, ist und bleibt ein Privileg, betonte Oberbürgermeister Thorsten Schweiger einleitend. Wonach Landrat André Schröder noch einmal auf die Geschichte der Stadt und auch des Landkreises, der im nächsten Jahr sein 20-jähriges Bestehen feiert, einging. So stellt die Landkreisverwaltung, wie er sagte, heute einen 440-Mann- bzw. Frau-Betrieb dar, der insgesamt 20 Gebäude nutzt und verwaltet. Außerdem 60 Kilometer Kreisstraßen und diverse kulturelle Einrichtungen betreibt. Doch Grund der Zusammenkunft war auch die Veröffentlichung einer Broschüre zum Thema 210 Jahre Kreisstadt. In monatelanger Kleinarbeit, erstellt vom Verein für Geschichte der Stadt Sangerhausen und Umgebung e.V., unterstützt von der Stadt- und Landkreisverwaltung. Das Thema machte viel mehr Arbeit, als wir dachten, betonte der Vereinsvorsitzende Herr Loth. So entwickelte sich der Wunsch nach einer Veröffentlichung. Irgendetwas, was bleiben muss. Herr Loth erläuterte, wie die Damen und Herren vom Geschichtsverein bei der Erarbeitung vorgegangen sind.
1: Na, zunächst gab es ein Konzept, das heißt, wir haben eine Strategie entwickelt, was wollen wir überhaupt zeigen, was wollen wir recherchieren. Ursprünglich war ja auch noch eine Ausstellung geplant, die leider aus finanziellen Gründen erstmal auf der Strecke bleiben musste, aber die Veröffentlichung sollte auf jeden Fall kommen. Und nachdem wir das Konzept hatten und die Rahmenüberschriften, dann ging es los, das mit Leben zu füllen.
2: Was war während Ihrer Recherchen für Sie das Verwunderlichste oder wo Sie wirklich vielleicht auch gesagt haben, Mensch, unglaublich?
1: Was uns heute oft nicht mehr bewusst ist, die Landratswahl heute ist ja eine Personenwahl. Das heißt, die Bürger des Landkreises wählen ihren Landrat. Das gab es aber tatsächlich, gibt es erst seit 1990. Davor gab es einen Vorsitzenden des Rates des Kreises, der wurde gewählt vom Kreistag, aber im Prinzip stand natürlich schon fest, wer das wird. Es war in der Regel immer in Sangerhausen ein SED-Genosse. Und davor, vor 1945, wurden die Landräte eingesetzt. Sie wurden nicht gewählt. Also von den Gebäuden her war es so, dass die Landratsämter im Grunde genommen vagabundierend waren. Das heißt, der jeweilige Landrat wohnte in seinem Haus und führte von dort aus die Amtsgeschäfte, hatte einige Nebenstellen natürlich, aber im Großen und Ganzen wurde das Wesentliche, was dem Landrat anging, in seinem Wohnhaus durchgeführt, wo also eine Kanzlei war, so nannte man das damals, ein Büro, wo eben dann bestimmte Dinge, Geschäftsräume quasi, abgearbeitet wurden.
0: Die Broschüre bietet zahlreiche historische Fotos sowie interessante Einblicke zur Geschichte der Rosenstadt in den letzten zwei Jahrhunderten. Interessierte erhalten Sie im Guten Buch in der Göpenstraße, in der Touristinfo am Rosarium sowie im Spengler Museum zum kleinen Preis von 8,50 Euro.
3: Im Rahmen des Projektes Treffpunkt wurde am 6. Oktober in den Saal in Piskaborn zu einem Vortrag mit Polizeihauptkommissarin Grit Kilian Moritz vom Polizeirevier Mansfeld-Südharz eingeladen. Thema: Sicher durchs Leben, schützen Sie sich vor Betrügerinnen und Betrügern. Wir nutzen die Gelegenheit, mit ihr kurz vor Beginn der Veranstaltung zu sprechen.
4: Also wir starten erstmal ganz einfach mit dem einfachen Diebstahl, wo wir schon vieles verhindern können. Wir gehen weiter zu Thema Haustürgeschäften und Telefonanrufen und den Telefonanrufen schließen sich dann die typischen Schockanrufe an, wo ältere Menschen an ihrem ganz normalen freien Nachmittag plötzlich einen Anruf erhalten und denen dort suggeriert wird, dass ihren Angehörigen, einem Angehörigen etwas ganz Schlimmes widerfahren ist und jetzt eine hohe Summe an Geld benötigt wird. Die Reihe kommt daher, weil wir im vergangenen Jahr, Anfang des vergangenen Jahres, eher durch Zufall festgestellt haben, dass wir einen immens hohen Schaden im Bereich dieser Straftaten hier in Mansfeld-Südharz hatten. Und wir, also die Frau Schwan und ich, uns dann gesagt haben, wir müssen dringend etwas tun und müssen an unsere Opfer herantreten. Die Täter sind schwer zu fassen für uns. Da ist es doch besser, mit den Opfern, die Opfer ins Boot zu holen und denen zu erklären, wo die Gefahren liegen. Und so reisen wir jetzt durchs Mansfeld-Südharz und nehmen an verschiedenen Veranstaltungen teil. Das hat sich weitgehend rumgesprochen. Wir werden gut angefragt zu dem Thema. Das ist eine ganz typische Veranstaltung dieser Art. Genau, es sind Seniorennachmittage. In vielen Ortschaften gibt es sowas, dass sich Senioren einmal im Monat alle 14 Tage treffen und das auch mit bestimmten Themen füllen. Und wir sind ein Thema davon. Hier ist es eine Veranstaltung, die die Frau Melita Simon organisiert hat. Wir selber organisieren diese Veranstaltungen gar nicht. Wir arbeiten wirklich auf Anfrage von Seniorenvereinen, die AWO, normale Dorfgemeinschaften, die sich treffen, aber auch Vereine im Südharz zum Beispiel. Es ist der Till e.V., der uns regelmäßig anfragt und uns mitnimmt zu solchen Veranstaltungen.
3: Sie ist davon überzeugt, dass diese Art Vorträge eine positive Wirkung erzielen.
4: Das Problem ist, es ist für uns nicht messbar, weil viele Versuchsstraftaten nicht angezeigt werden. Aber die Erfolgsstraftaten sind deutlich weniger geworden.
5: Also ein Erfolg der Prävention hier.
4: Das ist für uns ein großer Erfolg.
3: Dann war es an Ortsbürgermeisterin Melita Simon, die Veranstaltung zu eröffnen. Sie übergab das Wort auch gleich an Frau Kilian Moritz. Sie wandte sich an das Publikum, das aus vielen älteren und einigen jüngeren Zuhörern bestand. Themen waren wie erwähnt Enkeltrick und Schockanrufe, Haustürgeschäfte, Telefonterror und falsche Gewinnversprechen, Betrug und Trickdiebstahl und natürlich, wie man auf all das richtig reagieren sollte. Es war ein sehr informativer, aber auch unterhaltsamer Nachmittag, mit vielen Beispielen aus der Praxis, der bei den Teilnehmern und Teilnehmerinnen sehr gut ankam.

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0: Am 3. Oktober war es wieder soweit. Die zweite Auflage des Länderturniers der Mädchen zum Tag der Deutschen Einheit stand an. Nach der erfolgreichen Premiere im letzten Jahr in Eichstätt fand das Turnier diesmal im Sportpark Friesenstadion in Sangerhausen statt. Ein echtes Highlight für den regionalen Mädchenfußball. Die Organisatoren von Frauenpower Mansfeld Südharz haben im Vorfeld eine absolute Mammutaufgabe gestemmt, um diesen Tag perfekt zu machen. Eine spannende Neuerung vorweg. Gespielt wurde diesmal nicht auf Kleinfeld, sondern auf verkürztem Großfeld. Das hatte die Spiele für alle Beteiligten noch einmal ein Stück attraktiver und dynamischer gemacht. Schon ab 11 Uhr liefen im Stadion die finalen Vorbereitungen auf Hochtouren. Kabinen beschriften, Musikanlage testen und Flyer aufhängen. Pünktlich ab Mittag reisten dann die Mannschaften aus allen 5 neuen Bundesländern an. Mit dabei waren der erste FFC Chemnitz für Sachsen, der Hallesche FC für Sachsen-Anhalt, der SV Lichtenberg 47 für Berlin-Brandenburg, die SG Dynamo Schwerin für Mecklenburg-Vorpommern und der ESV Lok Meiningen für Thüringen. Und natürlich die heimischen Mädels der Kreisauswahl Mansfeld-Südharz als Gastgeberinnen. Gegen 12.45 Uhr stieg die Gänsehautstimmung. Unter großem Beifall der rund 85 Zuschauer liefen die 6 Teams mit Musik im Friesenstadion ein. Eine ganz besondere Erwähnung verdient Schiedsrichterin Emilia. Weil 2 Kolleginnen extrem kurzfristig absagen mussten, leitete sie alle 15 Turnierspiele des Tages komplett allein. Riesenrespekt für die unglaubliche Leistung. Der sportliche Ehrgeiz war von der ersten Minute an riesig. Die SG Dynamo Schwerin hatte zwar mit argen Kaderproblemen zu kämpfen, aber aufgeben war keine Option. Die anderen Teams halfen sportlich fair mit Leihspielerinnen aus. Ein tolles Zeichen für den Zusammenhalt im Mädchenfußball. Die Kreisauswahl Mansfeld-Südharz ging mit einem starken 16-Mädchen-Kader ins Turnier, musste allerdings wegen kurzfristiger Ausfälle improvisieren. Eine Feldspielerin, Tilly, streifte sich die Handschuhe über und hütete das Tor. Und das mit Bravour. Der Start glückte perfekt. Im ersten Spiel gegen Dynamo Schwerin zeigten die heimischen Mädels eine starke Leistung und fuhren einen verdienten 2:0-Sieg ein. Danach folgte ein echtes Kampfspiel gegen den SV Lichtenberg 47, das nach packenden 15 Minuten mit einem 1:1 Unentschieden endete. Im dritten Spiel wartete mit dem ESV Lok Meiningen der spätere Turnierdominator. Die Thüringerinnen spielten extrem stark auf und die MSH-Auswahl musste sich am Ende knapp mit 0:2 geschlagen geben. Doch die Mädels ließen die Köpfe nicht hängen. In der vierten Partie gegen den Halleschen FC mobilisierten sie noch einmal alle Kräfte und erkämpften sich ein wichtiges 1:1. Damit stand die Kreisauswahl vor dem letzten Spiel mit 5 Punkten sensationell auf Platz 2 und hatte den Vizetitel dicht vor Augen. Das letzte Spiel gegen den ersten FFC Chemnitz wurde zu einem echten Krimi. Ein Unentschieden hätte der Kreisauswahl gereicht, um den zweiten Platz abzusichern. Doch die Sächsinnen hatten sich im Laufe des Turniers immer weiter gesteigert. In einem extrem engen Match traf Chemnitz zum bitteren 1:0 Endstand. Damit zogen sie in letzter Sekunde vorbei. Ein Blick auf die Abschlusstabelle zeigt, der verdiente und ungeschlagene Turniersieger heißt ESV Lok Meiningen mit bärenstarken 13 Punkten und 7:0 Toren. Platz 2 ging an den ersten FFC Chemnitz, gefolgt von Halleschen FC auf Rang 3. Die Mädels der Kreisauswahl Mansfeld-Südharz beendeten das Turnier auf einem hervorragenden 4. Platz. Die jungen Damen haben alles gegeben, tollen Einsatz gezeigt und können absolut stolz auf sich sein. Platz 5 belegte Lichtenberg 47 und der 6. Platz ging an die tapferen Spielerinnen aus Schwerin. Zum Abschluss gab es natürlich die verdiente Siegerehrung, bei der jedes Team unter Applaus einen Pokal und eine gerahmte Urkunde erhielt. Auch Einzelleistungen wurden gewürdigt. Die beste Torschützin des Tages war Sunja von Lok Meiningen mit insgesamt 4 Treffern. Für die Kreisauswahl trafen Hayley, Doppett sowie Anna und Celine jeweils einmal. Als beste Spielerin des Turniers wurde Finja vom 1. FFC Chemnitz ausgezeichnet und die Medaille für die beste Torhüterin ging an Nele von Dynamo Schwerin. Am 24. September lud der MSV Eisleben schon zum zweiten Kita-Fußballfest ein. Dabei kamen 9 Kitas aus dem Stadtgebiet der Lutherstadt Eisleben und den Ortsteilen. Zu Beginn begrüßte Clemens Plusfeld vom MSV die zahlreichen Kids mit ihren Betreuerinnen und Betreuern.
1: So, dann zum Ablauf. Wie schon erwähnt, gleich nach meiner kurzen Rede wird die Kollegin von der vom Physiocenter Eisleben eine kurze Erwärmung zur Musik mit euch allen zusammen durchführen. Anschließend haben wir 9 Stationen aufgebaut. Eure Erzieher wissen Bescheid, wo ihr startet, wie wir wechseln. Haben die alle einen Plan gekriegt, sollten alle wissen. Wir machen nach 3 Stationen immer eine Pause. Das heißt, nach 3 Stationen machen wir ungefähr eine 4-5 Minuten Pause, wo ihr was trinken könnt, Toilette gehen könnt. Eine Station planen wir immer so 7-8 Minuten. Genau, wenn alles nach Plan läuft, sind wir ca. 12 Uhr fertig. Dann wartet euer Lieblingsessen je stark von aus. Was könnte es sein? Na, leider nicht die. Nudeln mit Tomatensauce, vollkommen richtig. Ja, und am Ende, nach der Mittagspause, erhält dann jeder von euch noch eine kleine Medaille für die Teilnahme.
0: Im Anschluss gab es erst einmal eine Erwärmung, durchgeführt vom Physiocenter Eisleben.

und dann ging es an die Stationen. Hier mussten die Jüngsten sich in den verschiedensten Disziplinen beweisen, wie zum Beispiel ein Parkourlauf oder ein Mini-Fußballspiel. Insgesamt waren 85 Kinder vor Ort. Ein Dank gilt den Sponsoren, der Volksküche GmbH, Haradinos Kinderspiele Spaß, der Wohnungsbaugesellschaft Eisleben, der NWAM und dem Physio Center Eisleben für die Unterstützung beim Event.

0: In Gerbstedt gibt es den Verein Aktivpunkt Gerbstedt. Dieser organisierte am 3. Oktober den ersten Herzsicherlauf. Dabei ging es um Laufen, Helfen und Leben retten. Vor dem Lauf verriet uns die Vereinsvorsitzende Annika Müller Einzelheiten.
1: Wir veranstalten heute am 3.10. unseren ersten Herzsicherlauf in Gerbstedt an der Turnhalle in der Lutherstraße mit dem Aktivpunkt Gerbstedt. Ziel dieses Laufs ist es, ein oder mehrere AED-Geräte für die Stadt Gerbstedt anzuschaffen, langfristig auch für die Ortschaften in Gerbstedt. Und jetzt warten wir darauf, dass unsere Teilnehmer sich anmelden. Es gibt eine Kinderrunde, die geht circa 1 Kilometer und dann können die Läufer selber entscheiden, ob sie eine kleine Runde laufen oder eine große Runde laufen wollen, entweder 2 oder 5 Kilometer. Und mit den Einnahmen des Spendenlaufs finanzieren wir diesen AED. Startgebühr sind dabei für die Kinder 5 Euro und für die Erwachsenen 10 Euro. Und so wie es aussieht, füllt sich's auch langsam. Und wir hoffen, dass wir dann ein bisschen Geld zusammenkriegen. Alle Einnahmen, die heute auch mit dem Essen und mit den Getränken und generell heute gemacht werden, mit den Startgebühren und so weiter, kommen dieser Anschaffung eines AEDs zugute. Also der Defibrillator an sich würde jetzt, sag ich mal, um die 1500 Euro kosten. Ein Schrank dazu nochmal etwa 500 Euro. Damit ist es aber meistens nicht getan. Wir müssen das Ganze noch versichern und gegen Diebstahl schützen und Folgekosten. Und wir haben uns jetzt für einen entschieden, der kostet knapp 2700 im Komplettpaket. Da haben wir keine Folgekosten mehr. Es ist gegen Diebstahl geschützt, gegen Vandalismus. Also alles drum und dran. Und ja, ist dann zwar ein bisschen teurer, aber wir sind auf der sicheren Seite, dass egal was ist, der immer funktionsbereit ist und im besten Fall dann einem Menschen das Leben retten kann. Der erste, der installiert werden sollte, der kommt hier an die Turnhalle. Da wissen wir noch nicht genau, ob auf diese Seite von der Turnhalle oder auf die andere Seite von der Turnhalle, aber auf jeden Fall von außen ins Gebäude, dass er öffentlich zugänglich ist für alle. Und der zweite sind wir uns noch ein bisschen unsicher, Richtung Stephanushalle wahrscheinlich in die Richtung, wenn es 2 werden.
0: Die Mitglieder des Vereins hatten alles gut organisiert. Die Teilnehmerinnen und Teilnehmer wurden registriert und bekamen eine Startnummer. Nach einer kurzen Begrüßung und Einweisung durch Annika Müller ging es auch schon los. Die gut 90 Teilnehmer starteten in 4 verschiedenen Läufen und bekamen nach Absolvierung eine Urkunde und Medaille überreicht.

Für das leibliche Wohl war ebenfalls gesorgt. Mit Kuchen, Würstchen, Kaffee oder anderen Getränken. Und in der Turnhalle zeigte man, wie Wiederbelebungsmaßnahmen an einer Dummy-Puppe richtig ausgeführt werden. Der AED, auch Defibrillator genannt, war an diesem 3. Oktober noch nicht da, aber die Aufbewahrungsbox. Bleibt zu hoffen, dass noch weitere

weil solche AED-Geräte angeschafft werden können, durch Spenden oder zum Beispiel durch diesen Lauf. Der Termin für nächstes Jahr steht auch schon, wieder am 3. Oktober. Dieses Jahr kamen übrigens 3.187,13 Euro zusammen.

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0: Jedes Jahr am dritten Samstag im September findet in der Altstadt von Querfurt der traditionelle Bauernmarkt statt. Regionale landwirtschaftliche Direktvermarkter bieten ihre Ware genauso feil wie die ansässigen Geschäfte, abgerundet durch ein vielseitiges kulturelles Rahmenprogramm. Die Querfurter und ihre Gäste schreiben sich den Termin schon Anfang des Jahres in den Kalender, um ihn nicht zu verpassen. Und das, obwohl zeitgleich der Eisleber Wiesenmarkt seine Pforten geöffnet hat. Obst und Gemüse, Pflanzen, Eier, Wein, um nur einiges zu nennen, aber auch Dekoobjekte sowie natürlich Kulinarisches sind im Angebot. Viel los ist jedes Mal und so auch in diesem Jahr zum Beispiel am Stand der Querfurter Jägerschaft, die, unterstützt von zahlreichen Helfern, frisch und lecker zubereitete Wildspezialitäten anbieten, zum Essen vor Ort und auch zum Mitnehmen.
1: Genau, also wir sind ja ein bisschen traditionell jetzt schon geworden. Wir haben das mal angefangen ganz klein. Wir wollen das regionale Wild anbieten, hier aus der Gegend, den Menschen zeigen, was die Jagd eben alles ist. Natürlich ist Jagd Gewinnung von Biofleisch und man sieht es ja auch in der heutigen Zeit, Bio kommt immer mehr in Mode, was gut ist. Und ja, deswegen hat sich das angebahnt oder so ergeben, dass sich die Leute darauf freuen mittlerweile. Wir haben Wildschwein, wir haben Hirsch im Angebot, also Dammwild, Rotwild. Wir haben eine Wildbratwurst, was wir so machen. Aber was eben sehr gut ankommt, ist, dass wir das auch mitgeben. Ja, und wir möchten auch, dass die Leute etwas davon haben. Die meisten freuen sich nämlich damit auf den Sonntag, brauchen nicht zu kochen. Und das hat sich so rumgesprochen und deswegen ist der Stand halt sehr angenommen. Aber wir pflegen den auch und machen, ich sag mal so, schmücken den, machen mit den Jagdhornbläsern dann ein bisschen auch die Umrahmung. Und ja, so ist dieser Stand über Jahre gewachsen. Viel Unterstützung, die Jägerschaft hält stark zusammen, das ist auch nicht in jedem Verein so. Ich habe viele, viele Helfer, die hier mitmachen. Ja, und so ergibt sich das, freuen wir uns auf den Bauernmarkt, schönes Wetter und eben die Leute, die sich hier mit uns da vergnügen.
0: Großer Andrang herrschte auch am Stand des Obsthofes Müller. Seit 1999 ein traditioneller Obstbaubetrieb in der Quernestadt. Inhaber Alexander Müller bot, unterstützt durch den Junior, vieles aus seiner breiten Produktpalette an.
2: Sie haben natürlich über Ihre tollen Äpfel im Angebot. Wie wollen die anderen? Die jammern ja.
3: Wir sind eigentlich recht zufrieden. Der Junagold ist bei uns ein bisschen schwächer, aber der Rest sieht eigentlich sehr gut aus. Wir haben ordentliche Qualitäten. Die Nächte werden jetzt kühler, das heißt, wir haben auch schöne Farbe. Und wir können Gott sei Dank ein bisschen bewässern. Das heißt, die Äpfel haben eine ordentliche Größe und sind spritzig und saftig. Also eigentlich die schönste Frucht des Herbstes.
2: Welche ist Ihr Favorit?
3: Ich esse am liebsten die säuerlichen, also Elster, Topaz oder Welland. Das sind meine.
0: Das Modegeschäft Mode Express Number One lockte vor allem die Damen mit einer Modenschau an. Moderiert von Laura Grünhage wurden herbstliche Outfits und passende Accessoires professionell von Mitarbeiterinnen und Kundinnen des Geschäftes auf dem extra aufgebauten Laufsteg präsentiert. Inhaberin Claudia Simke, die das Geschäft im 20. Jahr erfolgreich führt, war genauso begeistert wie das Publikum.

0: Jede Menge Handgemachtes, zum Beispiel auch große und kleine Eulen, vor allem aber Blumengebinde, waren am Stand von Albrechts Blumenladen aus dem thüringischen Kölle da zu finden. Inhaberin Annette Albrecht konnte man bei der Herstellung direkt über die Schulter schauen.
1: Das Kölle da mit Naturkränzen, was ist denn da alles drin?
2: Alles Naturmaterial, Hypericum, Euonymus, Koralle, Hortensien, Heide. Mhm. Sehr haltbar.
1: Okay.
2: Schöne Herbstdeko.
0: Für musikalische Unterhaltung sorgte unter anderem das Jugendblasorchester der Burgmusikschule Querfurt unter Leitung von Josef Simmet. Mit diesem Lied stimmten die jungen Musiker die Gäste direkt darauf ein, auch einmal im traditionellen Weindorf vorbeizuschauen, wo es wieder gute Saale-Unstrut-Tropfen zu verkosten gab.

0: Am 1. Oktober war es soweit. Die Stadtwerke Hettstedt GmbH öffneten ihr neues Servicebüro im Rathaus der Wipperstadt. Das sollte ordentlich gefeiert werden und es gab noch mehr auf dem Markt zu erleben, weiß Bürgermeister Frank Tallich.
1: Sehr geehrte Gäste, liebe Bürger, liebe Mitbürger, wir freuen uns sehr, dass Sie heute so zahlreich erschienen sind zu unserer großen Eröffnung des Servicebüros. Ein ganz besonderer Tag, nachdem es ja doch einige Emotionen gab, weil wir das Bürgerbüro geschlossen haben, haben wir, glaube ich, jetzt einen würdigen Nachfolger gefunden, der uns absichert, dass wir den gleichen Service bieten können und zwei, drei andere Bereiche noch dazu gewinnen. Aber damit wir nicht nur dieses Thema heute haben, haben wir das Fest natürlich noch ein bisschen größer gemacht. Die Stadtwerke haben einen kleinen Stand, wir haben die IHK vertreten, die diesen Tag bereichert. Das Brauwerk sorgt für Musik und gute Getränke und Chameleon Food für leckeres Essen. Und nachher gibt es sogar noch eine Akrobatik-Show von unserer Akro-Church. Insofern freue ich mich auf die schöne Eröffnung und den weiteren Ablauf und übergebe an Herrn Arnold zur Vorstellung des eigentlichen Büros.
2: Also ich will es kurz machen. Wir freuen uns, dass wir jetzt noch ein Stück näher am Markt dran sind. Unser altes Marktbüro, was wir vor circa 3 Jahren eröffnet haben, war doch relativ klein und doch noch ein bisschen weiter weg vom Markt, obwohl auf dem Markt. Insofern, jetzt sind wir wirklich zentral zu erreichen. Es ist ein schönes, größeres Büro, wo auch mehrere Kollegen sitzen können. Wir sind jeden Tag erreichbar. Öffnungszeiten werden auf der Internetseite entsprechend bekannt gegeben. Ich hoffe, dass wir für unsere Bürger, für unsere Kunden halt dann einfach genau den Service bieten können, den sie sich wünschen. Und wenn es Anregungen und sag ich mal auch Hinweise gibt, was wir mit aufnehmen sollen im Bürgerbüro, gerne. Ansonsten wünsche ich uns heute, sag ich mal, Wetter hast du ja gut eingekauft, entsprechend eine schöne Afterwork-Party. Bedanke mich auch bei den Gästen, die heute hier sind, die das mitgenutzt haben. Brauwerk, dann der Foodtruck entsprechend und das wird heute, ich glaube, eine schöne Party und auch ein guter Anlass, so ein Büro zu eröffnen. Insofern, damit ist das Büro offiziell eröffnet.
0: Dann war Gelegenheit zum Gespräch und zum Austausch mit den Mitarbeitern der Stadtwerke. Für die jüngeren Besucher war eine mobile Autorennbahn natürlich das große Highlight. Sie konnten davon gar nicht genug bekommen. Wie erwähnt war die IHK Halle Dessau mit einem Stand präsent. Der Geschäftsstellenleiter Sangerhausen, Björn Bosse und Mitstreiter standen Rede und Antwort. Mittlerweile

Hatten die Mitstreiter des Brauwerks Lichtloch 23 um André Fingers alles zur After-Work-Party vorbereitet, die an diesem Tag etwas früher als sonst schon losging. Wie erwähnt, waren Vertreter der Einrichtung des Kinderschutzbundes Tegel mit vor Ort mit einem Animationsprogramm für die jüngsten Besucher. Und für das leibliche Wohl sorgte Chameleon Food Service. Bei wunderschönem Herbstwetter konnte also die Eröffnung des Servicebüros der Stadtwerke gleich in eine Party auf den Markt übergehen. Wie angekündigt, sollte es ja bei der im Laufe der Zeit immer mehr in Gang kommenden After-Work-Party noch einen besonderen Höhepunkt geben. Der Agro Church Kraftfeld e.V. um Katrin de Wilde und Kilian Kaffenberger, angesiedelt in der ehemaligen katholischen Kirche in Hettstedt, hatte mit Unterstützung von Workshop-Teilnehmern ein besonderes Akrobatik-Event für den Abend vorbereitet. Mit einigen Aufnahmen davon wollen wir uns von dem Ereignis verabschieden.

0: Afterwork, die dritte. Lass uns ein bisschen Spaß haben hier.
1: An der Spitze des Jobcenters Mansfeld-Südharz gab es einen Wechsel. Thomas Handschuh, der in den verdienten Ruhestand geht, übergab die Geschäfte an Jean Lehmann. Zur Übergabe traf man sich in den Räumlichkeiten der Institution, unter anderem mit dabei auch Simone Meissner, Chefin der Agentur für Arbeit Sachsen-Anhalt-Süd, Sven Vogler, Fachbereichsleiter beim Landkreis und Mitglied der Trägerversammlung, sowie Landrat André Schröder, der auch als erster das Wort ergriff. Er dankte Herrn Handschuh, der das Amt 2021 übernommen hatte, im Namen des Landkreises für die geleistete Arbeit in den letzten 5 Jahren. Unter seiner Federführung hat das Jobcenter an Effizienz gewonnen, die Digitalisierung vorangetrieben und die Anzahl der Bedarfsgemeinschaften reduziert, sagte Herr Schröder, und das spart richtig Geld. Ca. 122 Millionen Euro fließen pro Jahr an Leistungsgewährung für Kunden. Das sind ca. 900 Euro pro Einwohner vom Baby bis zum Kreis. Auch Frau Meissner dankte dem scheidenden Jobcenter-Chef für sein Engagement. So habe sich die Arbeitslosigkeit im Landkreis in den letzten 15 Jahren halbiert. Immerhin betreue das Jobcenter 2/3 des Personenkreises, der Beschäftigung sucht oder Hilfe braucht, um wieder arbeiten zu können. Schwerpunkte sieht sie dabei in entsprechender Qualifizierung und im Potenzial der jungen Leute, die möglichst im Landkreis auch eine Ausbildung finden sollen und nicht mehr abwandern. Auch die zugewanderten Menschen stellen für die BA-Chefin eine starke Reserve dar, die es zu nutzen gilt. Fachbereichsleiter Sven Vogler lobte wie seine Vorredner vor allem die sachliche und besonnene Art von Herrn Handschuh, die eine sehr angenehme Zusammenarbeit möglich machte.
2: Es war für mich, ich blicke mit hoher Zufriedenheit und Dankbarkeit auf die Tätigkeit als Geschäftsführer zurück. Es waren bewegte Jahre, es waren aber in meinen 47 Jahren beruflicher Tätigkeit die interessantesten und die schönsten Jahre. Ich muss das mal so zum Ausdruck bringen. Und ich glaube, besser kann man nicht in Ruhestand eintreten, wie aus so einer Funktion heraus. Es waren, wie gesagt, bewegte Jahre. Wir begannen, ich erinnere mich noch, mit den Kontaktbeschränkungen in der Corona-Krise, wo die Hilfe für Selbstständige im Vergrund stand, wo wir Kurzarbeitergeld mit unterstützt haben, wo wir die Bürgerhotline des Landkreises mit unterstützt haben. Dann wenige Monate später begann der Ukraine-Angriffskrieg. Wir hatten dann auch in der Zusammenarbeit sehr viele Ukrainer in das Grundsicherungssystem übernommen, haben sie aufwendig betreut, und ich glaube aber, das ist auch relativ gut gelungen, dass zumindest ein Teil der Ukrainer hier im Landkreis zum unverzichtbaren Bestandteil geworden sind in den Betrieben, in den Kommunen, in der Gemeinschaft. Dann, Herr Landrat Schröder sprach es an, kam die Bürgergeldreform Anfang 23 mit höheren Bürgergeldsätzen, mit einer sehr liberalen Verfahrensweise, mit Schonvermögen. Ich wohne in Halle, also relativ nah, aber der Landkreis hat immer so das Image der roten Laterne, und das ist völlig unberechtigt und völlig falsch, weil sich gerade in den letzten Jahren in den Rahmenbedingungen wirklich sehr viel getan hat. Wir haben einen Höchststand an sozialversicherungspflichtig Beschäftigten gehabt. Auch wenn jetzt demografiebedingt die Zahl leicht sinkt, war das wirklich eine große Leistung der Betriebe, der Wirtschaft, der Betriebsstruktur im Landkreis. Der Anstieg der Arbeitslosigkeit ist jetzt deutlich geringer, wie das in anderen Landesteilen ist. Wir haben andere Landesteile, insbesondere auch in Gesamtdeutschland, die eine wesentlich höhere Arbeitslosigkeit haben als der Landkreis, jetzt insbesondere auch im Anstieg. Ja, der Anteil der Langzeitarbeitslosen ist noch relativ hoch, aber man tut was. Und wir haben, und das habe ich tatsächlich schätzen gelernt, einen Zusammenhalt, eine Tradition im Landkreis. Mir persönlich ist es immer kalt den Rücken runtergelaufen, wenn das Glückauflied gespielt wurde, war immer, also das und gesungen wurde bei Veranstaltungen. Ich glaube, das bringt die Tradition, den Zusammenhalt des Landkreises zum Ausdruck. Insofern sind die Rahmenbedingungen, die sich auch in den letzten 6 Jahren, die meine Arbeit unterstützt haben, wirklich sehr gut, sehr positiv.
1: Doch dann ergriff Herr Lehmann das Wort und verlieh seiner Freude über die neue Herausforderung Ausdruck. Dabei verwies der Thüringer auf langjährige Erfahrung, die Arbeit in verschiedenen Positionen der Regionaldirektion Sachsen-Anhalt-Thüringen. Und er bedankte sich für die gute Einarbeitung und den Vertrauensvorschuss der 200-köpfigen Mannschaft im Shopcenter Mansfeld-Südharz.
3: Wirklich ein echtes und lieb gemeintes Dankeschön. Du hast es mir sehr leicht gemacht, hier gut anzukommen. Ich bin hier sehr vertrauensvoll aufgenommen worden von deiner Mannschaft, natürlich auch persönlich von dir. Das nehme ich schon wahr mit dem ganzen Vertrauensvorschuss. Wenn ich jetzt die Rednerinnen mal Revue passieren lasse, sind es recht große Schuhe, die du mir da hingestellt hast. Das hast du mir nicht gesagt. Da muss ich noch mal gucken, wie ich da gut versuche reinzuwachsen. Ich bin aber der Meinung, und davon konnte ich mich jetzt wir haben schon erste Gespräche hier im Haus auch gehabt, das ist auch sehr schön, dass das so klappen konnte. Ich übernehme ja ein sehr gut funktionierendes Haus. Das ist mir sehr bewusst, und so ein Haus ist ja nur eine Hülle. Am Ende geht es ja um die Mannschaft. Und die Mannschaft kann ihren Job, und das ist mir sehr, sehr, sehr bewusst.
1: So wird mit Herrn Lehmann ein nahtloser Übergang an der Spitze des Jobcenters möglich sein, was schließlich auch die Übergabe eines großen Schlüssels vom bisherigen Geschäftsführer an den neuen symbolisieren sollte.
4: Am 3. Oktober gab es in der katholischen Kirche St. Barbara in Hebra ein Festkonzert zum Tag der Deutschen Einheit. Unter dem Motto Querbeet durch die Musik luden der Regionalchor Lutherstadt Eisleben und der Konzerthallenchor Halle zu einem abwechslungsreichen Musikabend ein. Beide Chöre brachten ihre ganz eigene Geschichte mit. Der hallische Traditionschor singt schon seit den 1950er Jahren, während der Chor aus Eisleben seit 2010 die Region musikalisch bereichert. Das Konzert startete mit beiden Chören gemeinsam, die im Wechsel miteinander gesungen haben.

Unter der musikalischen Leitung von Thomas Vogt zeigten die Sängerinnen und Sänger vom Konzerthallenchor Halle einen Ausschnitt aus ihrem vielseitigen Repertoire.

Und schließlich noch ein Auszug vom Regionalchor aus Eisleben. Geleitet wird dieser momentan von Martin Wolf, der aktuell die Elternzeitvertretung für Kantorin Johanna Müller ist.

0: Die Stadt Sangerhausen gibt es schon seit mehr als 1000 Jahren. Die Jakobikirche hier im Bild etwa halb so lange. Am 1. Oktober 2026 versammelten sich Vertreter des Landkreises der Stadt Sangerhausen und des Geschichtsvereins im historischen Rathaus, um noch ein ganz anderes Jubiläum zu würdigen. So war die Rosenstadt an diesem Tag genau seit 210 Jahren ununterbrochen Kreisstadt. Dieser Status war, ist und bleibt ein Privileg, betonte Oberbürgermeister Thorsten Schweiger einleitend. Wonach Landrat André Schröder noch einmal auf die Geschichte der Stadt und auch des Landkreises, der im nächsten Jahr sein 20-jähriges Bestehen feiert, einging. So stellt die Landkreisverwaltung, wie er sagte, heute einen 440 Mann- bzw. Frau-Betrieb dar, der insgesamt 20 Gebäude nutzt und verwaltet. Außerdem 60 Kilometer Kreisstraßen und diverse kulturelle Einrichtungen betreibt. Doch Grund der Zusammenkunft war auch die Veröffentlichung einer Broschüre zum Thema 210 Jahre Kreisstadt. In monatelanger Kleinarbeit, erstellt vom Verein für Geschichte der Stadt Sangerhausen und Umgebung e.V., unterstützt von der Stadt- und Landkreisverwaltung. Das Thema machte viel mehr Arbeit, als wir dachten, betonte der Vereinsvorsitzende Herr Loth. So entwickelte sich der Wunsch nach einer Veröffentlichung. Irgendetwas, was bleiben muss. Herr Loth erläuterte, wie die Damen und Herren vom Geschichtsverein bei der Erarbeitung vorgegangen sind.
1: Na, zunächst gab es ein Konzept, das heißt, wir haben eine Strategie entwickelt, was wollen wir überhaupt zeigen, was wollen wir recherchieren. Ursprünglich war ja auch noch eine Ausstellung geplant, die leider aus finanziellen Gründen erstmal auf der Strecke bleiben musste, aber die Veröffentlichung sollte auf jeden Fall kommen. Und nachdem wir das Konzept hatten und die Rahmenüberschriften, dann ging es los, das mit Leben zu füllen.
2: Was war während Ihrer Recherchen für Sie das Verwunderlichste oder wo Sie wirklich vielleicht auch gesagt haben, Mensch, unglaublich?
1: Was uns heute oft nicht mehr bewusst ist, die Landratswahl heute ist ja eine Personenwahl. Das heißt, die Bürger des Landkreises wählen ihren Landrat. Das gab es aber tatsächlich, gibt es erst seit 1990. Davor gab es einen Vorsitzenden des Rateskreises, der wurde gewählt vom Kreistag, aber im Prinzip stand natürlich schon fest, wer das wird. Es war in der Regel immer in Sangerhausen ein SED-Genosse. Und davor, vor 1945, wurden die Landräte eingesetzt. Sie wurden nicht gewählt. Also von den Gebäuden her war es so, dass die Landratsämter im Grunde genommen vagabundierend waren. Das heißt, der jeweilige Landrat wohnte in seinem Haus und führte von dort aus die Amtsgeschäfte, hatte einige Nebenstellen natürlich, aber im Großen und Ganzen wurde das Wesentliche, was dem Landrat anging, in seinem Wohnhaus durchgeführt, wo also eine Kanzlei war, so nannte man das damals, ein Büro, wo eben dann bestimmte Dinge, Geschäftsräume quasi, abgearbeitet wurden.
0: Die Broschüre bietet zahlreiche historische Fotos sowie interessante Einblicke zur Geschichte der Rosenstadt in den letzten zwei Jahrhunderten. Interessierte erhalten Sie im Guten Buch in der Göpenstraße, in der Touristinfo am Rosarium sowie im Spengler Museum zum kleinen Preis von 8,50 Euro.
3: Im Rahmen des Projektes Treffpunkt wurde am 6. Oktober in den Saal in Piskaborn zu einem Vortrag mit Polizeihauptkommissarin Grit Kilian-Moritz vom Polizeirevier Mansfeld-Südharz eingeladen. Thema sicher durchs Leben, schützen Sie sich vor Betrügerinnen und Betrügern. Wir nutzen die Gelegenheit, mit ihr kurz vor Beginn der Veranstaltung zu sprechen.
4: Also wir starten erstmal ganz einfach mit dem einfachen Diebstahl, wo wir schon vieles verhindern können. Wir gehen weiter zu Thema Haustürgeschäften und Telefonanrufen. Und den Telefonanrufen schließen sich dann die typischen Schockanrufe an, wo ältere Menschen an ihrem ganz normalen freien Nachmittag plötzlich einen Anruf erhalten und denen dort suggeriert wird, dass ihren Angehörigen

0: einem Angehörigen etwas ganz Schlimmes widerfahren ist und jetzt eine hohe Summe an Geld benötigt wird. Die Reihe kommt daher, weil wir im vergangenen Jahr, Anfang des vergangenen Jahres, eher durch Zufall festgestellt haben, dass wir einen immens hohen Schaden im Bereich dieser Straftaten hier in Mansfeld-Südharz hatten. Und wir, also die Frau Schwan und ich, uns dann gesagt haben, wir müssen dringend etwas tun und müssen an unsere Opfer herantreten. Die Täter sind schwer zu fassen für uns. Da ist es doch besser, mit den Opfern, die Opfer ins Boot zu holen und denen zu erklären, wo die Gefahren liegen. Und so reisen wir jetzt durchs Mansfeld-Südharz und nehmen an verschiedenen Veranstaltungen teil. Das hat sich weitgehend rumgesprochen. Wir werden gut angefragt zu dem Thema. Das ist eine ganz typische Veranstaltung dieser Art. Genau, es sind Seniorennachmittage. In vielen Ortschaften gibt es sowas, dass sich Senioren einmal im Monat alle 14 Tage treffen und das auch mit bestimmten Themen füllen. Und wir sind ein Thema davon. Hier ist es eine Veranstaltung, die die Frau Melita Simon organisiert hat. Wir selber organisieren diese Veranstaltung gar nicht. Wir arbeiten wirklich auf Anfrage von Seniorenvereinen, die AWO, normale Dorfgemeinschaften, die sich treffen, aber auch Vereine im Südharz zum Beispiel. Es ist der Till e.V., der uns regelmäßig anfragt und uns mitnimmt zu solchen Veranstaltungen.
1: Sie ist davon überzeugt, dass diese Art Vorträge eine positive Wirkung erzielen.
0: Das Problem ist, es ist für uns nicht messbar, weil viele Versuchsstraftaten nicht angezeigt werden. Aber die Erfolgsstraftaten sind deutlich weniger geworden.
2: Also ein Erfolg der Prävention hier?
0: Das ist für uns ein großer Erfolg.
1: Dann war es an Ortsbürgermeisterin Melita Simon, die Veranstaltung zu eröffnen. Sie übergab das Wort auch gleich an Frau Kilian Moritz. Sie wandte sich an das Publikum, das aus vielen älteren und einigen jüngeren Zuhörern bestand. Themen waren wie erwähnt Enkeltrick und Schockanrufe, Haustürgeschäfte, Telefonterror und falsche Gewinnversprechen, Betrug und Trickdiebstahl und natürlich, wie man auf all das richtig reagieren sollte. Es war ein sehr informativer, aber auch unterhaltsamer Nachmittag, mit vielen Beispielen aus der Praxis, der bei den Teilnehmern und Teilnehmerinnen sehr gut ankam.

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Am 3. Oktober war es wieder soweit. Die zweite Auflage des Länderturniers der Mädchen zum Tag der Deutschen Einheit stand an. Nach der erfolgreichen Premiere im letzten Jahr in Eichstätt fand das Turnier diesmal im Sportpark Friesenstadion in Sangerhausen statt. Ein echtes Highlight für den regionalen Mädchenfußball. Die Organisatoren von Frauenpower Mansfeld Südharz haben im Vorfeld eine absolute Mammutaufgabe gestemmt, um diesen Tag perfekt zu machen. Eine spannende Neuerung vorweg. Gespielt wurde diesmal nicht auf Kleinfeld, sondern auf verkürzten Großfeld. Das hatte die Spiele für alle Beteiligten noch einmal ein Stück attraktiver und dynamischer gemacht. Schon ab 11 Uhr liefen im Stadion die finalen Vorbereitungen auf Hochtouren. Kabinen beschriften, Musikanlage testen und Flyer aufhängen. Pünktlich ab Mittag reisten dann die Mannschaften aus allen 5 neuen Bundesländern an. Mit dabei waren der erste FFC Chemnitz für Sachsen, der Hallesche FC für Sachsen-Anhalt, der SV Lichtenberg 47 für Berlin-Brandenburg, die SG Dynamo Schwerin für Mecklenburg-Vorpommern und der ESV Lok Meiningen für Thüringen. Und natürlich die heimischen Mädels der Kreisauswahl Mansfeld-Südharz als Gastgeberinnen. Gegen 12.45 Uhr stieg die Gänsehautstimmung. Unter großem Beifall der rund 85 Zuschauer liefen die 6 Teams mit Musik im Friesenstadion ein. Eine ganz besondere Erwähnung verdient Schiedsrichterin Emilia. Weil 2 Kolleginnen extrem kurzfristig absagen mussten, leitete sie alle 15 Turnierspiele des Tages komplett allein. Riesenrespekt für die unglaubliche Leistung. Der sportliche Ehrgeiz war von der ersten Minute an riesig. Die SG Dynamo Schwerin hatte zwar mit argen Kaderproblemen zu kämpfen, aber aufgeben war keine Option. Die anderen Teams halfen sportlich fair mit Leihspielerinnen aus. Ein tolles Zeichen für den Zusammenhalt im Mädchenfußball. Die Kreisauswahl Mansfeld-Südharz ging mit einem starken 16-Mädchen-Kader ins Turnier, musste allerdings wegen kurzfristiger Ausfälle improvisieren. Eine Feldspielerin, Tilly, streifte sich die Handschuhe über und hütete das Tor. Und das mit Bravour. Der Start glückte perfekt. Im ersten Spiel gegen Dynamo Schwerin zeigten die heimischen Mädels eine starke Leistung und fuhren einen verdienten 2:0-Sieg ein. Danach folgte ein echtes Kampfspiel gegen den SV Lichtenberg 47, das nach packenden 15 Minuten mit einem 1:1 Unentschieden endete. Im dritten Spiel wartete mit dem ESV Lok Meiningen der spätere Turnierdominator. Die Thüringerinnen spielten extrem stark auf und die MSH-Auswahl musste sich am Ende knapp mit 0:2 geschlagen geben. Doch die Mädels ließen die Köpfe nicht hängen. In der vierten Partie gegen den Halleschen FC mobilisierten sie noch einmal alle Kräfte und erkämpften sich ein wichtiges 1:1. Damit stand die Kreisauswahl vor dem letzten Spiel mit 5 Punkten sensationell auf Platz 2 und hatte den Vizetitel dicht vor Augen. Das letzte Spiel gegen den ersten FFC Chemnitz wurde zu einem echten Krimi. Ein Unentschieden hätte der Kreisauswahl gereicht, um den zweiten Platz abzusichern. Doch die Sächsinnen hatten sich im Laufe des Turniers immer weiter gesteigert. In einem extrem engen Match traf Chemnitz zum bitteren 1:0 Endstand. Damit zogen sie in letzter Sekunde vorbei. Ein Blick auf die Abschlusstabelle zeigt, der verdiente und ungeschlagene Turniersieger heißt ESV Lok Meiningen mit bärenstarken 13 Punkten und 7:0 Toren. Platz 2 ging an den ersten FFC Chemnitz, gefolgt von Halleschen FC auf Rang 3. Die Mädels der Kreisauswahl Mansfeld-Südharz beendeten das Turnier auf einem hervorragenden 4. Platz. Die jungen Damen haben alles gegeben, tollen Einsatz gezeigt und können absolut stolz auf sich sein. Platz 5 belegte Lichtenberg 47 und der 6. Platz ging an die tapferen Spielerinnen aus Schwerin. Zum Abschluss gab es natürlich die verdiente Siegerehrung, bei der jedes Team unter Applaus einen Pokal und eine gerahmte Urkunde erhielt. Auch Einzelleistungen wurden gewürdigt. Die beste Torschützin des Tages war Sunja von Lok Meiningen mit insgesamt 4 Treffern. Für die

0: Die Auswahl trafen Haley, Doppett sowie Anna und Celine jeweils einmal. Als beste Spielerin des Turniers wurde Finja vom 1. FFC Chemnitz ausgezeichnet und die Medaille für die beste Torhüterin ging an Nele von Dynamo Schwerin. Am 24. September lud der MSV Eisleben schon zum zweiten Kita-Fußballfest ein. Dabei kamen 9 Kitas aus dem Stadtgebiet der Lutherstadt Eisleben und den Ortsteilen. Zu Beginn begrüßte Clemens Plusfeld vom MSV die zahlreichen Kids mit ihren Betreuerinnen und Betreuern.
1: So, dann zum Ablauf. Wie schon erwähnt, gleich nach meiner kurzen Rede wird die Kollegin vom Physiocenter Eisleben eine kurze Erwärmung zur Musik mit euch allen zusammen durchführen. Anschließend haben wir 9 Stationen aufgebaut. Eure Erzieher wissen Bescheid, wo ihr startet, wie wir wechseln. Haben die alle einen Plan gekriegt, sollten alle wissen. Wir machen nach 3 Stationen immer eine Pause. Das heißt, nach 3 Stationen machen wir ungefähr eine 4-5 Minuten Pause, wo ihr was trinken könnt, Toilette gehen könnt. Eine Station planen wir immer so 7-8 Minuten. Genau, wenn alles nach Plan läuft, sind wir ca. 12 Uhr fertig. Dann wartet euer Lieblingsessen, gehe ich stark von aus. Was könnte es sein? Na, leider nicht die. Nudeln mit Tomatensauce, vollkommen richtig. Ja, und am Ende, nach der Mittagspause, erhält dann jeder von euch noch eine kleine Medaille für die Teilnahme.
0: Im Anschluss gab es erst einmal eine Erwärmung, durchgeführt vom Physio Center Eisleben.

und dann ging es an die Stationen. Hier mussten die Jüngsten sich in den verschiedensten Disziplinen beweisen, wie zum Beispiel ein Parkourlauf oder ein Mini-Fußballspiel. Insgesamt waren 85 Kinder vor Ort. Ein Dank gilt den Sponsoren, der Volksküche GmbH, Haradinos Kinderspiele Spaß, der Wohnungsbaugesellschaft Eisleben, der NWAM und dem Physio Center Eisleben für die Unterstützung beim Event.

0: In Gerbstedt gibt es den Verein Aktivpunkt Gerbstedt. Dieser organisierte am 3. Oktober den ersten Herzsicherlauf. Dabei ging es um Laufen, Helfen und Leben retten. Vor dem Lauf verriet uns die Vereinsvorsitzende Annika Müller Einzelheiten.
1: Wir veranstalten heute am 3.10. unseren ersten Herzsicherlauf in Gerbstedt an der Turnhalle in der Lutherstraße mit dem Aktivpunkt Gerbstedt. Ziel dieses Laufs ist es, ein oder mehrere AED-Geräte für die Stadt Gerbstedt anzuschaffen, langfristig auch für die Ortschaften in Gerbstedt. Und jetzt warten wir darauf, dass unsere Teilnehmer sich anmelden. Es gibt eine Kinderrunde, die geht ca. 1 Kilometer und dann können die Läufer selber entscheiden, ob sie eine kleine Runde laufen oder eine große Runde laufen wollen, entweder 2 oder 5 Kilometer. Und mit den Einnahmen des Spendenlaufs finanzieren wir diesen AED. Startgebühr sind dabei für die Kinder 5 Euro und für die Erwachsenen 10 Euro. Und so wie es aussieht, fühlt sich es auch langsam. Und wir hoffen, dass wir dann ein bisschen Geld zusammenkriegen. Alle Einnahmen, die heute auch mit dem Essen und mit den Getränken und generell heute gemacht werden, mit den Stadtgebühren und so weiter, kommen dieser Anschaffung eines AEDs zugute. Also der Defibrillator an sich würde jetzt, sage ich mal, um die 1500 Euro kosten. Ein Schrank dazu nochmal etwa 500 Euro. Damit ist es aber meistens nicht getan. Wir müssen das Ganze noch versichern und gegen Diebstahl schützen und Folgekosten. Und wir haben uns jetzt für einen entschieden, der kostet knapp 2700 im Komplettpaket. Da haben wir keine Folgekosten mehr. Es ist gegen Diebstahl geschützt, gegen Vandalismus. Also alles drum und dran. Und ja, ist dann zwar ein bisschen teurer, aber wir sind auf der sicheren Seite, dass egal was ist, der immer funktionsbereit ist und im besten Fall dann einem Menschen das Leben retten kann. Der erste, der installiert werden sollte, der kommt hier an die Turnhalle. Da wissen wir noch nicht genau, ob auf diese Seite von der Turnhalle oder auf die andere Seite von der Turnhalle, aber auf jeden Fall von außen ins Gebäude, dass er öffentlich zugänglich ist für alle. Und der zweite sind wir uns noch ein bisschen unsicher, Richtung Stephanushalle wahrscheinlich in die Richtung, wenn es 2 werden.
0: Die Mitglieder des Vereins hatten alles gut organisiert. Die Teilnehmerinnen und Teilnehmer wurden registriert und bekamen eine Startnummer. Nach einer kurzen Begrüßung und Einweisung durch Annika Müller ging es auch schon los. Die gut 90 Teilnehmer starteten in 4 verschiedenen Läufen und bekamen nach Absolvierung eine Urkunde und Medaille überreicht.

Für das leibliche Wohl war ebenfalls gesorgt. Mit Kuchen, Würstchen, Kaffee oder anderen Getränken. Und in der Turnhalle zeigte man, wie Wiederbelebungsmaßnahmen an einer Dummy-Puppe richtig ausgeführt werden. Der AED, auch Defibrillator genannt, war an diesem 3. Oktober noch nicht da, aber die Aufbewahrungsbox. Bleibt zu hoffen, dass noch weitere solcher AED-Geräte angeschafft werden können, durch Spenden oder zum Beispiel durch diesen Lauf. Der Termin für nächstes Jahr steht auch schon, wieder am 3. Oktober. Dieses Jahr kamen übrigens 3.187,13 € zusammen.

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0: Jedes Jahr am dritten Samstag im September findet in der Altstadt von Querfurt der traditionelle Bauernmarkt statt. Regionale landwirtschaftliche Direktvermarkter bieten ihre Ware genauso feil wie die ansässigen Geschäfte, abgerundet durch ein vielseitiges kulturelles Rahmenprogramm. Die Querfurter und ihre Gäste schreiben sich den Termin schon Anfang des Jahres in den Kalender, um ihn nicht zu verpassen. Und das, obwohl zeitgleich der Eisleber Wiesenmarkt seine Pforten geöffnet hat. Obst und Gemüse, Pflanzen, Eier, Wein, um nur einiges zu nennen, aber auch Dekoobjekte sowie natürlich Kulinarisches sind im Angebot. Viel los ist jedes Mal und so auch in diesem Jahr zum Beispiel am Stand der Querfurter Jägerschaft, die, unterstützt von zahlreichen Helfern, frisch und lecker zubereitete Wildspezialitäten anbieten, zum Essen vor Ort und auch zum Mitnehmen.
1: Genau, also wir sind ja ein bisschen traditionell jetzt schon geworden. Wir haben das mal angefangen ganz klein. Wir wollen das regionale Wild anbieten hier aus der Gegend, den Menschen zeigen, was die Jagd eben alles ist. Natürlich ist Jagd Gewinnung von Biofleisch und man sieht es ja auch in der heutigen Zeit, Bio kommt immer mehr in Mode, was gut ist. Und ja, deswegen hat sich das angebahnt oder so ergeben, dass sich die Leute darauf freuen mittlerweile. Wir haben Wildschwein, wir haben Hirsch im Angebot, also Dammwild, Rotwild. Wir haben eine Wildbratwurst, was wir so machen. Aber was eben sehr gut ankommt, ist, dass wir das auch mitgeben. Ja, und wir möchten auch, dass die Leute etwas davon haben. Die meisten freuen sich nämlich damit auf den Sonntag, brauchen nicht zu kochen. Und das hat sich so rumgesprochen und deswegen ist der Stand halt sehr angenommen. Aber wir pflegen den auch und machen, ich sag mal so, schmücken den, machen mit den Jagdhornbläsern dann ein bisschen auch die Umrahmung. Und ja, so ist dieser Stand über Jahre gewachsen. Viel Unterstützung, die Jägerschaft hält stark zusammen. Das ist auch nicht in jedem Verein so. Ich habe viele, viele Helfer, die hier mitmachen. Und so ergibt sich das. Freuen wir uns auf den Bauernmarkt, schönes Wetter und eben die Leute, die sich hier mit uns da vergnügen.
0: Großer Andrang herrschte auch am Stand des Obsthofes Müller. Seit 1999 ein traditioneller Obstbaubetrieb in der Quernestadt. Inhaber Alexander Müller bot, unterstützt durch den Junior, vieles aus seiner breiten Produktpalette an.
2: Die haben natürlich über ihre tollen Äpfel im Angebot. Die wollen die anderen nicht. Manche jammern ja.
3: Wir sind eigentlich recht zufrieden. Der Junagold ist bei uns ein bisschen schwächer, aber der Rest sieht eigentlich sehr gut aus. Wir haben ordentliche Qualitäten. Die Nächte werden jetzt kühler, das heißt, wir haben auch schöne Farbe. Und wir können Gott sei Dank ein bisschen bewässern. Das heißt, die Äpfel haben eine ordentliche Größe und sind spritzig und saftig. Also eigentlich die schönste Frucht des Herbstes.
2: Welche ist Ihr Favorit?
3: Ich esse am liebsten die säuerlichen, also Elster, Topaz oder Welland. Das sind meine.
0: Das Modegeschäft Mode Express Number One lockte vor allem die Damen mit einer Modenschau an. Moderiert von Laura Grünhage wurden herbstliche Outfits und passende Accessoires professionell von Mitarbeiterinnen und Kundinnen des Geschäftes auf dem extra aufgebauten Laufsteg präsentiert. Inhaberin Claudia Simke, die das Geschäft im 20. Jahr erfolgreich führt, war genauso begeistert wie das Publikum.

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0: Jede Menge Handgemachtes, zum Beispiel auch große und kleine Eulen, vor allem aber Blumengebinde, waren am Stand von Albrechts Blumenladen aus dem thüringischen Kölle da zu finden. Inhaberin Annette Albrecht konnte man bei der Herstellung direkt über die Schulter schauen.
1: Was will denn da mit Naturkränzen? Was ist denn da alles drin?
2: Alles Naturmaterial. Hypericum, Ionimus, Koralle, Hortensien, Heide. Mhm. Sehr haltbar.
1: Okay.
2: Schöne Herbstdeko.
0: Für musikalische Unterhaltung sorgte unter anderem das Jugendblasorchester der Burgmusikschule Querfurt unter Leitung von Josef Simmet. Mit diesem Lied stimmten die jungen Musiker die Gäste direkt darauf ein, auch einmal im traditionellen Weindorf vorbeizuschauen, wo es wieder gute Saale-Unstrut-Tropfen zu verkosten gab.

0: Am 1. Oktober war es soweit. Die Stadtwerke Hettstedt GmbH öffneten ihr neues Servicebüro im Rathaus der Wipperstadt. Das sollte ordentlich gefeiert werden und es gab noch mehr auf dem Markt zu erleben, weiß Bürgermeister Frank Tallich.
1: Sehr geehrte Gäste, liebe Bürger, liebe Mitwohner, wir freuen uns sehr, dass Sie heute so zahlreich erschienen sind zu unserer großen Eröffnung des Servicebüros. Ein ganz besonderer Tag, nachdem es ja doch einige Emotionen gab, weil wir das Bürgerbüro geschlossen haben, haben wir, glaube ich, jetzt einen würdigen Nachfolger gefunden, der uns absichert, dass wir den gleichen Service bieten können und 2, 3 andere Bereiche noch dazu gewinnen. Aber damit wir nicht nur dieses Thema heute haben, haben wir das Fest natürlich noch ein bisschen größer gemacht. Die Stadtwerke haben einen kleinen Stand, wir haben die IHK vertreten, die diesen Tag bereichert. Das Brauwerk sorgt für Musik und gute Getränke und Chameleon Food für leckeres Essen. Und nachher gibt es sogar noch eine Akrobatik-Show von unserer Akro-Church. Insofern freue ich mich auf die schöne Eröffnung und den weiteren Ablauf und übergebe an Herrn Arnold zur Vorstellung des eigentlichen Büros.
2: Also ich will es kurz machen. Wir freuen uns, dass wir jetzt noch ein Stück näher am Markt dran sind. Unser altes Marktbüro, was wir vor circa 3 Jahren eröffnet haben, war doch relativ klein und doch noch ein bisschen weiter weg vom Markt, obwohl auf dem Markt. Insofern, jetzt sind wir wirklich zentral zu erreichen. Es ist ein schönes, größeres Büro, wo auch mehrere Kollegen sitzen können. Wir sind jeden Tag erreichbar. Öffnungszeiten werden auf der Internetseite entsprechend bekannt gegeben. Ich hoffe, dass wir für unsere Bürger, für unsere Kunden halt dann einfach genau den Service bieten können, den sie sich wünschen. Und wenn es Anregungen und sag ich mal auch Hinweise gibt, was wir mit aufnehmen sollen im Bürgerbüro, gerne. Ansonsten wünsche ich uns heute, sag ich mal, Wetter hast du ja gut eingekauft, entsprechend eine schöne Afterwork-Party. Bedanke mich auch bei den Gästen, die heute hier sind, die das mitgenutzt haben. Brauwerk, dann der Foodtruck entsprechend und das wird heute, ich glaube, eine schöne Party und auch ein guter Anlass, so ein Büro zu eröffnen. Insofern, damit ist das Büro offiziell eröffnet.
0: Dann war Gelegenheit zum Gespräch und zum Austausch mit den Mitarbeitern der Stadtwerke. Für die jüngeren Besucher war eine mobile Autorennbahn natürlich das große Highlight. Sie konnten davon gar nicht genug bekommen. Wie erwähnt war die IHK Halle Dessau mit einem Stand präsent. Der Geschäftsstellenleiter Sangerhausen, Björn Bosse und Mitstreiter standen Rede und Antwort. Mittlerweile hatten die Mitstreiter des Brauwerks Lichtloch 23 um André Fingers alles zur After-Work-Party vorbereitet, die an diesem Tag etwas früher als sonst schon losging. Wie erwähnt waren Vertreter der Einrichtung des Kinderschutzbundes Tiegel mit vor Ort mit einem Animationsprogramm für die jüngsten Besucher und für das leibliche Wohl sorgte Chameleon Food Service. Bei wunderschönem Herbstwetter konnte also die

Eröffnung des Servicebüros der Stadtwerke gleich in eine Party auf den Markt übergehen. Wie angekündigt sollte es ja bei der im Laufe der Zeit immer mehr in Gang kommenden After-Work-Party noch einen besonderen Höhepunkt geben. Der AgroChurch Kraftfeld e.V. um Katrin de Wilde und Kilian Kaffenberger, angesiedelt in der ehemaligen katholischen Kirche in Hettstedt, hatte mit Unterstützung von Workshop-Teilnehmern ein besonderes Akrobatik-Event für den Abend vorbereitet. Mit einigen Aufnahmen davon wollen wir uns von dem Ereignis verabschieden.

0: Applaus. After Work, die dritte. Lass uns ein bisschen Spaß haben hier.
1: An der Spitze des Jobcenters Mansfeld-Südharz gab es einen Wechsel. Thomas Handschuh, der in den verdienten Ruhestand geht, übergab die Geschäfte an Jean Lehmann. Zur Übergabe traf man sich in den Räumlichkeiten der Institution, unter anderem mit dabei auch Simone Meissner, Chefin der Agentur für Arbeit Sachsen-Anhalt Süd, Sven Vogler, Fachbereichsleiter beim Landkreis und Mitglied der Trägerversammlung, sowie Landrat André Schröder, der auch als erster das Wort ergriff. Er dankte Herrn Handschuh, der das Amt 2021 übernommen hatte, im Namen des Landkreises für die geleistete Arbeit in den letzten 5 Jahren. Unter seiner Federführung hat das Jobcenter an Effizienz gewonnen, die Digitalisierung vorangetrieben und die Anzahl der Bedarfsgemeinschaften reduziert, sagte Herr Schröder, und das spart richtig Geld. Ca. 122 Millionen Euro fließen pro Jahr an Leistungsgewährung für Kunden. Das sind ca. 900 Euro pro Einwohner vom Baby bis zum Kreis. Auch Frau Meissner dankte dem scheidenden Jobcenter-Chef für sein Engagement. So habe sich die Arbeitslosigkeit im Landkreis in den letzten 15 Jahren halbiert. Immerhin betreue das Jobcenter 2/3 des Personenkreises, der Beschäftigung sucht oder Hilfe braucht, um wieder arbeiten zu können. Schwerpunkte sieht sie dabei in entsprechender Qualifizierung und im Potenzial der jungen Leute, die möglichst im Landkreis auch eine Ausbildung finden sollen und nicht mehr abwandern. Auch die zugewanderten Menschen stellen für die BA-Chefin eine starke Reserve dar, die es zu nutzen gilt. Fachbereichsleiter Sven Vogler lobte wie seine Vorredner vor allem die sachliche und besonnene Art von Herrn Handschuh, die eine sehr angenehme Zusammenarbeit möglich machte.
2: Es war für mich, ich blicke mit hoher Zufriedenheit und Dankbarkeit auf die Tätigkeit als Geschäftsführer zurück. Es waren bewegte Jahre, es waren aber in meinen 47 Jahren beruflicher Tätigkeit die interessantesten und die schönsten Jahre. Ich muss das mal so zum Ausdruck bringen. Und ich glaube, besser kann man nicht in Ruhestand eintreten, wie aus so einer Funktion heraus. Es waren, wie gesagt, bewegte Jahre. Wir begannen, ich erinnere mich noch, mit den Kontaktbeschränkungen in der Corona-Krise, wo die Hilfe für Selbstständige im Vordergrund stand, wo wir Kurzarbeitergeld mit unterstützt haben, wo wir die Bürgerhotline des Landkreises mit unterstützt haben. Dann wenige Monate später begann der Ukraine-Angriffskrieg. Wir hatten auch in der Zusammenarbeit sehr viele Ukrainer in das Grundsicherungssystem übernommen, haben sie aufwendig betreut, und ich glaube aber, das ist auch relativ gut gelungen, dass zumindest ein Teil der Ukrainer hier im Landkreis zum unverzichtbaren Bestandteil geworden sind in den Betrieben, in den Kommunen, in der Gemeinschaft. Dann, Herr Landrat Schröder sprach es an, kam die Bürgergeldreform Anfang 23 mit höheren Bürgergeldsätzen, mit einer sehr liberalen Verfahrensweise, mit Schonvermögen. Ich wohne in Halle, also relativ nah, aber der Landkreis hat immer so das Image der roten Laterne, und das ist völlig unberechtigt und völlig falsch, weil sich gerade in den letzten Jahren in den Rahmenbedingungen wirklich sehr viel getan hat. Wir haben einen Höchststand an sozialversicherungspflichtig Beschäftigten gehabt. Auch wenn jetzt demografiebedingt die Zahl leicht sinkt, war das wirklich eine große Leistung der Betriebe, der Wirtschaft, der Betriebsstruktur im Landkreis. Der Anstieg der Arbeitslosigkeit ist jetzt deutlich geringer, wie das in anderen Landesteilen ist. Wir haben andere Landesteile, insbesondere auch in Gesamtdeutschland, die eine wesentlich höhere Arbeitslosigkeit haben als der Landkreis, jetzt insbesondere auch im Anstieg. Ja, der Anteil der Langzeitarbeitslosen ist noch relativ hoch, aber man tut was. Und wir haben, das habe ich tatsächlich schätzen gelernt, einen Zusammenhalt, eine Tradition im Landkreis. Mir persönlich ist es immer kalt den Rücken runtergelaufen, wenn das Glückauflied gespielt wurde, weil immer, also das und gesungen wurde bei Veranstaltungen. Ich glaube, das bringt die Tradition, den Zusammenhalt des Landkreises zum Ausdruck. Insofern sind die Rahmenbedingungen, die sich auch in den letzten 6 Jahren, die meine Arbeit unterstützt haben, wirklich sehr gut, sehr positiv.
1: Doch dann ergriff Herr Lehmann das Wort und verlieh seiner Freude über die neue Herausforderung Ausdruck. Dabei verwies der Thüringer auf langjährige Erfahrung. Die Arbeit in verschiedenen Positionen der Regionaldirektion Sachsen-Anhalt-Thüringen. Und er bedankte sich für die gute Einarbeitung und den Vertrauensvorschuss der 200-köpfigen Mannschaft im Shopcenter Mansfeld-Südharz.
3: Wirklich ein echtes und lieb gemeintes Dankeschön. Du hast es mir sehr leicht gemacht, hier gut anzukommen. Ich bin hier sehr vertrauensvoll aufgenommen worden von deiner Mannschaft, natürlich auch persönlich von dir. Das nehme ich schon wahr mit dem ganzen Vertrauensvorschuss. Wenn ich jetzt die Rednerinnen mal Revue passieren lasse, sind es recht große Schuhe, die du mir da hingestellt hast. Das hast du mir nicht gesagt. Da muss ich noch mal gucken, wie ich da gut versuche reinzuwachsen. Ich bin aber der Meinung, und davon konnte ich mich jetzt wir haben schon erste Gespräche hier im Haus auch gehabt. Das ist auch sehr schön, dass das so klappen konnte. Ich übernehme ja ein sehr gut funktionierendes Haus. Das ist mir sehr bewusst. Und so ein Haus ist ja nur eine Hülle. Am Ende geht es ja um die Mannschaft. Und die Mannschaft kann ihren Job, und das ist mir sehr, sehr, sehr bewusst.
1: So wird mit Herrn Lehmann ein nahtloser Übergang an der Spitze des Jobcenters möglich sein, was schließlich auch die Übergabe eines großen Schlüssels vom bisherigen Geschäftsführer an den neuen symbolisieren sollte.
4: Am 3. Oktober gab es in der katholischen Kirche St. Barbara in Hebra ein Festkonzert zum Tag der Deutschen Einheit. Unter dem Motto Querbeet durch die Musik luden der Regionalchor Lutherstadt Eisleben und der Konzerthallenchor Halle zu einem abwechslungsreichen Musikabend ein. Beide Chöre brachten ihre ganz eigene Geschichte mit. Der hallische Traditionschor singt schon seit den 1950er Jahren, während der Chor aus Eisleben seit 2010 die Region musikalisch bereichert. Das Konzert startete mit beiden Chören gemeinsam, die im Wechsel miteinander gesungen haben.

Unter der musikalischen Leitung von Thomas Vogt zeigten die Sängerinnen und Sänger vom Konzerthallenchor Halle einen Ausschnitt aus ihrem vielseitigen Repertoire.

und schließlich noch ein Auszug vom Regionalchor aus Eisleben. Geleitet wird dieser momentan von Martin Wolf, der aktuell die Elternzeitvertretung für Kantorin Johanna Müller ist.

0: Die Stadt Sangerhausen gibt es schon seit mehr als 1000 Jahren. Die Jakobikirche hier im Bild etwa halb so lange. Am 1. Oktober 2026 versammelten sich Vertreter des Landkreises der Stadt Sangerhausen und des Geschichtsvereins im historischen Rathaus, um noch ein ganz anderes Jubiläum zu würdigen. So war die Rosenstadt an diesem Tag genau seit 210 Jahren ununterbrochen Kreisstadt. Dieser Status war, ist und bleibt ein Privileg, betonte Oberbürgermeister Thorsten Schweiger einleitend. Wonach Landrat André Schröder noch einmal auf die Geschichte der Stadt und auch des Landkreises, der im nächsten Jahr sein 20-jähriges Bestehen feiert, einging. So stellt die Landkreisverwaltung, wie er sagte, heute einen 440 Mann- bzw. Frau-Betrieb dar, der insgesamt 20 Gebäude nutzt und verwaltet. Außerdem 60 Kilometer Kreisstraßen und diverse kulturelle Einrichtungen betreibt. Doch Grund der Zusammenkunft war auch die Veröffentlichung einer Broschüre zum Thema 210 Jahre Kreisstadt. In monatelanger Kleinarbeit, erstellt vom Verein für Geschichte der Stadt Sangerhausen und Umgebung e.V., unterstützt von der Stadt- und Landkreisverwaltung. Das Thema machte viel mehr Arbeit, als wir dachten, betonte der Vereinsvorsitzende Herr Loth. So entwickelte sich der Wunsch nach einer Veröffentlichung. Irgendetwas, was bleiben muss. Herr Loth erläuterte, wie die Damen und Herren vom Geschichtsverein bei der Erarbeitung vorgegangen sind.
1: Na, zunächst gab es ein Konzept, das heißt, wir haben eine Strategie entwickelt, was wollen wir überhaupt zeigen, was wollen wir recherchieren. Ursprünglich war ja auch noch eine Ausstellung geplant, die leider aus finanziellen Gründen erstmal auf der Strecke bleiben musste, aber die Veröffentlichung sollte auf jeden Fall kommen. Und nachdem wir das Konzept hatten und die Rahmenüberschriften, dann ging es los, das mit Leben zu füllen.
2: Was war während Ihrer Recherchen für Sie das Verwunderlichste oder wo Sie wirklich vielleicht auch gesagt haben, Mensch, unglaublich?
1: Was uns heute oft nicht mehr bewusst ist, die Landratswahl heute ist ja eine Personenwahl. Das heißt, die Bürger des Landkreises wählen ihren Landrat. Das gab es aber tatsächlich, gibt es erst seit 1990. Davor gab es einen Vorsitzenden des Rates Kreises, der wurde gewählt vom Kreistag, aber im Prinzip stand natürlich schon fest, wer das wird. Es war in der Regel immer in Sangerhausen ein SED-Genosse. Und davor, vor 1945, wurden die Landräte eingesetzt. Sie wurden nicht gewählt. Also von den Gebäuden her war es so, dass die Landratsämter im Grunde genommen vagabundierend waren. Das heißt, der jeweilige Landrat wohnte in seinem Haus und führte von dort aus die Amtsgeschäfte, hatte einige Nebenstellen natürlich, aber im Großen und Ganzen wurde das Wesentliche, was dem Landrat anging, in seinem Wohnhaus durchgeführt, wo also eine Kanzlei war, so nannte man das damals, ein Büro, wo eben dann bestimmte Dinge, Geschäftsräume quasi, abgearbeitet wurden.
0: Die Broschüre bietet zahlreiche historische Fotos sowie interessante Einblicke zur Geschichte der Rosenstadt in den letzten zwei Jahrhunderten. Interessierte erhalten Sie im Guten Buch in der Göpenstraße, in der Touristinfo am Rosarium sowie im Spengler Museum zum kleinen Preis von 8,50 Euro.
3: Im Rahmen des Projektes Treffpunkt wurde am 6. Oktober in den Saal in Piskaborn zu einem Vortrag mit Polizeihauptkommissarin Grit Kilian-Moritz vom Polizeirevier Mansfeld-Südharz eingeladen. Thema sicher durchs Leben, schützen Sie sich vor Betrügerinnen und Betrügern. Wir nutzen die Gelegenheit, mit ihr kurz vor Beginn der Veranstaltung zu sprechen.
4: Also wir starten erstmal ganz einfach mit dem einfachen Diebstahl, wo wir schon vieles verhindern können. Wir gehen weiter zum Thema Haustürgeschäften und Telefonanrufen. Und den Telefonanrufen schließen sich dann die typischen Schockanrufe an, wo ältere Menschen an ihrem ganz normalen freien Nachmittag plötzlich einen Anruf erhalten und denen dort suggeriert wird, dass ihren Angehörigen, einem Angehörigen etwas ganz Schlimmes widerfahren ist und jetzt eine hohe Summe an Geld benötigt wird. Die Reihe kommt daher, weil wir im vergangenen Jahr, Anfang des vergangenen Jahres, eher durch Zufall festgestellt haben, dass wir einen immens hohen Schaden im Bereich dieser Straftaten hier in Mansfeld-Südharz hatten. Und wir, also die Frau Schwan und ich, uns dann gesagt haben, wir müssen Wir müssen dringend etwas tun und müssen an unsere Opfer herantreten. Die Täter sind schwer zu fassen für uns. Da ist es doch besser, mit den Opfern, die Opfer ins Boot zu holen und denen zu erklären, wo die Gefahren liegen. Und so reisen wir jetzt durchs Mansfeld-Südharz und nehmen an verschiedenen Veranstaltungen teil. Das hat sich weitgehend rumgesprochen. Wir werden gut angefragt zu dem Thema. Das ist eine ganz typische Veranstaltung dieser Art. Genau, es sind Seniorennachmittage. In vielen Ortschaften gibt es sowas, dass sich Senioren einmal im Monat alle 14 Tage treffen und das auch mit bestimmten Themen füllen. Und wir sind ein Thema davon. Hier ist es eine Veranstaltung, die die Frau Melita Simon organisiert hat. Wir selber organisieren diese Veranstaltungen gar nicht. Wir arbeiten wirklich auf Anfrage von Seniorenvereinen, die AWO, normale Dorfgemeinschaften, die sich treffen, aber auch Vereine im Südharz zum Beispiel, ist es der Till e.V., der uns regelmäßig anfragt und uns mitnimmt zu solchen Veranstaltungen.
3: Sie ist davon überzeugt, dass diese Art Vorträge eine positive Wirkung erzielen.
4: Das Problem ist, es ist für uns nicht messbar, weil viele Versuchsstraftaten nicht angezeigt werden. Aber die Erfolgsstraftaten sind deutlich weniger geworden.
5: Also ein Erfolg der Prävention hier.
4: Das ist für uns ein großer Erfolg.
3: Dann war es an Ortsbürgermeisterin Melita Simon, die Veranstaltung zu eröffnen. Sie übergab das Wort auch gleich an Frau Kilian Moritz. Sie wandte sich an das Publikum, das aus vielen älteren und einigen jüngeren Zuhörern bestand. Themen waren wie erwähnt: Enkeltrick- und Schockanrufe, Haustürgeschäfte, Telefonterror und falsche Gewinnversprechen, Betrug und Trickdiebstahl und natürlich, wie man auf all das richtig reagieren sollte. Es war ein sehr informativer, aber auch unterhaltsamer Nachmittag mit vielen Beispielen aus der Praxis, der bei den Teilnehmern und Teilnehmerinnen sehr gut ankam.

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Am 3. Oktober war es wieder soweit. Die zweite Auflage des Länderturniers der Mädchen zum Tag der Deutschen Einheit stand an. Nach der erfolgreichen Premiere im letzten Jahr in Eichstätt fand das Turnier diesmal im Sportpark Friesenstadion in Sangerhausen statt. Ein echtes Highlight.

0: für den regionalen Mädchenfußball. Die Organisatoren von Frauenpower Mansfeld Südharz haben im Vorfeld eine absolute Mammutaufgabe gestemmt, um diesen Tag perfekt zu machen. Eine spannende Neuerung vorweg. Gespielt wurde diesmal nicht auf Kleinfeld, sondern auf verkürztem Großfeld. Das hatte die Spiele für alle Beteiligten noch einmal ein Stück attraktiver und dynamischer gemacht. Schon ab 11 Uhr liefen im Stadion die finalen Vorbereitungen auf Hochtouren. Kabinen beschriften, Musikanlage testen und Flyer aufhängen. Pünktlich ab Mittag reisten dann die Mannschaften aus allen 5 neuen Bundesländern an. Mit dabei waren der erste FFC Chemnitz für Sachsen, der Hallesche FC für Sachsen-Anhalt, der SV Lichtenberg 47 für Berlin-Brandenburg, die SG Dynamo Schwerin für Mecklenburg-Vorpommern und der ESV Lok Meiningen für Thüringen. Und natürlich die heimischen Mädels der Kreisauswahl Mansfeld Südharz als Gastgeberinnen. Gegen 12.45 Uhr stieg die Gänsehautstimmung. Unter großem Beifall der rund 85 Zuschauer liefen die 6 Teams mit Musik im Friesenstadion ein. Eine ganz besondere Erwähnung verdient Schiedsrichterin Emilia. Weil 2 Kolleginnen extrem kurzfristig absagen mussten, leitete sie alle 15 Turnierspiele des Tages komplett allein. Riesenrespekt für die unglaubliche Leistung. Der sportliche Ehrgeiz war von der ersten Minute an riesig. Die SG Dynamo Schwerin hatte zwar mit argen Kaderproblemen zu kämpfen, aber aufgeben war keine Option. Die anderen Teams halfen sportlich fair mit Leihspielerinnen aus. Ein tolles Zeichen für den Zusammenhalt im Mädchenfußball. Die Kreisauswahl Mansfeld Südharz ging mit einem starken 16-Mädchen-Kader ins Turnier, musste allerdings wegen kurzfristiger Ausfälle improvisieren. Eine Feldspielerin, Tilly, streifte sich die Handschuhe über und hütete das Tor. Und das mit Bravour. Der Start glückte perfekt. Im ersten Spiel gegen Dynamo Schwerin zeigten die heimischen Mädels eine starke Leistung und fuhren einen verdienten 2:0-Sieg ein. Danach folgte ein echtes Kampfspiel gegen den SV Lichtenberg 47, das nach packenden 15 Minuten mit einem 1:1 Unentschieden endete. Im dritten Spiel wartete mit dem ESV Lok Meiningen der spätere Turnierdominator. Die Thüringerinnen spielten extrem stark auf und die MSH-Auswahl musste sich am Ende knapp mit 0:2 geschlagen geben. Doch die Mädels ließen die Köpfe nicht hängen. In der vierten Partie gegen den Halleschen FC mobilisierten sie noch einmal alle Kräfte und erkämpften sich ein wichtiges 1:1. Damit stand die Kreisauswahl vor dem letzten Spiel mit 5 Punkten sensationell auf Platz 2 und hatte den Vizetitel dicht vor Augen. Das letzte Spiel gegen den ersten FFC Chemnitz wurde zu einem echten Krimi. Ein Unentschieden hätte der Kreisauswahl gereicht, um den zweiten Platz abzusichern. Doch die Sächsinnen hatten sich im Laufe des Turniers immer weiter gesteigert. In einem extrem engen Match traf Chemnitz zum bitteren 1:0 Endstand. Damit zogen sie in letzter Sekunde vorbei. Ein Blick auf die Abschlusstabelle zeigt, der verdiente und ungeschlagene Turniersieger heißt ESV Lok Meiningen mit bärenstarken 13 Punkten und 7:0 Toren. Platz 2 ging an den ersten FFC Chemnitz, gefolgt von Halleschen FC auf Rang 3. Die Mädels der Kreisauswahl Mansfeld Südharz beendeten das Turnier auf einem hervorragenden 4. Platz. Die jungen Damen haben alles gegeben, tollen Einsatz gezeigt und können absolut stolz auf sich sein. Platz 5 belegte Lichtenberg 47 und der 6. Platz ging an die tapferen Spielerinnen aus Schwerin. Zum Abschluss gab es natürlich die verdiente Siegerehrung, bei der jedes Team unter Applaus einen Pokal und eine gerahmte Urkunde erhielt. Auch Einzelleistungen wurden gewürdigt. Die beste Torschützin des Tages war Sunja von Lok Meiningen mit insgesamt 4 Treffern. Für die Kreisauswahl trafen Hayley, Doppett sowie Anna und Celine jeweils einmal. Als beste Spielerin des Turniers wurde Finja vom 1. FFC Chemnitz ausgezeichnet und die Medaille für die beste Torhüterin ging an Nele von Dynamo Schwerin. Am 24. September lud der MSV Eisleben schon zum zweiten Kita-Fußballfest ein. Dabei kamen 9 Kitas aus dem Stadtgebiet der Lutherstadt Eisleben und den Ortsteilen. Zu Beginn begrüßte Clemens Plusfeld vom MSV die zahlreichen Kids mit ihren Betreuerinnen und Betreuern.
1: So, dann zum Ablauf. Wie schon erwähnt, gleich nach meiner kurzen Rede wird die Kollegin vom Physio-Center Eisleben eine kurze Erwärmung zur Musik mit euch allen zusammen durchführen. Anschließend haben wir 9 Stationen aufgebaut. Eure Erzieher wissen Bescheid, wo ihr startet, wie wir wechseln. Haben die alle einen Plan gekriegt, sollten alle wissen. Wir machen nach 3 Stationen immer eine Pause. Das heißt, nach 3 Stationen machen wir ungefähr eine 4-5 Minuten Pause, wo ihr was trinken könnt, Toilette gehen könnt. Eine Station planen wir immer so 7-8 Minuten. Genau, wenn alles nach Plan läuft, sind wir ca. 12 Uhr fertig. Dann wartet euer Lieblingsessen je stark von aus. Was könnte es sein? Na, leider nicht die. Nudeln mit Tomatensauce, vollkommen richtig. Ja, und am Ende, nach der Mittagspause, erhält dann jeder von euch noch eine kleine Medaille für die Teilnahme.
0: Im Anschluss gab es erst einmal eine Erwärmung, durchgeführt vom Physio-Center Eisleben.

und dann ging es an die Stationen. Hier mussten die Jüngsten sich in den verschiedensten Disziplinen beweisen, wie zum Beispiel ein Parkourlauf oder ein Mini-Fußballspiel. Insgesamt waren 85 Kinder vor Ort. Ein Dank gilt den Sponsoren, der Volksküche GmbH, Haradinos Kinderspiele Spaß, der Wohnungsbaugesellschaft Eisleben, der NWAM und dem Physio Center Eisleben für die Unterstützung beim Event.

0: In Gerbstedt gibt es den Verein Aktivpunkt Gerbstedt. Dieser organisierte am 3. Oktober den ersten Herzsicherlauf. Dabei ging es um Laufen, Helfen und Leben retten. Vor dem Lauf verriet uns die Vereinsvorsitzende Annika Müller Einzelheiten.
1: Wir veranstalten heute am 3.10. unseren ersten Herzsicherlauf in Gerbstedt an der Turnhalle in der Lutherstraße mit dem Aktivpunkt Gerbstedt. Ziel dieses Laufs ist es, ein oder mehrere AED-Geräte für die Stadt Gerbstedt anzuschaffen, langfristig auch für die Ortschaften.

0: Gerbstedt. Und jetzt warten wir darauf, dass unsere Teilnehmer sich anmelden. Es gibt eine Kinderrunde, die geht sogar 1 Kilometer und dann können die Läufer selber entscheiden, ob sie eine kleine Runde laufen oder eine große Runde laufen wollen, entweder 2 oder 5 Kilometer. Und mit den Einnahmen des Spendenlaufs finanzieren wir diesen AED. Startgebühr sind dabei für die Kinder 5 Euro und für die Erwachsenen 10 Euro. Und so wie es aussieht, fühlt sich's auch langsam. Und wir hoffen, dass wir dann ein bisschen Geld zusammenkriegen. Alle Einnahmen, die heute auch mit dem Essen und mit den Getränken und generell heute gemacht werden, mit den Startgebühren und so weiter, kommen dieser Anschaffung eines AEDs zugute. Also der Defibrillator an sich würde jetzt, sage ich mal, um die 1500 Euro kosten. Ein Schrank dazu nochmal etwa 500 Euro. Damit ist es aber meistens nicht getan. Wir müssen das Ganze noch versichern und gegen Diebstahl schützen und Folgekosten. Und wir haben uns jetzt für einen entschieden, der kostet knapp 2700 im Komplettpaket. Da haben wir keine Folgekosten mehr. Es ist gegen Diebstahl geschützt, gegen Vandalismus. Also alles drum und dran. Und ja, ist dann zwar ein bisschen teurer, aber wir sind auf der sicheren Seite, dass egal was ist, der immer funktionsbereit ist und im besten Fall dann einem Menschen das Leben retten kann. Der erste, der installiert werden sollte, der kommt hier an die Turnhalle. Da wissen wir noch nicht genau, ob auf diese Seite von der Turnhalle oder auf die andere Seite von der Turnhalle, aber auf jeden Fall von außen ins Gebäude, dass er öffentlich zugänglich ist für alle. Und der zweite, sind wir uns noch ein bisschen unsicher, Richtung Stephanushalle wahrscheinlich in die Richtung, wenn es 2 werden.
1: Die Mitglieder des Vereins hatten alles gut organisiert. Die Teilnehmerinnen und Teilnehmer wurden registriert und bekamen eine Startnummer. Nach einer kurzen Begrüßung und Einweisung durch Annika Müller ging es auch schon los. Die gut 90 Teilnehmer starteten in 4 verschiedenen Läufen und bekamen nach Absolvierung eine Urkunde und Medaille überreicht.

Für das leibliche Wohl war ebenfalls gesorgt. Mit Kuchen, Würstchen, Kaffee oder anderen Getränken. Und in der Turnhalle zeigte man, wie Wiederbelebungsmaßnahmen an einer Dummy-Puppe richtig ausgeführt werden. Der AED, auch Defibrillator genannt, war an diesem 3. Oktober noch nicht da, aber die Aufbewahrungsbox. Bleibt zu hoffen, dass noch weitere solcher AED-Geräte angeschafft werden können, durch Spenden oder zum Beispiel durch diesen Lauf. Der Termin für nächstes Jahr steht auch schon, wieder am 3. Oktober. Dieses Jahr kamen übrigens 3.187,13 Euro zusammen.

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0: Jedes Jahr am dritten Samstag im September findet in der Altstadt von Querfurt der traditionelle Bauernmarkt statt. Regionale landwirtschaftliche Direktvermarkter bieten ihre Ware genauso feil wie die ansässigen Geschäfte, abgerundet durch ein vielseitiges kulturelles Rahmenprogramm. Die Querfurter und ihre Gäste schreiben sich den Termin schon Anfang des Jahres in den Kalender, um ihn nicht zu verpassen. Und das, obwohl zeitgleich der Eisleber Wiesenmarkt seine Pforten geöffnet hat. Obst und Gemüse, Pflanzen, Eier, Wein, um nur einiges zu nennen, aber auch Dekoobjekte sowie natürlich Kulinarisches sind im Angebot. Viel los ist jedes Mal und so auch in diesem Jahr zum Beispiel am Stand der Querfurter Jägerschaft, die, unterstützt von zahlreichen Helfern, frisch und lecker zubereitete Wildspezialitäten anbieten, zum Essen vor Ort und auch zum Mitnehmen.
1: Genau, also wir sind ja ein bisschen traditionell jetzt schon geworden. Wir haben das mal angefangen ganz klein. Wir wollen das regionale Wild anbieten, hier aus der Gegend, den Menschen zeigen, was die Jagd eben alles ist. Natürlich ist Jagd Gewinnung von Biofleisch und man sieht es ja auch in der heutigen Zeit, Bio kommt immer mehr in Mode, was gut ist. Und ja, deswegen hat sich das angebahnt oder so ergeben, dass sich die Leute darauf freuen mittlerweile. Wir haben Wildschwein, wir haben Hirsch im Angebot, also Dammwild, Rotwild. Wir haben eine Wildbratwurst, was wir so machen. Aber was eben sehr gut ankommt, ist, dass wir das auch mitgeben. Ja, und wir möchten auch, dass die Leute etwas davon haben. Die meisten freuen sich nämlich damit auf den Sonntag, brauchen nicht zu kochen. Und das hat sich so rumgesprochen und deswegen ist der Stand halt sehr angenommen. Aber wir pflegen den auch und machen, ich sag mal so, schmücken den, machen mit den Jagdhornbläsern dann ein bisschen auch die Umrahmung. Und ja, so ist dieser Stand über Jahre gewachsen. Viel Unterstützung, die Jägerschaft hält stark zusammen, das ist auch nicht in jedem Verein so. Ich habe viele, viele Helfer, die hier mitmachen. Ja, und so ergibt sich das, freuen wir uns auf den Bauernmarkt, schönes Wetter und eben die Leute, die sich hier mit uns da vergnügen.
0: Großer Andrang herrschte auch am Stand des Obsthofes Müller. Seit 1999 ein traditioneller Obstbaubetrieb in der Quernestadt. Inhaber Alexander Müller bot, unterstützt durch den Junior, vieles aus seiner breiten Produktpalette an.
2: Sie haben natürlich über ihre tollen Äpfel im Angebot, die haben die anderen nicht.

0: Wir sind eigentlich recht zufrieden. Der Jonagold ist bei uns ein bisschen schwächer, aber der Rest sieht eigentlich sehr gut aus. Wir haben ordentliche Qualitäten. Die Nächte werden jetzt kühler, das heißt, wir haben auch schöne Farbe. Und wir können Gott sei Dank ein bisschen bewässern. Das heißt, die Äpfel haben auch eine ordentliche Größe und sind spritzig und saftig. Also eigentlich die schönste Frucht des Herbstes.
1: Welche ist Ihr Favorit?
0: Ich esse am liebsten die säuerlichen, also Elster, Topaz oder Welland. Das sind meine.
2: Das Modegeschäft Mode Express Number One lockte vor allem die Damen mit einer Modenschau an. Moderiert von Laura Grünhage wurden herbstliche Outfits und passende Accessoires professionell von Mitarbeiterinnen und Kundinnen des Geschäftes auf dem extra aufgebauten Laufsteg präsentiert. Inhaberin Claudia Simke, die das Geschäft im 20. Jahr erfolgreich führt, war genauso begeistert wie das Publikum.

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0: Jede Menge Handgemachtes, zum Beispiel auch große und kleine Eulen, vor allem aber Blumengebinde, waren am Stand von Albrechts Blumenladen aus dem thüringischen Kölle da zu finden. Inhaberin Annette Albrecht konnte man bei der Herstellung direkt über die Schulter schauen.
1: Kölle da mit Naturkränzen, was ist denn da alles drin?
2: Alles Naturmaterial. Hypericum, Euonymus, Koralle, Hortensien, Heide. Mhm. Sehr haltbar.
1: Okay.
2: Schöne Herbstdeko.
0: Für musikalische Unterhaltung sorgte unter anderem das Jugendblasorchester der Burgmusikschule Querfurt unter Leitung von Josef Simmet. Mit diesem Lied stimmten die jungen Musiker die Gäste direkt darauf ein, auch einmal im traditionellen Weindorf vorbeizuschauen, wo es wieder gute Saale-Unstrut-Tropfen zu verkosten gab.

0: Am 1. Oktober war es soweit. Die Stadtwerke Hettstedt GmbH öffneten ihr neues Servicebüro im Rathaus der Wipperstadt. Das sollte ordentlich gefeiert werden und es gab noch mehr auf dem Markt zu erleben, weiß Bürgermeister Frank Tallich.
1: Sehr geehrte Gäste, liebe Bürger, liebe Mitbürger, wir freuen uns sehr, dass Sie heute so zahlreich erschienen sind zu unserer großen Eröffnung des Servicebüros. Ein ganz besonderer Tag, nachdem es ja doch einige Emotionen gab, weil wir das Bürgerbüro geschlossen haben, haben wir, glaube ich, jetzt einen würdigen Nachfolger gefunden, der uns absichert, dass wir den gleichen Service bieten können und zwei, drei andere Bereiche noch dazu gewinnen. Aber damit wir nicht nur dieses Thema heute haben, haben wir das Fest natürlich noch ein bisschen größer gemacht. Die Stadtwerke haben einen kleinen Stand, wir haben die IHK vertreten, die diesen Tag bereichert. Das Brauwerk sorgt für Musik und gute Getränke und Chameleon Food für leckeres Essen. Und nachher gibt es sogar noch eine Akrobatik-Show von unserer Akro-Church. Insofern freue ich mich auf die schöne Eröffnung und den weiteren Ablauf und übergebe an Herrn Arne zur Vorstellung des eigentlichen Büros.
2: Also ich will es kurz machen. Wir freuen uns, dass wir jetzt noch ein Stück näher am Markt dran sind. Unser altes Marktbüro, was wir vor circa 3 Jahren eröffnet haben, war doch relativ klein und doch noch ein bisschen weiter weg vom Markt, obwohl auf dem Markt. Insofern, jetzt sind wir wirklich zentral zu erreichen. Es ist ein schönes, größeres Büro, wo auch mehrere Kollegen sitzen können. Wir sind jeden Tag erreichbar. Öffnungszeiten werden auf der Internetseite entsprechend bekannt gegeben. Ich hoffe, dass wir für unsere Bürger, für unsere Kunden halt dann einfach genau den Service bieten können, den sie sich wünschen. Und wenn es Anregungen und sag ich mal auch Hinweise gibt, was wir mit aufnehmen sollen im Bürgerbüro, gerne. Ansonsten wünsche ich uns heute, sag ich mal, Wetter hast du ja gut eingekauft, entsprechend eine schöne Afterwork-Party. Bedanke mich auch bei den Gästen, die heute hier sind, die das mitgenutzt haben. Brauwerk, dann der Foodtruck entsprechend und das wird heute, ich glaube, eine schöne Party und auch ein guter Anlass, so ein Büro zu eröffnen. Insofern, damit ist das Büro offiziell eröffnet.
0: Dann war Gelegenheit zum Gespräch und zum Austausch mit den Mitarbeitern der Stadtwerke. Für die jüngeren Besucher war eine mobile Autorennbahn natürlich das große Highlight. Sie konnten davon gar nicht genug bekommen. Wie erwähnt war die IHK Halle Dessau mit einem Stand präsent. Der Geschäftsstellenleiter Sangerhausen, Björn Bosse und Mitstreiter standen Rede und Antwort. Mittlerweile hatten die Mitstreiter des Brauwerks Lichtloch 23 um André Fingers alles zur After-Work-Party vorbereitet, die an diesem Tag etwas früher als sonst schon losging. Wie erwähnt waren Vertreter der Einrichtung des Kinderschutzbundes Tiegel mit vor Ort mit einem Animationsprogramm für die jüngsten Besucher und für das leibliche Wohl sorgte Chameleon Food Service. Bei wunderschönem Herbstwetter konnte also die Eröffnung des Servicebüros der Stadtwerke gleich in eine Party auf den Markt übergehen. Wie angekündigt sollte es ja bei der im Laufe der Zeit immer mehr in Gang kommenden After-Work-Party noch einen besonderen Höhepunkt geben. Der Akro-Church Kraftfeld e.V. um Katrin de Wilde und Kilian Kaffenberger, angesiedelt in der ehemaligen katholischen Kirche in Hettstedt, hatte mit Unterstützung von Workshop-Teilnehmern ein besonderes Akrobatik-Event für den Abend vorbereitet. Mit einigen Aufnahmen davon wollen wir uns von dem Ereignis verabschieden.

0: dritte Wort, die dritte. Lass uns ein bisschen Spaß haben hier. Kommt.
1: An der Spitze des Jobcenters Mansfeld-Südharz gab es einen Wechsel. Thomas Handschuh, der in den verdienten Ruhestand geht, übergab die Geschäfte an Jean Lehmann. Zur Übergabe traf man sich in den Räumlichkeiten der Institution, unter anderem mit dabei auch Simone Meissner, Chefin der Agentur für Arbeit Sachsen-Anhalt Süd, Sven Vogler, Fachbereichsleiter beim Landkreis und Mitglied der Trägerversammlung, sowie Landrat André Schröder, der auch als erster das Wort ergriff. Er dankte Herrn Handschuh, der das Amt 2021 übernommen hatte, im Namen des Landkreises für die geleistete Arbeit in den letzten 5 Jahren. Unter seiner Federführung hat das Jobcenter an Effizienz gewonnen, die Digitalisierung vorangetrieben und die Anzahl der Bedarfsgemeinschaften reduziert, sagte Herr Schröder, und das spart richtig Geld. Ca. 122 Millionen Euro fließen pro Jahr an Leistungsgewährung für Kunden. Das sind ca. 900 Euro pro Einwohner vom Baby bis zum Kreis. Auch Frau Meissner dankte dem scheidenden Jobcenter-Chef für sein Engagement. So habe sich die Arbeitslosigkeit im Landkreis in den letzten 15 Jahren halbiert. Immerhin betreue das Jobcenter 2/3 des Personenkreises, der Beschäftigung sucht oder Hilfe braucht, um wieder arbeiten zu können. Schwerpunkte sieht sie dabei in entsprechender Qualifizierung und im Potenzial der jungen Leute, die möglichst im Landkreis auch eine Ausbildung finden sollen und nicht mehr abwandern. Auch die zugewanderten Menschen stellen für die BA-Chefin eine starke Reserve dar, die es zu nutzen gilt. Fachbereichsleiter Sven Vogler lobte wie seine Vorredner vor allem die sachliche und besonnene Art von Herrn Handschuh, die eine sehr angenehme Zusammenarbeit möglich machte.
2: Es war für mich, ich blicke mit hoher Zufriedenheit und Dankbarkeit auf die Tätigkeit als Geschäftsführer zurück. Es waren bewegte Jahre, es waren aber in meinen 47 Jahren beruflicher Tätigkeit die interessantesten und die schönsten Jahre. Ich muss das mal so zum Ausdruck bringen, und ich glaube, besser kann man nicht in Ruhestand eintreten, wie aus so einer Funktion heraus. Es waren, wie gesagt, bewegte Jahre. Wir begannen, ich erinnere mich noch, mit den Kontaktbeschränkungen in der Corona-Krise, wo die Hilfe für Selbstständige im Vordergrund stand, wo wir Kurzarbeitergeld mit unterstützt haben, wo wir die Bürgerhotline des Landkreises mit unterstützt haben. Dann wenige Monate später begann der Ukraine-Angriffskrieg. Wir hatten dann auch in der Zusammenarbeit sehr viele Ukrainer in das Grundsicherungssystem übernommen, haben sie aufwendig betreut, und ich glaube aber, das ist auch relativ gut gelungen, dass zumindest ein Teil der Ukrainer hier im Landkreis zum unverzichtbaren Bestandteil geworden sind in den Betrieben, in den Kommunen, in der Gemeinschaft. Dann, Herr Landrat Schröder sprach es an, kam die Bürgergeldreform Anfang 23 mit höheren Bürgergeldsätzen, mit einer sehr liberalen Verfahrensweise, mit Schonvermögen. Ich wohne in Halle, also relativ nah, aber der Landkreis hat immer so das Image der roten Laterne, und das ist völlig unberechtigt und völlig falsch, weil sich gerade in den letzten Jahren in den Rahmenbedingungen wirklich sehr viel getan hat. Wir haben einen Höchststand an sozialversicherungspflichtig Beschäftigten gehabt. Auch wenn jetzt demografiebedingt die Zahl leicht sinkt, war das wirklich eine große Leistung der Betriebe, der Wirtschaft, der Betriebsstruktur im Landkreis. Der Anstieg der Arbeitslosigkeit ist jetzt deutlich geringer, wie das in anderen Landesteilen ist. Wir haben andere Landesteile, insbesondere auch in Gesamtdeutschland, die eine wesentlich höhere Arbeitslosigkeit haben als der Landkreis, jetzt insbesondere auch im Anstieg. Ja,

0: Anteil der Langzeitarbeitslosen ist noch relativ hoch, aber man tut was. Und wir haben, das habe ich tatsächlich schätzen gelernt, einen Zusammenhalt, eine Tradition im Landkreis. Mir persönlich ist es immer kalt den Rücken runtergelaufen, wenn das Glückauflied gespielt wurde, weil immer, also das und gesungen wurde bei Veranstaltungen. Ich glaube, das bringt die Tradition, den Zusammenhalt des Landkreises zum Ausdruck. Insofern sind die Rahmenbedingungen, die sich auch in den letzten 6 Jahren, die meine Arbeit unterstützt haben, wirklich sehr gut, sehr positiv.
1: Doch dann ergriff Herr Lehmann das Wort und verlieh seiner Freude über die neue Herausforderung Ausdruck. Dabei verwies der Thüringer auf langjährige Erfahrung, die Arbeit in verschiedenen Positionen der Regionaldirektion Sachsen-Anhalt-Thüringen. Und er bedankte sich für die gute Einarbeitung und den Vertrauensvorschuss der 200-köpfigen Mannschaft im Shopcenter Mansfeld-Südharz.
2: Wirklich ein echtes und liebgemeintes Dankeschön. Du hast es mir sehr leicht gemacht, hier gut anzukommen. Ich bin hier sehr vertrauensvoll aufgenommen worden von deiner Mannschaft, natürlich auch persönlich von dir. Das nehme ich schon wahr mit dem ganzen Vertrauensvorschuss. Wenn ich jetzt die Rednerinnen mal Revue passieren lasse, sind es recht große Schuhe, die du mir da hingestellt hast. Das hast du mir nicht gesagt. Da muss ich noch mal gucken, wie ich da gut versuche reinzuwachsen. Ich bin aber der Meinung, und davon konnte ich mich jetzt wir haben schon erste Gespräche hier im Haus auch gehabt, das ist auch sehr schön, dass das so klappen konnte. Ich übernehme ja ein sehr gut funktionierendes Haus. Das ist mir sehr bewusst, und so ein Haus ist ja nur eine Hülle. Am Ende geht es ja um die Mannschaft. Und die Mannschaft kann ihren Job, und das ist mir sehr, sehr, sehr bewusst.
1: So wird mit Herrn Lehmann ein nahtloser Übergang an der Spitze des Jobcenters möglich sein, was schließlich auch die Übergabe eines großen Schlüssels vom bisherigen Geschäftsführer an den neuen symbolisieren sollte.
3: Am 3. Oktober gab es in der katholischen Kirche St. Barbara in Hebra ein Festkonzert zum Tag der Deutschen Einheit. Unter dem Motto Querbeet durch die Musik luden der Regionalchor Lutherstadt Eisleben und der Konzerthallenchor Halle zu einem abwechslungsreichen Musikabend ein. Beide Chöre brachten ihre ganz eigene Geschichte mit. Der hallische Traditionschor singt schon seit den 1950er Jahren, während der Chor aus Eisleben seit 2010 die Region musikalisch bereichert. Das Konzert startete mit beiden Chören gemeinsam, die im Wechsel miteinander gesungen haben.

Unter der musikalischen Leitung von Thomas Vogt zeigten die Sängerinnen und Sänger vom Konzerthallenchor Halle einen Ausschnitt aus ihrem vielseitigen Repertoire.

Und schließlich noch ein Auszug vom Regionalchor aus Eisleben. Geleitet wird dieser momentan von Martin Wolf, der aktuell die Elternzeitvertretung für Kantorin Johanna Müller ist.

Die Stadt Sangerhausen gibt es schon seit mehr als 1000 Jahren. Die Jakobikirche hier im Bild etwa halb so lange. Am 1. Oktober 2026 versammelten sich Vertreter des Landkreises der Stadt Sangerhausen und des Geschichtsvereins im historischen Rathaus, um noch ein ganz anderes Jubiläum zu würdigen. So war die Rosenstadt an diesem Tag genau seit 210 Jahren ununterbrochen Kreisstadt. Dieser Status war, ist und bleibt ein Privileg, betonte Oberbürgermeister Thorsten Schweiger einleitend. Wonach Landrat André Schröder noch einmal auf die Geschichte der Stadt und auch des Landkreises, der im nächsten Jahr sein 20-jähriges Bestehen feiert, einging. So stellt die Landkreisverwaltung, wie er sagte, heute einen 440 Mann- bzw. Frau-Betrieb dar, der insgesamt 20 Gebäude nutzt und verwaltet.

0: außerdem 60 Kilometer Kreisstraßen und diverse kulturelle Einrichtungen betreibt. Doch Grund der Zusammenkunft war auch die Veröffentlichung einer Broschüre zum Thema 210 Jahre Kreisstadt. In monatelanger Kleinarbeit, erstellt vom Verein für Geschichte der Stadt Sangerhausen und Umgebung e.V., unterstützt von der Stadt- und Landkreisverwaltung. Das Thema machte viel mehr Arbeit, als wir dachten, betonte der Vereinsvorsitzende Herr Loth. So entwickelte sich der Wunsch nach einer Veröffentlichung. Irgendetwas, was bleiben muss. Herr Loth erläuterte, wie die Damen und Herren vom Geschichtsverein bei der Erarbeitung vorgegangen sind.
1: Na, zunächst gab es ein Konzept, das heißt, wir haben eine Strategie entwickelt, was wollen wir überhaupt zeigen, was wollen wir recherchieren. Ursprünglich war ja auch noch eine Ausstellung geplant, die leider aus finanziellen Gründen erstmal auf der Strecke bleiben musste, aber die Veröffentlichung sollte auf jeden Fall kommen. Und nachdem wir das Konzept hatten und die Rahmenüberschriften, dann ging es los, das mit Leben zu füllen.
2: Was war während Ihrer Recherchen für Sie das Verwunderlichste oder wo Sie wirklich vielleicht auch gesagt haben, Mensch, unglaublich?
1: Was uns heute oft nicht mehr bewusst ist, die Landratswahl heute ist ja eine Personenwahl. Das heißt, die Bürger des Landkreises wählen ihren Landrat. Das gab es aber tatsächlich, gibt es erst seit 1990. Davor gab es einen Vorsitzenden des Rates Kreises, der wurde gewählt vom Kreistag, aber im Prinzip stand natürlich schon fest, wer das wird. Es war in der Regel immer in Sangerhausen ein SED-Genosse. Und davor, vor 1945, wurden die Landräte eingesetzt. Sie wurden nicht gewählt. Also von den Gebäuden her war es so, dass die Landratsämter im Grunde genommen vagabundierend waren. Das heißt, der jeweilige Landrat wohnte in seinem Haus und führte von dort aus die Amtsgeschäfte, hatte einige Nebenstellen natürlich, aber im Großen und Ganzen wurde das Wesentliche, was dem Landrat anging, in seinem Wohnhaus durchgeführt, wo also eine Kanzlei war, so nannte man das damals, ein Büro, wo eben dann bestimmte Dinge, Geschäftsräume quasi, abgearbeitet wurden.
0: Die Broschüre bietet zahlreiche historische Fotos sowie interessante Einblicke zur Geschichte der Rosenstadt in den letzten zwei Jahrhunderten. Interessierte erhalten Sie im Guten Buch in der Göpenstraße, in der Touristinfo am Rosarium sowie im Spengler Museum zum kleinen Preis von 8,50 Euro.
3: Im Rahmen des Projektes Treffpunkt wurde am 6. Oktober in den Saal in Piskaborn zu einem Vortrag mit Polizeihauptkommissarin Grit Kilian Moritz vom Polizeirevier Mansfeld-Südharz eingeladen. Thema sicher durchs Leben, schützen Sie sich vor Betrügerinnen und Betrügern. Wir nutzen die Gelegenheit, mit ihr kurz vor Beginn der Veranstaltung zu sprechen.
4: Also wir starten erstmal ganz einfach mit dem einfachen Diebstahl, wo wir schon vieles verhindern können. Wir gehen weiter zu Thema Haustürgeschäften und Telefonanrufen und den Telefonanrufen schließen sich dann die typischen Schockanrufe an, wo ältere Menschen an ihrem ganz normalen freien Nachmittag plötzlich einen Anruf erhalten und denen dort suggeriert wird, dass ihren Angehörigen, einem Angehörigen etwas ganz Schlimmes widerfahren ist und jetzt eine hohe Summe an Geld benötigt wird. Die Reihe kommt daher, weil wir im vergangenen Jahr, Anfang des vergangenen Jahres, eher durch Zufall festgestellt haben, dass wir einen immens hohen Schaden im Bereich dieser Straftaten hier in Mansfeld-Südharz hatten. Und wir, also die Frau Schwan und ich, uns dann gesagt haben, wir müssen dringend etwas tun und müssen an unsere Opfer herantreten. Die Täter sind schwer zu fassen für uns. Da ist es doch besser, mit den Opfern, die Opfer ins Boot zu holen und denen zu erklären, wo die Gefahren liegen. Und so reisen wir jetzt durchs Mansfeld-Südharz und nehmen an verschiedenen Veranstaltungen teil. Das hat sich weitgehend rumgesprochen. Wir werden gut angefragt zu dem Thema. Das ist eine ganz typische Veranstaltung dieser Art. Genau, es sind Seniorennachmittage. In vielen Ortschaften gibt es sowas, dass sich Senioren einmal im Monat alle 14 Tage treffen und das auch mit bestimmten Themen füllen. Und wir sind ein Thema davon. Hier ist es eine Veranstaltung, die die Frau Melita Simon organisiert hat. Wir selber organisieren diese Veranstaltungen gar nicht. Wir arbeiten wirklich auf Anfrage von Seniorenvereinen, die AWO, normale Dorfgemeinschaften, die sich treffen, aber auch Vereine im Südharz zum Beispiel, ist es der Till e.V., der uns regelmäßig anfragt und uns mitnimmt zu solchen Veranstaltungen.
3: Sie ist davon überzeugt, dass diese Art Vorträge eine positive Wirkung erzielen.
4: Das Problem ist, es ist für uns nicht messbar, weil viele Versuchsstraftaten nicht angezeigt werden. Aber die Erfolgsstraftaten sind deutlich weniger geworden.
5: Also ein Erfolg der Prävention hier.
4: Das ist für uns ein großer Erfolg.
3: Dann war es an Ortsbürgermeisterin Melita Simon, die Veranstaltung zu eröffnen. Sie übergab das Wort auch gleich an Frau Kilian Moritz. Sie wandte sich an das Publikum, das aus vielen älteren und einigen jüngeren Zuhörern bestand. Themen waren wie erwähnt: Enkeltrick- und Schockanrufe, Haustürgeschäfte, Telefonterror und falsche Gewinnversprechen, Betrug und Trickdiebstahl und natürlich, wie man auf all das richtig reagieren sollte. Es war ein sehr informativer, aber auch unterhaltsamer Nachmittag mit vielen Beispielen aus der Praxis, der bei den Teilnehmern und Teilnehmerinnen sehr gut ankam.

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0: Am 3. Oktober war es wieder soweit. Die zweite Auflage des Länderturniers der Mädchen zum Tag der Deutschen Einheit stand an. Nach der erfolgreichen Premiere im letzten Jahr in Eichstätt fand das Turnier diesmal im Sportpark Friesenstadion in Sangerhausen statt. Ein echtes Highlight für den regionalen Mädchenfußball. Die Organisatoren von Frauenpower Mansfeld Südharz haben im Vorfeld eine absolute Mammutaufgabe gestemmt, um diesen Tag perfekt zu machen. Eine spannende Neuerung vorweg. Gespielt wurde diesmal nicht auf Kleinfeld, sondern auf verkürzten Großfeld. Das hatte die Spiele für alle Beteiligten noch einmal ein Stück attraktiver und dynamischer gemacht. Schon ab 11 Uhr liefen im Stadion die finalen Vorbereitungen auf Hochtouren. Kabinen beschriften, Musikanlage testen und Flyer aufhängen. Pünktlich ab Mittag reisten dann die Mannschaften aus allen 5 neuen Bundesländern an. Mit dabei waren der erste FFC Chemnitz für Sachsen, der Hallische FC für Sachsen-Anhalt, der SV Lichtenberg 47 für Berlin-Brandenburg, die SG Dynamo Schwerin für Mecklenburg-Vorpommern und der ESV Lok Meiningen für Thüringen. Und natürlich die heimischen Mädels der Kreisauswahl Mansfeld Südharz als Gastgeberinnen. Gegen 12.45 Uhr stieg die Gänsehautstimmung. Unter großem Beifall der rund 85 Zuschauer liefen die 6 Teams mit Musik im Friesenstadion ein. Eine ganz besondere Erwähnung verdient Schiedsrichterin Emilia. Weil 2 Kolleginnen extrem kurzfristig absagen mussten, leitete sie alle 15 Turnierspiele des Tages komplett allein. Riesenrespekt für die unglaubliche Leistung. Der sportliche Ehrgeiz war von der ersten Minute an riesig. Die SG Dynamo Schwerin hatte zwar mit argen Kaderproblemen zu kämpfen, aber aufgeben war keine Option. Die anderen Teams halfen sportlich fair mit Leihspielerinnen aus. Ein tolles Zeichen für den Zusammenhalt im Mädchenfußball. Die Kreisauswahl Mansfeld Südharz ging mit einem starken 16-Mädchen-Kader ins Turnier, musste allerdings wegen kurzfristiger Ausfälle improvisieren. Eine Feldspielerin, Tilly, streifte sich die Handschuhe über und hütete das Tor. Und das mit Bravour. Der Start glückte perfekt. Im ersten Spiel gegen Dynamo Schwerin zeigten die heimischen Mädels eine starke Leistung und fuhren einen verdienten 2:0-Sieg ein. Danach folgte ein echtes Kampfspiel gegen den SV Lichtenberg 47, das nach packenden 15 Minuten mit einem 1:1 Unentschieden endete. Im dritten Spiel wartete mit dem ESV Lok Meiningen der spätere Turnierdominator. Die Thüringerinnen spielten extrem stark auf und die MSH-Auswahl musste sich am Ende knapp mit 0:2 geschlagen geben. Doch die Mädels ließen die Köpfe nicht hängen. In der vierten Partie gegen den Hallischen FC mobilisierten sie noch einmal alle Kräfte und erkämpften sich ein wichtiges 1:1. Damit stand die Kreisauswahl vor dem letzten Spiel mit 5 Punkten sensationell auf Platz 2 und hatte den Vizetitel dicht vor Augen. Das letzte Spiel gegen den ersten FFC Chemnitz wurde zu einem echten Krimi. Ein Unentschieden hätte der Kreisauswahl gereicht, um den zweiten Platz abzusichern. Doch die Sächsinnen hatten sich im Laufe des Turniers immer weiter gesteigert. In einem extrem engen Match traf Chemnitz zum bitteren 1:0 Endstand. Damit zogen sie in letzter Sekunde vorbei. Ein Blick auf die Abschlusstabelle zeigt, der verdiente und ungeschlagene Turniersieger heißt ESV Lok Meiningen mit bärenstarken 13 Punkten und 7:0 Toren. Platz 2 ging an den ersten FFC Chemnitz, gefolgt von Hallischen FC auf Rang 3. Die Mädels der Kreisauswahl Mansfeld Südharz beendeten das Turnier auf einem hervorragenden 4. Platz. Die jungen Damen haben alles gegeben, tollen Einsatz gezeigt und können absolut stolz auf sich sein. Platz 5 belegte Lichtenberg 47 und der 6. Platz ging an die tapferen Spielerinnen aus Schwerin. Zum Abschluss gab es natürlich die verdiente Siegerehrung, bei der jedes Team unter Applaus einen Pokal und eine gerahmte Urkunde erhielt. Auch Einzelleistungen wurden gewürdigt. Die beste Torschützin des Tages war Sunja von Lok Meiningen mit insgesamt 4 Treffern. Für die Kreisauswahl trafen Hayley, Doppett sowie Anna und Celine jeweils einmal. Als beste Spielerin des Turniers wurde Finja vom 1. FFC Chemnitz ausgezeichnet und die Medaille für die beste Torhüterin ging an Nele von Dynamo Schwerin. Am 24. September lud der MSV Eisleben schon zum zweiten Kita-Fußballfest ein. Dabei kamen 9 Kitas aus dem Stadtgebiet der Lutherstadt Eisleben und den Ortsteilen. Zu Beginn begrüßte Clemens Plusfeld vom MSV die zahlreichen Kids mit ihren Betreuerinnen und Betreuern.
1: So, dann zum Ablauf. Wie schon erwähnt, gleich nach meiner kurzen Rede wird die Kollegin von der vom Physiocenter Eisleben eine kurze Erwärmung zur Musik mit euch allen zusammen durchführen. Anschließend haben wir 9 Stationen aufgebaut. Eure Erzieher wissen Bescheid, wo ihr startet, wie wir wechseln. Haben die alle einen Plan gekriegt, sollten alle wissen. Wir machen nach 3 Stationen immer eine Pause. Das heißt, nach 3 Stationen machen wir ungefähr eine 4-5 Minuten Pause, wo ihr was trinken könnt, Toilette gehen könnt. Eine Station planen wir immer so 7-8 Minuten. Genau, wenn alles nach Plan läuft, sind wir ca. 12 Uhr fertig. Dann wartet euer Lieblingsessen je stark von aus. Was könnte es sein? Na, leider nicht die. Nudeln mit Tomatensauce, vollkommen richtig. Ja, und am Ende, nach der Mittagspause, erhält dann jeder von euch noch eine kleine Medaille für die Teilnahme.
0: Im Anschluss gab es erst einmal eine Erwärmung, durchgeführt vom Physio Center Eisleben.

und dann ging es an die Stationen. Hier mussten die Jüngsten sich in den verschiedensten Disziplinen beweisen, wie zum Beispiel ein Parkourlauf oder ein Mini-Fußballspiel. Insgesamt waren 85 Kinder vor Ort. Ein Dank gilt den Sponsoren, der Volksküche GmbH, Haradinos Kinderspiele Spaß, der Wohnungsbaugesellschaft Eisleben, der NWAM und dem Physio Center Eisleben für die Unterstützung beim Event.

0: In Gerbstedt gibt es den Verein Aktivpunkt Gerbstedt. Dieser organisierte am 3. Oktober den ersten Herzsicherlauf. Dabei ging es um Laufen, Helfen und Leben retten. Vor dem Lauf verriet uns die Vereinsvorsitzende Annika Müller Einzelheiten.
1: Wir veranstalten heute am 3.10. unseren ersten Herzsicherlauf in Gerbstedt an der Turnhalle in der Lutherstraße mit dem Aktivpunkt Gerbstedt. Ziel dieses Laufs ist es, ein oder mehrere AED-Geräte für die Stadt Gerbstedt anzuschaffen, langfristig auch für die Ortschaften in Gerbstedt. Und jetzt warten wir darauf, dass unsere Teilnehmer sich anmelden. Es gibt eine Kinderrunde, die geht ca. 1 Kilometer, und dann können die Läufer selber entscheiden, ob sie eine kleine Runde laufen oder eine große Runde laufen wollen, entweder 2 oder 5 Kilometer. Und mit den Einnahmen des Spendenlaufs finanzieren wir diesen AED. Startgebühr sind dabei für die Kinder 5 Euro und für die Erwachsenen 10 Euro. Und so wie es aussieht, fühlt sich's auch langsam. Und wir hoffen, dass wir dann ein bisschen Geld zusammenkriegen. Alle Einnahmen, die heute auch mit dem Essen und mit den Getränken und generell heute gemacht werden, mit den Stadtgebühren und so weiter, kommen dieser Anschaffung eines AEDs zugute. Also der Defibrillator an sich würde jetzt, sag ich mal, um die 1500 Euro kosten, ein Schrank dazu nochmal etwa 500 Euro. Damit ist es aber meistens nicht getan. Wir müssen das Ganze noch versichern und gegen Diebstahl schützen und Folgekosten. Und wir haben uns jetzt für einen entschieden, der kostet knapp 2700 im Komplettpaket. Da haben wir keine Folgekosten mehr. Es ist gegen Diebstahl geschützt, gegen Vandalismus. Also alles drum und dran. Und ja, ist dann zwar ein bisschen teurer, aber wir sind auf der sicheren Seite, dass egal was ist, der immer funktionsbereit ist und im besten Fall dann einem Menschen das Leben retten kann. Der erste, der installiert werden sollte, der kommt hier an die Turnhalle. Da wissen wir noch nicht genau, ob auf diese Seite von der Turnhalle oder auf die andere Seite von der Turnhalle, aber auf jeden Fall von außen ins Gebäude, dass er öffentlich zugänglich ist für alle. Und der zweite sind wir uns noch ein bisschen unsicher, Richtung Stephanushalle wahrscheinlich in die Richtung, wenn es 2 werden.
0: Die Mitglieder des Vereins hatten alles gut organisiert. Die Teilnehmerinnen und Teilnehmer wurden registriert und bekamen eine Startnummer. Nach einer kurzen Begrüßung und Einweisung durch Annika Müller ging es auch schon los. Die gut 90 Teilnehmer starteten in 4 verschiedenen Läufen und bekamen nach Absolvierung eine Urkunde und Medaille überreicht.

Für das leibliche Wohl war ebenfalls gesorgt. Mit Kuchen, Würstchen, Kaffee oder anderen Getränken. Und in der Turnhalle zeigte man, wie Wiederbelebungsmaßnahmen an einer Dummy-Puppe richtig ausgeführt werden. Der AED, auch Defibrillator genannt, war an diesem 3. Oktober noch nicht da, aber die Aufbewahrungsbox. Bleibt zu hoffen, dass noch weitere solcher AED-Geräte angeschafft werden können, durch Spenden oder zum Beispiel durch diesen Lauf. Der Termin für nächstes Jahr steht auch schon, wieder am 3. Oktober. Dieses Jahr kamen übrigens 3.187,13 € zusammen.

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0: Jedes Jahr am dritten Samstag im September findet in der Altstadt von Querfurt der traditionelle Bauernmarkt statt. Regionale landwirtschaftliche Direktvermarkter bieten ihre Ware genauso feil wie die ansässigen Geschäfte, abgerundet durch ein vielseitiges kulturelles Rahmenprogramm. Die Querfurter und ihre Gäste schreiben sich den Termin schon Anfang des Jahres in den Kalender, um ihn nicht zu verpassen. Und das, obwohl zeitgleich der Eisleber Wiesenmarkt seine Pforten geöffnet hat. Obst und Gemüse, Pflanzen, Eier, Wein, um nur einiges zu nennen, aber auch Dekoobjekte sowie natürlich Kulinarisches sind im Angebot. Viel los ist jedes Mal und so auch in diesem Jahr zum Beispiel am Stand der Querfurter Jägerschaft, die, unterstützt von zahlreichen Helfern, frisch und lecker zubereitete Wildspezialitäten anbieten, zum Essen vor Ort und auch zum Mitnehmen.
1: Genau, also wir sind ja ein bisschen traditionell jetzt schon geworden. Wir haben das mal angefangen ganz klein. Wir wollen das regionale Wild anbieten hier aus der Gegend, den Menschen zeigen, was die Jagd eben alles ist. Natürlich ist Jagd Gewinnung von Biofleisch und man sieht es ja auch in der heutigen Zeit, Bio kommt immer mehr in Mode, was gut ist. Und ja, deswegen hat sich das angebahnt oder so ergeben, dass sich die Leute darauf freuen mittlerweile. Wir haben Wildschwein, wir haben Hirsch im Angebot, also Dammwild, Rotwild. Wir haben eine Wildbratwurst, was wir so machen. Aber was eben sehr gut ankommt, ist, dass wir das auch mitgeben. Ja, und wir möchten auch, dass die Leute etwas davon haben. Die meisten freuen sich nämlich damit auf den Sonntag, brauchen nicht zu kochen. Und das hat sich so rumgesprochen und deswegen ist der Stand halt sehr angenommen. Aber wir pflegen den auch und machen, schmücken den, machen mit den Jachtornbläsern dann ein bisschen auch die Umrahmung. Und ja, so ist dieser Stand über Jahre gewachsen. Viel Unterstützung, die Jägerschaft hält stark zusammen, das ist auch nicht in jedem Verein so. Ich habe viele, viele Helfer, die hier mitmachen. Ergibt sich das, freuen wir uns auf den Bauernmarkt, schönes Wetter und eben die Leute, die sich hier mit uns da vergnügen.
0: Großer Andrang herrschte auch am Stand des Obsthofes Müller. Seit 1999 ein traditioneller Obstbaubetrieb in der Quernestadt. Inhaber Alexander Müller bot, unterstützt durch den Junior, vieles aus seiner breiten Produktpalette an.
2: Die haben natürlich über ihre tollen Äpfel im Angebot. Wie wollen die anderen? Manche jammern ja.
3: Wir sind eigentlich recht zufrieden. Der Junagold ist bei uns ein bisschen schwächer, aber der Rest sieht eigentlich sehr gut aus. Wir haben ordentliche Qualitäten. Die Nächte werden jetzt kühler, das heißt, wir haben auch schöne Farbe. Und wir können Gott sei Dank ein bisschen bewässern. Das heißt, die Äpfel haben eine ordentliche Größe und sind spritzig und saftig. Also eigentlich die schönste Frucht des Herbstes.
2: Welcher ist Ihr Favorit?
3: Ich esse am liebsten die säuerlichen, also Elster, Topaz oder Welland. Das sind meine.
0: Das Modegeschäft Mode Express Number One lockte vor allem die Damen mit einer Modenschau an. Moderiert von Laura Grünhage wurden herbstliche Outfits und passende Accessoires professionell von Mitarbeiterinnen und Kundinnen

des Geschäftes auf dem extra aufgebauten Laufsteg präsentiert. Inhaberin Claudia Simke, die das Geschäft im 20. Jahr erfolgreich führt, war genauso begeistert wie das Publikum.

0: Jede Menge Handgemachtes, zum Beispiel auch große und kleine Eulen, vor allem aber Blumengebinde, waren am Stand von Albrechts Blumenladen aus dem thüringischen Kölle da zu finden. Inhaberin Annette Albrecht konnte man bei der Herstellung direkt über die Schulter schauen.
1: Wenn du da mit Natur kennst, was ist denn da alles drin?
2: Alles Naturmaterial. Hypericum, Ionimus, Koralle, Hortensien, Heide. Mhm. Sehr haltbar.
1: Okay.
2: Schöne Herbstdeko.
0: Für musikalische Unterhaltung sorgte unter anderem das Jugendblasorchester der Burgmusikschule Querfurt unter Leitung von Josef Simmet. Mit diesem Lied stimmten die jungen Musiker die Gäste direkt darauf ein, auch einmal im traditionellen Weindorf vorbeizuschauen, wo es wieder gute Saale-Unstrut-Tropfen zu verkosten gab.

0: Am 1. Oktober war es soweit. Die Stadtwerke Hettstedt GmbH öffneten ihr neues Servicebüro im Rathaus der Wipperstadt. Das sollte ordentlich gefeiert werden und es gab noch mehr auf dem Markt zu erleben, weiß Bürgermeister Frank Tallich.
1: Sehr geehrte Gäste, liebe Bürger, liebe Mitwohner, wir freuen uns sehr, dass Sie heute so zahlreich erschienen sind zu unserer großen Eröffnung des Servicebüros. Ein ganz besonderer Tag, nachdem es ja doch einige Emotionen gab, weil wir das Bürgerbüro geschlossen haben, haben wir, glaube ich, jetzt einen würdigen Nachfolger gefunden, der uns absichert, dass wir den gleichen Service bieten können und zwei, drei andere Bereiche noch dazu gewinnen. Aber damit wir nicht nur dieses Thema heute haben, haben wir das Fest natürlich noch ein bisschen größer gemacht. Die Stadtwerke haben einen kleinen Stand, wir haben die IHK vertreten, die diesen Tag bereichert. Das Brauwerk sorgt für Musik und gute Getränke und Chameleon Food für leckeres Essen. Und nachher gibt es sogar noch eine Akrobatik-Show von unserer Akro-Church. Insofern freue ich mich auf die schöne Eröffnung und den weiteren Ablauf und übergebe an Herrn Arnold zur Vorstellung des eigentlichen Büros.
2: Also ich will es kurz machen. Wir freuen uns, dass wir jetzt noch ein Stück näher am Markt dran sind. Unser altes Marktbüro, was wir vor circa 3 Jahren eröffnet haben, war doch relativ klein und doch noch ein bisschen weiter weg vom Markt, obwohl auf dem Markt. Insofern, jetzt sind wir wirklich zentral zu erreichen. Es ist ein schönes, größeres Büro, wo auch mehrere Kollegen sitzen können. Wir sind jeden Tag erreichbar. Öffnungszeiten werden auf der Internetseite entsprechend bekannt gegeben. Ich hoffe, dass wir für unsere Bürger, für unsere Kunden halt dann einfach genau den Service bieten können, den sie sich wünschen. Und wenn es Anregungen und, sag ich mal, auch Hinweise gibt, was wir mit aufnehmen sollen im Bürgerbüro, gerne. Ansonsten wünsche ich uns heute, sag ich mal, Wetter hast du ja gut eingekauft, entsprechend eine schöne Afterwork-Party. Bedanke mich auch bei den Gästen, die heute hier sind, die das mitgenutzt haben. Brauwerk, dann der Foodtruck entsprechend und das wird heute, ich glaube, eine schöne Party und auch ein guter Anlass, so ein Büro zu eröffnen. Insofern, damit ist das Büro offiziell eröffnet.
0: Dann war Gelegenheit zum Gespräch und zum Austausch mit den Mitarbeitern der Stadtwerke. Für die jüngeren Besucher war eine mobile Autorennbahn natürlich das große Highlight. Sie konnten davon gar nicht genug bekommen. Wie erwähnt war die IHK Halle Dessau mit einem Stand präsent. Der Geschäftsstellenleiter Sangerhausen, Björn Bosse und Mitstreiter standen Rede und Antwort. Mittlerweile hatten die Mitstreiter des Brauwerks Lichtloch 23 um André Fingers alles zur After-Work-Party vorbereitet, die an diesem Tag etwas früher als sonst schon losging. Wie erwähnt waren Vertreter der Einrichtung des Kinderschutzbundes Tiegel mit vor Ort mit einem Animationsprogramm für die jüngsten Besucher und für das leibliche Wohl sorgte Chameleon Food Service. Bei wunderschönem Herbstwetter konnte also die Eröffnung des Servicebüros der Stadtwerke gleich in eine Party auf den Markt übergehen. Wie angekündigt sollte es ja bei der im Laufe der Zeit immer mehr in Gang kommenden After-Work-Party noch einen besonderen Höhepunkt geben. Der Akro-Church Kraftfeld e.V. um Katrin de Wilde und Kilian Kaffenberger, angesiedelt in der ehemaligen katholischen Kirche in Hettstedt, hatte mit Unterstützung von Workshop-Teilnehmern ein besonderes Akrobatik-Event für den Abend vorbereitet. Mit einigen Aufnahmen davon wollen wir uns von dem Ereignis verabschieden.

0: erste Wort, die dritte. Lass uns bitte Spaß haben hier. Kommt.
1: An der Spitze des Jobcenters Mansfeld-Südharz gab es einen Wechsel. Thomas Handschuh, der in den verdienten Ruhestand geht, übergab die Geschäfte an Jean Lehmann. Zur Übergabe traf man sich in den Räumlichkeiten der Institution, unter anderem mit dabei auch Simone Meissner, Chefin der Agentur für Arbeit Sachsen-Anhalt-Süd, Sven Vogler, Fachbereichsleiter beim Landkreis und Mitglied der Trägerversammlung, sowie Landrat André Schröder, der auch als erster das Wort ergriff. Er dankte Herrn Handschuh, der das Amt 2021 übernommen hatte, im Namen des Landkreises für die geleistete Arbeit in den letzten 5 Jahren. Unter seiner Federführung hat das Jobcenter an Effizienz gewonnen, die Digitalisierung vorangetrieben und die Anzahl der Bedarfsgemeinschaften reduziert, sagte Herr Schröder, und das spart richtig Geld. Ca. 122 Millionen Euro fließen pro Jahr an Leistungsgewährung für Kunden. Das sind ca. 900 Euro pro Einwohner vom Baby bis zum Kreis. Auch Frau Meissner dankte dem scheidenden Jobcenter-Chef für sein Engagement. So habe sich die Arbeitslosigkeit im Landkreis in den letzten 15 Jahren halbiert. Immerhin betreue das Jobcenter 2/3 des Personenkreises, der Beschäftigung sucht oder Hilfe braucht, um wieder arbeiten zu können. Schwerpunkte sieht sie dabei in entsprechender Qualifizierung und im Potenzial der jungen Leute, die möglichst im Landkreis auch eine Ausbildung finden sollen und nicht mehr abwandern. Auch die zugewanderten Menschen stellen für die BA-Chefin eine starke Reserve dar, die es zu nutzen gilt. Fachbereichsleiter Sven Vogler lobte wie seine Vorredner vor allem die sachliche und besonnene Art von Herrn Handschuh, die eine sehr angenehme Zusammenarbeit möglich machte.
2: Es war für mich, ich blicke mit hoher Zufriedenheit und Dankbarkeit auf die Tätigkeit als Geschäftsführer zurück. Es waren bewegte Jahre, es waren aber in meinen 47 Jahren beruflicher Tätigkeit die interessantesten und die schönsten Jahre. Ich muss das mal so zum Ausdruck bringen, und ich glaube, besser kann man nicht in Ruhestand eintreten wie aus so einer Funktion heraus. Es waren, wie gesagt, bewegte Jahre. Wir begannen, ich erinnere mich noch, mit den Kontaktbeschränkungen in der Corona-Krise, wo die Hilfe für Selbstständige im Vordergrund stand, wo wir Kurzarbeitergeld mit unterstützt haben, wo wir die Bürgerhotline des Landkreises mit unterstützt haben. Dann, wenige Monate später, begann der Ukraine-Angriffskrieg. Wir hatten auch in der Zusammenarbeit sehr viele Ukrainer in das Grundsicherungssystem übernommen, haben sie aufwendig betreut, und ich glaube aber, das ist auch relativ gut gelungen, dass zumindest ein Teil der Ukrainer hier im Landkreis zum unverzichtbaren Bestandteil geworden sind in den Betrieben, in den Kommunen, in der Gemeinschaft. Dann, Herr Landrat Schröder sprach es an, kam die Bürgergeldreform Anfang 23 mit höheren Bürgergeldsätzen, mit einer sehr liberalen Verfahrensweise, mit Schonvermögen. Ich wohne in Halle, also relativ nah, aber der Landkreis hat immer so das Image der roten Laterne, und das ist völlig unberechtigt und völlig falsch, weil sich gerade in den letzten Jahren in den Rahmenbedingungen wirklich sehr viel getan hat. Wir haben einen Höchststand an sozialversicherungspflichtig Beschäftigten gehabt. Auch wenn jetzt demografiebedingt die Zahl leicht sinkt, war das wirklich eine große Leistung der Betriebe, der Wirtschaft, der Betriebsstruktur im Landkreis. Der Anstieg der Arbeitslosigkeit ist jetzt deutlich geringer, wie das in anderen Landesteilen ist. Wir haben andere Landesteile, insbesondere auch in Gesamtdeutschland, die eine wesentlich höhere Arbeitslosigkeit haben als der Landkreis, jetzt insbesondere auch im Anstieg. Ja, der Anteil der Langzeitarbeitslosen ist noch relativ hoch, aber man tut was. Und wir haben, und das habe ich tatsächlich schätzen gelernt, einen Zusammenhalt, eine Tradition im Landkreis. Mir persönlich ist es immer kalt den Rücken runtergelaufen, wenn das Glückauflied gespielt wurde, weil immer, also das und gesungen wurde bei Veranstaltungen. Ich glaube, das bringt die Tradition, den Zusammenhalt des Landkreises zum Ausdruck. Insofern sind die Rahmenbedingungen, die sich auch in den letzten 6 Jahren, die meine Arbeit unterstützt haben, wirklich sehr gut, sehr positiv.

0: Doch dann ergriff Herr Lehmann das Wort und verlieh seiner Freude über die neue Herausforderung Ausdruck. Dabei verwies der Thüringer auf langjährige Erfahrung, die Arbeit in verschiedenen Positionen der Regionaldirektion Sachsen-Anhalt-Thüringen. Und er bedankte sich für die gute Einarbeitung und den Vertrauensvorschuss der 200-köpfigen Mannschaft im Shopcenter Mansfeld-Südharz.
1: Wirklich ein echtes und liebgemeintes Dankeschön. Du hast es mir sehr leicht gemacht, hier gut anzukommen. Ich bin hier sehr vertrauensvoll aufgenommen worden von deiner Mannschaft, natürlich auch persönlich von dir. Das nehme ich schon wahr mit dem ganzen Vertrauensvorschuss. Wenn ich jetzt die Redner, Rednerinnen mal Revue passieren lasse, sind es recht große Schuhe, die du mir dahingestellt hast. Das hast du mir nicht gesagt. Da muss ich noch mal gucken, wie ich da gut versuche reinzuwachsen. Ich bin aber der Meinung, und davon konnte ich mich jetzt in, wir haben schon erste Gespräche hier im Haus auch gehabt, das ist auch sehr schön, dass das so klappen konnte. Ich übernehme ja ein sehr gut funktionierendes Haus. Das ist mir sehr bewusst, und so ein Haus ist ja nur eine Hülle. Am Ende geht es ja um die Mannschaft. Und die Mannschaft kann ihren Job, und das ist mir sehr, sehr, sehr bewusst.
0: So wird mit Herrn Lehmann ein nahtloser Übergang an der Spitze des Jobcenters möglich sein, was schließlich auch die Übergabe eines großen Schlüssels vom bisherigen Geschäftsführer an den neuen symbolisieren sollte.
2: Am 3. Oktober gab es in der katholischen Kirche St. Barbara in Hebra ein Festkonzert zum Tag der Deutschen Einheit. Unter dem Motto Querbeet durch die Musik luden der Regionalchor Lutherstadt Eisleben und der Konzerthallenchor Halle zu einem abwechslungsreichen Musikabend ein. Beide Chöre brachten ihre ganz eigene Geschichte mit. Der hallische Traditionschor singt schon seit den 1950er Jahren, während der Chor aus Eisleben seit 2010 die Region musikalisch bereichert. Das Konzert startete mit beiden Chören gemeinsam, die im Wechsel miteinander gesungen haben.

Unter der musikalischen Leitung von Thomas Vogt zeigten die Sängerinnen und Sänger vom Konzerthallenchor Halle einen Ausschnitt aus ihrem vielseitigen Repertoire.

Und schließlich noch ein Auszug vom Regionalchor aus Eisleben. Geleitet wird dieser momentan von Martin Wolf, der aktuell die Elternzeitvertretung für Kantorin Johanna Müller ist.

0: Die Stadt Sangerhausen gibt es schon seit mehr als 1000 Jahren. Die Jakobikirche hier im Bild etwa halb so lange. Am 1. Oktober 2026 versammelten sich Vertreter des Landkreises der Stadt Sangerhausen und des Geschichtsvereins im historischen Rathaus, um noch ein ganz anderes Jubiläum zu würdigen. So war die Rosenstadt an diesem Tag genau seit 210 Jahren ununterbrochen Kreisstadt. Dieser Status war, ist und bleibt ein Privileg, betonte Oberbürgermeister Thorsten Schweiger einleitend. Wonach Landrat André Schröder noch einmal auf die Geschichte der Stadt und auch des Landkreises, der im nächsten Jahr sein 20-jähriges Bestehen feiert, einging. So stellt die Landkreisverwaltung, wie er sagte, heute einen 440 Mann- bzw. Frau-Betrieb dar, der insgesamt 20 Gebäude nutzt und verwaltet. Außerdem 60 Kilometer Kreisstraßen und diverse kulturelle Einrichtungen betreibt. Doch Grund der Zusammenkunft war auch die Veröffentlichung einer Broschüre zum Thema 210 Jahre Kreisstadt. In monatelanger Kleinarbeit, erstellt vom Verein für Geschichte der Stadt Sangerhausen und Umgebung e.V., unterstützt von der Stadt- und Landkreisverwaltung. Das Thema machte viel mehr Arbeit, als wir dachten, betonte der Vereinsvorsitzende Herr Loth. So entwickelte sich der Wunsch nach einer Veröffentlichung. Irgendetwas, was bleiben muss. Herr Loth erläuterte, wie die Damen und Herren vom Geschichtsverein bei der Erarbeitung vorgegangen sind.
1: Na, zunächst gab es ein Konzept, das heißt, wir haben eine Strategie entwickelt, was wollen wir überhaupt zeigen, was wollen wir recherchieren. Ursprünglich war ja auch noch eine Ausstellung geplant, die leider aus finanziellen Gründen erstmal auf der Strecke bleiben musste, aber die Veröffentlichung sollte auf jeden Fall kommen. Und nachdem wir das Konzept hatten und die Rahmenüberschriften, dann ging es los, das mit Leben zu füllen.
2: Was war während Ihrer Recherchen für Sie das Verwunderlichste oder wo Sie wirklich vielleicht auch gesagt haben, Mensch, unglaublich?
1: Was uns heute oft nicht mehr bewusst ist, die Landratswahl heute ist ja eine Personenwahl. Das heißt, die Bürger des Landkreises wählen ihren Landrat. Das gab es aber tatsächlich, gibt es erst seit 1990. Davor gab es einen Vorsitzenden des Rates Kreises, der wurde gewählt vom Kreistag, aber im Prinzip stand natürlich schon fest, wer das wird. Es war in der Regel immer in Sangerhausen ein SED-Genosse. Und davor, vor 1945, wurden die Landräte eingesetzt. Sie wurden nicht gewählt. Also von den Gebäuden her war es so, dass die Landratsämter im Grunde genommen vagabundierend waren. Das heißt, der jeweilige Landrat wohnte in seinem Haus und führte von dort aus die Amtsgeschäfte, hatte einige Nebenstellen natürlich, aber im Großen und Ganzen wurde das Wesentliche, was dem Landrat anging, in seinem Wohnhaus durchgeführt, wo also eine Kanzlei war, so nannte man das damals, ein Büro, wo eben dann bestimmte Dinge, Geschäftsräume quasi, abgearbeitet wurden.
0: Die Broschüre bietet zahlreiche historische Fotos sowie interessante Einblicke zur Geschichte der Rosenstadt in den letzten zwei Jahrhunderten. Interessierte erhalten Sie im Guten Buch in der Göpenstraße, in der Touristinfo am Rosarium sowie im Spengler Museum zum kleinen Preis von 8,50 Euro.
3: Im Rahmen des Projektes Treffpunkt wurde am 6. Oktober in den Saal in Piskaborn zu einem Vortrag mit Polizeihauptkommissarin Grit Kilian-Moritz vom Polizeirevier Mansfeld-Südharz eingeladen. Thema sicher durchs Leben, schützen Sie sich vor Betrügerinnen und Betrügern. Wir nutzen die Gelegenheit, mit ihr kurz vor Beginn der Veranstaltung zu sprechen.
4: Also wir starten erstmal ganz einfach mit dem einfachen Diebstahl, wo wir schon vieles verhindern können. Wir gehen weiter zum Thema Haustürgeschäften und Telefonanrufen. Und den Telefonanrufen schließen sich dann die typischen Schockanrufe an, wo ältere Menschen an ihrem ganz normalen freien Nachmittag plötzlich einen Anruf erhalten und denen dort suggeriert wird, dass ihren Angehörigen, einem Angehörigen etwas ganz Schlimmes widerfahren ist und jetzt eine hohe Summe an Geld benötigt wird. Die Reihe kommt daher, weil wir im vergangenen Jahr, Anfang des vergangenen Jahres, eher durch Zufall festgestellt haben, dass wir einen immens hohen Schaden im Bereich dieser Straftaten hier in Mansfeld-Südharz hatten und wir, also die Frau Schwan und ich, uns dann gesagt haben, wir müssen dringend etwas tun und müssen an unsere Opfer herantreten. Die Täter sind schwer zu fassen für uns. Da ist es doch besser, mit den Opfern, die Opfer ins Boot zu holen und denen zu erklären, wo die Gefahren liegen. Und so reisen wir jetzt durchs Mansfeld-Südharz und nehmen an verschiedenen Veranstaltungen teil. Das hat sich weitgehend rumgesprochen. Wir werden gut angefragt zu dem Thema. Das ist eine ganz typische Veranstaltung dieser Art. Genau, es sind Seniorennachmittage. In vielen Ortschaften gibt es sowas, dass sich Senioren einmal im Monat alle 14 Tage treffen und das auch mit bestimmten Themen füllen. Und wir sind ein Thema davon. Hier ist es eine Veranstaltung, die die Frau Melita Simon organisiert hat. Wir selber organisieren diese Veranstaltungen gar nicht. Wir arbeiten wirklich auf Anfrage von Seniorenvereinen, DAWO, normale Dorfgemeinschaften, die sich treffen, aber auch Vereine im Südharz zum Beispiel, ist es der Till e.V., der uns regelmäßig anfragt und uns mitnimmt zu solchen Veranstaltungen.
3: Sie ist davon überzeugt, dass diese Art Vorträge eine positive Wirkung erzielen.
4: Das Problem ist, es ist für uns nicht messbar, weil viele Versuchsstraftaten nicht angezeigt werden. Aber die Erfolgsstraftaten sind deutlich weniger geworden.
3: Also ein Erfolg der Prävention hier.
4: Das ist für uns ein großer Erfolg.
3: Dann war es an Ortsbürgermeisterin

Melita Simon, die Veranstaltung zu eröffnen. Sie übergab das Wort auch gleich an Frau Kilian Moritz. Sie wandte sich an das Publikum, das aus vielen älteren und einigen jüngeren Zuhörern bestand. Themen waren wie erwähnt: Enkeltrick und Schockanrufe, Haustürgeschäfte, Telefonterror und falsche Gewinnversprechen, Betrug und Trickdiebstahl und natürlich, wie man auf all das richtig reagieren sollte. Es war ein sehr informativer, aber auch unterhaltsamer Nachmittag mit vielen Beispielen aus der Praxis, der bei den Teilnehmern und Teilnehmerinnen sehr gut ankam.

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Am 3. Oktober war es wieder soweit. Die zweite Auflage des Länderturniers der Mädchen zum Tag der Deutschen Einheit stand an. Nach der erfolgreichen Premiere im letzten Jahr in Eichstätt fand das Turnier diesmal im Sportpark Friesenstadion in Sangerhausen statt. Ein echtes Highlight für den regionalen Mädchenfußball. Die Organisatoren von Frauenpower Mansfeld-Südharz haben im Vorfeld eine absolute Mammutaufgabe gestemmt, um diesen Tag perfekt zu machen. Eine spannende Neuerung vorweg. Gespielt wurde diesmal nicht auf Kleinfeld, sondern auf verkürztem Großfeld. Das hatte die Spiele für alle Beteiligten noch einmal ein Stück attraktiver und dynamischer gemacht. Schon ab 11 Uhr liefen im Stadion die finalen Vorbereitungen auf Hochtouren. Kabinen beschriften, Musikanlage testen und Flyer aufhängen. Pünktlich ab Mittag reisten dann die Mannschaften aus allen 5 neuen Bundesländern an. Mit dabei waren der erste FFC Chemnitz für Sachsen, der Hallische FC für Sachsen-Anhalt, der SV Lichtenberg 47 für Berlin-Brandenburg, die SG Dynamo Schwerin für Mecklenburg-Vorpommern und der ESV Lok Meiningen für Thüringen. Und natürlich die heimischen Mädels der Kreisauswahl Mansfeld-Südharz als Gastgeberinnen. Gegen 12.45 Uhr stieg die Gänsehautstimmung. Unter großem Beifall der rund 85 Zuschauer liefen die 6 Teams mit Musik im Friesenstadion ein. Eine ganz besondere Erwähnung verdient Schiedsrichterin Emilia, weil 2 Kollegen

0: Kolleginnen extrem kurzfristig absagen mussten, leitete sie alle 15 Turnierspiele des Tages komplett allein. Riesenrespekt für die unglaubliche Leistung. Der sportliche Ehrgeiz war von der ersten Minute an riesig. Die SG Dynamo Schwerin hatte zwar mit argen Kaderproblemen zu kämpfen, aber aufgeben war keine Option. Die anderen Teams halfen sportlich fair mit Leihspielerinnen aus. Ein tolles Zeichen für den Zusammenhalt im Mädchenfußball. Die Kreisauswahl Mansfeld-Hütterts ging mit einem starken 16-Mädchen-Kader ins Turnier, musste allerdings wegen kurzfristiger Ausfälle improvisieren. Eine Feldspielerin, Tilly, streifte sich die Handschuhe über und hütete das Tor. Und das mit Bravour. Der Start glückte perfekt. Im ersten Spiel gegen Dynamo Schwerin zeigten die heimischen Mädels eine starke Leistung und fuhren einen verdienten 2:0-Sieg ein. Danach folgte ein echtes Kampfspiel gegen den SV Lichtenberg 47, das nach packenden 15 Minuten mit einem 1:1 Unentschieden endete. Im dritten Spiel wartete mit dem ESV Lok Meiningen der spätere Turnierdominator. Die Thüringerinnen spielten extrem stark auf und die MSH-Auswahl musste sich am Ende knapp mit 0:2 geschlagen geben. Doch die Mädels ließen die Köpfe nicht hängen. In der vierten Partie gegen den Halleschen FC mobilisierten sie noch einmal alle Kräfte und erkämpften sich ein wichtiges 1:1. Damit stand die Kreisauswahl vor dem letzten Spiel mit 5 Punkten sensationell auf Platz 2 und hatte den Vizetitel dicht vor Augen. Das letzte Spiel gegen den ersten FFC Chemnitz wurde zu einem echten Krimi. Ein Unentschieden hätte der Kreisauswahl gereicht, um den zweiten Platz abzusichern. Doch die Sächsinnen hatten sich im Laufe des Turniers immer weiter gesteigert. In einem extrem engen Match traf Chemnitz zum bitteren 1:0 Endstand. Damit zogen sie in letzter Sekunde vorbei. Ein Blick auf die Abschlusstabelle zeigt, der verdiente und ungeschlagene Turniersieger heißt ESV Lok Meiningen mit bärenstarken 13 Punkten und 7:0 Toren. Platz 2 ging an den ersten FFC Chemnitz, gefolgt von Halleschen FC auf Rang 3. Die Mädels der Kreisauswahl Mansfeld-Südharz beendeten das Turnier auf einem hervorragenden 4. Platz. Die jungen Damen haben alles gegeben, tollen Einsatz gezeigt und können absolut stolz auf sich sein. Platz 5 belegte Lichtenberg 47 und der 6. Platz ging an die tapferen Spielerinnen aus Schwerin. Zum Abschluss gab es natürlich die verdiente Siegerehrung, bei der jedes Team unter Applaus einen Pokal und eine gerahmte Urkunde erhielt. Auch Einzelleistungen wurden gewürdigt. Die beste Torschützin des Tages war Sunja von Lok Meiningen mit insgesamt 4 Treffern. Für die Kreisauswahl trafen Hayley, Doppett sowie Anna und Celine jeweils einmal. Als beste Spielerin des Turniers wurde Finja vom 1. FFC Chemnitz ausgezeichnet und die Medaille für die beste Torhüterin ging an Nele von Dynamo Schwerin. Am 24. September lud der MSV Eisleben schon zum 2. Kita-Fußballfest ein. Dabei kamen 9 Kitas aus dem Stadtgebiet der Lutherstadt Eisleben und den Ortsteilen. Zu Beginn begrüßte Clemens Plusfeld vom MSV die zahlreichen Kids mit ihren Betreuerinnen und Betreuern.
1: So, dann zum Ablauf. Wie schon erwähnt, gleich nach meiner kurzen Rede wird die Kollegin vom Physio-Center Eisleben eine kurze Erwärmung zur Musik mit euch allen zusammen durchführen. Anschließend haben wir 9 Stationen aufgebaut. Eure Erzieher wissen Bescheid, wo ihr startet, wie wir wechseln. Haben die alle einen Plan gekriegt? Sollten alle wissen. Wir machen nach 3 Stationen immer eine Pause. Das heißt, nach 3 Stationen machen wir ungefähr eine 4-5 Minuten Pause, wo ihr was trinken könnt, Toilette gehen könnt. Eine Station planen wir immer so 7-8 Minuten. Genau, wenn alles nach Plan läuft, sind wir ca. 12 Uhr fertig. Dann wartet euer Lieblingsessen je stark von aus. Was könnte es sein? Na, leider nicht die. Nudeln mit Tomatensauce, vollkommen richtig. Ja, und am Ende, nach der Mittagspause, erhält dann jeder von euch noch eine kleine Medaille für die Teilnahme.
0: Im Anschluss gab es erst einmal eine Erwärmung

und dann ging es an die Stationen. Hier mussten die Jüngsten sich in den verschiedensten Disziplinen beweisen, wie zum Beispiel ein Parkourlauf oder ein Mini-Fußballspiel. Insgesamt waren 85 Kinder vor Ort. Ein Dank gilt den Sponsoren, der Volksküche GmbH, Haradinos Kinderspiele Spaß, der Wohnungsbaugesellschaft Eisleben, der NWAM und dem Physio Center Eisleben für die Unterstützung beim Event.

0: In Gerbstedt gibt es den Verein Aktivpunkt Gerbstedt. Dieser organisierte am 3. Oktober den ersten Herzsicherlauf. Dabei ging es um Laufen, Helfen und Leben retten. Vor dem Lauf verriet uns die Vereinsvorsitzende Annika Müller Einzelheiten.
1: Wir veranstalten heute am 3.10. unseren ersten Herzsicherlauf in Gerbstedt an der Turnhalle in der Lutherstraße mit dem Aktivpunkt Gerbstedt. Ziel dieses Laufs ist es, ein oder mehrere AED-Geräte für die Stadt Gerbstedt anzuschaffen, langfristig auch für die Ortschaften in Gerbstedt. Und jetzt warten wir darauf, dass unsere Teilnehmer sich anmelden. Es gibt eine Kinderrunde, die geht sogar 1 Kilometer und dann können die Läufer selber entscheiden, ob sie eine kleine Runde laufen oder eine große Runde laufen wollen, entweder 2 oder 5 Kilometer. Und mit den Einnahmen des Spendenlaufs finanzieren wir diesen AED. Startgebühr sind dabei für die Kinder 5 Euro und für die Erwachsenen 10 Euro. Und so wie es aussieht, fühlt sich's auch langsam. Und wir hoffen, dass wir dann ein bisschen Geld zusammenkriegen. Alle Einnahmen, die heute auch mit dem Essen und mit den Getränken und generell heute gemacht werden, mit den Stadtgebühren und so weiter, kommen dieser Anschaffung eines AEDs zugute. Also der Defibrillator an sich würde jetzt, sage ich mal, um die 1500 Euro kosten. Ein Schrank dazu nochmal etwa 500 Euro. Damit ist es aber meistens nicht getan. Wir müssen das Ganze noch versichern und gegen Diebstahl schützen und Folgekosten. Und wir haben uns jetzt für einen entschieden, der kostet knapp 2700 im Komplettpaket. Da haben wir keine Folgekosten mehr. Es ist gegen Diebstahl geschützt, gegen Vandalismus. Also alles drum und dran. Und ja, ist dann zwar ein bisschen teurer, aber wir sind auf der sicheren Seite, dass egal was ist, der immer funktionsbereit ist und im besten Fall dann einem Menschen das Leben retten kann. Der erste, der installiert werden sollte, der kommt hier an die Turnhalle. Da wissen wir noch nicht genau, ob auf diese Seite von der Turnhalle oder auf die andere Seite von der Turnhalle, aber auf jeden Fall von außen ins Gebäude, dass er öffentlich zugänglich ist für alle. Und der zweite sind wir uns noch ein bisschen unsicher, Richtung Stephanushalle wahrscheinlich in die Richtung, wenn es 2 werden.
0: Die Mitglieder des Vereins hatten alles gut organisiert. Die Teilnehmerinnen und Teilnehmer wurden registriert und bekamen eine Startnummer. Nach einer kurzen Begrüßung und Einweisung durch Annika Müller ging es auch schon los. Die gut 90 Teilnehmer starteten in 4 verschiedenen Läufen und bekamen nach Absolvierung eine Urkunde und Medaille überreicht.

Für das leibliche Wohl war ebenfalls gesorgt. Mit Kuchen, Würstchen, Kaffee oder anderen Getränken. Und in der Turnhalle zeigte man, wie Wiederbelebungsmaßnahmen an einer Dummy-Puppe richtig ausgeführt werden. Der AED, auch Defibrillator genannt, war an diesem 3. Oktober noch nicht da, aber die Aufbewahrungsbox. Bleibt zu hoffen, dass noch weitere solcher AED-Geräte angeschafft werden können, durch Spenden oder zum Beispiel durch diesen Lauf. Der Termin für nächstes Jahr steht auch schon, wieder am 3. Oktober. Dieses Jahr kamen übrigens 3.187,13 Euro zusammen.

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0: Jedes Jahr am dritten Samstag im September findet in der Altstadt von Querfurt der traditionelle Bauernmarkt statt. Regionale landwirtschaftliche Direktvermarkter bieten ihre Ware genauso feil wie die ansässigen Geschäfte, abgerundet durch ein vielseitiges kulturelles Rahmenprogramm. Die Querfurter und ihre Gäste schreiben sich den Termin schon Anfang des Jahres in den Kalender, um ihn nicht zu verpassen. Und das, obwohl zeitgleich der Eisleber Wiesenmarkt seine Pforten geöffnet hat. Obst und Gemüse, Pflanzen, Eier, Wein, um nur einiges zu nennen, aber auch Dekoobjekte sowie natürlich Kulinarisches sind im Angebot. Viel los ist jedes Mal und so auch in diesem Jahr zum Beispiel am Stand der Querfurter Jägerschaft, die, unterstützt von zahlreichen Helfern, frisch und lecker zubereitete Wildspezialitäten anbieten, zum Essen vor Ort und auch zum Mitnehmen.
1: Genau, also wir sind ja ein bisschen traditionell jetzt schon geworden. Wir haben das mal angefangen ganz klein. Wir wollen das regionale Wild anbieten, hier aus der Gegend, den Menschen zeigen, was die Jagd eben alles ist. Natürlich ist Jagd Gewinnung von Biofleisch und man sieht es ja auch in der heutigen Zeit, Bio kommt immer mehr in Mode, was gut ist. Und ja, deswegen hat sich das angebahnt, war so ergeben, dass sich die Leute darauf freuen mittlerweile. Wir haben Wildschwein, wir haben Hirsch im Angebot, also Dammwild, Rotwild. Wir haben eine Wildbratwurst, was wir so machen. Aber was eben sehr gut ankommt, ist, dass wir das auch mitgeben. Ja, und wir möchten auch, dass die Leute etwas davon haben. Die meisten freuen sich nämlich damit auf den Sonntag, brauchen nicht zu kochen. Und das hat sich so rumgesprochen und deswegen ist der Stand halt sehr angenommen. Aber wir pflegen den auch und machen, ich sag mal so, schmücken den, machen mit den Jagdhornbläsern dann ein bisschen auch die Umrahmung. Und ja, so ist dieser Stand über Jahre gewachsen. Viel Unterstützung, die Jägerschaft hält stark zusammen. Das ist auch nicht in jedem Verein so. Ich habe viele, viele Helfer, die hier mitmachen. Und so ergibt sich das. Freuen wir uns auf den Bauernmarkt, schönes Wetter und eben die Leute, die sich hier mit uns da vergnügen.
0: Großer Andrang herrschte auch am Stand des Obsthofes Müller. Seit 1999 ein traditioneller Obstbaubetrieb in der Quernestadt. Inhaber Alexander Müller bot, unterstützt durch den Junior, vieles aus seiner breiten Produktpalette an.
2: Sie haben natürlich über Ihre tollen Äpfel im Angebot. Wie wollen die anderen nicht mehr? Manche jammern ja.
3: Wir sind eigentlich recht zufrieden. Der Junagold ist bei uns ein bisschen schwächer, aber der Rest sieht eigentlich sehr gut aus. Wir haben ordentliche Qualitäten. Die Nächte werden jetzt kühler, das heißt, wir haben auch schöne Farbe. Und wir können Gott sei Dank ein bisschen bewässern. Das heißt, die Äpfel haben eine ordentliche Größe und sind spritzig und saftig. Also eigentlich die schönste Frucht des Herbstes.
2: Welche ist Ihr Favorit?
3: Ich esse am liebsten die säuerlichen, also Elster, Topaz oder Welland. Das sind meine.
0: Das Modegeschäft Mode Express Number One lockte vor allem die Damen mit einer Modenschau an. Moderiert von Laura Grünhage wurden herbstliche Outfits und passende Accessoires professionell von Mitarbeiterinnen und Kundinnen des Geschäftes auf dem extra aufgebauten Laufsteg präsentiert. Inhaberin Claudia Simke, die das Geschäft im 20. Jahr erfolgreich führt, war genauso begeistert wie das Publikum.

0: Jede Menge Handgemachtes, zum Beispiel auch große und kleine Eulen, vor allem aber Blumengebinde, waren am Stand von Albrechts Blumenladen aus dem thüringischen Kölle da zu finden. Inhaberin Annette Albrecht konnte man bei der Herstellung direkt über die Schulter schauen.
1: Kölle da mit Naturkränzen, was ist denn da alles drin?
2: Alles Naturmaterial. Hypericum, Euonymus, Koralle, Hortensien, Heide. Mhm. Sehr haltbar.
1: Okay.
2: Schöne Herbstdeko.
0: Für musikalische Unterhaltung sorgte unter anderem das Jugendblasorchester der Burgmusikschule Querfurt unter Leitung von Josef Simmet. Mit diesem Lied stimmten die jungen Musiker die Gäste direkt darauf ein, auch einmal im traditionellen Weindorf vorbeizuschauen, wo es wieder gute Saale-Unstrut-Tropfen zu verkosten gab.

0: Das besondere Tag, nachdem es ja doch einige Emotionen gab, weil wir das Bürgerbüro geschlossen haben, haben wir, glaube ich, jetzt einen würdigen Nachfolger gefunden, der uns absichert, dass wir den gleichen Service bieten können und zwei, drei andere Bereiche noch dazu gewinnen. Aber damit wir nicht nur dieses Thema heute haben, haben wir das Fest natürlich noch ein bisschen größer gemacht. Die Stadtwerke haben einen kleinen Stand, wir haben die IHK vertreten, die diesen Tag bereichert. Das Brauwerk sorgt für Musik und gute Getränke und Chameleon Food für leckeres Essen. Und nachher gibt es sogar noch eine Akrobatik-Show von unserer Akro-Church. Insofern freue ich mich auf die schöne Eröffnung und den weiteren Ablauf und übergebe an Herrn Arnold zur Vorstellung des eigentlichen Büros.
1: Also ich will es kurz machen. Wir freuen uns, dass wir jetzt noch ein Stück näher am Markt dran sind. Unser altes Marktbüro, was wir vor circa 3 Jahren eröffnet haben, war doch relativ klein und doch noch ein bisschen weiter weg vom Markt, obwohl auf dem Markt. Insofern, jetzt sind wir wirklich zentral zu erreichen. Es ist ein schönes größeres Büro, wo auch mehrere Kollegen sitzen können. Wir sind jeden Tag erreichbar. Öffnungszeiten werden auf der Internetseite entsprechend bekannt gegeben. Ich hoffe, dass wir für unsere Bürger, für unsere Kunden halt dann einfach genau den Service bieten können, den sie sich wünschen. Und wenn es Anregungen und sag ich mal auch Hinweise gibt, was wir mit aufnehmen sollen im Bürgerbüro, gerne. Ansonsten wünsche ich uns heute, sag ich mal, Wetter hast du ja gut eingekauft, entsprechend eine schöne Afterwork-Party. Bedanke mich auch bei den Gästen, die heute hier sind, die das mitgenutzt haben. Brauwerk, dann der Foodtruck entsprechend und das wird heute, ich glaube, eine schöne Party und auch ein guter Anlass, so ein Büro zu eröffnen. Insofern, damit ist das Büro offiziell eröffnet.
2: Dann war Gelegenheit zum Gespräch und zum Austausch mit den Mitarbeitern der Stadtwerke. Für die jüngeren Besucher war eine mobile Autorennbahn natürlich das große Highlight. Sie konnten davon gar nicht genug bekommen. Wie erwähnt war die IHK Halle Dessau mit einem Stand präsent. Der Geschäftsstellenleiter Sangerhausen, Björn Bosse und Mitstreiter standen Rede und Antwort. Mittlerweile hatten die Mitstreiter des Brauwerks Lichtloch 23 um André Fingers alles zur After-Work-Party vorbereitet, die an diesem Tag etwas früher als sonst schon losging. Wie erwähnt waren Vertreter der Einrichtung des Kinderschutzbundes Tiegel mit vor Ort mit einem Animationsprogramm für die jüngsten Besucher und für das leibliche Wohl sorgte Chameleon Food Service. Bei wunderschönem Herbstwetter konnte also die Eröffnung des Servicebüros der Stadtwerke gleich in eine Party auf den Markt übergehen. Wie angekündigt sollte es ja bei der im Laufe der Zeit immer mehr in Gang kommenden After-Work-Party noch einen besonderen Höhepunkt geben. Der Akro-Church Kraftfeld e.V. um Katrin de Wilde und Kilian Kaffenberger, angesiedelt in der ehemaligen katholischen Kirche in Hettstedt, hatte mit Unterstützung von Workshop-Teilnehmern ein besonderes Akrobatik-Event für den Abend vorbereitet. Mit einigen Aufnahmen davon wollen wir uns von dem Ereignis verabschieden.

0: After Work, die dritte. Lass uns ein bisschen Spaß haben hier.
1: An der Spitze des Jobcenters Mansfeld-Südharz gab es einen Wechsel. Thomas Handschuh, der in den verdienten Ruhestand geht, übergab die Geschäfte an Jean Lehmann. Zur Übergabe traf man sich in den Räumlichkeiten der Institution, unter anderem mit dabei auch Simone Meissner, Chefin der Agentur für Arbeit,

0: Sachsen-Anhalt Süd, Sven Vogler, Fachbereichsleiter beim Landkreis und Mitglied der Trägerversammlung, sowie Landrat André Schröder, der auch als erster das Wort ergriff. Er dankte Herrn Handschuh, der das Amt 2021 übernommen hatte, im Namen des Landkreises für die geleistete Arbeit in den letzten 5 Jahren. Unter seiner Federführung hat das Jobcenter an Effizienz gewonnen, die Digitalisierung vorangetrieben und die Anzahl der Bedarfsgemeinschaften reduziert, sagte Herr Schröder, und das spart richtig Geld. Ca. 122 Millionen Euro fließen pro Jahr an Leistungsgewährung für Kunden. Das sind ca. 900 Euro pro Einwohner vom Baby bis zum Kreis. Auch Frau Meißner dankte dem scheidenden Jobcenter-Chef für sein Engagement. So habe sich die Arbeitslosigkeit im Landkreis in den letzten 15 Jahren halbiert. Immerhin betreue das Jobcenter 2/3 des Personenkreises, der Beschäftigung sucht oder Hilfe braucht, um wieder arbeiten zu können. Schwerpunkte sieht sie dabei in entsprechender Qualifizierung und im Potenzial der jungen Leute, die möglichst im Landkreis auch eine Ausbildung finden sollen und nicht mehr abwandern. Auch die zugewanderten Menschen stellen für die BA-Chefin eine starke Reserve dar, die es zu nutzen gilt. Fachbereichsleiter Sven Vogler lobte wie seine Vorredner vor allem die sachliche und besonnene Art von Herrn Handschuh, die eine sehr angenehme Zusammenarbeit möglich machte.
1: Es war für mich, ich blicke mit hoher Zufriedenheit und Dankbarkeit auf die Tätigkeit als Geschäftsführer zurück. Es waren bewegte Jahre, es waren aber in meinen 47 Jahren beruflicher Tätigkeit die interessantesten und die schönsten Jahre. Ich muss das mal so zum Ausdruck bringen. Und ich glaube, besser kann man nicht in Ruhestand eintreten, wie aus so einer Funktion heraus. Es waren, wie gesagt, bewegte Jahre. Wir begannen, ich erinnere mich noch, mit den Kontaktbeschränkungen in der Corona-Krise, wo die Hilfe für Selbstständige im Vordergrund stand, wo wir Kurzarbeitergeld mit unterstützt haben, wo wir die Bürgerhotline des Landkreises mit unterstützt haben. Dann wenige Monate später begann der Ukraine-Angriffskrieg. Wir hatten dann auch in der Zusammenarbeit sehr viele Ukrainer in das Grundsicherungssystem übernommen, haben sie aufwendig betreut, und ich glaube aber, das ist auch relativ gut gelungen, dass zumindest ein Teil der Ukrainer hier im Landkreis zum unverzichtbaren Bestandteil geworden sind in den Betrieben, in den Kommunen, in der Gemeinschaft. Dann, Herr Landrat Schröder sprach es an, kam die Bürgergeldreform Anfang 23 mit höheren Bürgergeldsätzen, mit einer sehr liberalen Verfahrensweise, mit Schonvermögen. Ich wohne in Halle, also relativ nah, aber der Landkreis hat immer so das Image der roten Laterne, und das ist völlig unberechtigt und völlig falsch, weil sich gerade in den letzten Jahren in den Rahmenbedingungen wirklich sehr viel getan hat. Wir haben einen Höchststand an sozialversicherungspflichtig Beschäftigten gehabt. Auch wenn jetzt demografiebedingt die Zahl leicht sinkt, war das wirklich eine große Leistung der Betriebe, der Wirtschaft, der Betriebsstruktur im Landkreis. Der Anstieg der Arbeitslosigkeit ist jetzt deutlich geringer, wie das in anderen Landesteilen ist. Wir haben andere Landesteile, insbesondere auch in Gesamtdeutschland, die eine wesentlich höhere Arbeitslosigkeit haben als der Landkreis, jetzt insbesondere auch im Anstieg. Ja, der Anteil der Langzeitarbeitslosen ist noch relativ hoch, aber man tut was. Und wir haben, und das habe ich tatsächlich schätzen gelernt, einen Zusammenhalt, eine Tradition im Landkreis. Mir persönlich ist es immer kalt den Rücken runtergelaufen, wenn das Glückauflied gespielt wurde, weil immer, also das und gesungen wurde bei Veranstaltungen. Ich glaube, das bringt die Tradition, den Zusammenhalt des Landkreises zum Ausdruck. Insofern sind die Rahmenbedingungen, die sich auch in den letzten 6 Jahren, die meine Arbeit unterstützt haben, wirklich sehr gut, sehr positiv.
0: Doch dann ergriff Herr Lehmann das Wort und verlieh seiner Freude über die neue Herausforderung Ausdruck. Dabei verwies der Thüringer auf langjährige Erfahrung, die Arbeit in verschiedenen Positionen der Regionaldirektion Sachsen-Anhalt-Thüringen. Und er bedankte sich für die gute Einarbeitung und den Vertrauensvorschuss der 200-köpfigen Mannschaft im Jobcenter Mansfeld-Südharz.
2: Wirklich ein echtes und liebgemeintes Dankeschön. Du hast es mir sehr leicht gemacht, hier gut anzukommen. Ich bin hier sehr vertrauensvoll aufgenommen worden von deiner Mannschaft, natürlich auch persönlich von dir. Das nehme ich schon wahr mit dem ganzen Vertrauensvorschuss. Wenn ich jetzt die Redner, Rednerinnen ja mal Revue passieren lasse, sind es recht große Schuhe, die du mir da hingestellt hast. Das hast du mir nicht gesagt. Da muss ich noch mal gucken, wie ich da gut versuche reinzuwachsen. Ich bin aber der Meinung, und davon konnte ich mich jetzt in, wir haben schon erste Gespräche hier im Haus auch gehabt, das ist auch sehr schön, dass das so klappen konnte. Ich übernehme ja ein sehr gut funktionierendes Haus. Das ist mir sehr bewusst, und so ein Haus ist ja nur eine Hülle. Am Ende geht es ja um die Mannschaft. Und die Mannschaft kann ihren Job, und das ist mir sehr, sehr, sehr bewusst.
0: So wird mit Herrn Lehmann ein nahtloser Übergang an der Spitze des Jobcenters möglich sein, was schließlich auch die Übergabe eines großen Schlüssels vom bisherigen Geschäftsführer an den neuen symbolisieren sollte.
3: Am 3. Oktober gab es in der katholischen Kirche St. Barbara in Hebra ein Festkonzert zum Tag der deutschen Einheit. Unter dem Motto Querbeet durch die Musik luden der Regionalchor Lutherstadt Eisleben und der Konzerthallenchor Halle zu einem abwechslungsreichen Musikabend ein. Beide Chöre brachten ihre ganz eigene Geschichte mit. Der hallische Traditionschor singt schon seit den 1950er Jahren, während der Chor aus Eisleben seit 2010 die Region musikalisch bereichert. Das Konzert startete mit beiden Chören gemeinsam, die im Wechsel miteinander gesungen haben.

Unter der musikalischen Leitung von Thomas Vogt zeigten die Sängerinnen und Sänger vom Konzerthallenchor Halle einen Ausschnitt aus ihrem vielseitigen Repertoire.

Und schließlich noch ein Auszug vom Regionalchor aus Eisleben. Geleitet wird dieser momentan von Martin Wolf, der aktuell die Elternzeitvertretung für Kantorin Johanna Müller ist.

0: Die Stadt Sangerhausen gibt es schon seit mehr als 1000 Jahren. Die Jakobikirche hier im Bild etwa halb so lange. Am 1. Oktober 2026 versammelten sich Vertreter des Landkreises der Stadt Sangerhausen und des Geschichtsvereins im historischen Rathaus, um noch ein ganz anderes Jubiläum zu würdigen. So war die Rosenstadt an diesem Tag genau seit 210 Jahren ununterbrochen Kreisstadt. Dieser Status war, ist und bleibt ein Privileg, betonte Oberbürgermeister Thorsten Schweiger einleitend. Wonach Landrat André Schröder noch einmal auf die Geschichte der Stadt und auch des Landkreises, der im nächsten Jahr sein 20-jähriges Bestehen feiert, einging. So stellt die Landkreisverwaltung, wie er sagte, heute einen 440 Mann- bzw. Frau-Betrieb dar, der insgesamt 20 Gebäude nutzt und verwaltet. Außerdem 60 Kilometer Kreisstraßen und diverse kulturelle Einrichtungen betreibt. Doch Grund der Zusammenkunft war auch die Veröffentlichung einer Broschüre zum Thema 210 Jahre Kreisstadt. In monatelanger Kleinarbeit, erstellt vom Verein für Geschichte der Stadt Sangerhausen und Umgebung e.V., unterstützt von der Stadt- und Landkreisverwaltung. Das Thema machte viel mehr Arbeit, als wir dachten, betonte der Vereinsvorsitzende Herr Loth. So entwickelte sich der Wunsch nach einer Veröffentlichung. Irgendetwas, was bleiben muss. Herr Loth erläuterte, wie die Damen und Herren vom Geschichtsverein bei der Erarbeitung vorgegangen sind.
1: Na, zunächst gab es ein Konzept, das heißt, wir haben eine Strategie entwickelt, was wollen wir überhaupt zeigen, was wollen wir recherchieren. Ursprünglich war ja auch noch eine Ausstellung geplant, die leider aus finanziellen Gründen erstmal auf der Strecke bleiben musste, aber die Veröffentlichung sollte auf jeden Fall kommen. Und nachdem wir das Konzept hatten und die Rahmenüberschriften, dann ging es los, das mit Leben zu füllen.
2: Was war während Ihrer Recherchen für Sie das Verwunderlichste oder wo Sie wirklich vielleicht auch gesagt haben, Mensch, unglaublich?
1: Was uns heute oft nicht mehr bewusst ist, die Landratswahl heute ist ja eine Personenwahl. Das heißt, die Bürger des Landkreises wählen ihren Landrat. Das gab es aber tatsächlich, gibt es erst seit 1990. Davor gab es einen Vorsitzenden des Rateskreises, der wurde gewählt vom Kreistag, aber im Prinzip stand natürlich schon fest, wer das wird. Es war in der Regel immer in Sangerhausen ein SED-Genosse. Und davor, vor 1945, wurden die Landräte eingesetzt. Sie wurden nicht gewählt. Also von den Gebäuden her war es so, dass die Landratsämter im Grunde genommen vagabundierend waren. Das heißt, der jeweilige Landrat wohnte in seinem Haus und führte von dort aus die Amtsgeschäfte, hatte einige Nebenstellen natürlich, aber im Großen und Ganzen wurde das Wesentliche, was dem Landrat anging, in seinem Wohnhaus durchgeführt, wo also eine Kanzlei war, so nannte man das damals, ein Büro, wo eben dann bestimmte Dinge, Geschäftsräume quasi, abgearbeitet wurden.
0: Die Broschüre bietet zahlreiche historische Fotos sowie interessante Einblicke zur Geschichte der Rosenstadt in den letzten zwei Jahrhunderten. Interessierte erhalten Sie im Guten Buch in der Göpenstraße, in der Touristinfo am Rosarium sowie im Spengler Museum zum kleinen Preis von 8,50 Euro.
3: Im Rahmen des Projektes Treffpunkt wurde am 6. Oktober in den Saal in Piskaborn zu einem Vortrag mit Polizeihauptkommissarin Grit Kilian Moritz vom Polizeirevier Mansfeld-Südharz eingeladen. Thema sicher durchs Leben, schützen Sie sich vor Betrügerinnen und Betrügern. Wir nutzen die Gelegenheit, mit ihr kurz vor Beginn der Veranstaltung zu sprechen.
4: Also wir starten erstmal ganz einfach mit dem einfachen Diebstahl, wo wir schon vieles verhindern können. Wir gehen weiter zum Thema Haustürgeschäften und Telefonanrufen. Und den Telefonanrufen schließen sich dann die typischen Schockanrufe an, wo ältere Menschen an ihrem ganz normalen freien Nachmittag plötzlich einen Anruf erhalten und denen dort suggeriert wird, dass ihren Angehörigen, einem Angehörigen etwas ganz Schlimmes widerfahren ist und jetzt eine hohe Summe an Geld benötigt wird. Die Reihe kommt daher, weil wir im vergangenen Jahr, Anfang des vergangenen Jahres, eher durch Zufall festgestellt haben, dass wir einen immens hohen Schaden im Bereich dieser Straftaten hier in Mansfeld-Südharz hatten. Und wir, also die Frau Schwan und ich, uns dann gesagt haben, wir müssen Wir müssen dringend etwas tun und müssen an unsere Opfer herantreten. Die Täter sind schwer zu fassen für uns. Da ist es doch besser, mit den Opfern, die Opfer ins Boot zu holen und denen zu erklären, wo die Gefahren liegen. Und so reisen wir jetzt durchs Mansfeld-Südharz und nehmen an verschiedenen Veranstaltungen teil. Das hat sich weitgehend rumgesprochen. Wir werden gut angefragt zu dem Thema. Das ist eine ganz typische Veranstaltung dieser Art. Genau, es sind Seniorennachmittage. In vielen Ortschaften gibt es sowas, dass sich Senioren einmal im Monat alle 14 Tage treffen und das auch mit bestimmten Themen füllen. Und wir sind ein Thema davon. Hier ist es eine Veranstaltung, die die Frau Melita Simon organisiert hat. Wir selber organisieren diese Veranstaltungen gar nicht. Wir arbeiten wirklich auf Anfrage von Seniorenvereinen, die AWO, normale Dorfgemeinschaften, die sich treffen, aber auch Vereine im Südharz zum Beispiel. Ist es der Till e.V., der uns regelmäßig anfragt und uns mitnimmt zu solchen Veranstaltungen.
3: Sie ist davon überzeugt, dass diese Art Vorträge eine positive Wirkung erzielen.
4: Das Problem ist, es ist für uns nicht messbar, weil viele Versuchsstraftaten nicht angezeigt werden. Aber die Erfolgsstraftaten sind deutlich weniger geworden.
3: Also ein Erfolg der Prävention hier.
4: Das ist für uns ein großer Erfolg.
3: Dann war es an Ortsbürgermeisterin Melita Simon, die Veranstaltung zu eröffnen. Sie übergab das Wort auch gleich an Frau Kilian Moritz. Sie wandte sich an das Publikum, das aus vielen älteren und einigen jüngeren Zuhörern bestand. Themen waren wie erwähnt: Enkeltrick- und Schockanrufe, Haustürgeschäfte, Telefonterror und falsche Gewinnversprechen, Betrug und Trickdiebstahl und natürlich, wie man auf all das richtig reagieren sollte. Es war ein sehr informativer, aber auch unterhaltsamer Nachmittag mit vielen Beispielen aus der Praxis, der bei den Teilnehmern und Teilnehmerinnen

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Am 3. Oktober war es wieder soweit. Die zweite Auflage des Länderturniers der Mädchen zum Tag der Deutschen Einheit stand an. Nach der erfolgreichen Premiere im letzten Jahr in Eichstätt fand das Turnier diesmal im Sportpark Friesenstadion in Sangerhausen statt. Ein echtes Highlight für den regionalen Mädchenfußball. Die Organisatoren von Frauenpower Mansfeld Südharz haben im Vorfeld eine absolute Mammutaufgabe gestemmt, um diesen Tag perfekt zu machen. Eine spannende Neuerung vorweg. Gespielt wurde diesmal nicht auf Kleinfeld, sondern auf verkürztem Großfeld. Das hatte die Spiele für alle Beteiligten noch einmal ein Stück attraktiver und dynamischer gemacht. Schon ab 11 Uhr liefen im Stadion die finalen Vorbereitungen auf Hochtouren. Kabinen beschriften, Musikanlage testen und Flyer aufhängen. Pünktlich ab Mittag reisten dann die Mannschaften aus allen 5 neuen Bundesländern an. Mit dabei waren der erste FFC Chemnitz für Sachsen, der Hallesche FC für Sachsen-Anhalt, der SV Lichtenberg 47 für Berlin-Brandenburg, die SG Dynamo Schwerin für Mecklenburg-Vorpommern und der ESV Lok Meiningen für Thüringen. Und natürlich die heimischen Mädels der Kreisauswahl Mansfeld-Südharz als Gastgeberinnen. Gegen 12.45 Uhr stieg die Gänsehautstimmung. Unter großem Beifall der rund 85 Zuschauer liefen die 6 Teams mit Musik im Friesenstadion ein. Eine ganz besondere Erwähnung verdient Schiedsrichterin Emilia. Weil 2 Kolleginnen extrem kurzfristig absagen mussten, leitete sie alle 15 Turnierspiele des Tages komplett allein. Riesenrespekt für die unglaubliche Leistung. Der sportliche Ehrgeiz war von der ersten Minute an riesig. Die SG Dynamo Schwerin hatte zwar mit argen Kaderproblemen zu kämpfen, aber aufgeben war keine Option. Die anderen Teams halfen sportlich fair mit Leihspielerinnen aus. Ein tolles Zeichen für den Zusammenhalt im Mädchenfußball. Die Kreisauswahl Mansfeld-Südharz ging mit einem starken 16-Mädchen-Kader ins Turnier, musste allerdings wegen kurzfristiger Ausfälle improvisieren. Eine Feldspielerin

0: Tilly streifte sich die Handschuhe über und hütete das Tor. Und das mit Bravour. Der Start glückte perfekt. Im ersten Spiel gegen Dynamo Schwerin zeigten die heimischen Mädels eine starke Leistung und fuhren einen verdienten 2:0-Sieg ein. Danach folgte ein echtes Kampfspiel gegen den SV Lichtenberg 47, das nach packenden 15 Minuten mit einem 1:1 Unentschieden endete. Im dritten Spiel wartete mit dem ESV Lok Meiningen der spätere Turnierdominator. Die Thüringerinnen spielten extrem stark auf und die MSH-Auswahl musste sich am Ende knapp mit 0:2 geschlagen geben. Doch die Mädels ließen die Köpfe nicht hängen. In der vierten Partie gegen den Halleschen FC mobilisierten sie noch einmal alle Kräfte und erkämpften sich ein wichtiges 1:1. Damit stand die Kreisauswahl vor dem letzten Spiel mit 5 Punkten sensationell auf Platz 2 und hatte den Vizetitel dicht vor Augen. Das letzte Spiel gegen den ersten FFC Chemnitz wurde zu einem echten Krimi. Ein Unentschieden hätte der Kreisauswahl gereicht, um den zweiten Platz abzusichern. Doch die Sächsinnen hatten sich im Laufe des Turniers immer weiter gesteigert. In einem extrem engen Match traf Chemnitz zum bitteren 1:0 Endstand. Damit zogen sie in letzter Sekunde vorbei. Ein Blick auf die Abschlusstabelle zeigt, der verdiente und ungeschlagene Turniersieger heißt ESV Lok Meiningen mit bärenstarken 13 Punkten und 7:0 Toren. Platz 2 ging an den ersten FFC Chemnitz, gefolgt von Halleschen FC auf Rang 3. Die Mädels der Kreisauswahl Mansfeld-Südharz beendeten das Turnier auf einem hervorragenden 4. Platz. Die jungen Damen haben alles gegeben, tollen Einsatz gezeigt und können absolut stolz auf sich sein. Platz 5 belegte Lichtenberg 47 und der 6. Platz ging an die tapferen Spielerinnen aus Schwerin. Zum Abschluss gab es natürlich die verdiente Siegerehrung, bei der jedes Team unter Applaus einen Pokal und eine gerahmte Urkunde erhielt. Auch Einzelleistungen wurden gewürdigt. Die beste Torschützin des Tages war Sunja von Lok Meiningen mit insgesamt 4 Treffern. Für die Kreisauswahl trafen Hayley, Doppett sowie Anna und Celine jeweils einmal. Als beste Spielerin des Turniers wurde Finja vom 1. FFC Chemnitz ausgezeichnet und die Medaille für die beste Torhüterin ging an Nele von Dynamo Schwerin. Am 24. September lud der MSV Eisleben schon zum 2. Kita-Fußballfest ein. Dabei kamen 9 Kitas aus dem Stadtgebiet der Lutherstadt Eisleben und den Ortsteilen. Zu Beginn begrüßte Clemens Blusfeld vom MSV die zahlreichen Kids mit ihren Betreuerinnen und Betreuern.
1: So, dann zum Ablauf. Wie schon erwähnt, gleich nach meiner kurzen Rede wird die Kollegin vom Physio-Center Eisleben eine kurze Erwärmung zur Musik mit euch allen zusammen durchführen. Anschließend haben wir 9 Stationen aufgebaut. Eure Erzieher wissen Bescheid, wo ihr startet, wie wir wechseln. Haben die alle einen Plan gekriegt? Sollten alle wissen. Wir machen nach 3 Stationen immer eine Pause. Das heißt, nach 3 Stationen machen wir ungefähr eine 4-5 Minuten Pause, wo ihr was trinken könnt, Toilette gehen könnt. Eine Station planen wir immer so 7-8 Minuten. Genau, wenn alles nach Plan läuft, sind wir ca. 12 Uhr fertig. Dann wartet euer Lieblingsessen, gehe ich stark von aus. Was könnte es sein? Na, leider nicht die. Nudeln mit Tomatensauce, vollkommen richtig. Ja, und am Ende, nach der Mittagspause, erhält dann jeder von euch noch eine kleine Medaille für die Teilnahme.
0: Im Anschluss gab es erst einmal eine Erwärmung, durchgeführt vom Physio Center Eisleben.

und dann ging es an die Stationen. Hier mussten die Jüngsten sich in den verschiedensten Disziplinen beweisen, wie zum Beispiel ein Parkourlauf oder ein Mini-Fußballspiel. Insgesamt waren 85 Kinder vor Ort. Ein Dank gilt den Sponsoren, der Volksküche GmbH, Haradinos Kinderspiele Spaß, der Wohnungsbaugesellschaft Eisleben, der NWAM und dem Physio Center Eisleben für die Unterstützung beim Event.

0: In Gerbstedt gibt es den Verein Aktivpunkt Gerbstedt. Dieser organisierte am 3. Oktober den ersten Herzsicherlauf. Dabei ging es um Laufen, Helfen und Leben retten. Vor dem Lauf verriet uns die Vereinsvorsitzende Annika Müller Einzelheiten.
1: Wir veranstalten heute am 3.10. unseren ersten Herzsicherlauf in Gerbstedt an der Turnhalle in der Lutherstraße mit dem Aktivpunkt Gerbstedt. Ziel dieses Laufes ist es, ein oder mehrere AED-Geräte für die Stadt Gerbstedt anzuschaffen, langfristig auch für die Ortschaften in Gerbstedt. Und jetzt warten wir darauf, dass unsere Teilnehmer sich anmelden. Es gibt eine Kinderrunde, die geht ca. 1 Kilometer und dann können die Läufer selber entscheiden, ob sie eine kleine Runde laufen oder eine große Runde laufen wollen, entweder 2 oder 5 Kilometer. Und mit den Einnahmen des Spendenlaufs finanzieren wir diesen AED. Startgebühr sind dabei für die Kinder 5 Euro und für die Erwachsenen 10 Euro. Und so wie es aussieht, füllt sich's auch langsam. Und wir hoffen, dass wir dann ein bisschen Geld zusammenkriegen. Alle Einnahmen, die heute auch mit dem Essen und mit den Getränken und generell heute gemacht werden, mit den Stadtgebühren und so weiter, kommen dieser Anschaffung eines AEDs zugute. Also der Defibrillator an sich würde jetzt, sag ich mal, um die 1500 Euro kosten. Ein Schrank dazu nochmal etwa 500 Euro. Damit ist es aber meistens nicht getan. Wir müssen das Ganze noch versichern und gegen Diebstahl schützen und Folgekosten. Und wir haben uns jetzt für einen entschieden, der kostet knapp 2700 im Komplettpaket. Da haben wir keine Folgekosten mehr. Es ist gegen Diebstahl geschützt, gegen Vandalismus. Also alles drum und dran. Und ja, ist dann zwar ein bisschen teurer, aber wir sind auf der sicheren Seite, dass egal was ist, der immer funktionsbereit ist und im besten Fall dann einem Menschen das Leben retten kann. Der erste, der installiert werden sollte, der kommt hier an die Turnhalle. Da wissen wir noch nicht genau, ob auf diese Seite von der Turnhalle oder auf die andere Seite von der Turnhalle, aber auf jeden Fall von außen ins Gebäude, dass er öffentlich zugänglich ist für alle. Und der zweite, sind wir uns noch ein bisschen unsicher, Richtung Stephanushalle wahrscheinlich in die Richtung, wenn es 2 werden.
0: Die Mitglieder des Vereins hatten alles gut organisiert. Die Teilnehmerinnen und Teilnehmer wurden registriert und bekamen eine Startnummer. Nach einer kurzen Begrüßung und Einweisung durch Annika Müller ging es auch schon los. Die gut 90 Teilnehmer starteten in 4 verschiedenen Läufen und bekamen nach Absolvierung eine Urkunde und Medaille überreicht.

Für das leibliche Wohl war ebenfalls gesorgt. Mit Kuchen, Würstchen, Kaffee oder anderen Getränken. Und in der Turnhalle zeigte man, wie Wiederbelebungsmaßnahmen an einer Dummy-Puppe richtig ausgeführt werden. Der AED, auch Defibrillator genannt, war an diesem 3. Oktober noch nicht da. Aber die Aufbewahrungsbox. Bleibt zu hoffen, dass noch weitere solcher AED-Geräte angeschafft werden können. Durch Spenden oder zum Beispiel durch diesen Lauf. Der Termin für nächstes Jahr steht auch schon, wieder am 3. Oktober. Dieses Jahr kamen übrigens 3.187,13 Euro zusammen.

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0: Jedes Jahr am dritten Samstag im September findet in der Altstadt von Querfurt der traditionelle Bauernmarkt statt. Regionale landwirtschaftliche Direktvermarkter bieten ihre Ware genauso feil wie die ansässigen Geschäfte, abgerundet durch ein vielseitiges kulturelles Rahmenprogramm. Die Querfurter und ihre Gäste schreiben sich den Termin schon Anfang des Jahres in den Kalender, um ihn nicht zu verpassen. Und das, obwohl zeitgleich der Eisleber Wiesenmarkt seine Pforten geöffnet hat. Obst und Gemüse, Pflanzen, Eier, Wein, um nur einiges zu nennen, aber auch Dekoobjekte sowie natürlich Kulinarisches sind im Angebot. Viel los ist jedes Mal und so auch in diesem Jahr zum Beispiel am Stand der Querfurter Jägerschaft, die, unterstützt von zahlreichen Helfern, frisch und lecker zubereitete Wildspezialitäten anbieten, zum Essen vor Ort und auch zum Mitnehmen.
1: Genau, also wir sind ja ein bisschen traditionell jetzt schon geworden. Wir haben das mal angefangen ganz klein. Wir wollen das regionale Wild anbieten hier aus der Gegend, den Menschen zeigen, was die Jagd eben alles ist. Natürlich ist Jagd Gewinnung von Biofleisch und man sieht es ja auch in der heutigen Zeit, Bio kommt immer mehr in Mode, was gut ist. Und ja, deswegen hat sich das angebahnt oder so ergeben, dass sich die Leute darauf freuen mittlerweile. Wir haben Wildschwein, wir haben Hirsch im Angebot, also Dammwild, Rotwild. Wir haben eine Wildbratwurst, was wir so machen. Aber was eben sehr gut ankommt, ist, dass wir das auch mitgeben. Ja, und wir möchten auch, dass die Leute etwas davon haben. Die meisten freuen sich nämlich damit auf den Sonntag, brauchen nicht zu kochen. Und das hat sich so rumgesprochen und deswegen ist der Stand halt sehr angenommen. Aber wir pflegen den auch und machen, schmücken den, machen mit den Jagdhornbläsern dann ein bisschen auch die Umrahmung. Und ja, so ist dieser Stand über Jahre gewachsen. Viel Unterstützung, die Jägerschaft hält stark zusammen, das ist auch nicht in jedem Verein so. Ich habe viele, viele Helfer, die hier mitmachen. Ergibt sich das, freuen wir uns auf den Bauernmarkt, schönes Wetter und eben die Leute, die sich hier mit uns da vergnügen.
0: Großer Andrang herrschte auch am Stand des Obsthofes Müller. Seit 1999 ein traditioneller Obstbaubetrieb in der Quernestadt. Inhaber Alexander Müller bot, unterstützt durch den Junior, vieles aus seiner breiten Produktpalette an.
2: Sie haben natürlich über Ihre tollen Äpfel im Angebot. Wie wollen die anderen nicht noch manche
3: Jammern? Wir sind eigentlich recht zufrieden. Der Jonagold ist bei uns ein bisschen schwächer, aber der Rest sieht eigentlich sehr gut aus. Wir haben ordentliche Qualitäten. Die Nächte werden jetzt kühler, das heißt, wir haben auch schöne Farbe. Und wir können Gott sei Dank ein bisschen bewässern. Das heißt, die Äpfel haben auch eine ordentliche Größe und sind spritzig und saftig. Also eigentlich die schönste Frucht des Herbstes.
2: Welche ist Ihr Favorit?
3: Ich esse am liebsten die säuerlichen, also Elster, Topaz oder Welland. Das sind meine.
0: Das Modegeschäft Mode Express Number One lockte vor allem die Damen mit einer Modenschau an. Moderiert von Laura Grünhage wurden herbstliche Outfits und passende Accessoires professionell von Mitarbeiterinnen und Kundinnen des Geschäftes auf dem extra aufgebauten Laufsteg präsentiert. Inhaberin Claudia Simke, die das Geschäft im 20. Jahr erfolgreich führt, war genauso begeistert wie das Publikum.

0: Jede Menge Handgemachtes, zum Beispiel auch große und kleine Eulen, vor allem aber Blumengebinde, waren am Stand von Albrechts Blumenladen aus dem thüringischen Kölle da zu finden. Inhaberin Annette Albrecht konnte man bei der Herstellung direkt über die Schulter schauen.
1: Kölle da mit Naturkränzen, was ist denn da alles drin?
2: Alles Naturmaterial, Hypericum, Euonymus, Koralle, Hortensien, Heide. Mhm. Sehr haltbar.
1: Okay.
2: Schöne Herbstdeko.
0: Für musikalische Unterhaltung sorgte unter anderem das Jugendblasorchester der Burgmusikschule Querfurt unter Leitung von Josef Simmet. Mit diesem Lied stimmten die jungen Musiker die Gäste direkt darauf ein, auch einmal im traditionellen Weindorf vorbeizuschauen, wo es wieder gute Saale-Unstrut-Tropfen zu verkosten gab.

0: Am 1. Oktober war es soweit. Die Stadtwerke Hettstedt GmbH öffneten ihr neues Servicebüro im Rathaus der Wipperstadt. Das sollte ordentlich gefeiert werden und es gab noch mehr auf dem Markt zu erleben, weiß Bürgermeister Frank Tallich.
1: Sehr geehrte Gäste, liebe Bürger, liebe Mitwohner, wir freuen uns sehr, dass Sie heute so zahlreich erschienen sind zu unserer großen Eröffnung des Servicebüros.

0: Church. Insofern freue ich mich auf die schöne Eröffnung und den weiteren Ablauf und übergebe an Herrn Arne zur Vorstellung des eigentlichen Büros.
1: Also ich will es kurz machen. Wir freuen uns, dass wir jetzt noch ein Stück näher am Markt dran sind. Unser altes Marktbüro, was wir vor circa 3 Jahren eröffnet haben, war doch relativ klein und doch noch ein bisschen weiter weg vom Markt, obwohl auf dem Markt. Insofern, jetzt sind wir wirklich zentral zu erreichen. Es ist ein schönes größeres Büro, wo auch mehrere Kollegen sitzen können. Wir sind jeden Tag erreichbar. Öffnungszeiten werden auf der Internetseite entsprechend bekannt gegeben. Ich hoffe, dass wir für unsere Bürger, für unsere Kunden halt dann einfach genau den Service bieten können, den sie sich wünschen. Und wenn es Anregungen und sag ich mal, auch Hinweise gibt, was wir mit aufnehmen sollen im Bürgerbüro, gerne. Ansonsten wünsche ich uns heute, sag ich mal, Wetter hast du ja gut eingekauft, entsprechend eine schöne Afterwork-Party. Bedanke mich auch bei den Gästen, die heute hier sind, die das mitgenutzt haben. Brauwerk, dann der Foodtruck entsprechend und das wird heute, ich glaube, eine schöne Party und auch ein guter Anlass, so ein Büro zu eröffnen. Insofern, damit ist das Büro offiziell eröffnet.
2: Dann war Gelegenheit zum Gespräch und zum Austausch mit den Mitarbeitern der Stadtwerke. Für die jüngeren Besucher war eine mobile Autorennbahn natürlich das große Highlight. Sie konnten davon gar nicht genug bekommen. Wie erwähnt war die IHK Halle Dessau mit einem Stand präsent. Der Geschäftsstellenleiter Sangerhausen, Björn Bosse und Mitstreiter standen Rede und Antwort. Mittlerweile hatten die Mitstreiter des Brauwerks Lichtloch 23 um André Fingers alles zur After-Work-Party vorbereitet, die an diesem Tag etwas früher als sonst schon losging. Wie erwähnt waren Vertreter der Einrichtung des Kinderschutzbundes Tiegel mit vor Ort mit einem Animationsprogramm für die jüngsten Besucher. Und für das leibliche Wohl sorgte Chameleon Food Service. Bei wunderschönem Herbstwetter konnte also die Eröffnung des Servicebüros der Stadtwerke gleich in eine Party auf den Markt übergehen. Wie angekündigt sollte es ja bei der im Laufe der Zeit immer mehr in Gang kommenden After-Work-Party noch einen besonderen Höhepunkt geben. Der AgroChurch Kraftfeld e.V. um Katrin de Wilde und Kilian Kaffenberger, angesiedelt in der ehemaligen katholischen Kirche in Hettstedt, hatte mit Unterstützung von Workshop-Teilnehmern ein besonderes Akrobatik-Event für den Abend vorbereitet. Mit einigen Aufnahmen davon wollen wir uns von dem Ereignis verabschieden.

0: Auf der Burg, die dritte. Lass uns ein bisschen Spaß haben hier.
1: An der Spitze des Jobcenters Mansfeld-Südharz gab es einen Wechsel. Thomas Handschuh, der in den verdienten Ruhestand geht, übergab die Geschäfte an Jean Lehmann. Zur Übergabe traf man sich in den Räumlichkeiten der Institution, unter anderem mit dabei auch Simone Meissner, Chefin der Agentur für Arbeit Sachsen-Anhalt Süd, Sven Vogler, Fachbereichsleiter beim Landkreis und Mitglied der Trägerversammlung, sowie Landrat André Schröder, der auch als erster das Wort ergriff. Er dankte Herrn Handschuh, der das Amt 2021 übernommen hatte, im Namen des Landkreises für die geleistete Arbeit in den letzten 5 Jahren. Unter seiner Federführung hat das Jobcenter an Effizienz gewonnen, die Digitalisierung vorangetrieben und die Anzahl der Bedarfsgemeinschaften reduziert, sagte Herr Schröder, und das spart richtig Geld.

0: Ca. 122 Millionen Euro fließen pro Jahr an Leistungsgewährung für Kunden. Das sind ca. 900 Euro pro Einwohner vom Baby bis zum Kreis. Auch Frau Meißner dankte dem scheidenden Jobcenter-Chef für sein Engagement. So habe sich die Arbeitslosigkeit im Landkreis in den letzten 15 Jahren halbiert. Immerhin betreue das Jobcenter 2/3 des Personenkreises, der Beschäftigung sucht oder Hilfe braucht, um wieder arbeiten zu können. Schwerpunkte sieht sie dabei in entsprechender Qualifizierung und im Potenzial der jungen Leute, die möglichst im Landkreis auch eine Ausbildung finden sollen und nicht mehr abwandern. Auch die zugewanderten Menschen stellen für die BA-Chefin eine starke Reserve dar, die es zu nutzen gilt. Fachbereichsleiter Sven Vogler lobte wie seine Vorredner vor allem die sachliche und besonnene Art von Herrn Handschuh, die eine sehr angenehme Zusammenarbeit möglich machte.
1: Es war für mich, ich blicke mit hoher Zufriedenheit und Dankbarkeit auf die Tätigkeit als Geschäftsführer zurück. Es waren bewegte Jahre, es waren aber in meinen 47 Jahren beruflicher Tätigkeit die interessantesten und die schönsten Jahre. Ich muss das mal so zum Ausdruck bringen. Und ich glaube, besser kann man nicht in Ruhestand eintreten, wie aus so einer Funktion heraus. Es waren, wie gesagt, bewegte Jahre. Wir begannen, ich erinnere mich noch, mit den Kontaktbeschränkungen in der Corona-Krise, wo die Hilfe für Selbstständige im Vordergrund stand, wo wir Kurzarbeitergeld mit unterstützt haben, wo wir die Bürgerhotline des Landkreises mit unterstützt haben. Dann wenige Monate später begann der Ukraine-Angriffskrieg. Wir hatten dann auch in der Zusammenarbeit sehr viele Ukrainer in das Grundsicherungssystem übernommen, haben sie aufwendig betreut und ich glaube aber, das ist auch relativ gut gelungen, dass zumindest ein Teil der Ukrainer hier im Landkreis zum unverzichtbaren Bestandteil geworden sind in den Betrieben, in den Kommunen, in der Gemeinschaft. Dann, Herr Landrat Schröder sprach es an, kam die Bürgergeldreform Anfang 23 mit höheren Bürgergeldsätzen, mit einer sehr liberalen Verfahrensweise, mit Schonvermögen. Ich wohne in Halle, also relativ nah, aber der Landkreis hat immer so das Image der roten Laterne und das ist völlig unberechtigt und völlig falsch, weil sich gerade in den letzten Jahren in den Rahmenbedingungen wirklich sehr viel getan hat. Wir haben einen Höchststand an sozialversicherungspflichtig Beschäftigten gehabt. Auch wenn jetzt demografiebedingt die Zahl leicht sinkt, war das wirklich eine große Leistung der Betriebe, der Wirtschaft, der Betriebsstruktur im Landkreis. Der Anstieg der Arbeitslosigkeit ist jetzt deutlich geringer, wie das in anderen Landesteilen ist. Wir haben andere Landesteile, insbesondere auch in Gesamtdeutschland, die eine wesentlich höhere Arbeitslosigkeit haben als der Landkreis, jetzt insbesondere auch im Anstieg. Ja, der Anteil der Langzeitarbeitslosen ist noch relativ hoch, aber man tut was. Und wir haben, und das habe ich tatsächlich schätzen gelernt, einen Zusammenhalt, eine Tradition im Landkreis. Mir persönlich ist es immer kalt den Rücken runtergelaufen, wenn das Glückauflied gespielt wurde, weil man also das und gesungen wurde bei Veranstaltungen. Ich glaube, das bringt die Tradition, den Zusammenhalt des Landkreises zum Ausdruck. Insofern sind die Rahmenbedingungen, die sich auch in den letzten 6 Jahren, die meine Arbeit unterstützt haben, wirklich sehr gut, sehr positiv.
0: Doch dann ergriff Herr Lehmann das Wort und verlieh seiner Freude über die neue Herausforderung Ausdruck. Dabei verwies der Thüringer auf langjährige Erfahrung, die Arbeit in verschiedenen Positionen der Regionaldirektion Sachsen-Anhalt-Thüringen. Und er bedankte sich für die gute Einarbeitung und den Vertrauensvorschuss der 200-köpfigen Mannschaft im Jobcenter Mansfeld-Südharz.
2: Wirklich ein echtes und lieb gemeintes Dankeschön. Du hast es mir sehr leicht gemacht, hier gut anzukommen. Ich bin hier sehr vertrauensvoll aufgenommen worden von deiner Mannschaft, natürlich auch persönlich von dir. Das nehme ich schon wahr mit dem ganzen Vertrauensvorschuss. Wenn ich jetzt die Rednerinnen mal Revue passieren lasse, sind es recht große Schuhe, die du mir da hingestellt hast. Das hast du mir nicht gesagt. Da muss ich noch mal gucken, wie ich da gut versuche reinzuwachsen. Ich bin aber der Meinung, und davon konnte ich mich jetzt wir haben schon erste Gespräche hier im Haus auch gehabt, das ist auch sehr schön, dass das so klappen konnte. Ich übernehme ja ein sehr gut funktionierendes Haus. Das ist mir sehr bewusst und So ein Haus ist ja nur eine Hülle. Am Ende geht es ja um die Mannschaft. Und die Mannschaft kann ihren Job und das ist mir sehr, sehr, sehr bewusst.
0: So wird mit Herrn Lehmann ein nahtloser Übergang an der Spitze des Jobcenters möglich sein, was schließlich auch die Übergabe eines großen Schlüssels vom bisherigen Geschäftsführer an den neuen symbolisieren sollte.
3: Am 3. Oktober gab es in der katholischen Kirche St. Barbara in Hebra ein Festkonzert zum Tag der Deutschen Einheit. Unter dem Motto Querbeet durch die Musik luden der Regionalchor Lutherstadt Eisleben und der Konzerthallenchor Halle zu einem abwechslungsreichen Musikabend ein. Beide Chöre brachten ihre ganz eigene Geschichte mit. Der hallische Traditionschor singt schon seit den 1950er Jahren, während der Chor aus Eisleben seit 2010 die Region musikalisch bereichert. Das Konzert startete mit beiden Chören gemeinsam, die im Wechsel miteinander gesungen haben.

Unter der musikalischen Leitung von Thomas Vogt zeigten die Sängerinnen und Sänger vom Konzerthallenchor Halle einen Ausschnitt aus ihrem vielseitigen Repertoire.

Und schließlich noch ein Auszug vom Regionalchor aus Eisleben. Geleitet wird dieser momentan von Martin Wolf, der aktuell die Elternzeitvertretung für Kantorin Johanna Müller ist.

0: Die Stadt Sangerhausen gibt es schon seit mehr als 1000 Jahren. Die Jakobikirche hier im Bild etwa halb so lange. Am 1. Oktober 2026 versammelten sich Vertreter des Landkreises der Stadt Sangerhausen und des Geschichtsvereins im historischen Rathaus, um noch ein ganz anderes Jubiläum zu würdigen. So war die Rosenstadt an diesem Tag genau seit 210 Jahren ununterbrochen Kreisstadt. Dieser Status war, ist und bleibt ein Privileg, betonte Oberbürgermeister Thorsten Schweiger einleitend. Wonach Landrat André Schröder noch einmal auf die Geschichte der Stadt und auch des Landkreises, der im nächsten Jahr sein 20-jähriges Bestehen feiert, einging. So stellt die Landkreisverwaltung, wie er sagte, heute einen 440 Mann- bzw. Frau-Betrieb dar, der insgesamt 20 Gebäude nutzt und verwaltet. Außerdem 60 Kilometer Kreisstraßen und diverse kulturelle Einrichtungen betreibt. Doch Grund der Zusammenkunft war auch die Veröffentlichung einer Broschüre zum Thema 210 Jahre Kreisstadt. In monatelanger Kleinarbeit, erstellt vom Verein für Geschichte der Stadt Sangerhausen und Umgebung e.V., unterstützt von der Stadt- und Landkreisverwaltung. Das Thema machte viel mehr Arbeit, als wir dachten, betonte der Vereinsvorsitzende Herr Loth. So entwickelte sich der Wunsch nach einer Veröffentlichung. Irgendetwas, was bleiben muss. Herr Loth erläuterte, wie die Damen und Herren vom Geschichtsverein bei der Erarbeitung vorgegangen sind.
1: Na, zunächst gab es ein Konzept, das heißt, wir haben eine Strategie entwickelt, was wollen wir überhaupt zeigen, was wollen wir recherchieren. Ursprünglich war ja auch noch eine Ausstellung geplant, die leider aus finanziellen Gründen erstmal auf der Strecke bleiben musste, aber die Veröffentlichung sollte auf jeden Fall kommen. Und nachdem wir das Konzept hatten und die Rahmenüberschriften, dann ging es los, das mit Leben zu füllen.
2: Was war während Ihrer Recherchen für Sie das Verwunderlichste oder wo Sie wirklich vielleicht auch gesagt haben, Mensch, unglaublich?
1: Was uns heute oft nicht mehr bewusst ist, die Landratswahl heute ist ja eine Personenwahl. Das heißt, die Bürger des Landkreises wählen ihren Landrat. Das gab es aber tatsächlich, gibt es erst seit 1990. Davor gab es einen Vorsitzenden des Rates Kreises, der wurde gewählt vom Kreistag, aber im Prinzip stand natürlich schon fest, wer das wird. Es war in der Regel immer in Sangerhausen ein SED-Genosse. Und davor, vor 1945, wurden die Landräte eingesetzt, sie wurden nicht gewählt. Also von den Gebäuden her war es so, dass die Landratsämter im Grunde genommen vagabundierend waren. Das heißt, der jeweilige Landrat wohnte in seinem Haus und führte von dort aus die Amtsgeschäfte, hatte einige Nebenstellen natürlich, aber im Großen und Ganzen wurde das Wesentliche, was dem Landrat anging, in seinem Wohnhaus durchgeführt, wo also eine Kanzlei war, so nannte man das damals, ein Büro, wo eben dann bestimmte Dinge, Geschäftsräume quasi, abgearbeitet wurden.
0: Die Broschüre bietet zahlreiche historische Fotos sowie interessante Einblicke zur Geschichte der Rosenstadt in den letzten zwei Jahrhunderten. Interessierte erhalten Sie im Guten Buch in der Göpenstraße, in der Touristinfo am Rosarium sowie im Spengler Museum zum kleinen Preis von 8,50 Euro.
3: Im Rahmen des Projektes Treffpunkt wurde am 6. Oktober in den Saal in Piskaborn zu einem Vortrag mit Polizeihauptkommissarin Grit Kilian-Moritz vom Polizeirevier Mansfeld-Südharz eingeladen. Thema sicher durchs Leben, schützen Sie sich vor Betrügerinnen und Betrügern. Wir nutzen die Gelegenheit, mit ihr kurz vor Beginn der Veranstaltung zu sprechen.
4: Also wir starten erstmal ganz einfach mit dem einfachen Diebstahl, wo wir schon vieles verhindern können. Wir gehen weiter zum Thema Haustürgeschäften und Telefonanrufen. Und den Telefonanrufen schließen sich dann die typischen Schockanrufe an, wo ältere Menschen an ihrem ganz normalen freien Nachmittag plötzlich einen Anruf erhalten und denen dort suggeriert wird, dass ihren Angehörigen, einem Angehörigen etwas ganz Schlimmes widerfahren ist und jetzt eine hohe Summe an Geld benötigt wird. Die Reihe kommt daher, weil wir im vergangenen Jahr, Anfang des vergangenen Jahres, eher durch Zufall festgestellt haben, dass wir einen immens hohen Schaden im Bereich dieser Straftaten hier in Mansfeld-Südharz hatten. Und wir, also die Frau Schwan und ich, uns dann gesagt haben, wir müssen dringend etwas tun und müssen an unsere Opfer herantreten. Die Täter sind schwer zu fassen für uns. Da ist es doch besser, mit den Opfern, die Opfer ins Boot zu holen und denen zu erklären, wo die Gefahren liegen. Und so reisen wir jetzt durchs Mansfeld-Südharz und nehmen an verschiedenen Veranstaltungen teil. Das hat sich weitgehend rumgesprochen. Wir werden gut angefragt zu dem Thema. Das ist eine ganz typische Veranstaltung dieser Art. Genau, es sind Seniorennachmittage. In vielen Ortschaften gibt es sowas, dass sich Senioren einmal im Monat alle 14 Tage treffen und das auch mit bestimmten Themen füllen. Und wir sind ein Thema davon. Hier ist es eine Veranstaltung, die die Frau Melita Simon organisiert hat. Wir selber organisieren diese Veranstaltungen gar nicht. Wir arbeiten wirklich auf Anfrage von Seniorenvereinen, DAWO, normale Dorfgemeinschaften, die sich treffen, aber auch Vereine im Südharz zum Beispiel. Ist es der Till e.V., der uns regelmäßig anfragt und uns mitnimmt zu solchen Veranstaltungen.
3: Sie ist davon überzeugt, dass diese Art Vorträge eine positive Wirkung erzielen.
4: Das Problem ist, es ist für uns nicht messbar, weil viele Versuchsstraftaten nicht angezeigt werden. Aber die Erfolgsstraftaten sind deutlich weniger geworden.
3: Also ein Erfolg der Prävention hier?
4: Das ist für uns ein großer Erfolg.
3: Dann war es an Ortsbürgermeisterin Melita Simon, die Veranstaltung zu eröffnen. Sie übergab das Wort auch gleich an Frau Kilian Moritz. Sie wandte sich an das Publikum, das aus vielen älteren und einigen jüngeren Zuhörern bestand. Themen waren wie erwähnt, Enkeltrick und Schockanrufe, Haustürgeschäfte, Telefonterror und falsche Gewinnversprechen, Betrug und Trickdiebstahl und natürlich, wie man auf all das richtig reagieren sollte. Es war ein sehr informativer, aber auch unterhaltsamer Nachmittag, mit vielen Beispielen aus der Praxis, der bei den Teilnehmern und Teilnehmerinnen sehr gut ankam.

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Am 3. Oktober war es wieder soweit. Die zweite Auflage des Länderturniers der Mädchen zum Tag der Deutschen Einheit stand an. Nach der erfolgreichen Premiere im letzten Jahr in Eichstätt fand das Turnier diesmal im Sportpark Friesenstadion in Sangerhausen statt. Ein echtes Highlight für den regionalen Mädchenfußball. Die Organisatoren von Frauenpower Mansfeld-Südharz haben im Vorfeld eine absolute Mammutaufgabe gestemmt, um diesen Tag perfekt zu machen. Eine spannende Neuerung vorweg. Gespielt wurde diesmal nicht auf Kleinfeld, sondern auf verkürztem Großfeld. Das hatte die Spiele für alle Beteiligten noch einmal ein Stück attraktiver und dynamischer gemacht. Schon ab 11 Uhr liefen im Stadion die finalen Vorbereitungen auf Hochtouren. Kabinen beschriften, Musikanlage testen und Flyer aufhängen. Pünktlich ab Mittag reisten dann die Mannschaften aus allen 5 neuen Bundesländern an. Mit dabei waren der erste FFC Chemnitz für Sachsen, der Hallische FC für Sachsen-Anhalt, der SV Lichtenberg 47 für Berlin-Brandenburg, die SG Dynamo Schwerin für Mecklenburg-Vorpommern und der ESV Lok Meiningen für Thüringen. Und natürlich die heimischen Mädels der Kreisauswahl Mansfeld-Südharz als Gastgeberinnen. Gegen 12.45 Uhr stieg die Gänsehautstimmung. Unter großem Beifall der rund 85 Zuschauer liefen die 6 Teams mit Musik im Friesenstadion ein. Eine ganz besondere Erwähnung verdient Schiedsrichterin Emilia. Weil 2 Kolleginnen extrem kurzfristig absagen mussten, leitete sie alle 15 Turnierspiele des Tages komplett allein. Riesenrespekt für die unglaubliche Leistung. Der sportliche Ehrgeiz war von der ersten Minute an riesig. Die SG Dynamo Schwerin hatte zwar mit argen Kaderproblemen zu kämpfen, aber aufgeben war keine Option. Die anderen Teams halfen sportlich fair mit Leihspielerinnen aus. Ein tolles Zeichen für den Zusammenhalt im Mädchenfußball. Die Kreisauswahl Mansfeld-Südharz ging mit einem starken 16-Mädchen-Kader ins Turnier, musste allerdings wegen kurzfristiger Ausfälle improvisieren. Eine Feldspielerin, Tilly, streifte sich die Handschuhe über und hütete das Tor. Und das mit Bravour. Der Start glückte perfekt. Im ersten Spiel gegen Dynamo Schwerin zeigten die heimischen Mädels eine starke Leistung und fuhren einen verdienten 2:0-Sieg ein. Danach folgte ein echtes Kampfspiel gegen den SV Lichtenberg 47, das nach packenden 15 Minuten mit einem 1:1 Unentschieden endete. Im dritten Spiel wartete mit dem ESV Lok Meiningen

0: Der spätere Turnierdominator. Die Thüringerinnen spielten extrem stark auf und die MSH-Auswahl musste sich am Ende knapp mit 0-2 geschlagen geben. Doch die Mädels ließen die Köpfe nicht hängen. In der vierten Partie gegen den Halleschen FC mobilisierten sie noch einmal alle Kräfte und erkämpften sich ein wichtiges 1-1. Damit stand die Kreisauswahl vor dem letzten Spiel mit 5 Punkten sensationell auf Platz 2 und hatte den Vizetitel dicht vor Augen. Das letzte Spiel gegen den ersten FFC Chemnitz wurde zu einem echten Krimi. Ein Unentschieden hätte der Kreisauswahl gereicht, um den zweiten Platz abzusichern. Doch die Sächsinnen hatten sich im Laufe des Turniers immer weiter gesteigert. In einem extrem engen Match traf Chemnitz zum bitteren 1-0 Endstand. Damit zogen sie in letzter Sekunde vorbei. Ein Blick auf die Abschlusstabelle zeigt, der verdiente und ungeschlagene Turniersieger heißt ESV Lok Meiningen mit bärenstarken 13 Punkten und 7-0 Toren. Platz 2 ging an den ersten FFC Chemnitz, gefolgt von Halleschen FC auf Rang 3. Die Mädels der Kreisauswahl Mansfeld Südharz beendeten das Turnier auf einem hervorragenden 4. Platz. Die jungen Damen haben alles gegeben, tollen Einsatz gezeigt und können absolut stolz auf sich sein. Platz 5 belegte Lichtenberg 47 und der 6. Platz ging an die tapferen Spielerinnen aus Schwerin. Zum Abschluss gab es natürlich die verdiente Siegerehrung, bei der jedes Team unter Applaus einen Pokal und eine gerahmte Urkunde erhielt. Auch Einzelleistungen wurden gewürdigt. Die beste Torschützin des Tages war Sunja von Lok Meiningen mit insgesamt 4 Treffern. Für die Kreisauswahl trafen Hayley, Doppett sowie Anna und Celine jeweils einmal. Als beste Spielerin des Turniers wurde Finja vom 1. FFC Chemnitz ausgezeichnet und die Medaille für die beste Torhüterin ging an Nele von Dynamo Schwerin. Am 24. September lud der MSV Eisleben schon zum 2. Kita-Fußballfest ein. Dabei kamen 9 Kitas aus dem Stadtgebiet der Lutherstadt Eisleben und den Ortsteilen. Zu Beginn begrüßte Clemens Plusfeld vom MSV die zahlreichen Kids mit ihren Betreuerinnen und Betreuern.
1: So, dann zum Ablauf. Wie schon erwähnt, gleich nach meiner kurzen Rede, wird die Kollegin vom Physiocenter Eisleben eine kurze Erwärmung zur Musik mit euch allen zusammen durchführen. Anschließend haben wir 9 Stationen aufgebaut. Eure Erzieher wissen Bescheid, wo ihr startet, wie wir wechseln. Haben die alle einen Plan gekriegt? Sollten alle wissen. Wir machen nach 3 Stationen immer eine Pause. Das heißt, nach 3 Stationen machen wir ungefähr eine 4-5 Minuten Pause, wo ihr was trinken könnt, Toilette gehen könnt. Eine Station planen wir immer so 7-8 Minuten. Genau, wenn alles nach Plan läuft, sind wir ca. 12 Uhr fertig. Dann wartet euer Lieblingsessen, gehe ich stark von aus. Was könnte es sein? Na, leider nicht die. Nudeln mit Tomatensauce, vollkommen richtig. Ja, und am Ende, nach der Mittagspause, erhält dann jeder von euch noch eine kleine Medaille für die Teilnahme.
0: Im Anschluss gab es erst einmal eine Erwärmung, durchgeführt vom Physio Center Eisleben.

und dann ging es an die Stationen. Hier mussten die Jüngsten sich in den verschiedensten Disziplinen beweisen, wie zum Beispiel ein Parkourlauf oder ein Mini-Fußballspiel. Insgesamt waren 85 Kinder vor Ort. Ein Dank gilt den Sponsoren, der Volksküche GmbH, Haradinos Kinderspiele Spaß, der Wohnungsbaugesellschaft Eisleben, der NWAM und dem Physio Center Eisleben für die Unterstützung beim Event.

0: In Gerbstedt gibt es den Verein Aktivpunkt Gerbstedt. Dieser organisierte am 3. Oktober den ersten Herzsicherlauf. Dabei ging es um Laufen, Helfen und Leben retten. Vor dem Lauf verriet uns die Vereinsvorsitzende Annika Müller Einzelheiten.
1: Wir veranstalten heute am 3.10. unseren ersten Herzsicherlauf in Gerbstedt an der Turnhalle in der Lutherstraße mit dem Aktivpunkt Gerbstedt. Ziel dieses Laufs ist es, ein oder mehrere AED-Geräte für die Stadt Gerbstedt anzuschaffen, langfristig auch für die Ortschaften in Gerbstedt. Und jetzt warten wir darauf, dass unsere Teilnehmer sich anmelden. Es gibt eine Kinderrunde, die geht ca. 1 Kilometer und dann können die Läufer selber entscheiden, ob sie eine kleine Runde laufen oder eine große Runde laufen wollen, entweder 2 oder 5 Kilometer. Und mit den Einnahmen des Spendenlaufs finanzieren wir diesen AED. Startgebühr sind dabei für die Kinder 5 Euro und für die Erwachsenen 10 Euro. Und so wie es aussieht, fühlt sich's auch langsam. Und wir hoffen, dass wir dann ein bisschen Geld zusammenkriegen. Alle Einnahmen, die heute auch mit dem Essen und mit den Getränken und generell heute gemacht werden, mit den Stadtgebühren und so weiter, kommen dieser Anschaffung eines AEDs zugute. Also der Defibrillator an sich würde jetzt, sag ich mal, um die 1500 Euro kosten. Ein Schrank dazu nochmal etwa 500 Euro. Damit ist es aber meistens nicht getan. Wir müssen das Ganze noch versichern und gegen Diebstahl schützen und Folgekosten. Und wir haben uns jetzt für einen entschieden, der kostet knapp 2700 im Komplettpaket. Da haben wir keine Folgekosten mehr. Es ist gegen Diebstahl geschützt, gegen Vandalismus. Also alles drum und dran. Und ja, ist dann zwar ein bisschen teurer, aber wir sind auf der sicheren Seite, dass egal was ist, der immer funktionsbereit ist und im besten Fall dann einem Menschen das Leben retten kann. Der erste, der installiert werden sollte, der kommt hier an die Turnhalle. Da wissen wir noch nicht genau, ob auf diese Seite von der Turnhalle oder auf die andere Seite von der Turnhalle, aber auf jeden Fall von außen ins Gebäude, dass er öffentlich zugänglich ist für alle. Und der zweite sind wir uns noch ein bisschen unsicher, Richtung Stephanushalle wahrscheinlich in die Richtung, wenn es 2 werden.
0: Die Mitglieder des Vereins hatten alles gut organisiert. Die Teilnehmerinnen und Teilnehmer wurden registriert und bekamen eine Startnummer. Nach einer kurzen Begrüßung und Einweisung durch Annika Müller ging es auch schon los. Die gut 90 Teilnehmer starteten in 4 verschiedenen Läufen und bekamen nach Absolvierung eine Urkunde und Medaille überreicht.

Für das leibliche Wohl war ebenfalls gesorgt. Mit Kuchen, Würstchen, Kaffee oder anderen Getränken. Und in der Turnhalle zeigte man, wie Wiederbelebungsmaßnahmen an einer Dummy-Puppe richtig ausgeführt werden. Der AED, auch Defibrillator genannt, war an diesem 3. Oktober noch nicht da, aber die Aufbewahrungsbox. Bleibt zu hoffen, dass noch weitere solcher AED-Geräte angeschafft werden können, durch Spenden oder zum Beispiel durch diesen Lauf. Der Termin für nächstes Jahr steht auch schon, wieder am 3. Oktober. Dieses Jahr kamen übrigens 3.187,13 € zusammen.

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0: Jedes Jahr am dritten Samstag im September findet in der Altstadt von Querfurt der traditionelle Bauernmarkt statt. Regionale landwirtschaftliche Direktvermarkter bieten ihre Ware genauso feil wie die ansässigen Geschäfte, abgerundet durch ein vielseitiges kulturelles Rahmenprogramm. Die Querfurter und ihre Gäste schreiben sich den Termin schon Anfang des Jahres in den Kalender, um ihn nicht zu verpassen. Und das, obwohl zeitgleich der Eisleber Wiesenmarkt seine Pforten geöffnet hat. Obst und Gemüse, Pflanzen, Eier, Wein, um nur einiges zu nennen, aber auch Dekoobjekte sowie natürlich Kulinarisches sind im Angebot. Viel los ist jedes Mal und so auch in diesem Jahr zum Beispiel am Stand der Querfurter Jägerschaft, die, unterstützt von zahlreichen Helfern, frisch und lecker zubereitete Wildspezialitäten anbieten, zum Essen vor Ort und auch zum Mitnehmen.
1: Genau, also wir sind ja ein bisschen traditionell jetzt schon geworden. Wir haben das mal angefangen ganz klein. Wir wollen das regionale Wild anbieten, hier aus der Gegend, den Menschen zeigen, was die Jagd eben alles ist. Natürlich ist Jagd Gewinnung von Biofleisch und man sieht es ja auch in der heutigen Zeit, Bio kommt immer mehr in Mode, was gut ist. Und ja, deswegen hat sich das angebahnt, war so ergeben, dass sich die Leute darauf freuen mittlerweile. Wir haben Wildschwein, wir haben Hirsch im Angebot, also Dammwild, Rotwild. Wir haben eine Wildbratwurst, was wir so machen. Aber was eben sehr gut ankommt, ist, dass wir das auch mitgeben. Ja, und wir möchten auch, dass die Leute etwas davon haben. Die meisten freuen sich nämlich damit auf den Sonntag, brauchen nicht zu kochen. Und das hat sich so rumgesprochen und deswegen ist der Stand halt sehr angenommen. Aber wir pflegen den auch und machen, ich sag mal so, schmücken den, machen mit den Jachtturmbläsern dann ein bisschen auch die Umrahmung. Und ja, so ist dieser Stand über Jahre gewachsen. Viel Unterstützung, die Jägerschaft hält stark zusammen, das ist auch nicht in jedem Verein so. Ich habe viele, viele Helfer, die hier mitmachen. Ja, und so ergibt sich das, freuen wir uns auf den Bauernmarkt, schönes Wetter und eben die Leute, die sich hier mit uns da vergnügen.
0: Großer Andrang herrschte auch am Stand des Obsthofes Müller. Seit 1999 ein traditioneller Obstbaubetrieb in der Quernestadt. Inhaber Alexander Müller bot, unterstützt durch den Junior, vieles aus seiner breiten Produktpalette an.
2: Die haben natürlich über ihre tollen Äpfel im Angebot, die haben ja.
3: Wir sind eigentlich recht zufrieden. Der Jonagold ist bei uns ein bisschen schwächer, aber der Rest sieht eigentlich sehr gut aus. Wir haben ordentliche Qualitäten. Die Nächte werden jetzt kühler, das heißt, wir haben auch schöne Farbe. Und wir können Gott sei Dank ein bisschen bewässern. Das heißt, die Äpfel haben eine ordentliche Größe und sind spritzig und saftig. Also eigentlich die schönste Frucht des Herbstes.
2: Welche ist Ihr Favorit?
3: Ich esse am liebsten die säuerlichen, also Elster, Topaz oder Welland. Das sind meine.
0: Das Modegeschäft Mode Express No. 1 lockte vor allem die Damen mit einer Modenschau an. Moderiert von Laura Grünhage wurden herbstliche Outfits und passende Accessoires professionell von Mitarbeiterinnen und Kundinnen des Geschäftes auf dem extra aufgebauten Laufsteg präsentiert. Inhaberin Claudia Simke, die das Geschäft im 20. Jahr erfolgreich führt, war genauso begeistert wie das Publikum.

0: Jede Menge Handgemachtes, zum Beispiel auch große und kleine Eulen, vor allem aber Blumengebinde, waren am Stand von Albrechts Blumenladen aus dem thüringischen Kölle da zu finden. Inhaberin Annette Albrecht konnte man bei der Herstellung direkt über die Schulter schauen.
1: Kölle da mit Naturkränzen, was ist denn da alles drin?
2: Alles Naturmaterial, Hypericum, Euonymus, Koralle, Hortensien, Heide. Mhm. Sehr haltbar.
1: Okay.
2: Schöne Herbstdeko.
0: Für musikalische Unterhaltung sorgte unter anderem das Jugendblasorchester der Burgmusikschule Querfurt unter Leitung von Josef Simmet. Mit diesem Lied stimmten die jungen Musiker die Gäste direkt darauf ein, auch einmal im traditionellen Weindorf vorbeizuschauen, wo es wieder gute Saale-Unstrut-Tropfen zu verkosten gab.

0: Am 1. Oktober war es soweit. Die Stadtwerke Hettstedt GmbH öffneten ihr neues Servicebüro im Rathaus der Wipperstadt. Das sollte ordentlich gefeiert werden und es gab noch mehr auf dem Markt zu erleben, weiß Bürgermeister Frank Tallich.
1: Sehr geehrte Gäste, liebe Bürger, liebe Mitwohner, wir freuen uns sehr, dass Sie heute so zahlreich erschienen sind zu unserer großen Eröffnung des Servicebüros. Ein ganz besonderer Tag, nachdem es ja doch einige Emotionen gab, weil wir das Bürgerbüro geschlossen haben wir, glaube ich, jetzt einen würdigen Nachfolger gefunden, der uns absichert, dass wir den gleichen Service bieten können und zwei, drei andere Bereiche noch dazugewinnen. Aber damit wir nicht nur dieses Thema heute haben, haben wir das Fest natürlich noch ein bisschen größer gemacht. Die Stadtwerke haben einen kleinen Stand, wir haben die IHK vertreten, die diesen Tag bereichert. Das Brauwerk sorgt für Musik und gute Getränke und Chameleon Food für leckeres Essen. Und nachher gibt es sogar noch eine Akrobatik-Show von unserer Akrobatik.